0: Roland Jasenov, I. Teutschka, M. Teutschka.
1: Wie war Ihre erste Begegnung mit den sowjetischen Soldaten?
2: Ich habe solche Uniformen noch nie gesehen. Wir kannten eine Polizeiuniform, eine deutsche. Aber eine solche Uniform noch nicht, so in Khaki-Farben mit diesen Schiffchen obendrauf und den roten Sternen und so. Nein, Angst hatten wir keine. In der Nähe, unweit von unserer Wohnung, wir wohnten im Zentrum, unweit des Rathauses in Frankfurt-Oder, auf sowjetische Soldaten gestoßen, die dort eine Ruine eingerissen haben mit Kettenfahrzeugen. Das hatten wir noch nie gesehen. Auch diese Uniform, völlig neu, unbekannt. Und das hat sich immer ergeben, dass wir von sowjetischen Soldaten dort, das waren 3-4 Leute immer ungefähr, eingeladen worden waren. Wir konnten uns nie verständigen in dem Sinn, aber sie hatten uns eingeladen zu Suppe und Brot. Und da braucht man keine Worte. Das war, und hat auch sehr gut geschmeckt, muss ich dazu sagen. Das hatte sich auch so bei mir eingebrannt ins Gedächtnis. Ein solches Brot hatte ich nie wieder essen können. Das war toll. Sie sind uns gegenüber ja völlig normal gegenübergetreten, indem sie uns eingeladen haben. Eingeladen und gefragt haben, Mama, Papa, yes. Und das waren so die ersten Vokabeln auf Russisch, die ich wahrgenommen habe. Durch diese einfache Verständigung und Fragen und durch das Essen, da waren alle, gab es keine Ressentiments oder da waren wir, ja, gut aufgehoben.
0: Eine gepflegte Anlage. So sollte es auch sein. Einige Mitbewohner trifft oder Landsleute.
2: Ja, eine sehr schöne Sache war auch, wie mich ein sowjetischer Soldat mal mit nach oben auf ein Dach mitgenommen hat. Das war kein Steildach, ein flaches, sodass es begehbar war. Und wir wühlten uns da so durch Steinhaufen und dann kamen wir auch an diese Treppenflur und weiß jetzt nicht welche Etage, aber irgendwo hatte der Treppenabsatz gefehlt, das war ein Loch nach unten, war für mich natürlich ein bisschen, naja, wie sagt man, nicht so ganz einfach, aber er hat mich dann genommen und am Arm hier an sich gedrückt, hat dann den Treppenlauf an der Linken gefasst und hat mich mit einem Ruck über die Klippe geholfen. Also wir sind so behandelt worden, als gäbe es gar keine Differenzen zwischen uns kleinen Deutschen und den Sowjetsoldaten. Ja, Mann, ich gedenke der vielen toten Soldaten und Offizieren der Roten Armee, die die Hauptlast des Zweiten Weltkriegs getragen haben. Und wir müssen sie

Ich bin 87 Jahre alt, wohne in der schönen Stadt Dresden. 1944 in die Schule gekommen, also eingeschult worden. Unterricht hatten wir in der Schule sehr wenig, weil ständig Bombenangriffe.

0: waren, der Krieg war noch voll im Gang. Die Russen, es waren eigentlich Vorstellungen, die wir hatten, die einen großen Plakaten, da hing der russische Bär. Er hatte eine Mütze auf, mit einem Stern drauf und er griff nach Kindern und nach Frauen. Also das war so das Bild, was von Russen war. Dann kamen sie. Sie zogen an unserem Haus vorbei. Meine Mutter hatte große Angst, natürlich auch alle Leute bei uns im Haus. Ich habe in einem Mehrfamilienhaus gewohnt. Alle Leute hatten Angst. Und was war? Wir kriegten zwei Offiziere. Das erste, sie kamen, also zwei Hauptleute, zwei Kapitäne. Das ist der Dienstgrad, ja, gewesen, Kapitän, ne? Das ist der Dienstgrad, ne? Der eine hat meine Mutter begrüßt, hat gesagt, guten Tag, liebe Frau, wir wollen jetzt hier wohnen. Ein Russe, der konnte Deutsch, der hat Deutsch gesprochen mit ihr und hat sie auch noch angesprochen. Das war natürlich etwas, was sie überhaupt nicht in ihr, was überhaupt nicht in das Weltbild passte, was sie bisher von den Russen an sich hatte. Wir haben auch oft mal zusammen gegessen. Sie haben uns dann mal auch von ihren Soldaten Deputat was abgegeben. Also wir waren immer eine, ich sag mal, wie eine große Familie, ja. Also sie haben auch bei uns mit an den Tisch gesessen. Wir haben gesehen, das waren ganz andere Menschen, als wie die da auf dem Plakat da gewesen sind. Weißt du, das ist das. Igor, der sowjetische Offizier, der Kapitän, der, naja, er hat mich erstmal viel, er hat mir viel von deutscher Literatur gesagt, was ich gar nicht wusste. Also von Heinrich Heine. Ein deutscher Dichter, ja, der Heinrich Heine, der aber bei den Nazis überhaupt nicht eine Rolle spielte. Er hat mir auf jeden Fall den Krieg so geschildert, wie er war. Und er hat bei mir das Bedürfnis geweckt, dass es nie wieder Krieg geben sollte. Ja, ja. Alle für sich ganz einfach. Er hat meinen Beitrag gelesen, in RT News meinen Beitrag gelesen. Habe ich geschrieben, ja. Und da hat er geschrieben, Straßwut ihr?
1: Ja, hallo?
2: Ja, Jürgen.
1: Ja.
2: Ich grüße dich. Oder wie man sagt, wir sind auf der gleichen Frequenz. Wir empfangen und senden auf der gleichen Frequenz.

Jahrgang 41, 1941 im April geboren. Habe am 13. Februar als Vierjähriger den schrecklichen Bombenangriff auf Dresden miterlebt. In den Stadtteil Dresden-Striesen gewohnt und es war ein großes Haus, ein Mehrfamilienhaus und es kam dann zur Alarmierung die Information, alle Leute runter in den Keller, in den Luftschutzkeller und wir waren dort in der Dunkelheit im Keller und plötzlich alles raus, raus auf die Straße. Im Haus ist eine Brandbombe reingefallen. Und da weiß ich noch, mit meinen 4 Jahren saß ich beim Vater auf den Schultern. Man hatte mir eine nasse Decke über den Kopf gehangen und nur so ein bisschen Sehschlitz hatte ich da. Und da weiß ich noch, ein schrecklicher Funkenregen. Man dachte ja, Dresden als Kunststadt, als Wissenschaftsstadt, das wird nie bombardiert. Aber leider.

das, da kann ich mich auch noch erinnern. Die Inschriften an den Häuserwänden, wo die Leute geschrieben haben, Mutter, wo bist du? Wir suchen dich. Und dann die Adresse. Franz, lebst du? Deine Else. Mit 6 Jahren in die Schule gekommen, das war 1947 im September. Und die Stadt war ja auch sehr stark zerstört. Und der Schulweg war ja auch die Straßen entlang, die kaputten Häuser, die Ruinen. Als ich dann mal zurückgekommen bin, war an der Ecke viele Leute standen dort und ein LKW, ein Kruzovik, stand dort. Ich dachte nur, neugierig, wie man als Kind ist, was haben die denn dort, was machen die denn da? Und da habe ich gesehen, Brot, das typisch russische Kastenbrot wurde dort verteilt. Und da ging ich so am Rand lang und der eine auf dem LKW oben hat mich gesehen, und hat mir dann auch als Kind ein halbes Brot gegeben. Dann war ja was Außergewöhnliches. Irgendwas Gemischtes mit Sägespäne, was Gebackenes mit Sägespäne gegessen als Kind. Die Hauptsache, es macht ein bisschen satt. Aber richtiges, duftendes, warmes Brot noch. Das ist der Punkt, wo ich sage, Donnerwetter, also es gibt doch was Gutes noch. Der englische Premierminister Starmer fantasiert ja von 2028 Krieg. Der deutsche Verteidigungsminister von 2029 Krieg. Also man wird hier nur von früh bis abends mit dem Wort Krieg. Nie wieder Krieg. Das ist mehr jetzt in der letzten Zeit eine hohle Phrase geworden. Man muss das selber mal erlebt haben, wie damals die Situation war. Kann das heute nicht nachverfolgen, wenn man wieder zur Kriegstüchtigkeit aufruft.

0: Das Haus steckt voller Erinnerungen, das stimmt. Das ist, die Erinnerungen sind positive Erinnerungen dahingehend, dass sie widerspiegeln eigentlich, was ich bin. Über den Krieg hat meine Großmutter nicht viel erzählt. Mein Großvater auch nicht viel. Ich war ein aufgeweckter Junge gewesen und wollte natürlich wissen, Opa, erzähl doch mal was vom Krieg. Hat er nie. Der hat nie über den Krieg erzählt, der hat nur über die Amis geschimpft. Das sind Feiglinge. Wenn wir geschossen haben, hat der erstmal seine Flugzeuge geschickt und alles in Trümmern gebombt. Von meiner Mutter und von meiner Großmutter weiß ich eben, Magdeburg war ja zu Anfang amerikanisch besetzt, dass dann die Amis mit Jeep die Füße auf den Armaturenbrett und dann Kaugummi kauend und sich wie Bolle wie Milchfahren auf Milchfahren amüsierten, wenn sie denn so den Kindern Kaugummi zugeworfen haben und die sich drum geschlagen haben. Grund der Verhandlung der Westmächte war dann Magdeburg den Russen gesprochen und die Amerikaner sind abgezogen. Und der Russe kam dann praktisch, der hat als erstes Gulaschkanonen aufgestellt und hat an die Bevölkerung Essen verteilt. Also das war bei meiner Familie sehr prägend gewesen, den Unterschied zwischen den russischen und der amerikanischen Besatzung. Es waren ja Menschen. Und nicht so, wie die Amis denn bloß mit Kaugummi da hin und her geworfen haben. Das ist, sag ich mal, schon eine menschliche Geste, wenn ich weiß, was wir Deutschen da in Russland angestellt haben und wie die Russen sich hier aufgeführt haben. Also völlig konträr. Die Russen hier aufgetreten sind, die haben nie böse geguckt oder was weiß ich. Die waren immer freundlich zu Kindern und so weiter. Die haben immer ein gutes Wort gehabt. Ich kann, der böse Russe, so wie das heute dargestellt wird, ist nicht.
1: Hat Ihr Großvater Ihnen eine Geschichte über seine Rückkehr aus russischer Kriegsgefangenschaft erzählt?
0: Nee. Niemand in der Familie. Niemand in der Familie hat gesprochen über die Rolle, die mein Großvater in Russland in der Wehrmacht gespielt hat. Und darum vermute ich, oder stelle die Frage, war er auch ein schlimmer Finger? Hat er sich Verbrechen mitschuldig gemacht? Ich weiß es nicht. Ich weiß nicht, ich schäme mich, sag ich in gewisser Weise, Deutscher zu sein. Die müssen sich demütig in der Ecke setzen und sich schämen, ganz ruhig sein. Als hier den Vorreiter zu spielen und hier den Dritten Weltkrieg zu provozieren. Im Grunde genommen Hamann. Wir haben ja bloß noch nicht nuklear.

0: Ja, wollt ihr einen Wodka trinken? Ich habe einen. Das ist die Familie aus der Kindheit, ja.
1: Ihre.
0: Das sind meine Eltern, ja. Ich bin geboren in Dahme, Mark. Meine Eltern, mein Vater war Pfarrer, meine Mutter war gelernte Köchin, aber sie hat dann, meine Eltern hatten wirklich Angst vor den Nazis, vor den Faschisten, dass ihnen etwas passieren könnte. Und das hat sich auf eine meiner Schwestern, auf die Jüngere, übertragen. Die war also, die ist 44 geboren und die wollte nicht essen. Und als die Rote Armee nach Dahme kam, löste sich die Spannung von meinen Eltern. Mein Vater erzählte mir, dass er, als er gehört hat, dass die Rote Armee am Rand von Dahme war, dass er ihnen entgegengelaufen ist. Und da ich war ja noch nicht geboren, ich bin ein Friedenskind dann. Ich bin nach dem Krieg geboren. Und meine Schwester spielte mit einer Handgranate. Und ein russischer, sowjetischer Soldat hat ihr das Leben gerettet. Das hat mir meine Schwester, wir haben gestern noch mal telefoniert und da sagt sie, ja, der hat mir das Leben gerettet. Also das. Mein Vater war Pfarrer und er hat im Pfarrhaus gewohnt. Und im Pfarrhaus war Platz und da ist die Kommandantur, hatte ihren Sitz. Mein Vater und der katholische Pfarrer, die haben sich dann eben mit Hilfe der Roten Armee um die Flüchtlinge gekümmert und 1000 Flüchtlinge täglich mit einer warmen Mahlzeit versorgt.
2: Wie haben Sie sich die beiden kennengelernt, ein Pfarrer und ein sowjetischer Kommandant?
0: Ich denke, so von Mensch zu Mensch ist das manchmal ganz einfach, wenn man die Probleme in Angriff nimmt. Und es bestand auch beiderseits keine Berührungsangst. Die beiden sind sich einfach mit großer Achtung begegnet.

Ich bin einige Wochen zu früh geboren. Aufgrund einer russischen Kinokomödie. Rette sich, wer kann. Auf Deutsch, Polasati Reis, auf Russisch. Meine Mutter hat im Kino so sehr gelacht, dass die Wehen einsetzten und dass sie aus dem Kino ins Krankenhaus gebracht werden musste. Und da habe ich festgestellt, dass meine Familie durch die beiden letzten Weltkriege, den ersten und den zweiten, eigentlich sehr gelitten hat. Also diese zwei Kriege haben die Familien so getroffen, dass mein Vater auch immer gesagt hat, also alles andere, aber nie wieder Krieg. Sowas wollen wir nicht mehr.

War das der Entlassungsschein meines Großvaters aus der Kriegsgefangenschaft in Kirovo-Bad 1946? 1945 marschierten dann die Amerikaner zuerst in Schmölln ein, für 6 Wochen. Aus dieser Zeit hat mein Vater nicht viel erzählt, nur die Geschichte, wie einmal ein betrunkener amerikanischer Panzerfahrer ihn mit seinem Panzer einen Berg hinunter, einen Weg, aber einen Berg hinunter verfolgt hat, als er nach Hause ging und dabei mehrere Bäume angefahren hatte im Zickzackkurs. Er hat die Geschichte später aufgeschrieben und mir die Bäume auch noch gezeigt. Also das war das einschneidende Erlebnis. Als die Sowjetarmee einmarschierte, dann wurden die Verhältnisse etwas geordneter. Es gab einen Stadtkommandanten, wie das ja dann überall so war. Das ist mein Vater. Das ist der Ausweis in seinem Ingenieurstudium. Er ist delegiert worden von seinem Werk, von dem sowjetischen Direktor der Werkzeugmaschinenfabrik Schmöll. Das hat ihn sein ganzes Leben lang dankbar gemacht, dass er der Erste überhaupt in seiner Familie seit 100 Jahren eine gehobene Ausbildung machen konnte. Na, weil sich der Direktor, der sowjetische Direktor, für ihn eingesetzt hatte und weil er für diese Ausbildung auch nichts bezahlen musste. Natürlich haben meine Eltern erzählt in den letzten Jahren des Krieges, dass da erzählt wurde, wenn der Russe kommt, er wird euch alle umbringen und keiner wird am Leben bleiben und Deutschland wird zerstört werden. Und heute wird ja wieder versucht, mit einer primitiven Redeweise, sage ich so, mit primitiven Ausdrücken zu sagen, der Russe ist schon immer unser Feind gewesen. Das kann aber eigentlich nur im Westen Deutschlands funktionieren, weil zumindest im Osten Deutschlands die Menschen, die so alt sind wie ich oder noch älter, es gesehen haben, dass das nicht so war. Natürlich bin ich aufgeregt. Und natürlich weiß ich nicht, wie alles aufgenommen werden wird. Oder ob vielleicht alle denken, sitzt die da, was erzählt die denn da einen Blödsinn die ganze Zeit? Aber eigentlich bin ich auch dankbar für die Möglichkeit. Also ich wollte einfach der russischen Bevölkerung sagen, wir haben es nicht vergessen und wir möchten eigentlich in Frieden leben. Und Frieden ist das Einzige, was zählt, ist Frieden. Спасибо вам большое.

Dies ist nur ein kleiner Teil der Briefe, die uns erreicht haben. Aber jeder von ihnen ist ein wichtiges historisches Zeugnis, das es uns ermöglicht, die Fakten zu bewahren und zu verhindern, dass die Geschichte umgeschrieben wird. Wir werden auf jeden Fall ein Buch veröffentlichen, das auf diesen Briefen basiert. Und wenn die Redaktion weitere Briefe erhält, wird noch ein zweites oder sogar ein drittes Buch erscheinen. Fortsetzung folgt.

0: Der bedeutendste Gerichtsprozess der Weltgeschichte. Die Strafverfolgung der Kriegsverbrecher des Dritten Reiches.
1: Die sowjetische Anklage verfügt über umfangreiches Beweismaterial, das dem Gericht vorgelegt wird.
0: Innerhalb von 10 Monaten wurden genügend Beweise gesammelt, sodass heute, 80 Jahre später, niemand mehr daran zweifeln kann, dass Faschismus und Nationalsozialismus das größte Übel sind, das der menschliche Geist hervorbringen konnte. Die Hauptanklagepunkte lauteten Verbrechen gegen den Frieden, Verbrechen gegen die Menschlichkeit und Kriegsverbrechen.
2: Der Begriff Völkermord wurde nicht in das Urteil des Nürnberger Tribunals aufgenommen.
3: Im Rechtsspruch der Nürnberger Prozesse wird jedoch anerkannt, dass es einen Plan gab, die besetzten Gebiete der Sowjetunion von ihrer ursprünglichen Bevölkerung zu säubern, um sie anschließend durch Deutsche zu kolonisieren.
4: Der große Vaterländische Krieg war in der Tat ein Krieg, in dem die physische Vernichtung der Völker der UdSSR auf dem Spiel stand.
0: Der Tag des Sieges ist Russlands wichtigster und heiligster Nationalfeiertag. Vor 80 Jahren, nach dem Sieg über Nazi-Deutschland, marschierten die Helden, die diesen historischen Sieg in 4 langen und brutalen Jahren errungen hatten, triumphierend über dieses Kopfsteinpflaster.
5: Kameraden der Roten Armee und der Roten Marine, Waffenbrüder, ich grüße euch und beglückwünsche euch zu eurem großen Sieg über den deutschen Imperialismus.
1: An der Parade nahmen die Soldaten von den 10 Fronten teil, an denen der große Vaterländische Krieg gewonnen wurde.
6: Mehr als 35.000 Soldaten wurden ausgewählt.
1: In der Roten Armee kämpften Angehörige aller Ethnien. Es war wichtig, die Einheit und den multinationalen Charakter des Landes hervorzuheben.
6: Diesen großartigen Menschen, diesen Helden, gedenken wir heute.

0: Willst du Kaffee?
1: Nein, hey, schau, da fährt deine Schokostraßenbahn.
0: Oh, die Schokostraßenbahn.
1: Die haben gestern diese bunten Häuser gefallen.
0: Ja, mir gefällt dieses ganze Städtchen. Erstens ist es sauber, zweitens bequem und beschaulich und ja, die bunten Häuser sind auch klasse. Wollen wir uns Pillen holen?
1: Ja, das hier ist eine sehr, sehr große Pharmafabrik.
0: Woher willst du das wissen? Du warst noch nicht drin.
1: Aber ich habe davon gelesen. Gehen wir. Die Aktiengesellschaft.

0: Wirtschaft des Solisibirski Chemfarmzavod ist ein vertikal integrierter Betrieb mit langjähriger Produktionserfahrung. Er verfügt über modernste Hightech-Produktionsmittel und vereint die Entwicklung und Produktion von Arzneimitteln und pharmazeutischen Wirkstoffen unter einem Dach.
1: Der Betrieb ist aktiv bestrebt, den Exportanteil seiner Verkäufe zu erhöhen und erschließt immer neue Märkte im Ausland. Aus diesem Grund kooperiert er auch mit anderen internationalen Pharmaproduzenten. Seine gesamte Produktion entspricht den strengen Produktions- und Qualitätssicherungsanforderungen für Arzneimittel.
0: Du siehst hübsch aus.
1: Danke, du nicht weniger. Das liegt am Korvalol.
0: Das da ist alles Korvalol. Wie findest du es?
1: Ich bleibe hier.
2: Die Ussolje-Sibirski Chemie- und Pharmaanlage arbeitet in zwei wesentlichen Bereichen. Zum einen produzieren wir pharmazeutische Wirkstoffe.
1: Was ist das genau?
0: Ja, lassen Sie uns zuerst klären, was pharmazeutische Wirkstoffe sind.
2: Ja, ich kann Ihnen erklären, was das ist. Pharmazeutische Wirkstoffe sind, nun, wenn wir fertige Arzneimittel herstellen, ob in Form von Tabletten oder als Flüssigkeiten, dann enthalten diese einen Wirkstoff, der eine heilende Wirkung auf den Organismus des Menschen ausübt. Neben diesem Wirkstoff sind noch Hilfssubstanzen enthalten, die dem Organismus helfen, den Wirkstoff besser aufzunehmen oder über andere funktionelle Eigenschaften verfügen. Aber ein pharmazeutischer Wirkstoff ist, wie gesagt, die Substanz, die eine heilende Wirkung auf den Organismus ausübt.
0: Aha.
2: Das bedeutet, dass Hersteller von Arzneimitteln diese aktiven Wirkstoffe einkaufen müssen, um ihre Medikamente produzieren zu können.
0: Aber Ihr Betrieb stellt sie selbst her?
2: Genau, wir produzieren sie selbst.
0: Und wer ist global momentan der größte Hersteller von Wirkstoffen? Ist es immer noch China?
2: Ja, immer noch China.
0: Und westliche Unternehmen?
2: Die westlichen Unternehmen kaufen meist in China ein. Manchmal qualifizieren sie diese Substanzen um und verwenden oder verkaufen sie dann als ihre eigenen. Aber in Wirklichkeit kommt der Großteil dieser Substanzen aus China.
0: Und hier in Russland?
2: Nun, unsere Pharmaindustrie hat in dieser Hinsicht keine großen Probleme. Wir kaufen auch Substanzen in China ein, aber wir produzieren auch unsere eigenen Substanzen. In erster Linie tut das unser Betrieb. Wir tun alles dafür, dass die Rohstoffe, die wir für die Produktion unserer Arzneien verwenden, hier produziert werden. Und pharmazeutische Wirkstoffe sind Rohstoffe, die für die Herstellung fertiger Arzneien benötigt werden. Deshalb tun wir alles dafür, den kompletten Produktionszyklus zu lokalisieren.

0: Igor Semjonowitsch, man hat uns zu diesem Frachtcontainer mit irgendwelchen Rohren gebracht. Was ist das genau?
1: Wofür ist das da gut?
0: Das ist eine Sauna.
2: Das ist ein neues, teures Objekt, das wir im letzten Jahr erworben haben. Das ist eine italienische Anlage, die durch Elektrolyse Wasserstoff aus Wasser gewinnt. Wasserstoff ist ein sehr wichtiger und sehr teurer chemischer Rohstoff für den Prozess der Hydrierung. Dadurch, dass wir unseren eigenen Wasserstoff gewinnen werden, anstatt ihn einzukaufen, werden wir die Kosten unserer Produkte um das Zweifache verringern können. Und eine eigene Wasserstoffproduktion spart nicht nur Kosten, sondern verbessert auch die Logistik unserer Rohstoffversorgung.
0: Und das alles geht dann in diese Anlage da drüben?
2: Über die Estacade wird der gasförmige Wasserstoff zur anschließenden Hydrierung in die Autoklaven überführt. Mit Hydrierung wird die Addition von Wasserstoff zu einem chemischen Element bezeichnet.
0: Hydrierung in den Autoklaven. Aha.
1: Es gibt auch diese Liste der lebenswichtigen Arzneimittel. Und ich habe erst im August gelesen, dass nur die Hälfte davon in Russland produziert wird. Wie sieht es damit jetzt aus?
3: Nun, wir produzieren 30 Gruppen von fertigen Arzneimitteln. Das sind Analgetika, Antitussiva, Medikamente gegen Tuberkulose, krampflösende Mittel und so weiter. Mit anderen Worten, verschiedene Arzneimittel für unterschiedliche Medikamentengruppen. Und als lebenswichtige Arzneimittel gelten Medikamente, die über all diese verschiedenen Gruppen verteilt sind.
4: Auf diesen Ständen ist ein Teil der Nomenklatur der fertigen Arzneimittel vorgestellt, die wir herstellen. Das ist die Nomenklatur der festen, flüssigen und pastösen Arzneimittelformen. In unserer Nomenklatur sind 25 Arzneimittel vertreten, die zur Liste der lebenswichtigen Medikamente gehören. Das heißt, dass unsere gesamte Produktion 25 Medikamente umfasst, die als lebenswichtig gelten und sich in der entsprechenden Liste befinden. Sie alle sind auf diesem Stand hier vertreten. Das sind Diphenin, Eufilin, Tramadol, Trihexyphenidil, Digoxin, Baclofen, Benzonal, Phenobarbital, Gliclazid, Paracetamol, Levomycetin, Cycloserin, Isoniazid und Omeprazol.
1: Und nutzen Sie die Produktion Ihres Konzerns auch privat?
4: Natürlich, wir vertrauen unsere Produktion und verwenden nichts anderes.
0: Wie lässt sich eigentlich diese Situation erklären? Es gibt, sagen wir zum Beispiel, irgendein importiertes Fiebermittel. Und das kostet so um die 500 Rubel. Während unser analoges Produkt nur 50 Rubel kostet. Ich habe solche Vergleichslisten schon oft im Internet gesehen. Unsere Produkte sind viel billiger, ungefähr so. Und die ausländischen Produkte ungefähr so.
1: Ja, die Preiskluft ist riesig.
0: Und was bedeutet das? Heißt das, dass unsere Medikamente schlechter sind?
3: Hier spielt vor allem der mediale Aspekt eine große Rolle. Leider glauben viele Leute noch an alte Stereotype, die schon längst ihre Relevanz verloren haben. Möglicherweise war das früher so, als es noch keine so strengen Standards für die Produktion von Arzneimitteln gab und als nicht so sehr auf die technologische Reinheit der Produktion geachtet wurde. Aber das gehört inzwischen alles der Vergangenheit an. Wissen Sie, was das Hauptkriterium für die Hochwertigkeit eines Arzneimittels ist, wenn es keine Zusatzstoffe enthält? Also solche Substanzen, die sich schlecht auf den Organismus auswirken und negative Nebenwirkungen hervorrufen können.
1: Und die Wirkstoffe sind überall dieselben?
3: Ja, die Wirkstoffe sind überall identisch, zumindest wenn die Arznei rein ist und keine Zusatzstoffe enthält.
4: Bei uns findet eine durchgehende Zertifizierung und etappenweise Kontrolle unserer Produktion statt. Deshalb garantieren wir ihre Qualität.
3: Selbst im Rahmen der Eurasischen Wirtschaftsunion, wenn wir uns die neue EAC-Kennzeichnung ansehen,
0: ist das unser russischer Standard?
3: Das ist nicht nur ein russischer Standard, sondern der Standard für alle Länder der Eurasischen Gemeinschaft. Und dieser Standard ist in vielerlei Hinsicht strikter als der europäische CE-Standard.
0: Es lässt sich also sagen, dass unsere Medikamente jetzt hochwertiger sind als die europäischen?
3: In vielerlei Hinsicht ja. Ich kann nur noch einmal wiederholen, dass die üblichen Stereotype veraltet sind.
0: Wenn wir über die Stereotype hinwegsehen, kann man also einfach russische Analoge ausländischer Medikamente kaufen und sie werden genauso gut funktionieren.
3: Absolut, ohne jeden Zweifel. Und viele Leute bezahlen bei ihren Einkäufen in der Apotheke zu viel, weil sie importierte Medikamente kaufen. Sie verlieren dadurch Geld, weil sie ihre Medikamente viel billiger kaufen könnten. Wir reden hier vor allem über Generika. Der Großteil der Medikamente, die wir produzieren, sind ebenfalls Generika.
0: Generika?
3: Ein Generikum ist ein reproduziertes Arzneimittel. Wenn das Patent eines Medikaments ausläuft, dann haben alle das Recht, dieses Medikament zu produzieren.
0: Das ist also ein Analog?
3: Ja, ein Analog.
1: Sowas wie Paracetamol zum Beispiel.
0: Paracetamol ist doch ein Wirkstoff, oder?
1: Jeder kann Paracetamol herstellen.
0: Gibt es in Russland viele Betriebe wie Ihren?
3: Wie uns? Nein. Wie ich schon erwähnt habe, sind wir einer der Marktführer in diesem Bereich.
2: Wir produzieren die pharmazeutischen Wirkstoffe, die später zur Herstellung der fertigen Medikamente benutzt werden, also für Tabletten, Ampullen, Lösungen, Injektionsmittel und vieles mehr. Für all das stellen wir in langen und komplizierten Verfahren die wesentlichen Inhaltsstoffe her.
1: Ich habe schon Angst zu fragen, aber auf diesem Teil hier steht Reaktor. Was tut das genau?
2: In diesem Reaktor findet der Prozess der Hydrierung statt. Das ist eine Autoklave. Autoklaven sind Geräte, in denen Prozesse unter großem Druck stattfinden, in diesem Fall mit bis zu 60 Atmosphären. Hier findet, wie gesagt, die Hydrierung statt. Das ist eine chemische Reaktion, bei denen Wasserstoff zu einem Element hinzugefügt wird.
0: Wie würden Sie das?

0: in ganz einfachen Worten erklären.
1: Bei der Hydrierung werden Kohlenstoffbindungen aufgebrochen, um die freigewordenen Lücken mit Wasserstoffatomen zu füllen.
0: Hast du es jetzt verstanden?
1: So wie zwei Hände ineinander greifen, greifen auch zwei Kohlenstoffatome ineinander. Diese Verbindung wird aufgebrochen. Und wo sie aufgebrochen wurde, greifen sie dann stattdessen ein Wasserstoffatom.
0: Sie hatte in der Schule eine 3 in Chemie.
1: In der Wasserstoffstation, die wir gerade gesehen haben, wird über eine Estakade, also über eine Rohrbrücke, permanent Wasserstoff eingespeist.
2: Das ist also quasi sowas wie die Grundlage, die benötigt wird, um am Ende pharmazeutische Wirkstoffe herstellen zu können, richtig?
1: Ja, wir führen hier eine Synthese durch, eine vielstufige organische Synthese pharmazeutischer Wirkstoffe.
0: Und in Russland macht das niemand außer Ihnen?
2: Kaum jemand.
1: Ja, kaum jemand. Wir führen Bromierungs- und Chlorierungsverfahren durch und arbeiten mit metallischem Natrium. Das sind sehr gefährliche, vor allem sehr brandgefährliche Prozesse. Ganz zu schweigen von Alkylierungsprozessen, Ethylierungsprozessen und technologischen Hochtemperaturprozessen. Wir führen fast alle technologischen Operationen und chemischen Umwandlungen durch, die zur Herstellung synthetischer Arzneimittel erforderlich sind. All das findet in unserem Betrieb statt.
2: Können Sie mir sagen, was das hier drüben ist?
1: Das ist ein Reaktor, also ein Apparat mit einer Mischvorrichtung. In seinem Inneren befindet sich ein emaillierter Mischer. Das ist eine Luke. Sie lässt sich öffnen, um Rohpulver aus Säcken hineinzuschütten. Wir können durch das Glas hineinschauen und den technologischen Prozess kontrollieren. Der Mischer im Inneren wird durch einen Getriebemotor angetrieben. Über einen Schlauch geben wir flüssiges Rohmaterial hinein. Und das hier außen ist der Reaktormantel. Er ist sehr heiß, weil wir die Reaktionsmasse mit Dampf erhitzen. Das sind die Elemente des technologischen Prozesses. Wir beladen den Reaktor und erhitzen die Reaktionsmasse kontrolliert auf 25 Grad. Dann leiten wir diese Reaktionsmasse über die Rohrleitung in diesen Filter weiter. Darin ist ein Stoffgitter angebracht, das Sorptionsmittel herausfiltert, also Kohle. Über die erhitzte Rohrleitung trennen wir dann die Hauptreaktionsmasse, also die Produktlösung, von Kohle. Die Kohle dient dazu, Verschmutzungen aufzunehmen. Über den biegbaren Schlauch wird die gereinigte Reaktionsmasse dann in ein anderes Gerät überführt. In diesem Gerät, das ebenfalls über einen emaillierten Mischer verfügt, findet die kontrollierte Abkühlung statt. Abkühlung und Kristallisierung. Anders gesagt, verwandelt sich die Lösung in Kristalle, die dann von hier aus nach unten an die Zentrifuge weitergegeben werden.
2: Und dort kommt dann Pulver raus?
1: Ja, wir bekommen dort eine Substanz von Arzneibuchqualität.
0: Marco, erklär mal in eigenen Worten, was hier stattfindet.
2: Hier drin wird das Rohmaterial aufgewärmt, abgekühlt und verrührt und am Ende kommen Schlaftabletten raus.
0: War das richtig?
1: Das war richtig.

0: Gift ist Gift.
1: Vergessen die Mitarbeiter das manchmal und dann sehen sie das Schild und...
0: Nein, sie vergessen es nicht. Gerade weil wir unsere Mitarbeiter immer an die Sicherheitsregeln und möglichen Gefahren erinnern.
1: Verabreichen Sie ihnen Milch gegen?
0: Ja.
1: Und hilft Milch wirklich? Oder ist das ein...
0: Nein, sie hilft wirklich, es stimmt.
2: Und wie sieht das mit dem Export aus?
3: Wir exportieren unsere Produkte bereits.
2: Und wohin?
3: Wir exportieren 10...

0: 15-20% unserer produzierten Arzneimittel und pharmazeutischen Substanzen, unter anderem nach Deutschland und in die Gussländer.
1: Sie liefern immer noch Produkte nach Deutschland?
2: Sind Etiketten dann auf Deutsch?
0: Nein, nein, die Etiketten sind dieselben wie hier.
1: Sie liefern immer noch nach Deutschland?
0: Ja, wir liefern noch immer.
1: Ihren Betrieb war das letzte Jahr also vermutlich recht gut, oder?
0: Sowohl das letzte als auch das vorletzte Jahr waren für unser Unternehmen sehr gut. Wir verzeichnen in den letzten 4 bis 5 Jahren ein sehr reges Wachstum.
2: Das klingt hervorragend. Viel Erfolg.
1: Ja.
2: Hier sind so viele Dosen, ich habe Durst bekommen.
1: Willst du Kavaloi trinken?
2: Nein, nur Wasser. Wir als Neuankömmlinge in dieser Region haben erfahren, wie man die Geister des Baikalsees richtig beschwichtigt. Es gibt dafür sogar ein spezielles Wort.
0: Wir haben dafür ein besonderes Wort. Buchanen.
2: Was bedeutet das?
1: Das ist wichtig.
0: Nun, wenn wir in unserer Freizeit an den Baikalsee fahren, also wenn ich am Steuer sitze, dann geht es für mich natürlich nicht. Aber meine Fahrgäste halten immer an, um zu buchanen. Wenn wir auf der Straße sind und in die Richtung des Baikalsees fahren, dann gibt es unterwegs immer so eine Art heilige Orte. Das sind kleine Pavillons, Totems oder Bäume, an denen verschiedene Fäden und Bänder hängen. Das sind Orte der Kraft, an denen sich viele Geister aufhalten. Und an diesen Orten halten wir an, schenken ein Glas Wodka ein und bringen dem Gott Buchan ein Opfer dar. Wie geht das? Nun, man schenkt ein kleines Gläschen ein und tunkt einen Finger hinein, meist den Mittelfinger, dann spritzt man den Wodka in die Luft oder lässt ihn auf den Tisch tropfen. Das wird auch so genannt, tropfen lassen.
1: Für die Geister?
0: Ja, das ist eine Opfergabe für den Gott Buchan. Wenn wir etwas aus dem Glas verspritzen, ob in die Luft oder sonst wohin, dann ist das eine Art Opfergabe. Und das nennt man Buchanen. Wir können uns beim Buchanen etwas wünschen und um sicheres Geleit auf unserem Weg bitten, damit auf der Straße keine Unfälle passieren.
2: Margo, wir gehen Feuerwerk kaufen.
1: Ja.
2: Ja? Wer antwortet auf sowas mit Ja? Das heißt, hurra, Feuerwerk.
1: Ich bin müde. Wer weiß, was ich alles eingeatmet habe.
2: Heulsuse, Heulsuse.
1: Muss ich das vertonen?
2: Ja.
1: Bum bum, kabam kabam.
2: Das reicht.
1: Dadam bebam. Wow, mehr. Gute Werbung.
2: Ist das alles? Mein Gott, Margo, das ist doch genau das, was wir brauchen. Genauer kann man es nicht sagen. Schau, das ist auch nicht übel.
1: Wir sind hier schon seit 3 Stunden.

0: Dreh dir das um den Finger.
1: Ich hab Angst.
0: Komm schon, dreh. Festziehen. Meine Güte.
1: Die Robbe fährt heim und der Seehund ist neidisch.
0: Er ist nicht neidisch, er ist böse.
1: Schau ihn dir an.
0: Er ist von Natur aus böse.

scheint nicht mehr viel vom Baikalsee, buchstäblich nur noch ein Zwischenstopp. Schon bald werden wir diesen sagenumwobenen und märchenhaften Ort erreichen, von dem wir schon so viel gehört haben. Bald, aber noch nicht jetzt. Jetzt genießen wir erstmal mit guter Laune den Sonnenschein und die Ausblicke.

0: Das Wetter war am Abend genauso hervorragend wie tagsüber. Und weil es sich in dieser Jahreszeit jeden Moment ändern kann, wollten wir uns nicht die Chance entgehen lassen, einen Spaziergang durch die Stadt zu machen. Müde?
1: Oh ja, total. Und du?
0: Ich nicht.
1: Du nicht?
0: Du hast eine schöne Kette an.
1: Wir sind endlich in Irkutsk. Wir sind ewig gefahren und jetzt sind wir da.

0: Hoppa, ich nehme auf. Du kannst jetzt was sagen.
1: Soll ich anmoderieren?
0: Nein, erzähl einfach etwas.
1: Über meine Gefühle und Eindrücke und so?
0: Klar, warum nicht? Wie findest du Irkutsk?
1: Hier finde ich es eigentlich ganz schön. Mir gefällt's.
0: Und bei der Einfahrt in die Stadt?
1: Bei der Einfahrt sah sie nicht so toll aus, ja.
0: Sondern?
1: Es sah aus wie Moskau in den 90ern.
0: Wieso in den 90ern? Da, wo der Markt ist, sieht Moskau immer noch so aus.
1: Naja, wie dem auch sei, hier ist es jedenfalls schön. Ciao.
0: Ich glaube, da draußen sind es gerade um die 15 Grad.
1: Ja, 15. Nicht gerade warm.
0: Quasi Winter. Haha, war zu erwarten.

0: Das gefällt dir, oder? Ein altes Gebäude mit Girlanden.
1: Ja.
0: Wie heißt dieser Fluss?
1: Keine Ahnung.
0: Angara.
1: Ach echt? Vielleicht zum ersten Mal.
0: Du kommst aus Deutschland. Woher sollst du das auch wissen?
1: Und du wusstest das?
0: Klar.
1: Du wusstest, welcher Fluss?
0: Ja, das ist der einzige Fluss, der aus dem Baikal fließt.
1: Ach komm, du lügst doch.
0: Du stehst im Sonnenuntergang. Was?
1: Lokales Essen.
0: Ich habe Lust auf Bier.
1: Weißt du, was ein Poz ist?
0: Ist das nicht...
1: Ist das wie Pelmeni?
0: Was?
1: Ist das sowas wie große Pelmeni?
0: Was meinst du?
1: Poz.
0: Höre ich zum ersten Mal.
1: Echt? Aber wir werden das gleich probieren.
0: Ah, okay, dann los.

0: Was ist Liebe? Ich war in 82 Ländern und habe in 12 gelebt. Aber hier wurde mir nach 3 Tagen klar, dass ich mich zu Hause fühle. Kühe sind wie Frauen. Sie sind launisch. Eine Sexshow. Ich entschied mich, herzukommen. Ich wusste, hier kann ich mir ein neues Leben aufbauen. Käse ist schlimmer als eine Frau. So launisch. Vermutlich hat Gott entschieden, dass ich nicht frei sein soll.
1: Er fragte aus heiterem Himmel und gab nicht auf. 5 Kinder, alle verschieden.
0: Mein einziger Traum ist, das gleiche Glück für alle meine Kinder. Ich liebe meine Heimat hier. Das kalte Wetter, die russische Kultur, die Geschichte. Ich mag alles an diesem Land.
2: Er ist Russe, definitiv.
3: Gäbe es einen Krieg, würde er für Russland kämpfen.
0: Ich bin John Kopisky, ein russischer Farmer.

Das Ermittlungszentrum UKR Leaks, dessen Leiter ich bin, führt journalistische Ermittlungen durch, um die Kriegsverbrechen des Kiewer Regimes aufzudecken. Einer meiner Schwerpunkte sind die Operationen der ukrainischen Geheimdienste. Ich kenne ihre Methoden in- und auswendig. Ich weiß, wie sie vorgehen. Als ich von den Aktivitäten des sogenannten russischen Freiwilligenkorps hörte, weckte das meine Neugier. Was ist das für eine Organisation? Wer leitet sie? Wer finanziert sie? Und was für Ziele verfolgt sie?

0: Eine Moskauerin schlägt ihren 10-jährigen Adoptivsohn mit einer Flasche. In dieser Familie wurden wir viele Jahre gefoltert, sagt Anna, ein älteres Adoptivkind, die das verstörende Video aufgenommen hat. Das Familienrecht war in Russland Gegenstand zahlreicher Debatten. Viele befürchten, dass es durch die neue Gesetzgebung zu einer willkürlichen Trennung von Kindern und Eltern kommen kann. Kinderschutzbeauftragte sind der Meinung, dass strenge Maßnahmen notwendig sind. Aber nicht einmal das Gesetz kann garantieren, dass ein missbrauchtes Kind, das aus einer Familie entfernt wird, in der neuen Familie immer sicher ist.
1: Ich war nicht zu Hause. Hier schlägt sie Sveta.
0: Das Gesetz schreibt vor, dass die Kinderschutzbeauftragten die Pflegefamilien überwachen und zweimal im Jahr einen Bericht verfassen.
1: Es gab keine Inspektionen. Ja, sie kamen. Drei auf einmal. Sie blieben im Flur. Ich erinnere mich an die Anführerin, Tatjana Viktorovna. Die beiden anderen Frauen gingen hinaus. Sie sagte, wartet, ich bin gleich wieder da. Sie bekam schöne Geschenke und das war's. Geld, Parfüm und Make-up.
0: Nach dem russischen Gesetz werden Pflegeeltern für die Kinderbetreuung vom Staat bezahlt. Irina erhielt etwa 130.000 Rubel pro Monat. Das sind fast 2.000 Dollar, die Standardvergütung für Moskauer Pflegeeltern 2019.
1: Sie gab enorme Geldsummen aus, riesige Summen. Sie spielte ein Spiel auf einem sozialen Netzwerk. Ein Spiel auf einem sozialen Netzwerk, Flasche. Sie spielte und machte Wetten mit viel Geld. 5.000 oder 10.000 Rubel waren für sie normal. Zuerst Champagner, dann Cognac, dann Whisky, dann schwarzgebrannter Alkohol. Sie wachte auf, trank und spielte weiter. Dann ging sie ins Bett, stand auf und trank weiter. Wenn sie etwas erledigen musste, schlief sie, bis sie nüchtern war. Dann erledigte sie es, kam nach Hause und fing von vorne an. Sie kochte nie Abendessen für die Kinder. Ich musste alles machen.
0: Als Irina Goncharova die Kinder offiziell adoptierte, war ihr Ex-Ehemann im Gefängnis. Seine Freilassung machte der Familie das Leben zur Hölle.
2: Alles konnte passieren.
1: Er lauerte an der Tür.
2: Du hast den Rest deines Lebens Angst.
1: Sehen Sie? Es gab Zeiten, da war es so furchterregend. Mein Mann und ich nahmen unsere Tochter und gingen. Sie kam, nahm mir meine Tochter weg und gab sie eine Woche lang nicht heraus. Ich ging zur Polizei, um die Sache zu klären, aber sie sagten, sie ist die Großmutter. Ein Kind kann nicht in so einer Wohnung wohnen. Da ist immer Rauch, Alkohol und Kindesmissbrauch. Um einen Beweis dafür zu bekommen, besuchten wir, wie soll ich es ausdrücken, diese liebenswerte Frau. Wir wohnten 2 Monate bei ihr und filmten alles, was in der Wohnung vor sich ging. Es war natürlich beängstigend.
0: Aber nicht einmal diese eindeutigen Beweise auf den Videos wurden als ausreichend für ein Strafverfahren angesehen.
1: Ich habe es allen gezeigt. Die Staatsanwaltschaft des Distrikts Simonow

0: Und dank dieser Sendung wurde Irina irgendwie zur Rechenschaft gezogen.
1: Die drei übrigen Kinder bestätigten, dass auch sie missbraucht worden waren. Gegen Irina und Andrei wurde Strafanzeige wegen Folter erstattet und die Kinder wurden in ein Rehabilitationszentrum geschickt.
0: Andrei ruft mich immer wieder aus der Haftanstalt an. Er bittet mich, meine Aussage zurückzuziehen. Seltsamerweise interessiert er sich nur für sich selbst, nicht für sie. Ich meine, er fragt nur für sich selbst. Zieh deine Aussage zurück und sage, dass ich nichts getan habe oder ich bringe euch um. Natürlich habe ich Angst. Zunächst einmal kennt er bestimmte Leute, die mich auf der Straße aufspüren könnten. Wo würde man mich dann finden? Diese Leute sind schon so, solange ich mich erinnern kann. Aggressiv. Aber die Kinder schweigen. Sie lieben Irina Nikolaevna, weil sie sie als ihre Mutter sehen. Ich habe sie auch bis zum Schluss geliebt.
1: Seit 2014 ist es für die Regierung einfacher, Pflegeeltern für ihre Arbeit mit Kindern zur Rechenschaft zu ziehen. Mittlerweile wurden noch mehr Kinder aus ihren Familien entfernt.
2: Das russische Familiengesetzbuch wurde 1996 eingeführt. Das ist 23 Jahre her. Das russische Gesetzbuch enthält 51 Artikel zum Sorgerecht für Kinder. 9 Artikel über den Entzug der elterlichen Rechte, Einschränkung, Aufhebung. 9. Und 41 Artikel, ein ganzes Kapitel mit dem Titel Formen der Erziehung von Kindern ohne elterliche Fürsorge. Detaillierte Anweisungen für den Schutz von Kindern, die von ihren Eltern getrennt sind. Wie man eine Pflegefamilie vermittelt, Adoptionen organisiert. Vor 2013 gab es kein einziges Wort zur Unterstützung einer Familie.
1: Tatjana Bolschakowa aus Jalta investierte in ein Unternehmen, verlor aber ihre gesamten Ersparnisse und ihren Arbeitsplatz. Sie wandte sich an das Sozialamt, um Rechtsbeistand und Hilfe für Winterkleidung für ihre Tochter zu erhalten.
0: Ich habe viel geweint. Ich dachte, was ist nur los mit diesen Leuten? Ist es wirklich so schwer, Ratschläge zu geben, an wen man sich wenden kann? Ich habe nicht nach neuen Klamotten gefragt.
1: Das Sozialamt spielte eine entscheidende Rolle bei der Einschränkung von Tatjanas elterlichen Rechten und der Trennung von ihrer Tochter.
3: All diese Dinge sind trivial. Um der Familie helfen zu können, muss die Familie die Hilfe annehmen. Die Familie hat dies jedoch kategorisch abgelehnt. Es wurde deutlich, dass eine reale Bedrohung für das Leben und die Gesundheit des Kindes bestand.
1: Tatjana weigerte sich nie, mit dem Jugendamt zusammenzuarbeiten. Sie wollte nicht wieder mit ihrer Tochter in ein Krankenhaus und zum Einwohnermeldeamt gebracht werden. Ihre Gründe werden später klar. Ein Gerichtsurteil entzog Tatjana ohne ihr Wissen in Abwesenheit die elterlichen Rechte. Einige Monate später kamen 10 Beamte, um ihr das Kind wegzunehmen. Die Kinderschutzbeauftragten hatten Tatjanas registrierte Adresse verwendet, obwohl sie wussten, wo die Familie tatsächlich wohnte. Deshalb wurde sie nicht über die Gerichtsentscheidung informiert.
0: 10 Leute brechen bei dir zu Hause ein und stellen dich an die Wand. Du bist wehrlos. Ich hielt all diese Leute für, ich weiß nicht, für Einbrecher. Ich war in einem extrem emotionalen Zustand.
2: Wir arbeiten mit Kindern, mit dem Leben von Kindern. Und wir verstehen, dass die Trennung der Kinder von ihren Familien der letzte Ausweg ist. Zögern kann tödlich sein. Bis zu diesem Zeitpunkt leisten die Präventionsdienste hervorragende Arbeit.
1: Tatjana durfte ihre Tochter nicht besuchen und wusste nicht, wo sie war. Die Sozialdienste vermuteten, dass Tatjana ihre Tochter hungern ließ, weil sie annahmen, das Kind sei untergewichtig. Es war seit einiger Zeit nicht mehr beim Arzt und hatte keine Erneuerung der Behinderungsbewertung. Der alte ukrainische Pass der Mutter war nicht durch einen russischen ersetzt worden und ihre Tochter fehlte in der Schule.
3: Wenn sie keine Dokumente über die russische Staatsangehörigkeit hat, können die Behindertenleistungen für das Kind nicht verlängert werden. Sie war also nicht krankenversichert. Und die Mutter verletzte die

0: wo sie gelebt hatten, und es war klar, dass es besser wäre, wenn sie bei uns bleiben. Sie dachten, dass ihre Mutter und ich uns wieder vertragen könnten. Sie hofften immer noch. Und dann merkten sie, dass ihre Mutter sie verlassen hatte.
1: Als Karinas Lehrerin erfuhr, dass ihre Mutter sie verlassen hatte, meldete sie das dem Kinderschutzdienst.
0: Karina wurde krank und die Lehrerin schrieb mir eine SMS. Wo ist Karina? Ich sah es nicht und antwortete nicht. Sie schrieb, ich melde dem Jugendamt und der Polizei, dass ihre Familie chaotisch und in einem schlechten Zustand ist.
1: Die Beamten glaubten, die Mädchen lebten in einer Familie ohne Erziehungsberechtigte. Sie haben die Mädchen jedoch nicht von zu Hause, sondern von der Schule mitgenommen.
2: Ich brach in Tränen aus und Karina auch, als Kolja anrief. Wenn wir zur Schule gingen, würden sie sie uns sofort wegnehmen. Wenn nicht, würden sie eine Hausdurchsuchung machen und sie mitnehmen. Ich sagte zu Kolja, wir gehen, aber nur, damit die Mädchen zusammenbleiben.
3: Der Fall wurde auf einer Sitzung mit mehreren Behörden überprüft. Es wurde beschlossen, dass die Kinder in einem Heim untergebracht werden sollten. In der Stadt Tschaikowski.
4: Eine Frage. Sind Sie...
3: Aufgrund Ihres sozial schwachen Hintergrunds.
4: Der Stiefvater hatte kein Geld, um Sie zu unterstützen?
3: Es gab keine Bettlaken. Ich glaube, die Schulinspektoren könnten sich auch dazu äußern. Die Inspektion der verschiedenen Abteilungen hat begonnen. Die Familie wurde inspiziert, um herauszufinden, wo das Mädchen war. Warum es so lange nicht in der Schule war.
4: Und genau wie lange?
3: Sie können in der Schule nachfragen.
4: Es wäre vielleicht einfacher gewesen, Bettlaken zu kaufen, wenn Sie glauben, dass Sie zu wenig Bettlaken hatten, anstatt die Mädchen aus Ihrer Familie zu nehmen.
3: Kein Kommentar.
5: Die Lehrerin meldete sich bei der Sozialpädagogin. Denn wenn sie keinen Kontakt mit dem Stiefvater aufnehmen konnte, dann könnte die Sozialpädagogin das vielleicht tun.
0: Karina kam gerade in die Schule. Und sie begann, Evgenia nach Unterrichtsgebühren oder so etwas zu fragen. Sie sagte, dass sie das nicht bezahlen. Deshalb wurde sie gemein zu unserer Familie, zu Karina. Karina wurde krank und musste sich während des Unterrichts übergeben. Und vor der ganzen Klasse ließ die Lehrerin sie hinter sich aufwischen. Das Kind war krank. Was dachte sie sich dabei?
5: Die Lehrerin handelte richtig, entsprechend den Richtlinien. Sie hatte nicht die Absicht, Karina aus der Klasse zu entfernen, nein. Wissen Sie, wir waren selbst schockiert, als das Mädchen, wenn wir eine Angelegenheit bei den Kinderschutzbehörden melden. Glauben Sie, wir machen uns keine Sorgen?
6: Die Schule, die Teil dieser sogenannten abteilungsübergreifenden Zusammenarbeit ist, verwandelt sich in einen Repressionsapparat. Unerwünschte Eltern werden anonym gemeldet. Wie geht es nun weiter? In Perm gab es kürzlich den Fall einer berühmten Aktivistin. Als sowohl der Ombudsmann für Menschenrechte als auch der Ombudsmann für die Rechte des Kindes gefragt wurden, wie sie auf so eine anonyme Meldung reagieren könnten, antworteten sie, die Ämter können das nicht ignorieren.
1: Ebenfalls in der Region Perm. Eine Demonstration zur Unterstützung von Lyudmila Joltyschewa. Sie hat viele Kinder und behauptet, dass die Behörden sie aussonderten, weil sie gegen die Stilllegung einer lokalen Zugverbindung protestierte.
3: Ich bekam einen Anruf von der Jugendbehörde. Sie wollten meine Lebensbedingungen überprüfen. Ich habe weder das Jugendamt noch den Kinderschutzdienst ins Haus gelassen. Also begannen sie, meine Familie zu verfolgen. Es begann mit einer anonymen Falschmeldung. Etwas Besseres ist ihnen nicht eingefallen. Meine Kinder waren gesund. 2018 brachte ich eines meiner kleinen Kinder nicht in die Klinik. Dann wurde schon geredet. Die Leiterin der Klinik sagte, sie stehe unter Druck von oben, vom Gesundheitsministerium, meine Familie in die Risikogruppe einzustufen, weil sie nicht geimpft sind oder medizinische Untersuchungen versäumt haben.

0: Das Hauptziel war also, meine Familie auf die Liste zu setzen.
1: Die Bahnstrecke wurde stillgelegt, die Schienen wurden sogar entfernt. In der Zwischenzeit sahen Perma-Aktivisten Ljudmila als ein Beispiel dafür, wie leicht Kinderschutzgesetze gegen jeden verwendet werden können. Es genügt eine anonyme Meldung. Zurück in Tschernuschka hofft Nikolai weiterhin, dass er das volle Sorgerecht für die Mädchen bekommt. Er sammelt immer noch Dokumente und renoviert gleichzeitig sein Büro, um sein Geschäft in Gang zu bringen, denn er muss ein regelmäßiges Einkommen vorweisen.
2: Wir haben ein Jahr lang ohne ihre Mutter Evgenia gelebt. Ich habe die Kinder unterstützt. Sie waren immer gut ernährt und gekleidet. Ich habe ein Geschäft für Außenwerbung. Wir installieren auch Videoüberwachungsanlagen.
1: Doch ein plötzlicher Anruf des Stiefvaters seiner Ex-Frau war eine unangenehme Überraschung.
2: Er bekam einen Anruf vom Jugendamt. Sie fragten ihn, würden Sie die Kinder nehmen? Das hat mich überrascht. Wir hatten ihnen immer wieder angeschrieben. Sie antworteten, dass er ein Niemand sei. Dann rufen sie an, obwohl sie ihn nicht kennen, und bieten ihm das Sorgerecht an. Ich hatte ein Treffen mit der Kinderschutzbeauftragten zu Dover. Dann sagte sie, warum sollten wir sie ihnen umsonst geben? Kostenlos. Er war schockiert, wie direkt es war. Als wäre ich in ein Geschäft gekommen, um sie zu kaufen. Warum sollten wir sie ihnen umsonst geben?
1: Nikolai bat die örtlichen Staatsanwälte, das Fehlverhalten des Kinderschutzdienstes zu untersuchen. Aber sie fanden keine Verstöße.
3: Wir haben keine Informationen darüber, dass das Bezirksverwaltungsamt in irgendeiner Weise den Anträgen von Nikolai feindlich gegenübersteht, indem es die Unterstützung verweigert oder nach anderen Pflegefamilien für die Mädchen sucht. Rechtlich gesehen ist Nikolai Winitzki weder der Vater der Mädchen noch Pflegevater. Das Jugendamt reichte eine Klage ein, um der Mutter der Mädchen ihre elterlichen Rechte zu entziehen. Die Angelegenheit wurde entschieden. Seitdem wurde in unserer Antwort an den Antragsteller Winitzki festgestellt, dass er nach bestimmten Kriterien die höchste Priorität für das Sorgerecht hat.
4: Es gab keinen Grund, diese Familie auseinanderzureißen. Warum sollte ein normaler Mensch das tun? Wir sind keine Asozialen, wir sind völlig normal. Der Vater arbeitet. An dem Tag, als sie verstanden und dokumentierten, dass die Mutter seit einem Jahr nicht mehr mit dem Mädchen lebt, mussten die Beamten des Jugendamtes nur Nikolai und den Rest der Familie fragen und ihm das vorläufige Sorgerecht anbieten. Gemäß Artikel 12, Vormundschaft und Sorgerecht nach russischem Bundesrecht. Sie brauchten nur Nikolais Reisepass und die Beurteilung der Bedingungen in der Wohnung, in der die Mädchen jahrelang gelebt hatten. Wir waren vor einem Jahr in einer ähnlichen Situation, als wir ein ganzes Jahr lang versuchten, die Kinder nach Hause zu bringen. Es waren genau dieselben Leute, Frau Sudova und Frau Walkova vom Ministerium für soziale Entwicklung, der Region Perm, Bezirk Tschernuschinski, Bezirksverwaltungsamt Nummer 4.

0: Ich schlafe hier. Ich ziehe meine Schuhe an, gehe spazieren, esse. Ich spiele.
1: Es gab eine riesige Explosion, als ich in Donetsk auf dem Weg zum Tanzkurs war.
2: Warum haben Sie Ihre Tochter versteckt?
1: Damit sie nicht gewaltsam weggebracht werden würde. Ukrainische Freiwillige. Sie konnten Kinder zwingen, mit ihnen zu gehen. Mit Gewalt.
0: Ich weiß nicht, wo meine Eltern sind. Ich habe sie schon lange nicht gesehen.
1: Ich bin gegangen, weil ich die Kinder retten wollte.
2: Man weiß nicht, ob man überlebt oder nicht.
3: Eine perforierende Schusswunde. Ich tue alles dafür, dass die Menschen sicher sind und am Leben bleiben.
4: Zielen! Feuer!
5: 2014 wurde ein Bus mit Flüchtlingen aus Gorlovka beschossen und brannte aus. Meine Kinder haben wie durch ein Wunder überlebt. Jeder an meiner Stelle hätte also wahrscheinlich dasselbe getan.
3: Schussposition einnehmen. Bereit zum Zielen? Los geht's! Mir macht das immer Spaß, denn jeder Schuss bringt uns dem Sieg näher. Auf geht's. Natürlich habe ich Angst, aber ich habe meine Entscheidung getroffen. Ich bin hier. Manchmal spielen meine Nerven verrückt. Ich möchte weinen, aber ich kann es nicht zeigen. Ich möchte, dass die Jungs mit guter Laune in die Schlacht ziehen. Ja, ich setze mein Leben aufs Spiel. Aber ich habe ein Ziel. Wenn wir es jetzt nicht beenden, wird es noch schlimmer werden. Wir müssen siegen.
6: Wow. 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
7: Wirklich.
8: Leider löste diese falsche Meldung der Bild-Zeitung zwar Emotionen, aber keinen gesunden Menschenverstand aus. Doch es war Professor Bob Arnett, der gesagt hat, Sie können sich den ganzen Tag lang die Hände waschen, doch Sie werden trotzdem das Coronavirus bekommen. Wenn jemand in Ihrer Nähe hustet. Lassen Sie sich von Fakten leiten, nicht von Emotionen.
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9: In einem Dorf in der Region Perm kann ein Haus mit Holzofenheizung ein Grund dafür sein, dass Kinder ihren Familien weggenommen werden, obwohl in dieser Region Holzöfen weit verbreitet sind. Sozialdienste können solche Bedingungen als Gefahr für das Leben und die Gesundheit von Kindern ansehen. Die Eltern dieser Mädchen mussten ihr Haus ausbauen und gleichzeitig ihren Lebensunterhalt verdienen und Unterhalt für die Kinder zahlen, obwohl ihnen die elterlichen Rechte entzogen wurden. Als ein Grund wurde angeführt, dass ein Kind eine Verbrennung hatte. Somit wurden ihre Lebensbedingungen als unangemessen angesehen.
10: Die Verbrennung war nicht so schlimm. Eine kleine Verletzung. Sie verbrannte sich ein bisschen die Beine.
11: Eigentlich hätten sie ins Krankenhaus gehen müssen, aber die Eltern dachten, sie könnten es selbst behandeln. Vielleicht haben sie sich geirrt.
10: Könnte sein. Sie sagten, wir haben kein Wasserversorgungssystem. Ich sagte, keine Wasserleitung im Haus. Stimmt, wir holen Wasser aus dem Brunnen. Sie sagten, die Toilette ist mehr als 50 Meter vom Haus entfernt. Ich ging an dem Tag hin, an dem sie die Kinder ins Krankenhaus brachten. Valkova sagte, wenn sie nicht einen halbjährlichen Antrag wegen Einschränkung der elterlichen Rechte stellen, entfernen wir die Kinder automatisch. Sie werden sofort weggenommen. Wir gehen vor Gericht. Man bekommt seine Kinder nicht jeden Tag zu sehen. Schockierend. Dann begann es. Um die Kinder zu sehen, braucht man einen Drogentestbericht.
11: Sie mussten also jeden Monat einen Antrag ausfüllen. Und jedes Mal machte das Jugendamt Schwierigkeiten und verlangte vollständige Berichte, Drogentests, psychiatrische und dermatologische Bewertungen. Sie interessierten sich für die Verlegung von Kindern aus ihren eigenen Familien in Pflegefamilien. Alle Zuwendungsempfänger sind interessiert. Für sie ist es eine Pro-Kopf-Finanzierung. Wenn ein Kind für eine Weile ins Krankenhaus muss, erhält das Krankenhaus staatliche Mittel. Wir müssen bedenken, woher diese Mittel stammen. Sie stammen aus dem Unterhalt, den Eltern zahlen müssen, wenn sie von ihrem Kind getrennt sind.
10: Als sie vor Gericht ging, stellten wir fest, dass wir Unterhaltsschulden hatten.
11: Als wir eine Klage zur Wiederherstellung der elterlichen Rechte einreichten, stellte sich heraus, dass wir über 100.000 Rubel Schulden hatten.
10: Sie schickten sofort einen Brief an die Landwirtschaftskollektive, bei der ich arbeite. Mein Gehalt betrug 12.000 bis 13.000 im Monat. Sie nahmen 50%.
11: Wir brachten die Kinder in ihre Familie zurück. Stellen Sie sich vor, was Familien durchmachen, die nichts von uns wissen. Wir sprechen hier nicht von 10, 50 oder 100 Fällen. Es gibt viel mehr.
9: Und wir sind zurück in der Region Perm, Russlands Testgebiet für den Kinderschutz.
4: Wie habe ich mich gefühlt, als... Ich war depressiv über ein Jahr, als eines meiner Kinder bereit war zu sterben. Und das andere war deprimiert. Sie schrieb einen Brief, eine ganze Seite. Mama, ich liebe dich so sehr, dass ich sogar bereit bin zu sterben. Du bist immer meine Mama und ich liebe dich so sehr. Es gab viele solche Dinge.
9: Tatjana behauptet, dass die Behörden ihr die drei Pflegekinder wegnahmen, weil sie versuchte, die Rechte ihrer ehemaligen Pflegetochter zu verteidigen. Zu diesem Zeitpunkt war das Mädchen bereits erwachsen, wandte sich aber an Tatjana, als sie gezwungen wurde, ein Formular zur Freigabe ihres Neugeborenen zu unterschreiben.
4: Sie erzählte mir, 2 Tage nach der Geburt kam Valkova allein zu mir, ohne Berater oder sonst jemanden. Sie sagte, geben Sie das Baby zur Adoption frei. Sie haben keinen Mann, keine Wohnung. Wie wollen Sie sich um das Kind kümmern? Wo werden Sie wohnen? Sie haben keine Unterkunft. Geben Sie es frei. Sie sagte... Ich lag da und weinte. Ich wollte ihn nicht weggeben. Ich war nicht bereit dazu. Dann sagte sie, unterschreiben Sie hier, dass ich bei Ihnen war. Es war erst der 2. Tag. Ich hatte noch Schmerzen, also unterschrieb ich. Valkova ging, dann kam jemand anderes, medizinisches Personal, und nahm mir das Baby weg. Sie sagte, sie hätte erst später gemerkt, dass sie ihr das Kind für immer weggenommen hatten. Später kamen Valkova und Kolopetko zu mir und sagten, wenn ich versuche, etwas zu tun, verliere ich meine Kinder. Ich sprach wieder mit ihr. Aljona, sie haben mich eingeschüchtert. All dieses Zeug. Ich kann das nicht mit dir machen. Geh allein zur Staatsanwaltschaft. Reiche Beschwerde ein, um das Kind zurückzubekommen. Also ging sie hin. Sie sagten ihr, da kann man nichts machen. Sie haben die Einverständniserklärung unterschrieben. Das war's.
11: Es ist ein großes Problem, dass die Sozialdienste, vor allem die Kinderschutzdienste, keine Verantwortung übernehmen. Es gibt keine Haftung für die unrechtmäßige Entfernung von Kindern aus Familien. Aber es muss eine Haftbarkeit geben, sogar eine strafrechtliche Haftung. Einige Fälle sind einfach ungeheuerlich. Im Fall von Nikolai standen mir die Haare zu Berge, als ich las, was ein Therapeut in seinem Bericht schrieb. Eines der Mädchen erlitt ein schreckliches psychologisches Trauma. Es war bereits traumatisiert, weil seine Mutter es verlassen hatte, und sie verschlimmerten es noch.
10: Die Ergebnisse von Karinas psychologischer Beurteilung. Zum Zeitpunkt der Beurteilung war Karina in einem schlechten psychischen Zustand. Sie zeigt eine geringe Anpassungsfähigkeit an neue Bedingungen, hat erhöhte Angstzustände, versteckte Aggression, Unsicherheit und Furcht. Die derzeitige Situation ist für Karina verwirrend. Sie ist nicht bereit, den Menschen in ihrer Umgebung zu vertrauen. Karina sieht die Familie, bei der sie vor der Adoption lebte, als ihre wahre Familie an. Die größte emotionale Bedeutung hat für sie ihr Vater Nikolai, ihr Bruder, ihre Schwester und ihre Großmutter Tamara. Die Gefühle für ihre Mutter sind mehr emotionale Vernachlässigung. Um ihre geistige Gesundheit zu erhalten und ihre Ängste abzubauen, muss die Meinung des Kindes berücksichtigt werden.
9: Der Kinderschutzdienst zog seine eigenen Schlussfolgerungen aus diesem Bericht und brachte die Kinder zum 4. Mal an einen unbekannten Ort.
11: Die treibende Kraft ist die Pro-Kopf-Finanzierung. Jeder ist daran interessiert, Kinder herumzuschieben. Sie sind auch daran interessiert, sie in Pflegefamilien unterzubringen. Wir hören viel über Pflegeeltern, die Schmiergelder an Angestellte des Kinderschutzdienstes zahlen. Wir haben keine Beweise. Dafür müssten wir uns tief in die Materie einarbeiten und wir sind nicht befugt, das zu tun.
9: Inzwischen wurden Nikolai und Tamara sogar das Recht verweigert, die Mädchen zu besuchen. Man sagte ihnen, dass die Kinder dadurch unnötigen Stress ausgesetzt werden könnten. Schließlich trafen sie sich doch, aber nur zufällig. Wir baten Nikolai, uns in das berühmte Dorf Kosmiasch oder das Dorf der Pfleger, wie es manchmal genannt wird, zu bringen. Das ist ein weiteres lokales Experiment, auf das die Perma-Behörden stolz sind. Auf diese Weise wollen sie Kinderheime abschaffen. Fast jeder Haushalt in diesem Dorf hat 8 oder 9 Pflegekinder. Nikolai erkannte die Mädchen schon von Weitem. Sie reagierten unterschiedlich auf die unerwartete Begegnung.
12: Ich will nach Hause.

0: Nikolai hatte endlich alle Dokumente zur Beantragung des vollen Sorgerechts. Nach mehreren erfolglosen Versuchen gelang es ihm, einen Antrag zu stellen, der erneut abgelehnt wurde. Und Natalia aus Nizhny Novgorod hat keine Aussicht, ihre drei Enkelkinder zurückzubekommen. Sie wurden nur 2 Tage nach der Beerdigung ihrer Tochter weggenommen. Sie konnte sich keinen Anwalt leisten und hatte kein Geld, um den Forderungen des Jugendamtes nachzukommen, ihre Wohnung zu renovieren und neue Möbel und Geräte zu kaufen.
1: Sozialarbeiter kamen zu mir. Etwa 15 von ihnen standen um mich herum. Sie sagten, wir sind hier, um Sergej zu einer Untersuchung ins Krankenhaus zu bringen. Ich fragte, warum? Er ist in keinem Krankenhaus registriert. Ich sagte, was bedeutet das? Er war erst 3,5 Monate alt. Ich sagte, er ist in der Klinik 39 registriert. Wo ist das Problem? Wir nehmen das Kind jetzt mit. Eine kam hinter mir her. Eine große Frau. Sie verdrehte mir die Arme hinter dem Rücken. Natürlich habe ich versucht, zu dem Kind zu laufen. Aber sie ließ mich nicht. Meine Arme waren ganz zerkratzt. Der Kinderwagen war leer und das Baby war in der Nähe des Aufzugs. Ich war total fertig. Ich hatte gerade meine Tochter beerdigt und das Kind wurde mir weggenommen. Sie haben mir nichts gesagt, welches Krankenhaus, nichts. Natürlich brach ich in Tränen aus. Es war furchtbar.

0: Propeller frei.
1: Man muss nur so schnell und so tief wie möglich zwischen zwei Pylonen hindurchfliegen.
2: Nur anfangs fühlte es sich ziemlich extrem an. Es ging schnell, rein und raus und wieder raus. Es ist hart, härter als letztes Jahr, aber aufregend.
3: Man braucht wirklich schnelle und präzise Rollen, um die Tore zu schaffen.
1: Russische Luftrennen sind extreme Wettkämpfe. Wer es schafft, auf einer bestimmten Strecke zwischen den Pylonen in der schnellsten Zeit durchzufliegen, gewinnt.
4: Heute ist alles virtuell. Wir holen die Leute in die Realität zurück, wenigstens ein bisschen. Zu fühlen, die Geräusche zu hören, es mit eigenen Augen zu sehen.
5: Die Lebensweise von Rentierzüchtern, die in der Tundra einen traditionell nomadischen Lebensstil führen, gleicht einer parallelen Realität.
6: Fangt ihn mit dem Lasso!
5: Während die Männer die Herden führen, tragen die Frauen die Last der Hausarbeit auf ihren Schultern.
7: Eine Frau in diesem Beruf muss flink, zäh und stark sein. Die ganze Gemütlichkeit und Wärme kommt von uns.
5: In den Weiten Russlands gibt es jedoch einen Ort, an dem Hausfrauen einen regulären Beschäftigungsstatus erhalten. Er liegt im hohen Norden.
7: Mit 17 wurde ich Tschum-Arbeiterin und habe es auch nach 30 Jahren nicht bereut.

0: Meine Nachbarn ließen ihn nicht. Er missbrauchte die Kinder und schlug meine Tochter. Einmal schlug er so hart zu, dass ihre Augen zugeschwollen waren, sodass ich sie kaum noch erkannte. Eine ältere Nachbarin sah, wie er sie trat, genau hier. Er wickelte ihr Haar um seine Hand und zog sie nach Hause. Alle kamen vorbei. Sie kannten ihn alle. Es war ein Skandal. Ein Kinderschutzbeauftragter kam.
1: Die älteren Kinder kamen in ein Rehabilitationszentrum namens Lastochka. Und der 3 Monate alte Sergej kam in eine andere Stadt. Ihn zurückzubekommen war viel schwieriger. Der Großmutter wurde das Sorgerecht verweigert, weil ihre Wohnung nicht den Gesundheitsstandards entsprach.
0: Alle reagierten auf diesen Schmerz. Auf das, was das Jugendamt uns antat. Menschen aus der ganzen Welt schickten Geld. Alles, was sie entbehren konnten, so viele Möbel. Die Leute haben uns das einfach gegeben. Sie kamen und nahmen all das alte Zeug weg.
1: Obwohl die Großmutter ihr Bestes tat, den Forderungen der Kinderschutzbehörde nachzukommen, wurde Sergej in die Datenbank der Kinder aufgenommen, die dort als Waise auf eine Adoption warten.
0: Hallo, ich bin die Großmutter von Sergej Baranov. Sie sagten, hallo. Ich fragte, wie es ihm geht. Alles gut, er ist in Ordnung. Sie sagen, Sie wissen von der Anhörung? Ich sagte, was für eine Anhörung? Wofür? Ein Ehepaar aus Moskau will ihn adoptieren. Sergej, mein Lieber, komm her. Komm her, Kleines. Mein kleines Kätzchen. Ich hätte ihn vielleicht nie wieder gesehen. Was für ein schöner Ball.
1: Sergejs Großmutter hatte sich mit ihrer Rente von 10.000 Rubel, weniger als 150 Dollar pro Monat, nie einen Anwalt leisten können. Doch 3 Tage vor der Anhörung zur Adoption fand sie schließlich Albina Volkova, eine Anwältin, die bereit war, die Familie kostenlos gerichtlich und außergerichtlich zu vertreten.
0: Dieses Foto stammt aus der Zeit, als Sergej in einem Kinderheim war. Von Jelena Mitrafanova. Und dieses Foto wurde aufgenommen, als er als Waise zur Adoption freigegeben wurde.
2: Wir haben ein Gesetz, das besagt, dass Kinder das Recht haben, bei ihren Verwandten zu sein. Natürlich war die ganze Situation verwirrend. Ich war schockiert. Nach welchen Kriterien das Jugendamt das Kind zur Waise erklärte. Aber das Unheimlichste an der ganzen Sache war, wenn diese Behauptung anerkannt worden wäre, wären die Rechte der Verwandten für immer verloren gegangen. Sie hätten nie erfahren, wo er war und bei wem er war. Sie hätten nicht einmal gewusst, ob er noch am Leben war. Dieses Gericht hat also die Rechte von 3 Kindern gleichzeitig verletzt.
0: Niemanden sonst interessiert es. Aber ich würde Berge versetzen. Für jedes meiner Kinder würde ich mir, wie man sagt, das Herz aus der Brust reißen. Er hat schon alles verloren. Mama und Papa. Und uns hätte er auch fast verloren. Er wüsste nicht einmal, dass er eine Familie hat. Stellen Sie sich vor, wie sich ein Kind fühlen würde. Sein Herz wüsste es trotzdem. Ich hätte mich furchtbar gefühlt. Und selbst jetzt. Ich weine immer noch. Ich weine die ganze Zeit.
1: Sie gewannen diesen Fall, mussten dann aber eine Reihe von Anhörungen überstehen, bei denen das Jugendamt das Recht der Großmutter, ihre eigenen Enkelkinder großzuziehen, hartnäckig bestritt. Während dieser Zeit mussten die Kinder in Heimen bleiben.
2: Sie hatten keinen Grund, der Großmutter Rechte zu verweigern oder zu behaupten, dass sie ihren ältesten Enkel nicht erziehen konnte. Das Jugendamt versuchte als Beweis einen Streit des Jungen mit einem anderen Jugendlichen anzuführen. Es stellte sich heraus, dass einer der Teenager in Andres Gegenwart sagte, deine Mutter ist tot, das geschieht dir recht. Ein weiterer Beweis für Andres angeblich schlechte Erziehung war Elena Mitrofanovas Behauptung, dass das Kind wie ein Landstreicher lebte. Vor Gericht belegte sie die Behauptung mit einem Bericht von Polizeibeamten, die den 15-Jährigen um 22.15 Uhr auf der Straße und ohne Begleitung von Erwachsenen

0: Die Sozialarbeiter wollten die Kinder nicht zu ihrer Großmutter zurückbringen. Sie kontaktierten den Vater, der die Familie lange zuvor verlassen hatte.
1: Ich war in der Schule, André war krank und der Stellvertreter holte mich aus der Klasse. Ich dachte nicht, dass ich irgendwas getan hätte. Ich ging mit und Papa war im Büro der Schulleiterin. Ich erinnere mich nur daran, wie er meine Mutter schlug, mit einem Hocker auf den Rücken. Ich erkannte ihn kaum wieder. Er war nur ein pummeliger kleiner Mann. Ich setzte mich hin und er sagte, komm und lebe mit mir. Die Schulleiterin sagte dasselbe. Bei Oma wird es schlimm, bei Papa besser. Sie drohte uns. Wenn wir nicht unterschreiben, kämen wir in ein Kinderheim. Wir hatten Angst, also unterschrieben wir. Wir kamen her, um zu packen und rannten los, um Oma alles zu erzählen.
2: Ihr Vater kam. Alle Nachbarn kamen. Sie hielten ihn von den Kindern fern. Er wollte sie nach Tambow bringen.

0: aufgegriffen hatten. Er hatte die Zeit beim Fußballspielen vergessen und ging im Sommer zu Fuß nach Hause. Als sie ihn nach Hause brachten, war es 22.15 Uhr. Vor Gericht wurde sie gefragt, was hat das mit Landstreichen zu tun? Mitrofanova sagte mit gespielter Überraschung in ihren Augen: Naja, Herr Richter, als er festgenommen wurde, streifte er durch die Straßen. Er lief herum wie ein Landstreicher. Das ist Landstreicherei. Das ist die Logik. Das ist die Weisheit. Das philosophisch fundierte Wissen der Leiterin des Kinderschutzdienstes.
1: Wir haben vor jedem Gericht gewonnen, vor allen Gerichten. Mitrofanova konnte nicht aufgeben. Sie legte gegen alle drei Gerichtsurteile Berufung ein. Ich glaube nicht, dass sie sich vorstellen kann, dass eine alte Frau sie an die Wand spielt. Ich habe den Verdacht, dass sie Sergej verkaufen wollte. Ich bin mir natürlich nicht sicher, aber ihre Adoptivmutter rief mich an. Als sie erfuhr, dass wir vor Gericht gewonnen hatten und dass es für sie nicht funktioniert, sagte sie so etwas wie: Wie bekomme ich mein Geld zurück? Sie geben es mir nicht zurück. Da wusste ich, im Jugendamt war etwas faul.
0: Wir haben ein Gesetz, nach dem das Jugendamt strafrechtlich verantwortlich ist, wenn die Rechte von Kindern mehrfach verletzt werden. Der Standpunkt der Staatsanwaltschaft ist in dieser Hinsicht überraschend. Für Gemeinden, Bezirke und Regionen. In dieser Angelegenheit meldeten wir wiederholt Verstöße der Leitung der Kinderschutzbehörde. Sowohl an die Staatsanwälte der Stadt als auch an die Verwaltung. Ich denke, hier ist eine Einflussnahme der Verwaltung im Spiel. Ein Versuch, das Gesicht zu wahren und eine Abneigung, die eigenen Leute zu verraten. Seit 2 Jahren gab es keine Sanktionen gegen die Leitung des Kinderschutzes. Sie vertritt weiterhin unsere Behörden. Es ist erschütternd zu hören, wenn man versucht, Menschen, die benachteiligt sind, die arm sind, zu verteidigen. 70% unserer Bevölkerung leben unterhalb der Armutsgrenze. Und die Leute sagen: Albina, wir respektieren dich als Person, aber das sind Außenseiter. Warum verteidigst du sie? Seitdem sind die für mich die Außenseiter. Menschen, die die Rechte der Benachteiligten verletzen, sind für mich die Außenseiter.
2: Wir haben bereits Gesetze. Die Anweisungen des Präsidenten zum Schutz der Familie, neue Mechanismen und Verordnungen. Aber nichts davon funktioniert richtig. Artikel 70, das Verfahren zum Entzug der Rechte der Eltern. Da muss man nur diese einfachen Worte hinzufügen. Die Gerichte können Anträge auf Entziehung der Rechte von Eltern prüfen und entsprechende Entscheidungen treffen. Jedoch nur, wenn dem Gericht ein Bericht über vorbeugende Maßnahmen zur Unterstützung der Familie bei der Wiederherstellung der Eltern-Kind-Beziehung vorgelegt wird. Das wäre das Ende dieser Fabrik, die täglich 100 Waisen produziert, weil sie nicht in der Lage wären, Eltern die Rechte zu entziehen, bis das Jugendamt oder das Gericht die Sozialdienste dazu anhält, Hilfe anzubieten und mit der Familie zu arbeiten. Man kann es nicht immer rückgängig machen und es gibt natürlich hoffnungslose Fälle. Aber es sind viel weniger, als wenn diese Fabrik ununterbrochen arbeitet.
3: Oktober 2023. Der unerwartete Angriff der Hamas auf Israel schockierte die Welt. Zu dieser Zeit rechnete niemand damit, dass die palästinensischen Extremisten so viele moderne Waffen haben würden. Schon kurze Zeit nach dem Angriff bedankten sich die Hamas-Kämpfer fast hämisch bei den USA und der Ukraine für die Feuerkraft, mit der sie Israels Städte überzogen haben.
4: Wir bedanken uns bei der ukrainischen Regierung für diese Waffen. Wir werden sie gegen Israel richten.
3: Wie kommt es, dass im Nahen Osten ständig Waffen aus einem Land auftauchen, dessen Vertreter sich andauernd über mangelnde Munition und militärische Ausrüstung beschweren?
5: Waffen für die Ukraine, Munition für die Ukraine, neue Verteidigungssysteme für die Ukraine.
3: Die Militärhilfen der USA und der Europäischen Union belaufen sich auf Dutzende Milliarden US-Dollar. Aber wo landen diese Lieferungen? Und wer hat überhaupt entschieden, einem Land Waffen zu liefern, das seit fast 30 Jahren einer der größten Knotenpunkte

0: für den illegalen Waffenhandel ist.
1: Spreng es!
2: Hat noch niemanden Minen gegen Zivilisten produziert. Aber die Ukrainer setzen sie gegen Zivilisten ein.
3: Was ist das, wenn nicht Terrorismus? Hier in der Nähe befindet sich ein Kindergarten und eine Schule.
4: Dieser Gegenstand wurde von Ingenieuren entwickelt, um eine Person zu verkrüppeln.
5: Ich will noch das Ende von diesem ganzen Schlamassel erleben. Es muss ein Tribunal geben.
6: Die meisten Geschosse sind auf Häusern gelandet, in Gärten oder Höfen. Wir gehen große Risiken ein und graben.
2: Alles wird gut werden. Wir werden siegen.

0: Was denken Deutsche, die den Zweiten Weltkrieg erlebt haben, über russische Soldaten? Die deutsche RD-Redaktion hat ihre Leser aufgerufen, ihre persönlichen Erinnerungen an die Nachkriegszeit zu schildern. Unsere Redaktion hat unglaublich viele Briefe mit Familiengeschichten erhalten. Für die Menschen war es wichtig, ihre Geschichten mitzuteilen, und wir hatten die einmalige Gelegenheit zu erfahren, wie es wirklich war. Wir haben einen Brief erhalten, in dem beschrieben wurde, wie ein russischer Kriegsgefangener, der in einer Kolonne marschierte, einem deutschen Jungen als Dank für ein Stück Brot seinen Orden gab. Wir haben das Archiv des Verteidigungsministeriums angefragt, uns bei der Suche nach dem früheren Besitzer zu helfen. Wir haben nur einige Geschichten für unseren Film ausgewählt.
1: Добрый день. Hier ruhen Tausende, oder ich weiß gar nicht, wie viele hier ruhen, aber es ist eine Menge. Ja, die Leute, die sind so gefallen hier, die waren ja so im besten Alter häufig. So 20, 30. Герой Советского Союза. Лейтенант Ясенов И.М.
0: Wie war Ihre erste Begegnung mit den sowjetischen Soldaten?
1: Ich habe solche Uniformen noch nie gesehen. Wir kannten eine Polizeiuniform, eine deutsche. Aber eine solche Uniform noch nicht, so in Khaki-Farben. Mit diesen Schiffchen obendrauf und den roten Sternen und so. Eine Angst hatten wir keine. In der Nähe, unweit von unserer Wohnung, wir wohnten im Zentrum, unweit des Rathauses in Frankfurt, oder, auf sowjetische Soldaten gestoßen, die dort eine Ruine eingerissen haben mit Kettenfahrzeugen. Das hatten wir noch nie gesehen. Auch diese Uniform, völlig neu, unbekannt. Und das hat sich immer ergeben, dass wir von sowjetischen Soldaten dort, das waren 3-4 Leute immer ungefähr, eingeladen worden waren. Wir konnten uns nie verständigen in dem Sinn, aber sie hatten uns eingeladen zu Suppe und Brot. Und da braucht man keine Worte. Das war, und hat auch sehr gut geschmeckt, muss ich dazu sagen. Das hatte sich auch so bei mir eingebrannt ins Gedächtnis. Ein solches Brot hatte ich nie wieder essen können. Das war toll. Sie sind uns gegenüber ja völlig normal.

0: gegenübergetreten, indem sie uns eingeladen haben, gefragt haben, Mama, Papa, yes. Und das waren so die ersten Vokabeln auf Russisch, die ich wahrgenommen habe. Durch diese einfache Verständigung und Fragen und durch das Essen, da waren alle, gab es keine Ressentiments oder da waren wir, ja, gut aufgehoben.
1: Eine gepflegte Anlage. So sollte es auch sein. Einige Mitbewohner trifft oder Landsleute.
0: Ja, eine sehr schöne Sache war auch, wie mich ein sowjetischer Soldat mal mit nach oben auf ein Dach mitgenommen hat. Das war kein Steildach, ein flaches, sodass es begehbar war. Und wir wühlten uns da so durch Steinhaufen und dann kamen wir auch an diese Treppenflur und weiß jetzt nicht welche Etage, aber irgendwo hatte der Treppenabsatz gefehlt. Das war ein Loch nach unten. War für mich natürlich ein bisschen, naja, wie sagt man, nicht so ganz einfach. Aber er hat mich dann genommen und am Arm hier an sich gedrückt, hat dann den Treppenlauf an der Linken gefasst und hat mich mit einem Ruck über die Klippe geholfen. Also wir sind so behandelt worden, als gäbe es gar keine Differenzen zwischen uns kleinen Deutschen und den Sowjetsoldaten. Ja, Mann, ich gedenke der vielen toten Soldaten und Offizieren der Roten Armee, die die Hauptlast des Zweiten Weltkriegs getragen haben. Und wir müssen sie

bin 87 Jahre alt, wohne in der schönen Stadt Dresden. 1944 in die Schule gekommen, also eingeschult worden. Unterricht hatten wir in der Schule sehr wenig, weil ständig Bombenangriffe waren. Der Krieg war noch voll im Gang. Die Russen. Es waren eigentlich Vorstellungen, die wir hatten, die an großen Plakaten, da hing der russische Bär. Er hatte eine Mütze auf, mit einem Stern drauf und er griff nach Kindern und nach Frauen. Also das war so das Bild, was von Russen war. Dann kamen sie. Sie zogen an unserem Haus vorbei. Meine Mutter hatte große Angst, natürlich auch alle Leute bei uns im Haus. Ich habe in einem Mehrfamilienhaus gewohnt. Alle Leute hatten Angst. Und was war? Wir kriegten zwei Offiziere. Das erste, sie kamen, also zwei Hauptleute, zwei Kapitäne. Das ist der Dienstgrad, ja, gewesen, Kapitän, ne? Das ist der Dienstgrad, ne? Der eine hat meine Mutter begrüßt, hat gesagt, guten Tag, liebe Frau, wir wollen jetzt hier wohnen. Ein Russe, der konnte Deutsch, der hat Deutsch gesprochen mit ihr. Und hat sie auch noch angesprochen. Das war natürlich etwas, was sie überhaupt nicht in ihr, was überhaupt nicht in das Weltbild passte, was sie bisher von den Russen an sich hatte.

0: Wir haben auch oft mal zusammen gegessen. Sie haben uns dann mal auch von ihren Soldaten, Deputat, was abgegeben. Also wir waren immer eine, ich sag mal, wie eine große Familie. Ja, also sie haben auch bei uns mit an den Tisch gesessen. Wir haben gesehen, das waren ganz andere Menschen, als wie die da auf dem Plakat da gewesen sind. Weißt du, das ist das. Igor, der sowjetische Offizier, der Kapitän, der, naja, er hat mich erstmal viel, er hat mir viel von deutscher Literatur gesagt, was ich gar nicht wusste. Also von Heinrich Heine, ein deutscher Dichter, ja, der Heinrich Heine, der aber bei den Nazis überhaupt nicht eine Rolle spielte. Er hat mir auf jeden Fall den Krieg so geschildert, wie er war. Und er hat bei mir das Bedürfnis geweckt, dass es nie wieder Krieg geben sollte.
1: Sie haben durch unser Projekt einen neuen Freund wahrscheinlich?
0: Ja, ja. Alle für sich ganz einfach. Er hat meinen Beitrag gelesen, in RT News meinen Beitrag gelesen. Da habe ich geschrieben, ja. Und da hat er geschrieben, Straße wo dir?
2: Ja, hallo?
3: Ja, Jürgen.
2: Ja.
3: Ich grüße dich. Oder wie man sagt, wir sind auf der gleichen Frequenz. Wir empfangen und senden auf der gleichen Frequenz.

Jahrgang 41, 1941 im April geboren. Habe am 13. Februar als Vierjähriger den schrecklichen Bombenangriff auf Dresden miterlebt. In den Stadtteil Dresden-Striesen gewohnt. Und es war ein großes Haus, ein Mehrfamilienhaus. Und es kam dann zur Alarmierung die Information, alle Leute runter in den Keller, in den Luftschutzkeller. Und wir waren dort in der Dunkelheit im Keller und plötzlich alles raus, raus auf die Straße. Im Haus ist eine Brandbombe reingefallen. Und da weiß ich noch, mit meinen 4 Jahren saß ich beim Vater auf den Schultern. Man hatte mir eine nasse Decke über den Kopf gehangen und nur so ein bisschen Sehschlitz hatte ich da. Und da weiß ich noch, ein schrecklicher Funkenregen. Man dachte ja, Dresden als Kunststadt, als Wissenschaftsstadt, das wird nie bombardiert. Aber leider.

Oh, da kann ich mich auch noch erinnern. Die Inschriften an den Häuserwänden, wo die Leute geschrieben haben: Mutter, wo bist du? Wir suchen dich. Und dann die Adresse. Franz, lebst du? Deine Else. Mit 6 Jahren in die Schule gekommen, das war 1947 im September. Und die Stadt war ja auch sehr stark zerstört. Und der Schulweg war ja auch die Straßen entlang, die kaputten Häuser, die Ruinen. Als ich dann mal zurückgekommen bin, war an der Ecke, viele Leute standen dort und ein LKW, ein großer Weg, stand dort. Ich dachte nur, neugierig, wie man als Kind ist, was haben die denn dort, was machen die denn da? Und da habe ich gesehen, Brot, das typisch russische Kastenbrot wurde dort verteilt. Und da ging ich so am Rand lang und der eine auf dem LKW oben hat mich gesehen, Itisoda, und hat mir dann auch als Kind ein halbes Brot gegeben dann. War ja was Außergewöhnliches. Irgendwas Gemischtes mit Sägespäne, was Gebackenes mit Sägespäne gegessen als Kind. Die Hauptsache, es macht ein bisschen satt. Aber richtiges, duftendes, warmes Brot noch. Das ist der Punkt, wo ich sage: Donnerwetter, also es gibt doch was Gutes noch. Der englische Premierminister Starmer fantasiert ja von 2028 Krieg. Der deutsche Verteidigungsminister von 2029 Krieg. Also man wird hier nur von früh bis abends mit dem Wort Krieg. Nie wieder Krieg. Das ist mehr jetzt in der letzten Zeit eine hohle Phrase geworden. Man muss das selber mal erlebt haben, wie damals die Situation war. Kann das heute nicht nachverfolgen, wenn man wieder zur Kriegstüchtigkeit aufruft.

0: Das Haus steckt voller Erinnerungen, das stimmt. Das ist, die Erinnerungen sind positive Erinnerungen dahingehend, dass sie widerspiegeln eigentlich, was ich bin. Über den Krieg hat meine Großmutter nicht viel erzählt. Mein Großvater auch nicht viel. Ich war ein aufgeweckter Junge gewesen und wollte natürlich wissen, Opa, erzähl doch mal was vom Krieg. Hat er nie. Der hat nie über den Krieg erzählt. Der hat nur über die Amis geschimpft. Das sind Feiglinge. Wenn wir geschossen haben, hat der erstmal seine Flugzeuge geschickt und alles in Trümmern gebombt. Von meiner Mutter und von meiner Großmutter weiß ich eben, Magdeburg war ja zu Anfang amerikanisch besetzt, dass dann die Amis mit Schieb die Füße auf den Armaturenbrett und dann Kaugummi kauend und sich wie Bolle wie Milchwaren auf Milchwaren amüsierten, wenn sie denn so den Kindern Kaugummi zugeworfen haben und die sich drum geschlagen haben. Grund der Verhandlungen der Westmächte wurde in Magdeburg den Russen gesprochen und die Amerikaner sind abgezogen. Und der Russe kam dann praktisch, der hat als erstes Gulaschkanonen aufgestellt und hat an die Bevölkerung Essen verteilt. Also das war bei meiner Familie sehr prägend gewesen, den Unterschied zwischen den russischen und der amerikanischen Besatzung. Es waren ja Menschen. Und nicht so, wie die Amis denn bloß mit Kaugummi da hin und her geworfen haben. Das ist, sag ich mal, schon eine menschliche Geste, wenn ich weiß, was wir Deutschen da in Russland angestellt haben und wie die Russen sich hier aufgeführt haben. Also völlig konträr. Die Russen hier aufgetreten sind, die haben nie böse geguckt oder was weiß ich. Die waren immer freundlich zu Kindern und so weiter. Die haben immer ein gutes Wort gehabt. Ich kann, der böse Russe, so wie das heute dargestellt wird, ist nicht.
1: Hat Ihr Großvater Ihnen eine Geschichte über seine Rückkehr aus russischer Kriegsgefangenschaft erzählt?
0: Nie, nee. Niemand in der Familie. Niemand in der Familie hat gesprochen über die Rolle, die mein Großvater in Russland in der Wehrmacht gespielt hat. Und darum vermute ich, oder stelle die Frage, war er auch ein schlimmer Finger? Hat er sich Verbrechen mitschuldig gemacht? Ich weiß es nicht. Ich weiß nicht, ich schäme mich, sage ich in gewisser Weise, Deutscher zu sein. Die müssen sich demütig in der Ecke setzen und sich schämen, ganz ruhig sein. Als hier den Vorreiter zu spielen und hier den Dritten Weltkrieg zu provozieren. Im Grunde genommen hamern. Wir haben ja bloß noch nicht nuklear.

0: Ja, wollt ihr einen Wodka trinken? Ich habe einen. Das ist die Familie aus der Kindheit, ja.
1: Ihre.
0: Das sind meine Eltern, ja. Ich bin geboren in Dahme, Mark. Meine Eltern, mein Vater war Pfarrer, meine Mutter war gelernte Köchin, aber sie hat dann, meine Eltern hatten wirklich Angst vor den Nazis, vor den Faschisten, dass ihnen etwas passieren könnte. Das hat sich auf eine meiner Schwestern, auf die Jüngere, übertragen. Die war also, die ist 44 geboren und die wollte nicht essen. Und als die Rote Armee nach Dahme kam, löste sich die Spannung von meinen Eltern. Mein Vater erzählte mir, dass er, als er gehört hat, dass die Rote Armee am Rand von Dahme war, dass er ihnen entgegengelaufen ist. Und da ich war ja noch nicht geboren, ich bin ein Friedenskind dann. Ich bin nach dem Krieg geboren. Und meine Schwester spielte mit einer Handgranate. Und ein russischer, sowjetischer Soldat hat ihr das Leben gerettet. Das hat mir meine Schwester, wir haben gestern noch mal telefoniert und da sagt sie, ja, der hat mir das Leben gerettet. Also das. Mein Vater war Pfarrer und er hat im Pfarrhaus gewohnt. Und im Pfarrhaus war Platz und da ist die Kommandantur, hatte ihren Sitz. Mein Vater und der katholische Pfarrer, die haben sich dann eben mit Hilfe der Roten Armee um die Flüchtlinge gekümmert und 1000 Flüchtlinge täglich mit einer warmen Mahlzeit versorgt.
2: Wie haben Sie sich die beiden kennengelernt, ein Pfarrer und ein sowjetischer Kommandant?
0: Ich denke, so von Mensch zu Mensch ist das manchmal ganz einfach, wenn man die Probleme in Angriff nimmt. Und es bestand auch beiderseits keine Berührungsangst. Die beiden sind sich einfach mit großer Achtung begegnet.

Ich bin einige Wochen zu früh geboren. Aufgrund einer russischen Kinokomödie, Rette sich wer kann. Auf Deutsch, Polasati Reis, auf Russisch. Meine Mutter hat im Kino so sehr gelacht, dass die Wehen einsetzten und dass sie aus dem Kino ins Krankenhaus gebracht werden musste. Und da habe ich festgestellt, dass meine Familie durch die beiden letzten Weltkriege, den ersten und den zweiten, eigentlich sehr gelitten hat. Also diese zwei Kriege haben die Familien so getroffen, dass mein Vater auch immer gesagt hat, also alles andere, aber nie wieder Krieg. Sowas wollen wir nicht mehr.

Natürlich haben meine Eltern erzählt in den letzten Jahren des Krieges, dass da erzählt wurde, wenn der Russe kommt, er wird euch alle umbringen und keiner wird am Leben bleiben und Deutschland wird zerstört werden. Und heute wird ja wieder versucht, mit einer primitiven Redeweise, sage ich so, mit primitiven Ausdrücken zu sagen, der Russe ist schon immer unser Feind gewesen. Das kann aber eigentlich nur im Westen Deutschlands funktionieren, weil zumindest im Osten Deutschlands die Menschen, die so alt sind wie ich oder noch älter, es gesehen haben, dass das nicht so war. Natürlich bin ich aufgeregt. Und natürlich weiß ich nicht, wie alles aufgenommen werden wird. Oder ob vielleicht alle denken, sitzt die da, was erzählt die denn da einen Blödsinn die ganze Zeit? Aber eigentlich bin ich auch dankbar für die Möglichkeit. Also ich wollte einfach der russischen Bevölkerung sagen, wir haben es nicht vergessen und wir möchten eigentlich in Frieden leben. Und Frieden ist das Einzige, was zählt, ist Frieden. Да. Спасибо вам большое.

Dies ist nur ein kleiner Teil der Briefe, die uns erreicht haben. Aber jeder von ihnen ist ein wichtiges historisches Zeugnis, das es uns ermöglicht, die Fakten zu bewahren und zu verhindern, dass die Geschichte umgeschrieben wird. Wir werden auf jeden Fall ein Buch veröffentlichen, das auf diesen Briefen basiert. Und wenn die Redaktion weitere Briefe erhält, wird noch ein zweites oder sogar ein drittes Buch erscheinen. Fortsetzung folgt.

0: Der Westen versucht, Russland zu canceln. Allerdings hat er nicht bedacht, dass genau das die Menschen zusammenschweißt und für russische Unternehmen ein wahres Geschenk ist.
1: Ich schlage dir ein Abenteuer vor. Wir nehmen ein Auto aus einheimischer Produktion und fahren nach Dagestan. Auf dem Weg dorthin schauen wir bei russischen Unternehmen aller Art vorbei, um zu sehen, wie es ihnen geht.
2: Interessant, aber auch ein bisschen beängstigend.
1: Bist du etwa eine Spaßbremse? Zweifelst du etwa an der russischen Autoindustrie? Wir werden sehen. Wir müssen etwa 6000 Kilometer damit fahren. Verschwende die Milch doch nicht. Stell doch was drunter oder trink direkt draus. Was ist das da vorne?
3: Das ist unser Käseschmierroboter.
1: Socken.
2: Übrigens, Russen machen sehr gute Socken, finde ich, mit Humor.
1: Und was machen Russen schlecht? Wir können sehr gute Raketen bauen.
2: Raketen, Socken.
4: Und dabei hat er sich bei einem Kind angesteckt.
5: Er rief mich zum letzten Mal an. Es war mein Geburtstag. Er sagte, Mama, verzeih mir. Und das war alles.
6: Ich weiß, dass mein Vater sich mit diesem Virus im Krankenhaus angesteckt hat. Er hatte einen Patienten mit Verdacht auf Covid transportiert. In den USA sagt man Verdacht, wenn ein Patient Covid hat. Sie liebte diesen Menschen 44 Jahre lang.
7: Es war eine Nachricht an eine kranke Patientin. 10 Minuten vor ihrer Überführung auf die Intensivstation. Sie hatte ihr geschrieben, welche Medikamente sie einnehmen sollte.
8: Als seine Mutter weinte ich, weil er an diesem Tag heiraten sollte, er aber stattdessen im Krankenhaus lag.
9: Seine letzten Worte an mich waren: Ich liebe dich so sehr. Mein Liebling, ich bin selbst Arzt. Ich weiß, was mit mir los ist.
10: Drei, zwei, eins, Touchdown.
1: Das Wichtigste in der Antarktis sind die Menschen. Wenn etwas auf der Internationalen Raumstation passiert, kann sie Hilfe erreichen. Aber uns leider

0: an alle Antarktisstationen, Akademik Fjodorow kommt.
1: Die Antarktis ist eine internationale Gemeinschaft.
2: Ich bin nicht zufrieden damit, wie wir auf diesem Planeten leben.
3: Die chinesische Station ist nicht weit weg von hier. Die Australier sind nah, die Inder auch.
4: Jede Blase ist also eine Probe der damaligen Atmosphäre.
5: Zusammenarbeit ist in der Antarktis alles.
6: Ich wünschte, die Menschen wären generell so wie in der Antarktis. Herzlicher, gutmütiger.
1: Oh ja, ich wäre gerne zurückgegangen, aber sie beschlossen, niemand zweimal zu nehmen.
7: Hier ist sie, die Antarktis.

0: Das Orchester war verschwunden, spurlos verschwunden.
1: 90 Musiker, eine phänomenale Besetzung.
2: Sie dachten, sie würden die Truppen aufmuntern. Dann wurden ihnen ihre Instrumente weggenommen. Und stattdessen bekamen sie Gewehre.
3: Ihnen war bewusst, dass das ganze Land in Lebensgefahr schwebte.
4: Von den 12 Divisionen wurden 10 aufgerieben. Diese Streitmacht konnte nur durch die Kraft des Geistes besiegt werden.
5: Uns wurde klar, wenn nicht wir, wer wird unser Vaterland sonst verteidigen?
4: Wir müssen die Erinnerung daran für immer bewahren und ehren.

0: Das staatliche Blasorchester des Kremls bereitet sich auf einen ganz besonderen Auftritt vor. Ein Konzert ohne Publikum, zu Ehren der Gefallenen. Hier, auf dem Feld der Erinnerung nahe Wjasma, liegen die unbekannten Soldaten, die im großen Vaterländischen Krieg gefallen sind. Unter ihnen sind auch Musiker des staatlichen Blasorchesters der Sowjetunion. Hier, nahe Wjasma, sind die meisten der Musiker ums Leben gekommen.
1: Wir spielen vier Takte vor der ersten Figur.
0: Die Heldentaten der Musiker haben erst vor kurzem große Bekanntheit erlangt. Das Orchester war jahrzehntelang in Vergessenheit geraten und es erforderte enorme Anstrengungen, ihre Geschichte zu rekonstruieren. Wir wissen so wenig über sie. Wir können nicht einmal mit Sicherheit sagen, wo oder wie die meisten Musiker starben. Wir kennen auch nicht die Namen aller gefallenen Orchestranten. Aber wir müssen uns an ihr Heldentum erinnern und dürfen niemals den schrecklichen Preis vergessen, den der Sieg uns gekostet hat.
2: In der Armee ist das Erscheinungsbild von größter Bedeutung. Eine schlampige Uniform kann dir zusätzliche Aufgaben einbringen. Knöpf sie richtig zu. Leg das Gewehr ab und bring deine Uniform in Ordnung.
3: Noch einmal. Zieh sie aus. Falte sie so und zieh sie dann an. Verstanden? Je zäher der Soldat, desto tiefer zieht er seine Feldmütze über die Augenbrauen. Nur

0: Romantiker und Komiker tragen sie nach hinten gekippt. Und dann liegen sie in der kalten Erde.
1: Das ist gelebter Geschichtsunterricht. Schüler und Studenten verbringen 2 Tage im Wald, um hautnah zu erleben, welche Strapazen die Volksmiliz und die Soldaten 1941 erdulden mussten.
2: An eurer Vorbereitung und eurer Kleidung sieht man, dass ihr eindeutig keine Soldaten seid. Ihr wisst nicht, wie man Befehle befolgt oder eine Uniform trägt. Die Mitglieder der Volksmiliz waren genau wie ihr, manche in eurem Alter, manche älter. Viele hatten, genau wie ihr, noch nie eine Waffe in der Hand gehabt, denn sie waren Moskauer, Stadtmenschen. Sie lebten und arbeiteten in Moskau. Viele waren Künstler, Dichter, Musiker, Schauspieler. Und jetzt? Ich weiß, dass keine feindlichen Flugzeuge über uns fliegen, keine tödliche Gefahr droht, keine Minen um uns herum explodieren. Aber lasst uns trotzdem versuchen, unter diesem Regen, unter demselben grauen Himmel, unter dem auch Sie gekämpft haben, zu verstehen, wenn auch nur zu einem kleinen Teil, was Sie gefühlt haben müssen.

0: 1941. Die Wehrmacht rückt unaufhaltsam auf Moskau vor. Als Reaktion darauf beginnen sich in der Stadt Volksmilizdivisionen zu bilden. Nur jeder zehnte Milizionär wird nach Hause zurückkehren.
1: Der Krieg, der am 22. Juni begann, war ein Zusammenprall der Ideologien. Das war ein Krieg des gesamten Volkes, der jeden Menschen und jede Familie betraf. Wir alle mussten unser Vaterland und unsere Häuser verteidigen. Sieg oder Tod, es gab keinen anderen Ausgang. Ohne den Beitrag jedes einzelnen Bürgers, jedes einzelnen Menschen in unserem Land, hätte der Sieg niemals errungen werden können.
0: Der Miliz schlossen sich diejenigen an, die vom Wehrdienst befreit waren. Schriftsteller, Wissenschaftler, Musiker, Fabrikarbeiter, Diplomaten. Die meisten sind im Kampf vermisst gegangen und das Schicksal vieler ist bis heute unbekannt.
2: Ich muss diesen Umschlag finden. Darf ich? Das ist mein Schatz. Dieser Brief bedeutet mir alles. Vor dem Krieg gab es in Moskau ein bemerkenswertes Orchester, das staatliche Blasorchester der Sowjetunion, das unter großem Beifall durch das Land tourte, für den sowjetischen Rundfunk aufnahm und mit renommierten Opernsängern auf Moskaus größten Bühnen auftrat. Zu den Musikern gehörte auch mein Vater, Dmitri Grigorjewitsch Romaschkow. Als der große Vaterländische Krieg begann, meldete sich das gesamte Orchester, fast 100 Mann, freiwillig zur Moskauer Volksmiliz. Im Herbst 1941 ist das zur Miliz gewordene Orchester in den Schützengräben an der Front bei der Verteidigung Moskaus gefallen. Jahrelang habe ich jede Behörde und jedes Archiv angefragt. Die Antwort war immer dieselbe. Keine Aufzeichnungen gefunden. Die Erinnerung an dieses Orchester war einfach verloren gegangen, begraben in einem bürokratischen Labyrinth. Dmitri Romaschkow, geboren 1931. Nun, das ist der Brief, den er geschickt hat. Und ich muss sagen, dass er mir das Herz zerrissen hat. Er suchte nicht nur nach seinem Vater. Er versuchte, die Erinnerung an seinen Vater wiederherzustellen und das Vermächtnis des Orchesters.
0: Dieser Brief war der Startschuss für eine jahrzehntelange Suche. In Archiven, bei Historikern und Experten. Informationen über die Musiker waren rar. 70 Jahre lang versuchte Dmitri Romaschkow herauszufinden, was mit dem Orchester passiert war, in dem sein Vater gespielt hatte. Doch nur die Kinder der Musiker erinnerten sich noch an ihr Heldentum. Und als Jekaterina Patunina ihren Artikel über das vergessene Orchester schrieb, war das eine Sensation.
2: Hier ist dieser erste Artikel, im Kampf vermisst, aus der Erinnerung verschollen. Er zeigt nur ein generisches Bild der Volksmiliz. Hier, warum hat Moskau die Musiker vergessen, die 1941 bei der Verteidigung der Hauptstadt starben?
0: Das war das erste staatliche Blasorchester der Sowjetunion, abgekürzt das Gosduch. Nur die besten Musiker durften dort spielen. Schließlich wurde es vom renommierten Musiker und Pädagogen Wladislaw Blażewicz gegründet.
2: Er ist der Vater der russischen Blasmusiktradition. Vor der Revolution wurde der Blasmusikunterricht von ausländischen Lehrern dominiert, die ihre Methoden geheim hielten. Wladislaw Blażewicz hat Russlands eigene Blasmusiktradition von Grund auf aufgebaut.
3: Blażewiczs Arbeit hat in erster Linie die Entwicklung der Blasmusik in unserem Land geprägt. Ich habe auch verschiedene Universitäten in den USA besucht. Und auf den Tischen der Studenten und der Professoren trifft man sehr oft auf Blażewicz.
4: Das Blasmusikgenre erfreute sich phänomenaler Beliebtheit. Jede Fabrik, jede Kolchose hatte ihr eigenes Orchester. Aber ein professionelles Ensemble aufzubauen, das Symphonien aufführen kann, so eine Gruppe zusammenzuführen, die Finanzierung zu sichern, Instrumente und Konzertkleidung zu beschaffen, zur damaligen Zeit war das so, als würde man, ich weiß nicht, einen Flug ins Weltall organisieren.
0: Uns ist es gelungen, eine Aufnahme des staatlichen Blasorchesters aufzuspüren. Was Sie jetzt hören werden, ist Blażewicz Marsch, gespielt vom Gosduch Ensemble.
4: Das Orchester bestand aus 90 Musikern. Eine absolut phänomenale Besetzung. Vorher gab es im Blasorchester nie Instrumente wie Flöten, Klarinetten oder Oboen. Und dass ein Blasorchester Tschaikowski, Bach, Haydn spielte, das löste eine absolute Sensation aus.
0: Wie die Kinder der Musiker später erzählten, meldete sich das gesamte Orchester im Juli 1941 freiwillig bei der 6. Division der Volksmiliz und zog an die Front. Doch davon gibt es keine Aufzeichnungen. Könnte ein ganzes Orchester wirklich in den Krieg gezogen sein? Die Rekrutierung der Division fand hier statt. Am Moskauer Institut für Verkehrstechnik. In nur 3 Tagen schlossen sich 8.500 Zivilisten ihren Reihen an. Fabrikarbeiter, Diplomaten, Musiker, Studenten und Lehrer. Unter ihnen war auch Professor Syljows Vater.
5: Diese Alben zeigen die Kameraden meines Vaters und überraschenderweise auch seine Untergeordneten, denn er befehligte einen Zug, zu dem ein Professor mit Doktortitel und 3 Dozenten gehörten. Er selbst hatte gerade erst seinen Abschluss gemacht und war im 1. Jahr seines Aufbaustudiums. Das Leben war gut zu ihm, könnte man sagen. Er hatte erst vor kurzem geheiratet und er trat der Volksmiliz bei. In der Annahme, dass sie nur 1 oder 2 Monate weg sein würden. Doch er sollte seine Familie erst in 2 Jahren wiedersehen. Eines der großen Werke seines Lebens waren, meiner Meinung nach, die Memoiren, die er über die Volksmiliz verfasst hat. Er hatte immer ein Notizbuch dabei. Und das, obwohl er hungerte, obwohl er unter Mörserfeuer war. Und obwohl er jeden Moment hätte sterben können. Das hier fängt die Essenz dieser Erinnerungen ein.

0: Die Tatsache, dass unser Kloster direkt an der Frontlinie lag und 3 Jahre lang durchgehalten hat, ist sehr symbolisch.
1: Wir wissen, was Rapiers, was Minen und was Granaten sind. Wir wissen, wie sich ein Cäsar anhört, weil wir auch mit Cäsars beschossen wurden.
2: Hier ist der erste HIMARS gelandet. Das ist ein leerer HIMARS-Sprengkopf.
3: Serge, das ist ein Attribut unserer Zeit. Der Tod kann uns jederzeit einholen.
4: Wir haben nachts die Gräber ausgehoben und sie bestattet. In der Nacht war es sicherer.
5: Es ist wie ein Peitschenhieb, tut einem das Herz danach weh.
6: Mein Gott, wir hatten nicht einmal Brot.
1: Ihre Sache ist es zu zerstören, unsere zu erschaffen. Also werden wir erschaffen.

0: эти русские. Эти русские мальчики не меняются. Война, революция, русская рулетка. Умереть, пока не успел состариться. В 19-м, 20-м, 21-м веке.
1: Wenn man ununterbrochen arbeitet, spielt es keine Rolle, welche Qualifikationen man hat. Die Leute werden sowieso müde. Minenexplosionstraumata sind vorherrschend.
2: Man hat uns sozusagen gezielt mit Mörsergranaten beschossen. Ich wurde dabei leicht an den Beinen getroffen.
1: Die Einstellung der Bewohner zu uns ist im Prinzip positiv. Wir haben keine Feindseligkeiten im Umgang mit ihnen festgestellt.
3: Ich danke Ihnen allen. Auf Wiedersehen.
1: Ein Menschenleben ist ohnehin unbezahlbar. Deshalb behandeln wir, wenn wir arbeiten und zu helfen versuchen, jeden Patienten individuell. Wir setzen unser Wissen ein, um Leben zu retten.

0: Wie die meisten Volksmilizionäre hatte ich weder Decken noch einen Mantel. Manchmal wurden wir vom Regen durchnässt und froren so sehr, dass uns sogar die Knochen schmerzten.
1: Naiv wie er war, dachte er, er würde an der Front Brücken reparieren. Also lieh er sich in der Bibliothek sogar 10 Bücher über Brückenbau aus. Er war nämlich im Pionierbataillon. Und er trug diesen schweren Rucksack eine Woche lang mit sich rum. 2, 3, bis er ihn eines Tages einfach wegwarf.
2: Viele Musiker, wie Sylow, zogen ohne warme Kleidung für den Winter los und mussten stark unter der Kälte leiden. Aber dafür nahmen sie ihre Instrumente an die Front mit. Das ist aus einem Brief des Klarinettisten Konstantin Homizki bekannt geworden.
0: Unsere Instrumente erwiesen sich hier als unnötig, also wurden sie zurück nach Moskau geschickt. Wir erhielten stattdessen ein zuverlässigeres Instrument, Gewehre. Und mit diesen werden wir uns dem Feind stellen, bis er zerschlagen ist.
3: Mein Vater spielte Trompete und Posaune im Orchester. Sie traten sehr oft auf. An Feiertagen spielten sie sogar auf dem Roten Platz. Ich habe geweint. Ich habe Musik schon immer geliebt, mein ganzes Leben lang. Ich weiß, dass er zur Volksmiliz gegangen ist. Ich erinnere mich auch, dass ihm angeboten wurde, zu bleiben und im Orchester der Tschaikowski-Halle zu spielen, sogar als Solist. Aber er lehnte ab. Er ging zur Miliz. Er war 30 Jahre alt. Sie mussten Moskau verteidigen.
2: Die Volksmiliz musste Verteidigungsanlagen bauen, Schützengräben ausheben, gegen Saboteure kämpfen und der regulären Armee helfen.
1: Anfangs hatten sie nur ein Gewehr und es wurde meinem Vater anvertraut. Er hat mit diesem Gewehr manchmal sogar auf Messerschmitts geschossen.
0: Die Schüsse, die ihr tagsüber gehört habt, waren keine Übungen. Das waren Kämpfe mit deutschen Fallschirmjägern. Unser Bataillon wird jetzt die Schützengräben besetzen, die wir ausgehoben haben, und wird die deutschen Invasoren abwehren.
4: Womit werden wir die Deutschen abwehren? Mit Schaufeln?
0: Wenn es sein muss, auch mit Schaufeln. Sie bekommen keinen Fußbreit.
4: Feind mit Schaufeln abwehren, zu Befehl.
0: Aus der Division wurden 300 Mann ausgewählt, die den Kampf mit den deutschen Fallschirmjägern aufgenommen haben. Die meisten von ihnen sind im Kampf mit dem starken, gut bewaffneten Feind gefallen.
5: Wir sind unweigerlich in diese Atmosphäre eingetaucht, weil man in dieser Mitte einfach gar nicht anders kann, als zu vergessen, wo man gerade ist und in welcher Zeit. Deshalb zwingt es sich einem auf, darüber nachzudenken, wie schwer sie es damals hatten und wie hoch der Preis für unseren Sieg war. Mein Urgroßvater hat auch diese Region verteidigt. Er war Artillerist und hat es ganz bis nach Berlin geschafft.
6: Eure Kommandanten werden jetzt... Hört auf mit dem Geplapper. Ist das etwa euer erster Tag in der Armee? Ihr werdet gleich die echte... Na gut, ich erzähle es euch später. Wenn der Kampfbefehl kommt, fangen sie an, sich zu drängen. Du gibst ihnen Anweisungen. Du rechts, du links. Am Anfang verstehen sie es nicht. Zweiter Trupp, wo wollt ihr hin? Nach rechts, um Gottes Willen, bewegt euch. Links, lauft nach links, weiter nach links. Dann in Kampfformation. Dritter Trupp, vorwärts.
0: Über dem Wald tauchten Messerschmitts auf und beschossen uns mit Maschinengewehrfeuer. Wir wussten nicht, wo wir uns verstecken sollten. Noch bevor wir Gelegenheit hatten, uns von dem ersten Angriff zu erholen, kehrten die Messerschmitts zurück. Unsere Nerven lagen blank. Mit jedem Angriff überkam uns ein wachsendes Gefühl der Hoffnungslosigkeit.
2: Im September 1941 begann die Operation Taifun der Wehrmacht. Dem Plan zufolge sollte Moskau innerhalb von 6 Wochen eingenommen werden. Zu diesem Zeitpunkt waren die Volksmilizionäre bereits zu regulären Soldaten geworden. Die 6. Division der Volksmiliz wurde zur 160. Schützendivision umbenannt. Aber wir wissen bis heute nicht alles darüber, aus wem sie zusammengesetzt war. Jekaterina Krasilowa beschäftigt sich mit der Geschichte der 6. Division. Sie arbeitet in den Archiven, um die Namen und Schicksale der Volksmilizionäre herauszufinden. Für sie ist das ein persönliches Anliegen. Ihr Großvater, Alexander Grigorjewitsch Krasilow, hat sich ebenfalls freiwillig gemeldet und zusammen mit den Musikern der 6. Division gedient. Er kehrte nicht nach Hause zurück.
7: Mich hat es immer gestört, dass ich fast nichts weiß. Und es war ziemlich schwer, Informationen zu finden. In unserem Geschichtsbuch aus der 10. Klasse war der Verteidigungsoperation bei Wjasma, glaube ich, nur eine Zeile gewidmet, sonst nichts. Das war eine negative Erfahrung, an die sich ungern zurückerinnert wird. Deshalb wird darüber nicht viel gesprochen. Ich hatte aus irgendeinem Grund immer das Gefühl, dass er in einem Konzentrationslager gelandet sein könnte. Das war ein unschöner Gedanke. Aber jetzt bin ich mir fast sicher, dass er Anfang Oktober bei Meutewo gefallen ist, wo sich der Stab ihrer Division befunden hat. Sie wurden dort ständig bombardiert. Das waren richtige Teppichbombardements, bei denen viele Menschen gestorben sind. Mein Großvater ist vermutlich bei einem dieser Bombardierungen gestorben. In Gedenken an meinen Großvater erstelle ich eine Liste aller Soldaten der Division, in der er gedient hat. Inzwischen haben wir fast 4000 von ihnen gefunden, obwohl die Division um die 12.000 Mann stark war.
2: Dank Jekaterina Krasilowa gelang es herauszufinden, dass tatsächlich das ganze Orchester sich freiwillig gemeldet hatte. Sie hat ein Dokument aufgespürt, das Licht auf das Schicksal der Musiker wirft.
0: Doch sie hatten keine Gelegenheit, dort Musik zu spielen. Sie packten ihre Instrumente in Taschen, nähten sie zu und arbeiteten genauso wie alle anderen Soldaten.
2: Jekaterina Pertunina hat mehrere Artikel über Blaschewitschs Orchester verfasst. Sie musste dazu eine Vielzahl spärlicher und verstreuter Informationen zusammentragen, doch es ist ihr gelungen, die Erinnerung an das erste staatliche Blasorchester und an Blaschewitsch wiederherzustellen.
6: Lasst uns nun einen etwas ungewöhnlichen Marsch lesen. Seine Melodik ist auch ungewöhnlich. Wir spielen alles so, wie es aufgeschrieben ist.
2: Heute spielt das Blasorchester des Kreml zum ersten Mal den Marsch des Gründervaters des ersten Orchesters, Wladislaw Blaschewitsch. Die Geschichte des Blasorchesters wurde praktisch umgeschrieben, denn früher ging man davon aus, dass das erste staatliche Blasorchester erst 1970 gegründet wurde.
8: Erst vor kurzem ist diese ganze erstaunliche Geschichte bekannt geworden, dass das Orchester deutlich früher gegründet wurde, 1937. Dort spielten unfassbar talentierte Musiker. Die bloße Menge der Musik,

0: die sie gespielt haben, ist selbst heute noch erstaunlich. Alle Traditionen unseres heutigen Blasorchesters haben ihre Wurzeln genau dort. Und das Niveau, diese extrem hohe Messlatte, die uns dieses Orchester bereits 1937 vorgegeben hat, wir halten sie heute aufrecht. Und hoffentlich werden wir sie sogar noch höher legen können. Ich bin froh, dass wir nicht nur diese Tradition fortsetzen, sondern auch die Erinnerung an unsere musikalischen Vorfahren bewahren können.
1: Wir sind jetzt fast alle zusammen und erfüllen unsere Pflicht als Soldaten. Wir schießen nicht schlechter als die anderen. Ich habe beim Schießen sogar die Note sehr gut bekommen. Wenn mir also ein Faschist ins Visier läuft, ist er schon so gut wie tot.
2: Wenn ich an diese Musiker und Dichter, Studenten und Professoren denke, viele von ihnen hatten davor nie ein Gewehr in der Hand gehalten. Sie hatten keine Ahnung, wie man damit umgeht. Aber manchmal kommt es mir so vor, als hätten sie in ihrer heiligen Naivität geglaubt, sie könnten den Feind allein mit ihrem Geist und ihrem Hass vernichten. Vorwärts! Wir lieben unser Vaterland so sehr und hassen den Feind so sehr, dass sie vor uns davonlaufen werden. Aber sie sind nicht davongelaufen. Das war die beste Kriegsmaschine der Welt. Die Volksmiliz ging nicht einfach an die Front. Sie landete in einem fürchterlichen Fleischwolf.
3: Die Ereignisse bei Wjasma werden oft als Fleischwolf von Wjasma bezeichnet. Dem Feind gelang es dort, 5 sowjetische Armeen einzukesseln. Dann begann das Massaker. Am 7. Oktober schloss sich der Kessel von Wjasma. Diese Kämpfe zählten zu den blutigsten des Krieges. Die meisten Soldaten und Milizionäre, darunter auch die Musiker, starben unter Bombardements oder in Gefechten mit dem Feind.
2: Hier gelang einzelnen Einheiten am 11. und 12. Oktober der Durchbruch. Ihr Durchbruch fand im Grunde genau dort statt, wo wir jetzt stehen, zwischen Bogorodizki und Obuchowo. Meine Oma erzählte mir immer, wir sahen unsere Infanteristen auf der Obuchow-Brücke, wie sie Hurra, Hurra, Hurra riefen. Sie rannten und schlüpften durch. Danach kamen die Fahrzeuge, Autos und Kanonen. Die Deutschen ließen ein paar von ihnen durch, aber dann fuhr eine andere Einheit heran. Die Deutschen beschossen das erste und das letzte Auto, sodass sich auf der Brücke ein Stau bildete. Sie sagte, alle wurden dort im Kreuzfeuer erschossen. Niemand hat es lebend herausgeschafft. Trotzdem haben unsere Truppen Obuchowo und Domanowo eingenommen. Einige Stunden lang, für 2 oder 3 Stunden, gelang es einigen unter dem Schutz der Dunkelheit durchzuschlüpfen. Aber den meisten Truppen gelang der Durchbruch nicht. Von den 12 Divisionen der Volksmiliz gingen 10 verloren. Das war der Preis an Verlusten, den die Moskauer Volksmiliz in den Kämpfen bei Wjasma zahlen musste.
3: Die Deutschen planten, die eingekesselten sowjetischen Soldaten in 3 Tagen zu vernichten. Nur 3 Tage und dann wäre der Weg nach Moskau frei gewesen. Die Deutschen planten bereits ihre Parade auf dem Roten Platz. Aber die sowjetischen Soldaten wollten nicht aufgeben. Sie leisteten Widerstand, selbst als es so aussah, als hätten sie keine Kraft mehr.

0: Gehen wir. Das sind unschuldige Zivilisten. Prozent von ihnen wurden durch die Kämpfe getötet. Die Leute schrien: Was tut ihr? Wir sind Ukrainer. Und sie sagten: Ukrainer? Einen Dreck seid ihr. Und das war alles.
1: Haben sie das beim Rückzug getan?
0: Ja, beim Rückzug.
1: Was ist der Sinn?
0: Ich weiß es nicht. Ah, Saporozhets. Das ist das älteste Grab vom 27. Oktober.
2: Ich bin früh morgens aufgestanden, ging nach draußen und da hörte ich einen Schrei. Raus aus dem Haus und sowas. Sie haben alle an die Wand gestellt und angefangen zu schießen. Meine Schwiegertochter schrie: Was tut ihr? Wir sind doch... Aber er hat einfach losgeschossen und das war's.
3: Anfang Oktober 2023 überschritten Hamas-Kämpfer die Grenze zu Israel. Nif Aivas, einer der Israeli-Reservisten, wollte das Land schützen, wurde aber für einen Terroristen gehalten und von seinen eigenen Truppen getötet.
4: Am 8. Oktober saßen wir hier im Wohnzimmer und wir schauten fern.
5: Es gibt noch einen weiteren Bericht, ein Video, das den Moment des Zusammenstoßes zwischen unseren Truppen und den Terroristen zeigt.
4: Meine kleine Tochter sagte zu mir: Schau mal, Nifs Auto im Fernsehen.
5: Dieses Auto wurde von den Sicherheitskräften gestoppt. Die Terroristen wurden eliminiert.
3: Das Militär verwechselte Nifs blauen Mazda mit einem Audi, der von mutmaßlichen Terroristen gefahren wurde, und feuerte über 400 Kugeln auf das Auto ab.
6: Okay, ein oder zwei Kugeln, um sie zu neutralisieren, das verstehe ich. Aber es war eine Tragödie.
4: Ein Polizist kam und sagte, dass ihre Entscheidung falsch war. Und es ihnen leid tut.
3: Die Familie fordert die Behörden auf, die Verantwortung für den Unfall zu übernehmen und Nif als gefallenen Soldaten anzuerkennen.
4: Mein Land hat mich verraten. Ich habe mein Bestes gegeben.
7: Auf die Aufräumarbeit.
8: Oh. Das geht.
9: Wenn man sich so die Briefe und Memoires der deutschen Soldaten ansieht, ging das vielen einfach nicht in den Kopf. Warum kämpfen sie? Warum? Wir haben einen Bunker eingekesselt. Die Garnison in diesem Bunker war dem Untergang geweiht. Also Jungs, ergebt euch und bleibt am Leben. Aber nein, sie kämpften bis zum letzten Atemzug, während wir sie bereits zerstörten und in Brand setzten. Also ja, die Deutschen konnten das nicht verstehen. Warum sollte man sein Leben so opfern? Warum nicht am Leben bleiben und seine Haut retten? Aber unsere Jungs kämpften weiter. Und nur so, nur durch dieses Blut, durch zahlreiche Verluste und große Opfer gelangten wir zu großen Siegen. Und Vjazma hat das sehr deutlich und anschaulich gezeigt.
10: Die Deutschen konnten nur für ein paar Tage aufgehalten werden. Die verzweifelt kämpfenden sowjetischen Soldaten zermürbten die Deutschen so sehr, dass ihre Offensive zum Stillstand kam. Doch diese Zeit reichte aus, um die Verteidigungslinie bei Mojaisk zu verstärken und neue Divisionen in die Nähe der Hauptstadt zu verlegen. Das rettete Moskau, kostete aber hunderttausende Menschenleben, nur wenige entkamen aus diesem Kessel. Am Ort des erfolgreichen Durchbruchs steht heute das Spaso-Bogorodski-Frauenkloster. Sein größtes Heiligtum ist eine Ikone, die basierend auf der Erzählung eines Soldaten gemalt wurde, der sich retten konnte.
11: Der Befehl zum Durchbruch sah voraus, dass sie dem Ufer des Flusses Kurjanowka folgen mussten. Aber da ist ein Sumpf, ein tiefliegender Morast. und sie sahen, wie eine Frau mit einem Kind im Arm, mit einem dunklen Tuch auf dem Kopf, über den Sumpf geht und sie hinterherruft. Und wer sie sah, der lief ihr hinterher. Als sie stehen blieben, stellten sie fest, dass die deutsche Feuerlinie bereits hinter ihnen lag. Sie sind aus dem Kessel rausgekommen. Da wurde ihnen klar, dass das die Gottesmutter war. Sie hat sie gerettet. Diese Ikone in unserem Kloster nennt sich Odigitria Gottesmutter, der Krieger von Wjasma.
10: Im Kloster wird ständig der Namen gefallener Krieger gedacht. Manche Leute schicken Briefe mit der Bitte, ihrer Angehörigen zu gedenken. Andere kommen selbst. Viele schicken auch Fotos und Erzählungen über ihre Verwandten. All das wird im Archiv aufbewahrt, wo mehr als 90.000 Namen verzeichnet sind. Heute wurde die Liste um die Musiker des Orchesters erweitert. Jetzt wird hier auch um ihr Seelenheil gebetet.
2: Hallo, Mutter Oberin. Hallo. Wir möchten Ihnen die Namen der Volksmilizionäre übergeben, die im Oktober 1941 hier bei Wjasma vermisst gegangen sind.

0: Wisst ihr, was gut an unserem orthodoxen Glauben ist? Bei Gott sind alle am Leben. Zhukov sagte einst, wenn Wjasma nicht gewesen wäre, hätten wir vielleicht Moskau aufgeben müssen. Diese Krieger haben ihr Vaterland so aufrichtig verteidigt, dass Gott sie gesegnet hat und Moskau blieb von den Deutschen unberührt.
1: Volksmilizionäre, die wie durch ein Wunder überlebt haben, verließen den Kessel mit den Bannern der Division. Einer von ihnen, Fjodor Orlov, führte die Division nach ihrer Wiederherstellung an. Im Winter nahm sie an einer Gegenoffensive teil, die in der ersten großen Niederlage der Deutschen endete. Aus dem Kessel von Wjasma entkam auch der Schauspieler Michail Pugowkin. Er erfuhr im Filmstudio vom Ausbruch des Kriegs. Moosfilm drehte zu der Zeit gerade diese Szene aus dem Film Das Werk der Artamonovs. Doch die Dreharbeiten wurden pausiert. Es war Krieg. Pugowkin war gerade erst 17 Jahre alt. Er konnte nicht einberufen werden. Aber der junge Schauspieler meldete sich freiwillig für die 6. Division der Volksmiliz. Michail zog zusammen mit seinen zwei Brüdern und seinem Vater in den Krieg. Zurückkehren wird nur er allein.
2: Die Verluste der sowjetischen Seite während der Verteidigungsoperation bei Wjasma sind noch größer. Allein während der Operation bei Wjasma, also nach 13 Tagen der Kämpfe, gab es mehr Verluste als die Vereinigten Staaten und das Vereinigte Königreich zusammen während des gesamten Zweiten Weltkriegs erlitten. Das ist natürlich nichts, worauf wir stolz sein können, aber etwas, an das wir uns erinnern müssen. Die Volksmiliz ist Teil der historischen Tradition unseres Landes und ein Musterbeispiel für Pflichttreue und Patriotismus.
3: Alles geht zu Ende, aber Musik ist ewig. Nach einer Schlacht sehnt sich das Herz doppelt so sehr nach Musik.
4: Ich bin Choreograf, traditionelle Choreografie.
5: Ich spiele Oboe.
6: Verdiente Künstler sollten immer gut aussehen.
1: Das sind die Künstler der Luganskaer Philharmonie. Als die militärische Sonderoperation begann, griffen diese Tänzer, Musiker und Sänger zu den Waffen. Die Musiker kämpften gemeinsam, im selben Zug. Er erhielt sogar den Codenamen Philharmonie. Juri Latisch oder, wie ihn hier alle nennen, Onkel Jura, wurde zu ihrem Kommandanten ernannt.
3: Wir wussten das. Wer soll unser Vaterland verteidigen, wenn nicht wir? Die Stadt Kamenka liegt in der Nähe von Mariupol. Wir haben bei der Säuberung und Befreiung dieses Vororts mitgeholfen. Danach wurden wir nach Mariupol geschickt. Und in Mariupol kam der Befehl, ein 9-stöckiges Gebäude zu stürmen, in dem sich die Ukronazis verschanzt hatten. Das Schwierige war, als wir das Gebäude eingenommen hatten und nach unten in den Keller gingen. Dort waren mehr als 100 Menschen, Zivilisten, ältere Menschen, Familien mit Kindern. Es war schwer, sie da rauszuholen. All das geschah natürlich unter feindlichem Beschuss. Wir waren alle zusammen dort. Unter uns waren keine Feiglinge. Das ist das Wichtigste. Ivan, einer unserer Künstler, er ist an die Front gegangen, obwohl er noch sehr jung ist. Er hatte sich sogar für Stachanow auf seinen Gewehrschaft geritzt. Er kommt selbst aus Stachanow. Für Stachanow, für das Vaterland, für Mama.
4: Wir haben uns gegenseitig Trost geschenkt und dafür gesorgt, dass niemand den Kopf hängen lässt.
1: Die Musiker haben fast ein Jahr lang gekämpft. Jetzt sind alle zurückgekehrt und bereiten sich auf ihren Auftritt vor. Aber das ist nicht einfach.
4: Im Kopf ist man immer noch dort, aber hier muss man lächeln und auftreten. Und irgendwie glaubt man nicht so wirklich, dass man wieder zu Hause ist. Aber die Choreografie und kreative Arbeit helfen dabei, sich schneller wieder zu fassen. Die Jungs haben etwa ein Jahr gebraucht, um wieder in Form zu kommen. Das war ziemlich schwer. Einige hatten Gehirnerschütterungen. Einer hatte Probleme mit den Knien. Er wurde operiert und lag danach sehr lange im Krankenhaus. Aber trotzdem haben sich die Jungs erholt. Es ist klar, dass all das nicht spurlos vorübergeht. Jede Gehirnerschütterung ist, nun, wer es erlebt hat, weiß, wie das ist. Es ist sehr schwer. Besonders für einen Künstler. Wenn ein Sänger eine Gehirnerschütterung hat und singen muss, aber in seinem Kopf, alles tut ihm weh. Und der Kopf fühlt sich schwer an. Aber die Leute arbeiten trotz dieser Art von Schmerzen weiter. Wie mein Kommandant immer zu sagen pflegte, im Krieg werden wir alle durchsichtig. Und man sieht, aus welchem Holz jeder geschnitzt ist.
1: Dmitri Lufkin hat ebenfalls an der Sonderoperation teilgenommen. Er diente bei den Luftlandetruppen. Jetzt studiert er und möchte Geschichtslehrer werden.
5: Es ist wichtig, seine Geschichte zu kennen, die Geschichte seines Landes. Und ich finde es spannend, solche symbolträchtigen Orte zu besuchen. Die Kinder interessieren sich auch dafür, denn so oder so hat jeder in der Familie Eltern, Großeltern oder Urgroßeltern, die im Krieg gekämpft haben. Und ich möchte auch die Geschichte meiner Region kennenlernen. Vielleicht werde ich eines Tages selbst eine Expedition wie diese leiten, planen oder organisieren. Vielleicht gründe ich mein eigenes Suchteam, ein Zentrum oder ein Museum. Jeder möchte schließlich etwas Großes erreichen.
2: Heute hat ein Mädchen das Finale. Den Kampf selbst nicht erreicht, weil sie sich die Füße aufgeschürft hat. Natürlich ist es schlimm, dass sie sich die Füße aufgeschürft hat. Aber unter anderem, durch diesen Schmerz können sie und andere, denen es hier draußen eiskalt war und so weiter, zumindest ein bisschen, zumindest ein Hundertstel Prozent davon verstehen, was unsere Soldaten und Kommandanten durchmachen mussten.
7: Als mein Mann und ich die einstigen Schlachtfelder in der Region Smolensk abfuhren, sagte ich ihm: Siehst du die Wolke da drüben? In diesem Wald, da stand die 6. Division. Wir fahren weiter und ich sage erneut: Siehst du die Wolke da? Da stand eine andere Truppe. Sie sind alle da oben, die sehen uns und sie warten darauf, gefunden zu werden. Oder zumindest darauf, dass jemand sich an sie erinnert. Das beruhigt sie. Ich hatte nur dieses Foto dabei und auf einmal war in seinen Augen ein Lächeln. Es sah ganz anders aus, als wir gewohnt waren. Er war also dort. Danach habe ich mich etwas beruhigt. Ich hatte das Gefühl, dass er einfach froh war, dass seine Nachfahren endlich zu ihm gekommen sind und sich an ihn erinnert haben. Er hat sein Leben also nicht umsonst gelebt. Er hat seine Spur hinterlassen.
2: Trauert mit Stolz. Es geht nicht darum, Asche auf euer Haupt zu schütten. Wenn wir trauern, dann tun wir das mit Stolz, denn sie haben diesen Sieg trotz unglaublicher Entbehrungen, Schweiß und Blut errungen. Es ist immer noch ein Sieg. Am 9. Mai 1945 haben wir, und nicht die Amerikaner, die Briten oder die Franzosen, unsere Flagge über dem Reichstag gehisst. Das ist alles. Wir verbeugen uns vor der Generation der Sieger. Wir bewahren diese Erinnerung, halten sie in Ehren und geben sie an die nächste Generation weiter.
4: Ihnen war bewusst, dass das ganze Land in Lebensgefahr schwebte. Und ich glaube, das hat sie motiviert, sich freiwillig zu melden. Als ich mich fragte, was, wenn ich auch einberufen werde, sagte ich mir, ich werde gehen. Ich werde gehen und das tun, wofür ich gebraucht werde. Wenn Sie wollen, dass ich ein Blasinstrument im Orchester spiele, werde ich im Orchester spielen. Wenn Sie wollen, dass ich als Sanitäter arbeite und Verwundete trage, dann werde ich Verwundete tragen. Ich bin keine Ausnahme.

0: Es ist eine große Ehre für uns, nicht nur aufzutreten, sondern auch den Musikern Tribut zu zollen, die hier ihr Leben gaben, damit wir leben und ihre Arbeit fortsetzen können.
1: Natürlich ist es hier sehr kalt, aber dass wir uns heute daran erinnert haben, was hier 1941 geschah, ist wunderbar. Solange wir uns an sie erinnern, solange wir uns daran erinnern, was sie getan haben, ich glaube, dann wird alles gut für uns, sowohl in der Gegenwart als auch in der Zukunft.

0: Die ukrainische Regierung ermordet im Donbass seit 8 Jahren ihr eigenes Volk. Es ist erstaunlich, dass die westlichen Medien nicht darüber berichten und 8 Jahre lang nicht darüber berichtet haben.
1: Ich bin seit 5 Minuten hier und in nur 5 Minuten habe ich erfahren, dass die ersten Leichen, die gefunden wurden, enthauptet waren.
0: Ist es das Risiko wert? Viel hängt davon ab, wie man diese Frage beantwortet. Man tut das alles, weil man es tun muss, weil man die Pflicht hat, es zu tun.
2: Der Informationskrieg. Fast alle unabhängigen Journalisten, die aufdeckten, dass die NATO und die USA für die Eskalation der Situation in der Ukraine zu einem militärischen Konflikt verantwortlich waren, fielen ihm zum Opfer.
1: Wir werden diesen Krieg so lange fortführen, wie wir wollen. Und wir werden bis zum letzten Ukrainer kämpfen. Genau das ist die ganze Zeit im Donbass passiert. Das sind keine Objekte, das sind Menschen. Deshalb tue ich, was ich tue. Deshalb bin ich hier.
2: Der 11. September 2001 war ein Tag, der die moderne Welt veränderte. Diese apokalyptischen Fernsehbilder brachten die USA dazu, einen Krieg gegen den Terrorismus auszurufen.
3: Wir sind schon seit 20 Jahren in diesem Krieg. Ich glaube, kaum ein Amerikaner bereut die Invasion Afghanistans, weil wir die Al-Qaida vernichten mussten. Wir hatten keine Wahl.
4: Aber dann fingen sie an, afghanische Dörfer und Häuser zu bombardieren und unsere Leute zu verletzen und zu töten. Als die Amerikaner gingen, haben sie alles zerstört, was sie nicht mitnehmen konnten.
2: Mehr als 2 Millionen Afghanen sind als Flüchtlinge in andere Länder geflohen. Sie versuchten, ihre Familien vor den Gräueltaten des Krieges zu retten.
4: In Afghanistan herrscht immense Gewalt. In unserem Land herrscht immenser Hunger. In Afghanistan wurde ein Vakuum hinterlassen.
0: Wenn das ein Ziel war, dann war es ein großer Erfolg.

0: Ich heiße Jeremy Gustafson. Ich bin Landwirt in Iowa. Meine Heimatstadt Boone liegt direkt im Herzen von Iowa. Hier bauen wir Mais und Sojabohnen an. Ein Problem, das dieses Jahr anders ist als in den vergangenen Jahren, sind die fast doppelt so hohen Produktionskosten aufgrund der aktuellen Weltlage.
1: Stickstoff kostet jetzt doppelt bzw. dreifach so viel, je nach Form. Es war spannend. Nächstes Jahr wird schwierig werden. Wir verbrauchen derzeit unsere alten Lagerbestände. Uns wurde gesagt, dass es aufgrund von Covid Probleme in den Lieferketten gibt, dass die Überreaktion auf Covid viele Probleme in den Lieferketten verursacht hat. Und genau das sei jetzt zu beobachten, heißt es. Ich weiß es nicht. Ich denke, es ist Gier. Aber wie auch immer. Es wäre hilfreich, wenn sich alles stabilisieren würde. Es ist, wie soll ich es erklären? Im Moment ist es sehr riskant.

Nehmen wir zum Beispiel zwei Landwirte, die direkt gegenüber voneinander wohnen und unterschiedlich arbeiten. Der eine könnte Glück haben und seine Ware rechtzeitig zu einem guten Preis verkaufen, der andere jedoch nicht. Dann könnte der eine pleite gehen, während der andere überlebt. Es wird für alle sehr schwer werden, weiterzumachen. Einige werden es schaffen, andere nicht.

0: Ihr seid also aus?
1: Wir sind schwedischer Abstammung. Meine Vorfahren kamen aus Schweden. Ich glaube, unser Nachname lautete in Schweden Petersen. Als sie hierher kam, änderten sie ihn in Pettersen. Vermutlich gab es hier schon zu viele Petersens. Ich weiß, dass der erste Pettersen um 1865 hierher gezogen ist. Bobby hat seinen Anspruch erst in den 1870er Jahren geltend gemacht. Ich glaube, er ist auf sein Pferd gesprungen und nach Boone geritten, um seinen Anspruch durchzusetzen. Das ist eine ziemlich spannende Geschichte. Das ist schon lange her. Also ja.
2: Ich glaube, wir bewirtschaften dieses Land seit dem 19. Jahrhundert. Dort, wo ich lebe, sind wir seit, ich weiß nicht genau, seit 1889 oder 1887 so ungefähr. Bis heute bewirtschaften mein Vater und mein Onkel die Farm. Ich bin schon immer hier gewesen. Es ist irgendwie schwer, davon loszukommen.
3: Ich will vor einem schmutzigen Traktor stehen. Also, im Bundesstaat Iowa werden Bauernhöfe ausgezeichnet, die seit 100 bzw. 150 Jahren im Familienbesitz sind. Diese Auszeichnung haben wir 1976 erhalten haben. Mein Großvater Roy hat sie dafür bekommen, dass der Bauernhof seit 100 Jahren in Familienbesitz ist. In ein paar Jahren werden wir hierher kommen, um das 150-jährige Bestehen unseres Familienbetriebs zu feiern.
4: Derzeit sind die Preise sehr hoch. Der Hauptgrund dafür sind die hohen Kraftstoffkosten. Diese treiben die Kosten für alles in die Höhe. Der Unterschied zwischen dem, was die Landwirte für ihr Getreide bekommen, und dem, was wir dafür zahlen, ist enorm. Es scheint ein hoher Preis zu sein, aber wenn man die Ausgaben für Ausrüstung und dergleichen berücksichtigt, dann sind unsere Getreidepreise eigentlich nicht hoch genug, um unsere Betriebskosten zu decken.
0: Was die Gründe für den hohen Benzinpreis betrifft, schiebt unser scheidender Präsident die Schuld Russland zu. Er scheint nicht zu verstehen, dass man die Ölvorkommen in den USA und Kanada erschließen könnte, anstatt Pipelines stillzulegen. Man macht uns die Geschäftstätigkeit so teuer bzw. so zeitaufwendig, dass wir ständig die richtigen Genehmigungen beantragen und neue Formulare ausfüllen müssen. Unsere Gasunternehmen werden für das Problem verantwortlich gemacht, aber sie sind nicht das Problem. Sie möchten lediglich ihre Produktion maximieren. Biden kann Putin also nicht wirklich für das Problem verantwortlich machen. Er selbst hat es verursacht. In seinen Wahlkampfreden versuchte er, sich bei seinem Woke-Publikum anzubiedern und sagte, wenn ich gewählt werde, gibt es in dieser Regierung keinen Platz für fossile Brennstoffe.

0: Was wir, was die USA tun müssen, ist, wieder mit der Ölförderung zu beginnen. Wir können nach Öl bohren. Aus irgendeinem Grund ist unsere Regierung jedoch der Meinung, dass wir unser eigenes Öl nicht nutzen sollten. Das ist verrückt. Da gibt es Umweltschützer und all die Leute, die das verhindern wollen. Was sollen wir tun? Ich glaube nicht, dass Elektroautos das Problem lösen werden. Wie wird der Strom erzeugt?
1: Mit Windrädern?
0: Damit die Windräder funktionieren, muss der Wind wehen. Aber was macht man, wenn kein Wind weht?
2: Zu sagen, dass wir mit der derzeit verfügbaren Solar- oder Batterietechnologie arbeiten werden, ist nicht korrekt. Ich glaube nicht, dass wir die Kapazität haben, um die Arbeit mit dem verfügbaren Equipment zu bewältigen. Man braucht immer noch eine Stromquelle, um die Batterie, den Kondensator oder welches System auch immer aufzuladen. Alternativ kann man Dieselkraftstoff verbrennen und den Generator laufen lassen, um die Energie zu erzeugen.
3: Viele kommerzielle oder konventionelle Düngemittel sind in diesem Jahr sehr teuer geworden. Hier sehen Sie Harnstoff. Er enthält 46% Stickstoff. Sein Preis ist mehr als doppelt so hoch wie letztes Jahr. Bei der Herstellung wird Erdgas verwendet. Das ist der Hauptgrund für den Preisanstieg.
2: In der Regel haben Menschen, die ihre Felder seit langer Zeit bewirtschaften, einen Überschuss an Düngemitteln in ihrem Boden. Das ist so etwas wie Geld auf der Bank. Zwar kann man einige Jahre lang den Einsatz von Düngemitteln minimieren, aber wenn man nicht Schritt hält, wird man irgendwann dafür bezahlen müssen. Wenn man Dünger ausbringt, dauert es in der Regel 4 bis 5 Jahre, bis man erste Ergebnisse sieht. Es handelt sich um ein Mineral, das von Mikroben im Boden zersetzt werden muss, damit die Pflanzen es verwerten können. Also ja, es ist verfügbar. Nur der Stickstoff muss jedes Jahr ersetzt werden. Einen Lieferanten für Stickstoff zu finden, war bisher schwierig.
4: Stickstoff ist wie der Benzinmotor einer Pflanze. Er sorgt dafür, dass sie groß und kräftig wird und hält sie gesund, damit man eine gute Ernte hat.
3: Auch Kaliumchlorid ist mittlerweile mehr als doppelt so teuer. Wir glauben, dass dies eher an den Energiepreisen liegt oder daran, dass die Unternehmen die Preise erhöhen können. Denn es kann die Unternehmen nicht doppelt so viel kosten, die gleiche Tonne Dünger zu produzieren wie in der Vergangenheit.
5: Meiner Meinung nach wetteifern John Deere und Monsanto immer darum, von jedem Landwirt, der Mais anbaut, $100 pro Hektar herauszuholen. Für mich sah es so aus, als wollte die Düngemittelindustrie herausfinden, ob sie nicht auch $200 pro Hektar aus den Düngemittelkosten herausholen kann. Und genau das haben sie dieses Jahr getan. Wie wir wissen, geht jede Gesellschaft zugrunde, die ihren Boden verschlechtert und ihn nicht richtig behandelt, weil sie ihre Nahrungsmittelversorgung verliert. Hungrige Menschen randalieren und stürzen Regierungen.
3: Was den Endverbraucher, also die Allgemeinheit, betrifft, die einen Großteil dieser Lebensmittel kauft, so stammt ein großer Teil davon aus Mais und Sojabohnen. Das gilt auch, wenn sie an Tiere wie Rinder, Schweine, Geflügel oder Fische verfüttert werden. Ich habe festgestellt, dass die Preise für viele dieser Waren im Geschäft bereits um 25-30% gestiegen sind. Aufgrund der hohen Düngemittel- und Energiepreise werden sie hoch bleiben. Da die Düngemittelpreise derzeit doppelt so hoch sind, wird sich der Preis im Lebensmittelgeschäft wahrscheinlich um 10-15% erhöhen. Das betrifft jeden ganz offensichtlich. Jeder muss essen und die Preise in den Lebensmittelgeschäften werden steigen.
4: Wenn die Rohstoffpreise weiterhin so hoch bleiben, könnten sich die Dinge für das nächste Jahr also dramatisch ändern. Unsere Inputpreise sind bereits gestiegen, insbesondere die Preise für Düngemittel und Chemikalien. Auch Treibstoff ist deutlich teurer geworden. Aktuell gibt es eine Warteliste, um eine Maschine zu ersetzen. Es ist sehr schwer, neue oder gebrauchte Geräte zu bekommen. Eines der größeren Probleme ist es im Moment, an Reifen einer bestimmten Größe zu kommen. Ich meine, wenn ein Reifen ersetzt werden

0: muss, kann man sich nicht einfach zurücklehnen und warten. Der Reifen muss eben ersetzt werden. Man muss einen neuen Reifen aufziehen.
1: Was die Ersatzteile betrifft, wenn ein Landwirt einen 500.000 Dollar teuren Mähdrescher mit einem 150.000 Dollar teuren Vorsatz hat und ihm ein Ersatzteil um 5 Dollar fehlt, das in China hergestellt wurde, und dieses Teil ist im ganzen Land nicht erhältlich, dann klingt das nicht nach einer guten Idee, einen Mähdrescher zu haben. Die Maschine steht einfach herum. Es wird nichts vor den Schneefällen geerntet. Wir in diesem Land, unsere Politiker, waren rückgratlos und haben zugelassen, dass ein Großteil der Produktion ins Ausland verlagert wurde. Oft in Länder, die uns nicht immer freundlich gesinnt sind.
2: Ein Teil unseres Maschinenparks ist in einem sehr schlechten Zustand. Da es keine neuen Maschinen mehr zu kaufen gibt, werden gebrauchte Maschinen immer teurer.
3: Hier stellen wir Umkehrosmosewasser her. Wir verwenden dieses Wasser für einige unserer Düngemittelprodukte sowie für unsere Komposttees. In diesem Behälter befinden sich Würmer, die wir zur Herstellung von Wurmhumus verwenden, um diese kompostierte Mischung für die Herstellung von Komposttee-Extrakt vorzubereiten. Das ersetzt beim Frühjahrseinsatz etwas, wofür ein Landwirt normalerweise 30 Dollar pro Hektar bezahlen würde, und das hier kostet ihn nur etwa 12 Dollar. Da kommen also die Kosteneinsparungen ins Spiel. Genau deswegen machen wir das. Wir verwenden hier eine GOT-250-Maschine, um trockenen Kompost bzw. eine trockene Kompostmischung mit verschiedenen Bestandteilen wie Wurmhumus, Folsäure, Huminsäuren und verschiedenen Nahrungsquellen für die Bodenbiologie zu verarbeiten. Wir füllen das Ganze in einen Teebeutel und spülen dann Wasser hindurch. Ich muss es verschließen. Dadurch wird der Boden mit Bakterien und Pilzen neu belebt. Diese Mikroorganismen lockern den Boden auf und machen Nährstoffe, die zuvor nicht verfügbar waren, für die Pflanzen zugänglich. So wird alles in Gang gebracht. Es gibt mehr Luft und Wasser im Boden und die Pflanzen gedeihen einfach besser.
2: Dieses Jahr werden wir außerdem ein Blattpräparat beim Mais einsetzen, das stickstofffixierende Bakterien enthält. Für etwa 15 bis 20 Dollar pro Hektar erhoffen wir uns eine Stickstoffausbeute von 45 bis 50 Pfund. Das entspricht etwa der Hälfte des aktuellen Stickstoffpreises. Ich denke, das sind Maßnahmen, die wir in Zukunft ergreifen müssen. Ich bin überzeugt, dass viele andere Landwirte ebenfalls damit anfangen werden, wenn die Preise so hoch bleiben.
1: Landwirte werden einen Weg finden, um zu überleben. Das haben sie schon immer geschafft. Es wird nicht einfach werden, aber wir werden beobachten, dass die Produktion wieder zunimmt. Wir werden das überstehen.
4: Wir sind hier, um die Unterstützung des amerikanischen Volkes auszudrücken. Die freie Welt ist an eurer Seite. Amerika ist an eurer Seite. Ich bin an eurer Seite. Morgen marschieren wir gemeinsam voraus. Wenn das unseren Tod bedeutet, so werden wir diesen Preis zahlen.
5: Im Mai 2014 war es noch unvorstellbar, dass die ukrainische Luftwaffe Städte bombardieren könnte.
3: Hat er etwa geschossen? Bastard.
6: Sie sagen, dass hier nur Terroristen sind. Was für Terroristen?

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1: Wirklich.
2: Leider löste diese falsche Meldung der Bild-Zeitung zwar Emotionen, aber keinen gesunden Menschenverstand aus. Doch es war Professor Bob Arnett, der gesagt hat, Sie können sich den ganzen Tag lang die Hände waschen, doch Sie werden trotzdem das Coronavirus bekommen, wenn jemand in Ihrer Nähe hustet. Lassen Sie sich von Fakten leiten, nicht von Emotionen.
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3: Eine Moskauerin schlägt ihren 10-jährigen Adoptivsohn mit einer Flasche. In dieser Familie wurden wir viele Jahre gefoltert, sagt Anna, ein älteres Adoptivkind, die das verstörende Video aufgenommen hat. Das Familienrecht war in Russland Gegenstand zahlreicher Debatten. Viele befürchten, dass es durch die neue Gesetzgebung zu einer willkürlichen Trennung von Kindern und Eltern kommen kann. Kinderschutzbeauftragte sind der Meinung, dass strenge Maßnahmen notwendig sind. Aber nicht einmal das Gesetz kann garantieren, dass ein missbrauchtes Kind, das aus einer Familie entfernt wird, in der neuen Familie immer sicher ist.
4: Ich war nicht zu Hause. Hier schlägt sie Sveta.
3: Das Gesetz schreibt vor, dass die Kinderschutzbeauftragten die Pflegefamilien überwachen und zweimal im Jahr einen Bericht verfassen.
4: Es gab keine Inspektionen. Ja, sie kamen. Drei auf einmal. Sie blieben im Flur. Ich erinnere mich an die Anführerin, Tatjana Viktorovna. Die beiden anderen Frauen gingen hinaus. Sie sagte, wartet, ich bin gleich wieder da. Sie bekam schöne Geschenke und das war's. Geld, Parfüm und Make-up.
3: Nach dem russischen Gesetz werden Pflegeeltern für die Kinderbetreuung vom Staat bezahlt. Irina erhielt etwa 130.000 Rubel pro Monat. Das sind fast 2.000 Dollar, die Standardvergütung für Moskauer Pflegeeltern 2019.
4: Sie gab enorme Geldsummen aus, riesige Summen. Sie spielte ein Spiel auf einem sozialen Netzwerk. Ein Spiel auf einem sozialen Netzwerk, Flasche. Sie spielte und machte Wetten mit viel Geld. 5.000 oder 10.000 Rubel waren für sie normal. Zuerst Champagner, dann Cognac, dann Whisky, dann schwarzgebrannter Alkohol. Sie wachte auf, trank und spielte weiter. Dann ging sie ins Bett, stand auf und trank weiter. Wenn sie etwas erledigen musste, schlief sie, bis sie nüchtern war. Dann erledigte sie es, kam nach Hause und fing von vorne an. Sie kochte nie Abendessen für die Kinder. Ich musste alles machen.
3: Als Irina Goncharova die Kinder offiziell adoptierte, war ihr Ex-Ehemann im Gefängnis. Seine Freilassung machte der Familie das Leben zur Hölle.
5: Alles konnte passieren.
4: Er lauerte an der Tür.
5: Du hast den Rest deines Lebens Angst.
4: Sehen Sie? Es gab Zeiten, da war es so furchterregend. Mein Mann und ich nahmen unsere Tochter und gingen. Sie kam, nahm mir meine Tochter weg und gab sie eine Woche lang nicht heraus. Ich ging zur Polizei, um die Sache zu klären, aber sie sagten, sie ist die Großmutter. Ein Kind kann nicht in so einer Wohnung wohnen. Da ist immer Rauch, Alkohol und Kindesmissbrauch. Um einen Beweis dafür zu bekommen, besuchten wir, wie soll ich es ausdrücken, diese liebenswerte Frau. Wir wohnten 2 Monate bei ihr und filmten alles, was in der Wohnung vor sich ging. Es war natürlich beängstigend.
3: Aber nicht einmal diese eindeutigen Beweise auf den Videos wurden als ausreichend für ein Strafverfahren angesehen.
4: Ich habe es allen gezeigt. Die Staatsanwaltschaft des Distrikts Simonov weigerte sich, ein Strafverfahren einzuleiten. Das Hauptbüro des Innenministeriums. Sie schreiben vom Fehlen einer Tat und der Struktur eines Verbrechens. Ich wusste nicht, was ich tun sollte, an wen ich mich wenden sollte.
3: Das Sozialamt ermittelte erst, als Anna das Video und ihre Geschichte ins Internet stellte, zusammen mit einem Appell zur Rettung der Kinder. Dann interessierten sich die Journalisten dafür.
4: Ich war in dieser Talkshow. Und dank dieser Sendung wurde Irina irgendwie zur Rechenschaft gezogen.
3: Die drei übrigen Kinder bestätigten, dass auch sie missbraucht worden waren. Gegen Irina und Andrei wurde Strafanzeige wegen Folter erstattet und die Kinder wurden in ein Rehabilitationszentrum geschickt.
4: Andrei ruft mich immer wieder aus der Haftanstalt an. Er bittet mich, meine Aussage zurückzuziehen. Seltsamerweise interessiert er sich nur für sich selbst, nicht für sie. Ich meine, er fragt nur für sich selbst. Zieh deine Aussage zurück und sage, dass ich nichts getan habe oder ich bringe euch um. Natürlich habe ich Angst. Zunächst einmal kennt er bestimmte Leute, die mich auf der Straße aufspüren könnten. Wo würde man mich dann finden? Diese Leute sind schon so, solange ich mich erinnern kann. Aggressiv. Aber die Kinder schweigen. Sie lieben Irina Nikolaevna, weil sie sie als ihre Mutter sehen. Ich habe sie auch bis zum Schluss geliebt.
3: Seit 2014 ist es für die Regierung einfacher, Pflegeeltern für ihre Arbeit mit Kindern zur Rechenschaft zu ziehen. Mittlerweile wurden noch mehr Kinder aus ihren Familien entfernt.
6: Das russische Familiengesetzbuch wurde 1996 eingeführt. Das ist 23 Jahre her. Das russische Gesetzbuch enthält 51 Artikel zum Sorgerecht für Kinder. 9 Artikel über den Entzug der elterlichen Rechte, Einschränkung, Aufhebung. 9. Und 41 Artikel, ein ganzes Kapitel mit dem Titel Formen der Erziehung von Kindern ohne elterliche Fürsorge. Detaillierte Anweisungen für den Schutz von Kindern, die von ihren Eltern getrennt sind. Wie man eine Pflegefamilie vermittelt, Adoptionen organisiert. Vor 2013 gab es kein einziges Wort zur Unterstützung einer Familie.
3: Tatjana Bolschakowa aus Jalta investierte in ein Unternehmen, verlor aber ihre gesamten Ersparnisse und ihren Arbeitsplatz. Sie wandte sich an das Sozialamt, um Rechtsbeistand und Hilfe für Winterkleidung für ihre Tochter zu erhalten.
4: Ich habe viel geweint. Ich dachte, was ist nur los mit diesen Leuten? Ist es wirklich so schwer, Ratschläge zu geben, an wen man sich wenden kann? Ich habe nicht nach neuen Klamotten gefragt.
3: Das Sozialamt spielte eine entscheidende Rolle bei der Einschränkung von Tatjanas elterlichen Rechten und der Trennung von ihrer Tochter.
7: All diese Dinge sind trivial. Um der Familie helfen zu können, muss die Familie die Hilfe annehmen. Die Familie hat dies jedoch kategorisch abgelehnt. Es wurde deutlich, dass eine reale Bedrohung für das Leben und die Gesundheit des Kindes bestand.
3: Tatjana weigerte sich nie, mit dem Jugendamt zusammenzuarbeiten. Sie wollte nicht wieder mit ihrer Tochter in ein Krankenhaus und zum Einwohnermeldeamt gebracht werden. Ihre Gründe werden später klar. Ein Gerichtsurteil entzog Tatjana ohne ihr Wissen in Abwesenheit die elterlichen Rechte. Einige Monate später kamen 10 Beamte, um ihr das Kind wegzunehmen. Die Kinderschutzbeauftragten hatten Tatjanas registrierte Adresse verwendet, obwohl sie wussten, wo die Familie tatsächlich wohnte. Deshalb wurde sie nicht über die Gerichtsentscheidung informiert.
4: 10 Leute brechen bei dir zu Hause ein und stellen dich an die Wand. Du bist wehrlos. Ich hielt all diese Leute für, ich weiß nicht, für Einbrecher. Ich war in einem extrem emotionalen Zustand.
6: Wir arbeiten mit Kindern, mit dem Leben von Kindern. Und wir verstehen, dass die Trennung der Kinder von ihren Familien der letzte Ausweg ist. Zögern kann tödlich sein. Bis zu diesem Zeitpunkt leisten die Präventionsdienste hervorragende Arbeit.
3: Tatjana durfte ihre Tochter nicht besuchen und wusste nicht, wo sie war. Die Sozialdienste vermuteten, dass Tatjana ihre Tochter hungern ließ, weil sie annahmen, das Kind sei untergewichtig. Es war seit einiger Zeit nicht mehr beim Arzt und hatte keine Erneuerung der Behinderungsbewertung. Der alte ukrainische Pass der Mutter war nicht durch einen russischen ersetzt worden und ihre Tochter fehlte in der Schule.
7: Wenn sie keine Dokumente über die russische Staatsangehörigkeit hat, können die Behindertenleistungen für das Kind nicht verlängert werden. Sie war also nicht krankenversichert. Und die Mutter verletzte die Rechte ihres Kindes.
4: Hier ist der Pass, den ich versucht habe, in einen russischen Pass umzuwandeln. Ich brachte die Heiratsurkunde mit. Und sie verlangten einen Nachweis der Änderung meines Nachnamens.
8: Wo liegt das Problem? Warum?
4: Weil es in der Ukraine ist.

0: Ich habe versucht, ihn umsonst zu bekommen. Aber sie sagten, das kostet $500. Sie verdienen damit Geld. Und ich bekam damals keine Sozialhilfe und hatte nur ein geringes Einkommen.
1: Tatjanas Tochter wurde mit einer Hüftdysplasie geboren, die in die Akten aufgenommen wurde. 13 Jahre wurde sie von zahlreichen Ärzten behandelt. Aber keine Behandlung war bisher erfolgreich.
0: Sie boten ihr an, sie in eine Klinik zu bringen. Ich versuchte zu erklären, dass das nicht nötig ist. Ich habe die offizielle Antwort der Klinik, in der es heißt, dass es unmöglich ist, die Behindertenleistungen zu verlängern, ohne eine neue Diagnose zu stellen. Ich habe Jana Kislitsina erklärt, dass die Diagnose falsch war und wir das klären müssen. Ein Rheumatologe sagte, das Kind sei behindert. Aber ich wusste, wenn wir die rheumatologisch bedingte Behinderung akzeptieren, wird sie entsprechend behandelt. Hüftdysplasie und rheumatoide Arthritis werden völlig unterschiedlich behandelt. Das eine mit Immunmodulatoren, das andere mit Immunsuppressiva. Es war keine Lösung, den Arzt anzurufen, bei dem wir vorher waren. Wir mussten direkt zum Gesundheitsministerium gehen, mit den Briefen und allem. Und vor allem natürlich mit meiner Tochter.
2: Seit 2015 bittet die Schulverwaltung, die Kinderschutzdienste, die Mutter dazu zu bewegen, eine umfassende Ausbildung für ihre Tochter zu organisieren.
3: Wir haben den Brief des Schulleiters gesehen, in dem steht, dass die Schule kein Homeschooling anbieten kann. Ich glaube, es lag daran, dass das Kind keinen Computer hatte.
2: Zum Glück weiß ich, dass sie jetzt einen hat.
3: Als sie entfernt wurde, bekam sie einen.
0: Wir haben mit dem Heimunterricht begonnen. Ich erhielt ein Schreiben des Bildungsministeriums, in dem mitgeteilt wird, dass das Elternteil als gesetzlicher Vertreter des Kindes beschlossen hat, zum Heimunterricht überzugehen. Sie hatte schon vorher Heimunterricht.
3: Haben Sie Beschwerden?
0: Ich hatte welche. Die Lehrer kamen nie. Sie waren dazu verpflichtet, haben es aber nie getan. Ich musste das Kind jeden Tag zur Schule tragen.
2: Die Mutter warnte den Schulleiter, dass sie ihr Kind mitnehmen und im Wald leben würde.
0: Ich sagte vor dem Kind, jetzt geht's in den Wald, um Tannenzapfen zu essen. Dieser Satz machte keinen Sinn. Ich habe es nicht so gemeint. Und jetzt heißt es, ich wollte in die Wälder fliehen und dort mit meiner Tochter leben.

0: Margo und Ilja machen sich wieder auf den Weg.
1: Du hast doch bestimmt irgendwas vor.
2: Ich schlage vor, wir fahren irgendwo hin. Wir waren im Sommer unterwegs, dann sollten wir auch im Winter reisen.
0: 5500 Kilometer mit dem Auto, von Moskau bis zum Baikalsee.
2: Augen zu, 2, 3.
0: Auf dem Weg dorthin erwarten sie neue Bekanntschaften, überraschende Erkenntnisse und Abenteuer.
3: Prima, ich mache euch heute zu Knödelfeen.
1: Oh, du bist heute eine Knödelfee.
0: Das ist das wahre Russland, wie sie es mit eigenen Augen sehen sollten.
1: Hier fängt Sibirien an.
2: Hurra!
4: Wie kann ich mein Kind ins Internat schicken? Dann könnte ich nachts nicht schlafen.

0: In Anbetracht der Beweise stellt das Gericht daher fest, dass die Gleichgültigkeit der Angeklagten gegenüber lebenswichtigen Aspekten ihrer Tochter zeigt, dass es gefährlich wäre, das Kind bei der Mutter zu lassen. Ich habe mich um Rechtsbeistand bemüht, aber die Honorare waren unvorstellbar hoch. Als der Gerichtsvollzieher mich anrief, um den Gerichtsbeschluss zu sehen, stellte sich heraus, dass ich 6 Monate mit den Unterhaltszahlungen im Rückstand war. Also habe ich mich zusammengerissen.
1: Nach monatelangem Rechtsstreit hat das Gericht Tatjanas elterliche Rechte wiederhergestellt. Aber jetzt will sie, dass die Beamten, die ihr ihre Tochter weggenommen haben, bestraft werden. Die Kinderschutzbehörden betonen jedoch, dass sie die richtige Entscheidung trafen und dass es am Ende für alle Beteiligten das Beste war.
2: Ab dem Zeitpunkt, an dem das Gericht die Einschränkung ihrer elterlichen Rechte anordnete und das Kind mitgenommen und untersucht wurde, änderte die Mutter ihr fehlerhaftes Verhalten.
0: In der Entlassungsurkunde heißt es, dass das Kind mit einer Temperatur von 36,5 Grad eingeliefert wurde. Und sie brachten sie mit Erbrechen und Fieber zurück. Sie haben das Kind nie untersucht. Es wurde nichts diagnostiziert. Sie wurde nicht behandelt.
1: In 2018 wurde in der Region Perm die meisten Fälle von Kindesmissbrauch in Russland registriert. Nach einem bahnbrechenden Fall, in den eine stellvertretende Schulleiterin verwickelt war, wurden die Familieninspektionen verschärft. Eine ihrer Schülerinnen hatte stark abgenommen und sie hatte das nicht dem Jugendamt gemeldet. Später verhungerte das Mädchen aufgrund der Vernachlässigung durch die Eltern. Seit diesem tragischen Todesfall sind alle Schulen in der Region Perm verpflichtet, problematische Familien genauer zu beobachten. Und die Sozialämter holen aufgrund strengerer Maßnahmen selbst in nicht so eindeutigen Fällen Kinder aus den Familien. Die Einwohner der Stadt Czarnuszka sind generell nicht gut bezahlt, trotz des Ölfeldes in der Nähe. Seit 2019 kämpfen Nikolai und seine Mutter Tamara um die Rückgabe von 2 Kindern seiner Ex-Frau. Unmittelbar nach der Geburt ihres Sohnes verfiel sie dem Alkohol und verließ bald darauf die Familie.
3: Ich hätte nie gedacht, dass es sich so entwickelt, dass sie das tut, Kinder in die Welt setzen, sie verlassen. Konnte es mir nicht vorstellen. Sie brachte die Mädchen an diesen schrecklichen Ort. Es war nicht klar, wo sie waren. Grob gesagt, es war ein Bordell. Es gab Schnaps. Wir holten die Mädchen da weg. Sie sahen, wo sie gelebt hatten, und es war klar, dass es besser wäre, wenn sie bei uns bleiben. Sie dachten, dass ihre Mutter und ich uns wieder vertragen könnten. Sie hofften immer noch. Und dann merkten sie, dass ihre Mutter sie verlassen hatte.
1: Als Karinas Lehrerin erfuhr, dass ihre Mutter sie verlassen hatte, meldete sie das dem Kinderschutzdienst.
3: Karina wurde krank und die Lehrerin schrieb mir eine SMS. Wo ist Karina? Ich sah es nicht und antwortete nicht. Sie schrieb, ich melde dem Jugendamt und der Polizei, dass ihre Familie chaotisch und in einem schlechten Zustand ist.
1: Die Beamten glaubten, die Mädchen lebten in einer Familie ohne Erziehungsberechtigte. Sie haben die Mädchen jedoch nicht von zu Hause, sondern von der Schule mitgenommen.
4: Ich brach in Tränen aus und Karina auch, als Kolja anrief. Wenn wir zur Schule gingen, würden sie sie uns sofort wegnehmen. Wenn nicht, würden sie eine Hausdurchsuchung machen und sie mitnehmen. Ich sagte zu Kolja, wir gehen, aber nur, damit die Mädchen zusammenbleiben.
0: Der Fall wurde auf einer Sitzung mit mehreren Behörden überprüft. Es wurde beschlossen, dass die Kinder in einem Heim untergebracht werden sollten. In der Stadt Tschaikowski.
5: Eine Frage. Sind Sie...
0: Aufgrund Ihres sozial schwachen Hintergrunds.
5: Der Stiefvater hatte kein Geld, um Sie zu unterstützen?
0: Es gab keine Bettlaken. Ich glaube, die Schulinspektoren könnten sich auch dazu äußern. Die Inspektion der verschiedenen Abteilungen hat

0: begonnen. Die Familie wurde inspiziert, um herauszufinden, wo das Mädchen war, warum es so lange nicht in der Schule war.
1: Und genau wie lange?
0: Sie können in der Schule nachfragen.
1: Es wäre vielleicht einfacher gewesen, Bettlaken zu kaufen, wenn sie glauben, dass sie zu wenig Bettlaken hatten. Anstatt die Mädchen aus ihrer Familie zu nehmen.
0: Kein Kommentar.
2: Die Lehrerin meldete sich bei der Sozialpädagogin. Denn wenn sie keinen Kontakt mit dem Stiefvater aufnehmen konnte, dann könnte die Sozialpädagogin das vielleicht tun.
3: Karina kam gerade in die Schule und sie begann, Evgenia nach Unterrichtsgebühren oder so etwas zu fragen. Sie sagte, dass sie das nicht bezahlen. Deshalb wurde sie gemein zu unserer Familie, zu Karina. Karina wurde krank und musste sich während des Unterrichts übergeben. Und vor der ganzen Klasse ließ die Lehrerin sie hinter sich aufwischen. Das Kind war krank. Was dachte sie sich dabei?
2: Die Lehrerin handelte richtig, entsprechend den Richtlinien. Sie hatte nicht die Absicht, Karina aus der Klasse zu entfernen, nein. Wissen Sie, wir waren selbst schockiert, als das Mädchen, wenn wir eine Angelegenheit bei den Kinderschutzbehörden melden. Glauben Sie, wir machen uns keine Sorgen?
4: Die Schule, die Teil dieser sogenannten abteilungsübergreifenden Zusammenarbeit ist, verwandelt sich in einen Repressionsapparat. Unerwünschte Eltern werden anonym gemeldet. Wie geht es nun weiter? In Perm gab es kürzlich den Fall einer berühmten Aktivistin. Als sowohl der Ombudsmann für Menschenrechte als auch der Ombudsmann für die Rechte des Kindes gefragt wurden, wie sie auf so eine anonyme Meldung reagieren könnten, antworteten sie, die Ämter können das nicht ignorieren.
5: Ebenfalls in der Region Perm. Eine Demonstration zur Unterstützung von Lyudmila Joltyscheva. Sie hat viele Kinder und behauptet, dass die Behörden sie aussonderten, weil sie gegen die Stilllegung einer lokalen Zugverbindung protestierte.
0: Ich bekam einen Anruf von der Jugendbehörde. Sie wollten meine Lebensbedingungen überprüfen. Ich habe weder das Jugendamt noch den Kinderschutzdienst ins Haus gelassen. Also begannen sie, meine Familie zu verfolgen. Es begann mit einer anonymen Falschmeldung. Etwas Besseres ist ihnen nicht eingefallen. Meine Kinder waren gesund. 2018 brachte ich eines meiner kleinen Kinder nicht in die Klinik. Dann wurde schon geredet. Die Leiterin der Klinik sagte, sie stehe unter Druck von oben, vom Gesundheitsministerium, meine Familie in die Risikogruppe einzustufen, weil sie nicht geimpft sind oder medizinische Untersuchungen versäumt haben. Das Hauptziel war also, meine Familie auf die Liste zu setzen.
5: Die Bahnstrecke wurde stillgelegt, die Schienen wurden sogar entfernt. In der Zwischenzeit sahen Perma-Aktivisten Lyudmila als ein Beispiel dafür, wie leicht Kinderschutzgesetze gegen jeden verwendet werden können. Es genügt eine anonyme Meldung. Zurück in Czarnuszka hofft Nikolai weiterhin, dass er das volle Sorgerecht für die Mädchen bekommt. Er sammelt immer noch Dokumente und renoviert gleichzeitig sein Büro, um sein Geschäft in Gang zu bringen, denn er muss ein regelmäßiges Einkommen vorweisen.
3: Wir haben ein Jahr lang ohne ihre Mutter Evgenia gelebt. Ich habe die Kinder unterstützt. Sie waren immer gut ernährt und gekleidet. Ich habe ein Geschäft für Außenwerbung. Wir installieren auch Videoüberwachungsanlagen.
5: Doch ein plötzlicher Anruf des Stiefvaters seiner Ex-Frau war eine unangenehme Überraschung.
3: Er bekam einen Anruf vom Jugendamt. Sie fragten ihn, würden Sie die Kinder nehmen? Das hat mich überrascht. Wir hatten ihnen immer wieder angeschrieben. Sie antworteten, dass er ein Niemand sei. Dann rufen sie an, obwohl sie ihn nicht kennen, und bieten ihm das Sorgerecht an. Ich hatte ein Treffen mit der Kinderschutzbeauftragten zu Dover. Dann sagte sie, warum sollten wir sie ihnen umsonst geben, kostenlos? Er war schockiert, wie direkt es war. Als wäre ich in ein Geschäft gekommen, um sie zu kaufen.

0: Warum sollten wir sie ihnen umsonst geben?
1: Nikolai bat die örtlichen Staatsanwälte, das Fehlverhalten des Kinderschutzdienstes zu untersuchen. Aber sie fanden keine Verstöße.
2: Wir haben keine Informationen darüber, dass das Bezirksverwaltungsamt in irgendeiner Weise den Anträgen von Nikolai feindlich gegenübersteht, indem es die Unterstützung verweigert oder nach anderen Pflegefamilien für die Mädchen sucht. Rechtlich gesehen ist Nikolai Winitzki weder der Vater der Mädchen noch Pflegevater. Das Jugendamt reichte eine Klage ein, um der Mutter der Mädchen ihre elterlichen Rechte zu entziehen. Die Angelegenheit wurde entschieden. Seitdem wurde in unserer Antwort an den Antragsteller Winitzki festgestellt, dass er nach bestimmten Kriterien die höchste Priorität für das Sorgerecht hat.
3: Es gab keinen Grund, diese Familie auseinanderzureißen. Warum sollte ein normaler Mensch das tun? Wir sind keine Asozialen, wir sind völlig normal. Der Vater arbeitet. An dem Tag, als sie verstanden und dokumentierten, dass die Mutter seit einem Jahr nicht mehr mit dem Mädchen lebt, mussten die Beamten des Jugendamtes nur Nikolai und den Rest der Familie fragen und ihm das vorläufige Sorgerecht anbieten. Gemäß Artikel 12, Vormundschaft und Sorgerecht nach russischem Bundesrecht. Sie brauchten nur Nikolais Reisepass und die Beurteilung der Bedingungen in der Wohnung, in der die Mädchen jahrelang gelebt hatten. Wir waren vor einem Jahr in einer ähnlichen Situation, als wir ein ganzes Jahr lang versuchten, die Kinder nach Hause zu bringen. Es waren genau dieselben Leute, Frau Sudova und Frau Walkova vom Ministerium für soziale Entwicklung, der Region Perm, Bezirk Tschernuschinski, Bezirksverwaltungsamt Nummer 4.

0: Der bedeutendste Gerichtsprozess der Weltgeschichte. Die Strafverfolgung der Kriegsverbrecher des Dritten Reiches.
1: Die sowjetische Anklage verfügt über umfangreiches Beweismaterial, das dem Gericht vorgelegt wird.
0: Innerhalb von 10 Monaten wurden genügend Beweise gesammelt, sodass heute, 80 Jahre später, niemand mehr daran zweifeln kann, dass Faschismus und Nationalsozialismus das größte Übel sind, das der menschliche Geist hervorbringen konnte. Die Hauptanklagepunkte lauteten Verbrechen gegen den Frieden, Verbrechen gegen die Menschlichkeit und Kriegsverbrechen.
2: Der Begriff Völkermord wurde nicht in das Urteil des Nürnberger Tribunals aufgenommen.
3: Im Rechtsspruch der Nürnberger Prozesse wird jedoch anerkannt, dass es einen Plan gab, die besetzten Gebiete der Sowjetunion von ihrer ursprünglichen Bevölkerung zu säubern, um sie anschließend durch Deutsche zu kolonisieren.
4: Der große Vaterländische Krieg war in der Tat ein Krieg, in dem die physische Vernichtung der Völker der UdSSR auf dem Spiel stand.
5: Lautes Spielen, der Balalaika, ist ein offizieller Bestandteil der russischen Militärdoktrin.

0: das absurd? Ans Absurde grenzt auch die Aussage Angela Merkels, dass hybride Kriegsführung offiziell Teil der russischen Militärdoktrin sei, was ebenfalls viele Leute wütend machte. Die Doktrin wird im Internet veröffentlicht und es findet sich kein Wort davon im Netz. Lassen Sie sich von Fakten leiten, nicht von Emotionen.
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2: In einem Dorf in der Region Perm kann ein Haus mit Holzofenheizung ein Grund dafür sein, dass Kinder ihren Familien weggenommen werden, obwohl in dieser Region Holzöfen weit verbreitet sind. Sozialdienste können solche Bedingungen als Gefahr für das Leben und die Gesundheit von Kindern ansehen. Die Eltern dieser Mädchen mussten ihr Haus ausbauen und gleichzeitig ihren Lebensunterhalt verdienen und Unterhalt für die Kinder zahlen, obwohl ihnen die elterlichen Rechte entzogen wurden. Als ein Grund wurde angeführt, dass ein Kind eine Verbrennung hatte. Somit wurden ihre Lebensbedingungen als unangemessen angesehen.
3: Die Verbrennung war nicht so schlimm. Eine kleine Verletzung. Sie verbrannte sich ein bisschen die Beine.
4: Eigentlich hätten sie ins Krankenhaus gehen müssen, aber die Eltern dachten, sie könnten es selbst behandeln. Vielleicht haben sie sich geirrt.
3: Könnte sein. Sie sagten, wir haben kein Wasserversorgungssystem. Ich sagte, keine Wasserleitung im Haus. Stimmt, wir holen Wasser aus dem Brunnen. Sie sagten, die Toilette ist mehr als 50 Meter vom Haus entfernt. Ich ging an dem Tag hin, an dem sie die Kinder ins Krankenhaus brachten. Valkova sagte, wenn sie nicht einen halbjährlichen Antrag wegen Einschränkung der elterlichen Rechte stellen, entfernen wir die Kinder automatisch. Sie werden sofort weggenommen. Wir gehen vor Gericht. Man bekommt seine Kinder nicht jeden Tag zu sehen. Schockierend. Dann begann es. Um die Kinder zu sehen, braucht man einen Drogentestbericht.
4: Sie mussten also jeden Monat einen Antrag ausfüllen. Und jedes Mal machte das Jugendamt Schwierigkeiten und verlangte vollständige Berichte, Drogentests, psychiatrische und dermatologische Bewertungen. Sie interessierten sich für die Verlegung von Kindern aus ihren eigenen Familien in Pflegefamilien. Alle Zuwendungsempfänger sind interessiert. Für sie ist es eine Pro-Kopf-Finanzierung. Wenn ein Kind für eine Weile ins Krankenhaus muss, erhält das Krankenhaus staatliche Mittel. Wir müssen bedenken, woher diese Mittel stammen. Sie stammen aus dem Unterhalt, den Eltern zahlen müssen, wenn sie von ihrem Kind getrennt sind.
3: Als sie vor Gericht ging, stellten wir fest, dass wir Unterhaltsschulden hatten.
4: Als wir eine Klage zur Wiederherstellung der elterlichen Rechte einreichten, stellte sich heraus, dass wir über 100.000 Rubel Schulden hatten.
3: Sie schickten sofort einen Brief an die Landwirtschaftskollektive, bei der ich arbeite. Mein Gehalt betrug 12.000 bis 13.000 im Monat. Sie nahmen 50%.
4: Wir brachten die Kinder in ihre Familie zurück. Stellen Sie sich vor, was Familien durchmachen, die nichts von uns wissen. Wir sprechen hier nicht von 10, 50 oder 100 Fällen. Es gibt viel mehr.
2: Und wir sind zurück in der Region Perm, Russlands Testgebiet für den Kinderschutz.
5: Wie habe ich mich gefühlt, als... Ich war depressiv über ein Jahr, als eines meiner Kinder bereit war zu sterben und das andere war deprimiert. Sie schrieb einen Brief, eine ganze Seite. Mama, ich liebe dich so sehr, dass ich sogar bereit bin zu sterben. Du bist immer meine Mama und ich liebe dich so sehr. Es gab viele solche Dinge.
2: Tatjana behauptet, dass die Behörden ihr die drei Pflegekinder wegnahmen, weil sie versuchte, die Rechte ihrer ehemaligen Pflegetochter zu verteidigen. Zu diesem Zeitpunkt war das Mädchen bereits erwachsen, wandte sich aber an Tatjana, als sie gezwungen wurde, ein Formular zur Freigabe ihres Neugeborenen zu unterschreiben.
5: Sie erzählte mir, zwei Tage nach der Geburt kam Valkova allein zu mir, ohne Berater oder sonst jemanden. Sie sagte, geben Sie das Baby zur Adoption frei. Sie haben keinen Mann, keine Wohnung. Wie wollen Sie sich um das Kind kümmern? Wo werden Sie wohnen? Sie haben keine Unterkunft. Geben Sie es frei. Sie sagte, ich lag da und weinte. Ich wollte ihn nicht weggeben. Ich war nicht bereit dazu. Dann sagte sie, unterschreiben Sie hier, dass ich bei Ihnen war. Es war erst der zweite Tag. Ich hatte noch Schmerzen, also unterschrieb ich. Valkova ging, dann kam jemand anderes, medizinisches Personal, und nahm mir das Baby weg. Sie sagte, sie hätte erst später gemerkt, dass sie ihr das Kind für immer weggenommen hatten. Später kamen Walkova und Kolopetko zu mir und sagten, wenn ich versuche, etwas zu tun, verliere ich meine Kinder. Ich sprach wieder mit ihr. Aljona, sie haben mich eingeschüchtert. All dieses Zeug. Ich kann das nicht mit dir machen. Geh allein zur Staatsanwaltschaft. Reiche Beschwerde ein, um das Kind zurückzubekommen. Also ging sie hin. Sie sagten ihr, da kann man nichts machen. Sie haben die Einverständniserklärung unterschrieben. Das war's.
4: Es ist ein großes Problem, dass die Sozialdienste, vor allem die Kinderschutzdienste, keine Verantwortung übernehmen. Es gibt keine Haftung für die unrechtmäßige Entfernung von Kindern aus Familien. Aber es muss eine Haftbarkeit geben, sogar eine strafrechtliche Haftung. Einige Fälle sind einfach ungeheuerlich. Im Fall von Nikolai standen mir die Haare zu Berge, als ich las, was ein Therapeut in seinem Bericht schrieb. Eines der Mädchen erlitt ein schreckliches psychologisches Trauma. Es war bereits traumatisiert, weil seine Mutter es verlassen hatte, und sie verschlimmerten es noch.
3: Die Ergebnisse von Karinas psychologischer Beurteilung. Zum Zeitpunkt der Beurteilung war Karina in einem schlechten psychischen Zustand. Sie zeigt eine geringe Anpassungsfähigkeit an neue Bedingungen, hat erhöhte Angstzustände, versteckte Aggression, Unsicherheit und Furcht. Die derzeitige Situation ist für Karina verwirrend. Sie ist nicht bereit, den Menschen in ihrer Umgebung zu vertrauen. Rina sieht die Familie, bei der sie vor der Adoption lebte, als ihre wahre Familie an. Die größte emotionale Bedeutung hat für sie ihr Vater Nikolai, ihr Bruder, ihre Schwester und ihre Großmutter Tamara. Die Gefühle für ihre Mutter sind mehr emotionale Vernachlässigung. Um ihre geistige Gesundheit zu erhalten und ihre Ängste abzubauen, muss die Meinung des Kindes berücksichtigt werden.
2: Der Kinderschutzdienst zog seine eigenen Schlussfolgerungen aus diesem Bericht und brachte die Kinder zum vierten Mal an einen unbekannten Ort.
4: Die treibende Kraft ist die Pro-Kopf-Finanzierung. Jeder ist daran interessiert, Kinder herumzuschieben. Sie sind auch daran interessiert, sie in Pflegefamilien unterzubringen. Wir hören viel über Pflegeeltern, die Schmiergelder an Angestellte des Kinderschutzdienstes zahlen. Wir haben keine Beweise. Dafür müssten wir uns tief in die Materie einarbeiten und wir sind nicht befugt, das zu tun.
2: Inzwischen wurden Nikolai und Tamara sogar das Recht verweigert, die Mädchen zu besuchen. Man sagte ihnen, dass die Kinder dadurch unnötigen Stress ausgesetzt werden könnten. Schließlich trafen sie sich doch, aber nur zufällig. Wir baten Nikolai, uns in das berühmte Dorf Kosmiasch oder das Dorf der Pfleger, wie es manchmal genannt wird, zu bringen. Das ist ein weiteres lokales Experiment, auf das die Permer Behörden stolz sind. Auf diese Weise wollen sie Kinderheime abschaffen. Fast jeder Haushalt in diesem Dorf hat 8 oder 9 Pflegekinder. Nikolai erkannte die Mädchen schon von Weitem. Sie reagierten unterschiedlich auf die unerwartete Begegnung.
6: Ich will nach Hause.
2: Nikolai hatte endlich alle Dokumente zur Beantragung des vollen Sorgerechts. Nach mehreren erfolglosen Versuchen gelang es ihm, einen Antrag zu stellen, der erneut abgelehnt wurde. Und Natalia aus Nizhny Novgorod hat keine Aussicht, ihre 3 Enkelkinder zurückzubekommen. Sie wurden nur 2 Tage nach der Beerdigung ihrer Tochter weggenommen. Sie konnte sich keinen Anwalt leisten und hatte kein Geld, um den Forderungen des Jugendamtes nachzukommen, ihre Wohnung zu renovieren und neue Möbel und Geräte zu kaufen.
7: Sozialarbeiter kamen zu mir. Etwa 15 von ihnen standen um mich herum. Sie sagten, wir sind hier, um Sergej zu einer Untersuchung ins Krankenhaus zu bringen. Ich fragte, warum? Er ist in keinem Krankenhaus registriert. Ich sagte, was bedeutet das? Er war erst 3,5 Monate alt. Ich sagte, er ist in der Klinik 39 registriert. Wo ist das Problem? Wir nehmen das Kind jetzt mit. Eine kam hinter mir her. Eine große Frau, sie verdrehte mir die Arme hinter dem Rücken. Natürlich habe ich versucht, zu dem Kind zu laufen. Aber sie ließ mich nicht. Meine Arme waren ganz zerkratzt. Der Kinderwagen war leer und das Baby war in der Nähe des Aufzugs. Ich war total fertig. Ich hatte gerade meine Tochter beerdigt und das Kind wurde mir weggenommen. Sie haben mir nichts gesagt, welches Krankenhaus, nichts. Natürlich brach ich in Tränen aus. Es war furchtbar.

Der Tag des Sieges ist Russlands wichtigster und heiligster Nationalfeiertag. Vor 80 Jahren, nach dem Sieg über Nazi-Deutschland, marschierten die Helden, die diesen historischen Sieg in 4 langen und brutalen Jahren errungen hatten, triumphierend über dieses Kopfsteinpflaster.

0: Pflaster.
1: Kameraden der Roten Armee und der Roten Marine, Waffenbrüder, ich grüße euch und beglückwünsche euch zu eurem großen Sieg über den deutschen Imperialismus.
0: An der Parade nahmen die Soldaten von den 10 Fronten teil, an denen der große Vaterländische Krieg gewonnen wurde.
2: Mehr als 35.000 Soldaten wurden ausgewählt.
0: In der Roten Armee kämpften Angehörige aller Ethnien. Es war wichtig, die Einheit und den multinationalen Charakter des Landes hervorzuheben.
2: Diesen großartigen Menschen, diesen Helden, gedenken wir heute.
3: Was ist Liebe? Ich war in 82 Ländern und habe in 12 gelebt. Aber hier wurde mir nach 3 Tagen klar, dass ich mich zu Hause fühle. Kühe sind wie Frauen. Sie sind launisch. Eine Sexshow. Ich entschied mich, herzukommen. Ich wusste, hier kann ich mir ein neues Leben aufbauen. Käse ist schlimmer als eine Frau. So launisch. Vermutlich hat Gott entschieden, dass ich nicht frei sein soll.
4: Er fragte aus heiterem Himmel und gab nicht auf. 5 Kinder, alle verschieden.
3: Mein einziger Traum ist, das gleiche Glück für alle meine Kinder. Ich liebe meine Heimat hier. Das kalte Wetter, die russische Kultur, die Geschichte. Ich mag alles an diesem Land.
5: Er ist Russe, definitiv.
6: Gäbe es einen Krieg, würde er für Russland kämpfen.
3: Ich bin John Kopisky, ein russischer Farmer.

0: Die Sozialarbeiter wollten die Kinder nicht zu ihrer Großmutter zurückbringen. Sie kontaktierten den Vater, der die Familie lange zuvor verlassen hatte.
1: Ich war in der Schule, André war krank und der Stellvertreter holte mich aus der Klasse. Ich dachte nicht, dass ich irgendwas getan hätte. Ich ging mit und Papa war im Büro der Schulleiterin. Ich erinnere mich nur daran, wie er meine Mutter schlug, mit einem Hocker auf den Rücken. Ich erkannte ihn kaum wieder. Er war nur ein pummeliger kleiner Mann. Ich setzte mich hin und er sagte, komm und lebe mit mir. Die Schulleiterin sagte dasselbe. Bei Oma wird es schlimm, bei Papa besser. Sie drohte uns. Wenn wir nicht unterschreiben, kämen wir in ein Kinderheim. Wir hatten Angst, also unterschrieben wir. Wir kamen her, um zu packen und rannten los, um Oma alles zu erzählen.
2: Ihr Vater kam. Alle Nachbarn kamen. Sie hielten ihn von den Kindern fern. Er wollte sie nach Tambow bringen. Meine Nachbarn ließen ihn nicht. Er missbrauchte die Kinder und schlug meine Tochter. Einmal schlug er so hart zu, dass ihre Augen zugeschwollen waren, sodass ich sie kaum noch erkannte. Eine ältere Nachbarin sah, wie er sie trat, genau hier. Er wickelte ihr Haar um seine Hand und zog sie nach Hause. Alle kamen vorbei. Sie kannten ihn alle. Es war ein Skandal. Ein Kinderschutzbeauftragter kam.
0: Die älteren Kinder kamen in ein Rehabilitationszentrum namens Lastochka. Und der 3 Monate alte Sergej kam in eine andere Stadt. Ihn zurückzubekommen war viel schwieriger. Der Großmutter wurde das Sorgerecht verweigert, weil ihre Wohnung nicht den Gesundheitsstandards entsprach.
2: Alle reagierten auf diesen Schmerz. Auf das, was das Jugendamt uns antat. Menschen aus der ganzen Welt schickten Geld. Alles, was sie entbehren konnten, so viele Möbel. Die Leute haben uns das einfach gegeben. Sie kamen und nahmen all das alte Zeug weg.
0: Obwohl die Großmutter ihr Bestes tat, den Forderungen der Kinderschutzbehörde nachzukommen, wurde Sergej in die Datenbank der Kinder aufgenommen, die dort als Waise auf eine Adoption warten.
2: Hallo, ich bin die Großmutter von Sergej Baranov. Sie sagten, hallo. Ich fragte, wie es ihm geht. Alles gut, er ist in Ordnung. Sie sagen, Sie wissen von der Anhörung? Ich sagte, was für eine Anhörung? Wofür? Ein Ehepaar aus Moskau will ihn adoptieren. Sergej, mein Lieber, komm her. Komm her, Kleines. Mein kleines Kätzchen. Ich hätte ihn vielleicht nie wieder gesehen. Was für ein schöner Ball.
0: Sergejs Großmutter hatte sich mit ihrer Rente von 10.000 Rubel, weniger als 150 Dollar pro Monat, nie einen Anwalt leisten können. Doch 3 Tage vor der Anhörung zur Adoption fand sie schließlich Albina Volkova, eine Anwältin, die bereit war, die Familie kostenlos gerichtlich und außergerichtlich zu vertreten.
2: Dieses Foto stammt aus der Zeit, als Sergej in einem Kinderheim war. Von Jelena Mitrafanova. Und dieses Foto wurde aufgenommen, als er als Waise zur Adoption freigegeben wurde.
3: Wir haben ein Gesetz, das besagt, dass Kinder das Recht haben, bei ihren Verwandten zu sein. Natürlich war die ganze Situation verwirrend. Ich war schockiert. Nach welchen Kriterien das Jugendamt das Kind zur Waise erklärte. Aber das Unheimlichste an der ganzen Sache war, wenn diese Behauptung anerkannt worden wäre, wären die Rechte der Verwandten für immer verloren gegangen. Sie hätten nie erfahren, wo er war und bei wem er war. Sie hätten nicht einmal gewusst, ob er noch am Leben war. Dieses Gericht hat also die Rechte von 3 Kindern gleichzeitig verletzt.
2: Niemanden sonst interessiert es. Aber ich würde Berge versetzen. Für jedes meiner Kinder würde ich mir, wie man sagt, das Herz aus der Brust reißen. Er hat schon alles verloren. Mama und Papa. Und uns hätte er auch fast verloren. Er wüsste nicht einmal, dass er eine Familie hat. Stellen Sie sich vor, wie sich ein Kind fühlen würde. Sein Herz wüsste es trotzdem. Ich hätte mich furchtbar gefühlt. Und selbst jetzt, ich weine immer noch. Ich weine die ganze Zeit.
0: Sie gewannen diesen Fall, mussten dann aber eine Reihe von Anhörungen überstehen, bei denen das Jugendamt das Recht der Großmutter, ihre eigenen Enkelkinder großzuziehen, hartnäckig bestritt. Während dieser Zeit mussten die Kinder in Heimen bleiben.
3: Sie hatten keinen Grund, der Großmutter Rechte zu verweigern oder zu behaupten, dass sie ihren ältesten Enkel nicht erziehen konnte. Das Jugendamt versuchte als Beweis einen Streit des Jungen mit einem anderen Jugendlichen anzuführen. Es stellte sich heraus, dass einer der Teenager in Andres Gegenwart sagte: "Deine Mutter ist tot. Das geschieht dir recht." Ein weiterer Beweis für Andres angeblich schlechte Erziehung war Elena Mitrofanovas Behauptung, dass das Kind wie ein Landstreicher lebte. Vor Gericht belegte sie die Behauptung mit einem Bericht von Polizeibeamten, die den 15-Jährigen um 22.15 Uhr auf der Straße und ohne Begleitung von Erwachsenen aufgegriffen hatten. Er hatte die Zeit beim Fußballspielen vergessen und ging im Sommer zu Fuß nach Hause. Als sie ihn nach Hause brachten, war es 22.15 Uhr. Vor Gericht wurde sie gefragt, was hat das mit Landstreichen zu tun? Mitrofanova sagte mit gespielter Überraschung in ihren Augen: "Naja, Herr Richter, als er festgenommen wurde, streifte er durch die Straßen. Er lief herum wie ein Landstreicher. Das ist Landstreicherei." Das ist die Logik. Das ist die Weisheit. Das philosophisch fundierte Wissen der Leiterin des Kinderschutzdienstes.
2: Wir haben vor jedem Gericht gewonnen, vor allen Gerichten. Mitrofanova konnte nicht aufgeben. Sie legte gegen alle drei Gerichtsurteile Berufung ein. Ich glaube nicht, dass sie sich vorstellen kann, dass eine alte Frau sie an die Wand spielt. Ich habe den Verdacht, dass sie Sergej verkaufen wollte. Ich bin mir natürlich nicht sicher, aber ihre Adoptivmutter rief mich an. Als sie erfuhr, dass wir vor Gericht gewonnen hatten und dass es für sie nicht funktioniert, sagte sie so etwas wie: "Wie bekomme ich mein Geld zurück? Sie geben es mir nicht zurück." Da wusste ich, im Jugendamt war etwas faul.
3: Wir haben ein Gesetz, nach dem das Jugendamt strafrechtlich verantwortlich ist, wenn die Rechte von Kindern mehrfach

0: Ein Versuch, das Gesicht zu wahren und eine Abneigung, die eigenen Leute zu verraten. Seit 2 Jahren gab es keine Sanktionen gegen die Leitung des Kinderschutzes. Sie vertritt weiterhin unsere Behörden. Es ist erschütternd zu hören, wenn man versucht, Menschen, die benachteiligt sind, die arm sind, zu verteidigen. 70% unserer Bevölkerung leben unterhalb der Armutsgrenze. Und die Leute sagen, Albina, wir respektieren dich als Person, aber das sind Außenseiter. Warum verteidigst du sie? Seitdem sind die für mich die Außenseiter. Menschen, die die Rechte der Benachteiligten verletzen, sind für mich die Außenseiter.
1: Wir haben bereits Gesetze. Die Anweisungen des Präsidenten zum Schutz der Familie, neue Mechanismen und Verordnungen. Aber nichts davon funktioniert richtig. Artikel 70, das Verfahren zum Entzug der Rechte der Eltern. Da muss man nur diese einfachen Worte hinzufügen. Die Gerichte können Anträge auf Entziehung der Rechte von Eltern prüfen und entsprechende Entscheidungen treffen. Jedoch nur, wenn dem Gericht ein Bericht über vorbeugende Maßnahmen zur Unterstützung der Familie bei der Wiederherstellung der Eltern-Kind-Beziehung vorgelegt wird. Das wäre das Ende dieser Fabrik, die täglich 100 Waisen produziert, weil sie nicht in der Lage wären, Eltern die Rechte zu entziehen, bis das Jugendamt oder das Gericht die Sozialdienste dazu anhält, Hilfe anzubieten und mit der Familie zu arbeiten. Man kann es nicht immer rückgängig machen und es gibt natürlich hoffnungslose Fälle, aber es sind viel weniger, als wenn diese Fabrik ununterbrochen arbeitet.

0: Das Ermittlungszentrum UKR Leaks, dessen Leiter ich bin, führt journalistische Ermittlungen durch, um die Kriegsverbrechen des Kiewer Regimes aufzudecken. Einer meiner Schwerpunkte sind die Operationen der ukrainischen Geheimdienste. Ich kenne ihre Methoden in- und auswendig. Ich weiß, wie sie vorgehen. Als ich von den Aktivitäten des sogenannten russischen Freiwilligenkorps hörte, weckte das meine Neugier. Was ist das für eine Organisation? Wer leitet sie? Wer finanziert sie? Und was für Ziele verfolgt sie?
1: Drei, zwei, eins, null.
2: Archiv streng geheim. Im September 41 berichtet Vadim alias Gorski aus London.
3: Man arbeitet an der möglichen Nutzung der Kernenergie für militärische Zwecke.
2: In der ersten Direktion des NKWD taucht ein neuer Ordner mit dem Codenamen Enormus auf.
4: Enorm bedeutet wörtlich etwas Riesiges, Furchterregendes.
2: Alle Kernphysiker werden von der Front abgezogen, um an dem neuen Projekt zu arbeiten.
3: Auf Stalins Frage, wer die Leitung übernehmen soll, kam die Antwort Kurtschatow.
5: Ich schlage vor, dass Sie sich direkt mit der Entwicklung der Atombombe befassen.
6: Es gab eine Verschwörung, eine schreckliche Verschwörung.
2: Ein siegreiches, vom Krieg verwüstetes Land muss erneut ums Überleben kämpfen.
5: Nachdem er den Knopf gedrückt hatte, stand alles in gleißendem Licht. Wir konnten einen Atompilz aufsteigen sehen.
7: Der 11. September 2001 war ein Tag, der die moderne Welt veränderte. Diese apokalyptischen Fernsehbilder brachten die USA dazu, einen Krieg gegen den Terrorismus auszurufen.
8: Wir sind schon seit 20 Jahren in diesem Krieg. Ich glaube, kaum ein Amerikaner bereut die Invasion Afghanistans, weil wir die Al-Qaida vernichten mussten. Wir hatten keine Wahl.
0: Aber dann fingen sie an, afghanische Dörfer und Häuser zu bombardieren und unsere Leute zu verletzen und zu töten. Als die Amerikaner

0: Amerikaner gingen, haben sie alles zerstört, was sie nicht mitnehmen konnten.
1: Mehr als 2 Millionen Afghanen sind als Flüchtlinge in andere Länder geflohen. Sie versuchten, ihre Familien vor den Gräueltaten des Krieges zu retten.
0: In Afghanistan herrscht immense Gewalt. In unserem Land herrscht immenser Hunger. In Afghanistan wurde ein Vakuum hinterlassen.
2: Wenn das ein Ziel war, dann war es ein großer Erfolg.

Solche Fotos sind normalerweise in Familienalben zu finden. Neben ihren Liebsten wüssten nur wenige, wo diese Menschen lebten, arbeiteten oder was ihre Träume waren. Doch das änderte sich im Frühjahr 2020. Das sind Beschäftigte im Gesundheitswesen, die in den ersten und schwersten Tagen der Corona-Pandemie Leben retteten. Als es kaum Schutzausrüstungen, keine roten Zonen in Spezialkliniken, keine soziale Distanzierung gab. Jeder Einzelne hat in verschiedenen Ländern auf unterschiedlichen Kontinenten einfach nur seine Arbeit gemacht, um andere am Leben zu erhalten.

0: So begann das neue Jahr 2020 für die Moskauer Ambulanz. Genau wie für ihre Kollegen weltweit. Mit einem festlich gedeckten Tisch und Segenswünschen. Eine 24-Stunden-Schicht liegt hinter ihnen. Nach einer kurzen Pause folgt die nächste. Sie alle gehören zum Team der Moskauer Notaufnahme Putschkow. Die gute Seele und das Herz der Truppe, der 61-jährige Kinderarzt Michail Lebedev. Er ist gesund und voller Energie, aber in wenigen Monaten wird sich sein Zustand dramatisch ändern. Mehrere Ärzte aus verschiedenen Putschkow-Notfallstationen kommen selbst auf die Intensivstation, darunter auch Michail Lebedev. Er rettete mehr als 30 Jahre lang Kinderleben, die meiste Zeit in Jaroslawl. Dort gründete Michail Lebedev mit seinen Kollegen die erste Intensivstation für Neugeborene. Die Ärzte vor Ort hatten keine einschlägigen Erfahrungen. Bis zu 250 kleine Patienten wurden jährlich behandelt.
1: Als wir anfingen, mit diesen Kindern zu arbeiten, nannte man uns ein Himmelfahrtskommando, weil man erwartete, dass solche Fälle zu 100% tödlich enden. Wir würden uns blamieren. Zweifler würden uns belächeln und mit dem Finger auf uns zeigen. Aber ihm lag die Behandlung der Neugeborenen sehr am Herzen. Wenn wir keine anderen Mittel mehr hatten, gaben wir ihnen Antibiotika und setzten bei Bedarf künstliche Beatmung ein. Manchen half auch das nicht. Wir wollten ihnen aber unbedingt helfen. Wenn die Zahl ihrer roten Blutkörperchen fiel und sie brauchten Bluttransfusionen, dann spendeten wir unser eigenes Blut. Er spendete viel eigenes Blut. Durch sein, sagen wir, heißes Blut wurden viele Kinder wieder gesund.
0: 2016 zog Michail Lebedev von Jaroslawl nach Moskau. Er bekam eine Stelle als Kinderintensivmediziner in der Notfallstation.
2: Er rief mich jeden Tag an. Als er nach Moskau ging, rief er mich jeden Tag an. Doch dann rief er nicht mehr an. Zuerst hieß es, Kinder sind immun. Auch das spielte eine große Rolle.
3: Er sagte, er hätte sich bei den Kindern angesteckt, die er behandelte. Die Intensivmediziner sind am meisten gefährdet. Sie intubieren, sind die Wiederbeleber. Und dabei hat er sich bei einem Kind angesteckt, während er ihm das Leben rettete. Ich sprach mit ihm, bevor er ans Beatmungsgerät angeschlossen wurde. Er war in einem sehr kritischen Zustand. Seine Stimme war kaum wiederzuerkennen. Ich fragte ihn, Vater, hast du Covid? Er sagte, es scheint so. Es ist sehr ernst.
2: Am 16. April rief er mich zum letzten Mal an. Das letzte Mal. Es war mein Geburtstag. Er sagte, Mama, verzeih mir. Und das war alles. Er konnte den Satz nicht beenden. Mir wurde klar, dass sein Zustand kritisch war.
1: Am 18. April war ich der Letzte, den er anrief. Er sagte, er käme jetzt ans Beatmungsgerät und melde sich in ein paar Tagen wieder.
0: Michail Lebedev wurde 8 Tage lang künstlich beatmet, konnte aber nicht gerettet werden. Er wurde entsprechend den Pandemieschutzmaßnahmen in einem geschlossenen Sarg begraben. Wie alle, die durch das Virus starben.
1: Ich wollte ihn sehen, ihn auf die Stirn küssen, mich verabschieden. Aber sie ließen es nicht zu. Sie gaben mir nur ein Foto. Was hat man von einem Foto? Es war schwer zu glauben. Ich habe nicht das Gefühl, dass wir unseren Vater begraben haben. Ich warte auf ihn. Ich warte immer. Manchmal rufe ich ihn sogar an, aber der Teilnehmer ist nicht erreichbar. In meinen Träumen klingelt es an der Tür. Ich öffne und mein Vater steht vor mir. Dann wache ich auf und kann nicht weiter schlafen. Er wird immer bei uns sein. Er bleibt immer in meinem Herzen.
4: Bevor wir in die USA kamen, war mein Vater ein Geschäftsmann auf den Philippinen. Er kaufte und verkaufte Autos. Meine Mutter war Versicherungsagentin. Wir sind insgesamt zu 5. Ich habe 2 Schwestern und 2 Brüder. Wir sind eine große Familie. Sie hatten sehr gute Jobs auf den Philippinen, bevor wir nach Amerika kamen. Es ist ein völlig anderes Land mit einer anderen Kultur und anderen Sprachen. Meine Eltern mussten sich mit dem begnügen, was sie damals bekommen konnten. Meine Mutter fing als Kassiererin in einem Lebensmittelgeschäft an. Sie begann eine Ausbildung als Krankenschwester, aber hat sie nie abgeschlossen, weil sie sich um uns kümmern musste. Dann begann auch mein Vater in einem Krankenhaus zu arbeiten. Als Krankenwärter transportierte er Patienten innerhalb des Krankenhauses. Sie waren Mitarbeiter im Gesundheitswesen. Sie arbeiteten hier seit 18 Jahren. Mein Vater ist mein Held. Er war 68 und hätte sich zur Ruhe setzen können. Aber er hat darauf gewartet, dass meine Mutter in Rente geht. Und er sagte mir, warum solle er zu Hause sitzen, während er darauf warte? Warum, wenn er noch stark genug sei, zu arbeiten? Eine Woche bevor sie krank wurden, ging es uns noch völlig gut. Wir waren eine gute, normale und glückliche Familie. Meine Eltern standen an der vordersten Front. Sie gehörten zu dem Personal, das sich zuerst mit einem Patienten befasste, bevor es überhaupt einen Arzt tat. Ich weiß, dass mein Vater sich mit diesem Virus im Krankenhaus angesteckt hat. Denn eine Woche vor seiner Erkrankung erwähnte er, dass er einen Patienten mit Verdacht auf Covid transportiert hatte. In den USA sagt man Verdacht, wenn ein Patient Covid hat. Man sagt es nicht laut. Als er uns erzählte, was passiert war, fragte ich, gibt es wirklich keine anderen, jüngeren Kollegen, die diesen Patienten transportieren können? Aber ich kenne meinen Vater. Vielleicht haben seine Kollegen das nicht machen wollen. Aber mein Vater würde nie Nein sagen. 5 Tage später begann er, Symptome zu zeigen. Meine Mutter arbeitete in einem Altenheim. Bei der Arbeit durfte sie keine Maske tragen. Anfang März war dieses Virus noch sehr neu, sodass niemand wusste, wie es sich überträgt. Die Krankenhäuser und Altenheime wollten ihre Patienten schützen. Das Tragen einer Maske jagte den Menschen große Angst ein. Sie haben sogar eine E-Mail an das gesamte Krankenhaus geschickt, in der darauf hingewiesen wurde, dass es nicht erlaubt ist, eine Maske zu tragen. Es sei denn, sie ist vom Krankenhaus vorgeschrieben oder wird vom Krankenhaus ausgegeben. Sie kamen beide innerhalb einer Woche ins Krankenhaus. Ich war beim letzten Gespräch meiner Eltern dabei. I was there.

Er sagte, alles wird gut, wir schaffen das. Und meine Mutter sagte, ja. Dies war ihr letztes Gespräch, bevor mein Vater seinen Herzstillstand hatte. Er war auf der Intensivstation. Ich hatte auch Covid. Als wir ins Krankenhaus kamen, hatte ich Fieber. Deshalb durften wir da nicht rein. Die Krankenschwester, die sich um sie kümmerte, sagte, sie kann mir meinen Vater in seinem Bett zeigen. Dies ist ein Bild von ihm. Das war der Tag, an dem er starb. Mein Vater hat gekämpft. Mit allem, was er hatte. Er war immer so. Er kämpfte für uns, für seine Familie, um jeden Preis. An dem Tag, als er starb, hatte er bereits 5-mal einen Herzstillstand. Sie liebte diesen Menschen 44 Jahre lang. Ich weiß nicht, wie man jemanden so lange lieben kann. Meine Eltern waren unzertrennlich. Sie waren immer noch verliebt und machten alles zusammen. Durch sie lernte ich, was Liebe ist. Sie starben im Abstand von 4 Tagen. Meine Mutter wäre eigentlich am selben Tag wie mein Vater gestorben. Sie mussten sie intubieren, um ihr Leben zu retten. Sie setzten ihr die Schläuche gegen ihren Willen ein. Als ich das letzte Mal mit ihr sprach, sagte sie, dass sie das nicht will. Als der Arzt sagte, dass sie sterben würde, wenn sie die Schläuche entfernen, konnte ich diese Entscheidung nicht für sie treffen. Ich konnte es nicht. Ich hatte das Gefühl, dass ich sie umbringe. Wir konnten sie nicht gehen lassen. Mein Vater war am selben Morgen gestorben. Also sagten wir ihr, in den 4 Tagen, in denen sie intubiert wurde, Mama, wenn du wirklich mit Papa gehen willst, musst du selbst den Weg finden. Denn das können wir dir nicht antun. Du kannst uns diese Entscheidung nicht aufbürden. Wir lieben dich. Wir wollen, dass du für uns kämpfst. Als sie starb, waren wir natürlich sehr getroffen und traurig. Aber nicht überrascht. Denn wie ich schon sagte, waren sie unzertrennlich. Wir hatten eine sehr, sehr enge Familienbande. Und wir hätten uns nie vorstellen können, dass unsere Eltern die letzten Tage ihres Lebens hier auf der Erde so verbringen. Und dass wir nur zusehen können, wie sie in einem Auto in ein Krematorium gebracht werden. Sie sind jetzt zusammen in einer Urne. Am Anfang, als ich die Urne erhielt, war ich sehr erschüttert. Denn ich hatte mich die ganze Zeit um sie gekümmert, als sie krank waren. Ich erinnere mich, dass ich beiden sagte, ich bringe euch wieder nach Hause. Alles wird wieder gut. Gott ist gut. Wir kommen wieder nach Hause und ich koche einen Hummer für uns. So was erzählte ich ihnen. Als ich die Urne nach Hause brachte, hatten wir noch keine Beisetzung oder Zeremonie arrangiert. Denn sie würden wollen, dass man sie auf die Philippinen bringt. Deshalb haben wir beschlossen, sie nach Hause zu bringen. Sie bleiben unzertrennlich und wir spüren sie hier. Wir wissen, dass sie physisch nicht hier sind, aber sie sind immer noch hier bei uns.

0: beschwert uns.
1: Ich schlafe hier. Ich ziehe meine Schuhe an, gehe spazieren, esse. Ich spiele.
2: Es gab eine riesige Explosion, als ich in Donetsk auf dem Weg zum Tanzkurs war.
3: Warum haben Sie Ihre Tochter versteckt?
2: Damit sie nicht gewaltsam weggebracht werden würde. Ukrainische Freiwillige. Sie konnten Kinder zwingen, mit ihnen zu gehen. Mit Gewalt.
1: Ich weiß nicht, wo meine Eltern sind. Ich habe sie schon lange nicht gesehen.
2: Ich bin gegangen, weil ich die Kinder retten wollte.
4: Man weiß nicht, ob man überlebt oder nicht.

0: Eine perforierende Schusswunde. Ich tue alles dafür, dass die Menschen sicher sind und am Leben bleiben.
1: Zielen! Feuer!
2: 2014 wurde ein Bus mit Flüchtlingen aus Gorlovka beschossen und brannte aus. Meine Kinder haben wie durch ein Wunder überlebt. Jeder an meiner Stelle hätte also wahrscheinlich dasselbe getan.
0: Schussposition einnehmen. Bereit zum Zielen? Los geht's. Mir macht das immer Spaß, denn jeder Schuss bringt uns dem Sieg näher.
3: Auf geht's. Natürlich habe ich Angst, aber ich habe meine Entscheidung getroffen. Ich bin hier. Manchmal spielen meine Nerven verrückt. Ich möchte weinen, aber ich kann es nicht zeigen. Ich möchte, dass die Jungs mit guter Laune in die Schlacht ziehen. Ja, ich setze mein Leben aufs Spiel. Aber ich habe ein Ziel. Wenn wir es jetzt nicht beenden, wird es noch schlimmer werden. Wir müssen siegen.
4: Propeller frei.
5: Man muss nur so schnell und so tief wie möglich zwischen zwei Pylonen hindurchfliegen.
6: Nur anfangs fühlte es sich ziemlich extrem an. Es ging schnell, rein und raus und wieder raus. Es ist hart, härter als letztes Jahr, aber aufregend.
7: Man braucht wirklich schnelle und präzise Rollen, um die Tore zu schaffen.
5: Russische Luftrennen sind extreme Wettkämpfe. Wer es schafft, auf einer bestimmten Strecke zwischen den Pylonen in der schnellsten Zeit durchzufliegen, gewinnt.
8: Heute ist alles virtuell. Wir holen die Leute in die Realität zurück, wenigstens ein bisschen. Zu fühlen, die Geräusche zu hören, es mit eigenen Augen zu sehen.

0: Im März 2020 gab es in Italien die weltweit höchste Zahl von Corona-Infektionen und danach die höchste Zahl von Todesopfern durch das Virus. Das ist Samara Sinjab, eine Allgemeinmedizinerin aus der Provinz Veneto.
1: Einzigartig und lächelnd. Jeden Tag lächelnd. Ich möchte Ihnen dieses Bild zeigen, das eine Patientin meiner Mutter für mich gezeichnet hat. Auf dem Foto hat sie gelächelt.
0: Samara war 62, in Syrien geboren, studierte sie Medizin in Padua, wo sie ihren zukünftigen Ehemann kennenlernte, der ebenfalls Arzt war. Italien wurde ihre Wahlheimat. Ihre Kinder, Rafi und Dania, traten in ihre Fußstapfen. Sie waren eine richtige Medizinerdynastie und hatten zusammen etwa 1600 Patienten.
1: Interessant an meinen Eltern war, dass sie keine separate Telefonnummer für ihre Patienten hatten. Sie hatten nur eine Nummer, unter der sie Tag und Nacht 24 Stunden am Tag erreichbar waren. Tag für Tag machte sie sich mehr Sorgen wegen dieser Krankheit. Die Arbeit wurde schwieriger, denn es gab immer mehr Patienten. Sie sagte oft, die Kranken kennen keine Feiertage. Wenn ein Patient krank ist, muss man ihn behandeln. Obwohl sie selbst schon krank war, arbeitete sie noch jeden Tag bis zum 6. März. An dem Tag kam sie nach Hause, weil sie sich nicht wohl fühlte. Wir dachten nicht, dass es diese Krankheit sein könnte, denn sie hatte kein Fieber, kein Husten. Sie sagte mir, es fällt mir schwer zu atmen. Wir machten einen CT-Scan. Als wir das Bild der Lunge sahen, war klar, dass es Covid war. Die letzten Worte, die sie mir sagte, waren: Bitte sag meinen Patienten nichts, denn ich komme zurück. In ein paar Tagen bin ich zurück. Und wie hat sich meine Mutter angesteckt? Offensichtlich durch einen Covid-positiven Patienten. Man sollte erwähnen, dass eine OP-Maske einen Arzt nicht zu 100% schützt. Heute verwenden wir Atemschutzmasken FFP2 oder FFP3. Zu Beginn hatten wir nur diese einfachen Masken. Man sagte uns, das sei ausreichend. Die besseren Masken kamen zu spät. Da war meine Mutter bereits im Krankenhaus.
0: Solange Samara Sinjab ein Telefon halten konnte, arbeitete sie. Auch nachdem sie selbst im Krankenhaus lag.
1: Als sie auf die Intensivstation kam, gab mir der Arzt ihr Telefon. Als ich nachsah, stellte ich fest, dass sie die letzte Nachricht per WhatsApp 10 Minuten vor ihrer Überführung auf die Intensivstation abschickte. Es war eine Nachricht an eine kranke Patientin. Sie hatte ihr geschrieben, welche Medikamente sie einnehmen sollte. Ich konnte mich nicht von meiner Mutter verabschieden. Sie starb am 31. Tag, am 9. April. Meine Mutter war die 100. Ärztin in Italien und die erste Allgemeinärztin in Venedig, die an Covid starb.
2: Ich traf Mike das erste Mal beim Weihnachtsgottesdienst. Mike spielte Keyboard. Mit der Zeit, nach Begegnungen, Gesprächen und dem gegenseitigen Kennenlernen, änderten sich unsere Gefühle und es wurde Liebe daraus. Die Musik hat uns verbunden, denn wir haben unterschiedliche Berufe. Ich als Modedesignerin und Mike als Arzt. Wir haben zusammen gesungen, Klavier gespielt, waren gemeinsam kreativ. Wir genossen es, Zeit miteinander zu verbringen und hatten neben unserer Haupttätigkeit einen großen Traum. Mike war Arzt und ich bin Modedesignerin. Wir wollten gemeinsam auf einer großen Bühne spielen.
3: Mike als Arzt und ich bin Modedesignerin.
2: Am 28. April kam er zu meinen Eltern und machte mir einen Heiratsantrag. Die Hochzeit war für den 11. April 2020 geplant. Wir wollten den Gästen eine Überraschung bereiten. Wir wollten unser Lied auf der Bühne singen. Er zeigte mir das Lied, als wir uns das erste Mal trafen, vor 8 Jahren, glaube ich. Ich dachte, wir könnten das Lied gemeinsam fertigstellen und ich würde singen. Wir dachten, wir hätten genug Zeit, weil wir die Hochzeit verschoben hatten. Wegen dieser Pandemie beschlossen wir, den Termin auf den 11. September 2020 zu verschieben. Mike war Allgemeinmediziner. Als das Virus in Indonesien ausbrach, bekamen wir Angst, weil uns klar wurde, dass Mike als Arzt direkt mit dem Virus zu tun hatte.
3: Ich bin selbst Ärztin, genau wie Mikes Vater und Mikes kleine Schwester. Ich kannte die Risiken, denen wir ausgesetzt waren. Sie erfüllen nicht nur ihre berufliche Pflicht, sondern auch ihre Pflicht gegenüber Gott. Zu wissen, dass sie für eine gute Sache arbeiten, bestärkte mich in meinem Glauben.
2: Damals trug Mike nur Maske, Schutzbrille und Handschuhe. Denn zu Beginn der Coronavirus-Pandemie war die Verwendung von Schutzausrüstung in Indonesien nicht weit verbreitet. Ein großer Teil des Gesundheitspersonals war nicht adäquat ausgerüstet, auch Mike nicht. Am 17. März 2020 sagte Mike, dass er sich ein wenig schlecht fühle. Er sagte jedoch, dass dies nichts Ernstes sei und arbeitete weiter als Arzt. Am 9. April ging es ihm drastisch schlechter. Wir riefen das Friendship-Krankenhaus an. Ich fuhr ihn hin und dort wurde er positiv auf Covid getestet.
4: Heute ist der 8. Tag meiner Behandlung. Ich bin an Covid-19 erkrankt. Es erfüllt mich mit Ehre und Stolz, Arzt zu sein, zum Wohl der Patienten zu arbeiten und zweifellos vielen Menschen zu helfen. Ich wünsche allen meinen Freunden für die Zukunft viel Erfolg und benutzt unbedingt die persönliche Schutzausrüstung.
5: Tetap semangat dan wajib menggunakan APD yang lengkap.
3: Am 9. April, am ursprünglichen Hochzeitstermin, wurde er krank und war im Krankenhaus in Quarantäne. Als seine Mutter weinte ich, weil er an diesem Tag heiraten sollte, er aber stattdessen im Krankenhaus lag. Er sprach mit uns per Videoanruf oder WhatsApp und sagte mir, wenn ich aus dem Krankenhaus komme und gesund bin, umarme ich dich, Mama.
2: Er wurde ständig getestet. Am 22. April war das Ergebnis negativ. Aufgrund dieses Ergebnisses wurde er entlassen. Er kam am 22. April heim und am 23. April ging es ihm noch viel schlechter.
6: pulang tanggal 23 dia kembali drop. Waktu itu saya mengantarkan Mike ke instalasi gawat darurat dan di saat itulah saya benar-benar terakhir kalinya melihat wajah Mike, melihat muka Mike.
2: Ich erinnere mich, dass ich ihn zur Intensivstation fuhr. Das war das letzte Mal, dass ich Mike und sein Gesicht sah. Seine letzten Worte an mich waren: Ich liebe dich so sehr. Bitte kümmere dich um Mama, Papa, Peachy. Und dann sagte er zu mir: Mein Liebling, ich bin selbst Arzt. Ich weiß, was mit mir los ist. Und in diesem Moment spürte ich, wie schlecht es ihm ging. Ich musste mich darauf vorbereiten, den Menschen zu verlieren, den ich am meisten liebte.
6: Yang mengantarkan Mike ke tempat peristirahatan hanya beberapa orang saja.
3: Vor seinem Tod war er als guter, freundlicher Mensch und Arzt bekannt, der seine Patienten mit einem Lächeln behandelte. Die Menschen liebten ihn. Menschen, die wir selbst nicht einmal kannten, sagten uns, wie erschüttert sie über den Verlust eines so guten, fürsorglichen, aufmerksamen Arztes waren, der ihnen immer seine Gefühle zeigte. Er wollte helfen. Das war Michael.
2: Nur wenige Menschen konnten zu seiner Beerdigung kommen, um ihm die letzte Ehre zu erweisen. Er machte viele kleine Dinge, um mich zum Lachen zu bringen. Er hielt meine Hand während der Autofahrt, küsste sie gerne, küsste meine Stirn. Er sagte, dass er mich liebt. Er schrieb mir ein Lied. Ich habe Mike versprochen, dieses Lied fertig zu schreiben.
6: Mike, um das zu verabschieden.

0: Die Lebensweise von Rentierzüchtern, die in der Tundra einen traditionell nomadischen Lebensstil führen, gleicht einer parallelen Realität.
1: Fangt ihn mit dem Lasso!
0: Während die Männer die Herden führen, tragen die Frauen die Last der Hausarbeit auf ihren Schultern.
2: Eine Frau in diesem Beruf muss flink, zäh und stark sein. Die ganze Gemütlichkeit und Wärme kommt von uns.
0: In den Weiten Russlands gibt es jedoch einen Ort, an dem Hausfrauen einen regulären Beschäftigungsstatus erhalten. Er liegt im hohen Norden.
2: Mit 17 wurde ich Tschum-Arbeiterin und habe es auch nach 30 Jahren nicht bereut.
3: Oktober 2023. Der unerwartete Angriff der Hamas auf Israel schockierte die Welt. Zu dieser Zeit rechnete niemand damit, dass die palästinensischen Extremisten so viele moderne Waffen haben würden. Schon kurze Zeit nach dem Angriff bedankten sich die Hamas-Kämpfer fast hämisch bei den USA und der Ukraine für die Feuerkraft, mit der sie Israels Städte überzogen haben.
4: Wir bedanken uns bei der ukrainischen Regierung für diese Waffen. Wir werden sie gegen Israel richten.
3: Wie kommt es, dass im Nahen Osten ständig Waffen aus einem Land auftauchen, dessen Vertreter sich andauernd über mangelnde Munition und militärische Ausrüstung beschweren?
5: Waffen für die Ukraine, Munition für die Ukraine, neue Verteidigungssysteme für die Ukraine.
3: Die Militärhilfen der USA und der Europäischen Union belaufen sich auf Dutzende Milliarden US-Dollar. Aber wo landen diese Lieferungen? Und wer hat überhaupt entschieden, einem Land Waffen zu liefern, das seit fast 30 Jahren einer der größten Knotenpunkte für den illegalen Waffenhandel ist?
6: Wir sind hier, um die Unterstützung des amerikanischen Volkes auszudrücken.
7: Die freie Welt ist an eurer Seite. Amerika ist an eurer Seite. Ich bin an eurer Seite. Morgen marschieren wir gemeinsam voraus. Wenn das unseren Tod bedeutet, so werden wir diesen Preis zahlen.
8: Im Mai 2014 war es noch unvorstellbar, dass die ukrainische Luftwaffe Städte bombardieren könnte.
9: Hat er etwa geschossen? Bastard.
10: Sie sagen, dass hier nur Terroristen sind. Was für Terroristen?

lautes Spielen. 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

0: Gehen wir. Das sind unschuldige Zivilisten. Prozent von ihnen wurden durch die Kämpfe getötet. Und leider bekommen wir neben Opfern mit Verletzungen durch Minenexplosionen auch sehr viele Verwundete mit Schusswunden aus Selidowo.
1: Hingerichtete?
0: Ja, Hingerichtete.

0: Die nächsten 3 Tage bleibt das Wetter genauso.
1: Klasse.
0: Ich glaube, Drohnen können bei diesem Wetter nicht fliegen. Viele Leute haben sich geweigert, Selidowo zu verlassen. Sehr viele sind geblieben. Früher, also zum Beispiel 2022 in Mariupol, haben wir Situationen gesehen, wo die Autos von Leuten zerschossen wurden, die nach Donetsk fliehen wollten. Die ukrainischen Territorialverteidigungstruppen haben das getan. Und wir haben viele zerschossene Autos gesehen. Es gab in Mariupol keine Evakuierung und was dort los war, war ein Albtraum. Und in Selidowo haben wir zum ersten Mal gesehen, dass Leute erschossen wurden, die sich geweigert haben, evakuiert zu werden. Die ukrainische Armee hat sie dafür bestraft. Einige von ihnen erzählten, wie ihre Familienmitglieder hingerichtet wurden. Einige wurden mit Gewalt verschleppt und konnten fliehen. Wir haben 70 Leichen von Menschen gefunden, die hingerichtet wurden. Das ist ein Verbrechen, ein Kriegsverbrechen, ein Massaker.
1: Diese Leiche wurde aus dem Bezirk Selidowo hierher gebracht. Ein unidentifizierter, männlicher Zivilist, ohne Ausweis, mit persönlichen Gegenständen und Schlüsseln. Er hat eine Schusswunde auf der linken Seite der Brust, Eintrittswunde auf der Vorderseite des Körpers und Austrittswunde auf der Rückseite. Diese Leiche wurde bereits vom Gerichtsmedizinischen Untersuchungsausschuss untersucht. Wir haben also bereits die Ergebnisse. Dieser Mann wurde aus nächster Nähe erschossen. Es gibt verschiedene Anzeichen dafür, dass die Wunde aus nächster Nähe verursacht wurde.
0: Welches Alter haben die Opfer? Sind das Männer, Frauen, Kinder? Sind auch Kinder darunter?
1: Auch Kinder. Also alles. Kinder, Männer und Frauen.
0: Kinder sind auch darunter?
1: Ja.
0: Wie viele sind es etwa aktuell?
1: Wir haben bereits 50. Aber das ist nun mal die Front. Wissen Sie, wie wir diese Leichen bekommen? Unsere Soldaten fahren an eine Position, um ihre Kameraden abzuholen. Also, wenn sie wissen, dass jemand irgendwo zurückgeblieben ist und wenn sie unterwegs Leichen von Zivilisten finden, nehmen sie sie mit und bringen sie zur Untersuchung zu uns. Auf diese Weise können wir Leuten helfen, die zu

0: uns kommen, um nach ihren Verwandten zu suchen.
1: Sollen wir ihn zumachen? Wer hat die Menschen in Selidowo hingerichtet?
2: Ich habe gehört, dass Menschen in der Kurtschurinskaja-Straße getötet wurden. 5 Personen.
1: Ja, ich habe ein Video, wo ihnen direkt in den Kopf geschossen wurde. Diesen Zivilisten wurde in den Kopf geschossen.
2: Ja, richtig, Zivilisten. Ich meine, bei mir wäre das kein Problem. Ich bin Bergarbeiter, Separatist.
1: Ein Bergarbeiter und Separatist?
2: Wie die Mehrheit.
1: Soweit ich weiß, unterstützten die Leute in Selidowo. Naja, oder zumindest haben sie darauf gewartet, dass... Sie sind geblieben, sie sind nicht gegangen.
2: Ich bin durch Zufall. Meine Stimme war kurz weg. Ich wurde durch Zufall hierher gebracht.
1: Wirklich? Ansonsten wären Sie auch dort geblieben?
2: Ich wäre bis zum Schluss geblieben.
1: Verstehe. Haben Sie ein Haus in Selidowo?
2: Ja, ich hatte eine Wohnung. Hatte.
1: Und Sie sind nicht dorthin gefahren, um nachzusehen, was mit ihr ist?
2: Ich weiß es nicht. Mein Neffe ist dort geblieben.
1: Wo genau ist Ihr Neffe geblieben?
2: Frankostraße 41.
1: Ich schreibe das auf. Wir werden versuchen, mehr zu erfahren. Wir werden nach Selidowo gehen, um herauszufinden, was mit den Leuten dort ist. Selidowo-Voroschilowka. Und sein Name?
2: Alexander Kolesnik.
1: Sie haben mir sehr geholfen. Alles wird gut werden. Übermorgen fahren wir nach Selidowo. Wenn Sie bis dahin noch nicht gegangen sind, werden wir bei Ihnen vorbeischauen. Ich werde Bilder von Ihrem Haus machen und versuchen herauszufinden, was mit Ihren Verwandten los ist. Das ist das Mindeste. Vielleicht finden wir jemanden, okay?
2: Vielen Dank.
1: Bald werden wir mehr wissen.
3: Ich habe in einem Dorf gelebt.
1: Sind Sie auch aus Selidowo?
3: Ja, aus dem Dorf Vishnovi in der Nähe. In Selidowo gibt es einen Platz mit 5-stöckigen Häusern. Von dort aus sollen sie geschossen haben. Vermutlich aus Verzweiflung. Was weiß ich.
1: Das ist grausam. Vielen Menschen wurde in den Kopf geschossen.
3: Ja, im Dorf lagen überall Leichen verstreut. Ich weiß nicht, wohin sie geschossen haben oder warum.
4: Wir waren dort, um nach einer Frau zu suchen und haben die Leichen gesehen.
1: Wo war das? In welcher?
4: In Selidowo.
1: Ja, ich meine, welche Straße oder welches Viertel?
4: In Solnitschny.
1: In Solnitschny, ist das ein Viertel?
4: Ja, sie lag dort 50 Tage lang. Wir haben einer alten Frau geholfen, ihre Tochter zu finden.
1: Solnitschny ist ein Viertel?
3: Ja, ein Viertel.
1: Verstanden. Und die Straße? Wo haben Sie die Leichen gefunden?
4: Die Leichen lagen vor einem Laden. Das ist so ein Fleisch- oder Wurstladen. Ein rotes Gebäude. Und 4 Leichen lagen dort. Dort haben wir diese Frau gefunden. Sie wurde am 22. erschossen. Sie ist am 22. Oktober nicht nach Hause gekommen. Wir haben sie im Dezember gefunden.
1: Verstehe.
4: Und all diese Leute liegen da einfach in den Häusern. Wer dort Freunde oder Nachbarn hatte, wurde begraben. Aber einige Familien liegen noch immer in ihren Häusern.
1: Wir werden dorthin gehen. Wir schauen uns das an.

0: Das Viertel Solnitschny ist rechts von hier. Dort wurden die meisten Zivilisten umgebracht. Sie wurden buchstäblich in Reihen hingerichtet. Die Leute versuchten zu entkommen, aber sie konnten sich nirgends verstecken. Die Keller waren zu klein, also rannten sie nach draußen, wo sie erschossen wurden.
1: Du musst nicht wenden, wir fahren dahin.

0: Eigentümer! Oh, da ist dein Hund. Soja Alexandrowna! Soja Alexandrowna! Hallo, hallo! Ihr Sohn schickt uns.
1: Wirklich?
0: Ja, ja, wirklich. Er hat uns gebeten, einfach bei Ihnen vorbeizuschauen, ob es Ihnen gut geht.
1: Meine Lieben. Mein Kleiner. Herzlichen Dank.
0: Sie müssen sich nicht bedanken.
1: Sagen Sie ihm, dass alles gut ist. Oh, alles ist gut. Alles ist gut. Ich warte nur auf euren Sieg. Das ist alles.
0: Ja, wir werden siegen. Sagen Sie bitte, möchten Sie evakuiert werden?
1: Nein, bloß nicht. Bloß nicht. Ich warte auf Sascha. Sascha ist in der Nähe. Er ist aus Donetsk. Und ich warte nur darauf, dass das alles sich sozusagen beruhigt. Das ist alles, sonst nichts.
0: Aber wir können Sie nach Donetsk evakuieren.
1: Mich? Nein, ich gehe nirgendwo hin.
0: Sie gehen nicht.
1: Auf keinen Fall. Hier ist alles, was ich habe, verstehen Sie? Alles ist hier. Ich warte nur auf den Sieg. Ihr habt uns den Sieg versprochen. Das ist alles. Verstehst du, mein Sohn?
0: Ich verstehe.
1: Mein guter Junge.
0: Es war schön, Sie zu sehen.

0: Haus Nummer 41?
1: Ja.
2: Haben Sie das beim Rückzug getan?
1: Ja, beim Rückzug.
2: Was ist der Sinn? Wozu haben Sie?
1: Ich weiß es nicht. Ich weiß es wirklich nicht. Die Leute schrien, was tut ihr? Wir sind Ukrainer. Und sie sagten, Ukrainer? Einen Dreck seid ihr. Und das war alles. Ja. Wir haben wirklich viel durchgemacht.
2: Du bist aber eine Süße. So ein schönes Hündchen. Gutes Mädchen.

0: Wir haben sie gefunden.
1: Warum haben Sie nach mir gesucht?
0: Ihr Onkel schickt uns. Er befindet sich in einer Notunterkunft. Er wollte, dass wir sie finden, weil er nicht weiß, wie es ihnen geht. Sind Sie Alexander Kolesnikow?
1: Ja.
0: Ja, er sagte, mein Neffe ist zurückgeblieben. Kann ich ein Bild von Ihnen machen? Von Ihnen und Ihrem Haus? Möchten Sie vielleicht eine Nachricht für ihn aufzeichnen? Er hat sich einfach...
1: Klar, natürlich.
0: Er hat sich Sorgen gemacht. Er sagte, seit ich nach Avdiivka gegangen bin, habe ich nichts mehr von Ihnen gehört. Sagen Sie ihm, dass mit Ihnen und dem Haus alles in Ordnung ist.
1: Onkel Vanya, alles ist gut. Das Haus ist noch ganz. Es wurde von einer Granate getroffen. Siehst du? Aber ansonsten ist alles in Ordnung. Wir kommen klar.

0: Wenn die Jungs tote Zivilisten finden, markieren sie meistens die Häuser mit Zivilisten, Gefallene. Einmal haben wir so eine Information bekommen. Wir haben diese Information bekommen und dachten, die Leiche würde direkt vor uns liegen, wenn wir reingehen. Aber als wir reingingen, war die Leiche bereits weg und stattdessen hatte sich jemand dort ein Lager eingerichtet.
1: Sie nehmen die Leichen also doch mit?
0: Ja, das tun sie, sogar mit Lichtgeschwindigkeit, würde ich sagen. Schauen Sie, da ist eine ukrainische Uniform. Die Bastarde haben sie liegen gelassen, als sie gerannt sind, um nicht erwischt zu werden.
1: Sie haben sich als Zivilisten verkleidet?
0: Ja, sie haben zivile Klamotten angezogen, schätze ich.
1: Na, ihr süßen Miezen. Miez, Miez, Miez, hier nehmt das. Hier ist was zu essen. Ihr habt aber Hunger. Hungrige Kätzchen.
2: Ja.

0: АА, Запорожец. Das ist das älteste Grab vom 27. Oktober.
1: Es ist gut, dass andere Zivilisten die Leichen begraben. Sie bergen sie Tag für Tag. Und tatsächlich geht das recht schnell. Aber die Einheimischen machen das selbst, ja. Das ist schrecklich. Hallo, ist das der Ort, wo Sie die Menschen hingerichtet haben?
2: Ja, das waren unsere Nachbarn. Mein Ehemann heißt Vova. Er kann Ihnen alles darüber erzählen.
1: Haben Sie versucht, auch in Ihre Wohnung einzudringen?
2: Ja, in der ganzen Stadt. In unserer Straße sind nur noch 3 von uns übrig. Wir hatten großes Glück. Sie haben sich nur 2 Häuser von uns entfernt versteckt. Gott hat uns gerettet.
1: 2 Häuser von Ihnen entfernt?
2: Es war schrecklich.
1: Wladimir Vasiljevich.
0: Mein Name ist Valeria. Ich bin Gerichtsmedizinerin.
3: Verstehe.
1: Wenn es geht, würden wir gerne mit Ihnen reden.
3: Nun, kommen Sie rein.
1: Wenn es keine Umstände macht.
3: Kommen Sie. Sekunde. Ich habe Sie direkt hier vor dem Eingang begraben. Sie sind alle dort. Ich habe Sie in Tüten gepackt. Ich habe Plastiktüten und weiße Säcke gefunden. Die Jungs haben mir geholfen. Ich habe 5 Tüten mitgebracht und sie grob beschriftet. Zu 100% weiß ich nur, wo meine Frau begraben liegt.
1: Haben Sie damit gerechnet, dass Sie zu Ihnen kommen könnten?
3: Überhaupt nicht. Es ist so passiert. Ich bin früh morgens aufgestanden, ging nach draußen und da hörte ich einen Schrei. Raus aus dem Haus und sowas. Sie haben alle an die Wand gestellt und angefangen zu schießen. Ich habe gesehen, wie einer angefangen hat zu schießen.
1: Mit was hat er geschossen? Mit einem Gewehr?
3: Ja, mit einem Gewehr. Ich bin dann über den Garten weggelaufen. Vielleicht haben sie geschossen, weil sie mich weglaufen gesehen haben. Er sah mich definitiv und vielleicht, keine Ahnung, vielleicht war das einfach sein Reflex. Jedenfalls bin ich durch eine kleine Öffnung abgehauen. Ich bin nur nach 2 oder 3 Tagen zurückgekommen, weil der Beschuss sehr schlimm war. Meine Schwiegertochter schrie, was tut ihr? Wir sind doch... Aber er hat einfach losgeschossen und das war's.
1: Wie alt war die jüngste Person unter den Hingerichteten?
3: Das war Vlad. Er ist Jahrgang 1991.
1: Er war der Jüngste?
3: Ja, meine Frau, mein Sohn, unsere Schwiegertochter und auch Vlad und die Heiratsvermittlerin.

0: Nun, die Leute hier starben natürlich durch Splitter und Minen, das ist klar. Aber hier waren auch Scharfschützen aktiv und einige Zivilisten wurden an eine Wand gestellt und erschossen. Drohne.
1: Ja, ich habe sie gehört. Da, sie ist explodiert.
0: Wir sind eher gerade so. Hast du das gesehen?
1: Sie ist direkt über uns geflogen.
0: Das Wetter wird besser. Jetzt werden mehr davon kommen.

0: Im Haus liegen zwei. Der links ist kopflos.
1: Hier. Schauen wir ihn uns an.

0: Er stand hier und ist vermutlich mit dem Rücken hier aufgeschlagen.
1: Was denkst du?
0: Das war in der Nähe des Spiegels, oder? Er muss gestanden haben. Er ist doch größer als ich, oder? Siehst du da am Rücken? Er stand hier, Beine hier drüben. Dann ist er dahin gefallen.
1: Sammelt sie ein.
0: Was?
1: Ruf Lena an.
0: Sieht nach einem kaputten Kiefer aus. Sie wurde nicht sofort erschossen. Offenbar hat sie sich widersetzt. Ich sehe auf dem Kopf keine Schussverletzungen, also muss dieser Bruch durch einen stumpfen Gegenstand zugefügt worden sein. Möglicherweise, nachdem sie durch eine Schusswunde gestürzt ist.
2: Sehen Sie, es ist auf dieser Seite verborgen. Hier, ein einzelner Schuss.
0: Wir können schlussfolgern, dass er die Tür geöffnet hat und vom Eingang aus sofort auf ihn geschossen wurde. Danach sah es zumindest aus. Der Schaden am Spiegel und die Ausrichtung des Körpers vom Eingang zum Nebenraum deuten darauf.

0: Können wir inzwischen sagen, ich meine ausgehend davon, was Sie bei Ihrer Arbeit mitbekommen, dass der Krieg nicht nur brutaler geworden ist, sondern dass Sie angefangen haben, sich wie Tiere zu benehmen?
1: Je weiter wir gehen, umso grausamer werden die Gräueltaten des ukrainischen Regimes gegen die Zivilisten. In Selidowo kamen zu uns Zivilisten und sagten, wir verstecken uns. Wir wollen nicht auf die ukrainische Seite evakuiert werden. Wir müssen uns in Kellern verstecken, damit sie nicht sehen, dass wir noch immer hier sind. Sie sehen diese Zivilisten als Russland-Sympathisanten.
0: Als Verräter.
1: Als Verräter, ja. Als Leute, die auf die Ankunft Russlands warten. Deshalb verstecken sich die Menschen. Unsere Soldaten erzählen uns dasselbe. Sie kommen zu einem Haus, schauen in einen Keller und rufen, ist da jemand? Aber es kommt keine Antwort. Die Leute kommen nicht raus, weil sie Angst haben. Erst wenn die Soldaten sie warnen, dass sie eine Granate reinwerfen werden, kommen sie raus. Dann fragen sie sie, warum habt ihr nicht geantwortet? Und sie sagen, wir hatten Angst, dass ihr ukrainische Soldaten seid.
0: Erinnern Sie sich noch an uns?
1: Ja, wir sind hier.
2: Tut mir leid, ich habe Sie nicht erwartet.
0: Kein Problem. Wir haben Ihr Haus gefunden und Ihren Neffen getroffen.
2: Ist er am Leben?
0: Schauen Sie selbst. Wir haben ihn aufgenommen.
3: Onkel Ivan, alles ist in Ordnung. Das Haus ist ganz. Es wurde ein wenig beschossen. Siehst du hier drüben? Ansonsten ist alles in Ordnung. Wir leben weiter.
0: Wurde hier auf Zivilisten geschossen?
3: In der Stadt sollen Menschen erschossen worden sein.
0: Ich habe ihm von Ihnen erzählt, über die Dokumente und das alles. Er fragte, und wird er zurückkommen? Das Haus ist noch ganz. Wir passen darauf auf.
2: Ich habe bereits beschlossen, Soldat zu werden.
0: Wirklich?
2: Ich komme in einem Jahr zurück. Ich komme spätestens in einem Jahr zurück. Oder frühestens.
0: Und die Dokumente?
2: Sie wurden mir gebracht. Mein Cousin hat sie mir gebracht.
0: Wirklich?
2: Ich habe gestern den Vertrag unterzeichnet. In 3 bis 4 Tagen gehe ich bereits zur Armee.
0: Sie ziehen in den Krieg?
2: Ja.
0: Um gegen sie zu kämpfen? Lassen Sie sich umarmen. Ich bin froh, dass wir sie gefunden haben.

0: Nun haben wir versprochen. Wie schön, dass Ihr Neffe.
1: Danke, danke. Wir schneiden hier Schneeflocken aus, als Deko.
0: Schneeflocken?
1: Für das neue Jahr.

0: Spreng es.
1: Noch niemanden Minen gegen Zivilisten produziert. Aber die Ukrainer setzen sie gegen Zivilisten ein.
2: Was ist das, wenn nicht Terrorismus? Hier in der Nähe befindet sich ein Kindergarten und eine Schule.
3: Dieser Gegenstand wurde von Ingenieuren entwickelt, um eine Person zu verkrüppeln.
4: Ich will noch das Ende von diesem ganzen Schlamassel erleben. Es muss ein Tribunal geben.
5: Die meisten Geschosse sind auf Häusern gelandet, in Gärten oder Höfen. Wir gehen große Risiken ein und graben.
1: Alles wird gut werden. Wir werden siegen.
6: Drei, zwei, eins. Touchdown.
7: Das Wichtigste in der Antarktis sind die Menschen. Wenn etwas auf der internationalen Raumstation passiert, kann sie Hilfe erreichen, aber uns leider nicht.
8: An alle Antarktis-Stationen, Akademik Fjodorov kommt.
9: Die Antarktis ist eine internationale Gemeinschaft.
10: Ich bin nicht zufrieden damit, wie wir auf diesem Planeten leben.
11: Die chinesische Station ist nicht weit weg von hier. Die Australier sind nah, die Inder auch.
7: Jede Blase ist also eine Probe der damaligen Atmosphäre.
12: Zusammenarbeit ist in der Antarktis alles.
13: Ich wünschte, die Menschen wären generell so wie in der Antarktis. Herzlicher, gutmütiger.
9: Oh ja, ich wäre gerne zurückgegangen. Aber sie beschlossen, niemand zweimal zu nehmen.
14: Hier ist sie, die Antarktis.
15: Эти русские. Эти русские мальчики не меняются. Война, революция, русская рулетка. Умереть, пока не успел состариться. В 19-м, 20-м, 21-м веке.
16: Wenn man ununterbrochen arbeitet, spielt es keine Rolle, welche Qualifikationen man hat. Die Leute werden sowieso müde. Minenexplosionstraumata sind vorherrschend.
17: Man hat uns sozusagen gezielt mit Mörsergranaten beschossen. Ich wurde dabei leicht an den Beinen getroffen.
16: Die Einstellung der Bewohner zu uns ist im Prinzip positiv. Wir haben keine Feindseligkeiten im Umgang mit ihnen festgestellt.
18: Ich danke Ihnen allen. Auf Wiedersehen.
16: Ein Menschenleben ist ohnehin unbezahlbar. Deshalb behandeln wir, wenn wir arbeiten und zu helfen versuchen, jeden Patienten individuell. Wir setzen unser Wissen ein, um Leben zu retten.

0: und 3 Jahre lang durchgehalten hat, ist sehr symbolisch.
1: Jeden Tag brannten die Häuser im Dorf. Es war eine Belagerung.
2: Wir hatten ein echtes Mönchsdorf, ein echtes Athos. Dadurch konnten wir uns so sehen, wie wir sind und was wir wert sind, als Menschen, als orthodoxe Christen, als Mönche.
3: Mit Gottes Hilfe, unter dem Schutz der Gottesmutter, so haben wir überlebt. Alle halfen sich gegenseitig. Wir saßen zusammen in einem Boot. Es war also, als wären wir auf einer Insel ohne einen Weg rein oder raus.

0: das Nikolaus- und Basilius-Entschlafenskloster. Nach der Befreiung des Dorfes Nikolskoe von der ukrainischen Besatzung befand sich das Kloster unmittelbar an der Frontlinie. Die Mönche, Priester und Helfer blieben hier, unter Belagerung und Beschuss. So überlebten sie 3 Jahre lang. Doch nicht alle erlebten das Ende der Belagerung.
1: Ein ehemaliger Kindergarten. Hier nahm das Kloster seinen Anfang. Zuerst gab es hier ein Armenhaus, dann Werkstätten. Und jetzt ist es eine Ruine. Hierher. Zick, zick, zick. Kommt, kommt. Zick, zick, zick. Es sind nur noch 7 von ihnen übrig. Der Rest ist tot. Eine Streubombe hat sie alle getötet. Dort im Hühnerstall. Wir haben sie hierher gebracht. Jetzt sind sie erst einmal hier. 7 Stück. Was geschieht, wenn es kalt wird? Wir werden sehen. Ich bin ein Novize. Ich bin seit 2006 in diesem Kloster. Aber mein erstes Gespräch mit unserem Väterchen war 1992.
2: Und woher kommst du selbst?
1: Aus Donetsk. Hier befand sich der Heizungsraum. Er wurde beschossen. Das war eine Granate.
2: Warum heißt du Afonia?
1: Afonia?
2: Ja.
1: 1998 reiste ich mit unserem Väterchen auf den Berg Athos. Deshalb also Afonia, nach dem Berg Athos. Vater, Sergei will sie sprechen. Und er so, welcher? Der auf Berg Athos. Ach, Afonia, er soll reinkommen. So wurde ich zu Afonia. Gehen wir. Die Liturgie fängt gleich an. In diesen 2 Jahren und 7 Monaten, wenn ich mich nicht irre, hörte die Liturgie nicht einmal auf. Die Liturgie wurde jeden Tag abgehalten. Für mich ist das ein Muss, während der Fastenzeit jeden Tag bei der Liturgie zu sein.

Man kann einen Krieg nicht für die Leinwand adaptieren. Man kann ihn nicht beschreiben. Man kann ihn nicht nacherzählen. Man muss ihn erleben.

0: uns kamen all diese Ereignisse völlig überraschend. Im Jahr 2014 fanden wir uns auf der ukrainischen Seite der Front wieder. Im Jahr 2022 kamen wir schnell auf die russische Seite. Das Dorf wurde innerhalb von 2 Tagen befreit, aber die Frontlinie blieb nahe. Sie verlief am Rande des Dorfes. Und dort blieb sie bis zum 1. Oktober 2024. Wir haben oft ukrainische Truppen gesehen, viele von ihnen. Das waren Nazis, die uns vernichten wollten. Einige starben, einige wurden verwundet und evakuiert, einige verließen uns aus gesundheitlichen Gründen. Nur etwas weniger als 50 Leute sind geblieben. Unser wichtigstes Heiligtum ist die Kapelle unseres Väterchens. Er war es, der das Kloster gegründet hat. Und jetzt ruht er hier. Wenn wir gehen, ist alles vorbei. Sie konnten die Kapelle nicht treffen, egal wie oft sie es versucht haben. Sie haben uns sehr oft beschossen. Und wenn sie uns vertrieben hätten, nun, dann gäbe es hier nur noch eine Einöde, sonst nichts.
1: Vater Zosima, rette und bewahre uns Sünder, unsere Kirchen, unsere Klöster. Rette und bewahre die Heiligen in unseren Kirchen und Klöstern und mich, denn ich habe gesündigt. Vater Zosima, vergib mir.

0: Это паломня вообще-то.
1: Eigentlich ist das hier eine Pilgerherberge. Wissen Sie, was das ist? Ein Gasthaus für Pilger. Das sind die Unterkünfte der Männer. Aber während des Krieges wurden diese Räumlichkeiten in einen Schutzraum umgewandelt. Wir hatten hier viele Flüchtlinge. Danach gingen die meisten Flüchtlinge wieder, nachdem Nikolskoje befreit wurde. Nach den Flüchtlingen zogen die Mönche hier ein, bis die Unterkunft von HIMARS-Raketen getroffen wurde. Ich bin ein Elektriker. Ich komme aus Donetsk. Als der Maidan begann, habe ich meinen Job gekündigt und bin hierher gekommen. Wir alle hier waren Klosterarbeiter. Wir arbeiten freiwillig für den Ruhm Gottes. Es gibt hier alle Arten von Arbeit, ob im Garten oder, naja, verschiedene Arbeiten eben. Wir sind freiwillige Arbeitskräfte. Fünf oder sechs dieser Raketen wurden auf das Dorf abgefeuert und eine davon explodierte über uns. Sie öffnete sich sozusagen in der Nähe der Garagen. Und dann regneten diese kleinen Bomben auf uns herab, etwa 60 Stück. Hier waren damals viele Leute, etwa 100 Menschen, verstehen Sie? Bei der Explosion dieser Raketen werden überall Schrapnell und diese kleinen Kügelchen verstreut. Wir sollten also alle sterben, alle. Aber niemand wurde verletzt, es war ein Wunder, verstehen Sie?
2: Am ersten Tag brannte das Haus von Väterchen Zosima nieder. Am zweiten Tag brannte die Kirche des Dorfes nieder. Am dritten Tag wurden unsere Bäckerei und ein Teil des Armenhauses zerstört. Und dann wurden alle anderen Gebäude zerstört. Als wir die alten Frauen evakuierten, wussten sie davon, also die Ukrainer. Sie haben uns 4 Stunden lang beschossen, mit Graz, mit Mörsern. Wir nutzten den Rauch als Tarnvorhang, um sie rauszubringen. Sie zerstörten das Kloster Stück für Stück. Sie beschossen alle Gebäude, später dann auch mit HIMARS-Raketen. Deshalb zogen wir alle hierher, weil wir nirgendwo anders leben konnten.
3: Gute Frau, kommen Sie rein.

0: Danke, mein Schatz. Vielen Dank.
1: Die untere Kirche ist der Ort, an dem wir uns vor den Granaten verstecken konnten. Das war natürlich, also ohne die untere Kirche hätten wir einfach nicht überleben können. Wenn man in die untere Kirche hinabsteigt, wo bereits die Kerzen und Lampen brennen und der Gottesdienst beginnt, dann ist das so, als ob es überhaupt keinen Krieg gäbe. Das ist so beruhigend und das Leben geht einfach weiter.

0: Das wahre Klosterleben beginnt erst im Krieg, weil man keine Unterhaltung und keine Kommunikationsmittel mehr hat. Man kann nirgendwo hingehen, weil draußen geschossen wird. Früher wollten die Mönche beten und klagten darüber, dass es zu viele Pilger und zu viel Trubel gäbe. Nun, der Herr hat uns davon befreit. Jetzt ist nichts mehr davon da. Früher haben wir uns um die äußere Pracht des Klosters gekümmert. Jetzt ist alles ruiniert. Nach einem der massiven Bombardements beschlossen wir, das Armenhaus, die bettlägerigen alten Frauen und unsere wertvollsten Relikte zu evakuieren. Denn niemand wusste, was als nächstes passieren würde. Im Sommer 2022 sind dann die Flüchtlinge und die Brüder und Schwestern gegangen, die gehen wollten. Das war der Großteil.
1: Man hat oft versucht, uns davon zu überzeugen, von hier wegzugehen. Sowohl der Vorstand als auch Mutter Äbtissin flehten uns an, geht. Sie sagte, wollt ihr zu Krüppeln werden, ohne Arme und Beine? Bei einem ihrer Besuche kam sie und sagte den Leuten im Armenhaus, kommt schon, ihr müsst gehen. Wie wollt ihr überleben, wenn es keinen Strom und kein Wasser mehr gibt? Wollt ihr euch hier verkrüppeln lassen? Und eine Schwester fiel ihr zu Füßen und sagte, Mütterchen, segne mich für das Kreuz des Martyriums. Dann fuchtelte unsere Mutter mit den Händen und sagte, nein, das ist nicht nötig, bleibt einfach am Leben. Ihr könnt bleiben, aber bleibt bitte am Leben.

0: главной.
1: Die Hauptkathedrale des gesamten Klosterkomplexes. Da ist ein Loch in der Kathedrale. Und da oben ist noch eins. Wir wurden von Graz, Haubitzen und Mörsern beschossen. Wir erkennen die verschiedenen Geschosse inzwischen bereits an ihren Geräuschen. Särge, das ist ein Attribut unserer Zeit. Der Tod kann uns jederzeit einholen. Und wohin begraben wir Menschen? In Särgen natürlich. Wir haben sie aus dem Schuppen geholt, in dem sie gelagert waren. Er hatte zu diesem Zeitpunkt kein Dach mehr, deshalb waren die Särge nass. Wir haben sie hierher gebracht und zum Trocknen aufgestellt. Wie Sie sehen, sind das sehr schlichte Särge. Wir bestatten Menschen in schlichten Särgen, genau hier auf dem Gebiet des Klosters. Egal, ob sie normal gestorben sind oder getötet wurden. Da ist eine Granate eingeschlagen. Es ist furchtbar. Es ist beängstigend, wenn sowas... In den ersten Tagen konnten wir nicht glauben, was hier passierte. Irgendwo ist eine Granate explodiert. Vielleicht hier. Und die Splitter sind dorthin geflogen. Ich stand dort in der Nähe der Treppe und wurde am Oberschenkel getroffen. Es fühlt sich an, als ob einen etwas geschlagen hätte. Dann fließt Blut, dann wird man ohnmächtig. Unsere Nonnen und Krankenschwestern sind mir zu Hilfe gekommen.
2: Sie rannten auf mich zu und sagten, komm, schnell, da ist eine Menge Blut. Er hatte viel Blut verloren. Ich hatte keine Ahnung, was mit ihm passiert war und in welchem Zustand er war. Natürlich schnappte ich mir, ohne nachzudenken, meinen Arztkoffer und rannte los. Und kaum war ich aus dem Keller raus, explodierte eine weitere Splittergranate direkt über uns. Es hagelte Schrapnell, das überall um uns herunterkam. In diesem Moment war mir klar, dass ich jeden Moment sterben kann. Das hätte mein letzter Augenblick sein können. Das ist ein Zustand, der sich definitiv nicht in Worte fassen lässt, wenn man an der Grenze zwischen Leben und Tod steht.
3: Sie sind während des ganzen Krieges hier geblieben. Warum haben Sie Ihr Kloster nicht verlassen? Warum?
1: Ich habe mir diese Frage gar nicht gestellt. Und ich bin nicht der Einzige. Sie können auch die Dorfbewohner hier fragen. Das ist einfach mein Zuhause. Ich lebe hier und ich kann mir nicht vorstellen, zu gehen.

0: Gott segne dich.
1: Wenn ich daran denke, läuft mir ein Schauer über den Rücken. Mein Gott, wir hatten nicht einmal Brot. Über Monate haben wir kein Brot bekommen, nicht einmal Zwieback. Wer hätte gedacht, dass so etwas passieren würde? Und die ganze Zeit über fragte ich mich, wohin ich gehen soll, was ich tun soll. Ich war am Verhungern. Und Taya, Gott segne sie, sagte zu mir, geh in die Kirche, dort bekommst du zu essen. Und mir war das so unangenehm. Ich, eine alte Frau, die 40 Jahre lang gearbeitet hat, muss jetzt um Essen betteln. Aber ich musste gehen. Ich hatte keine andere Wahl. Ich kam so an, so dünn, so abgehungert. Das erste Mal, als sie mir etwas zu essen gaben, habe ich, naja, ich will mich lieber nicht daran erinnern. Und so ging es etwa 2 Wochen lang weiter. Ich ging in die Kirche und bekam Essen, sogar etwas für zu Hause. Dann habe ich mir noch einen kleinen Ofen gebaut und konnte endlich auch ein wenig heizen. Es war schrecklich, im Keller zu sitzen, während all diese Granaten auf einen runterfliegen. Und als das Hausdach weggesprengt wurde, Svetlana Ivanovna hat das alles gesehen. Es war furchtbar, absolut furchtbar. Und ich meine, ich verstehe ja, dass Krieg ist. Aber schießt doch auf militärische Ziele. Ihr wisst doch, wo sie sind. Das ist Krieg und natürlich ist das schlimm. Aber wenn es schon so weit kommen musste, warum dann auf Zivilisten schießen? Warum auf die Kirche? Als alles anfing, dachte ich, ich sei so klug und so clever, weil nur ich diesen Gedanken hatte. Aber wie sich später in meinen Gesprächen mit anderen Einheimischen herausstellte, dachten alle anderen genau dasselbe. Für uns wird das alles einfacher sein als für alle anderen, weil wir die Kirche haben. Wer würde es wagen, die Hand gegen eine Kirche zu erheben? Gegen ein Kloster? Das ist doch der Zufluchtsort Gottes, das Haus Gottes. Ja und? Die Kirche war, was sie als erstes beschossen haben. Warum haben sie das getan? Warum haben sie auf Zivilisten gezielt? Warum mussten sie mein Haus zerstören und andere Häuser? Was habe ich, eine alte Frau, getan, um das zu verdienen? Womit? Warum? Sie sagen doch immer wieder, der Donbass ist unser, er gehört uns, unserer. Wenn er euch gehört, warum foltert ihr eure eigenen Leute dann so?

0: Sie können sich ausweinen und ausreden.
1: Verzeihen Sie. Eigentlich bin ich stark wie Stahl, aber manchmal...
0: Es ist nicht immer gut, stählern zu sein. Man muss auch lebendig sein und weinen und sich ausreden können.
1: Ich habe mir verboten zu weinen, weil...
0: Das solltest du nicht tun. Wir sind Menschen. Gott hat uns geschaffen, um uns mitzuteilen und unsere Lasten gemeinsam zu tragen.
1: Danke.
0: Gott will nicht, dass du deine Lasten allein trägst und stählern bist.
1: Ja.
0: Sehen Sie, jetzt lächelt sie schon.
1: So sind wir Menschen nun mal.
0: Ja, du lässt es raus und fühlst dich besser.
1: Ja.
0: Tränen am Abend, Freude am Morgen.
1: Wir haben mit ihnen Glück.
0: Wir sind in Gottes Tasche.
1: Ha, wie in Gottes Tasche. Unser Väterchen hat Sinn für Humor. Richtig so.
2: Anfang Oktober 2023 überschritten Hamas-Kämpfer die Grenze zu Israel. Nif Aivas, einer der Israeli-Reservisten, wollte das Land schützen, wurde aber für einen Terroristen gehalten und von seinen eigenen Truppen getötet.
3: Am 8. Oktober saßen wir hier im Wohnzimmer und wir schauten fern.
4: Es gibt noch einen weiteren Bericht, ein Video, das den Moment des Zusammenstoßes zwischen unseren Truppen und den Terroristen zeigt.
3: Meine kleine Tochter sagte zu mir, schau mal, Nifs Auto im Fernsehen.
4: Dieses Auto wurde von den Sicherheitskräften gestoppt. Die Terroristen wurden eliminiert.
2: Das Militär verwechselte Nifs blauen Mazda mit einem Audi, der von mutmaßlichen Terroristen gefahren wurde und feuerte über 400 Kugeln auf das Auto ab.
5: Okay, ein oder zwei Kugeln, um sie zu neutralisieren, das verstehe ich. Aber es war eine Tragödie.
3: Ein Polizist kam und sagte, dass ihre Entscheidung falsch war. Und es ihnen leid tut.
2: Die Familie fordert die Behörden auf, die Verantwortung für den Unfall zu übernehmen und Nif als gefallenen Soldaten anzuerkennen.
3: Mein Land hat mich verraten. Ich habe mein Bestes gegeben.
6: Die ukrainische Regierung ermordet im Donbass seit 8 Jahren ihr eigenes Volk. Es ist erstaunlich, dass die westlichen Medien nicht darüber berichten und 8 Jahre lang nicht darüber berichtet haben.
7: Ich bin seit 5 Minuten hier und in nur 5 Minuten habe ich erfahren, dass die ersten Leichen, die gefunden wurden, enthauptet waren.
6: Ist es das Risiko wert? Viel hängt davon ab, wie man diese Frage beantwortet. Man tut das alles, weil man es tun muss, weil man die Pflicht hat, es zu tun.
8: Der Informationskrieg. Fast alle unabhängigen Journalisten, die aufdeckten, dass die NATO und die USA für die Eskalation der Situation in der Ukraine zu einem militärischen Konflikt verantwortlich waren, fielen ihm zum Opfer.
7: Wir werden diesen Krieg so lange fortführen, wie wir wollen. Und wir werden bis zum letzten Ukrainer kämpfen. Genau das ist die ganze Zeit im Donbass passiert. Das sind keine Objekte, das sind Menschen. Deshalb tue ich, was ich tue. Deshalb bin ich hier.
8: Der 11. September 2001 war ein Tag, der die moderne Welt veränderte. Diese apokalyptischen Fernsehbilder brachten die USA dazu, einen Krieg gegen den Terrorismus auszurufen.
7: Wir sind schon seit 20 Jahren in diesem Krieg.
9: Ich glaube, kaum ein Amerikaner bereut die Invasion Afghanistans, weil wir die Al-Qaida vernichten mussten. Wir hatten keine Wahl.
10: Aber dann fingen sie an, afghanische Dörfer und Häuser zu bombardieren und unsere Leute zu verletzen und zu töten. Als die Amerikaner gingen, haben sie alles zerstört, was sie nicht mitnehmen konnten.
8: Mehr als 2 Millionen Afghanen sind als Flüchtlinge in andere Länder geflohen. Sie versuchten, ihre Familien vor den Gräueltaten des Krieges zu retten.
10: In Afghanistan herrscht immense Gewalt. In unserem Land herrscht immenser Hunger. In Afghanistan wurde ein Vakuum hinterlassen.
6: Wenn das ein Ziel war, dann war es ein großer Erfolg.
11: Auf die Aufräumarbeiten. Oh. Step by step.

0: Pasya, Pasya. Sie kam selbst zu uns, als wir unser Bienenhaus verließen. Sie hat sich in den Bäumen vor Füchsen versteckt. Es gab dort Füchse. Und die Katzen haben sich vor ihnen versteckt. Pasya versteckte sich in den Bäumen und hat überlebt. Dann kam sie im Winter während eines Schneesturms hierher zum Tor und ich nahm sie mit. Ich dachte mir die ganze Zeit, dass ich sie retten muss. Ich hatte einfach Angst, dass sie durch den Beschuss verletzt werden könnte. Ich habe mit ihr geschimpft, aber dann habe ich gesagt, Pasya, ich nehme dich zu mir.
1: Und wer ist das?
0: Ah, das ist Kashtan. Jedenfalls brachte Pasya mir an diesem Abend eine Ratte, als ob sie sagen wollte, ich war auf der Jagd. Und ich sagte, okay, du bleibst hier. Und er hier hat sich auch zu uns gesellt. Wir haben auf der anderen Seite des Klosters ein paar Hundehütten aufgestellt. Und er hier läuft immer hinter mir her. Gehen wir? Pasya! Pasya! Nein, Kashtan! Nein! Kommen Sie. Keine Angst, keine Angst. Dieser Kater hier ist ein wenig misstrauisch. Keine Angst. Geh zurück auf deinen Platz. Geh, setz dich. Das ist Matrose, der, von dem ich dir erzählt habe, dass er Ratten und Vögel fängt. Er kam auch vor dem Krieg zu uns, unser Matrose. Und das ist Laska. Das ist irgendeine kurzbeinige Rasse, die ich nicht kenne. Sie ist schon eine Seniorin. Sie ist ziemlich alt und hat keine Zähne mehr. Hier verbringt sie ihren Ruhestand. Sie gebe ich auch nicht weg. Ich habe hier alles für sie hergerichtet. Hier leben, schlafen und klettern sie alle.
1: Warum sind Sie nicht gegangen? Warum? Hier herrschte doch Krieg. Sie waren hier direkt an der Front.
0: Wahrscheinlich wegen der Tiere. Wer sollte sich um sie kümmern? Hier leben so viele von ihnen. Also bin ich einfach geblieben. Manchmal kommt man rein und hat keine gute Laune. Aber wenn man diese süßen Fellknäuel sieht, irgendwie heben sie mir einfach die Stimmung und ich vergesse alles. Man muss zwar hinter ihnen aufräumen und sie füttern, aber sie bringen mir trotzdem sehr viel

Ein Kloster ist für das Gebet da. Also beten wir. Es gibt nichts anderes für uns zu tun. Wir würden gerne auch andere Dinge tun, um uns abzulenken, aber sie haben uns nichts gelassen. Wir haben einen kleinen Gemüsegarten angelegt und ein Scharfschütze hat auf unseren Gärtner geschossen. Trotzdem fanden wir noch Wege, das Land zu bewirtschaften, bis es komplett unmöglich wurde. Sie haben uns alles weggenommen. Sie haben uns in eine Lage gebracht, in der wir nur noch das tun konnten, wozu wir bestimmt sind, zu beten.

Ein Priester steht da und denkt nicht über diese Drohnen nach. Er hebt nur die Hände am Altar und betet, sonst kann er nichts tun, verstehen Sie? Aber natürlich kennen wir all diese Waffen. Wir wissen, was Rapiers, was Minen und was Granaten sind. Wir wissen, wie sich ein Cäsar anhört, weil wir auch mit Cäsars beschossen wurden. Wir wissen, was ein HIMARS ist. Wir wissen es, aber wir können nichts dagegen tun. Ich weiß sogar, was ein Frosch ist. Mir wurde gezeigt, was eine Froschgranate ist. Gehen wir in die Kirche. Ja, lassen Sie uns reingehen.

0: Hier hielt unser Väterchen am 4. Dezember 1986 die erste Liturgie ab. Das kam wahrscheinlich von der Glocke. Ja. Kommen Sie, gehen wir in die Kirche. Als es ernst wurde, haben wir einige der Ikonen evakuiert. Ich glaube, sie waren hier, ich weiß es nicht mehr. Das waren die Ikone der heiligen Maria Magdalena, der Mutter Gottes, der Freude aller Trauernden und die Ikone des Propheten Elias. Früher hatten wir dort einen Altar, eine wunderschöne Ikonostase. Wie Väterchen zu sagen pflegte, ihre Sache ist es zu zerstören, unsere zu erschaffen. Also werden wir erschaffen.
1: Tut es weh, das alles zu sehen?
0: Natürlich tut es das. Gehen wir. Kein Grund, uns diesen Emotionen hinzugeben.

0: Die Leute fragen oft, wie das ist. Ich dachte mir, vielleicht können sie das ja irgendwie vermitteln. Ich weiß nämlich nicht, wie ich es beschreiben soll. Stellen Sie sich eine Explosion auf mittlere Entfernung vor, nicht zu weit und nicht zu nah. Zu nah ist tödlich. Das führt zu Gehirnerschütterungen und schweren Verletzungen. Aber auf mittlere Entfernung ist das so, als würde man von innen ausgepeitscht werden. Selbst wenn man keine äußeren Verletzungen erleidet, tut einem das Herz danach weh. Es ist wie ein Peitschenhieb gegen die inneren Organe.
1: In dieser Küche haben wir früher Brot gebacken. Dieses Feuerholz ist von der Küche übrig geblieben. Dann haben sie hier zugeschlagen. Vielleicht dachten sie, dass bei uns russische Soldaten essen oder was auch immer sie sich dabei gedacht haben. Sie haben wohl die Feldküche gesehen und das hat gereicht. Hier haben wir Backformen reingeschoben, den Deckel zugemacht und den Ofen angeheizt. Wir ernährten die Menschen und uns selbst bis zu einem gewissen Zeitpunkt, bis sie anfingen, uns zu beschießen. In diesem Kessel hier haben wir Tee gekocht. Ja, jetzt kommt da kein Tee mehr raus. Hier ist sie. Schauen Sie. Wir dachten uns schon, ob wir sie nicht als Mülleimer stehen lassen sollen, zur Erinnerung. Ich finde, sie würde einen guten Mülleimer abgeben. Hier ist sie gelandet, ja. Schauen Sie hier. Das ist auch ein interessantes Teil. Das ist das, aus dem die Streumunition hagelt. 155er Kaliber. Hier sind irgendwo ein paar Aufschriften auf Englisch. Ich habe genau so eine zu Hause, nur kleiner. Da steht auf Englisch 155 mm und NATO drauf. Diese Gegend wurde besonders schwer getroffen. Hier war heftiger Beschuss. Da drüben ist eine thermobarische Rakete eingeschlagen. Sehen Sie? Da ist alles niedergebrannt. Ich habe dort gesehen, wie Wasser brannte. Wir haben Wasser draufgeschüttet und es fing an zu brennen. Die Temperatur war so hoch, dass es einfach... Das erinnert mich an den Film über den großen Vaterländischen Krieg, Offiziere. Ich gehe hier lang und fühle mich wie in diesem Film. Alle Bäume sind von Schrapnellen zerfetzt.

0: Natürlich ist es schmerzhaft. Es ist sehr schmerzhaft, all diese Zerstörung zu sehen. Vor allem, weil hier so viel Blut vergossen wurde. So viele junge Männer sind gestorben. Natürlich ist es schmerzhaft. Aber wir hoffen darauf, dass alles wieder aufgebaut wird. Die Mauern lassen sich leicht wieder aufbauen. Aber das Wichtigste sind die Seelen, die leben. Das ist der neue Friedhof. Das dunkle Kreuz da drüben ist für Hieromonk Bonifati, der getötet wurde. Direkt neben ihm liegt die Mutter Oberin, Äbtissin Anna. Sie wurde in ihrem Haus getötet. Hier liegt sie begraben. Klosterarbeiter Georgi liegt ebenfalls hier. Er wurde von Streumunition erwischt. Wir haben nachts die Gräber ausgehoben und sie bestattet. Also, wegen den ganzen Beschüssen, tagsüber wären wir leicht gesehen worden. Aber nachts, in der Nacht war es sicherer. Und hier ist noch ein Mönch begraben, Mönch German. Er arbeitete in unserem Bienenhaus. Er hat es während des Beschusses nicht rechtzeitig geschafft, in Deckung zu gehen und wurde getötet. Das alles ist unser Friedhof.
1: Preiset den Herrn und die heilige Auferstehung. Frohes Fest. Preiset den Herrn und die heilige Auferstehung. Frohes Fest. Wir gingen jeden Tag zur Kommunion, damit wir keine Angst vor dem Tod haben. Und wir haben überlebt. Wie sich herausgestellt hat, kann man sogar so etwas überleben. Der Krieg geht weiter, er ist noch nicht vorbei. Der Beschuss hat nicht aufgehört. Wir versuchen also, unsere Aktivitäten bedeckt zu halten, weil die feindliche Aufklärung nicht schläft. Hier fliegen Aufklärungsdrohnen und überwachen alles. Nur weil sich die Frontlinie verschoben hat. Wir sind jetzt nicht mehr in Artilleriereichweite, aber das heißt nicht, dass wir sicher sind. Der Krieg geht also weiter. Und nun, also, das heißt einfach, dass wir weiterhin aufmerksam sein müssen.
2: Sagen Sie bitte, hilft diese Kohle Ihnen beim Überleben? Heizen Sie damit?
3: Ja, klar.
2: Hilft Ihnen das Kloster so zu überleben?
3: Natürlich. Ohne es wären wir schon längst tot. Ich habe eine gewöhnliche Hütte. Und da ist alles kaputt. Auch mein ganzer Hof. Gott sei Dank konnten wir überleben. So ist das eben im Krieg. Das hier ist das Haus Gottes, auch wenn es keine Kirche ist. Und es ist unsere Lebensader.
4: Das ist die Schalltafel für das Refektorium der Kirche. Ich baue LS-Schalter ein, hier. Diese LS-Schalter hier. Diese Schalltafel wurde schon 1000 Mal durch Beschuss durchlöchert. Die Tür ist praktisch ein Sieb. Bis zum Frühjahr wollen sie die Stromversorgung des Dorfes wiederherstellen. Wir haben uns schon daran gewöhnt, dass es hier keinen Strom gibt. Die Generatoren arbeiten nach Plan, nur morgens und abends. Wir haben uns angepasst. Aber wenn sie den Strom wiederherstellen, wird das ein Grund zum Feiern sein. Wollen wir gehen? Hier ist der erste HIMARS gelandet. Der Sprengkopf liegt noch da. Ich zeige es Ihnen gleich. Da. Dieses Blechteil. Da liegt es und keiner will es anfassen. Das ist ein leerer HIMARS-Sprengkopf. Hier liegen überall Sprengminen rum, viele davon. Hier zum Beispiel, das sind diese Streubomben. Kumulativmunition. Hier kommt der Metallstrahl raus. Normalerweise ist da noch so ein Draht. Bei Kontakt explodiert die Mine. Ich weiß nicht, was da drin ist. Da auf dem Asphalt sieht man die Löcher, die sie hinterlassen haben. Wir wurden mit diesen Dingern überzogen. Und das hier sind die Flossen der Mine. Die hier ist bereits explodiert, sie ist leer. Das Geschoss an sich ist so groß. Diese Teile werden mit SPG-Geschützen abgefeuert. Die hier muss irgendwo abgeprallt sein und wurde durch die Explosion in den Baum geschleudert. Hier, das kann man abdrehen. Und das, was da herausragt, ist ein Grat, ich glaube, aus tschechischer Produktion. Wir sehen am Azimut, dass sie aus der Richtung von Ugledar geflogen kam. Hier. Hier. Sie haben solche Düsen. Was bringt sie dazu, die Kirche zu beschießen? Konnte das wirklich Absicht sein? Zuerst dachten wir, dass ihre Artilleristen einfach schlecht waren und ihre Ziele verfehlten. Aber als die ersten Geschosse im Hof landeten, was sollte man da sagen? Das Kloster, die Kirche. Wenn ich mich nicht täusche, ist sie 68 Meter hoch. Dieses Gebäude ist von Weitem sehr gut zu sehen. Sie benutzten es als Orientierungspunkt für ihre Artillerie. Sie berechneten anhand des Gebäudes die Flugbahnen, verstehen Sie?
1: Wir leben hier einfach nur. Wir denken nicht, dass das irgendwie heroisch oder bemerkenswert ist. Heroisch sind diejenigen, die in den Kampf ziehen und ihr Leben lassen. Viele liegen noch immer dort im Wald. Das ist heroisch. Dort sind noch immer viele Minenfelder. Wir sehen Menschen, die offenen Auges in den Tod gehen. Wir haben echte Helden gesehen, die uns und unser Russland hier in diesen Wäldern beschützen. Das sind echte Helden. Verglichen mit dem Kreuz, das sie tragen müssen, war der Herr zu uns sehr gnädig.
5: Eine Menge guter Freunde sind von uns gegangen. Ich hatte mich schon so an sie gewöhnt, dass... mir irgendwo klar ist... drück auf den Knopf. Das waren wundervolle Jungs, sowohl im Glauben als auch im Geist. Wir konnten eine Menge von ihnen lernen.
1: Jeder befreite Waldstreifen hier hat einen Preis. Wir wissen das. Deshalb freuen wir uns einerseits, dass die Frontlinie sich bewegt, aber andererseits wissen wir auch, dass jeden Tag junge Männer sterben. Einige von ihnen haben hier bei uns überlebt und sind jetzt ein Stück weiter weg im Kampf gefallen.
5: Im Sommer kamen ein paar Jungs zum Tee vorbei. Einer von ihnen war nicht gläubig. Aber nachdem sie von Graz beschossen wurden, kam er angerannt und sagte, ich muss getauft werden. Neben uns ist ein Grat explodiert, aber wir haben alle überlebt.
1: Wir sehen, wie Menschen sich verändern. Wir sehen das sehr deutlich, wenn Soldaten getauft werden und beichten. Zu Friedenszeiten haben sie das nicht getan, das war nicht Teil ihres Lebens. Sie haben die Kirche nicht gesehen. Sie brauchten sie nicht. Aber jetzt brauchen sie sie. Jetzt glauben sie an Gott.
5: Oh, hallo, hallo.
6: Hallo.
7: Vorsichtig.
6: Schau, was wir für dich haben.
5: Das da? Wow. Hallo. Nikita wird... ja, genau. Gleich geht es los.
7: Ja, wir wussten es.
5: Gut gemacht. Hallo.
6: Hallo.
5: Hallo. Und wo ist Neil? Wo ist er?
6: Neil ist im Urlaub. Im Urlaub.
1: Es ist ermutigend, Menschen zu sehen, die Initiative ergreifen. Sie fahren feindlichen Kugeln entgegen. Denn eine Straße entlang zu fahren und in einem Keller zu sitzen, das sind zwei verschiedene Dinge. Sehr unterschiedliche Dinge. Auf der Straße kann man leicht erschossen werden, aber trotzdem fahren diese Leute zu uns. Sie geben uns Mut. Einige von ihnen gehen sogar zu Fuß über die offene Straße. Sie haben uns vieles beigebracht. Die Menschen, die uns mit Lebensmitteln versorgten, sie riskierten ihr Leben. Jede Reise ist ein tödliches Risiko. Wir sahen sie an und sahen in ihnen wahre Helden.
7: Alle Straßen waren hier vermint und es fuhren keine Autos hierher. Nicht einmal das Militär wollte hierher kommen. Wir haben also wirklich nur dank des Heldenmuts unserer Jungs durchgehalten. Dank unseren Soldaten, die selbst unter genauer Beobachtung feindlicher Drohnen allen Widrigkeiten getrotzt haben, um uns Säcke voll Brot und Treibstoffkanister zu bringen. Wir schnitten einen Laib Brot in dünne Scheiben und teilten sie unter uns, den Flüchtlingen und den Kindern auf. Die Dorfbewohner und die Einheimischen kommen ständig zu uns, um Wasser, Brot und Medizin zu holen. Denn ich glaube, für die Einheimischen da draußen ist das viel härter als für uns. Und Kohle. Gott sei Dank hatten wir genug Kohle, die wir den Leuten mit nach Hause geben konnten.
2: Kommen Sie oft hierher? Bekommen Sie hier Hilfe?
8: Ja, ständig.
3: Ja, wenn es die Kirche nicht gäbe.
8: Ja, mein Sohn ist beim Militär. Uns hilft das Militär und die Kirche. Unser Haus wurde dreimal direkt getroffen. Es brannte komplett aus. Wir haben nichts mehr. Sie trafen das Haus, die Garage. Eine Granate traf sogar den Brunnen. Ich kam zurück. Oh, ich war wie betäubt. Ich war wie betäubt und hörte erst am Abend wieder etwas. Nur Gott hat mich bewahrt.
3: Du rennst zur Arbeit oder um Wasser zu holen und überall fliegen Minen. Ich habe mich geduckt und einen Splitter in die Schulter abbekommen. Auf dem Weg nach Hause auch Beschuss. Ich lief die ganze Zeit geduckt.
8: Früher habe ich immer Obst ins Kloster gebracht und als ich dann selbst hungerte, traf ich hier immer denselben Priester an, als ob Gott ihn geschickt hätte. Immer derselbe. Er gab mir immer etwas mit, etwas von dem Essen, das ins Kloster gebracht wurde. Dabei hatte das Kloster selbst nicht einmal genug Brot. Pro Person gab es nur 2 Stück Brot und er hat mir seine eigenen 2 Stück für meine Mutter mitgegeben.
3: Unser Priester war wundervoll. Er war immer bei uns, die ganze Zeit über. Als der Krieg anfing, hörten wir, da ist einer gestorben, da ein anderer, ein Dritter wurde verwundet und wenn nicht das Kloster gewesen wäre, dann wären wir, hätten nicht.
8: Lassen Sie sich umarmen.
7: Halten Sie durch.
8: Vielen Dank.

Wir haben gebetet und uns wurde geholfen. Jeder half dem anderen. Wissen Sie, wir waren einfach alle Teil eines Ganzen. Wir saßen im selben Boot. Ja. Und wie unser Väterchen sagte, alle für das Kloster. Einer schläft, einer isst, einer arbeitet, einer betet. Aber Gottes Gnade kommt uns allen zuteil. Und so, mit Gottes Hilfe und unter dem Schutz der Gottesmutter, haben wir überlebt.

Wir hatten ein echtes Mönchsdorf, ein echtes Athos. Wir konnten uns so sehen, wie wir sind. Nicht weich und flauschig, sondern als echte Menschen. Wenn du unter anderen Menschen bist und du hast keinen Komfort, keine anderen Dinge, wenn um dich herum nur Tod und ständiger Beschuss existieren, dann schließen sich die Menschen zusammen und erkennen ihre eigenen Schwächen.

Wir könnten uns so sehen, wie wir sind und was wir wert sind. Als Menschen, als orthodoxe Christen, als Mönche. Und das macht die Zeit, die wir hier verbracht haben, so wertvoll. Ich glaube,

Wie kann ich mein Kind ins Internat schicken? Dann könnte ich nachts nicht schlafen.

0: Der bedeutendste Gerichtsprozess der Weltgeschichte. Die Strafverfolgung der Kriegsverbrecher des Dritten Reiches.
1: Die sowjetische Anklage verfügt über umfangreiches Beweismaterial, das dem Gericht vorgelegt wird.
0: Innerhalb von 10 Monaten wurden genügend Beweise gesammelt, sodass heute, 80 Jahre später, niemand mehr daran zweifeln kann, dass Faschismus und Nationalsozialismus das größte Übel sind, das der menschliche Geist hervorbringen konnte. Die Hauptanklagepunkte lauteten Verbrechen gegen den Frieden, Verbrechen gegen die Menschlichkeit und Kriegsverbrechen.
2: Der Begriff Völkermord wurde nicht in das Urteil des Nürnberger Tribunals aufgenommen.
3: Im Rechtsspruch der Nürnberger Prozesse wird jedoch anerkannt, dass es einen Plan gab, die besetzten Gebiete der Sowjetunion von ihrer ursprünglichen Bevölkerung zu säubern, um sie anschließend durch Deutsche zu kolonisieren.
4: Der große Vaterländische Krieg war in der Tat ein Krieg, in dem die physische Vernichtung der Völker der UdSSR auf dem Spiel stand.
0: Der Tag des Sieges ist Russlands wichtigster und heiligster Nationalfeiertag. Vor 80 Jahren, nach dem Sieg über Nazi-Deutschland, marschierten die Helden, die diesen historischen Sieg in 4 langen und brutalen Jahren errungen hatten, triumphierend über dieses Kopfsteinpflaster.
5: Kameraden der Roten Armee und der Roten Marine, Waffenbrüder, ich grüße euch und beglückwünsche euch zu eurem großen Sieg über den deutschen Imperialismus.
1: An der Parade nahmen die Soldaten von den 10 Fronten teil, an denen der große Vaterländische Krieg gewonnen wurde.
6: Mehr als 35.000 Soldaten wurden ausgewählt.
1: In der Roten Armee kämpften Angehörige aller Ethnien. Es war wichtig, die Einheit und den multinationalen Charakter des Landes hervorzuheben.
6: Diesen großartigen Menschen, diesen Helden, gedenken wir heute.
7: Wow. 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

Ah, das Auto ist zugeschneit. Und was hast du da? Bist du Familienmutter? Ich mache eben das Auto sauber. Irkutsk erstaunt immer wieder mit seinem Wetter.

0: Das ist für Irkutsk normal. Morgen wird es minus 50 Grad.
1: Ja, und übermorgen plus 30.
0: Übermorgen startet die Strandsaison. Margot, wohin gehen wir?
1: Wir gehen zum stellvertretenden Regierungsvorsitzenden des Gebiets Irkutsk.
0: Und was machen wir dort?
1: Wir werden über die Region sprechen und darüber, wie das letzte Jahr gelaufen ist. Er sollte alles über die Wirtschaft wissen. Und die Pläne für den Tourismus interessieren uns auch. Gleich erfahren wir alles. Das Gebiet Irkutsk ist eine sehr große Industrieregion und im letzten Jahr gab es sehr viele Sanktionen. Wie lief das letzte Jahr für Sie ab? Hatten die Sanktionen einen großen Einfluss auf die Region?
2: Das Gebiet Irkutsk ist eine Region mit großem wirtschaftlichem Potenzial und die makroökonomischen Daten für 2022 bestätigen das. Beim Bruttoregionalprodukt sind wir auf dem 14. Platz und unser Bruttoregionalprodukt übersteigt zum ersten Mal in der Geschichte 2 Trillionen Rubel.
1: Letztes Jahr ist es also besser geworden?
2: Ja, auch beim Exportvolumen sind wir von 8 Milliarden im Jahr 2021 auf 10 Milliarden im Jahr 2022 angestiegen.
1: Und wohin exportieren Sie? Ich meine wohl kaum in den Westen.
2: Unsere Lieferungen in diese Region wurden natürlich eingestellt, weshalb wir unseren Export in die asiatisch-pazifische Region umgelenkt haben. Außerdem arbeiten wir jetzt aktiv mit den Ländern Zentralasiens zusammen. Im Moment führen wir auch Verhandlungen mit dem Iran und wollen die Märkte Afrikas erschließen.
1: Die Sanktionen haben Ihnen dann wohl geholfen? Sie haben den Export ja nicht nur umgelenkt, sondern auch erhöht.
2: Die Sanktionen haben uns einen Anstoß zur Förderung des Exports gegeben. Wir haben die Arbeit unseres Exportzentrums verstärkt, da die Sanktionen uns vor bestimmte Schwierigkeiten gestellt haben, vor allem in der Logistik. Deshalb hat unser Exportzentrum angefangen, neue Kanäle zu etablieren.
1: Aber was ist es genau, was wir exportieren? Sie haben schon von Metallen, Holz und Öl gesprochen, aber da ist doch sicherlich noch mehr.
2: Energie und Kraftstoffe, Lebensmittel.
1: Und welche?
2: Wir haben eine recht gut entwickelte Landwirtschaft. Beispielsweise haben wir im Gebiet Irkutsk eine Eiscremefabrik, die Eiscreme nach China exportiert.
1: Wirklich?
0: Cool.
2: Ja.
1: Mögen die Chinesen unser Plombiereis?
2: Ja, sehr sogar. Außerdem produzieren wir viele Wildpflanzen, die in der Taiga kultiviert und dann in verschiedenen Produkten verarbeitet werden. Nahrungsergänzungsmittel, Marmeladen, Pinienkerne. Das alles erfreut sich großer Beliebtheit im Ausland. Auch außerhalb des asiatisch-pazifischen Raums, also auch in den Ländern Europas oder in Dubai.
0: Und was ist mit dem Tourismus? Ihre Region ist schließlich sehr groß. Margot und ich wollten wie die meisten anderen Touristen auch den Großteil unserer Zeit am Baikalsee verbringen. Wir sind mit dem Auto gekommen.

0: Gibt es irgendwelche Programme? Ich meine, es ist recht teuer, hierher zu fliegen und sich hier zu bewegen.
1: Ja, es ist wirklich recht teuer. Vor der Pandemie besuchten uns 1,7 Millionen Touristen, davon 300.000 aus den Ländern Europas.
2: Aha.
1: Und wir hatten viele Touristen aus China. Jetzt kriegen wir natürlich keine Besucher aus Europa mehr. Aber China hat wieder seine Grenzen geöffnet und wir haben schon die ersten chinesischen Touristengruppen empfangen. Unsere primäre Aufgabe ist aber natürlich der Bau von effizienter Infrastruktur. Wir haben in diesem Bereich noch einige Probleme, an denen wir momentan arbeiten. Wir wissen dank dem Feedback russischer Touristen, wo diese Probleme liegen, und aus diesem Grund entwickeln wir im Moment zwei brandneue touristische Cluster. Eines davon in der wirtschaftlichen Sonderzone in Baikalsk.
2: Ist das am Baikalsee?
1: Ja, das ist am Baikalsee. In Baikalsk entwickeln wir eine wirtschaftliche Sonderzone, die Tore des Baikals, mit einem eigenen Skigebiet. Wir haben bereits einen Ankerresidenten und 18 weitere Residenten. Das zweite brandneue Cluster entwickeln wir zusammen mit der Tourismuskooperation. Es befindet sich am Baikal-Trakt. Das ist die Straße, die von Irkutsk nach Listvyanka am Baikalsee führt. Das Cluster liegt am Ufer des Flusses Angara und umfasst etwa 300 Hektar mit einem Parkbereich und einer Uferpromenade. Und wir wollen damit nicht nur Touristen anziehen, sondern auch die Einwohner von Irkutsk und des Gebiets Irkutsk.
2: Aber das Gebiet Irkutsk ist doch riesig. Wie groß sagten Sie nochmal?
1: 1300 Kilometer von Osten nach Westen und von Norden nach Süden.
2: Das ist wie?
1: Größer als die Türkei.
2: Wie Frankreich?
1: Ja, so groß wie Frankreich.
2: Und was gibt es im Gebiet Irkutsk für Touristen noch zu sehen?
1: In Sachen Tourismus würde ich vor allem den Industrietourismus empfehlen, die großen Komosol-Bauten. Wir haben hier sehr viele große Unternehmen aus der Epoche der sowjetischen Industrialisierung.
0: Da kann jeder einfach anrufen und...
1: Ja, nicht anrufen. Es gibt Touristengruppen von Tourismusfirmen. Sie können sich einfach eine Tour auswählen und daran teilnehmen.
2: Klasse. Ich denke, das ist alles.
0: Ja. Wir sind hier, um uns Musik anzuschauen. Die Produktion von Klavieren.
2: Das Unternehmen Asia Music Company ist der größte russische Hersteller, Lieferant und Installateur von professioneller Ausstattung für Bildungs-, Kultur- und Sporteinrichtungen. Das Unternehmen stellt unter anderem Lautsprecher, Klaviere und Pianos, Zuschauersitze und Bühnenvorhänge her.
0: Stellen Sie auch Vorhänge für zu Hause her?
2: Nein, nur für die Bühne.
0: Das war ein Witz, Margot. Natürlich werden hier Ausstattungen und Mechaniken für die Bühne hergestellt. Also Dinge wie Vorhänge und professionelle Lautsprecher. Letztere sind meine persönliche Leidenschaft.
2: Für mich war es eine recht interessante Entdeckung, dass Ihr Unternehmen ein systembildendes Unternehmen ist. Wie kommt das?
3: Ein systembildendes Unternehmen Russlands.
2: Ja, und das ist erstaunlich. Normalerweise sind das Öl- und Metallurgieunternehmen und...
0: Tänze und Aufführungen.
2: Ja, Tänze und Aufführungen, Kinos und Theater. Wie kommt das?
3: Wir arbeiten im Bereich der sozial wichtigen Produkte. Öl und Metallurgie sind natürlich wichtig, aber um die soziale Sphäre muss sich doch auch irgendwer kümmern, oder nicht?
2: Nein, ich finde das klasse, aber wie ist es dazu gekommen?
3: Nun, das Ministerium für Industrie und Handel hat sich meine Fabrik ein paar Mal angesehen und sie haben mir empfohlen, meine Produktion zu erweitern und anzufangen, Klaviere und Pianos herzustellen. Das war vor 4 Jahren.
0: Damals haben Sie das noch nicht gemacht?
3: Nein, damals noch nicht. Aber das Ministerium sagte mir, du hast alle nötigen Maschinen und Fachkräfte, du kannst das. Und alle anderen Hersteller in Russland haben keine so guten Maschinen und Anlagen. Du hast eine fast fertige Produktion. Stelle diese Dinge her und wir werden für Aufträge sorgen. Ich habe ihnen geglaubt und es getan.
2: Und dann kamen auch Aufträge?
3: Natürlich, natürlich. Hier werden alle Holzarbeiten durchgeführt. Wir schneiden hier Furnier, Faserplatten und alle anderen Holzmaterialien zu. Danach stellen wir die Klaviergehäuse, Zuschauersitze oder, wie Sie hier sehen, die Lautsprecher her. Eben alles, was aus Holz besteht. Alles muss absolut sauber sein und so wenig Lack wie möglich verwenden. Je weniger Lackschichten, umso besser der Ton.
0: Dieses Gerät poliert alles?
3: Zuerst kalibriert es das Element selbst. Und dann wird es gefärbt und poliert, ja.
2: Hier ist der beste Teil, oder? Die Klaviere.
3: Ja, hier findet die Montage.

Montage statt. Wie läuft das ab? Nun, der Hauptteil des Klaviers, auf das der Rest montiert wird, ist der Holzrahmen. Er besteht aus dem Holz der Baikalkiefer. Wir profitieren hier sehr von unserem Standort, denn die Verarbeitung dieses Materials findet in 15 Kilometer Entfernung von unserer Fabrik in Richtung des Baikalsees statt. Dieser Resonanzrahmen wird an die nächste Maschine weitergegeben, wo die Elemente des Korpus angeklebt werden, den Sie bereits gesehen haben, und wo die Saiten angezogen werden. Danach wird das Klavier eingespielt. Dieses Einspielgerät, das Sie da gesehen haben, wird benutzt, damit alle Teile aneinander abgerieben und die Saiten angezogen werden. 20 Minuten Arbeitszeit dieses Geräts entsprechen zwei Pianisten, die 2 Jahre lang mit beiden Händen auf dem Klavier spielen würden.

0: Wir können unser Instrument mit den Instrumenten einiger führender Marken vergleichen.
1: Ist das hier unseres?
0: Ja, das ist unser russisches Instrument namens Sonata.

0: Okay, gut.
1: Nun, das hier ist klangvoller.
0: Was hören Sie? Und warum?
1: Warum?
2: Wegen der Eichen aus Irkutsk.
0: Nicht ganz. Es ist eigentlich ganz einfach. Hier besteht der Resonanzflügel aus natürlichem Holz, beim Yamaha aus indonesischem Furnier. Wir nutzen unseren Standort Kiefern und Fichten vom Baikalsee. Natürliches Fichtenholz gibt die beste Resonanz und wir verwenden nur russisches Holz. Hier kommen die Hämmer aus Tschechien, hier aus China. Hier sind die Saiten aus Deutschland, hier aus China. Musiker und Musiklehrer schätzen das alles sehr. Hier, schauen Sie, dieses Klavier hat auch eine Konsole, damit das Instrument nicht ins Schaukeln kommt, wenn ich sehr aktiv spiele. Beim anderen fehlt das. Und einen Dämpfer, damit der Tastaturdeckel einen nicht auf die Hände fällt.
1: Oh, wow, das ist wirklich super.
0: Beim anderen wurde da gespart. Das heißt...
2: Boris, können Sie mir das Preisschild da drüben reichen?
1: Sie kosten praktisch gleich viel.
2: Nein, nicht ganz. Das Yamaha ist teurer.
0: Schauen Sie sich alle Elemente an. Die Füße, die Rollen, die Pedale. Hier ist alles aus Metall, zuverlässig. Da ist es aus Gummi, Plastik und so weiter.
1: Ja.
0: Das ist eine beliebte Marke.
2: Ja.
0: Aber daran ist nichts Besonderes, nur viel Werbung. Von der Qualität her hören Sie selbst, dass der Vergleich nicht zum Vorteil dieser Marke ausfällt.
2: Meiner Meinung nach machen Sie etwas sehr Wichtiges für den Importersatz. Das ist nicht weniger wichtig als zum Beispiel der Importersatz bei Autos. Sie leisten viel für die Unterhaltungsindustrie, für Theater und Kinos. Aber welche Schwierigkeiten hatten Sie, bevor Ihre Produktion so groß wurde, wie sie es jetzt ist?
0: In allen Unternehmen gibt es viele Schwierigkeiten. Sie haben gesehen, dass der gesamte hölzerne Teil hier hergestellt wird. Aber diese Teile hier importieren wir noch immer. Dabei importieren wir niemals aus Asien, sondern kaufen über dritte Länder Tasten, Hämmer und andere Komponenten von den weltweit führenden Herstellern ein.
1: Sie sind ja im Importersatz tätig. Sie haben uns auch einige konkrete Punkte gezeigt. Und nehmen wir zum Beispiel das Theater. Welche Importe müssten dort ersetzt werden und was können wir ersetzen? Einige Dinge können wir auch nicht ersetzen, das weiß ich.
0: Nun, stellen wir uns einen Theatersaal vor.

0: Was sind die groben Teile, aus denen er besteht? Wir müssen nicht ins Detail gehen. Das sind die Zuschauersitze, der Bühnenvorhang, die Bühnenmechanik, auf der sich der Vorhang befindet, die Beleuchtungsgeräte und die Audiogeräte. Das sind die fünf wichtigsten Segmente. Die Mechanik der Bühne ist komplett lokalisiert. Alles kommt aus Russland. Wir befinden uns hier in der Metallverarbeitung. Hier fing im Grunde genommen alles an. Wir haben vor 20 Jahren ein ehemaliges Obstlager gekauft und Maschinen aus der Sowjetzeit aufgestellt. Sie sind sehr zuverlässig und arbeiten bis heute. Aber heute ist das eine Symbiose aus sowjetischen und modernen Maschinen der neuesten Generation. In diesem Zyklus stellen wir heute die Theatermechanik her, also Untersichten, Geländer und alles, was sich hebt und senkt und die Bühne in Bewegung bringt. Die Zuschauersitze sind komplett lokalisiert. Sie haben den Produktionsprozess selbst gesehen. Alles ist zu 100% russisch. Die Bühnenvorhänge sind komplett lokalisiert. Sie haben gesehen, wie sie hergestellt und mit einer brandfesten Lösung durchtränkt werden. In dieser Werkhalle wird an verschiedenen Produkten gearbeitet. Zum einen ist das der Vorhang. Sie sehen ihn da drüben. Zum anderen sind das die Sitzüberzüge. Wenn der Vorhang fertig ist, müssen wir ihn unbedingt in eine brandfeste Lösung tunken, damit er in allen Kulturzentren und Theatern sicher benutzt werden kann. Dazu haben wir hier noch eine einzigartige offene Halle, damit der Vorhang unter natürlichen Bedingungen die Lösungen aufnehmen kann. Er wird in ein spezielles Gefäß mit der Lösung getaucht, saugt sie auf und lässt sie dann abtropfen. Dabei wird er auch von allen Seiten geföhnt. Und wenn alles fertig ist, sind auf dem Vorhang absolut keine Flecken mehr zu sehen. Lautsprecher, auch hier haben Sie den Produktionsprozess selbst gesehen. Er ist komplett lokalisiert. Heimlautsprecher sind ein anderes Segment. Wir stellen das her, was wir gut verstehen, also professionelle akustische Anlagen für russische und ausländische Künstler, für Kulturzentren und Theater. Das Einzige, was momentan noch immer sehr schwer zu ersetzen ist, ist die Beleuchtungsausstattung, weil dafür sehr viele kleine Komponenten benötigt werden, die alle einzeln importiert, durch den Zoll gebracht und hier montiert werden müssen. Das ist alles sehr... Nun, vielleicht wird sich eines Tages jemand dieser Aufgabe annehmen.
1: Und wie konkurrieren Sie mit den Chinesen und mit globalen Marken?
0: In Wirklichkeit ist das recht einfach. China ist natürlich der größte Produzent der Welt. Bei Lautsprechern fällt uns die Konkurrenz sehr leicht. Die Chinesen haben eine andere musikalische Schule und sie hören anders. Sie haben ein anderes Verständnis von gutem Ton und deshalb werden sie nie...
1: Bessere Lautsprecher als ich herstellen.
0: Dieselben Lautsprecher herstellen wir Europäer. Wir haben eine andere musikalische Schule. Und was sich für uns gut anhört, gefällt ihnen nicht und umgekehrt. Sie werden nie dasselbe hören wollen wie wir. Wenn wir ein Produkt erschaffen, testen wir es immer an der Musik, die der Endverbraucher hören wird.
2: Und was ist mit dem Westen? Wir haben einen ähnlichen Geschmack.
0: Nun, wir orientieren uns an den globalen Marktführern, also an den besten Marken, die von beliebten Künstlern bevorzugt werden. Was die Hersteller des mittleren Segments angeht, ich will jetzt keine konkreten Marken nennen, aber wir alle kennen sie. Nun, vieles an ihren Produkten ist reine Chemie. Anders gesagt, sie sparen an vielen Enden. Sie haben das vorhin bereits am Klavier einer beliebten Marke gesehen. Im Inneren werden viele billige Komponenten verbaut und das sorgt für einen hörbaren Unterschied zwischen unseren Lautsprechern und ihren.
2: Hören wir uns den Unterschied bei den Lautsprechern an.
0: Das sind die russischen Lautsprecher. Sie heißen ES Eurosound. Und diese Serie heißt BBR. Links haben wir Spanien. Dieser Konkurrent hier kommt aus Japan und dieser aus Amerika.
1: Naja, nicht ganz Japan. Dieser Yamaha

0: Ist doch aus China, oder?
1: Kann sein, ja. Vermutlich stimmt das.
0: Werden wir sie einschalten und zuschauen oder sollen wir uns wegdrehen und dann entscheiden, was uns besser gefällt?
1: Sie können sich umdrehen oder auch nicht, wie Sie wollen. Hier ist alles auf Null, also keine Manipulationen. Das heißt...
2: Alles ist gleich.
1: Ja, wir werden hier erst einmal links den russischen Lautsprecher haben, aber wir können dann hin und her schalten, damit Sie vergleichen können, was besser ist. Legen wir los. Thank you.

0: Übel, ein starker Unterschied.
1: Russland 100.000 Rubel, Spanien 300.000 Rubel.
2: Wow, hier ist der Ton viel klangvoller.
0: Klasse und viel tiefer.
1: Das war Spanien-Russland. Als nächstes kommt Japan-Russland.

0: Yamaha war aber auch nicht übel.
1: Japan ist definitiv besser als Spanien.
0: Ja, als Spanien, aber...
1: Aber unser Lautsprecher ist noch besser.
0: Ja, stimmt.
2: Japan 250.000 Rubel, und zwar vor den Sanktionen. Russland 90.000 Rubel.
0: Wow.
1: Was kommt als nächstes?
2: Zum Abschluss haben wir noch...
1: JBL.
2: Russland und Amerika.

0: Ich denke, dass...
1: JBL ist ein guter Hersteller.
0: Ja, aber...
1: Sie haben da den Bass reduziert, oder?
0: Ja, die Vibration war wirklich sehr stark zu spüren.
2: Das war nicht ich, sondern der Hersteller.
0: Und das hier war so richtig... Buff, buff.
2: Die Magnetmasse ihrer Lautsprecher ist einfach 2,5-mal kleiner, sowohl in Hochfrequenz als auch in Breitband. Außerdem sehen Sie hier am Sechskantsystem das Lasergitter. Es hat keine Ecken, nichts. Man sieht mit bloßem Auge, dass die Produktionsqualität niedriger ist. Das kostet 65.000 und das hier 58.000, allerdings ohne Verstärker. Wenn man den Verstärker dazu kauft, sind das nochmal 44.000, also insgesamt 110.000 Rubel. Und das hier kostet 60.000. Wenn wir noch ein wenig weiter weggestanden hätten, dann hätten wir es noch stärker gespürt.
1: Man spürt es auch so.
0: Ja, das ist wirklich cool.
1: Ich muss sagen, dass ich wirklich überrascht bin. Ich dachte, sie würden in etwa auf demselben Niveau sein. Aber dieser Lautsprecher ist wirklich besser. Wobei ich sagen muss, dass JBL noch okay ist, weil der Preis angemessen ist. Aber dieser Lautsprecher hier für 250.000 Rubel im Vergleich zu 90.000 Rubel, das ist ja 2,5-mal teurer.
0: Ja, klasse.
1: Okay, das war's wohl.
0: Vielen Dank. Wir haben schon immer daran geglaubt, dass Musik die Welt retten wird.
1: Lustig. Draußen ist es jetzt wieder ziemlich kühl.

0: wir. Das sind unschuldige Zivilisten. Prozent von ihnen wurden durch die Kämpfe getötet.
1: Die Leute schrien, was tut ihr? Wir sind Ukrainer. Und sie sagten, Ukrainer? Einen Dreck seid ihr. Und das war alles.
2: Haben sie das beim Rückzug getan?
1: Ja, beim Rückzug.
2: Was ist der Sinn?
1: Ich weiß es nicht.
0: AA, Saporozhets. Das ist das älteste Grab vom 27. Oktober.
3: Ich bin früh morgens aufgestanden, ging nach draußen und da hörte ich einen Schrei. Raus aus dem Haus und sowas. Sie haben alle an die Wand gestellt und angefangen zu schießen. Meine Schwiegertochter schrie, was tut ihr? Wir sind doch... Aber er hat einfach losgeschossen und das war's.

0: Was ist Liebe? Ich war in 82 Ländern und habe in 12 gelebt. Aber hier wurde mir nach 3 Tagen klar, dass ich mich zu Hause fühle. Kühe sind wie Frauen. Sie sind launisch. Eine Sexshow. Ich entschied mich, herzukommen. Ich wusste, hier kann ich mir ein neues Leben aufbauen. Käse ist schlimmer als eine Frau. So launisch. Vermutlich hat Gott entschieden, dass ich nicht frei sein soll.
1: Er fragte aus heiterem Himmel und gab nicht auf. 5 Kinder, alle verschieden.
0: Mein einziger Traum ist, das gleiche Glück für alle meine Kinder. Ich liebe meine Heimat hier. Das kalte Wetter, die russische Kultur, die Geschichte. Ich mag alles an diesem Land.
2: Er ist Russe, definitiv.
3: Gäbe es einen Krieg, würde er für Russland kämpfen.
0: Ich bin John Kopisky, ein russischer Farmer.

0: Das Ermittlungszentrum UKR Leaks, dessen Leiter ich bin, führt journalistische Ermittlungen durch, um die Kriegsverbrechen des Kiewer Regimes aufzudecken. Einer meiner Schwerpunkte sind die Operationen der ukrainischen Geheimdienste. Ich kenne ihre Methoden in- und auswendig. Ich weiß, wie sie vorgehen. Als ich von den Aktivitäten des sogenannten russischen Freiwilligenkorps hörte, weckte das meine Neugier. Was ist das für eine Organisation? Wer leitet sie? Wer finanziert sie? Und was für Ziele verfolgt sie? Drei, zwei, eins, null.
1: Archiv streng geheim. Im September 41 berichtet Vadim alias Gorski aus London.
2: Man arbeitet an der möglichen Nutzung der Kernenergie für militärische Zwecke.
1: In der ersten Direktion des NKWD taucht ein neuer Ordner mit dem Codenamen Enormus auf.
3: Enorm bedeutet wörtlich etwas Riesiges, Furchterregendes.
1: Alle Kernphysiker werden von der Front abgezogen, um an dem neuen Projekt zu arbeiten.
2: Auf Stalins Frage, wer die Leitung übernehmen soll, kam die Antwort Kurtschatow.
4: Ich schlage vor, dass Sie sich direkt mit der Entwicklung der Atombombe befassen.
5: Es gab eine Verschwörung, eine schreckliche Verschwörung.
1: Ein siegreiches, vom Krieg verwüstetes Land muss erneut ums Überleben kämpfen.
4: Nachdem er den Knopf gedrückt hatte, stand alles in gleißendem Licht. Wir konnten einen Atompilz aufsteigen sehen.

Solche Fotos sind normalerweise in Familienalben zu finden. Neben ihren Liebsten wüssten nur wenige, wo diese Menschen lebten, arbeiteten oder was ihre Träume waren. Doch das änderte sich im Frühjahr 2020. Das sind Beschäftigte im Gesundheitswesen, die in den ersten und schwersten Tagen der Corona-Pandemie Leben retteten. Als es kaum Schutzausrüstungen, keine roten Zonen in Spezialkliniken, keine soziale Distanzierung gab. Jeder Einzelne hat in verschiedenen Ländern, auf unterschiedlichen Kontinenten einfach nur seine Arbeit gemacht, um andere am Leben zu erhalten.

0: So begann das neue Jahr 2020 für die Moskauer Ambulanz. Genau wie für ihre Kollegen weltweit. Mit einem festlich gedeckten Tisch und Segenswünschen. Eine 24-Stunden-Schicht liegt hinter ihnen. Nach einer kurzen Pause folgt die nächste. Sie alle gehören zum Team der Moskauer Notaufnahme Putschkow. Die gute Seele und das Herz der Truppe, der 61-jährige Kinderarzt Michail Lebedev. Er ist gesund und voller Energie, aber in wenigen Monaten wird sich sein Zustand dramatisch ändern. Mehrere Ärzte aus verschiedenen Putschkow-Notfallstationen kommen selbst auf die Intensivstation, darunter auch Michail Lebedev. Er rettete mehr als 30 Jahre lang Kinderleben, die meiste Zeit in Jaroslawl. Dort gründete Michail Lebedev mit seinen Kollegen die erste Intensivstation für Neugeborene. Die Ärzte vor Ort hatten keine einschlägigen Erfahrungen. Bis zu 250 kleine Patienten wurden jährlich behandelt.
1: Als wir anfingen, mit diesen Kindern zu arbeiten, nannte man uns ein Himmelfahrtskommando, weil man erwartete, dass solche Fälle zu 100% tödlich enden. Wir würden uns blamieren. Zweifler würden uns belächeln und mit dem Finger auf uns zeigen. Aber ihm lag die Behandlung der Neugeborenen sehr am Herzen. Wenn wir keine anderen Mittel mehr hatten, gaben wir ihnen Antibiotika und setzten bei Bedarf künstliche Beatmung ein. Manchen half auch das nicht. Wir wollten ihnen aber unbedingt helfen. Wenn die Zahl ihrer roten Blutkörperchen fiel und sie brauchten Bluttransfusionen, dann spendeten wir unser eigenes Blut. Er spendete viel eigenes Blut. Durch sein, sagen wir, heißes Blut wurden viele Kinder wieder gesund.
0: 2016 zog Michail Lebedev von Jaroslawl nach Moskau. Er bekam eine Stelle als Kinderintensivmediziner in der Notfallstation.
2: Er rief mich jeden Tag an. Als er nach Moskau ging, rief er mich jeden Tag an. Doch dann rief er nicht mehr an. Zuerst hieß es, Kinder sind immun. Auch das spielte eine große Rolle.
3: Er sagte, er hätte sich bei den Kindern angesteckt, die er behandelte. Die Intensivmediziner sind am meisten gefährdet. Sie intubieren, sind die Wiederbeleber. Und dabei hat er sich bei einem Kind angesteckt, während er ihm das Leben rettete. Ich sprach mit ihm, bevor er ans Beatmungsgerät angeschlossen wurde. Er war in einem sehr kritischen Zustand. Seine Stimme war kaum wiederzuerkennen. Ich fragte ihn, Vater, hast du Covid? Er sagte, es scheint so. Es ist sehr ernst.
2: Am 16. April rief er mich zum letzten Mal an. Das letzte Mal. Es war mein Geburtstag. Er sagte, Mama, verzeih mir. Und das war alles. Er konnte den Satz nicht beenden. Mir wurde klar, dass sein Zustand kritisch war.
1: Am 18. April war ich der Letzte, den er anrief. Er sagte, er käme jetzt ans Beatmungsgerät und melde sich in ein paar Tagen wieder.
0: Michail Lebedev wurde 8 Tage lang künstlich beatmet, konnte aber nicht gerettet werden. Er wurde entsprechend den Pandemieschutzmaßnahmen in einem geschlossenen Sarg begraben. Wie alle, die durch das Virus starben.
1: Ich wollte ihn sehen, ihn auf die Stirn küssen, mich verabschieden. Aber sie ließen es nicht zu. Sie gaben mir nur ein Foto. Was hat man von einem Foto? Es war schwer zu glauben. Ich habe nicht das Gefühl, dass wir unseren Vater begraben haben. Ich warte auf ihn. Ich warte immer. Manchmal rufe ich ihn sogar an, aber der Teilnehmer ist nicht erreichbar. In meinen Träumen klingelt es an der Tür. Ich öffne und mein Vater steht vor mir. Dann wache ich auf und kann nicht weiter schlafen. Er wird immer bei uns sein. Er bleibt immer in meinem Herzen.
4: Bevor wir in die USA kamen, war mein Vater ein Geschäftsmann auf den Philippinen. Er kaufte und verkaufte Autos. Meine Mutter war Versicherungsagentin. Wir sind insgesamt zu 5. Ich habe 2 Schwestern und 2 Brüder. Wir sind eine große Familie. Sie hatten sehr gute Jobs auf den Philippinen, bevor wir nach Amerika kamen. Es ist ein völlig anderes Land mit einer anderen Kultur und anderen Sprachen. Meine Eltern mussten sich mit dem begnügen, was sie damals bekommen konnten. Meine Mutter fing als Kassiererin in einem Lebensmittelgeschäft an. Sie begann eine Ausbildung als Krankenschwester, aber hat sie nie abgeschlossen, weil sie sich um uns kümmern musste. Dann begann auch mein Vater in einem Krankenhaus zu arbeiten. Als Krankenwärter transportierte er Patienten innerhalb des Krankenhauses. Sie waren Mitarbeiter im Gesundheitswesen. Sie arbeiteten hier seit 18 Jahren. Mein Vater ist mein Held. Er war 68 und hätte sich zur Ruhe setzen können. Aber er hat darauf gewartet, dass meine Mutter in Rente geht. Und er sagte mir, warum solle er zu Hause sitzen, während er darauf warte? Warum, wenn er noch stark genug sei, zu arbeiten? Eine Woche bevor sie krank wurden, ging es uns noch völlig gut. Wir waren eine gute, normale und glückliche Familie. Meine Eltern standen an der vordersten Front. Sie gehörten zu dem Personal, das sich zuerst mit einem Patienten befasste, bevor es überhaupt einen Arzt tat. Ich weiß, dass mein Vater sich mit diesem Virus im Krankenhaus angesteckt hat. Denn eine Woche vor seiner Erkrankung erwähnte er, dass er einen Patienten mit Verdacht auf Covid transportiert hatte. In den USA sagt man Verdacht, wenn ein Patient Covid hat. Man sagt es nicht laut. Als er uns erzählte, was passiert war, fragte ich, gibt es wirklich keine anderen, jüngeren Kollegen, die diesen Patienten transportieren können? Aber ich kenne meinen Vater. Vielleicht haben seine Kollegen das nicht machen wollen. Aber mein Vater würde nie Nein sagen. 5 Tage später begann er, Symptome zu zeigen. Meine Mutter arbeitete in einem Altenheim. Bei der Arbeit durfte sie keine Maske tragen. Anfang März war dieses Virus noch sehr neu, sodass niemand wusste, wie es sich überträgt. Die Krankenhäuser und Altenheime wollten ihre Patienten schützen. Das Tragen einer Maske jagte den Menschen große Angst ein. Sie haben sogar eine E-Mail an das gesamte Krankenhaus geschickt, in der darauf hingewiesen wurde, dass es nicht erlaubt ist, eine Maske zu tragen. Es sei denn, sie ist vom Krankenhaus vorgeschrieben oder wird vom Krankenhaus ausgegeben. Sie kamen beide innerhalb einer Woche ins Krankenhaus. Ich war beim letzten Gespräch meiner Eltern dabei. Er sagte, alles wird gut, wir schaffen das. Und meine Mutter sagte, ja. Dies war ihr letztes Gespräch, bevor mein Vater seinen Herzstillstand hatte. Er war auf der Intensivstation. Ich hatte auch Covid. Als wir ins Krankenhaus kamen, hatte ich Fieber. Deshalb durften wir da nicht rein. Die Krankenschwester, die sich um sie kümmerte, sagte, sie kann mir meinen Vater in seinem Bett zeigen. Dies ist ein Bild von ihm. Das war der Tag, an dem er starb. Mein Vater hat gekämpft. Mit allem, was er hatte. Er war immer so. Er kämpfte für uns, für seine Familie, um jeden Preis. An dem Tag, als er starb, hatte er bereits 5-mal einen Herzstillstand. Sie liebte diesen Menschen 44 Jahre lang. Ich weiß nicht, wie man jemanden so lange lieben kann. Meine Eltern waren unzertrennlich. Sie waren immer noch verliebt und machten alles zusammen. Durch sie lernte ich, was Liebe ist. Sie starben im Abstand von 4 Tagen. Meine Mutter wäre eigentlich am selben Tag wie mein Vater gestorben. Sie mussten sie intubieren, um ihr Leben zu retten. Sie setzten ihr die Schläuche gegen ihren Willen ein. Als ich das letzte Mal mit ihr sprach, sagte sie, dass sie das nicht will. Als der Arzt sagte, dass sie sterben würde, wenn sie die Schläuche entfernen, konnte ich diese Entscheidung nicht für sie treffen. Ich konnte es nicht. Ich hatte das Gefühl, dass ich sie umbringe. Wir konnten sie nicht gehen lassen. Mein Vater war am selben Morgen gestorben. Also sagten wir ihr, in den 4 Tagen, in denen sie intubiert wurde, Mama, wenn du wirklich mit Papa gehen willst, musst du selbst den Weg finden. Denn das können wir dir nicht antun. Du kannst uns diese Entscheidung nicht aufbürden. Wir lieben dich. Wir wollen, dass du für uns kämpfst. Als sie starb, waren wir natürlich sehr getroffen und traurig, aber nicht überrascht. Denn wie ich schon sagte, waren sie unzertrennlich. Wir hatten eine sehr, sehr enge Familienbande. Und wir hätten uns nie vorstellen können, dass unsere Eltern die letzten Tage ihres Lebens hier auf der Erde so verbringen. Und dass wir nur zusehen können, wie sie in einem Auto in ein Krematorium gebracht werden. Sie sind jetzt zusammen in einer Urne. Am Anfang, als ich die Urne erhielt, war ich sehr erschüttert. Denn ich hatte mich die ganze Zeit um sie gekümmert, als sie krank waren. Ich erinnere mich, dass ich beiden sagte, ich bringe euch wieder nach Hause. Alles wird wieder gut. Gott ist gut. Wir kommen wieder nach Hause und ich koche einen Hummer für uns. So was erzählte ich ihnen. Als ich die Urne nach Hause brachte, hatten wir noch keine Beisetzung oder Zeremonie arrangiert. Denn sie würden wollen, dass man sie auf die Philippinen bringt. Deshalb haben wir beschlossen, sie nach Hause zu bringen. Sie bleiben unzertrennlich und wir spüren sie hier. Wir wissen, dass sie physisch nicht hier sind, aber sie sind immer noch hier bei uns.

0: Die Tatsache, dass unser Kloster direkt an der Frontlinie lag und 3 Jahre lang durchgehalten hat, ist sehr symbolisch.
1: Wir wissen, was Rapiers, was Minen und was Granaten sind. Wir wissen, wie sich ein Cäsar anhört, weil wir auch mit Cäsars beschossen wurden.
2: Hier ist der erste HIMARS gelandet. Das ist ein leerer HIMARS-Sprengkopf.
3: Serge, das ist ein Attribut unserer Zeit. Der Tod kann uns jederzeit einholen.
4: Wir haben nachts die Gräber ausgehoben und sie bestattet. In der Nacht war es sicherer.
5: Es ist wie ein Peitschenhieb, tut einem das Herz danach weh.
6: Mein Gott, wir hatten nicht einmal Brot.
1: Ihre Sache ist es zu zerstören, unsere zu erschaffen. Also werden wir erschaffen.

0: Ich schlafe hier. Ich ziehe meine Schuhe an, gehe spazieren, esse. Ich spiele.
1: Es gab eine riesige Explosion, als ich in Donetsk auf dem Weg zum Tanzkurs war.
2: Warum haben Sie Ihre Tochter versteckt?
1: Damit sie nicht gewaltsam weggebracht werden würde. Ukrainische Freiwillige. Sie konnten Kinder zwingen, mit ihnen zu gehen. Mit Gewalt.
0: Ich weiß nicht, wo meine Eltern sind.

0: Ich habe sie schon lange nicht gesehen.
1: Ich bin gegangen, weil ich die Kinder retten wollte.
2: Man weiß nicht, ob man überlebt oder nicht.
3: Eine perforierende Schusswunde. Ich tue alles dafür, dass die Menschen sicher sind und am Leben bleiben.
4: Zielen! Feuer!
5: 2014 wurde ein Bus mit Flüchtlingen aus Gorlovka beschossen und brannte aus. Meine Kinder haben wie durch ein Wunder überlebt. Jeder an meiner Stelle hätte also wahrscheinlich dasselbe getan.
3: Schussposition einnehmen. Bereit zum Zielen? Los geht's! Mir macht das immer Spaß, denn jeder Schuss bringt uns dem Sieg näher. Auf geht's. Natürlich habe ich Angst, aber ich habe meine Entscheidung getroffen. Ich bin hier. Manchmal spielen meine Nerven verrückt. Ich möchte weinen, aber ich kann es nicht zeigen. Ich möchte, dass die Jungs mit guter Laune in die Schlacht ziehen. Ja, ich setze mein Leben aufs Spiel. Aber ich habe ein Ziel. Wenn wir es jetzt nicht beenden, wird es noch schlimmer werden. Wir müssen siegen.

0: Im März 2020 gab es in Italien die weltweit höchste Zahl von Corona-Infektionen und danach die höchste Zahl von Todesopfern durch das Virus. Das ist Samara Sinjab, eine Allgemeinmedizinerin aus der Provinz Veneto.
1: Einzigartig und lächelnd. Jeden Tag lächelnd. Ich möchte Ihnen dieses Bild zeigen, das eine Patientin meiner Mutter für mich gezeichnet hat. Auf dem Foto hat sie gelächelt.
0: Samara war 62, in Syrien geboren, studierte sie Medizin in Padua, wo sie ihren zukünftigen Ehemann kennenlernte, der ebenfalls Arzt war. Italien wurde ihre Wahlheimat. Ihre Kinder, Rafi und Dania, traten in ihre Fußstapfen. Sie waren eine richtige Medizinerdynastie und hatten zusammen etwa 1600 Patienten.
1: Interessant an meinen Eltern war, dass sie keine separate Telefonnummer für ihre Patienten hatten. Sie hatten nur eine Nummer, unter der sie Tag und Nacht 24 Stunden am Tag erreichbar waren. Tag für Tag machte sie sich mehr Sorgen wegen dieser Krankheit. Die Arbeit wurde schwieriger, denn es gab immer mehr Patienten. Sie sagte oft, die Kranken kennen keine Feiertage. Wenn ein Patient krank ist, muss man ihn behandeln. Obwohl sie selbst schon krank war, arbeitete sie noch jeden Tag bis zum 6. März. An dem Tag kam sie nach Hause, weil sie sich nicht wohl fühlte. Wir dachten nicht, dass es diese Krankheit sein könnte, denn sie hatte kein Fieber, kein Husten. Sie sagte mir, es fällt mir schwer zu atmen. Wir machten einen CT-Scan. Als wir das Bild der Lunge sahen, war klar, dass es Covid war. Die letzten Worte, die sie mir sagte, waren: Bitte sag meinen Patienten nichts, denn ich komme zurück. In ein paar Tagen bin ich zurück. Und wie hat sich meine Mutter angesteckt? Offensichtlich durch einen Covid-positiven Patienten. Man sollte erwähnen, dass eine OP-Maske einen Arzt nicht zu 100% schützt. Heute verwenden wir Atemschutzmasken FFP2 oder FFP3. Zu Beginn hatten wir nur diese einfachen Masken. Man sagte uns, das sei ausreichend. Die besseren Masken kamen zu spät. Da war meine Mutter bereits im Krankenhaus.
0: Solange Samara Sinjab ein Telefon halten konnte, arbeitete sie. Auch nachdem sie selbst im Krankenhaus lag.
1: Als sie auf die Intensivstation kam, gab mir der Arzt ihr Telefon. Als ich nachsah, stellte ich fest, dass sie die letzte Nachricht per WhatsApp 10 Minuten vor ihrer Überführung auf die Intensivstation abschickte. Es war eine Nachricht an eine kranke Patientin. Sie hatte ihr geschrieben, welche Medikamente sie einnehmen sollte. Ich konnte mich nicht von meiner Mutter verabschieden. Sie starb am 31. Tag, am 9. April. Meine Mutter war die 100. Ärztin in Italien und die erste Allgemeinärztin in Venedig, die an Covid starb.
2: Ich traf Mike das erste Mal beim Weihnachtsgottesdienst. Mike spielte Keyboard. Mit der Zeit, nach Begegnungen, Gesprächen und dem gegenseitigen Kennenlernen, änderten sich unsere Gefühle und es wurde Liebe daraus. Die Musik hat uns verbunden, denn wir haben unterschiedliche Berufe. Ich als Modedesignerin und Mike als Arzt. Wir haben zusammen gesungen, Klavier gespielt, waren gemeinsam kreativ. Wir genossen es, Zeit miteinander zu verbringen und hatten neben unserer Haupttätigkeit einen großen Traum. Mike war Arzt und ich bin Modedesignerin. Wir wollten gemeinsam auf einer großen Bühne spielen.
3: Mike als Arzt und ich als Modedesignerin.
2: Am 28. April kam er zu meinen Eltern und machte mir einen Heiratsantrag. Die Hochzeit war für den 11. April 2020 geplant. Wir wollten den Gästen eine Überraschung bereiten. Wir wollten unser Lied auf der Bühne singen. Er zeigte mir das Lied, als wir uns das erste Mal trafen, vor 8 Jahren, glaube ich. Ich dachte, wir könnten das Lied gemeinsam fertigstellen und ich würde singen. Wir dachten, wir hätten genug Zeit, weil wir die Hochzeit verschoben hatten. Wegen dieser Pandemie beschlossen wir, den Termin auf den 11. September 2020 zu verschieben. Mike war Allgemeinmediziner. Als das Virus in Indonesien ausbrach, bekamen wir Angst, weil uns klar wurde, dass Mike als Arzt direkt mit dem Virus zu tun hatte.
3: Ich bin selbst Ärztin, genau wie Mikes Vater und Mikes kleine Schwester. Ich kannte die Risiken, denen wir ausgesetzt waren. Sie erfüllen nicht nur ihre berufliche Pflicht, sondern auch ihre Pflicht gegenüber Gott. Zu wissen, dass sie für eine gute Sache arbeiten, bestärkte mich in meinem Glauben.
2: Damals trug Mike nur Maske, Schutzbrille und Handschuhe. Denn zu Beginn der Coronavirus-Pandemie war die Verwendung von Schutzausrüstung in Indonesien nicht weit verbreitet. Ein großer Teil des Gesundheitspersonals war nicht adäquat ausgerüstet, auch Mike nicht. Am 17. März 2020 sagte Mike, dass er sich ein wenig schlecht fühle. Er sagte jedoch, dass dies nichts Ernstes sei und arbeitete weiter als Arzt. Am 9. April ging es ihm drastisch schlechter. Wir riefen das Friendship-Krankenhaus an. Ich fuhr ihn

0: der Patienten zu arbeiten und zweifellos vielen Menschen zu helfen. Ich wünsche allen meinen Freunden für die Zukunft viel Erfolg und benutzt unbedingt die persönliche Schutzausrüstung.
1: Tetap semangat dan wajib menggunakan APD yang lengkap.
2: Am 9. April, am ursprünglichen Hochzeitstermin, wurde er krank und war im Krankenhaus in Quarantäne. Als seine Mutter weinte ich, weil er an diesem Tag heiraten sollte, er aber stattdessen im Krankenhaus lag. Er sprach mit uns per Videoanruf oder WhatsApp und sagte mir, wenn ich aus dem Krankenhaus komme und gesund bin, umarme ich dich, Mama.
3: Er wurde ständig getestet. Am 22. April war das Ergebnis negativ. Aufgrund dieses Ergebnisses wurde er entlassen. Er kam am 22. April heim und am 23. April ging es ihm noch viel schlechter. Ich erinnere mich, dass ich ihn zur Intensivstation fuhr. Das war das letzte Mal, dass ich Mike und sein Gesicht sah. Seine letzten Worte an mich waren: Ich liebe dich so sehr. Bitte kümmere dich um Mama, Papa, Peachy. Und dann sagte er zu mir: Mein Liebling, ich bin selbst Arzt. Ich weiß, was mit mir los ist. Und in diesem Moment spürte ich, wie schlecht es ihm ging. Ich musste mich darauf vorbereiten, den Menschen zu verlieren, den ich am meisten liebte.
2: Vor seinem Tod war er als guter, freundlicher Mensch und Arzt bekannt, der seine Patienten mit einem Lächeln behandelte. Die Menschen liebten ihn. Menschen, die wir selbst nicht einmal kannten, sagten uns, wie erschüttert sie über den Verlust eines so guten, fürsorglichen, aufmerksamen Arztes waren, der ihnen immer seine Gefühle zeigte. Er wollte helfen. Das war Michael.
3: Nur wenige Menschen konnten zu seiner Beerdigung kommen, um ihm die letzte Ehre zu erweisen. Er machte viele kleine Dinge, um mich zum Lachen zu bringen. Er hielt meine Hand während der Autofahrt, küsste sie gerne, küsste meine Stirn. Er sagte, dass er mich liebt. Er schrieb mir ein Lied. Ich habe Mike versprochen, dieses Lied fertig zu schreiben. Mike, um das zu schreiben.

0: nehmen ein Auto aus einheimischer Produktion und fahren nach Dagestan. Auf dem Weg dorthin schauen wir bei russischen Unternehmen aller Art vorbei, um zu sehen, wie es ihnen geht.
1: Interessant, aber auch ein bisschen beängstigend.
0: Bist du etwa eine Spaßbremse? Zweifelst du etwa an der russischen Autoindustrie? Wir werden sehen. Wir müssen etwa 6000 Kilometer damit fahren. Verschwende die Milch doch nicht. Stell doch was drunter oder trink direkt draus. Was ist das da vorne?
2: Das ist unser Käseschmierroboter.
0: Socken.
1: Übrigens, Russen machen sehr gute Socken, finde ich, mit Humor.
0: Und was machen Russen schlecht? Wir können sehr gute Raketen bauen.
1: Raketen, Socken.
3: Propeller frei.
4: Man muss nur so schnell und so tief wie möglich zwischen zwei Pylonen hindurchfliegen.
5: Nur anfangs fühlte es sich ziemlich extrem an. Es ging schnell, rein und raus und wieder raus. Es ist hart, härter als letztes Jahr, aber aufregend.
6: Man braucht wirklich schnelle und präzise Rollen, um die Tore zu schaffen.
4: Russische Luftrennen sind extreme Wettkämpfe. Wer es schafft, auf einer bestimmten Strecke zwischen den Pylonen in der schnellsten Zeit durchzufliegen, gewinnt.
7: Heute ist alles virtuell. Wir holen die Leute in die Realität zurück, wenigstens ein bisschen. Zu fühlen, die Geräusche zu hören, es mit eigenen Augen zu sehen.
8: Die Lebensweise von Rentierzüchtern, die in der Tundra einen traditionell nomadischen Lebensstil führen, gleicht einer parallelen Realität.
9: Fangt ihn mit dem Lasso!
8: Während die Männer die Herden führen, tragen die Frauen die Last der Hausarbeit auf ihren Schultern.
10: Eine Frau in diesem Beruf muss flink, zäh und stark sein. Die ganze Gemütlichkeit und Wärme kommt von uns.
8: In den Weiten Russlands gibt es jedoch einen Ort, an dem Hausfrauen einen regulären Beschäftigungsstatus erhalten. Er liegt im hohen Norden.
10: Mit 17 wurde ich Tschum-Arbeiterin und habe es auch nach 30 Jahren nicht bereut.

0: Der Westen versucht, Russland zu canceln. Allerdings hat er nicht bedacht, dass genau das die Menschen zusammenschweißt und für russische Unternehmen ein wahres Geschenk ist.
1: Ich schlage dir ein Abenteuer vor.

0: Gehen wir. Das sind unschuldige Zivilisten. Prozent von ihnen wurden durch die Kämpfe getötet. Und leider bekommen wir neben Opfern mit Verletzungen durch Minenexplosionen auch sehr viele Verwundete mit Schusswunden aus Selidowo.
1: Hingerichtete?
0: Ja, Hingerichtete.

0: Die nächsten 3 Tage bleibt das Wetter genauso.
1: Klasse.
0: Ich glaube, Drohnen können bei diesem Wetter nicht fliegen. Viele Leute haben sich geweigert, Selidowo zu verlassen. Sehr viele sind geblieben. Früher, also zum Beispiel 2022 in Mariupol, haben wir Situationen gesehen, wo die Autos von Leuten zerschossen wurden, die nach Donetsk fliehen wollten. Die ukrainischen Territorialverteidigungstruppen haben das getan. Und wir haben viele zerschossene Autos gesehen. Es gab in Mariupol keine Evakuierung. Und was dort los war, war ein Albtraum. Und in Selidowo haben wir zum ersten Mal gesehen, dass Leute erschossen wurden, die sich geweigert haben, evakuiert zu werden. Die ukrainische Armee hat sie dafür bestraft. Einige von ihnen erzählten, wie ihre Familienmitglieder hingerichtet wurden. Einige wurden mit Gewalt verschleppt und konnten fliehen. Wir haben 70 Leichen von Menschen gefunden, die hingerichtet wurden. Das ist ein Verbrechen, ein Kriegsverbrechen, ein Massaker.
1: Diese Leiche wurde aus dem Bezirk Selidowo hierher gebracht. Ein unidentifizierter, männlicher Zivilist, ohne Ausweis, mit persönlichen Gegenständen und Schlüsseln. Er hat eine Schusswunde auf der linken Seite der Brust, Eintrittswunde auf der Vorderseite des Körpers und Austrittswunde auf der Rückseite. Diese Leiche wurde bereits vom Gerichtsmedizinischen Untersuchungsausschuss untersucht. Wir haben also bereits die Ergebnisse. Dieser Mann wurde aus nächster Nähe erschossen. Es gibt verschiedene Anzeichen dafür, dass die Wunde aus nächster Nähe verursacht wurde.
0: Welches Alter haben die Opfer? Sind das Männer, Frauen, Kinder? Sind auch Kinder darunter?
1: Auch Kinder. Also alles. Kinder, Männer und Frauen.
0: Kinder sind auch darunter?
1: Ja.
0: Wie viele sind es etwa aktuell?
1: Wir haben bereits 50. Aber das ist nun mal die Front. Wissen Sie, wie wir diese Leichen bekommen? Unsere Soldaten fahren an eine Position, um ihre Kameraden abzuholen. Also, wenn sie wissen, dass jemand irgendwo zurückgeblieben ist, und wenn sie unterwegs Leichen von Zivilisten finden, nehmen sie sie mit und bringen sie zur Untersuchung zu uns. Auf diese Weise können wir Leuten helfen, die zu uns kommen, um nach ihren Verwandten zu suchen.
0: Sollen wir ihn zumachen? Wer hat die Menschen in Selidowo hingerichtet?
2: Ich habe gehört, dass Menschen in der Kurtschurinskaja-Straße getötet wurden. 5 Personen.
0: Ja, ich habe ein Video, wo ihnen direkt in den Kopf geschossen wurde. Diesen Zivilisten wurde in den Kopf geschossen.
2: Ja, richtig, Zivilisten. Ich meine, bei mir wäre das kein Problem. Ich bin Bergarbeiter, Separatist.
0: Ein Bergarbeiter und Separatist?
2: Wie die Mehrheit.
0: Soweit ich weiß, unterstützten die Leute in Selidowo. Naja, oder zumindest haben sie darauf gewartet, dass... Sie sind geblieben, sie sind nicht gegangen.
2: Ich bin durch Zufall. Meine Stimme war kurz weg. Ich wurde durch Zufall hierher gebracht.
0: Wirklich? Ansonsten wären Sie auch dort geblieben?
2: Ich wäre bis zum Schluss geblieben.
0: Verstehe. Haben Sie ein Haus in Selidowo?
2: Ja, ich hatte eine Wohnung. Hatte.
0: Und Sie sind nicht dorthin gefahren, um nachzusehen, was mit ihr ist?
2: Ich weiß es nicht. Mein Neffe ist dort geblieben.
0: Wo genau ist Ihr Neffe geblieben?
2: Frankostraße 41.
0: Ich schreibe das auf. Wir werden versuchen, mehr zu erfahren. Wir werden nach Selidowo gehen, um herauszufinden, was mit den Leuten dort ist. Selidowo Voroschilowka. Und sein Name?
2: Alexander. Alexander Kolesnik.
0: Sie haben mir sehr geholfen. Alles wird gut werden. Übermorgen fahren wir nach Selidowo. Wenn Sie bis dahin noch nicht gegangen sind, werden wir bei Ihnen vorbeischauen. Ich werde Bilder von Ihrem Haus machen und versuchen herauszufinden, was mit Ihren Verwandten los ist. Das ist das Mindeste. Vielleicht finden wir jemanden, okay?
2: Vielen Dank.
0: Bald werden wir mehr wissen.
3: Ich habe in einem Dorf gelebt.
0: Sind Sie auch aus Selidowo?
3: Ja, aus dem Dorf Vishnovi in der Nähe. In Selidowo gibt es einen Platz mit 5-stöckigen Häusern. Von dort aus sollen sie geschossen haben. Vermutlich aus Verzweiflung. Was weiß ich.
0: Das ist grausam. Vielen Menschen wurde in den Kopf geschossen.
3: Ja, im Dorf lagen überall Leichen verstreut. Ich weiß nicht, wohin sie geschossen haben oder warum.
4: Wir waren dort, um nach einer Frau zu suchen und haben die Leichen gesehen.
0: Wo war das? In welcher?
4: In Selidovo.
0: Ja, ich meine, welche Straße oder welches Viertel?
4: In Solnitschny.
0: In Solnitschny. Ist das ein Viertel?
4: Tja, sie lag dort 50 Tage lang. Wir haben einer alten Frau geholfen, ihre Tochter zu finden.
0: Solnitschny ist ein Viertel?
3: Ja, ein Viertel.
0: Verstanden. Und die Straße? Wo haben Sie die Leichen gefunden?
4: Die Leichen lagen vor einem Laden. Das ist so ein Fleisch- oder Wurstladen. Ein rotes Gebäude. Und 4 Leichen lagen dort. Dort haben wir diese Frau gefunden. Sie wurde am 22. erschossen. Sie ist am 22. Oktober nicht nach Hause gekommen. Wir haben sie im Dezember gefunden.
0: Verstehe.
4: Und all diese Leute liegen da einfach in den Häusern. Wer dort Freunde oder Nachbarn hatte, wurde begraben. Aber einige Familien liegen noch immer in ihren Häusern.
0: Wir werden dorthin gehen. Wir schauen uns das an.

0: Das Viertel Solnitschny ist rechts von hier. Dort wurden die meisten Zivilisten umgebracht. Sie wurden buchstäblich in Reihen hingerichtet. Die Leute versuchten zu entkommen, aber sie konnten sich nirgends verstecken. Die Keller waren zu klein, also rannten sie nach draußen, wo sie erschossen wurden.
1: Du musst nicht wenden, wir fahren dahin.

0: Eigentümer! Oh, da ist dein Hund. Soja Alexandrowna! Soja Alexandrowna! Hallo, hallo! Ihr Sohn schickt uns.
1: Wirklich?
0: Ja, ja, wirklich. Er hat uns gebeten, einfach bei Ihnen vorbeizuschauen, ob es Ihnen gut geht.
1: Meine Lieben. Mein Kleiner. Herzlichen Dank.
0: Sie müssen sich nicht bedanken.
1: Sagen Sie ihm, dass alles gut ist. Oh, alles ist gut. Alles ist gut. Ich warte nur auf euren Sieg. Das ist alles.
0: Ja, wir werden siegen. Sagen Sie bitte, möchten Sie evakuiert werden?
1: Nein, bloß nicht. Bloß nicht. Ich warte auf Sascha. Sascha ist in der Nähe. Er ist aus Donetsk. Und ich warte nur darauf, dass das alles sich sozusagen beruhigt. Das ist alles, sonst nichts.
0: Aber wir können Sie nach Donetsk evakuieren.
1: Mich? Nein, ich gehe nirgendwo hin.
0: Sie gehen nicht.
1: Auf keinen Fall. Hier ist alles, was ich habe, verstehen Sie? Alles ist hier. Ich warte nur auf den Sieg. Ihr habt uns den Sieg versprochen. Das ist alles. Verstehst du, mein Sohn?
0: Ich verstehe.
1: Mein guter Junge.
0: Es war schön, Sie zu sehen.

0: Haus Nummer 41?
1: Ja.
2: Haben Sie das beim Rückzug getan?
1: Ja, beim Rückzug.
2: Was ist der Sinn? Wozu haben Sie?
1: Ich weiß es nicht. Ich weiß es wirklich nicht. Die Leute schrien, was tut ihr? Wir sind Ukrainer. Und sie sagten, Ukrainer? Einen Dreck seid ihr. Und das war alles. Ja. Wir haben wirklich viel durchgemacht.
2: Du bist aber eine Süße.

0: Wir haben sie gefunden.
1: Warum haben Sie nach mir gesucht?
0: Ihr Onkel schickt uns. Er befindet sich in einer Notunterkunft. Er wollte, dass wir sie finden, weil er nicht weiß, wie es ihnen geht. Sind Sie Alexander Kolesnikow?
1: Ja.
0: Ja, er sagte, mein Neffe ist zurückgeblieben. Kann ich ein Bild von Ihnen machen? Von Ihnen und Ihrem Haus? Möchten Sie vielleicht eine Nachricht für ihn aufzeichnen? Er hat sich einfach...
1: Klar, natürlich.
0: Er hat sich Sorgen gemacht. Er sagte, seit ich nach Avdiivka gegangen bin, habe ich nichts mehr von Ihnen gehört. Sagen Sie ihm, dass mit Ihnen und dem Haus alles in Ordnung ist.
1: Onkel Vanya, alles ist gut. Das Haus ist noch ganz. Es wurde von einer Granate getroffen. Siehst du? Aber ansonsten ist alles in Ordnung. Wir kommen klar.

0: Wenn die Jungs tote Zivilisten finden, markieren sie meistens die Häuser mit Zivilisten, Gefallene. Einmal haben wir so eine Information bekommen. Wir haben diese Information bekommen und dachten, die Leiche würde direkt vor uns liegen, wenn wir reingehen. Aber als wir reingingen, war die Leiche bereits weg und stattdessen hatte sich jemand dort ein Lager eingerichtet.
1: Sie nehmen die Leichen also doch mit?
0: Ja, das tun sie, sogar mit Lichtgeschwindigkeit, würde ich sagen. Schauen Sie, da ist eine ukrainische Uniform. Die Bastarde haben sie liegen gelassen, als sie gerannt sind, um nicht erwischt zu werden.
1: Sie haben sich als Zivilisten verkleidet?
0: Ja, sie haben zivile Klamotten angezogen, schätze ich.
1: Na, ihr süßen Miezen. Miez. Hier, nehmt das. Hier ist was zu essen. Ihr habt aber Hunger. Hungrige Kätzchen.
2: Продукт. Да. Я не знаю. Я что-то выиграл. Ты тоже не знал? Нет. Папа тебя готовил? Ну, через дорогу.

0: АА, Запорожец. Das ist das älteste Grab vom 27. Oktober.
1: Es ist gut, dass andere Zivilisten die Leichen begraben. Sie bergen sie Tag für Tag. Und tatsächlich geht das recht schnell. Aber die Einheimischen machen das selbst, ja. Das ist schrecklich. Hallo, ist das der Ort, wo Sie die Menschen hingerichtet haben?
2: Ja, das waren unsere Nachbarn. Mein Ehemann heißt Vova. Er kann Ihnen alles darüber erzählen.
1: Haben Sie versucht, auch in Ihre Wohnung einzudringen?
2: Ja, in der ganzen Stadt. In unserer Straße sind nur noch 3 von uns übrig. Wir hatten großes Glück. Sie haben sich nur 2 Häuser von uns entfernt versteckt. Gott hat uns gerettet.
1: 2 Häuser von Ihnen entfernt?
2: Es war schrecklich.
1: Wladimir Vasiljevich.
0: Mein Name ist Valeria. Ich bin Gerichtsmedizinerin.
3: Verstehe.
1: Wenn es geht, würden wir gerne mit Ihnen reden.
3: Nun, kommen Sie rein.
1: Wenn es keine Umstände macht.
3: Kommen Sie. Sekunde. Ich habe Sie direkt hier vor dem Eingang.

0: begraben. Sie sind alle dort. Ich habe sie in Tüten gepackt. Ich habe Plastiktüten und weiße Säcke gefunden. Die Jungs haben mir geholfen. Ich habe 5 Tüten mitgebracht und sie grob beschriftet. Zu 100% weiß ich nur, wo meine Frau begraben liegt.
1: Haben Sie damit gerechnet, dass Sie zu Ihnen kommen könnten?
0: Überhaupt nicht. Es ist so passiert. Ich bin früh morgens aufgestanden, ging nach draußen und da hörte ich einen Schrei. Raus aus dem Haus und sowas. Sie haben alle an die Wand gestellt und angefangen zu schießen. Ich habe gesehen, wie einer angefangen hat zu schießen.
1: Mit was hat er geschossen? Mit einem Gewehr?
0: Ja, mit einem Gewehr. Ich bin dann über den Garten weggelaufen. Vielleicht haben sie geschossen, weil sie mich weglaufen gesehen haben. Er sah mich definitiv und vielleicht, keine Ahnung, vielleicht war das einfach sein Reflex. Jedenfalls bin ich durch eine kleine Öffnung abgehauen. Ich bin nur nach 2 oder 3 Tagen zurückgekommen, weil der Beschuss sehr schlimm war. Meine Schwiegertochter schrie, was tut ihr? Wir sind doch... Aber er hat einfach losgeschossen und das war's.
1: Wie alt war die jüngste Person unter den Hingerichteten?
0: Das war Vlad. Er ist Jahrgang 1991.
1: Er war der Jüngste?
0: Ja, meine Frau, mein Sohn, unsere Schwiegertochter und auch Vlad und die Heiratsvermittlerin.

0: Nun, die Leute hier starben natürlich durch Splitter und Minen, das ist klar. Aber hier waren auch Scharfschützen aktiv und einige Zivilisten wurden an eine Wand gestellt und erschossen. Drohne.
1: Ja, ich habe sie gehört. Da, sie ist explodiert.
0: Wir sind eher gerade so. Hast du das gesehen?
1: Sie ist direkt über uns geflogen.
0: Das Wetter wird besser. Jetzt werden mehr davon kommen.

0: Im Haus liegen zwei. Der links ist kopflos.
1: Hier. Schauen wir ihn uns an.
2: Thank you.

0: Er stand hier und ist vermutlich mit dem Rücken hier aufgeschlagen.
1: Was denkst du?
0: Das war in der Nähe des Spiegels, oder? Er muss gestanden haben. Er ist doch größer als ich, oder? Siehst du da am Rücken? Er stand hier, Beine hier drüben. Dann ist er dahin gefallen.
1: Sammelt sie ein.
0: Was?
1: Ruf Lena an.
0: Sieht nach einem kaputten Kiefer aus. Sie wurde nicht sofort erschossen. Offenbar hat sie sich widersetzt. Ich sehe auf dem Kopf keine Schussverletzungen. Also muss dieser Bruch durch einen stumpfen Gegenstand zugefügt worden sein. Möglicherweise, nachdem sie durch eine Schusswunde gestürzt ist.
2: Sehen Sie, es ist auf dieser Seite verborgen. Hier, ein einzelner Schuss.
0: Wir können schlussfolgern, dass er die Tür geöffnet hat und vom Eingang aus sofort auf ihn geschossen wurde. Danach sah es zumindest aus. Der Schaden am Spiegel und die Ausrichtung des Körpers vom Eingang zum Nebenraum deuten darauf.

0: Können wir inzwischen sagen, ich meine ausgehend davon, was Sie bei Ihrer Arbeit mitbekommen, dass der Krieg nicht nur brutaler geworden ist, sondern dass Sie angefangen haben, sich wie Tiere zu benehmen?
1: Je weiter wir gehen, umso grausamer werden die Gräueltaten des ukrainischen Regimes gegen die Zivilisten. In Selidowo kamen zu uns Zivilisten und sagten, wir verstecken uns. Wir wollen nicht auf die ukrainische Seite evakuiert werden. Wir müssen uns in Kellern verstecken, damit sie nicht sehen, dass wir noch immer hier sind. Sie sehen diese Zivilisten als Russland-Sympathisanten.
0: Als Verräter.
1: Als Verräter, ja. Als Leute, die auf die Ankunft Russlands warten. Deshalb verstecken sich die Menschen. Unsere Soldaten erzählen uns dasselbe. Sie kommen zu einem Haus, schauen in einen Keller und rufen, ist da jemand? Aber es kommt keine Antwort. Die Leute kommen nicht raus, weil sie Angst haben. Erst wenn die Soldaten sie warnen, dass sie eine Granate reinwerfen werden, kommen sie raus. Dann fragen sie sie, warum habt ihr nicht geantwortet? Und sie sagen, wir hatten Angst, dass ihr ukrainische Soldaten seid.
0: Erinnern Sie sich noch an uns?
1: Ja, wir sind hier.
2: Tut mir leid, ich habe Sie nicht erwartet.
0: Kein Problem. Wir haben Ihr Haus gefunden und Ihren Neffen getroffen.
2: Ist er am Leben?
0: Schauen Sie selbst. Wir haben ihn aufgenommen.
3: Onkel Ivan, alles ist in Ordnung. Das Haus ist ganz. Es wurde ein wenig beschossen. Siehst du hier drüben? Ansonsten ist alles in Ordnung. Wir leben weiter.
0: Wurde hier auf Zivilisten geschossen?
3: In der Stadt sollen Menschen erschossen worden sein.
0: Ich habe ihm von Ihnen erzählt, über die Dokumente und das alles. Er fragte, und wird er zurückkommen? Das Haus ist noch ganz. Wir passen darauf auf.
2: Ich habe bereits beschlossen, Soldat zu werden.
0: Wirklich?
2: Ich komme in einem Jahr zurück. Ich komme spätestens in einem Jahr zurück. Oder frühestens.
0: Und die Dokumente?
2: Sie wurden mir gebracht. Mein Cousin hat sie mir gebracht.
0: Wirklich?
2: Ich habe gestern den Vertrag unterzeichnet. In 3 bis 4 Tagen gehe ich bereits zur Armee.
0: Sie ziehen in den Krieg?
2: Ja.
0: Um gegen sie zu kämpfen? Lassen Sie sich umarmen. Ich bin froh, dass wir Sie gefunden haben, wie versprochen. Wie schön, dass Ihr Neffe.
2: Danke, danke. Wir schneiden hier Schneeflocken aus, als Deko.
0: Schneeflocken?
2: Für das neue Jahr.

0: Oktober 2023. Der unerwartete Angriff der Hamas auf Israel schockierte die Welt. Zu dieser Zeit rechnete niemand damit, dass die palästinensischen Extremisten so viele moderne Waffen haben würden. Schon kurze Zeit nach dem Angriff bedankten sich die Hamas-Kämpfer fast hämisch bei den USA und der Ukraine für die Feuerkraft, mit der sie Israels Städte überzogen haben.
1: Wir bedanken uns bei der ukrainischen Regierung für diese Waffen. Wir werden sie gegen Israel richten.
0: Wie kommt es, dass im Nahen Osten ständig Waffen aus einem Land auftauchen, dessen Vertreter sich andauernd über mangelnde Munition und militärische Ausrüstung beschweren?
2: Waffen für die Ukraine, Munition für die Ukraine, neue Verteidigungssysteme für die Ukraine.
0: Die Militärhilfen der USA und der Europäischen Union belaufen sich auf Dutzende Milliarden US-Dollar. Aber wo landen diese Lieferungen? Und wer hat überhaupt entschieden, einem Land Waffen zu liefern, das seit fast 30 Jahren einer der größten Knotenpunkte für den illegalen Waffenhandel ist?

0: Sprengels.
1: Niemanden Minen gegen Zivilisten produziert. Aber die Ukrainer setzen sie gegen Zivilisten ein.
2: Was ist das, wenn nicht Terrorismus? Hier in der Nähe befindet sich ein Kindergarten und eine Schule.
3: Dieser Gegenstand wurde von Ingenieuren entwickelt, um eine Person zu verkrüppeln.
4: Ich will noch das Ende von diesem ganzen Schlamassel erleben. Es muss ein Tribunal geben.
5: Die meisten Geschosse sind auf Häusern gelandet, in Gärten oder Höfen. Wir gehen große Risiken ein und graben.
1: Alles wird gut werden. Wir werden siegen.
6: Drei, zwei, eins. Touchdown.
7: Das Wichtigste in der Antarktis sind die Menschen. Wenn etwas auf der internationalen Raumstation passiert, kann sie Hilfe erreichen. Aber uns leider nicht.
8: An alle Antarktis-Stationen, Akademik Fjodorov kommt.
9: Die Antarktis ist eine internationale Gemeinschaft.
10: Ich bin nicht zufrieden damit, wie wir auf diesem Planeten leben.
11: Die chinesische Station ist nicht weit weg von hier. Die Australier sind nahe, die Inder auch.
12: Jede Blase ist also eine Probe der damaligen Atmosphäre.
13: Zusammenarbeit ist in der Antarktis alles.
14: Ich wünschte, die Menschen wären generell so wie in der Antarktis. Herzlicher, gutmütiger.
9: Oh ja, ich wäre gerne zurückgegangen. Aber sie beschlossen, niemand zweimal zu nehmen.
15: Hier ist sie, die Antarktis.

0: Unser Kloster ist so etwas wie ein Außenposten. Und die Tatsache, dass unser Kloster direkt an der Frontlinie lag und 3 Jahre lang durchgehalten hat, ist sehr symbolisch.
1: Jeden Tag brannten die Häuser im Dorf. Es war eine Belagerung.
2: Wir hatten ein echtes Mönchsdorf, ein echtes Athos. Dadurch konnten wir uns so sehen, wie wir sind und was wir wert sind, als Menschen, als orthodoxe Christen, als Mönche.
3: Mit Gottes Hilfe, unter dem Schutz der Gottesmutter, so haben wir überlebt. Alle halfen sich gegenseitig. Wir saßen zusammen in einem Boot. Es war also, als wären wir auf einer Insel ohne einen Weg rein oder raus.

0: Das Nikolaus- und Basilius-Entschlafenskloster. Nach der Befreiung des Dorfes Nikolskoe von der ukrainischen Besatzung befand sich das Kloster unmittelbar an der Frontlinie. Die Mönche, Priester und Helfer blieben hier, unter Belagerung und Beschuss. So überlebten sie 3 Jahre lang. Doch nicht alle erlebten das Ende der Belagerung.
1: Ехали! Ехать его тоже.

0: Ein ehemaliger Kindergarten. Hier nahm das Kloster seinen Anfang. Zuerst gab es hier ein Armenhaus, dann Werkstätten. Und jetzt ist es eine Ruine. Hierher. Zick, zick, zick. Kommt, kommt. Zick, zick, zick. Es sind nur noch 7 von ihnen übrig. Der Rest ist tot. Eine Streubombe hat sie alle getötet. Dort im Hühnerstall. Wir haben sie hierher gebracht. Jetzt sind sie erst einmal hier. 7 Stück. Was geschieht, wenn es kalt wird? Wir werden sehen. Ich bin ein Novize. Ich bin seit 2006 in diesem Kloster. Aber mein erstes Gespräch mit unserem Väterchen war 1992.
1: Und woher kommst du selbst?
0: Aus Donetsk. Hier befand sich der Heizungsraum. Er wurde beschossen. Das war eine Granate.
1: Warum heißt du Afonia?
0: Afonia?
1: Ja.
0: 1998 reiste ich mit unserem Väterchen auf den Berg Athos. Deshalb also Afonia, nach dem Berg Athos. Vater, Sergei will sie sprechen. Und er so, welcher? Der auf Berg Athos. Ach, Afonia, er soll reinkommen. So wurde ich zu Afonia. Gehen wir. Die Liturgie fängt gleich an. In diesen 2 Jahren und 7 Monaten, wenn ich mich nicht irre, hörte die Liturgie nicht einmal auf. Die Liturgie wurde jeden Tag abgehalten. Für mich ist das ein Muss, während der Fastenzeit jeden Tag bei der Liturgie zu sein.

0: Man kann einen Krieg nicht für die Leinwand adaptieren. Man kann ihn nicht beschreiben. Man kann ihn nicht nacherzählen. Man muss ihn erleben. Für uns kamen all diese Ereignisse völlig überraschend. Im Jahr 2014 fanden wir uns auf der ukrainischen Seite der Front wieder. Im Jahr 2022 kamen wir schnell auf die russische Seite. Das Dorf wurde innerhalb von 2 Tagen befreit, aber die Frontlinie blieb nahe. Sie verlief am Rande des Dorfes. Und dort blieb sie bis zum 1. Oktober 2024. Wir haben oft ukrainische Truppen gesehen, viele von ihnen. Das waren Nazis, die uns vernichten wollten. Einige starben, einige wurden verwundet und evakuiert, einige verließen uns aus gesundheitlichen Gründen. Nur etwas weniger als 50 Leute sind geblieben. Unser wichtigstes Heiligtum ist die Kapelle unseres Väterchens. Er war es, der das Kloster gegründet hat. Und jetzt ruht er hier. Wenn wir gehen, ist alles vorbei. Sie konnten die Kapelle nicht treffen, egal wie oft sie es versucht haben. Sie haben uns sehr oft beschossen. Und wenn sie uns vertrieben hätten, nun, dann gäbe es hier nur noch eine Einöde, sonst nichts.
1: Vater Zosima. Rette und bewahre uns Sünder, unsere Kirchen, unsere Klöster.

Rette und bewahre die Heiligen in unseren Kirchen und Klöstern und mich, denn ich habe gesündigt. Pater Zosima, vergib mir.

0: Это паломня вообще-то.
1: Eigentlich ist das hier eine Pilgerherberge. Wissen Sie, was das ist? Ein Gasthaus für Pilger. Das sind die Unterkünfte der Männer. Aber während des Krieges wurden diese Räumlichkeiten in einen Schutzraum umgewandelt. Wir hatten hier viele Flüchtlinge. Danach gingen die meisten Flüchtlinge wieder, nachdem Nikolskoje befreit wurde. Nach den Flüchtlingen zogen die Mönche hier ein, bis die Unterkunft von HIMARS-Raketen getroffen wurde. Ich bin ein Elektriker. Ich komme aus Donetsk. Als der Maidan begann, habe ich meinen Job gekündigt und bin hierher gekommen. Wir alle hier waren Klosterarbeiter. Wir arbeiten freiwillig für den Ruhm Gottes. Es gibt hier alle Arten von Arbeit, ob im Garten oder, naja, verschiedene Arbeiten eben. Wir sind freiwillige Arbeitskräfte. Fünf oder sechs dieser Raketen wurden auf das Dorf abgefeuert und eine davon explodierte über uns. Sie öffnete sich sozusagen in der Nähe der Garagen. Und dann regneten diese kleinen Bomben auf uns herab, etwa 60 Stück. Hier waren damals viele Leute, etwa 100 Menschen, verstehen Sie? Bei der Explosion dieser Raketen werden überall Schrapnell und diese kleinen Kügelchen verstreut. Wir sollten also alle sterben, alle. Aber niemand wurde verletzt. Es war ein Wunder, verstehen Sie?
2: Am ersten Tag brannte das Haus von Väterchen Zosima nieder. Am zweiten Tag brannte die Kirche des Dorfes nieder. Am dritten Tag wurden unsere Bäckerei und ein Teil des Armenhauses zerstört. Und dann wurden alle anderen Gebäude zerstört. Als wir die alten Frauen evakuierten, wussten sie davon, also die Ukrainer. Sie haben uns 4 Stunden lang beschossen, mit Graz, mit Mörsern. Wir nutzten den Rauch als Tarnvorhang, um sie rauszubringen. Sie zerstörten das Kloster Stück für Stück. Sie beschossen alle Gebäude, später dann auch mit HIMARS-Raketen. Deshalb zogen wir alle hierher, weil wir nirgendwo anders leben konnten.
3: Gute Frau, kommen Sie rein.
4: Danke, mein Schatz. Vielen Dank.
5: Die untere Kirche ist der Ort, an dem wir uns vor den Granaten verstecken konnten. Das war natürlich, also ohne die untere Kirche hätten wir einfach nicht überleben können. Wenn man in die untere Kirche hinabsteigt, wo bereits die Kerzen und Lampen brennen und der Gottesdienst beginnt, dann ist das so, als ob es überhaupt keinen Krieg gäbe. Das ist so beruhigend und das Leben geht einfach weiter.

Das wahre Klosterleben beginnt erst im Krieg, weil man keine Unterhaltung und keine Kommunikationsmittel mehr hat. Man kann nirgendwo hingehen, weil draußen geschossen wird. Früher wollten die Mönche beten und klagten darüber, dass es zu viele Pilger und zu viel Trubel gäbe. Nun, der Herr hat uns davon befreit. Jetzt ist nichts mehr davon da. Früher haben wir uns um die äußere Pracht des Klosters gekümmert. Jetzt ist alles ruiniert.

0: Nach einem der massiven Bombardements beschlossen wir, das Armenhaus, die bettlägerigen alten Frauen und unsere wertvollsten Relikte zu evakuieren. Denn niemand wusste, was als nächstes passieren würde. Im Sommer 2022 sind dann die Flüchtlinge und die Brüder und Schwestern gegangen, die gehen wollten. Das war der Großteil.
1: Man hat oft versucht, uns davon zu überzeugen, von hier wegzugehen. Sowohl der Vorstand als auch Mutter Äbtissin flehten uns an, geht. Sie sagte, wollt ihr zu Krüppeln werden, ohne Arme und Beine? Bei einem ihrer Besuche kam sie und sagte den Leuten im Armenhaus, kommt schon, ihr müsst gehen. Wie wollt ihr überleben, wenn es keinen Strom und kein Wasser mehr gibt? Wollt ihr euch hier verkrüppeln lassen? Und eine Schwester fiel ihr zu Füßen und sagte, Mütterchen, segne mich für das Kreuz des Martyriums. Dann fuchtelte unsere Mutter mit den Händen und sagte, nein, das ist nicht nötig, bleibt einfach am Leben. Ihr könnt bleiben, aber bleibt bitte am Leben.

0: Die Hauptkathedrale des gesamten Klosterkomplexes. Da ist ein Loch in der Kathedrale. Und da oben ist noch eins. Wir wurden von Graz, Haubitzen und Mörsern beschossen. Wir erkennen die verschiedenen Geschosse inzwischen bereits an ihren Geräuschen. Särge, das ist ein Attribut unserer Zeit. Der Tod kann uns jederzeit einholen. Und wohin begraben wir Menschen? In Särgen natürlich. Wir haben sie aus dem Schuppen geholt, in dem sie gelagert waren. Er hatte zu diesem Zeitpunkt kein Dach mehr, deshalb waren die Särge nass. Wir haben sie hierher gebracht und zum Trocknen aufgestellt. Wie Sie sehen, sind das sehr schlichte Särge. Wir bestatten Menschen in schlichten Särgen, genau hier auf dem Gebiet des Klosters. Egal, ob sie normal gestorben sind oder getötet wurden. Da ist eine Granate eingeschlagen. Es ist furchtbar. Es ist beängstigend, wenn sowas... In den ersten Tagen konnten wir nicht glauben, was hier passierte. Irgendwo ist eine Granate explodiert. Vielleicht hier. Und die Splitter sind dorthin geflogen. Ich stand dort in der Nähe der Treppe und wurde am Oberschenkel getroffen. Es fühlt sich an, als ob einen etwas geschlagen hätte. Dann fließt Blut, dann wird man ohnmächtig. Unsere Nonnen und Krankenschwestern sind mir zu Hilfe gekommen.
1: Sie rannten auf mich zu und sagten, komm, schnell, da ist eine Menge Blut. Er hatte viel Blut verloren. Ich hatte keine Ahnung, was mit ihm passiert war und in welchem Zustand er war. Natürlich schnappte ich mir, ohne nachzudenken, meinen Arztkoffer und rannte los. Und kaum war ich aus dem Keller raus, explodierte eine weitere Splittergranate direkt über uns. Es hagelte Schrapnell, das überall um uns herunterkam. In diesem Moment war mir klar, dass ich jeden Moment sterben kann. Das hätte mein letzter Augenblick sein können. Das ist ein Zustand, der sich definitiv nicht in Worte fassen lässt, wenn man an der Grenze zwischen Leben und Tod steht.
2: Sie sind während des ganzen Krieges hier geblieben. Warum haben Sie Ihr Kloster nicht verlassen? Warum?
0: Ich habe mir diese Frage gar nicht gestellt. Und ich bin nicht der Einzige. Sie können auch die Dorfbewohner hier fragen. Das ist einfach mein Zuhause. Ich lebe hier und ich kann mir nicht vorstellen, zu gehen.

0: Gott segne dich.
1: Wenn ich daran denke, läuft mir ein Schauer über den Rücken. Mein Gott, wir hatten nicht einmal Brot. Über Monate haben wir kein Brot bekommen, nicht einmal Zwieback. Wer hätte gedacht, dass so etwas passieren würde? Und die ganze Zeit über fragte ich mich, wohin ich gehen soll, was ich tun soll. Ich war am Verhungern. Und Taya, Gott segne sie, sagte zu mir, geh in die Kirche, dort bekommst du zu essen. Und mir war das so unangenehm. Ich, eine alte Frau, die 40 Jahre lang gearbeitet hat, muss jetzt um Essen betteln. Aber ich musste gehen. Ich hatte keine andere Wahl. Ich kam so an, so dünn, so abgehungert. Das erste Mal, als sie mir etwas zu essen gaben, habe ich, naja, ich will mich lieber nicht daran erinnern. Und so ging es etwa 2 Wochen lang weiter. Ich ging in die Kirche und bekam Essen, sogar etwas für zu Hause. Dann habe ich mir noch einen kleinen Ofen gebaut und konnte endlich auch ein wenig heizen. Es war schrecklich, im Keller zu sitzen, während all diese Granaten auf einen runterfliegen. Und als das Hausdach weggesprengt wurde, Svetlana Ivanovna hat das alles gesehen. Es war furchtbar, absolut furchtbar. Und ich meine, ich verstehe ja, dass Krieg ist. Aber schießt doch auf militärische Ziele. Ihr wisst doch, wo sie sind. Das ist Krieg. Und natürlich ist das schlimm. Aber wenn es schon so weit kommen musste, warum dann auf Zivilisten schießen? Warum auf die Kirche? Als alles anfing, dachte ich, ich sei so klug und so clever, weil nur ich diesen Gedanken hatte. Aber wie sich später in meinen Gesprächen mit anderen Einheimischen herausstellte, dachten alle anderen genau dasselbe. Für uns wird das alles einfacher sein als für alle anderen, weil wir die Kirche haben. Wer würde es wagen, die Hand gegen eine Kirche zu erheben? Gegen ein Kloster? Das ist doch der Zufluchtsort Gottes, das Haus Gottes. Ja und? Die Kirche war, was sie als erstes beschossen haben. Warum haben sie das getan? Warum haben sie auf Zivilisten gezielt? Warum mussten sie mein Haus zerstören und andere Häuser? Was habe ich, eine alte Frau, getan, um das zu verdienen? Womit? Warum? Sie sagen doch immer wieder, der Donbass ist unser. Er gehört uns. Unserer. Wenn er euch gehört, warum foltert ihr eure eigenen Leute dann so?

0: Sie können sich ausweinen und ausreden.
1: Verzeihen Sie. Eigentlich bin ich stark wie Stahl, aber manchmal...
0: Es ist nicht immer gut, stählern zu sein. Man muss auch lebendig sein und weinen und sich ausreden können.
1: Ich habe mir verboten zu weinen, weil...
0: Das solltest du nicht tun. Wir sind Menschen. Gott hat uns geschaffen, um uns mitzuteilen und unsere Lasten gemeinsam zu tragen.
1: Danke.
0: Gott will nicht, dass du deine Lasten allein trägst und stählern bist.
1: Ja.
0: Sehen Sie, jetzt lächelt sie schon.
1: So sind wir Menschen nun mal.
0: Ja, du lässt es raus und fühlst dich besser.
1: Ja.
0: Tränen am Abend, Freude am Morgen.
1: Wir haben mit ihnen Glück.
0: Wir sind in Gottes Tasche.
1: Ha, wie in Gottes Tasche. Unser Väterchen hat Sinn für Humor. Richtig so.

0: Und dabei hat er sich bei einem Kind angesteckt.
1: Er rief mich zum letzten Mal an. Es war mein Geburtstag. Er sagte, Mama, verzeih mir. Und das war alles.
2: Ich weiß, dass mein Vater sich mit diesem Virus im Krankenhaus angesteckt hat. Er hatte einen Patienten mit Verdacht auf Covid transportiert. In den USA sagt man Verdacht, wenn ein Patient Covid hat. Sie liebte diesen Menschen 44.

0: Worte an mich waren: Ich liebe dich so sehr. Mein Liebling, ich bin selbst Arzt. Ich weiß, was mit mir los ist.
1: Эти русские. Эти русские мальчики не меняются. Война, революция, русская рулетка. Умереть, пока не успел состариться. В 19-м, 20-м, 21-м веке.
2: Wenn man ununterbrochen arbeitet, spielt es keine Rolle, welche Qualifikationen man hat. Die Leute werden sowieso müde. Minenexplosionstraumata sind vorherrschend.
3: Man hat uns sozusagen gezielt mit Mörsergranaten beschossen. Ich wurde dabei leicht an den Beinen getroffen.
2: Die Einstellung der Bewohner zu uns ist im Prinzip positiv. Wir haben keine Feindseligkeiten im Umgang mit ihnen festgestellt.
4: Ich danke Ihnen allen. Auf Wiedersehen.
2: Ein Menschenleben ist ohnehin unbezahlbar. Deshalb behandeln wir, wenn wir arbeiten und zu helfen versuchen, jeden Patienten individuell. Wir setzen unser Wissen ein, um Leben zu retten.
5: Wir sind hier, um die Unterstützung des amerikanischen Volkes auszudrücken.
6: Die freie Welt ist an eurer Seite. Amerika ist an eurer Seite. Ich bin an eurer Seite. Morgen marschieren wir gemeinsam voraus. Wenn das unseren Tod bedeutet, so werden wir diesen Preis zahlen.
7: Im Mai 2014 war es noch unvorstellbar, dass die ukrainische Luftwaffe Städte bombardieren könnte.
8: Hat er etwa geschossen? Bastard.
9: Sie sagen, dass hier nur Terroristen sind. Was für Terroristen?

0: lautes Spielen. Der Balalaika ist ein offizieller Bestandteil der russischen Militärdoktrin.
1: Absurd? Ans Absurde grenzt auch die Aussage Angela Merkels, dass hybride Kriegsführung offiziell Teil der russischen Militärdoktrin sei, was ebenfalls viele Leute wütend machte. Die Doktrin wird im Internet veröffentlicht und es findet sich kein Wort davon im Netz. Lassen Sie sich von Fakten leiten, nicht von Emotionen.
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3: Basia, sie kam selbst zu uns, als wir unser Bienenhaus verließen. Sie hat sich in den Bäumen vor Füchsen versteckt. Es gab dort Füchse und die Katzen haben sich vor ihnen versteckt. Basia versteckte sich in den Bäumen und hat überlebt. Dann kam sie im Winter während eines Schneesturms hierher zum Tor und ich nahm sie mit. Ich dachte mir die ganze Zeit, dass ich sie retten muss. Ich hatte einfach Angst, dass sie durch den Beschuss verletzt werden könnte. Ich habe mit ihr geschimpft, aber dann habe ich gesagt, Basia, ich nehme dich zu mir.
4: Und wer ist das?
3: Ah, das ist Kashtan. Jedenfalls brachte Basia mir an diesem Abend eine Ratte, als ob sie sagen wollte, ich war auf der Jagd. Und ich sagte, okay, du bleibst hier. Und er hier hat sich auch zu uns gesellt. Wir haben auf der anderen Seite des Klosters ein paar Hundehütten aufgestellt. Und er hier läuft immer hinter mir her. Gehen wir? Basia! Nein, Kashtan! Nein! Kommen Sie. Keine Angst. Dieser Kater hier ist ein wenig misstrauisch. Keine Angst. Geh zurück auf deinen Platz. Geh, setz dich. Das ist Matrose, der, von dem ich dir erzählt habe.

0: dass er Ratten und Vögel fängt. Er kam auch vor dem Krieg zu uns, unser Matrose. Und das ist Laska. Das ist irgendeine kurzbeinige Rasse, die ich nicht kenne. Sie ist schon eine Seniorin. Sie ist ziemlich alt und hat keine Zähne mehr. Hier verbringt sie ihren Ruhestand. Sie gebe ich auch nicht weg. Ich habe hier alles für sie hergerichtet. Ihr Leben, Schlafen und Klettern sie alle.
1: Warum sind sie nicht gegangen? Warum? Hier herrschte doch Krieg. Sie waren hier direkt an der Front.
0: Wahrscheinlich wegen der Tiere. Wer sollte sich um sie kümmern? Hier leben so viele von ihnen. Also bin ich einfach geblieben. Manchmal kommt man rein und hat keine gute Laune. Aber wenn man diese süßen Fellknäuel sieht, irgendwie heben sie mir einfach die Stimmung und ich vergesse alles. Man muss zwar hinter ihnen aufräumen und sie füttern, aber sie bringen mir trotzdem sehr viel

Ein Kloster ist für das Gebet da. Also beten wir. Es gibt nichts anderes für uns zu tun. Wir würden gerne auch andere Dinge tun, um uns abzulenken, aber sie haben uns nichts gelassen. Wir haben einen kleinen Gemüsegarten angelegt und ein Scharfschütze hat auf unseren Gärtner geschossen. Trotzdem fanden wir noch Wege, das Land zu bewirtschaften, bis es komplett unmöglich wurde. Sie haben uns alles weggenommen. Sie haben uns in eine Lage gebracht, in der wir nur noch das tun konnten, wozu wir bestimmt sind, zu beten.

0: Ein Priester steht da und denkt nicht über diese Drohnen nach. Er hebt nur die Hände am Altar und betet, sonst kann er nichts tun, verstehen Sie? Aber natürlich kennen wir all diese Waffen. Wir wissen, was Rapiers, was Minen und was Granaten sind. Wir wissen, wie sich ein Cäsar anhört, weil wir auch mit Cäsars beschossen wurden. Wir wissen, was ein HIMARS ist. Wir wissen es, aber wir können nichts dagegen tun. Ich weiß sogar, was ein Frosch ist. Mir wurde gezeigt, was eine Froschgranate ist. Gehen wir in die Kirche. Ja, lassen Sie uns reingehen. Hier hielt unser Väterchen am 4. Dezember 1986 die erste Liturgie ab. Das kam wahrscheinlich von der Glocke. Ja. Kommen Sie, gehen wir in die Kirche. Als es ernst wurde, haben wir einige der Ikonen evakuiert. Ich glaube, sie waren hier, ich weiß es nicht mehr. Das waren die Ikone der heiligen Maria Magdalena, der Mutter Gottes, der Freude aller Trauernden und die Ikone des Propheten Elias. Früher hatten wir dort einen Altar, eine wunderschöne Ikonostase. Wie Väterchen zu sagen pflegte, ihre Sache ist es zu zerstören, unsere zu erschaffen. Also werden wir erschaffen.
1: Tut es weh, das alles zu sehen?
0: Natürlich tut es das. Gehen wir. Kein Grund, uns diesen Emotionen hinzugeben.

0: Die Leute fragen oft, wie das ist. Ich dachte mir, vielleicht können sie das ja irgendwie vermitteln. Ich weiß nämlich nicht, wie ich es beschreiben soll. Stellen Sie sich eine Explosion auf mittlere Entfernung vor, nicht zu weit und nicht zu nah. Zu nah ist tödlich. Das führt zu Gehirnerschütterungen und schweren Verletzungen. Aber auf mittlere Entfernung ist das so, als würde man von innen ausgepeitscht werden. Selbst wenn man keine äußeren Verletzungen erleidet, tut einem das Herz danach weh. Es ist wie ein Peitschenhieb gegen die inneren Organe.
1: In dieser Küche haben wir früher Brot gebacken. Dieses Feuerholz ist von der Küche übrig geblieben. Dann haben sie hier zugeschlagen. Vielleicht dachten sie, dass bei uns russische Soldaten essen oder was auch immer sie sich dabei gedacht haben. Sie haben wohl die Feldküche gesehen und das hat gereicht. Hier haben wir Backformen reingeschoben, den Deckel zugemacht und den Ofen angeheizt. Wir ernährten die Menschen und uns selbst bis zu einem gewissen Zeitpunkt, bis sie anfingen, uns zu beschießen. In diesem Kessel hier haben wir Tee gekocht. Ja, jetzt kommt da kein Tee mehr raus. Hier ist sie. Schauen Sie. Wir dachten uns schon, ob wir sie nicht als Mülleimer stehen lassen sollen, zur Erinnerung. Ich finde, sie würde einen guten Mülleimer abgeben. Hier ist sie gelandet, ja. Schauen Sie hier. Das ist auch ein interessantes Teil. Das ist das, aus dem die Streumunition hagelt. 155er Kaliber. Hier sind irgendwo ein paar Aufschriften auf Englisch. Ich habe genau so eine zu Hause, nur kleiner. Da steht auf Englisch 155 mm und NATO drauf. Diese Gegend wurde besonders schwer getroffen. Hier war heftiger Beschuss. Da drüben ist eine thermobarische Rakete eingeschlagen. Sehen Sie? Da ist alles niedergebrannt. Ich habe dort gesehen, wie Wasser brannte. Wir haben Wasser draufgeschüttet und es fing an zu brennen. Die Temperatur war so hoch, dass es einfach... Das erinnert mich an den Film über den großen Vaterländischen Krieg, Offiziere. Ich gehe hier lang und fühle mich wie in diesem Film. Alle Bäume sind von Schrapnellen zerfetzt.

0: Natürlich ist es schmerzhaft. Es ist sehr schmerzhaft, all diese Zerstörung zu sehen. Vor allem, weil hier so viel Blut vergossen wurde. So viele junge Männer sind gestorben. Natürlich ist es schmerzhaft. Aber wir hoffen darauf, dass alles wieder aufgebaut wird. Die Mauern lassen sich leicht wieder aufbauen. Aber das Wichtigste sind die Seelen, die leben. Das ist der neue Friedhof. Das dunkle Kreuz da drüben ist für Hieromonk Bonifati, der getötet wurde. Direkt neben ihm liegt die Mutter Oberin, Äbtissin Anna. Sie wurde in ihrem Haus getötet. Hier liegt sie begraben. Klosterarbeiter Georgi liegt ebenfalls hier. Er wurde von Streumunition erwischt. Wir haben nachts die Gräber ausgehoben und sie bestattet. Also, wegen den ganzen Beschüssen, tagsüber wären wir leicht gesehen worden. Aber nachts, in der Nacht war es sicherer. Und hier ist noch ein Mönch begraben, Mönch German. Er arbeitete in unserem Bienenhaus. Er hat es während des Beschusses nicht rechtzeitig geschafft, in Deckung zu gehen und wurde getötet. Das alles ist unser Friedhof.
1: Preiset den Herrn und die heilige Auferstehung. Frohes Fest. Preiset den Herrn und die heilige Auferstehung. Frohes Fest. Wir gingen jeden Tag zur Kommunion, damit wir keine Angst vor dem Tod haben. Und wir haben überlebt. Wie sich herausgestellt hat, kann man sogar so etwas überleben. Der Krieg geht weiter. Er ist noch nicht vorbei. Der Beschuss hat nicht aufgehört. Wir versuchen also, unsere Aktivitäten bedeckt zu halten, weil die feindliche Aufklärung nicht schläft. Hier fliegen Aufklärungsdrohnen und überwachen alles. Nur weil sich die Frontlinie verschoben hat. Wir sind jetzt nicht mehr in Artilleriereichweite, aber das heißt nicht, dass wir sicher sind. Der Krieg geht also weiter. Und nun, also, das heißt einfach, dass wir weiterhin aufmerksam sein müssen.

0: Sagen Sie bitte, hilft diese Kohle Ihnen beim Überleben? Heizen Sie damit?
1: Ja, klar.
0: Hilft Ihnen das Kloster so zu überleben?
1: Natürlich. Ohne es wären wir schon längst tot. Ich habe eine gewöhnliche Hütte. Und da ist alles kaputt. Auch mein ganzer Hof. Gott sei Dank konnten wir überleben. So ist das eben im Krieg. Das hier ist das Haus Gottes, auch wenn es keine Kirche ist. Und es ist unsere Lebensader.
2: Das ist die Schalltafel für das Refektorium der Kirche. Ich baue LS-Schalter ein. Hier, diese LS-Schalter hier. Diese Schalltafel wurde schon 1000 Mal durch Beschuss durchlöchert. Die Tür ist praktisch ein Sieb. Bis zum Frühjahr wollen sie die Stromversorgung des Dorfes wiederherstellen. Wir haben uns schon daran gewöhnt, dass es hier keinen Strom gibt. Die Generatoren arbeiten nach Plan, nur morgens und abends. Wir haben uns angepasst. Aber wenn sie den Strom wiederherstellen, wird das ein Grund zum Feiern sein. Wollen wir gehen? Hier ist der erste HIMARS gelandet. Der Sprengkopf liegt noch da. Ich zeige es Ihnen gleich. Da. Dieses Blechteil. Da liegt es und keiner will es anfassen. Das ist ein leerer HIMARS-Sprengkopf. Hier liegen überall Sprengminen rum, viele davon. Hier zum Beispiel, das sind diese Streubomben. Kumulativmunition. Hier kommt der Metallstrahl raus. Normalerweise ist da noch so ein Draht. Bei Kontakt explodiert die Mine. Ich weiß nicht, was da drin ist. Da auf dem Asphalt sieht man die Löcher, die sie hinterlassen haben. Wir wurden mit diesen Dingern überzogen. Und das hier sind die Flossen der Mine. Die hier ist bereits explodiert, sie ist leer. Das Geschoss an sich ist so groß. Diese Teile werden mit SPG-Geschützen abgefeuert. Die hier muss irgendwo abgeprallt sein und wurde durch die Explosion in den Baum geschleudert. Hier, das kann man abdrehen. Und das, was da herausragt, ist ein Grat, ich glaube, aus tschechischer Produktion. Wir sehen am Azimut, dass sie aus der Richtung von Ugledar geflogen kam. Hier. Hier. Sie haben solche Düsen. Was bringt sie dazu, die Kirche zu beschießen? Konnte das wirklich Absicht sein? Zuerst dachten wir, dass ihre Artilleristen einfach schlecht waren und ihre Ziele verfehlten. Aber als die ersten Geschosse im Hof landeten, was sollte man da sagen? Das Kloster, die Kirche. Wenn ich mich nicht täusche, ist sie 68 Meter hoch. Dieses Gebäude ist von Weitem sehr gut zu sehen. Sie benutzten es als Orientierungspunkt für ihre Artillerie. Sie berechneten anhand des Gebäudes die Flugbahnen, verstehen Sie?
3: Wir leben hier einfach nur. Wir denken nicht, dass das irgendwie heroisch oder bemerkenswert ist. Heroisch sind diejenigen, die in den Kampf ziehen und ihr Leben lassen. Viele liegen noch immer dort im Wald. Das ist heroisch. Dort sind noch immer viele

0: Felder. Wir sehen Menschen, die offenen Auges in den Tod gehen. Wir haben echte Helden gesehen, die uns und unser Russland hier in diesen Wäldern beschützen. Das sind echte Helden. Verglichen mit dem Kreuz, das sie tragen müssen, war der Herr zu uns sehr gnädig.
1: Eine Menge guter Freunde sind von uns gegangen. Ich hatte mich schon so an sie gewöhnt, dass... mir irgendwo klar ist, drück auf den Knopf. Das waren wundervolle Jungs, sowohl im Glauben als auch im Geist. Wir konnten eine Menge von ihnen lernen.
0: Jeder befreite Waldstreifen hier hat einen Preis. Wir wissen das. Deshalb freuen wir uns einerseits, dass die Frontlinie sich bewegt, aber andererseits wissen wir auch, dass jeden Tag junge Männer sterben. Einige von ihnen haben hier bei uns überlebt und sind jetzt ein Stück weiter weg im Kampf gefallen.
1: Im Sommer kamen ein paar Jungs zum Tee vorbei. Einer von ihnen war nicht gläubig. Aber nachdem sie von Graz beschossen wurden, kam er angerannt und sagte: Ich muss getauft werden. Neben uns ist ein Grat explodiert, aber wir haben alle überlebt.
0: Wir sehen, wie Menschen sich verändern. Wir sehen das sehr deutlich, wenn Soldaten getauft werden und beichten. Zu Friedenszeiten haben sie das nicht getan. Das war nicht Teil ihres Lebens. Sie haben die Kirche nicht gesehen. Sie brauchten sie nicht. Aber jetzt brauchen sie sie. Jetzt glauben sie an Gott.
1: Oh, hallo, hallo.
2: Hallo.
3: Vorsichtig.
2: Schau, was wir für dich haben.
1: Das da? Wow. Hallo. Nikita wird... Ja, genau. Gleich geht es los.
3: Ja, wir wussten es.
1: Gut gemacht. Hallo.
2: Hallo.
1: Hallo. Und wo ist Neil? Wo ist er?
2: Neil ist im Urlaub. Im Urlaub.
0: Es ist ermutigend, Menschen zu sehen, die Initiative ergreifen. Sie fahren feindlichen Kugeln entgegen. Denn eine Straße entlang zu fahren und in einem Keller zu sitzen, das sind zwei verschiedene Dinge. Sehr unterschiedliche Dinge. Auf der Straße kann man leicht erschossen werden, aber trotzdem fahren diese Leute zu uns. Sie geben uns Mut. Einige von ihnen gehen sogar zu Fuß über die offene Straße. Sie haben uns vieles beigebracht. Die Menschen, die uns mit Lebensmitteln versorgten, sie riskierten ihr Leben. Jede Reise ist ein tödliches Risiko. Wir sahen sie an und sahen in ihnen wahre Helden.
4: Alle Straßen waren hier vermint und es fuhren keine Autos hierher. Nicht einmal das Militär wollte hierher kommen. Wir haben also wirklich nur dank des Heldenmuts unserer Jungs durchgehalten. Dank unseren Soldaten, die selbst unter genauer Beobachtung feindlicher Drohnen allen Widrigkeiten getrotzt haben, um uns Säcke voll Brot und Treibstoffkanister zu bringen. Wir schnitten einen Laib Brot in dünne Scheiben und teilten sie unter uns, den Flüchtlingen und den Kindern auf. Die Dorfbewohner und die Einheimischen kommen ständig zu uns, um Wasser, Brot und Medizin zu holen. Denn ich glaube, für die Einheimischen da draußen ist das viel härter als für uns. Und Kohle. Gott sei Dank hatten wir genug Kohle, die wir den Leuten mit nach Hause geben konnten.
5: Kommen Sie oft hierher? Bekommen Sie hier Hilfe?
6: Ja, ständig.
7: Ja, wenn es die Kirche nicht gäbe.
6: Ja, mein Sohn ist beim Militär. Uns hilft das Militär und die Kirche. Unser Haus wurde dreimal direkt getroffen. Es brannte komplett aus. Wir haben

0: haben nichts mehr. Sie trafen das Haus, die Garage. Eine Granate traf sogar den Brunnen. Ich kam zurück. Oh, ich war wie betäubt. Ich war wie betäubt und hörte erst am Abend wieder etwas. Nur Gott hat mich bewahrt.
1: Du rennst zur Arbeit oder um Wasser zu holen und überall fliegen Minen. Ich habe mich geduckt und einen Splitter in die Schulter abbekommen. Auf dem Weg nach Hause auch Beschuss. Ich lief die ganze Zeit geduckt.
0: Früher habe ich immer Obst ins Kloster gebracht und als ich dann selbst hungerte, traf ich hier immer denselben Priester an, als ob Gott ihn geschickt hätte. Immer derselbe. Er gab mir immer etwas mit, etwas von dem Essen, das ins Kloster gebracht wurde. Dabei hatte das Kloster selbst nicht einmal genug Brot. Pro Person gab es nur 2 Stück Brot und er hat mir seine eigenen 2 Stück für meine Mutter mitgegeben.
1: Unser Priester war wundervoll. Er war immer bei uns, die ganze Zeit über. Als der Krieg anfing, hörten wir, da ist einer gestorben, da ein anderer, ein dritter wurde verwundet und wenn nicht das Kloster gewesen wäre, dann wären wir hätten nicht.
0: Lassen Sie sich umarmen.
2: Halten Sie durch.
0: Vielen Dank.

Wir haben gebetet und uns wurde geholfen. Jeder half dem anderen. Wissen Sie, wir waren einfach alle Teil eines Ganzen. Wir saßen im selben Boot. Ja. Und wie unser Väterchen sagte, alle für das Kloster. Einer schläft, einer isst, einer arbeitet, einer betet. Aber Gottes Gnade kommt uns allen zuteil. Und so, mit Gottes Hilfe und unter dem Schutz der Gottesmutter, haben wir überlebt.

Wir hatten ein echtes Mönchsdorf, ein echtes Athos. Wir konnten uns so sehen, wie wir sind. Nicht weich und flauschig, sondern als echte Menschen. Wenn du unter anderen Menschen bist und du hast keinen Komfort, keine anderen Dinge, wenn um dich herum nur Tod und ständiger Beschuss existieren, dann schließen sich die Menschen zusammen und erkennen ihre eigenen Schwächen.

Wir sind realistischer geworden. Wir konnten uns so sehen, wie wir sind und was wir wert sind. Als Menschen, als orthodoxe Christen, als Mönche. Und das macht die Zeit, die wir hier verbracht haben, so wertvoll. Ich glaube, dass jeder, der hier gelebt hat, nichts zu bedauern hat.

Tatsächlich brauchen wir nicht viel im Leben. Wir müssen einfach nur am Leben sein. In dieser Situation ist uns klar geworden, wie wertvoll das Leben an sich ist. Eigentlich braucht man sonst auch nicht viel anderes.

0: Anfang Oktober 2023 überschritten Hamas-Kämpfer die Grenze zu Israel. Nif Aybas, einer der Israeli-Reservisten, wollte das Land schützen, wurde aber für einen Terroristen gehalten und von seinen eigenen Truppen getötet.
1: Am 8. Oktober saßen wir hier im Wohnzimmer und wir schauten fern.
2: Es gibt noch einen weiteren Bericht, ein Video, das den Moment des Zusammenstoßes zwischen unseren Truppen und den Terroristen zeigt.
1: Meine kleine Tochter sagte zu mir, schau mal, Nifs Auto im Fernsehen.
2: Dieses Auto wurde von den Sicherheitskräften gestoppt. Die Terroristen wurden eliminiert.
0: Das Militär verwechselte Nifs blauen Mazda mit einem Audi, der von mutmaßlichen Terroristen gefahren wurde und feuerte über 400 Kugeln auf das Auto ab.
3: Okay, ein oder zwei Kugeln, um sie zu neutralisieren, das verstehe ich. Aber es war eine Tragödie.
1: Ein Polizist kam und sagte, dass ihre Entscheidung falsch war. Und es ihnen leid tut.
0: Die Familie fordert die Behörden auf, die Verantwortung für den Unfall zu übernehmen und Nif als gefallenen Soldaten anzuerkennen.
1: Mein Land hat mich verraten. Ich habe mein Bestes gegeben.
4: Die ukrainische Regierung ermordet im Donbass seit 8 Jahren ihr eigenes Volk. Es ist erstaunlich, dass die westlichen Medien nicht darüber berichten und 8 Jahre lang nicht darüber berichtet haben.
5: Ich bin seit 5 Minuten hier und in nur 5 Minuten habe ich erfahren, dass die ersten Leichen, die gefunden wurden, enthauptet waren.
4: Ist es das Risiko wert? Viel hängt davon ab, wie man diese Frage beantwortet. Man tut das alles, weil man es tun muss, weil man die Pflicht hat, es zu tun.
6: Der Informationskrieg. Fast alle unabhängigen Journalisten, die aufdeckten, dass die NATO und die USA für die Eskalation der Situation in der Ukraine zu einem militärischen Konflikt verantwortlich waren, fielen ihm zum Opfer.
5: Wir werden diesen Krieg so lange fortführen, wie wir wollen. Und wir werden bis zum letzten Ukrainer kämpfen. Genau das ist die ganze Zeit im Donbass passiert. Das sind keine Objekte, das sind Menschen. Deshalb tue ich, was ich tue. Deshalb bin ich hier.
6: Der 11. September 2001 war ein Tag, der die moderne Welt veränderte. Diese apokalyptischen Fernsehbilder brachten die USA dazu, einen Krieg gegen den Terrorismus auszurufen.
5: Wir sind schon seit 20 Jahren in diesem Krieg.
7: Ich glaube, kaum ein Amerikaner bereut die Invasion Afghanistans, weil wir die Al-Qaida vernichten mussten. Wir hatten keine Wahl.
8: Aber dann fingen sie an, afghanische Dörfer und Häuser zu bombardieren und unsere Leute zu verletzen und zu töten. Als die Amerikaner gingen, haben sie alles zerstört, was sie nicht mitnehmen konnten.
6: Mehr als 2 Millionen Afghanen sind als Flüchtlinge in andere Länder geflohen. Sie versuchten, ihre Familien vor den Gräueltaten des Krieges zu retten.
8: In Afghanistan herrscht immense Gewalt. In unserem Land herrscht immenser Hunger. In Afghanistan wurde ein Vakuum hinterlassen.
4: Wenn das ein Ziel war, dann war es ein großer Erfolg.
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Ah, das Auto ist zugeschnallt. Und was hast du da? Bist du Familienmutter? Ich mache eben das Auto sauber. Irkutsk erstaunt immer wieder mit seinem Wetter.

0: Das ist für ihr kurz normal. Morgen wird es minus 50 Grad.
1: Ja, und übermorgen plus 30.
0: Übermorgen startet die Strandsaison. Margot, wohin gehen wir?
1: Wir gehen zum stellvertretenden Regierungsvorsitzenden des Gebiets Irkutsk.
0: Und was machen wir dort?
1: Wir werden über die Region sprechen und darüber, wie das letzte Jahr gelaufen ist. Er sollte alles über die Wirtschaft wissen. Und die Pläne für den Tourismus interessieren uns auch. Gleich erfahren wir alles. Das Gebiet Irkutsk ist eine sehr große Industrieregion und im letzten Jahr gab es sehr viele Sanktionen. Wie lief das letzte Jahr für Sie ab? Hatten die Sanktionen einen großen Einfluss auf die Region?
2: Das Gebiet Irkutsk ist eine Region mit großem wirtschaftlichem Potenzial und die makroökonomischen Daten für 2022 bestätigen das. Beim Bruttoregionalprodukt sind wir auf dem 14. Platz und unser Bruttoregionalprodukt übersteigt zum ersten Mal in der Geschichte 2 Trillionen Rubel.
1: Letztes Jahr ist es also besser geworden?
2: Ja, auch beim Exportvolumen sind wir von 8 Milliarden im Jahr 2021 auf 10 Milliarden im Jahr 2022 angestiegen.
1: Und wohin exportieren Sie? Ich meine wohl kaum in den Westen.
2: Unsere Lieferungen in diese Region wurden natürlich eingestellt, weshalb wir unseren Export in die asiatisch-pazifische Region umgelenkt haben. Außerdem arbeiten wir jetzt aktiv mit den Ländern Zentralasiens zusammen. Im Moment führen wir auch Verhandlungen mit dem Iran und wollen die Märkte Afrikas erschließen.
1: Die Sanktionen haben Ihnen dann wohl geholfen? Sie haben den Export ja nicht nur umgelenkt, sondern auch erhöht.
2: Die Sanktionen haben uns einen Anstoß zur Förderung des Exports gegeben. Wir haben die Arbeit unseres Exportzentrums verstärkt, da die Sanktionen uns vor bestimmte Schwierigkeiten gestellt haben, vor allem in der Logistik. Deshalb hat unser Exportzentrum angefangen, neue Kanäle zu etablieren.
1: Aber was ist das genau, was wir exportieren? Sie haben schon von Metallen, Holz und Öl gesprochen, aber da ist doch sicherlich noch mehr.
2: Energie und Kraftstoffe, Lebensmittel.
1: Und welche?
2: Wir haben eine recht gut entwickelte Landwirtschaft. Beispielsweise haben wir im Gebiet Irkutsk eine Eiscremefabrik, die Eiscreme nach China exportiert.
1: Wirklich?
0: Cool.
2: Ja.
1: Mögen die Chinesen unser Plombiereis?
2: Ja, sehr sogar. Außerdem produzieren wir viele Wildpflanzen, die in der Taiga kultiviert und dann in verschiedenen Produkten verarbeitet werden. Nahrungsergänzungsmittel, Marmeladen, Pinienkerne. Das alles erfreut sich großer Beliebtheit im Ausland. Auch außerhalb des asiatisch-pazifischen Raums, also auch in den Ländern Europas oder in Dubai.
0: Und was ist mit dem Tourismus? Ihre Region ist schließlich sehr groß. Margot und ich wollten wie die meisten anderen Touristen auch den Großteil unserer Zeit am Baikalsee verbringen. Wir sind mit dem Auto gekommen. Gibt es irgendwelche Programme? Ich meine, es ist recht teuer, hierher zu fliegen und sich hier zu bewegen.
2: Ja, es ist wirklich recht teuer. Vor der Pandemie besuchten uns 1,7 Millionen Touristen, davon 300.000 aus den Ländern Europas.
1: Aha.
2: Und wir hatten viele Touristen aus China. Jetzt kriegen wir natürlich keine Besucher aus Europa mehr. Aber China hat wieder seine Grenzen geöffnet und wir haben schon die ersten chinesischen Touristengruppen empfangen. Unsere primäre Aufgabe ist aber natürlich der Bau von effizienter Infrastruktur. Wir haben in diesem Bereich noch einige Probleme, an denen wir momentan arbeiten. Wir wissen dank dem Feedback russischer Touristen, wo diese Probleme liegen, und aus diesem Grund entwickeln wir im Moment 2 brandneue touristische Cluster. Eines davon in der wirtschaftlichen Sonderzone in Baikalsk.
1: Ist das am Baikalsee?
2: Ja, das ist am Baikalsee. In Baikalsk entwickeln wir eine wirtschaftliche Sonderzone, die Tore des Baikals, mit einem eigenen Skigebiet. Wir haben bereits einen Ankerresidenten und 18 weitere Residenten. Das zweite brandneue Cluster entwickeln wir zusammen mit der Tourismuskooperation. Es befindet sich am Baikal-Trakt. Das ist die Straße, die von Irkutsk nach Listvyanka am Baikalsee führt. Das Cluster liegt am Ufer des Flusses Angara und umfasst etwa 300 Hektar mit einem Parkbereich und einer Uferpromenade. Und wir wollen damit nicht nur Touristen anziehen, sondern auch die Einwohner von Irkutsk und des Gebiets Irkutsk.
1: Aber das Gebiet Irkutsk ist doch riesig. Wie groß sagten Sie nochmal?
2: 1300 Kilometer von Osten nach Westen und von Norden nach Süden.
1: Das ist wie?
2: Größer als die Türkei.
1: Wie Frankreich?
2: Ja, so groß wie Frankreich.
1: Und was gibt es im Gebiet Irkutsk für Touristen noch zu sehen?
2: In Sachen Tourismus würde ich vor allem den Industrietourismus empfehlen, die großen Komosol-Bauten. Wir haben hier sehr viele große Unternehmen aus der Epoche der sowjetischen Industrialisierung.
0: Da kann jeder einfach anrufen und...
2: Ja, nicht anrufen. Es gibt Touristengruppen von Tourismusfirmen. Sie können sich einfach eine Tour auswählen und daran teilnehmen.
1: Klasse. Ich denke, das ist alles.
0: Ja. Wir sind hier, um uns Musik anzuschauen. Die Produktion von Klavieren.
1: Das Unternehmen Asia Music Company ist der größte russische Hersteller, Lieferant und Installateur von professioneller Ausstattung für Bildungs-, Kultur- und Sporteinrichtungen. Das Unternehmen stellt unter anderem Lautsprecher, Klaviere und Pianos, Zuschauersitze und Bühnenvorhänge her.
0: Stellen Sie auch Vorhänge für zu Hause her?
1: Nein, nur für die Bühne.
0: Das war ein Witz, Margot. Natürlich werden hier Ausstattungen und Mechaniken für die Bühne hergestellt. Also Dinge wie Vorhänge und professionelle Lautsprecher. Letztere sind meine persönliche Leidenschaft.
1: Für mich war es eine recht interessante Entdeckung, dass Ihr Unternehmen ein systembildendes Unternehmen ist. Wie kommt das?
3: Ein systembildendes Unternehmen Russlands.
1: Ja, und das ist erstaunlich. Normalerweise sind das Öl- und Metallurgieunternehmen und...
0: Tänze und Aufführungen.
1: Ja, Tänze und Aufführungen, Kinos und Theater. Wie kommt das?
3: Wir arbeiten im Bereich der sozial wichtigen Produkte. Öl und Metallurgie sind natürlich wichtig, aber um die soziale Sphäre muss sich doch auch irgendwer kümmern, oder nicht?
1: Nein, ich finde das klasse, aber wie ist es dazu gekommen?
3: Nun, das Ministerium für Industrie und Handel hat sich meine Fabrik ein paar Mal angesehen und sie haben mir empfohlen, meine Produktion zu erweitern und anzufangen, Klaviere und Pianos herzustellen. Das war vor 4 Jahren.
0: Damals haben Sie das noch nicht gemacht?
3: Nein, damals noch nicht. Aber das Ministerium sagte mir, du hast alle nötigen Maschinen und Fachkräfte, du kannst das. Und alle anderen Hersteller in Russland haben keine so guten Maschinen und Anlagen. Du hast eine fast fertige Produktion. Stelle diese Dinge her und wir werden für Aufträge sorgen. Ich habe ihnen geglaubt und es getan.
1: Und dann kamen auch Aufträge?
3: Natürlich, natürlich. Hier werden alle Holzarbeiten durchgeführt. Wir schneiden hier Furnier, Faserplatten und alle anderen Holzmaterialien zu. Danach stellen wir die Klaviergehäuse, Zuschauersitze oder, wie Sie hier sehen, die Lautsprecher her. Eben alles, was aus Holz besteht. Alles muss absolut sauber sein und so wenig Lack wie möglich verwenden. Je weniger Lackschichten, umso besser der Ton.
0: Dieses Gerät poliert alles?
3: Zuerst kalibriert es das Element selbst. Und dann wird es gefärbt und poliert, ja.
1: Hier ist der beste Teil, oder? Die Klaviere.
3: Ja, hier findet die Montage statt. Wie läuft das ab? Nun, der Hauptteil des Klaviers, auf das der Rest montiert wird, ist der Holzrahmen. Er besteht aus dem Holz der Baikalkiefer. Wir profitieren hier sehr von unserem Standort, denn die Verarbeitung dieses Materials findet in 15 Kilometer Entfernung von unserer Fabrik in Richtung des Baikalsees statt. Dieser Resonanzrahmen wird an die nächste Maschine weitergegeben, wo die Elemente des Korpus angeklebt werden, den Sie bereits gesehen haben, und wo die Saiten angezogen werden. Danach wird das Klavier eingespielt. Dieses Einspielgerät, das Sie da gesehen haben, wird benutzt, damit alle Teile aneinander abgerieben und die Saiten angezogen werden. 20 Minuten Arbeitszeit dieses Geräts entsprechen 2 Pianisten, die 2 Jahre lang mit beiden Händen auf dem Klavier spielen würden.

0: Wir können unser Instrument mit den Instrumenten einiger führender Marken vergleichen.
1: Ist das hier unseres?
0: Ja, das ist unser russisches Instrument namens Sonata.

0: Okay, gut.
1: Nun, das hier ist klangvoller.
0: Was hören Sie? Und warum?
1: Warum?
2: Wegen der Eichen aus Irkutsk.
0: Nicht ganz. Es ist eigentlich ganz einfach. Hier besteht der Resonanzflügel aus natürlichem Holz, beim Yamaha aus indonesischem Furnier. Wir nutzen unseren Standort Kiefern und Fichten vom Baikalsee. Natürliches Fichtenholz gibt die beste Resonanz und wir verwenden nur russisches Holz. Hier kommen die Hämmer aus Tschechien, hier aus China. Hier sind die Saiten aus Deutschland, hier aus China. Musiker und Musiklehrer schätzen das alles sehr. Hier, schauen Sie, dieses Klavier hat auch eine Konsole, damit das Instrument nicht ins Schaukeln kommt, wenn ich sehr aktiv spiele. Beim anderen fehlt das. Und einen Dämpfer, damit der Tastaturdeckel einen nicht auf die Hände fällt.
1: Oh wow, das ist wirklich super.
0: Beim anderen wurde da gespart. Das heißt...
2: Boris, können Sie mir das Preisschild da drüben reichen?
1: Sie kosten praktisch gleich viel.
2: Nein, nicht ganz. Das Yamaha ist teurer.
0: Schauen Sie sich alle Elemente an. Die Füße, die Rollen, die Pedale. Hier ist alles aus Metall, zuverlässig. Da ist es aus Gummi, Plastik und so weiter.
1: Ja.
0: Das ist eine beliebte Marke.
2: Ja.
0: Aber daran ist nichts Besonderes, nur viel Werbung. Von der Qualität her hören Sie selbst, dass der Vergleich nicht zum Vorteil dieser Marke ausfällt.
2: Meiner Meinung nach machen Sie etwas sehr Wichtiges für den Importersatz. Das ist nicht weniger wichtig als zum Beispiel der Importersatz bei Autos. Sie leisten viel für die Unterhaltungsindustrie, für Theater und Kinos. Aber welche Schwierigkeiten hatten Sie, bevor Ihre Produktion so groß wurde, wie sie es jetzt ist?
0: In allen Unternehmen gibt es viele Schwierigkeiten. Sie haben gesehen, dass der gesamte hölzerne Teil hier hergestellt wird. Aber diese Teile hier importieren wir noch immer. Dabei importieren wir niemals aus Asien, sondern kaufen über dritte Länder Tasten, Hämmer und andere Komponenten von den weltweit führenden Herstellern ein.
1: Sie sind ja im Importersatz tätig. Sie haben uns auch einige konkrete Punkte gezeigt. Und nehmen wir zum Beispiel das Theater. Welche Importe müssen dort ersetzt werden und was können wir ersetzen? Einige Dinge können wir auch nicht ersetzen, das weiß ich.
0: Nun, stellen wir uns einen Theatersaal vor. Was sind die groben Teile, aus denen er besteht? Wir müssen nicht ins Detail gehen. Das sind die Zuschauersitze, der Bühnenvorhang, die Bühnenmechanik, auf der sich der Vorhang befindet, die Beleuchtungsgeräte und die Audiogeräte. Das sind die fünf wichtigsten Segmente. Die Mechanik der Bühne ist komplett lokalisiert. Alles kommt aus Russland. Wir befinden uns hier in der Metallverarbeitung. Hier fing im Grunde genommen alles an. Wir haben vor 20 Jahren ein ehemaliges Obstlager gekauft und Maschinen aus der Sowjetzeit aufgestellt. Sie sind sehr zuverlässig und arbeiten bis heute. Aber heute ist das eine Symbiose aus sowjetischen und modernen Maschinen der neuesten Generation. In diesem Zyklus stellen wir heute die Theatermechanik her, also Untersichten, Geländer und alles, was sich hebt und senkt und die Bühne in Bewegung bringt. Die Zuschauersitze sind komplett lokalisiert. Sie haben den Produktionsprozess selbst gesehen. Alles ist zu 100% russisch. Die Bühnenvorhänge sind komplett lokalisiert. Sie haben gesehen, wie sie hergestellt und mit einer brandfesten Lösung durchtränkt werden. In dieser Werkhalle wird an verschiedenen Produkten gearbeitet. Zum einen ist das der Vorhang. Sie sehen ihn da drüben. Zum anderen sind das die Sitzüberzüge. Wenn der Vorhang fertig ist, müssen wir ihn unbedingt in eine brandfeste Lösung tunken, damit er in allen Kulturzentren und Theatern sicher benutzt werden kann. Dazu haben wir hier noch eine einzigartige offene Halle, damit der Vorhang unter natürlichen Bedingungen die Lösungen aufnehmen kann. Er wird in ein spezielles Gefäß mit der Lösung getaucht, saugt sie auf und lässt sie dann abtropfen.
3: Естественно, вся жидкость стекает.
0: Dabei wird er auch von allen Seiten geföhnt. Und wenn alles fertig ist, sind auf dem Vorhang absolut keine Flecken mehr zu sehen. Lautsprecher, auch hier haben Sie den Produktionsprozess selbst gesehen. Er ist komplett lokalisiert. Heimlautsprecher sind ein anderes Segment. Wir stellen das her, was wir gut verstehen, also professionelle akustische Anlagen für russische und ausländische Künstler, für Kulturzentren und Theater. Das Einzige, was momentan noch immer sehr schwer zu ersetzen ist, ist die Beleuchtungsausstattung, weil dafür sehr viele kleine Komponenten benötigt werden, die alle einzeln importiert, durch den Zoll gebracht und hier montiert werden müssen. Das ist alles sehr... Nun, vielleicht wird sich eines Tages jemand dieser Aufgabe annehmen.
2: Und wie konkurrieren Sie mit den Chinesen und mit globalen Marken?
0: In Wirklichkeit ist das recht einfach. China ist natürlich der größte Produzent der Welt. Bei Lautsprechern fällt uns die Konkurrenz sehr leicht. Die Chinesen haben eine andere musikalische Schule und sie hören anders. Sie haben ein anderes Verständnis von gutem Ton und deshalb werden sie nie...
2: Bessere Lautsprecher als ich herstellen.
0: Dieselben Lautsprecher herstellen wir Europäer. Wir haben eine andere musikalische Schule. Und was sich für uns gut anhört, gefällt ihnen nicht und umgekehrt. Sie werden nie dasselbe hören wollen wie wir. Wenn wir ein Produkt erschaffen, testen wir es immer an der Musik, die der Endverbraucher hören wird.
1: Und was ist mit dem Westen? Wir haben einen ähnlichen Geschmack.
0: Nun, wir orientieren uns an den globalen Marktführern, also an den besten Marken, die von beliebten Künstlern bevorzugt werden. Was die Hersteller des mittleren Segments angeht, ich will jetzt keine konkreten Marken nennen, aber wir alle kennen sie. Nun, vieles an ihren Produkten ist reine Chemie. Anders gesagt, sie sparen an vielen Enden. Sie haben das vorhin bereits am Klavier einer beliebten Marke gesehen. Im Inneren werden viele billige Komponenten verbaut und das sorgt für einen hörbaren Unterschied zwischen unseren Lautsprechern und ihren.
1: Hören wir uns den Unterschied bei den Lautsprechern an.
0: Das sind die russischen Lautsprecher. Sie heißen ES, Eurosound. Und diese Serie heißt BBR. Links haben wir Spanien. Dieser Konkurrent hier kommt aus Japan und dieser aus Amerika.
2: Naja, nicht ganz Japan. Dieser Yamaha ist doch aus China, oder?
0: Kann sein, ja. Vermutlich stimmt das.
2: Werden wir sie einschalten und zuschauen oder sollen wir uns wegdrehen und dann entscheiden, was uns besser gefällt?
0: Sie können sich umdrehen oder auch nicht, wie Sie wollen. Hier ist alles auf Null, also keine Manipulationen. Das heißt...
1: Alles ist gleich.
0: Ja, wir werden hier erst einmal links den russischen Lautsprecher haben, aber wir können dann hin und her schalten, damit Sie vergleichen können, was besser ist. Legen wir los.

0: Rubel. Ein starker Unterschied.
1: Russland 100.000 Rubel, Spanien 300.000 Rubel.
2: Wow, hier ist der Ton viel klangvoller.
0: Klasse und viel tiefer.
1: Das war Spanien-Russland. Als nächstes kommt Japan-Russland.

0: Yamaha war aber auch nicht übel.
1: Japan ist definitiv besser als Spanien.
0: Ja, als Spanien, aber...
1: Aber unser Lautsprecher ist noch besser.
0: Ja, stimmt.
2: Japan 250.000 Rubel, und zwar vor den Sanktionen. Russland 90.000 Rubel.
0: Wow.
1: Was kommt als nächstes?
2: Zum Abschluss haben wir noch...
1: JBL.
2: Russland und Amerika.

0: Ich denke, dass...
1: JBL ist ein guter Hersteller.
0: Ja, aber...
1: Sie haben da den Bass reduziert, oder?
0: Ja, die Vibration war wirklich sehr stark zu spüren.
2: Das war nicht ich, sondern der Hersteller.
0: Und das hier war so richtig...
2: Die Magnetmasse ihrer Lautsprecher ist einfach 2,5-mal kleiner, sowohl in Hochfrequenz als auch in Breitband. Außerdem sehen Sie hier am Sechskantsystem das Lasergitter. Es hat keine Ecken, nichts. Man sieht mit bloßem Auge, dass die Produktionsqualität niedriger ist. Das kostet 65.000 und das hier 58.000, allerdings ohne Verstärker. Wenn man den Verstärker dazu kauft, sind das nochmal 44.000, also insgesamt 110.000 Rubel. Und das hier kostet 60.000. Wenn wir noch ein wenig weiter weggestanden hätten, dann hätten wir es noch stärker gespürt.
1: Man spürt es auch so.
0: Ja, das ist wirklich cool.
1: Ich muss sagen, dass ich wirklich überrascht bin. Ich dachte, sie würden in etwa auf demselben Niveau sein. Aber dieser Lautsprecher ist wirklich besser. Wobei ich sagen muss, dass JBL noch okay ist, weil der Preis angemessen ist. Aber dieser Lautsprecher hier für 250.000 Rubel im Vergleich zu 90.000 Rubel, das ist ja 2,5-mal teurer.
0: Ja, klasse.
1: Okay, das war's wohl.
0: Vielen Dank. Wir haben schon immer daran geglaubt, dass Musik die Welt retten wird.
1: Lustig. Draußen ist es jetzt wieder ziemlich kühl.

0: Der bedeutendste Gerichtsprozess der Weltgeschichte. Die Strafverfolgung der Kriegsverbrecher des Dritten Reiches.
1: Die sowjetische Anklage verfügt über umfangreiches Beweismaterial, das dem Gericht vorgelegt wird.
0: Innerhalb von 10 Monaten wurden genügend Beweise gesammelt, sodass heute, 80 Jahre später, niemand mehr daran zweifeln kann, dass Faschismus und Nationalsozialismus das größte Übel sind, das der menschliche Geist hervorbringen konnte. Die Hauptanklagepunkte lauteten Verbrechen.

0: Verbrechen gegen den Frieden, Verbrechen gegen die Menschlichkeit und Kriegsverbrechen.
1: Der Begriff Völkermord wurde nicht in das Urteil des Nürnberger Tribunals aufgenommen.

0: Der Tag des Sieges ist Russlands wichtigster und heiligster Nationalfeiertag. Vor 80 Jahren, nach dem Sieg über Nazi-Deutschland, marschierten die Helden, die diesen historischen Sieg in 4 langen und brutalen Jahren errungen hatten, triumphierend über dieses Kopfsteinpflaster.
1: Kameraden der Roten Armee und der Roten Marine, Waffenbrüder, ich grüße euch und beglückwünsche euch zu eurem großen Sieg über den deutschen Imperialismus.
2: An der Parade nahmen die Soldaten von den 10 Fronten teil, an denen der große Vaterländische Krieg gewonnen wurde.
3: Mehr als 35.000 Soldaten wurden ausgewählt.
2: In der Roten Armee kämpften Angehörige aller Ethnien. Es war wichtig, die Einheit und den multinationalen Charakter des Landes hervorzuheben.
3: Diesen großartigen Menschen, diesen Helden, gedenken wir heute.
4: Wow. RT behaupten, Händewaschen sei wenig hilfreich gegen Covid-19.
5: Wirklich.
6: Leider löste diese falsche Meldung der Bild-Zeitung zwar Emotionen, aber keinen gesunden Menschenverstand aus. Doch es war Professor Bob Arnett, der gesagt hat, Sie können sich den ganzen Tag lang die Hände waschen, doch Sie werden trotzdem das Coronavirus bekommen, wenn jemand in Ihrer Nähe hustet. Lassen Sie sich von Fakten leiten, nicht von Emotionen.
5: RT.de. Kritisch bleiben.
7: Solche Fotos sind normalerweise in Familienalben zu finden. Neben ihren Liebsten wüssten nur wenige, wo diese Menschen lebten, arbeiteten oder was ihre Träume waren. Doch das änderte sich im Frühjahr 2020. Das sind Beschäftigte im Gesundheitswesen, die in den ersten und schwersten Tagen der Corona-Pandemie Leben retteten. Als es kaum Schutzausrüstungen, keine roten Zonen in Spezialkliniken, keine soziale Distanzierung gab. Jeder Einzelne hat in verschiedenen Ländern, auf unterschiedlichen Kontinenten einfach nur seine Arbeit gemacht, um andere am Leben zu erhalten.

0: So begann das neue Jahr 2020 für die Moskauer Ambulanz. Genau wie für ihre Kollegen weltweit. Mit einem festlich gedeckten Tisch und Segenswünschen. Eine 24-Stunden-Schicht liegt hinter ihnen. Nach einer kurzen Pause folgt die nächste. Sie alle gehören zum Team der Moskauer Notaufnahme Putschkow. Die gute Seele und das Herz der Truppe, der 61-jährige Kinderarzt Michail Lebedev. Er ist gesund und voller Energie, aber in wenigen Monaten wird sich sein Zustand dramatisch ändern. Mehrere Ärzte aus verschiedenen Putschkow-Notfallstationen kommen selbst auf die Intensivstation, darunter auch Michail Lebedev. Er rettete mehr als 30 Jahre lang Kinderleben, die meiste Zeit in Jaroslawl. Dort gründete Michail Lebedev mit seinen Kollegen die erste Intensivstation für Neugeborene. Die Ärzte vor Ort hatten keine einschlägigen Erfahrungen. Bis zu 250 kleine Patienten wurden jährlich behandelt.
1: Als wir anfingen, mit diesen Kindern zu arbeiten, nannte man uns ein Himmelfahrtskommando, weil man erwartete, dass solche Fälle zu 100% tödlich enden. Wir würden uns blamieren. Zweifler würden uns belächeln und mit dem Finger auf uns zeigen. Aber ihm lag die Behandlung der Neugeborenen sehr am Herzen. Wenn wir keine anderen Mittel mehr hatten, gaben wir ihnen Antibiotika und setzten bei Bedarf künstliche Beatmung ein. Manchen half auch das nicht. Wir wollten ihnen aber unbedingt helfen. Wenn die Zahl ihrer roten Blutkörperchen fiel und sie brauchten Bluttransfusionen, dann spendeten wir unser eigenes Blut. Er spendete viel eigenes Blut. Durch sein, sagen wir, heißes Blut wurden viele Kinder wieder gesund.
0: 2016 zog Michail Lebedev

0: Medvedev von Jaroslawl nach Moskau. Er bekam eine Stelle als Kinderintensivmediziner in der Notfallstation.
1: Er rief mich jeden Tag an. Als er nach Moskau ging, rief er mich jeden Tag an. Doch dann rief er nicht mehr an. Zuerst hieß es, Kinder sind immun. Auch das spielte eine große Rolle.
2: Er sagte, er hätte sich bei den Kindern angesteckt, die er behandelte. Die Intensivmediziner sind am meisten gefährdet. Sie intubieren, sind die Wiederbeleber. Und dabei hat er sich bei einem Kind angesteckt, während er ihm das Leben rettete. Ich sprach mit ihm, bevor er ans Beatmungsgerät angeschlossen wurde. Er war in einem sehr kritischen Zustand. Seine Stimme war kaum wiederzuerkennen. Ich fragte ihn, Vater, hast du Covid? Er sagte, es scheint so. Es ist sehr ernst.
1: Am 16. April rief er mich zum letzten Mal an. Das letzte Mal. Es war mein Geburtstag. Er sagte, Mama, verzeih mir. Und das war alles. Er konnte den Satz nicht beenden. Mir wurde klar, dass sein Zustand kritisch war.
3: Am 18. April war ich der Letzte, den er anrief. Er sagte, er käme jetzt ans Beatmungsgerät und melde sich in ein paar Tagen wieder.
0: Michail Lebedev wurde 8 Tage lang künstlich beatmet, konnte aber nicht gerettet werden. Er wurde entsprechend den Pandemieschutzmaßnahmen in einem geschlossenen Sarg begraben. Wie alle, die durch das Virus starben.
4: Ich wollte ihn sehen, ihn auf die Stirn küssen, mich verabschieden. Aber sie ließen es nicht zu. Sie gaben mir nur ein Foto. Was hat man von einem Foto? Es war schwer zu glauben. Ich habe nicht das Gefühl, dass wir unseren Vater begraben haben. Ich warte auf ihn. Ich warte immer. Manchmal rufe ich ihn sogar an, aber der Teilnehmer ist nicht erreichbar. In meinen Träumen klingelt es an der Tür. Ich öffne und mein Vater steht vor mir. Dann wache ich auf und kann nicht weiter schlafen. Er wird immer bei uns sein. Er bleibt immer in meinem Herzen.
5: Bevor wir in die USA kamen, war mein Vater ein Geschäftsmann auf den Philippinen. Er kaufte und verkaufte Autos. Meine Mutter war Versicherungsagentin. Wir sind insgesamt zu 5. Ich habe 2 Schwestern und 2 Brüder. Wir sind eine große Familie. Sie hatten sehr gute Jobs auf den Philippinen, bevor wir nach Amerika kamen. Es ist ein völlig anderes Land mit einer anderen Kultur und anderen Sprachen. Meine Eltern mussten sich mit dem begnügen, was sie damals bekommen konnten. Meine Mutter fing als Kassiererin in einem Lebensmittelgeschäft an. Sie begann eine Ausbildung als Krankenschwester, aber hat sie nie abgeschlossen, weil sie sich um uns kümmern musste. Dann begann auch mein Vater in einem Krankenhaus zu arbeiten. Als Krankenwärter transportierte er Patienten innerhalb des Krankenhauses. Sie waren Mitarbeiter im Gesundheitswesen. Sie arbeiteten hier seit 18 Jahren. Mein Vater ist mein Held. Er war 68 und hätte sich zur Ruhe setzen können. Aber er hat darauf gewartet, dass meine Mutter in Rente geht. Und er sagte mir, warum solle er zu Hause sitzen, während er darauf warte? Warum, wenn er noch stark genug sei, zu arbeiten? Eine Woche bevor sie krank wurden, ging es uns noch völlig gut. Wir waren eine gute, normale und glückliche Familie. Meine Eltern standen an der vordersten Front. Sie gehörten zu dem Personal, das sich zuerst mit einem Patienten befasste, bevor es überhaupt einen Arzt tat. Ich weiß, dass mein Vater sich mit diesem Virus im Krankenhaus angesteckt hat. Denn eine Woche vor seiner Erkrankung erwähnte er, dass er einen Patienten mit Verdacht auf Covid transportiert hatte. In den USA sagt man Verdacht, wenn ein Patient Covid hat. Man sagt es nicht laut. Als er uns erzählte, was passiert war, fragte ich, gibt es wirklich keine anderen, jüngeren Kollegen, die diesen Patienten transportieren können? Aber ich kenne meinen Vater. Vielleicht haben seine Kollegen das nicht machen wollen. Aber mein Vater würde nie Nein sagen. 5 Tage später begann er, Symptome zu zeigen. Meine Mutter arbeitete in einem Altenheim.

Bei der Arbeit durfte sie keine Maske tragen. Anfang März war dieses Virus noch sehr neu, sodass niemand wusste, wie es sich überträgt. Die Krankenhäuser und Altenheime wollten ihre Patienten schützen. Das Tragen einer Maske jagte den Menschen große Angst ein. Sie haben sogar eine E-Mail an das gesamte Krankenhaus geschickt, in der darauf hingewiesen wurde, dass es nicht erlaubt ist, eine Maske zu tragen. Es sei denn, sie ist vom Krankenhaus vorgeschrieben oder wird vom Krankenhaus ausgegeben. Sie kamen beide innerhalb einer Woche ins Krankenhaus. Ich war beim letzten Gespräch meiner Eltern dabei. Er sagte, alles wird gut, wir schaffen das. Und meine Mutter sagte, ja. Dies war ihr letztes Gespräch, bevor mein Vater seinen Herzstillstand hatte. Er war auf der Intensivstation. Ich hatte auch Covid. Als wir ins Krankenhaus kamen, hatte ich Fieber. Deshalb durften wir da nicht rein. Die Krankenschwester, die sich um sie kümmerte, sagte, sie kann mir meinen Vater in seinem Bett zeigen. Dies ist ein Bild von ihm. Das war der Tag, an dem er starb. Mein Vater hat gekämpft. Mit allem, was er hatte. Er war immer so. Er kämpfte für uns, für seine Familie, um jeden Preis. An dem Tag, als er starb, hatte er bereits 5-mal einen Herzstillstand. Sie liebte diesen Menschen 44 Jahre lang. Ich weiß nicht, wie man jemanden so lange lieben kann. Meine Eltern waren unzertrennlich. Sie waren immer noch verliebt und machten alles zusammen. Durch sie lernte ich, was Liebe ist. Sie starben im Abstand von 4 Tagen. Meine Mutter wäre eigentlich am selben Tag wie mein Vater gestorben. Sie mussten sie intubieren, um ihr Leben zu retten. Sie setzten ihr die Schläuche gegen ihren Willen ein. Als ich das letzte Mal mit ihr sprach, sagte sie, dass sie das nicht will. Als der Arzt sagte, dass sie sterben würde, wenn sie die Schläuche entfernen, konnte ich diese Entscheidung nicht für sie treffen. Ich konnte es nicht. Ich hatte das Gefühl, dass ich sie umbringe. Wir konnten sie nicht gehen lassen. Mein Vater war am selben Morgen gestorben. Also sagten wir ihr, in den 4 Tagen, in denen sie intubiert wurde, Mama, wenn du wirklich mit Papa gehen willst, musst du selbst den Weg finden. Denn das können wir dir nicht antun. Du kannst uns diese Entscheidung nicht aufbürden. Wir lieben dich. Wir wollen, dass du für uns kämpfst. Als sie starb, waren wir natürlich sehr getroffen und traurig. Aber nicht überrascht. Denn wie ich schon sagte, waren sie unzertrennlich. Wir hatten eine sehr, sehr enge Familienbande. Und wir hätten uns nie vorstellen können, dass unsere Eltern die letzten Tage ihres Lebens hier auf der Erde so verbringen. Und dass wir nur zusehen können, wie sie in einem Auto in ein Krematorium gebracht werden. Sie sind jetzt zusammen in einer Urne. Am Anfang, als ich die Urne erhielt, war ich sehr erschüttert. Denn ich hatte mich die ganze Zeit um sie gekümmert, als sie krank waren. Ich erinnere mich, dass ich beiden sagte, ich bringe euch wieder nach Hause. Alles wird wieder gut. Gott ist gut. Wir kommen wieder nach Hause und ich koche einen Hummer für uns. So was erzählte ich ihnen. Als ich die Urne nach Hause brachte, hatten wir noch keine Beisetzung oder Zeremonie arrangiert. Denn sie würden wollen, dass man sie auf die Philippinen bringt. Deshalb haben wir beschlossen, sie nach Hause zu bringen. Sie bleiben unzertrennlich und wir spüren sie hier. Wir wissen, dass sie physisch nicht hier sind, aber sie sind immer noch

0: Was ist Liebe? Ich war in 82 Ländern und habe in 12 gelebt. Aber hier wurde mir nach 3 Tagen klar, dass ich mich zu Hause fühle. Kühe sind wie Frauen. Sie sind launisch. Eine Sexshow. Ich entschied mich, herzukommen. Ich wusste, hier kann ich mir ein neues Leben aufbauen. Käse ist schlimmer als eine Frau. So launisch. Vermutlich hat Gott entschieden, dass ich nicht frei sein soll.
1: Er fragte aus heiterem Himmel und gab nicht auf. 5 Kinder, alle verschieden.
0: Mein einziger Traum ist, das gleiche Glück für alle meine Kinder. Ich liebe meine Heimat hier. Das kalte Wetter, die russische Kultur, die Geschichte. Ich mag alles an diesem Land.
2: Er ist Russe, definitiv.
3: Gäbe es einen Krieg, würde er für Russland kämpfen.
0: Ich bin John Kopiski, ein russischer Farmer.

0: Das Ermittlungszentrum UKR Leaks, dessen Leiter ich bin, führt journalistische Ermittlungen durch, um die Kriegsverbrechen des Kiewer Regimes aufzudecken. Einer meiner Schwerpunkte sind die Operationen der ukrainischen Geheimdienste. Ich kenne ihre Methoden in- und auswendig. Ich weiß, wie sie vorgehen. Als ich von den Aktivitäten des sogenannten russischen Freiwilligenkorps hörte, weckte das meine Neugier. Was ist das für eine Organisation? Wer leitet sie? Wer finanziert sie? Und was für Ziele verfolgt sie?
1: Drei, zwei, eins, null.
2: Archiv streng geheim. Im September 41 berichtet Vadim alias Gorski aus London.
3: Man arbeitet an der möglichen Nutzung der Kernenergie für militärische Zwecke.
2: In der ersten Direktion des NKWD taucht ein neuer Ordner mit dem Codenamen Enormus auf.
4: Enorm bedeutet wörtlich etwas Riesiges, Furchterregendes.
2: Alle Kernphysiker werden von der Front abgezogen, um an dem neuen Projekt zu arbeiten.
3: Auf Stalins Frage, wer die Leitung übernehmen soll, kam die Antwort Kurtschatow.
5: Ich schlage vor, dass Sie sich direkt mit der Entwicklung der Atombombe befassen.
6: Es gab eine Verschwörung, eine schreckliche Verschwörung.
2: Ein siegreiches, vom Krieg verwüstetes Land muss erneut ums Überleben kämpfen.
5: Nachdem er den Knopf gedrückt hatte, stand alles in gleißendem Licht. Wir konnten einen Atompilz aufsteigen sehen.

0: Im März 2020 gab es in Italien die weltweit höchste Zahl von Corona-Infektionen und danach die höchste Zahl von Todesopfern durch das Virus. Das ist Samara Sinjab, eine Allgemeinmedizinerin aus der Provinz Veneto.
1: Einzigartig und lächelnd. Jeden Tag lächelnd. Ich möchte Ihnen dieses Bild zeigen, das eine Patientin meiner Mutter für mich gezeichnet hat. Auf dem Foto hat sie gelächelt.
0: Samara war 62, in Syrien geboren, studierte sie Medizin in Padua, wo sie ihren zukünftigen Ehemann kennenlernte, der ebenfalls Arzt war. Italien wurde ihre Wahlheimat. Ihre Kinder, Rafi und Dania, traten in ihre Fußstapfen. Sie waren eine richtige Medizinerdynastie und hatten zusammen etwa 1600 Patienten.
1: Interessant an meinen

0: Eltern war, dass sie keine separate Telefonnummer für ihre Patienten hatten. Sie hatten nur eine Nummer, unter der sie Tag und Nacht 24 Stunden am Tag erreichbar waren. Tag für Tag machte sie sich mehr Sorgen wegen dieser Krankheit. Die Arbeit wurde schwieriger, denn es gab immer mehr Patienten. Sie sagte oft, die Kranken kennen keine Feiertage. Wenn ein Patient krank ist, muss man ihn behandeln. Obwohl sie selbst schon krank war, arbeitete sie noch jeden Tag bis zum 6. März. An dem Tag kam sie nach Hause, weil sie sich nicht wohl fühlte. Wir dachten nicht, dass es diese Krankheit sein könnte, denn sie hatte kein Fieber, kein Husten. Sie sagte mir, es fällt mir schwer zu atmen. Wir machten einen CT-Scan. Als wir das Bild der Lunge sahen, war klar, dass es Covid war. Die letzten Worte, die sie mir sagte, waren: Bitte sag meinen Patienten nichts, denn ich komme zurück. In ein paar Tagen bin ich zurück. Und wie hat sich meine Mutter angesteckt? Offensichtlich durch einen Covid-positiven Patienten. Man sollte erwähnen, dass eine OP-Maske einen Arzt nicht zu 100% schützt. Heute verwenden wir Atemschutzmasken FFP2 oder FFP3. Zu Beginn hatten wir nur diese einfachen Masken. Man sagte uns, das sei ausreichend. Die besseren Masken kamen zu spät. Da war meine Mutter bereits im Krankenhaus.
1: Solange Samara Sinjab ein Telefon halten konnte, arbeitete sie. Auch nachdem sie selbst im Krankenhaus lag.
0: Als sie auf die Intensivstation kam, gab mir der Arzt ihr Telefon. Als ich nachsah, stellte ich fest, dass sie die letzte Nachricht per WhatsApp 10 Minuten vor ihrer Überführung auf die Intensivstation abschickte. Es war eine Nachricht an eine kranke Patientin. Sie hatte ihr geschrieben, welche Medikamente sie einnehmen sollte. Ich konnte mich nicht von meiner Mutter verabschieden. Sie starb am 31. Tag, am 9. April. Meine Mutter war die 100. Ärztin in Italien und die erste Allgemeinärztin in Venedig, die an Covid starb.
2: Ich traf Mike das erste Mal beim Weihnachtsgottesdienst. Mike spielte Keyboard. Mit der Zeit, nach Begegnungen, Gesprächen und dem gegenseitigen Kennenlernen, änderten sich unsere Gefühle und es wurde Liebe daraus. Die Musik hat uns verbunden, denn wir haben unterschiedliche Berufe. Ich als Modedesignerin und Mike als Arzt. Wir haben zusammen gesungen, Klavier gespielt, waren gemeinsam kreativ. Wir genossen es, Zeit miteinander zu verbringen und hatten neben unserer Haupttätigkeit einen großen Traum. Mike war Arzt und ich bin Modedesignerin. Wir wollten gemeinsam auf einer großen Bühne spielen. Am 28. April kam er zu meinen Eltern und machte mir einen Heiratsantrag. Die Hochzeit war für den 11. April 2020 geplant. Wir wollten den Gästen eine Überraschung bereiten. Wir wollten unser Lied auf der Bühne singen. Er zeigte mir das Lied, als wir uns das erste Mal trafen, vor 8 Jahren, glaube ich. Ich dachte, wir könnten das Lied gemeinsam fertigstellen und ich würde singen. Wir dachten, wir hätten genug Zeit, weil wir die Hochzeit verschoben hatten.
3: Acara pernikahan kan kami undur. Because of this pandemic,
2: Wegen dieser

0: Der Pandemie beschlossen wir, den Termin auf den 11. September 2020 zu verschieben. Mike war Allgemeinmediziner. Als das Virus in Indonesien ausbrach, bekamen wir Angst, weil uns klar wurde, dass Mike als Arzt direkt mit dem Virus zu tun hatte.
1: Ich bin selbst Ärztin, genau wie Mikes Vater und Mikes kleine Schwester. Ich kannte die Risiken, denen wir ausgesetzt waren. Sie erfüllen nicht nur ihre berufliche Pflicht, sondern auch ihre Pflicht gegenüber Gott. Zu wissen, dass sie für eine gute Sache arbeiten, bestärkte mich in meinem Glauben.
0: Damals trug Mike nur Maske, Schutzbrille und Handschuhe. Denn zu Beginn der Coronavirus-Pandemie war die Verwendung von Schutzausrüstung in Indonesien nicht weit verbreitet. Ein großer Teil des Gesundheitspersonals war nicht adäquat ausgerüstet, auch Mike nicht. Am 17. März 2020 sagte Mike, dass er sich ein wenig schlecht fühle. Er sagte jedoch, dass dies nichts Ernstes sei und arbeitete weiter als Arzt. Am 9. April ging es ihm drastisch schlechter. Wir riefen das Friendship-Krankenhaus an. Ich fuhr ihn hin und dort wurde er positiv auf Covid getestet.
2: Heute ist der 8. Tag meiner Behandlung. Ich bin an Covid-19 erkrankt. Es erfüllt mich mit Ehre und Stolz, Arzt zu sein, zum Wohl der Patienten zu arbeiten und zweifellos vielen Menschen zu helfen. Ich wünsche allen meinen Freunden für die Zukunft viel Erfolg und benutzt unbedingt die persönliche Schutzausrüstung.
3: Tetap semangat dan wajib menggunakan APD yang lengkap.
1: Am 9. April, am ursprünglichen Hochzeitstermin, wurde er krank und war im Krankenhaus in Quarantäne. Als seine Mutter weinte ich, weil er an diesem Tag heiraten sollte, er aber stattdessen im Krankenhaus lag. Er sprach mit uns per Videoanruf oder WhatsApp und sagte mir, wenn ich aus dem Krankenhaus komme und gesund bin, umarme ich dich, Mama.
0: Er wurde ständig getestet. Am 22. April war das Ergebnis negativ. Aufgrund dieses Ergebnisses wurde er entlassen. Er kam am 22. April heim und am 23. April ging es ihm noch viel schlechter. Ich erinnere mich, dass ich ihn zur Intensivstation fuhr. Das war das letzte Mal, dass ich Mike und sein Gesicht sah. Seine letzten Worte an mich waren: Ich liebe dich so sehr. Bitte kümmere dich um Mama, Papa, Peachy. Und dann sagte er zu mir: Mein Liebling, ich bin selbst Arzt. Ich weiß, was mit mir los ist. Und in diesem Moment spürte ich, wie schlecht es ihm ging. Ich musste mich darauf vorbereiten, den Menschen zu verlieren, den ich am meisten liebte.

0: benar-benar harus mempersiapkan diri untuk apa ya? Harus benar-benar mempersiapkan diri untuk kehilangan orang yang paling saya cintai, orang
1: yang mengantarkan Mike ke tempat peristirahatan hanya beberapa orang saja.
2: Vor seinem Tod war er als guter, freundlicher Mensch und Arzt bekannt, der seine Patienten mit einem Lächeln behandelte. Die Menschen liebten ihn. Menschen, die wir selbst nicht einmal kannten, sagten uns, wie erschüttert sie über den Verlust eines so guten, fürsorglichen, aufmerksamen Arztes waren, der ihnen immer seine Gefühle zeigte. Er wollte helfen. Das war Michael.
3: Nur wenige Menschen konnten zu seiner Beerdigung kommen, um ihm die letzte Ehre zu erweisen. Er machte viele kleine Dinge, um mich zum Lachen zu bringen. Er hielt meine Hand während der Autofahrt, küsste sie gerne, küsste meine Stirn. Er sagte, dass er mich liebt. Er schrieb mir ein Lied. Ich habe Mike versprochen, dieses Lied fertig zu schreiben.
1: Mike untuk menyelesaikan lagu ini.

0: beschert uns.
1: Ich schlafe hier. Ich ziehe meine Schuhe an, gehe spazieren, esse. Ich spiele.
2: Es gab eine riesige Explosion, als ich in Donetsk auf dem Weg zum Tanzkurs war.
3: Warum haben Sie Ihre Tochter versteckt?
2: Damit sie nicht gewaltsam weggebracht werden würde. Ukrainische Freiwillige. Sie konnten Kinder zwingen, mit ihnen zu gehen. Mit Gewalt.
1: Ich weiß nicht, wo meine Eltern sind. Ich habe sie schon lange nicht gesehen.
2: Ich bin gegangen, weil ich die Kinder retten wollte.
3: Man weiß nicht, ob man überlebt oder nicht.

0: Eine perforierende Schusswunde. Ich tue alles dafür, dass die Menschen sicher sind und am Leben bleiben.
1: Zielen! Feuer!
2: 2014 wurde ein Bus mit Flüchtlingen aus Gorlovka beschossen und brannte aus. Meine Kinder haben wie durch ein Wunder überlebt. Jeder an meiner Stelle hätte also wahrscheinlich dasselbe getan.
0: Schussposition einnehmen. Bereit zum Zielen? Los geht's. Mir macht das immer Spaß, denn jeder Schuss bringt uns dem Sieg näher.
3: Auf geht's. Natürlich habe ich Angst, aber ich habe meine Entscheidung getroffen. Ich bin hier. Manchmal spielen meine Nerven verrückt. Ich möchte weinen, aber ich kann es nicht zeigen. Ich möchte, dass die Jungs mit guter Laune in die Schlacht ziehen. Ja, ich setze mein Leben aufs Spiel. Aber ich habe ein Ziel. Wenn wir es jetzt nicht beenden, wird es noch schlimmer werden. Wir müssen siegen.
4: Propeller frei. Man muss nur so schnell und so tief wie möglich zwischen zwei Pylonen hindurchfliegen.
5: Nur anfangs fühlte es sich ziemlich extrem an. Es ging schnell, rein und raus und wieder raus. Es ist hart, härter als letztes Jahr, aber aufregend.
6: Man braucht wirklich schnelle und präzise Rollen, um die Tore zu schaffen.
4: Russische Luftrennen sind extreme Wettkämpfe. Wer es schafft, auf einer bestimmten Strecke zwischen den Pylonen in der schnellsten Zeit durchzufliegen, gewinnt.
7: Heute ist alles virtuell. Wir holen die Leute in die Realität zurück, wenigstens ein bisschen. Zu fühlen, die Geräusche zu hören, es mit eigenen Augen zu sehen.

0: Der bedeutendste Gerichtsprozess der Weltgeschichte. Die Strafverfolgung der Kriegsverbrecher des Dritten Reiches.
1: Die sowjetische Anklage verfügt über umfangreiches Beweismaterial, das dem Gericht vorgelegt wird.
0: Innerhalb von 10 Monaten wurden genügend Beweise gesammelt, sodass heute, 80 Jahre später, niemand mehr daran zweifeln kann, dass Faschismus und Nationalsozialismus das größte Übel sind, das der menschliche Geist hervorbringen konnte. Die Hauptanklagepunkte lauteten Verbrechen gegen den Frieden, Verbrechen gegen die Menschlichkeit und Kriegsverbrechen.
2: Der Begriff Völkermord wurde nicht in das Urteil des Nürnberger Tribunals aufgenommen.
3: Im Rechtsspruch der Nürnberger Prozesse wird jedoch anerkannt, dass es einen Plan gab, die besetzten Gebiete der Sowjetunion von ihrer ursprünglichen Bevölkerung zu säubern, um sie anschließend durch Deutsche zu kolonisieren.
4: Der große Vaterländische Krieg war in der Tat ein Krieg, in dem die physische Vernichtung der Völker der UdSSR auf dem Spiel stand.

0: Gehen wir. Das sind unschuldige Zivilisten. Prozent von ihnen wurden durch die Kämpfe getötet. Und leider bekommen wir neben Opfern mit Verletzungen durch Minenexplosionen auch sehr viele Verwundete mit Schusswunden aus Selidowo.
1: Hingerichtete.
0: Ja, Hingerichtete.

0: die nächsten 3 Tage bleibt das Wetter genauso.
1: Klasse.
0: Ich glaube, Drohnen können bei diesem Wetter nicht fliegen. Viele Leute haben sich geweigert, Selidowo zu verlassen. Sehr viele sind geblieben. Früher, also zum Beispiel 2022 in Mariupol, haben wir Situationen gesehen, wo die Autos von Leuten zerschossen wurden, die nach Donetsk fliehen wollten. Die ukrainischen Territorialverteidigungstruppen haben das getan. Und wir haben viele zerschossene Autos gesehen. Es gab in Mariupol keine Evakuierung und was dort los war, war ein Albtraum. Und in Selidowo haben wir zum ersten Mal gesehen, dass Leute erschossen wurden, die sich geweigert haben, evakuiert zu werden. Die ukrainische Armee hat sie dafür bestraft. Einige von ihnen erzählten, wie ihre Familienmitglieder hingerichtet wurden. Einige wurden mit Gewalt verschleppt und konnten fliehen. Wir haben 70 Leichen von Menschen gefunden, die hingerichtet wurden. Das ist ein Verbrechen, ein Kriegsverbrechen, ein Massaker.
1: Diese Leiche wurde aus dem Bezirk Selidowo hierher gebracht. Ein unidentifizierter, männlicher Zivilist, ohne Ausweis, mit persönlichen Gegenständen und Schlüsseln. Er hat eine Schusswunde auf der linken Seite der Brust, Eintrittswunde auf der Vorderseite des Körpers und Austrittswunde auf der Rückseite. Diese Leiche wurde bereits vom Gerichtsmedizinischen Untersuchungsausschuss untersucht. Wir haben also bereits die Ergebnisse. Dieser Mann wurde aus nächster Nähe erschossen. Es gibt verschiedene Anzeichen dafür, dass die Wunde aus nächster Nähe verursacht wurde.
0: Welches Alter haben die Opfer? Sind das Männer, Frauen, Kinder? Sind auch Kinder darunter?
1: Auch Kinder. Also alles. Kinder, Männer und Frauen.
0: Kinder sind auch darunter?
1: Ja.
0: Wie viele sind es etwa aktuell?
1: Wir haben bereits 50. Aber das ist nun mal die Front. Wissen Sie, wie wir diese Leichen bekommen? Unsere Soldaten fahren an eine Position, um ihre Kameraden abzuholen. Also, wenn sie wissen, dass jemand irgendwo zurückgeblieben ist, und wenn sie unterwegs Leichen von Zivilisten finden, nehmen sie sie mit und bringen sie zur Untersuchung zu uns. Auf diese Weise können wir Leuten helfen, die zu uns kommen, um nach ihren Verwandten zu suchen.
0: Sollen wir ihn zumachen? Wer hat die Menschen in Selidowo hingerichtet?
2: Ich habe gehört, dass Menschen in der Kurtschurinskaja-Straße getötet wurden. 5 Personen.
0: Ja, ich habe ein Video, wo ihnen direkt in den Kopf geschossen wurde. Diesen Zivilisten wurde in den Kopf geschossen.
2: Ja, richtig, Zivilisten. Ich meine, bei mir wäre das kein Problem. Ich bin Bergarbeiter, Separatist.
0: Ein Bergarbeiter und Separatist?
2: Wie die Mehrheit.
0: Soweit ich weiß, unterstützten die Leute in Selidowo. Naja, oder zumindest haben sie darauf gewartet, dass sie sind geblieben, sie sind nicht gegangen.
2: Ich bin durch Zufall. Meine Stimme war kurz weg. Ich wurde durch Zufall hierher gebracht.
0: Wirklich? Ansonsten wären sie auch dort geblieben.
2: Ich wäre bis zum Schluss geblieben.
0: Verstehe. Haben Sie ein Haus in Selidowo?
2: Ja, ich hatte eine Wohnung. Hatte.
0: Und Sie sind nicht dorthin gefahren, um nachzusehen, was mit ihr ist?
2: Ich weiß es nicht. Mein Neffe ist dort geblieben.
0: Wo genau ist Ihr Neffe geblieben?
2: Frankostraße 41.
0: Ich schreibe das auf. Wir werden versuchen, mehr zu erfahren. Wir werden nach Selidowo gehen, um herauszufinden, was mit den Leuten dort ist. Selidowo-Voroschilowka. Und sein Name?
2: Alexander. Alexander Kolesnik.
0: Sie haben mir sehr geholfen. Alles wird gut werden. Übermorgen fahren wir nach Selidowo. Wenn Sie bis dahin noch nicht gegangen sind, werden wir bei Ihnen vorbeischauen. Ich werde Bilder von Ihrem Haus machen und versuchen herauszufinden, was mit Ihren Verwandten los ist. Das ist das Mindeste. Vielleicht finden wir jemanden, okay?
2: Vielen Dank.
0: Bald werden wir mehr wissen.
3: Ich habe in einem Dorf gelebt.
0: Sind Sie auch aus Selidowo?
3: Ja, aus dem Dorf Vishnovi in der Nähe. In Selidowo gibt es einen Platz mit 5-stöckigen Häusern. Von dort aus sollen sie geschossen haben. Vermutlich aus Verzweiflung. Was weiß ich.
0: Das ist grausam. Vielen Menschen wurde in den Kopf geschossen.
3: Ja, im Dorf lagen überall Leichen verstreut. Ich weiß nicht, wohin sie geschossen haben oder warum.
4: Wir waren dort, um nach einer Frau zu suchen und haben die Leichen gesehen.
0: Wo war das? In welcher?
4: In Selidovo.
0: Ja, ich meine, welche Straße oder welches Viertel?
4: In Solnitschne.
0: In Solnitschne, ist das ein Viertel?
4: Ja, sie lag dort 50 Tage lang. Wir haben einer alten Frau geholfen, ihre Tochter zu finden.
0: Solnitschne ist ein Viertel?
3: Ja, ein Viertel.
0: Verstanden. Und die Straße? Wo haben Sie die Leichen gefunden?
4: Die Leichen lagen vor einem Laden. Das ist so ein Fleisch- oder Wurstladen. Ein rotes Gebäude. Und vier Leichen lagen dort.

0: Dort haben wir diese Frau gefunden. Sie wurde am 22. erschossen. Sie ist am 22. Oktober nicht nach Hause gekommen. Wir haben sie im Dezember gefunden.
1: Verstehe.
0: Und all diese Leute liegen da einfach in den Häusern. Wer dort Freunde oder Nachbarn hatte, wurde begraben. Aber einige Familien liegen noch immer in ihren Häusern.
1: Wir werden dorthin gehen. Wir schauen uns das an.

0: Das Viertel Solnitschny ist rechts von hier. Dort wurden die meisten Zivilisten umgebracht. Sie wurden buchstäblich in Reihen hingerichtet. Die Leute versuchten zu entkommen, aber sie konnten sich nirgends verstecken. Die Keller waren zu klein, also rannten sie nach draußen, wo sie erschossen wurden.
1: Du musst nicht wenden, wir fahren dahin.

0: Eigentümer! Oh, da ist dein Hund. Soja Alexandrowna! Soja Alexandrowna! Hallo, hallo! Ihr Sohn schickt uns.
1: Wirklich?
0: Ja, ja, wirklich. Er hat uns gebeten, einfach bei Ihnen vorbeizuschauen, ob es Ihnen gut geht.
1: Meine Lieben. Mein Kleiner. Herzlichen Dank.
0: Sie müssen sich nicht bedanken.
1: Sagen Sie ihm, dass alles gut ist. Oh, alles ist gut. Alles ist gut. Ich warte nur auf euren Sieg. Das ist alles.
0: Ja, wir werden siegen. Sagen Sie bitte, möchten Sie evakuiert werden?
1: Nein, bloß nicht. Bloß nicht. Ich warte auf Sascha. Sascha ist in der Nähe. Er ist aus Donetsk. Und ich warte nur darauf, dass das alles sich sozusagen beruhigt. Das ist alles, sonst nichts.
0: Aber wir können Sie nach Donetsk evakuieren.
1: Mich? Nein, ich gehe nirgendwo hin.
0: Sie gehen nicht.
1: Auf keinen Fall. Hier ist alles, was ich habe, verstehen Sie? Alles ist hier. Ich warte nur auf den Sieg. Ihr habt uns den Sieg versprochen. Das ist alles. Verstehst du, mein Sohn?
0: Ich verstehe.
1: Mein guter Junge.
0: Es war schön, Sie zu sehen.

0: Hausnummer 41?
1: Ja.
2: Haben Sie das beim Rückzug getan?
1: Ja, beim Rückzug.
2: Was ist der Sinn? Wozu haben Sie?
1: Ich weiß es nicht. Ich weiß es wirklich nicht. Die Leute schrien, was tut ihr? Wir sind Ukrainer. Und sie sagten, Ukrainer? Einen Dreck seid ihr. Und das war alles. Ja. Wir haben wirklich viel durchgemacht.
2: Du bist aber eine Süße. So ein schönes Hündchen. Gutes Mädchen.

0: Wir haben sie gefunden.
1: Warum haben Sie nach mir gesucht?
0: Ihr Onkel schickt uns. Er befindet sich in einer Notunterkunft. Er wollte, dass wir Sie finden, weil er nicht weiß, wie es Ihnen geht. Sind Sie Alexander Kolesnikow?
1: Ja.
0: Ja, er sagte, mein Neffe ist zurückgeblieben. Kann ich ein Bild von Ihnen machen? Von Ihnen und Ihrem Haus? Möchten Sie vielleicht eine Nachricht für ihn aufzeichnen? Er hat sich einfach...
1: Klar, natürlich.
0: Er hat sich Sorgen gemacht. Er sagte, seit ich nach Avdiivka gegangen bin, habe ich nichts mehr von Ihnen gehört. Sagen Sie ihm, dass mit Ihnen und dem Haus alles in Ordnung ist.
1: Onkel Vanya, alles ist gut. Das Haus ist noch ganz. Es wurde von einer Granate getroffen. Siehst du? Aber ansonsten ist alles in Ordnung. Wir kommen klar.

0: Wenn die Jungs tote Zivilisten finden, markieren sie meistens die Häuser mit Zivilisten, Gefallene. Einmal haben wir so eine Information bekommen. Wir haben diese Information bekommen und dachten, die Leiche würde direkt vor uns liegen, wenn wir reingehen. Aber als wir reingingen, war die Leiche bereits weg und stattdessen hatte sich jemand dort ein Lager eingerichtet.
1: Sie nehmen die Leichen also doch mit?
0: Ja, das tun sie, sogar mit Lichtgeschwindigkeit, würde ich sagen. Schauen Sie, da ist eine ukrainische Uniform. Die Bastarde haben sie liegen gelassen, als sie gerannt sind, um nicht erwischt zu werden.
1: Sie haben sich als Zivilisten verkleidet?
0: Ja, sie haben zivile Klamotten angezogen, schätze ich.
1: Na, ihr süßen Miezen. Miez, Miez, Miez, hier nehmt das. Hier ist was zu essen. Ihr habt aber Hunger. Hungrige Kätzchen.
2: Продукт. Да. Я не знаю. Я что-то выбрал. Ты тоже не знал? Нет. Папа тебя готовил? Ну, через дорогу.

0: АА, Запорожец. Das ist das älteste Grab vom 27. Oktober.
1: Es ist gut, dass andere Zivilisten die Leichen begraben. Sie bergen sie Tag für Tag. Und tatsächlich geht das recht schnell. Aber die Einheimischen machen das selbst, ja. Das ist schrecklich. Hallo, ist das der Ort, wo Sie die Menschen hingerichtet haben?
2: Ja, das waren unsere Nachbarn. Mein Ehemann heißt Vova. Er kann Ihnen alles darüber erzählen.
1: Haben Sie versucht, auch in Ihre Wohnung einzudringen?
2: Ja, in der ganzen Stadt. In unserer Straße sind nur noch 3 von uns übrig. Wir hatten großes Glück. Sie haben sich nur 2 Häuser von uns entfernt versteckt. Gott hat uns gerettet.
1: 2 Häuser von Ihnen entfernt?
2: Es war schrecklich.
1: Wladimir Vasiljevich.
0: Mein Name ist Valeria. Ich bin Gerichtsmedizinerin.
3: Verstehe.
1: Wenn es geht, würden wir gerne mit Ihnen reden.
3: Nun, kommen Sie rein.
1: Wenn es keine Umstände macht.
3: Kommen Sie. Sekunde. Ich habe Sie direkt hier vor dem Eingang begraben. Sie sind alle dort. Ich habe Sie in Tüten gepackt. Ich habe Plastiktüten und weiße Säcke gefunden. Die Jungs haben mir geholfen. Ich habe 5 Tüten mitgebracht und sie grob beschriftet. Zu 100% weiß ich nur, wo meine Frau begraben liegt.
1: Haben Sie damit gerechnet, dass Sie zu Ihnen kommen könnten?
3: Überhaupt nicht. Es ist so passiert. Ich bin früh morgens aufgestanden, ging nach draußen und da hörte ich einen Schrei. Raus aus dem Haus und sowas. Sie haben alle an die Wand gestellt und angefangen zu schießen. Ich habe gesehen, wie einer angefangen hat zu schießen.
1: Mit was hat er geschossen? Mit einem Gewehr?
3: Ja, mit einem Gewehr. Ich bin dann über den Garten weggelaufen. Vielleicht haben sie geschossen, weil sie mich weglaufen gesehen haben. Er sah mich definitiv und vielleicht, keine Ahnung, vielleicht war das einfach sein Reflex. Jedenfalls bin ich durch eine kleine Öffnung abgehauen. Ich bin nur nach 2 oder 3 Tagen zurückgekommen, weil der Beschuss sehr schlimm war. Meine Schwiegertochter schrie, was tut ihr? Wir sind doch... Aber er hat einfach losgeschossen und das war's.
1: Wie alt war die jüngste Person unter den Hingerichteten?
3: Das war Vlad. Er ist Jahrgang 1991.
1: Er war der Jüngste?
3: Ja, meine Frau, mein Sohn, unsere Schwiegertochter und auch Vlad und die Heiratsvermittlerin.

0: Nun, die Leute hier starben natürlich durch Splitter und Minen, das ist klar. Aber hier waren auch Scharfschützen aktiv und einige Zivilisten wurden an eine Wand gestellt und erschossen. Drohne.
1: Ja, ich habe sie gehört. Da, sie ist explodiert.
0: Wir sind eher gerade so, hast du das gesehen?
1: Sie ist direkt über uns geflogen.
0: Das Wetter wird besser. Jetzt werden mehr davon kommen.

0: Im Haus liegen zwei. Der links ist kopflos.
1: Hier. Schauen wir ihn uns an.

0: Er stand hier und ist vermutlich mit dem Rücken hier aufgeschlagen.
1: Was denkst du?
0: Das war in der Nähe des Spiegels, oder? Er muss gestanden haben. Er ist doch größer als ich, oder? Siehst du da am Rücken? Er stand hier, Beine hier drüben. Dann ist er dahin gefallen.
1: Sammelt sie ein.
0: Was?
1: Ruf Lena an.
0: Sieht nach einem kaputten Kiefer aus. Sie wurde nicht sofort erschossen. Offenbar hat sie sich widersetzt. Ich sehe auf dem Kopf keine Schussverletzungen. Also muss dieser Bruch durch einen stumpfen Gegenstand zugefügt worden sein. Möglicherweise, nachdem sie durch eine Schusswunde gestürzt ist.
2: Sehen Sie, es ist auf dieser Seite verborgen. Hier, ein einzelner Schuss.
0: Wir können schlussfolgern, dass er die Tür geöffnet hat und vom Eingang aus sofort auf ihn geschossen wurde. Danach sah es zumindest aus. Der Schaden am Spiegel und die Ausrichtung des Körpers vom Eingang zum Nebenraum deuten darauf.

0: werden. Deshalb verstecken sich die Menschen. Unsere Soldaten erzählen uns dasselbe. Sie kommen zu einem Haus, schauen in einen Keller und rufen, ist da jemand? Aber es kommt keine Antwort. Die Leute kommen nicht raus, weil sie Angst haben. Erst wenn die Soldaten sie warnen, dass sie eine Granate reinwerfen werden, kommen sie raus. Dann fragen sie sie, warum habt ihr nicht geantwortet? Und sie sagen, wir hatten Angst, dass ihr ukrainische Soldaten seid.
1: Erinnern Sie sich noch an uns?
0: Ja, wir sind hier.
2: Tut mir leid, ich habe Sie nicht erwartet.
1: Kein Problem. Wir haben Ihr Haus gefunden und Ihren Neffen getroffen.
2: Ist er am Leben?
1: Schauen Sie selbst. Wir haben ihn aufgenommen.
3: Onkel Ivan, alles ist in Ordnung. Das Haus ist ganz, es wurde ein wenig beschossen. Siehst du hier drüben? Ansonsten ist alles in Ordnung. Wir leben weiter.
1: Wurde hier auf Zivilisten geschossen?
3: In der Stadt sollen Menschen erschossen worden sein.
1: Ich habe ihm von Ihnen erzählt, über die Dokumente und das alles. Er fragte, und wird er zurückkommen? Das Haus ist noch ganz. Wir passen darauf auf.
2: Ich habe bereits beschlossen, Soldat zu werden.
1: Wirklich?
2: Ich komme in einem Jahr zurück. Ich komme spätestens in einem Jahr zurück. Oder frühestens.
1: Und die Dokumente?
2: Sie wurden mir gebracht. Mein Cousin hat sie mir gebracht.
1: Wirklich?
2: Ich habe gestern den Vertrag unterzeichnet. In 3 bis 4 Tagen gehe ich bereits zur Armee.
1: Sie ziehen in den Krieg?
2: Ja.
1: Um gegen sie zu kämpfen? Lassen Sie sich umarmen. Ich bin froh, dass wir Sie gefunden haben, wie versprochen. Wie schön, dass Ihr Neffe...
2: Danke, danke. Wir schneiden hier Schneeflocken aus, als Deko.
1: Schneeflocken?
2: Für das neue Jahr.

0: Marco und Ilja machen sich wieder auf den Weg.
1: Du hast doch bestimmt irgendwas vor.
2: Ich schlage vor, wir fahren irgendwo hin. Wir waren im Sommer unterwegs, dann sollten wir auch im Winter reisen.
0: 5500 Kilometer mit dem Auto, von Moskau bis zum Baikalsee.
2: Augen zu, zwei, drei.
0: Auf dem Weg dorthin erwarten sie neue Bekanntschaften, überraschende Erkenntnisse und Abenteuer.
3: Prima, ich mache euch heute zu Knödelfeen.
1: Oh, du bist heute eine Knödelfee.
0: Das ist das wahre Russland, wie sie es mit eigenen Augen sehen sollten.
1: Hier fängt Sibirien an.
2: Hurra!
4: Die Lebensweise von Rentierzüchtern, die in der Tundra einen traditionellen nomadischen Lebensstil führen, gleicht einer parallelen Realität.
5: Fangt ihn mit den Lasso!
4: Während die Männer die Herden führen, tragen die Frauen die Last der Hausarbeit auf ihren Schultern.
6: Eine Frau in diesem Beruf muss flink, zäh und stark sein. Die ganze Gemütlichkeit und Wärme kommt von uns.
4: In den Weiten Russlands gibt es jedoch einen Ort, an dem Hausfrauen einen regulären Beschäftigungsstatus erhalten. Er liegt im hohen Norden.
6: Mit 17 wurde ich Tschum-Arbeiterin und habe es auch nach 30 Jahren nicht bereut.
7: Oktober 2023. Der unerwartete Angriff der Hamas auf Israel schockierte die Welt. Zu dieser Zeit rechnete niemand damit, dass die palästinensischen Extremisten so viele moderne Waffen haben würden. Schon kurze Zeit nach dem Angriff bedankten sich die Hamas-Kämpfer fast hämisch bei den USA und der Ukraine für die Feuerkraft, mit der sie Israels Städte überzogen haben.
2: Wir bedanken uns bei der ukrainischen Regierung für diese Waffen. Wir werden sie gegen Israel richten.
7: Wie kommt es, dass im Nahen Osten ständig Waffen aus einem Land auftauchen, dessen Vertreter sich andauernd über mangelnde Munition und militärische Ausrüstung beschweren?
8: Waffen für die Ukraine, Munition für die Ukraine, neue Verteidigungssysteme für die Ukraine.
7: Die Militärhilfen der USA und der Europäischen Union belaufen sich auf Dutzende Milliarden US-Dollar. Aber wo landen diese Lieferungen? Und wer hat überhaupt entschieden, einem Land Waffen zu liefern?

0: an, das seit fast 30 Jahren einer der größten Knotenpunkte für den illegalen Waffenhandel ist.
1: Spreng es!
2: Es hat noch niemanden Minen gegen Zivilisten produziert. Aber die Ukrainer setzen sie gegen Zivilisten ein.
3: Was ist das, wenn nicht Terrorismus? Hier in der Nähe befindet sich ein Kindergarten und eine Schule.
4: Dieser Gegenstand wurde von Ingenieuren entwickelt, um eine Person zu verkrüppeln.
5: Ich will noch das Ende von diesem ganzen Schlamassel erleben. Es muss ein Tribunal geben.
6: Die meisten Geschosse sind auf Häusern gelandet, in Gärten oder Höfen. Wir gehen große Risiken ein und graben.
2: Alles wird gut werden. Wir werden siegen.

0: Unser Kloster ist so etwas wie ein Außenposten. Und die Tatsache, dass unser Kloster direkt an der Frontlinie lag und 3 Jahre lang durchgehalten hat, ist sehr symbolisch.
1: Jeden Tag brannten die Häuser im Dorf. Es war eine Belagerung.
2: Wir hatten ein echtes Mönchsdorf, ein echtes Athos. Dadurch konnten wir uns so sehen, wie wir sind und was wir wert sind, als Menschen, als orthodoxe Christen, als Mönche.
3: Mit Gottes Hilfe, unter dem Schutz der Gottesmutter, so haben wir überlebt. Alle halfen sich gegenseitig. Wir saßen zusammen in einem Boot. Es war also, als wären wir auf einer Insel ohne einen Weg rein oder raus.

0: das Nikolaus- und Basilius-Entschlafenskloster. Nach der Befreiung des Dorfes Nikolskoe von der ukrainischen Besatzung befand sich das Kloster unmittelbar an der Frontlinie. Die Mönche, Priester und Helfer blieben hier, unter Belagerung und Beschuss. So überlebten sie 3 Jahre lang. Doch nicht alle erlebten das Ende der Belagerung.
1: Ein ehemaliger Kindergarten. Hier nahm das Kloster seinen Anfang. Zuerst gab es hier ein Armenhaus, dann Werkstätten. Und jetzt ist es eine Ruine. Hierher. Zick, zick, zick. Kommt, kommt. Zick, zick, zick. Es sind nur noch 7 von ihnen übrig. Der Rest ist

0: tot. Eine Streubombe hat sie alle getötet. Dort im Hühnerstall. Wir haben sie hierher gebracht. Jetzt sind sie erst einmal hier. 7 Stück. Was geschieht, wenn es kalt wird? Wir werden sehen. Ich bin ein Novize. Ich bin seit 2006 in diesem Kloster. Aber mein erstes Gespräch mit unserem Väterchen war 1992.
1: Und woher kommst du selbst?
0: Aus Donetsk. Hier befand sich der Heizungsraum. Er wurde beschossen. Das war eine Granate.
1: Warum heißt du Afonia?
0: Afonia?
1: Ja.
0: 1998 reiste ich mit unserem Väterchen auf den Berg Athos. Deshalb also Afonia, nach dem Berg Athos. Vater, Sergei will sie sprechen. Und er so, welcher? Der auf Berg Athos. Ach, Afonia, er soll reinkommen. So wurde ich zu Afonia. Gehen wir. Die Liturgie fängt gleich an. In diesen 2 Jahren und 7 Monaten, wenn ich mich nicht irre, hörte die Liturgie nicht einmal auf. Die Liturgie wurde jeden Tag abgehalten. Für mich ist das ein Muss, während der Fastenzeit jeden Tag bei der Liturgie zu sein.

0: Man kann einen Krieg nicht für die Leinwand adaptieren. Man kann ihn nicht beschreiben. Man kann ihn nicht nacherzählen. Man muss ihn erleben. Für uns kamen all diese Ereignisse völlig überraschend. Im Jahr 2014 fanden wir uns auf der ukrainischen Seite der Front wieder. Im Jahr 2022 kamen wir schnell auf die russische Seite. Das Dorf wurde innerhalb von 2 Tagen befreit, aber die Frontlinie blieb nahe. Sie verlief am Rande des Dorfes. Und dort blieb sie bis zum 1. Oktober 2024. Wir haben oft ukrainische Truppen gesehen, viele von ihnen. Das waren Nazis, die uns vernichten wollten. Einige starben, einige wurden verwundet und evakuiert, einige verließen uns aus gesundheitlichen Gründen. Nur etwas weniger als 50 Leute sind geblieben. Unser wichtigstes Heiligtum ist die Kapelle unseres Väterchens. Er war es, der das Kloster gegründet hat. Und jetzt ruht er hier. Wenn wir gehen, ist alles vorbei. Sie konnten die Kapelle nicht treffen, egal wie oft sie es versucht haben. Sie haben uns sehr oft beschossen. Und wenn sie uns vertrieben hätten, nun, dann gäbe es hier nur noch eine Einöde, sonst nichts.
1: Vater Zosima. Rette und bewahre uns Sünder, unsere Kirchen, unsere Klöster. Rette und bewahre die Heiligen in unseren Kirchen und Klöstern und mich, denn ich habe gesündigt. Pater Zosima, vergib mir.

0: Это паломня вообще-то.
1: Eigentlich ist das hier eine Pilgerherberge. Wissen Sie, was das ist? Ein Gasthaus für Pilger. Das sind die Unterkünfte der Männer. Aber während des Krieges wurden diese Räumlichkeiten in einen Schutzraum umgewandelt. Wir hatten hier viele Flüchtlinge. Danach gingen die meisten Flüchtlinge wieder, nachdem Nikolskoje befreit wurde. Nach den Flüchtlingen zogen die Mönche hier ein, bis die Unterkunft von HIMARS-Raketen getroffen wurde. Ich bin ein Elektriker. Ich komme aus Donetsk. Als der Maidan begann, habe ich meinen Job gekündigt und bin hierher gekommen. Wir alle hier waren Klosterarbeiter. Wir arbeiten freiwillig für den Ruhm Gottes. Es gibt hier alle Arten von Arbeit, ob im Garten oder, naja, verschiedene Arbeiten eben. Wir sind freiwillige Arbeitskräfte. Fünf oder sechs dieser Raketen wurden auf das Dorf abgefeuert und eine davon explodierte über uns. Sie öffnete sich sozusagen in der Nähe der Garagen. Und dann regneten diese kleinen Bomben auf uns herab, etwa 60 Stück. Hier waren damals viele Leute, etwa 100 Menschen, verstehen Sie? Bei der Explosion dieser Raketen werden überall Schrapnell und diese kleinen Kügelchen verstreut. Wir sollten also alle sterben, alle. Aber niemand wurde verletzt. Es war ein Wunder, verstehen Sie?
2: Am ersten Tag brannte das Haus von Väterchen Zosima nieder. Am zweiten Tag brannte die Kirche des Dorfes nieder. Am dritten Tag wurden unsere Bäckerei und ein Teil des Armenhauses zerstört. Und dann wurden alle anderen Gebäude zerstört. Als wir die alten Frauen evakuierten, wussten sie davon, also die Ukrainer. Sie haben uns 4 Stunden lang beschossen, mit Graz, mit Mörsern. Wir nutzten den Rauch als Tarnvorhang, um sie rauszubringen. Sie zerstörten das Kloster Stück für Stück. Sie beschossen alle Gebäude, später dann auch mit HIMARS-Raketen. Deshalb zogen wir alle hierher, weil wir nirgendwo anders leben konnten.
3: Gute Frau, kommen Sie rein.
4: Danke, mein Schatz. Vielen Dank.
5: Die untere Kirche ist der Ort, an dem wir uns vor den Granaten verstecken konnten. Das war natürlich, also ohne die untere Kirche hätten wir einfach nicht überleben können. Wenn man in die untere Kirche hinabsteigt, wo bereits die Kerzen und Lampen brennen und der Gottesdienst beginnt, dann ist das so, als ob es überhaupt keinen Krieg gäbe. Das ist so beruhigend und das Leben geht einfach weiter.

0: Das wahre Klosterleben beginnt erst im Krieg, weil man keine Unterhaltung und keine Kommunikationsmittel mehr hat. Man kann nirgendwo hingehen, weil draußen geschossen wird. Früher wollten die Mönche beten und klagten darüber, dass es zu viele Pilger und zu viel Trubel gäbe. Nun, der Herr hat uns davon befreit. Jetzt ist nichts mehr davon da. Früher haben wir uns um die äußere Pracht des Klosters gekümmert. Jetzt ist alles ruiniert. Nach einem der massiven Bombardements beschlossen wir, das Armenhaus, die bettlägerigen alten Frauen und unsere wertvollsten Relikte zu evakuieren. Denn niemand wusste, was als nächstes passieren würde. Im Sommer 2022 sind dann die Flüchtlinge und die Brüder und Schwestern gegangen, die gehen wollten. Das war der Großteil.
1: Man hat oft versucht, uns davon zu überzeugen, von hier wegzugehen. Sowohl der Vorstand als auch Mutter Äbtissin flehten uns an, geht. Sie sagte, wollt ihr zu Krüppeln werden, ohne Arme und Beine? Bei einem ihrer Besuche kam sie und sagte den Leuten im Armenhaus, kommt schon, ihr müsst gehen. Wie wollt ihr überleben, wenn es keinen Strom und kein Wasser mehr gibt? Wollt ihr euch hier verkrüppeln lassen? Und eine Schwester fiel ihr zu Füßen und sagte, Mütterchen, segne mich für das Kreuz des Martyriums. Dann fuchtelte unsere Mutter mit den Händen und sagte, nein, das ist nicht nötig, bleibt einfach am Leben. Ihr könnt bleiben, aber bleibt bitte am Leben.

0: Die Hauptkathedrale des gesamten Klosterkomplexes. Da ist ein Loch in der Kathedrale. Und da oben ist noch eins. Wir wurden von Graz, Haubitzen und Mörsern beschossen. Wir erkennen die verschiedenen Geschosse inzwischen bereits an ihren Geräuschen. Särge, das ist ein Attribut unserer Zeit. Der Tod kann uns jederzeit einholen. Und wohin begraben wir Menschen? In Särgen natürlich. Wir haben sie aus dem Schuppen geholt, in dem sie gelagert waren. Er hatte zu diesem Zeitpunkt kein Dach mehr, deshalb waren die Särge nass. Wir haben sie hierher gebracht und zum Trocknen aufgestellt. Wie Sie sehen, sind das sehr schlichte Särge. Wir bestatten Menschen in schlichten Särgen, genau hier auf dem Gebiet des Klosters. Egal, ob sie normal gestorben sind oder getötet wurden. Da ist eine Granate eingeschlagen. Es ist furchtbar. Es ist beängstigend, wenn sowas... In den ersten Tagen konnten wir nicht glauben, was hier passierte. Irgendwo ist eine Granate explodiert. Vielleicht hier. Und die Splitter sind dorthin geflogen. Ich stand dort in der Nähe der Treppe und wurde am Oberschenkel getroffen. Es fühlt sich an, als ob einen etwas geschlagen hätte. Dann fließt Blut, dann wird man ohnmächtig. Unsere Nonnen und Krankenschwestern sind mir zu Hilfe gekommen.
1: Sie rannten auf mich zu und sagten, komm, schnell, da ist eine Menge Blut. Er hatte viel Blut verloren. Ich hatte keine Ahnung, was mit ihm passiert war und in welchem Zustand er war. Natürlich schnappte ich mir, ohne nachzudenken, meinen Arztkoffer und rannte los. Und kaum war ich aus dem Keller raus, explodierte eine weitere Splittergranate direkt über uns. Es hagelte Schrapnell, das überall um uns herunterkam. In diesem Moment war mir klar, dass ich jeden Moment sterben kann. Das hätte mein letzter Augenblick sein können. Das ist ein Zustand, der sich definitiv nicht in Worte fassen lässt, wenn man an der Grenze zwischen Leben und Tod steht.
2: Sie sind während des ganzen Krieges hier geblieben. Warum haben Sie Ihr Kloster nicht verlassen? Warum?
0: Ich habe mir diese Frage gar nicht gestellt. Und ich bin nicht der Einzige. Sie können auch die Dorfbewohner hier fragen. Das ist einfach mein Zuhause. Ich lebe hier und ich kann mir nicht vorstellen, zu gehen.

0: заниматься.
1: Gott segne dich.
2: Wenn ich daran denke, läuft mir ein Schauer über den Rücken. Mein Gott, wir hatten nicht einmal Brot. Über Monate haben wir kein Brot bekommen, nicht einmal Zwieback. Wer hätte gedacht, dass so etwas passieren würde? Und die ganze Zeit über fragte ich mich, wohin ich gehen soll, was ich tun soll. Ich war am Verhungern. Und Taya, Gott segne sie, sagte zu mir, geh in die Kirche, dort bekommst du zu essen. Und mir war das so unangenehm. Ich, eine alte Frau, die 40 Jahre lang gearbeitet hat, muss jetzt um Essen betteln. Aber ich musste gehen. Ich hatte keine andere Wahl. Ich kam so an, so dünn, so abgehungert. Das erste Mal, als sie mir etwas zu essen gaben, habe ich,

Ich will mich lieber nicht daran erinnern. Und so ging es etwa 2 Wochen lang weiter. Ich ging in die Kirche und bekam Essen, sogar etwas für zu Hause. Dann habe ich mir noch einen kleinen Ofen gebaut und konnte endlich auch ein wenig heizen. Es war schrecklich, im Keller zu sitzen, während all diese Granaten auf einen runterfliegen. Und als das Hausdach weggesprengt wurde, Svetlana Ivanovna hat das alles gesehen. Es war furchtbar, absolut furchtbar. Und ich meine, ich verstehe ja, dass Krieg ist. Aber schießt doch auf militärische Ziele. Ihr wisst doch, wo sie sind. Das ist Krieg. Und natürlich ist das schlimm. Aber wenn es schon so weit kommen musste, warum dann auf Zivilisten schießen? Warum auf die Kirche? Als alles anfing, dachte ich, ich sei so klug und so clever, weil nur ich diesen Gedanken hatte. Aber wie sich später in meinen Gesprächen mit anderen Einheimischen herausstellte, dachten alle anderen genau dasselbe. Für uns wird das alles einfacher sein als für alle anderen, weil wir die Kirche haben. Wer würde es wagen, die Hand gegen eine Kirche zu erheben? Gegen ein Kloster? Das ist doch der Zufluchtsort Gottes, das Haus Gottes. Ja und? Die Kirche war, was sie als erstes beschossen haben. Warum haben sie das getan? Warum haben sie auf Zivilisten gezielt? Warum mussten sie mein Haus zerstören und andere Häuser? Was habe ich, eine alte Frau, getan, um das zu verdienen? Womit? Warum? Sie sagen doch immer wieder, der Donbass ist unser, er gehört uns, unserer. Wenn er euch gehört, warum foltert ihr eure eigenen Leute dann so?

0: Sie können sich ausweinen und ausreden.
1: Verzeihen Sie, eigentlich bin ich stark wie Stahl, aber manchmal...
0: Es ist nicht immer gut, stählern zu sein. Man muss auch lebendig sein und weinen und sich ausreden können.
1: Ich habe mir verboten zu weinen, weil...
0: Das solltest du nicht tun. Wir sind Menschen. Gott hat uns geschaffen, um uns mitzuteilen und unsere Lasten gemeinsam zu tragen.
1: Danke.
0: Gott will nicht, dass du deine Lasten allein trägst und stählern bist.
1: Ja.
0: Sehen Sie, jetzt lächelt sie schon.
1: So sind wir Menschen nun mal.
0: Ja, du lässt es raus und fühlst dich besser.
1: Ja.
0: Tränen am Abend, Freude am Morgen.
1: Wir haben mit ihnen Glück.
0: Wir sind in Gottes Tasche.
1: Ha, wie in Gottes Tasche. Unser Väterchen hat Sinn für Humor. Richtig so.

0: 3, 2, 1, Touchdown.
1: Das Wichtigste in der Antarktis sind die Menschen. Wenn etwas auf der internationalen Raumstation passiert, kann sie Hilfe erreichen, aber uns leider nicht. An alle Antarktis-Stationen, Akademik Fjodorov kommt.
2: Die Antarktis ist eine internationale Gemeinschaft.
3: Ich bin nicht zufrieden damit, wie wir auf diesem Planeten leben.
4: Die chinesische Station ist nicht weit weg von hier. Die Australier sind nah, die Inder auch.
1: Jede Blase ist also eine Probe der damaligen Atmosphäre.
5: Zusammenarbeit ist in der Antarktis alles.
6: Ich wünschte, die Menschen wären generell so wie in der Antarktis. Herzlicher, gutmütiger.
2: Oh ja, ich wäre gerne zurückgegangen, aber sie beschlossen, niemand zweimal zu nehmen.
7: Hier ist sie, die Antarktis.
8: Эти русские. Эти русские мальчики не меняются. Война, революция, русская рулетка. 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В 19-м, 20-м, 21-м веке.
9: Wenn man ununterbrochen arbeitet, spielt es keine Rolle, welche Qualifikationen man hat. Die Leute werden sowieso müde. Minenexplosionstraumata sind vorherrschend.
10: Man hat uns sozusagen gezielt mit Mörsergranaten beschossen. Ich wurde dabei leicht an den Beinen getroffen.
9: Die Einstellung der Bewohner zu uns ist im Prinzip positiv. Wir haben keine Feindseligkeiten im Umgang mit ihnen festgestellt.
11: Ich danke Ihnen allen. Auf Wiedersehen.
9: Ein Menschenleben ist ohnehin unbezahlbar. Deshalb behandeln wir, wenn wir arbeiten und zu helfen versuchen, jeden Patienten individuell. Wir setzen unser Wissen ein, um Leben zu retten.
12: Wir sind hier, um die Unterstützung des amerikanischen Volkes auszudrücken.
13: Die freie Welt ist an eurer Seite. Amerika ist an eurer Seite. Ich bin an eurer Seite. Morgen marschieren wir gemeinsam voraus. Wenn das unseren Tod bedeutet, so werden wir diesen Preis zahlen.
14: Im Mai 2014 war es noch unvorstellbar, dass die ukrainische Luftwaffe Städte bombardieren könnte.
15: Hat er etwa geschossen? Bastard.
16: Sie sagen, dass hier nur Terroristen sind. Was für Terroristen?

0: Gracia, Pasia. Sie kam selbst zu uns, als wir unser Bienenhaus verließen. Sie hat sich in den Bäumen vor Füchsen versteckt. Es gab dort Füchse. Und die Katzen haben sich vor ihnen versteckt. Pasia versteckte sich in den Bäumen und hat überlebt. Dann kam sie im Winter während eines Schneesturms hierher zum Tor und ich nahm sie mit. Ich dachte mir die ganze Zeit, dass ich sie retten muss. Ich hatte einfach Angst, dass sie durch den Beschuss verletzt werden könnte. Ich habe mit ihr geschimpft, aber dann habe ich gesagt, Pasia, ich nehme dich zu mir.
1: Und wer ist das?
0: Ah, das ist Kashtan. Jedenfalls brachte Pasia mir an diesem Abend eine Ratte, als ob sie sagen wollte, ich war auf der Jagd. Und ich sagte, okay, du bleibst hier. Und er hier hat sich auch zu uns gesellt. Wir haben auf der anderen Seite des Klosters ein paar Hundehütten aufgestellt. Und er hier läuft immer hinter mir her. Gehen wir? Pasia! Pasia! Nein, Kashtan! Nein! Kommen Sie. Keine Angst, keine Angst. Dieser Kater hier ist ein wenig misstrauisch. Keine Angst. Geh zurück auf deinen Platz. Geh, setz dich. Das ist Matrose, der, von dem ich dir erzählt habe, dass er Ratten und Vögel fängt. Er kam auch vor dem Krieg zu uns, unser Matrose. Und das ist Laska. Das ist irgendeine kurzbeinige Rasse, die ich nicht kenne. Sie ist schon eine Seniorin. Sie ist ziemlich alt und hat keine Zähne mehr. Hier verbringt sie ihren Ruhestand. Sie gebe ich auch nicht weg. Ich habe hier alles für sie hergerichtet. Hier leben, schlafen und klettern sie alle.
1: Warum sind Sie nicht gegangen? Warum? Hier herrschte doch Krieg. Sie waren hier direkt an der Front.
0: Wahrscheinlich wegen der Tiere. Wer sollte sich um sie kümmern? Hier leben so viele von ihnen. Also bin ich einfach geblieben. Manchmal kommt man rein und hat keine gute Laune. Aber wenn man diese süßen Fellknäuel sieht, irgendwie heben sie mir einfach die Stimmung und ich vergesse alles. Man muss zwar hinter ihnen aufräumen und sie füttern, aber sie bringen mir trotzdem sehr viel

Ein Kloster ist für das Gebet da. Also beten wir. Es gibt nichts anderes für uns zu tun. Wir würden gerne auch andere Dinge tun, um uns abzulenken, aber sie haben uns nichts gelassen. Wir haben einen kleinen Gemüsegarten angelegt und ein Scharfschütze hat auf unseren Gärtner geschossen. Trotzdem fanden wir noch Wege, das Land zu bewirtschaften, bis es komplett unmöglich wurde. Sie haben uns alles weggenommen. Sie haben uns in eine Lage gebracht, in der wir nur noch das tun konnten, wozu wir bestimmt sind, zu beten.

0: Ein Priester steht da und denkt nicht über diese Drohnen nach. Er hebt nur die Hände am Altar und betet, sonst kann er nichts tun, verstehen Sie? Aber natürlich kennen wir all diese Waffen. Wir wissen, was Rapiers, was Minen und was Granaten sind. Wir wissen, wie sich ein Cäsar anhört, weil wir auch mit Cäsars beschossen wurden. Wir wissen, was ein HIMARS ist. Wir wissen es, aber wir können nichts dagegen tun. Ich weiß sogar, was ein Frosch ist. Mir wurde gezeigt, was eine Froschgranate ist. Gehen wir in die Kirche. Ja, lassen Sie uns reingehen. Hier hielt unser Väterchen am 4. Dezember 1986 die erste Liturgie ab. Das kam wahrscheinlich von der Glocke. Ja. Kommen Sie, gehen wir in die Kirche. Als es ernst wurde, haben wir einige der Ikonen evakuiert. Ich glaube, sie waren hier, ich weiß es nicht mehr. Das waren die Ikone der heiligen Maria Magdalena, der Mutter Gottes, der Freude aller Trauernden und die Ikone des Propheten Elias. Früher hatten wir dort einen Altar, eine wunderschöne Ikonostase. Wie Väterchen zu sagen pflegte, ihre Sache ist es zu zerstören, unsere zu erschaffen. Also werden wir erschaffen.
1: Tut es weh, das alles zu sehen?
0: Natürlich tut es das. Gehen wir. Kein Grund, uns diesen Emotionen hinzugeben.

0: Die Leute fragen oft, wie das ist. Ich dachte mir, vielleicht können sie das ja irgendwie vermitteln. Ich weiß nämlich nicht, wie ich es beschreiben soll. Stellen Sie sich eine Explosion auf mittlere Entfernung vor, nicht zu weit und nicht zu nah. Zu nah ist tödlich. Das führt zu Gehirnerschütterungen und schweren Verletzungen. Aber auf mittlere Entfernung ist das so, als würde man von innen ausgepeitscht werden. Selbst wenn man keine äußeren Verletzungen erleidet, tut einem das Herz danach weh. Es ist wie ein Peitschenhieb gegen die inneren Organe.
1: In dieser Küche haben wir früher Brot gebacken. Dieses Feuerholz ist von der Küche übrig geblieben. Dann haben sie hier zugeschlagen. Vielleicht dachten sie, dass bei uns russische Soldaten essen oder was auch immer sie sich dabei gedacht haben. Sie haben wohl die Feldküche gesehen und das hat gereicht. Hier haben wir Backformen reingeschoben, den Deckel zugemacht und den Ofen angeheizt. Wir ernährten die Menschen und uns selbst bis zu einem gewissen Zeitpunkt, bis sie anfingen, uns zu beschießen. In diesem Kessel hier haben wir Tee gekocht. Ja, jetzt kommt da kein Tee mehr.

raus. Hier ist sie. Schauen Sie. Wir dachten uns schon, ob wir sie nicht als Mülleimer stehen lassen sollen, zur Erinnerung. Ich finde, sie würde einen guten Mülleimer abgeben. Hier ist sie gelandet, ja. Schauen Sie hier. Das ist auch ein interessantes Teil. Das ist das, aus dem die Streumunition hagelt. 155er Kaliber. Hier sind irgendwo ein paar Aufschriften auf Englisch. Ich habe genau so eine zu Hause, nur kleiner. Da steht auf Englisch 155 mm und NATO drauf. Diese Gegend wurde besonders schwer getroffen. Hier war heftiger Beschuss. Da drüben ist eine thermobarische Rakete eingeschlagen. Sehen Sie? Da ist alles niedergebrannt. Ich habe dort gesehen, wie Wasser brannte. Wir haben Wasser draufgeschüttet und es fing an zu brennen. Die Temperatur war so hoch, dass es einfach... Das erinnert mich an den Film über den großen Vaterländischen Krieg, Offiziere. Ich gehe hier lang und fühle mich wie in diesem Film. Alle Bäume sind von Schrapnellen zerfetzt.

0: Natürlich ist es schmerzhaft. Es ist sehr schmerzhaft, all diese Zerstörung zu sehen. Vor allem, weil hier so viel Blut vergossen wurde. So viele junge Männer sind gestorben. Natürlich ist es schmerzhaft. Aber wir hoffen darauf, dass alles wieder aufgebaut wird. Die Mauern lassen sich leicht wieder aufbauen. Aber das Wichtigste sind die Seelen, die leben. Das ist der neue Friedhof. Das dunkle Kreuz da drüben ist für Hieromonk Bonifati, der getötet wurde. Direkt neben ihm liegt die Mutter Oberin, Äbtissin Anna. Sie wurde in ihrem Haus getötet. Hier liegt sie begraben. Klosterarbeiter Georgi liegt ebenfalls hier. Er wurde von Streumunition erwischt. Wir haben nachts die Gräber ausgehoben und sie bestattet. Also, wegen den ganzen Beschüssen, tagsüber wären wir leicht gesehen worden. Aber nachts, in der Nacht war es sicherer. Und hier ist noch ein Mönch begraben, Mönch German. Er arbeitete in unserem Bienenhaus. Er hat es während des Beschusses nicht rechtzeitig geschafft, in Deckung zu gehen und wurde getötet. Das alles ist unser Friedhof.
1: Preiset den Herrn und die heilige Auferstehung. Frohes Fest. Preiset den Herrn und die heilige Auferstehung. Frohes Fest. Wir gingen jeden Tag zur Kommunion, damit wir keine Angst vor dem Tod haben. Und wir haben überlebt. Wie sich herausgestellt hat, kann man sogar so etwas überleben. Der Krieg geht weiter, er ist noch nicht vorbei. Der Beschuss hat nicht aufgehört. Wir versuchen also, unsere Aktivitäten bedeckt zu halten, weil die feindliche Aufklärung nicht schläft. Hier fliegen Aufklärungsdrohnen und überwachen alles. Nur weil sich die Frontlinie verschoben hat. Wir sind jetzt nicht mehr in Artilleriereichweite, aber das heißt nicht, dass wir sicher sind. Der Krieg geht also weiter. Und nun, also, das heißt einfach, dass wir weiterhin aufmerksam sein müssen.
2: Sagen Sie bitte, hilft diese Kohle Ihnen beim Überleben? Heizen Sie damit?
3: Ja, klar.
2: Hilft Ihnen das Kloster so zu überleben?
3: Natürlich. Ohne es wären wir schon längst tot. Ich habe eine gewöhnliche Hütte. Und da ist alles kaputt. Auch mein ganzer Hof. Gott sei Dank konnten wir überleben. So ist das eben im Krieg. Das hier ist das Haus Gottes, auch wenn es keine Kirche ist. Und es ist unsere Lebensader.
4: Das ist die Schalltafel für das Refektorium der Kirche. Ich baue LS-Schalter ein, hier. Diese LS-Schalter hier. Diese Schalltafel wurde schon tausendmal durch Beschuss durchlöchert. Die Tür ist

0: praktisch ein Sieb. Bis zum Frühjahr wollen sie die Stromversorgung des Dorfes wiederherstellen. Wir haben uns schon daran gewöhnt, dass es hier keinen Strom gibt. Die Generatoren arbeiten nach Plan, nur morgens und abends. Wir haben uns angepasst. Aber wenn sie den Strom wiederherstellen, wird das ein Grund zum Feiern sein. Wollen wir gehen? Hier ist der erste HIMARS gelandet. Der Sprengkopf liegt noch da. Ich zeige es Ihnen gleich. Da. Dieses Blechteil. Da liegt es und keiner will es anfassen. Das ist ein leerer HIMARS-Sprengkopf. Hier liegen überall Sprengminen rum, viele davon. Hier zum Beispiel, das sind diese Streubomben. Kumulativmunition. Hier kommt der Metallstrahl raus. Normalerweise ist da noch so ein Draht. Bei Kontakt explodiert die Mine. Ich weiß nicht, was da drin ist. Da auf dem Asphalt sieht man die Löcher, die sie hinterlassen haben. Wir wurden mit diesen Dingern überzogen. Und das hier sind die Flossen der Mine. Die hier ist bereits explodiert, sie ist leer. Das Geschoss an sich ist so groß. Diese Teile werden mit SPG-Geschützen abgefeuert. Die hier muss irgendwo abgeprallt sein und wurde durch die Explosion in den Baum geschleudert. Hier, das kann man abdrehen. Und das, was da herausragt, ist ein Grat, ich glaube, aus tschechischer Produktion. Wir sehen am Azimut, dass sie aus der Richtung von Ugledar geflogen kam. Hier. Sie haben solche Düsen. Was bringt sie dazu, die Kirche zu beschießen? Konnte das wirklich Absicht sein? Zuerst dachten wir, dass ihre Artilleristen einfach schlecht waren und ihre Ziele verfehlten. Aber als die ersten Geschosse im Hof landeten, was sollte man da sagen? Das Kloster, die Kirche. Wenn ich mich nicht täusche, ist sie 68 Meter hoch. Dieses Gebäude ist von Weitem sehr gut zu sehen. Sie benutzten es als Orientierungspunkt für ihre Artillerie. Sie berechneten anhand des Gebäudes die Flugbahnen, verstehen Sie?
1: Wir leben hier einfach nur. Wir denken nicht, dass das irgendwie heroisch oder bemerkenswert ist. Heroisch sind diejenigen, die in den Kampf ziehen und ihr Leben lassen. Viele liegen noch immer dort im Wald. Das ist heroisch. Dort sind noch immer viele Minenfelder. Wir sehen Menschen, die offenen Auges in den Tod gehen. Wir haben echte Helden gesehen, die uns und unser Russland hier in diesen Wäldern beschützen. Das sind echte Helden. Verglichen mit dem Kreuz, das sie tragen müssen, war der Herr zu uns sehr gnädig.
2: Eine Menge guter Freunde sind von uns gegangen. Ich hatte mich schon so an sie gewöhnt, dass... mir irgendwo klar ist, drück auf den Knopf. Das waren wundervolle Jungs, sowohl im Glauben als auch im Geist. Wir konnten eine Menge von ihnen lernen.
1: Jeder befreite Waldstreifen hier hat einen Preis. Wir wissen das. Deshalb freuen wir uns einerseits, dass die Frontlinie sich bewegt, aber andererseits wissen wir auch, dass jeden Tag junge Männer sterben. Einige von ihnen haben hier bei uns überlebt und sind jetzt ein Stück weiter weg im Kampf gefallen.
2: Im Sommer kamen ein paar Jungs zum Tee vorbei. Einer von ihnen war nicht gläubig. Aber nachdem sie von Graz beschossen wurden, kam er angerannt und sagte: Ich muss getauft werden. Neben uns ist ein Grat explodiert, aber wir haben alle überlebt.
1: Wir sehen, wie Menschen sich verändern. Wir sehen das sehr deutlich, wenn Soldaten getauft werden und beichten. Zu Friedenszeiten haben sie das nicht getan. Das war nicht Teil ihres Lebens. Sie haben die Kirche nicht gesehen. Sie brauchten sie nicht. Aber jetzt brauchen sie sie. Jetzt glauben sie an Gott.
2: Oh, hallo, hallo.
3: Hallo.
4: Vorsichtig.
3: Schau, was wir für dich haben.
2: Das da? Wow. Hallo. Nikita wird... Ja, genau. Gleich geht es los.
4: Ja, wir wussten es.
2: Gut gemacht. Hallo.
3: Hallo.
2: Hallo. Und wo ist Neil? Wo ist er?
3: Neil ist im Urlaub. Im Urlaub.
1: Es ist ermutigend, Menschen zu sehen, die Initiative ergreifen. Sie fahren feindlichen Kugeln entgegen. Denn eine Straße entlang zu fahren und in einem Keller zu sitzen, das sind zwei verschiedene Dinge. Sehr unterschiedliche Dinge. Auf der Straße kann man leicht erschossen werden, aber trotzdem fahren diese Leute zu uns. Sie geben uns Mut. Einige von ihnen gehen sogar zu Fuß über die offene Straße. Sie haben uns vieles beigebracht. Die Menschen, die uns mit Lebensmitteln versorgten, sie riskierten ihr Leben. Jede Reise ist ein tödliches Risiko. Wir sahen sie an und sahen in ihnen wahre Helden.
5: Alle Straßen waren hier vermint und es fuhren keine Autos hierher. Nicht einmal das Militär wollte hierher kommen. Wir haben also wirklich nur dank des Heldenmuts unserer Jungs durchgehalten. Dank unseren Soldaten, die selbst unter genauer Beobachtung feindlicher Drohnen allen Widrigkeiten getrotzt haben, um uns Säcke voll Brot und Treibstoffkanister zu bringen. Wir schnitten einen Laib Brot in dünne Scheiben und teilten sie unter uns, den Flüchtlingen und den Kindern auf. Die Dorfbewohner und die Einheimischen kommen ständig zu uns, um Wasser, Brot und Medizin zu holen. Denn ich glaube, für die Einheimischen da draußen ist das viel härter als für uns. Und Kohle. Gott sei Dank hatten wir genug Kohle, die wir den Leuten mit nach Hause geben konnten.
6: Kommen Sie oft hierher? Bekommen Sie hier Hilfe?
7: Ja, ständig.
8: Ja, wenn es die Kirche nicht gäbe.
7: Ja, mein Sohn ist beim Militär. Uns hilft das Militär und die Kirche. Unser Haus wurde dreimal direkt getroffen. Es brannte komplett aus. Wir haben nichts mehr. Sie trafen das Haus, die Garage. Eine Granate traf sogar den Brunnen. Ich kam zurück. Oh, ich war wie betäubt. Ich war wie betäubt und hörte erst am Abend wieder etwas. Nur Gott hat mich bewahrt.
8: Du rennst zur Arbeit oder um Wasser zu holen, und überall fliegen Minen. Ich habe mich geduckt und einen Splitter in die Schulter abbekommen. Auf dem Weg nach Hause auch Beschuss. Ich lief die ganze Zeit geduckt.
7: Früher habe ich immer Obst ins Kloster gebracht. Und als ich dann selbst hungerte, traf ich hier immer denselben Priester an, als ob Gott ihn geschickt hätte. Immer derselbe. Er gab mir immer etwas mit. Etwas von dem Essen, das ins Kloster gebracht wurde. Dabei hatte das Kloster selbst nicht einmal genug Brot. Pro Person gab es nur 2 Stück Brot. Und er hat mir seine eigenen 2 Stück für meine Mutter mitgegeben.
8: Unser Priester war wundervoll. Er war immer bei uns, die ganze Zeit über. Als der Krieg anfing, hörten wir, da ist einer gestorben. gestorben, da ein anderer, ein Dritter wurde verwundet. Und wenn nicht das Kloster gewesen wäre, dann wären wir, hätten nicht.
7: Lassen Sie sich umarmen.
5: Halten Sie durch.
7: Vielen Dank.

Wir haben gebetet und uns wurde geholfen. Jeder half dem anderen. Wissen Sie, wir waren einfach alle Teil eines Ganzen. Wir saßen im selben Boot. Ja. Und wie unser Väterchen sagte, alle für das Kloster. Einer schläft, einer isst, einer arbeitet, einer betet. Aber Gottes Gnade kommt uns allen zuteil. Und so, mit Gottes Hilfe und unter dem Schutz der Gottesmutter haben wir überlebt.

Wir hatten ein echtes Mönchsdorf, ein echtes Athos. Wir konnten uns so sehen, wie wir sind. Nicht weich und flauschig, sondern als echte Menschen. Wenn du unter anderen Menschen bist und du hast keinen Komfort, keine anderen Dinge, wenn um dich herum nur Tod und ständiger Beschuss existieren, dann schließen sich die Menschen zusammen und erkennen ihre eigenen Schwächen.

Wir sind realistischer geworden. Wir konnten uns so sehen, wie wir sind und was wir wert sind. Als Menschen, als orthodoxe Christen, als Mönche. Und das macht die Zeit, die wir hier verbracht haben, so wertvoll. Ich glaube, dass jeder, der hier gelebt hat, nichts zu bedauern hat.

Tatsächlich brauchen wir nicht viel im Leben. Wir müssen einfach nur am Leben sein. In dieser Situation ist uns klar geworden, wie wertvoll das Leben an sich ist. Eigentlich braucht man sonst auch nicht viel anderes.

0: Anfang Oktober 2023 überschritten Hamas-Kämpfer die Grenze zu Israel. Nif Aybas, einer der Israeli-Reservisten, wollte das Land schützen, wurde aber für einen Terroristen gehalten und von seinen eigenen Truppen getötet.
1: Am 8. Oktober saßen wir hier im Wohnzimmer und wir schauten fern.
2: Es gibt noch einen weiteren Bericht, ein Video, das den Moment des Zusammenstoßes zwischen unseren Truppen und den Terroristen zeigt.
1: Meine kleine Tochter sagte zu mir, schau mal, Nifs Auto im Fernsehen.
2: Dieses Auto wurde von den Sicherheitskräften gestoppt. Die Terroristen wurden eliminiert.
0: Das Militär verwechselte Nifs blauen Mazda mit einem Audi, der von mutmaßlichen Terroristen gefahren wurde, und feuerte über 400 Kugeln auf das Auto ab.
3: Okay, ein oder zwei Kugeln, um sie zu neutralisieren, das verstehe ich. Aber es war eine Tragödie.
1: Ein Polizist kam und sagte, dass ihre Entscheidung falsch war. Und es ihnen leid tut.
0: Die Familie fordert die Behörden auf, die Verantwortung für den Unfall zu übernehmen und Nif als gefallenen Soldaten anzuerkennen.
1: Mein Land hat mich verraten. Ich habe mein Bestes gegeben.
4: Die ukrainische Regierung ermordet im Donbass seit 8 Jahren ihr eigenes Volk. Es ist erstaunlich, dass die westlichen Medien

0: fast alle unabhängigen Journalisten, die aufdeckten, dass die NATO und die USA für die Eskalation der Situation in der Ukraine zu einem militärischen Konflikt verantwortlich waren, fielen ihm zum Opfer.
1: Wir werden diesen Krieg so lange fortführen, wie wir wollen. Und wir werden bis zum letzten Ukrainer kämpfen. Genau das ist die ganze Zeit im Donbass passiert. Das sind keine Objekte, das sind Menschen. Deshalb tue ich, was ich tue. Deshalb bin ich hier.
0: Der 11. September 2001 war ein Tag, der die moderne Welt veränderte. Diese apokalyptischen Fernsehbilder brachten die USA dazu, einen Krieg gegen den Terrorismus auszurufen.
1: Wir sind schon seit 20 Jahren in diesem Krieg. Ich glaube, kaum ein Amerikaner bereut die Invasion Afghanistans, weil wir die Al-Qaida vernichten mussten. Wir hatten keine Wahl.
2: Aber dann fingen sie an, afghanische Dörfer und Häuser zu bombardieren und unsere Leute zu verletzen und zu töten. Als die Amerikaner gingen, haben sie alles zerstört, was sie nicht mitnehmen konnten.
0: Mehr als 2 Millionen Afghanen sind als Flüchtlinge in andere Länder geflohen. Sie versuchten, ihre Familien vor den Gräueltaten des Krieges zu retten.
2: In Afghanistan herrscht immense Gewalt. In unserem Land herrscht immenser Hunger. In Afghanistan wurde ein Vakuum hinterlassen.
3: Wenn das ein Ziel war, dann war es ein großer Erfolg.
0: Oktober 2023. Der unerwartete Angriff der Hamas auf Israel schockierte die Welt. Zu dieser Zeit rechnete niemand damit, dass die palästinensischen Extremisten so viele moderne Waffen haben würden. Schon kurze Zeit nach dem Angriff bedankten sich die Hamas-Kämpfer fast hämisch bei den USA und der Ukraine für die Feuerkraft, mit der sie Israels Städte überzogen haben.
4: Wir bedanken uns bei der ukrainischen Regierung für diese Waffen. Wir werden sie gegen Israel richten.
0: Wie kommt es, dass im Nahen Osten ständig Waffen aus einem Land auftauchen, dessen Vertreter sich andauernd über mangelnde Munition und militärische Ausrüstung beschweren?
5: Waffen für die Ukraine, Munition für die Ukraine, neue Verteidigungssysteme für die Ukraine.
0: Die Militärhilfen der USA und der Europäischen Union belaufen sich auf Dutzende Milliarden US-Dollar. Aber wo landen diese Lieferungen? Und wer hat überhaupt entschieden, einem Land Waffen zu liefern, das seit fast 30 Jahren einer der größten Knotenpunkte für den illegalen Waffenhandel ist?

0: Normal. Morgen wird es minus 50 Grad.
1: Ja, und übermorgen plus 30.
0: Übermorgen startet die Strandsaison. Margot, wohin gehen wir?
1: Wir gehen zum stellvertretenden Regierungsvorsitzenden des Gebiets Irkutsk.
0: Und was machen wir dort?
1: Wir werden über die Region sprechen und darüber, wie das letzte Jahr gelaufen ist. Er sollte alles über die Wirtschaft wissen. Und die Pläne für den Tourismus interessieren uns auch. Gleich erfahren wir alles. Das Gebiet Irkutsk ist eine sehr große Industrieregion und im letzten Jahr gab es sehr viele Sanktionen. Wie lief das letzte Jahr für Sie ab? Hatten die Sanktionen einen großen Einfluss auf die Region?
2: Das Gebiet Irkutsk ist eine Region mit großem wirtschaftlichem Potenzial und die makroökonomischen Daten für 2022 bestätigen das. Beim Bruttoregionalprodukt sind wir auf dem 14. Platz und unser Bruttoregionalprodukt übersteigt zum ersten Mal in der Geschichte 2 Trillionen Rubel.
1: Letztes Jahr ist es also besser geworden?
2: Ja, auch beim Exportvolumen sind wir von 8 Milliarden im Jahr 2021 auf 10 Milliarden im Jahr 2022 angestiegen.
1: Und wohin exportieren Sie? Ich meine wohl kaum in den Westen.
2: Unsere Lieferungen in diese Region wurden natürlich eingestellt, weshalb wir unseren Export in die asiatisch-pazifische Region umgelenkt haben. Außerdem arbeiten wir jetzt aktiv mit den Ländern Zentralasiens zusammen. Im Moment führen wir auch Verhandlungen mit dem Iran und wollen die Märkte Afrikas erschließen.
1: Die Sanktionen haben Ihnen dann wohl geholfen? Sie haben den Export ja nicht nur umgelenkt, sondern auch erhöht.
2: Die Sanktionen haben uns einen Anstoß zur Förderung des Exports gegeben. Wir haben die Arbeit unseres Exportzentrums verstärkt, da die Sanktionen uns vor bestimmte Schwierigkeiten gestellt haben, vor allem in der Logistik. Deshalb hat unser Exportzentrum angefangen, neue Kanäle zu etablieren.
1: Aber was ist es genau, was wir exportieren? Sie haben schon von Metallen, Holz und Öl gesprochen, aber da ist doch sicherlich noch mehr.
2: Energie und Kraftstoffe, Lebensmittel.
1: Und welche?
2: Wir haben eine recht gut entwickelte Landwirtschaft. Beispielsweise haben wir im Gebiet Irkutsk eine Eiscremefabrik, die Eiscreme nach China exportiert.
1: Wirklich?
0: Cool.
2: Ja.
1: Mögen die Chinesen unser Plombiereis?
2: Ja, sehr sogar. Außerdem produzieren wir viele Wildpflanzen, die in der Taiga kultiviert und dann in verschiedenen Produkten verarbeitet werden. Nahrungsergänzungsmittel, Marmeladen, Pinienkerne. Das alles erfreut sich großer Beliebtheit im Ausland. Auch außerhalb des asiatisch-pazifischen Raums, also auch in den Ländern Europas oder in Dubai.
0: Und was ist mit dem Tourismus? Ihre Region ist schließlich sehr groß. Margot und ich wollten wie die meisten anderen Touristen auch den Großteil unserer Zeit am Baikalsee verbringen. Wir sind mit dem Auto gekommen. Gibt es irgendwelche Programme? Ich meine, es ist recht teuer, hierher zu fliegen und sich hier zu bewegen.
2: Ja, es ist wirklich recht teuer. Vor der Pandemie besuchten uns 1,7 Millionen Touristen, davon 300.000 aus den Ländern Europas.
1: Aha.
2: Und wir hatten viele Touristen aus China. Jetzt kriegen wir natürlich keine Besucher aus Europa mehr. Aber China hat wieder seine Grenzen geöffnet und wir haben schon die ersten chinesischen Touristengruppen empfangen. Unsere primäre Aufgabe ist aber natürlich der Bau von effizienter Infrastruktur. Wir haben in diesem Bereich noch einige Probleme, an denen wir momentan arbeiten. Wir wissen dank dem Feedback russischer Touristen, wo diese Probleme liegen. Und aus diesem Grund entwickeln wir im Moment 2 brandneue touristische Cluster. Eines davon in der wirtschaftlichen Sonderzone in Baikalsk.
1: Ist das am Baikalsee?
2: Ja, das ist am Baikalsee. In Baikalsk entwickeln wir eine wirtschaftliche Sonderzone, die Tore des Baikals, mit einem eigenen Skigebiet. Wir haben bereits einen Ankerresidenten und 18 weitere Residenten. Das zweite brandneue Cluster entwickeln wir zusammen mit der Tourismuskooperation. Es befindet sich am Baikaltrakt. Das ist die Straße, die von Irkutsk nach Listvyanka am Baikalsee führt. Das Cluster liegt am Ufer des Flusses Angara und umfasst etwa 300 Hektar mit einem Parkbereich und einer Uferpromenade. Und wir wollen damit nicht nur Touristen anziehen, sondern auch die Einwohner von Irkutsk und des Gebiets Irkutsk.
1: Aber das Gebiet Irkutsk ist doch riesig. Wie groß sagten Sie nochmal?
2: 1300 Kilometer von Osten nach Westen und von Norden nach Süden.
1: Das ist wie?
2: Größer als die Türkei.
1: Wie Frankreich?
2: Ja, so groß wie Frankreich.
1: Und was gibt es im Gebiet der Kursk für Touristen noch zu sehen?
2: In Sachen Tourismus würde ich vor allem den Industrietourismus empfehlen, die großen Komosol-Bauten. Wir haben hier sehr viele große Unternehmen aus der Epoche der sowjetischen Industrialisierung.
0: Da kann jeder einfach anrufen und...
2: Nein, nicht anrufen. Es gibt Touristengruppen von Tourismusfirmen. Sie können sich einfach eine Tour auswählen und daran teilnehmen.
1: Klasse. Ich denke, das ist alles.
0: Ja. Wir sind hier, um uns Musik anzuschauen. Die Produktion von Klavieren.
1: Das Unternehmen Asia Music Company ist der größte russische Hersteller, Lieferant und Installateur von professioneller Ausstattung für Bildungs-, Kultur- und Sporteinrichtungen. Das Unternehmen stellt unter anderem Lautsprecher, Klaviere und Pianos, Zuschauersitze und Bühnenvorhänge her.
0: Stellen Sie auch Vorhänge für zu Hause her?
1: Nein, nur für die Bühne.
0: Das war ein Witz, Margot. Natürlich werden hier Ausstattungen und Mechaniken für die Bühne hergestellt. Also Dinge wie Vorhänge und professionelle Lautsprecher. Letztere sind meine persönliche Leidenschaft.
1: Für mich war es eine recht interessante Entdeckung, dass Ihr Unternehmen ein systembildendes Unternehmen ist. Wie kommt das?
3: Ein systembildendes Unternehmen Russlands.
1: Ja, und das ist erstaunlich. Normalerweise sind das Öl- und Metallurgieunternehmen und...
0: Tänze und Aufführungen.
1: Ja, Tänze und Aufführungen, Kinos und Theater. Wie kommt das?
3: Wir arbeiten im Bereich der sozial wichtigen Produkte. Öl und Metallurgie sind natürlich wichtig, aber um die soziale Sphäre muss sich doch auch irgendwer kümmern, oder nicht?
1: Nein, ich finde das klasse, aber wie ist es dazu gekommen?
3: Nun, das Ministerium für Industrie und Handel hat sich meine Fabrik ein paar Mal angesehen und sie haben mir empfohlen, meine Produktion zu erweitern und anzufangen, Klaviere und Pianos herzustellen. Das war vor 4 Jahren.
0: Damals haben Sie das noch nicht gemacht?
3: Nein, damals noch nicht. Aber das Ministerium sagte mir, du hast alle nötigen Maschinen und Fachkräfte, du kannst das. Und alle anderen Hersteller in Russland haben keine so guten Maschinen und Anlagen. Du hast eine fast fertige Produktion. Stelle diese Dinge her und wir werden für Aufträge sorgen. Ich habe ihnen geglaubt und es getan.
1: Und dann kamen auch Aufträge?
3: Natürlich, natürlich. Hier werden alle Holzarbeiten durchgeführt. Wir schneiden hier Furnier, Faserplatten und alle anderen Holzmaterialien zu. Danach stellen wir die Klaviergehäuse, Zuschauersitze oder, wie Sie hier sehen, die Lautsprecher her. Eben alles, was aus Holz besteht. Alles muss absolut sauber sein und so wenig Lack wie möglich verwenden. Je weniger Lackschichten, umso besser der Ton.
0: Dieses Gerät poliert alles?
3: Zuerst kalibriert es das Element selbst. Und dann wird es gefärbt und poliert, ja.
1: Hier ist der beste Teil, oder? Die Klaviere.
3: Ja, hier findet die Montage statt. Wie läuft das ab? Nun, der Hauptteil des Klaviers, auf das der Rest montiert wird, ist der Holzrahmen. Er besteht aus dem Holz der Baikalkiefer. Wir profitieren hier sehr von unserem Standort, denn die Verarbeitung dieses Materials findet in 15 Kilometer Entfernung von unserer Fabrik in Richtung des Baikalsees statt. Dieser Resonanzrahmen wird an die nächste Maschine weitergegeben, wo die Elemente des Korpus angeklebt werden, den Sie bereits gesehen haben, und wo die Saiten angezogen werden. Danach wird das Klavier eingespielt. Dieses Einspielgerät, das Sie da gesehen haben, wird benutzt, damit alle Teile aneinander abgerieben und die Saiten angezogen werden. 20 Minuten Arbeitszeit dieses Geräts entsprechen 2 Pianisten, die 2 Jahre lang mit beiden Händen auf dem Klavier spielen würden.

Ah, das Auto ist zugeschnallt. Und was hast du da? Bist du Familienmutter? Ich mache eben das Auto sauber. Irkutsk erstaunt immer wieder mit seinem Wetter.

0: Wir können unser Instrument mit den Instrumenten einiger führender Marken vergleichen.
1: Ist das hier unseres?
0: Ja, das ist unser russisches Instrument namens Sonata.

0: Okay, gut.
1: Nun, das hier ist klangvoller.
0: Was hören Sie? Und warum?
1: Warum?
2: Wegen der Eichen aus Irkutsk.
0: Nicht ganz. Es ist eigentlich ganz einfach. Hier besteht der Resonanzflügel aus natürlichem Holz, beim Yamaha aus indonesischem Furnier. Wir nutzen unseren Standort Kiefern und Fichten vom Baikalsee. Natürliches Fichtenholz gibt die beste Resonanz und wir verwenden nur russisches Holz. Hier kommen die Hämmer aus Tschechien, hier aus China. Hier sind die Saiten aus Deutschland, hier aus China. Musiker und Musiklehrer schätzen das alles sehr. Hier, schauen Sie, dieses Klavier hat auch eine Konsole, damit das Instrument nicht ins Schaukeln kommt, wenn ich sehr aktiv spiele. Beim anderen fehlt das. Und einen Dämpfer, damit der Tastaturdeckel einen nicht auf die Hände fällt.
1: Oh, wow, das ist wirklich super.
0: Beim anderen wurde da gespart. Das heißt...
2: Boris, können Sie mir das Preisschild da drüben reichen?
1: Sie kosten praktisch gleich viel.
2: Nein, nicht ganz. Das Yamaha ist teurer.
0: Schauen Sie sich alle Elemente an. Die Füße, die Rollen, die Pedale. Hier ist alles aus Metall, zuverlässig. Da ist es aus Gummi, Plastik und so weiter.
1: Ja.
0: Das ist eine beliebte Marke.
2: Ja.
0: Aber daran ist nichts Besonderes, nur viel Werbung. Von der Qualität her hören Sie selbst, dass der Vergleich nicht zum Vorteil dieser Marke ausfällt.
2: Meiner Meinung nach machen Sie etwas sehr Wichtiges für den Importersatz. Das ist nicht weniger wichtig als zum Beispiel der Importersatz bei Autos. Sie leisten viel für die Unterhaltungsindustrie, für Theater und Kinos. Aber welche Schwierigkeiten hatten Sie, bevor Ihre Produktion so groß wurde, wie sie es jetzt ist?
0: In allen Unternehmen gibt es viele Schwierigkeiten. Sie haben gesehen, dass der gesamte hölzerne Teil hier hergestellt wird. Aber diese Teile hier importieren wir noch immer. Dabei importieren wir niemals aus Asien, sondern kaufen über dritte Länder Tasten, Hämmer und andere Komponenten von den weltweit führenden Herstellern ein.
1: Sie sind ja im Importersatz tätig. Sie haben uns auch einige konkrete Punkte gezeigt. Und nehmen wir zum Beispiel das Theater. Welche Importe müssten dort ersetzt werden und was können wir ersetzen? Einige Dinge können wir auch nicht ersetzen, das weiß ich.
0: Nun, stellen wir uns einen Theatersaal vor. Was sind die groben Teile, aus denen er besteht? Wir müssen nicht ins Detail gehen. Das sind die Zuschauersitze, der Bühnenvorhang, die Bühnenmechanik, auf der sich der Vorhang befindet, die Beleuchtungsgeräte und die Audiogeräte. Das sind die fünf wichtigsten Segmente. Die Mechanik der Bühne ist komplett lokalisiert. Alles kommt aus Russland. Wir befinden uns hier in der Metallverarbeitung. Hier fing im Grunde genommen alles an. Wir haben vor 20 Jahren ein ehemaliges Obstlager gekauft und Maschinen aus der Sowjetzeit aufgestellt. Sie sind sehr zuverlässig und arbeiten bis heute. Aber heute ist das eine Symbiose aus sowjetischen und modernen Maschinen der neuesten Generation. In diesem Zyklus stellen wir heute die Theatermechanik her, also Untersichten, Geländer und alles, was sich hebt und senkt und die Bühne in Bewegung bringt. Die Zuschauersitze sind komplett lokalisiert. Sie haben den Produktionsprozess selbst gesehen. Alles ist zu 100% russisch. Die Bühnenvorhänge sind komplett lokalisiert. Sie haben gesehen, wie sie hergestellt und mit einer brandfesten Lösung durchtränkt werden. In dieser Werkhalle wird an verschiedenen Produkten gearbeitet. Zum einen ist das

0: der Vorhang. Sie sehen ihn da drüben. Zum anderen sind das die Sitzüberzüge. Wenn der Vorhang fertig ist, müssen wir ihn unbedingt in eine brandfeste Lösung tunken, damit er in allen Kulturzentren und Theatern sicher benutzt werden kann. Dazu haben wir hier noch eine einzigartige offene Halle, damit der Vorhang unter natürlichen Bedingungen die Lösungen aufnehmen kann. Er wird in ein spezielles Gefäß mit der Lösung getaucht, saugt sie auf und lässt sie dann abtropfen. Dabei wird er auch von allen Seiten geföhnt. Und wenn alles fertig ist, sind auf dem Vorhang absolut keine Flecken mehr zu sehen. Lautsprecher, auch hier haben Sie den Produktionsprozess selbst gesehen. Er ist komplett lokalisiert. Heimlautsprecher sind ein anderes Segment. Wir stellen das her, was wir gut verstehen, also professionelle akustische Anlagen für russische und ausländische Künstler, für Kulturzentren und Theater. Das Einzige, was momentan noch immer sehr schwer zu ersetzen ist, ist die Beleuchtungsausstattung, weil dafür sehr viele kleine Komponenten benötigt werden, die alle einzeln importiert, durch den Zoll gebracht und hier montiert werden müssen. Das ist alles sehr... Nun, vielleicht wird sich eines Tages jemand dieser Aufgabe annehmen.
1: Und wie konkurrieren Sie mit den Chinesen und mit globalen Marken?
0: In Wirklichkeit ist das recht einfach. China ist natürlich der größte Produzent der Welt. Bei Lautsprechern fällt uns die Konkurrenz sehr leicht. Die Chinesen haben eine andere musikalische Schule und sie hören anders. Sie haben ein anderes Verständnis von gutem Ton und deshalb werden sie nie...
1: Bessere Lautsprecher als ich herstellen.
0: Dieselben Lautsprecher herstellen wir Europäer. Wir haben eine andere musikalische Schule. Und was sich für uns gut anhört, gefällt ihnen nicht und umgekehrt. Sie werden nie dasselbe hören wollen wie wir. Wenn wir ein Produkt erschaffen, testen wir es immer an der Musik, die der Endverbraucher hören wird.
2: Und was ist mit dem Westen? Wir haben einen ähnlichen Geschmack.
0: Nun, wir orientieren uns an den globalen Marktführern, also an den besten Marken, die von beliebten Künstlern bevorzugt werden. Was die Hersteller des mittleren Segments angeht, ich will jetzt keine konkreten Marken nennen, aber wir alle kennen sie. Nun, vieles an ihren Produkten ist reine Chemie. Anders gesagt, sie sparen an vielen Enden. Sie haben das vorhin bereits am Klavier einer beliebten Marke gesehen. Im Inneren werden viele billige Komponenten verbaut und das sorgt für einen hörbaren Unterschied zwischen unseren Lautsprechern und ihren.
2: Hören wir uns den Unterschied bei den Lautsprechern an.
0: Das sind die russischen Lautsprecher. Sie heißen ES Eurosound. Und diese Serie heißt BBR. Links haben wir Spanien. Dieser Konkurrent hier kommt aus Japan und dieser aus Amerika.
1: Naja, nicht ganz Japan. Dieser Yamaha ist doch aus China, oder?
0: Kann sein, ja. Vermutlich stimmt das.
1: Werden wir sie einschalten und zuschauen oder sollen wir uns wegdrehen und dann entscheiden, was uns besser gefällt?
0: Sie können sich umdrehen oder auch nicht, wie Sie wollen. Hier ist alles auf Null, also keine Manipulationen. Das heißt...
2: Alles ist gleich.
0: Ja, wir werden hier erst einmal links den russischen Lautsprecher haben, aber wir können dann hin und her schalten, damit Sie vergleichen können, was besser ist. Legen wir los.

0: Nicht übel, ein starker Unterschied.
1: Russland 100.000 Rubel, Spanien 300.000 Rubel.
2: Wow, hier ist der Ton viel klangvoller.
0: Klasse und viel tiefer.
1: Das war Spanien-Russland. Als nächstes kommt Japan-Russland.

0: Lautsprecher ist noch besser.
1: Ja, stimmt.
2: Japan 250.000 Rubel, und zwar vor den Sanktionen. Russland 90.000 Rubel.
1: Wow.
0: Was kommt als nächstes?
2: Zum Abschluss haben wir noch
0: JBL.
2: Russland und Amerika.

0: denke, dass...
1: JBL ist ein guter Hersteller.
0: Ja, aber...
1: Sie haben da den Bass reduziert, oder?
0: Ja, die Vibration war wirklich sehr stark zu spüren.
2: Das war nicht ich, sondern der Hersteller.
0: Und das hier war so richtig... Buff, buff.
2: Die Magnetmasse ihrer Lautsprecher ist einfach 2,5-mal kleiner. Sowohl in Hochfrequenz als auch in Breitband. Außerdem sehen Sie hier am Sechskantsystem das Lasergitter. Es hat keine Ecken, nichts. Man sieht mit bloßem Auge, dass die Produktionsqualität niedriger ist. Das kostet 65.000 und das hier 58.000, allerdings ohne Verstärker. Wenn man den Verstärker dazu kauft, sind das nochmal 44.000, also insgesamt 110.000 Rubel. Und das hier kostet 60.000. Wenn wir noch ein wenig weiter weggestanden hätten, dann hätten wir es noch stärker gespürt.
1: Man spürt es auch so.
0: Ja, das ist wirklich cool.
1: Ich muss sagen, dass ich wirklich überrascht bin. Ich dachte, sie würden in etwa auf demselben Niveau sein. Aber dieser Lautsprecher ist wirklich besser. Wobei ich sagen muss, dass JBL noch okay ist, weil der Preis angemessen ist. Aber dieser Lautsprecher hier für 250.000 Rubel im Vergleich zu 90.000 Rubel, das ist ja 2,5-mal teurer.
0: Ja, klasse.
1: Okay, das war's wohl.
0: Vielen Dank. Wir haben schon immer daran geglaubt, dass Musik die Welt retten wird.
1: Lustig. Draußen ist es jetzt wieder ziemlich kühl.

Wie kann ich mein Kind ins Internat schicken? Dann könnte ich nachts nicht schlafen.

0: Der bedeutendste Gerichtsprozess der Weltgeschichte. Die Strafverfolgung der Kriegsverbrecher des Dritten Reiches.
1: Die sowjetische Anklage verfügt über umfangreiches Beweismaterial, das dem Gericht vorgelegt wird.
0: Innerhalb von 10 Monaten wurden genügend Beweise gesammelt, sodass heute, 80 Jahre später, niemand mehr daran zweifeln kann, dass Faschismus und Nationalsozialismus das größte Übel sind, das der menschliche Geist hervorbringen konnte. Die Hauptanklagepunkte lauteten Verbrechen gegen den Frieden, Verbrechen gegen die Menschlichkeit und Kriegsverbrechen.
2: Der Begriff Völkermord wurde nicht in das Urteil des Nürnberger Tribunals aufgenommen.
3: Im Rechtsspruch der Nürnberger Prozesse wird jedoch anerkannt, dass es einen Plan gab, die besetzten Gebiete der Sowjetunion von ihrer ursprünglichen Bevölkerung zu säubern, um sie anschließend durch Deutsche zu kolonisieren.
4: Der große Vaterländische Krieg war in der Tat ein Krieg, in dem die physische Vernichtung der Völker der UdSSR auf dem Spiel stand.

0: Der Tag des Sieges ist Russlands wichtigster und heiligster Nationalfeiertag. Vor 80 Jahren, nach dem Sieg über Nazi-Deutschland, marschierten die Helden, die diesen historischen Sieg in vier langen und brutalen Jahren errungen hatten, triumphierend über dieses Kopfsteinpflaster.
1: Kameraden der Roten Armee und der Roten Marine, Waffenbrüder, ich grüße euch und beglückwünsche euch zu eurem großen Sieg über den deutschen Imperialismus.
2: An der Parade nahmen die Soldaten von den 10 Fronten teil, an denen der große Vaterländische Krieg gewonnen wurde.
3: Mehr als 35.000 Soldaten wurden ausgewählt.
2: In der Roten Armee kämpften Angehörige aller Ethnien. Es war wichtig, die Einheit und den multinationalen Charakter des Landes hervorzuheben.
3: Diesen großartigen Menschen, diesen Helden, gedenken wir heute.
4: Eine perforierende Schusswunde. Ich tue alles dafür, dass die Menschen sicher sind und am Leben bleiben.
5: Zielen! Feuer!
6: 2014 wurde ein Bus mit Flüchtlingen aus Gorlovka beschossen und brannte aus. Meine Kinder haben wie durch ein Wunder überlebt. Jeder an meiner Stelle hätte also wahrscheinlich dasselbe getan.
4: Schussposition einnehmen. Bereit zum Zielen? Los geht's! Mir macht das immer Spaß, denn jeder Schuss bringt uns dem Sieg näher. Auf geht's.
7: Natürlich habe ich Angst, aber ich habe meine Entscheidung getroffen. Ich bin hier. Manchmal spielen meine Nerven verrückt. Ich möchte weinen, aber ich kann es nicht zeigen. Ich möchte, dass die Jungs mit guter Laune in die Schlacht ziehen. Ja, ich setze mein Leben aufs Spiel. Aber ich habe ein Ziel. Wenn wir es jetzt nicht beenden, wird es noch schlimmer werden. Wir müssen siegen.
8: Auf die Aufräumarbeit.
9: Step by step.
10: We went to the North Korean.
11: Sehr groß.
12: Oh, ich habe

Solche Fotos sind normalerweise in Familienalben zu finden. Neben ihren Liebsten wüssten nur wenige, wo diese Menschen lebten, arbeiteten oder was ihre Träume waren. Doch das änderte sich im Frühjahr 2020. Das sind Beschäftigte im Gesundheitswesen, die in den ersten und schwersten Tagen der Corona-Pandemie Leben retteten. Als es kaum Schutzausrüstungen, keine roten Zonen in Spezialkliniken, keine soziale Distanzierung gab. Jeder Einzelne hat in verschiedenen Ländern auf unterschiedlichen Kontinenten einfach nur seine Arbeit gemacht, um andere am Leben zu erhalten.

0: So begann das neue Jahr 2020 für die Moskauer Ambulanz. Genau wie für ihre Kollegen weltweit. Mit einem festlich gedeckten Tisch und Segenswünschen. Eine 24-Stunden-Schicht liegt hinter ihnen. Nach einer kurzen Pause folgt die nächste. Sie alle gehören zum Team der Moskauer Notaufnahme Putschkow. Die gute Seele und das Herz der Truppe, der 61-jährige Kinderarzt Michail Lebedev. Er ist gesund und voller Energie, aber in wenigen Monaten wird sich sein Zustand dramatisch ändern. Mehrere Ärzte aus verschiedenen Putschkow-Notfallstationen kommen selbst auf die Intensivstation, darunter auch Michail Lebedev. Er rettete mehr als 30 Jahre lang Kinderleben, die meiste Zeit in Jaroslawl. Dort gründete Michail Lebedev mit seinen Kollegen die erste Intensivstation für Neugeborene. Die Ärzte vor Ort hatten keine einschlägigen Erfahrungen. Bis zu 250 kleine Patienten wurden jährlich behandelt.
1: Als wir anfingen, mit diesen Kindern zu arbeiten, nannte man uns ein Himmelfahrtskommando, weil man erwartete, dass solche Fälle zu 100% tödlich enden. Wir würden uns blamieren. Zweifler würden uns belächeln und mit dem Finger auf uns zeigen. Aber ihm lag die Behandlung der Neugeborenen sehr am Herzen. Wenn wir keine anderen Mittel mehr hatten, gaben wir ihnen Antibiotika und setzten bei Bedarf künstliche Beatmung ein. Manchen half auch das nicht. Wir wollten ihnen aber unbedingt helfen. Wenn die Zahl ihrer roten Blutkörperchen fiel und sie brauchten Bluttransfusionen, dann spendeten wir unser eigenes Blut. Er spendete viel eigenes Blut. Durch sein, sagen wir, heißes Blut wurden viele Kinder wieder gesund.
0: 2016 zog Michail Lebedev von Jaroslawl nach Moskau. Er bekam eine Stelle als Kinderintensivmediziner in der Notfallstation.
2: Er rief mich jeden Tag an. Als er nach Moskau ging, rief er mich jeden Tag an. Doch dann rief er nicht mehr an. Zuerst hieß es, Kinder sind immun. Auch das spielte eine große Rolle.
3: Er sagte, er hätte sich bei den Kindern angesteckt, die er behandelte. Die Intensivmediziner sind am meisten gefährdet. Sie intubieren, sind die Wiederbeleber. Und dabei hat er sich bei einem Kind angesteckt, während er ihm das Leben rettete. Ich sprach mit ihm, bevor er ans Beatmungsgerät angeschlossen wurde. Er war in einem sehr kritischen Zustand. Seine Stimme war kaum wiederzuerkennen. Ich fragte ihn, Vater, hast du Covid? Er sagte, es scheint so. Es ist sehr ernst.
2: Am 16. April rief er mich zum letzten Mal an. Das letzte Mal. Es war mein Geburtstag. Er sagte, Mama, verzeih mir. Und das war alles. Er konnte den Satz nicht beenden. Mir wurde klar, dass sein Zustand kritisch war.
1: Am 18. April war ich der Letzte, den er anrief. Er sagte, er käme jetzt ans Beatmungsgerät und melde sich in ein paar Tagen wieder.
0: Michail Lebedev wurde 8 Tage lang künstlich beatmet, konnte aber nicht gerettet werden. Er wurde entsprechend den Pandemieschutzmaßnahmen in einem geschlossenen Sarg begraben, wie alle, die durch das Virus starben.
1: Ich wollte ihn sehen, ihn auf die Stirn küssen, mich verabschieden. Aber sie ließen es nicht zu. Sie gaben mir nur ein Foto. Was hat man von einem Foto? Es war schwer zu glauben. Ich habe nicht das Gefühl, dass wir unseren Vater begraben haben. Ich warte auf ihn. Ich warte immer. Manchmal rufe ich ihn sogar an, aber der Teilnehmer ist nicht erreichbar. In meinen Träumen klingelt es an der Tür. Ich öffne und mein Vater steht vor mir. Dann wache ich auf und kann nicht weiter schlafen. Er wird immer bei uns sein. Er bleibt immer in meinem Herzen.
4: Bevor wir in die USA kamen, war mein Vater ein Geschäftsmann auf den Philippinen. Er kaufte und verkaufte Autos. Meine Mutter war Versicherungsagentin. Wir sind insgesamt zu 5. Ich habe 2 Schwestern und 2 Brüder. Wir sind eine große Familie. Sie hatten sehr gute Jobs auf den Philippinen, bevor wir nach Amerika kamen. Es ist ein völlig anderes Land mit einer anderen Kultur und anderen Sprachen. Meine Eltern mussten sich mit dem begnügen, was sie damals bekommen konnten. Meine Mutter fing als Kassiererin in einem Lebensmittelgeschäft an. Sie begann eine Ausbildung als Krankenschwester, aber hat sie nie abgeschlossen, weil sie sich um uns kümmern musste. Dann begann auch mein Vater in einem Krankenhaus zu arbeiten. Als Krankenwärter transportierte er Patienten innerhalb des Krankenhauses. Sie waren Mitarbeiter im Gesundheitswesen. Sie arbeiteten hier seit 18 Jahren. Mein Vater ist mein Held. Er war 68 und hätte sich zur Ruhe setzen können. Aber er hat darauf gewartet, dass meine Mutter in Rente geht. Und er sagte mir, warum solle er zu Hause sitzen, während er darauf warte? Warum, wenn er noch stark genug sei, zu arbeiten? Eine Woche bevor sie krank wurden, ging es uns noch völlig gut. Wir waren eine gute, normale und glückliche Familie. Meine Eltern standen an der vordersten Front. Sie gehörten zu dem Personal, das sich zuerst mit einem Patienten befasste, bevor es überhaupt einen Arzt tat. Ich weiß, dass mein Vater sich mit diesem Virus im Krankenhaus angesteckt hat. Denn eine Woche vor seiner Erkrankung erwähnte er, dass er einen Patienten mit Verdacht auf Covid transportiert hatte. In den USA sagt man Verdacht, wenn ein Patient Covid hat. Man sagt es nicht laut. Als er uns erzählte, was passiert war, fragte ich, gibt es wirklich keine anderen, jüngeren Kollegen, die diesen Patienten transportieren können? Aber ich kenne meinen Vater. Vielleicht haben seine Kollegen das nicht machen wollen. Aber mein Vater würde nie Nein sagen. 5 Tage später begann er, Symptome zu zeigen. Meine Mutter arbeitete in einem Altenheim. Bei der Arbeit durfte sie keine Maske tragen. Anfang März war dieses Virus noch sehr neu, sodass niemand wusste, wie es sich überträgt. Die Krankenhäuser und Altenheime wollten ihre Patienten schützen. Das Tragen einer Maske jagte den Menschen große Angst ein. Sie haben sogar eine E-Mail an das gesamte Krankenhaus geschickt, in der darauf hingewiesen wurde, dass es nicht erlaubt ist, eine Maske zu tragen. Es sei denn, sie ist vom Krankenhaus vorgeschrieben oder wird vom Krankenhaus ausgegeben. Sie kamen beide innerhalb einer Woche ins Krankenhaus. Ich war beim letzten Gespräch meiner Eltern dabei. Er sagte, alles wird gut, wir schaffen das. Und meine Mutter sagte, ja. Dies war ihr letztes Gespräch, bevor mein Vater seinen Herzstillstand hatte. Er war auf der Intensivstation. Ich hatte auch Covid. Als wir ins Krankenhaus kamen, hatte ich Fieber. Deshalb durften wir da nicht rein. Die Krankenschwester, die sich um sie kümmerte, sagte, sie kann mir meinen Vater in seinem Bett zeigen. Dies ist ein Bild von ihm. Das war der Tag, an dem er starb. Mein Vater hat gekämpft. Mit allem, was er hatte. Er war immer so. Er kämpfte für uns, für seine Familie, um jeden Preis. An dem Tag, als er starb, hatte er bereits 5-mal einen Herzstillstand. Sie liebte diesen Menschen 44 Jahre lang. Ich weiß nicht, wie man jemanden so lange lieben kann. Meine Eltern waren unzertrennlich. Sie waren immer noch verliebt und machten alles zusammen. Durch sie lernte ich, was Liebe ist. Sie starben im Abstand von 4 Tagen. Meine Mutter wäre eigentlich am selben Tag wie mein Vater gestorben. Sie mussten sie intubieren, um ihr Leben zu retten. Sie setzten ihr die Schläuche gegen ihren Willen ein. Als ich das letzte Mal mit ihr sprach, sagte sie, dass sie das nicht will. Als der Arzt sagte, dass sie sterben würde, wenn sie die Schläuche entfernen, konnte ich diese Entscheidung nicht für sie treffen. Ich konnte es nicht. Ich hatte das Gefühl, dass ich sie umbringe. Wir konnten sie nicht gehen lassen. Mein Vater war am selben Morgen gestorben. Also sagten wir ihr, in den 4 Tagen, in denen sie intubiert wurde, Mama, wenn du wirklich mit Papa gehen willst, musst du selbst den Weg finden. Denn das können wir dir nicht antun. Du kannst uns diese Entscheidung nicht aufbürden. Wir lieben dich. Wir wollen, dass du für uns kämpfst. Als sie starb, waren wir natürlich sehr getroffen und traurig, aber nicht überrascht. Denn wie ich schon sagte, waren sie unzertrennlich. Wir hatten eine sehr, sehr enge Familienbande. Und wir hätten uns nie vorstellen können, dass unsere Eltern die letzten Tage ihres Lebens hier auf der Erde so verbringen. Und dass wir nur zusehen können, wie sie in einem Auto in ein Krematorium gebracht werden. Sie sind jetzt zusammen in einer Urne. Am Anfang, als ich die Urne erhielt, war ich sehr erschüttert. Denn ich hatte mich die ganze Zeit um sie gekümmert, als sie krank waren. Ich erinnere mich, dass ich beiden sagte, ich bringe euch wieder nach Hause. Alles wird wieder gut. Gott ist gut. Wir kommen wieder nach Hause und ich koche einen Hummer für uns. So was erzählte ich ihnen. Als ich die Urne nach Hause brachte, hatten wir noch keine Beisetzung oder Zeremonie arrangiert. Denn sie würden wollen, dass man sie auf die Philippinen bringt. Deshalb haben wir beschlossen, sie nach Hause zu bringen. Sie bleiben unzertrennlich und wir spüren sie hier. Wir wissen, dass sie physisch nicht hier sind, aber sie sind immer noch hier bei uns.

0: Die Tatsache, dass unser Kloster direkt an der Frontlinie lag und 3 Jahre lang durchgehalten hat, ist sehr symbolisch.
1: Wir wissen, was Rapiers, was Minen und was Granaten sind. Wir wissen, wie sich ein Cäsar anhört, weil wir auch mit Cäsars beschossen wurden.
2: Hier ist der erste HIMARS gelandet. Das ist ein leerer HIMARS-Sprengkopf.
3: Särge, das ist ein Attribut unserer Zeit. Der Tod kann uns jederzeit einholen.
4: Wir haben nachts die Gräber ausgehoben und sie bestattet. In der Nacht war es sicherer.
5: Es ist wie ein Peitschenhieb, tut einem das Herz danach weh.
6: Mein Gott, wir hatten nicht einmal Brot.
1: Ihre Sache ist es zu zerstören, unsere zu erschaffen. Also werden wir erschaffen.
7: Was ist Liebe? Ich war in 82 Ländern und habe in 12 gelebt. Aber hier wurde mir nach 3 Tagen klar, dass ich mich zu Hause fühle. Kühe sind wie Frauen, sie sind launisch. Eine Sexshow. Ich entschied mich herzukommen. Ich wusste, hier kann ich mir ein neues Leben aufbauen. Käse ist schlimmer als eine Frau, so launisch. Vermutlich hat Gott entschieden, dass ich nicht frei sein soll.
8: Er fragte aus heiterem Himmel und gab nicht auf. 5 Kinder, alle verschieden.
7: Mein einziger Traum ist das gleiche Glück für alle meine Kinder. Ich liebe meine Heimat hier. Das kalte Wetter, die russische Kultur, die Geschichte. Ich mag alles an diesem Land.
9: Er ist Russe, definitiv.
10: Gäbe es einen Krieg, würde er für Russland kämpfen.
7: Ich bin John Kopisky, ein russischer Farmer.

0: Das Ermittlungszentrum UKR Leaks, dessen Leiter ich bin, führt journalistische Ermittlungen durch, um die Kriegsverbrechen des Kiewer Regimes aufzudecken. 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
4: Im März 2020 gab es in Italien die weltweit höchste Zahl von Corona-Infektionen und danach die höchste Zahl von Todesopfern durch das Virus. Das ist Samara Sinjab, eine Allgemeinmedizinerin aus der Provinz Veneto.
5: Einzigartig und lächelnd. Jeden Tag lächelnd. Ich möchte Ihnen dieses Bild zeigen, das eine Patientin meiner Mutter für mich gezeichnet hat. Auf dem Foto hat sie gelächelt.
4: Samara war 62, in Syrien geboren, studierte sie Medizin in Padua, wo sie ihren zukünftigen Ehemann kennenlernte, der ebenfalls Arzt war. Italien wurde ihre Wahlheimat. Ihre Kinder, Rafi und Dania, traten in ihre Fußstapfen. Sie waren eine richtige Medizinerdynastie und hatten zusammen etwa 1600 Patienten.
5: Interessant an meinen Eltern war, dass sie keine separate Telefonnummer für ihre Patienten hatten. Sie hatten nur eine Nummer, unter der sie Tag und Nacht 24 Stunden am Tag erreichbar waren. Tag für Tag machte sie sich mehr Sorgen wegen dieser Krankheit. Die Arbeit wurde schwieriger, denn es gab immer mehr Patienten. Sie sagte oft, die Kranken kennen keine Feiertage. Wenn ein Patient krank ist, muss man ihn behandeln. Obwohl sie selbst schon krank war, arbeitete sie noch jeden Tag bis zum 6. März. An dem Tag kam sie nach Hause, weil sie sich nicht wohl fühlte. Wir dachten nicht, dass es diese Krankheit sein könnte, denn sie hatte kein Fieber, kein Husten. Sie sagte mir, es fällt mir schwer zu atmen. Wir machten einen CT-Scan. Als wir das Bild der Lunge sahen, war klar, dass es Covid war. Die letzten Worte, die sie mir sagte, waren: Bitte sag meinen Patienten nichts, denn ich komme zurück. In ein paar Tagen bin ich zurück. Und wie hat sich meine Mutter angesteckt? Offensichtlich durch einen Covid-positiven Patienten. Man sollte erwähnen, dass eine OP-Maske einen Arzt nicht zu 100% schützt. Heute verwenden wir Atemschutzmasken FFP2 oder FFP3. Zu Beginn hatten wir nur diese einfachen Masken. Man sagte uns, das sei ausreichend. Die besseren Masken kamen zu spät. Da war meine Mutter bereits im Krankenhaus.
4: Solange Samara Sinjab ein Telefon halten konnte, arbeitete sie. Auch nachdem sie selbst im Krankenhaus lag.
5: Als sie auf die Intensivstation kam, gab mir der Arzt ihr Telefon. Als ich nachsah, stellte ich fest, dass sie die letzte Nachricht per WhatsApp 10 Minuten vor ihrer Überführung auf die Intensivstation abschickte. Es war eine Nachricht an eine kranke Patientin. Sie hatte ihr geschrieben, welche Medikamente sie einnehmen sollte. Ich konnte mich nicht von meiner Mutter verabschieden. Sie starb am 31. Tag, am 9. April. Meine Mutter war die 100. Ärztin in Italien und die erste Allgemeinärztin in Venedig, die an Covid starb.
6: Ich traf Mike das erste Mal beim Weihnachtsgottesdienst. Mike spielte Keyboard. Mit der Zeit, nach Begegnungen, Gesprächen und dem gegenseitigen Kennenlernen, änderten sich unsere Gefühle und es wurde Liebe daraus. Die Musik hat uns verbunden, denn wir haben unterschiedliche Berufe. Ich als Modedesignerin und Mike als Arzt. Wir haben zusammen gesungen, Klavier gespielt, waren gemeinsam kreativ. Wir genossen es, Zeit miteinander zu verbringen und hatten neben unserer Haupttätigkeit einen großen Traum. Mike war Arzt und ich bin Modedesignerin. Wir wollten gemeinsam auf einer großen Bühne spielen. Am 28. April kam er zu meinen Eltern und machte mir einen Heiratsantrag. Die Hochzeit war für den 11. April 2020 geplant. Wir wollten den Gästen eine Überraschung bereiten. Wir wollten unser Lied auf der Bühne singen. Er zeigte mir das Lied, als wir uns das erste Mal trafen, vor 8 Jahren, glaube ich. Ich dachte, wir könnten das Lied gemeinsam fertigstellen und ich würde singen. Wir dachten, wir hätten genug Zeit, weil wir die Hochzeit verschoben hatten. Wegen dieser Pandemie beschlossen wir, den Termin auf den 11. September 2020 zu verschieben. Mike war Allgemeinmediziner. Als das Virus in Indonesien ausbrach, bekamen wir Angst, weil uns klar wurde, dass Mike als Arzt direkt mit dem Virus zu tun hatte.
7: Ich bin selbst Ärztin, genau wie Mikes Vater und Mikes kleine Schwester. Ich kannte die Risiken, denen wir ausgesetzt waren. Sie erfüllen nicht nur ihre berufliche Pflicht, sondern auch ihre Pflicht gegenüber Gott. Zu wissen, dass sie für eine gute Sache arbeiten, bestärkte mich in meinem Glauben.
6: Damals trug Mike nur Maske, Schutzbrille und Handschuhe. Denn zu Beginn der Coronavirus-Pandemie war die Verwendung von Schutzausrüstung in Indonesien nicht weit verbreitet. Ein großer Teil des Gesundheitspersonals war nicht adäquat ausgerüstet, auch Mike nicht. Am 17. März 2020 sagte Mike, dass er sich ein wenig schlecht fühle. Er sagte jedoch, dass dies nichts Ernstes sei und arbeitete weiter als Arzt. Am 9. April ging es ihm drastisch schlechter. Wir riefen das Friendship-Krankenhaus an. Ich fuhr ihn hin und dort wurde er positiv auf Covid getestet.
8: di situ keluarlah hasil tes rapid test dia yang pertama dan hasilnya itu adalah positif.
9: Hari ini adalah hari ke-8 saya dirawat.
10: Heute ist der 8. Tag meiner Behandlung. Ich bin an Covid-19 erkrankt. Es erfüllt mich mit Ehre und Stolz, Arzt zu sein, zum Wohl der Patienten zu arbeiten und zweifellos vielen Menschen zu helfen. Ich wünsche allen meinen Freunden für die Zukunft viel Erfolg und benutzt unbedingt die persönliche Schutzausrüstung.
9: Tetap semangat dan wajib menggunakan APD yang lengkap.
7: Am 9. April, am ursprünglichen Hochzeitstermin, wurde er krank und war im Krankenhaus in Quarantäne. Als seine Mutter weinte ich, weil er an die

diesen Tag heiraten sollte, er aber stattdessen im Krankenhaus lag. Er sprach mit uns per Videoanruf oder WhatsApp und sagte mir,

0: erfahren, hasil swab itu adalah negatif.
1: Er kam am 22. April heim und am 23. April ging es ihm noch viel schlechter.
0: Tanggal 22 pulang, tanggal 23 dia kembali drop. Waktu itu saya mengantarkan Mike ke instalasi gawat darurat dan di saat itulah saya benar-benar terakhir kalinya melihat wajah Mike, melihat muka Mike.
1: Ich erinnere mich, dass ich ihn zur Intensivstation fuhr. Das war das letzte Mal, dass ich Mike und sein Gesicht sah. Seine letzten Worte an mich waren:
0: Dia katakan pada saya bahwa dia sangat mencintai saya.
1: Ich liebe dich so sehr. Bitte kümmere dich um Mama, Papa, Peachy.
0: Please take care. Mommy, Papi, Peachy. Ja. Dia intinya ingin apa?
1: Und dann sagte er zu mir: Mein Liebling, ich bin selbst Arzt. Ich weiß, was mit mir los ist. Und in diesem Moment spürte ich, wie schlecht es ihm ging. Ich musste mich darauf vorbereiten, den Menschen zu verlieren, den ich am meisten liebte.
2: Vor seinem Tod war er als guter, freundlicher Mensch und Arzt bekannt, der seine Patienten mit einem Lächeln behandelte. Die Menschen liebten ihn. Menschen, die wir selbst nicht einmal kannten, sagten uns, wie erschüttert sie über den Verlust eines so guten, fürsorglichen, aufmerksamen Arztes waren, der ihnen immer seine Gefühle zeigte. Er wollte helfen. Das war Michael.
1: Nur wenige Menschen konnten zu seiner Beerdigung kommen, um ihm die letzte Ehre zu erweisen. Er machte viele kleine Dinge, um mich zum Lachen zu bringen. Er hielt meine Hand während der Autofahrt, küsste sie gerne, küsste meine Stirn. Er sagte, dass er mich liebt. Er schrieb mir ein Lied. Ich habe Mike versprochen, dieses Lied fertig zu schreiben.

0: Der Westen versucht, Russland zu canceln. Allerdings hat er nicht bedacht, dass genau das die Menschen zusammenschweißt und für russische Unternehmen ein wahres Geschenk ist.
1: Ich schlage dir ein Abenteuer vor. Wir nehmen ein Auto aus einheimischer Produktion und fahren nach Dagestan. Auf dem Weg dorthin schauen wir bei russischen Unternehmen aller Art vorbei, um zu sehen, wie es ihnen geht.
2: Interessant, aber auch ein bisschen beängstigend.
1: Bist du etwa eine Spaßbremse? Zweifelst du etwa an der russischen Autoindustrie? Wir werden sehen. Wir müssen etwa 6000 Kilometer damit fahren. Verschwende die Milch doch nicht. Stell doch was drunter oder trink direkt raus. Was ist das da vorne?
3: Das ist unser Käseschmierroboter.
1: Socken.
2: Übrigens, Russen machen sehr gute Socken, finde ich, mit Humor.
1: Und was machen Russen schlecht? Wir können sehr gute Raketen bauen.
2: Raketen, Socken.
4: 3, 2, 1, 0.
5: Archiv streng geheim. Im September 41 berichtet Vadim alias Gorski aus London.
6: Man arbeitet an der möglichen Nutzung der Kernenergie für militärische Zwecke.
5: In der ersten Direktion des NKWD taucht ein neuer Ordner mit dem Codenamen Enormus auf.
7: Enorm bedeutet wörtlich etwas Riesiges, Furchterregendes.

0: Alle Kernphysiker werden von der Front abgezogen, um an dem neuen Projekt zu arbeiten.
1: Auf Stalins Frage, wer die Leitung übernehmen soll, kam die Antwort Kurtschatow.
2: Ich schlage vor, dass Sie sich direkt mit der Entwicklung der Atombombe befassen.
3: Es gab eine Verschwörung, eine schreckliche Verschwörung.
0: Ein siegreiches, vom Krieg verwüstetes Land muss erneut ums Überleben kämpfen.
2: Nachdem er den Knopf gedrückt hatte, stand alles in gleißendem Licht. Wir konnten einen Atompilz aufsteigen sehen.

0: lehrt uns.
1: Ich schlafe hier. Ich ziehe meine Schuhe an, gehe spazieren, esse. Ich spiele.
2: Es gab eine riesige Explosion, als ich in Donetsk auf dem Weg zum Tanzkurs war.
3: Warum haben Sie Ihre Tochter versteckt?
2: Damit sie nicht gewaltsam weggebracht werden würde. Ukrainische Freiwillige. Sie konnten Kinder zwingen, mit ihnen zu gehen. Mit Gewalt.
1: Ich weiß nicht, wo meine Eltern sind. Ich habe sie schon lange nicht gesehen.
2: Ich bin gegangen, weil ich die Kinder retten wollte.
3: Man weiß nicht, ob man überlebt oder nicht.

0: eine perforierende Schusswunde. Ich tue alles dafür, dass die Menschen sicher sind und am Leben bleiben.
1: Zielen! Feuer!
2: 2014 wurde ein Bus mit Flüchtlingen aus Gorlovka beschossen und brannte aus. Meine Kinder haben wie durch ein Wunder überlebt. Jeder an meiner Stelle hätte also wahrscheinlich dasselbe getan.
0: Schussposition einnehmen, bereit zum Zielen, los geht's. Mir macht das immer Spaß, denn jeder Schuss bringt uns dem Sieg näher.
3: Auf geht's. Natürlich habe ich Angst, aber ich habe meine Entscheidung getroffen. Ich bin hier. Manchmal spielen meine Nerven verrückt. Ich möchte weinen, aber ich kann es nicht zeigen. Ich möchte, dass die Jungs mit guter Laune in die Schlacht ziehen. Ja, ich setze mein Leben aufs Spiel. Aber ich habe ein Ziel. Wenn wir es jetzt nicht beenden, wird es noch schlimmer werden. Wir müssen siegen.
4: Wow. RT behaupten, Händewaschen sei wenig hilfreich gegen Covid-19.
5: Wirklich.
6: Leider löste diese falsche Meldung der Bild-Zeitung zwar Emotionen, aber keinen gesunden Menschenverstand aus. Doch es war Professor Bob Arnett, der gesagt hat: Sie können sich den ganzen Tag lang die Hände waschen, doch Sie werden trotzdem das Coronavirus bekommen, wenn jemand in Ihrer Nähe hustet. Lassen Sie sich von Fakten leiten, nicht von Emotionen.
5: RT.de. Kritisch bleiben.

0: sehen wir. Das sind unschuldige Zivilisten. Prozent von ihnen wurden durch die Kämpfe getötet. Und leider bekommen wir neben Opfern mit Verletzungen durch Minenexplosionen auch sehr viele Verwundete mit Schusswunden aus Selidowo.
1: Hingerichtete?
0: Ja, Hingerichtete.

0: Die nächsten 3 Tage bleibt das Wetter genauso.
1: Klasse.
0: Ich glaube, Drohnen können bei diesem Wetter nicht fliegen. Viele Leute haben sich geweigert, Selidowo zu verlassen. Sehr viele sind geblieben. Früher, also zum Beispiel 2022 in Mariupol, haben wir Situationen gesehen, wo die Autos von Leuten zerschossen wurden, die nach Donetsk fliehen wollten. Die ukrainischen Territorialverteidigungstruppen haben das getan. Und wir haben viele zerschossene Autos gesehen. Es gab in Mariupol keine Evakuierung und was dort los war, war ein Albtraum. Und in Selidowo haben wir zum ersten Mal gesehen, dass Leute erschossen wurden, die sich geweigert haben, evakuiert zu werden. Die ukrainische Armee hat sie dafür bestraft. Einige von ihnen erzählten, wie ihre Familienmitglieder hingerichtet wurden. Einige wurden mit Gewalt verschleppt und konnten fliehen. Wir haben 70 Leichen von Menschen gefunden, die hingerichtet wurden. Das ist ein Verbrechen, ein Kriegsverbrechen, ein Massaker.
1: Diese Leiche wurde aus dem Bezirk Selidowo hierher gebracht. Ein unidentifizierter, männlicher Zivilist, ohne Ausweis, mit persönlichen Gegenständen und Schlüsseln. Er hat eine Schusswunde auf der linken Seite der Brust, Eintrittswunde auf der Vorderseite des Körpers und Austrittswunde auf der Rückseite. Diese Leiche wurde bereits vom Gerichtsmedizinischen Untersuchungsausschuss untersucht. Wir haben also bereits die Ergebnisse. Dieser Mann wurde aus nächster Nähe erschossen. Es gibt verschiedene Anzeichen dafür, dass die Wunde aus nächster Nähe verursacht wurde.
0: Welches Alter haben die Opfer? Sind das Männer, Frauen, Kinder? Sind auch Kinder darunter?
1: Auch Kinder. Also alles. Kinder, Männer und Frauen.
0: Kinder sind auch darunter?
1: Ja.
0: Wie viele sind es etwa aktuell?
1: Wir haben bereits 50. Aber das ist nun mal die Front. Wissen Sie, wie wir diese Leichen bekommen? Unsere Soldaten fahren an eine Position, um ihre Kameraden abzuholen. Also, wenn sie wissen, dass jemand irgendwo zurückgeblieben ist und wenn sie unterwegs Leichen von Zivilisten finden, nehmen sie sie mit und bringen sie zur Untersuchung zu uns. Auf diese Weise können wir Leuten helfen, die zu uns kommen, um nach ihren Verwandten zu suchen.
0: Sollen wir ihn zumachen? Wer hat die Menschen in Selidowo hingerichtet?
2: Ich habe gehört, dass Menschen in der Kurtschurinskaja-Straße getötet wurden. 5 Personen.
0: Ja, ich habe ein Video, wo ihnen direkt in den Kopf geschossen wurde. Diesen Zivilisten wurde in den Kopf geschossen.
2: Ja, richtig, Zivilisten. Ich meine, bei mir wäre das kein Problem. Ich bin Bergarbeiter, Separatist.
0: Ein Bergarbeiter und Separatist?
2: Wie die Mehrheit.
0: Soweit ich weiß, unterstützten die Leute in Selidowo. Naja, oder zumindest haben sie darauf gewartet, dass sie sind geblieben, sie sind nicht gegangen.
2: Ich bin durch Zufall. Meine Stimme war kurz weg. Ich wurde durch Zufall hierher gebracht.
0: Wirklich? Ansonsten wären sie auch dort geblieben.
2: Ich wäre bis zum Schluss geblieben.
0: Verstehe. Haben Sie ein Haus in Selidowo?
2: Ja, ich hatte eine Wohnung. Hatte.
0: Und Sie sind nicht dorthin gefahren, um nachzusehen, was mit ihr ist?
2: Ich weiß es nicht. Mein Neffe ist dort geblieben.
0: Wo genau ist Ihr Neffe geblieben?
2: Frankostraße 41.
0: Ich schreibe das auf. Wir werden versuchen, mehr zu erfahren. Wir werden nach Selidowo gehen, um herauszufinden, was mit den Leuten dort ist. Selidowo Voroschilowka. Und sein Name?
2: Alexander Kolesnik.
0: Sie haben mir sehr geholfen. Alles wird gut werden. Übermorgen fahren wir nach Selidowo. Wenn Sie bis dahin noch nicht gegangen sind, werden wir bei Ihnen vorbeischauen. Ich werde Bilder von Ihrem Haus machen und versuchen herauszufinden, was mit Ihren Verwandten los ist. Das ist das Mindeste. Vielleicht finden wir jemanden, okay?
2: Vielen Dank.

0: Bald werden wir mehr wissen.
1: Ich habe in einem Dorf gelebt.
0: Sind Sie auch aus Selidowo?
1: Ja, aus dem Dorf Vishnovi in der Nähe. In Selidowo gibt es einen Platz mit 5-stöckigen Häusern. Von dort aus sollen sie geschossen haben. Vermutlich aus Verzweiflung. Was weiß ich.
0: Das ist grausam. Vielen Menschen wurde in den Kopf geschossen.
1: Ja, im Dorf lagen überall Leichen verstreut. Ich weiß nicht, wohin sie geschossen haben oder warum.
2: Wir waren dort, um nach einer Frau zu suchen und haben die Leichen gesehen.
0: Wo war das? In welcher?
2: In Selidowo.
0: Ja, ich meine, welche Straße oder welches Viertel?
2: In Solnitschny.
0: In Solnitschny, ist das ein Viertel?
2: Tja, sie lag dort 50 Tage lang. Wir haben einer alten Frau geholfen, ihre Tochter zu finden.
0: Solnitschny ist ein Viertel?
1: Ja, ein Viertel.
0: Verstanden. Und die Straße? Wo haben Sie die Leichen gefunden?
2: Die Leichen lagen vor einem Laden. Das ist so ein Fleisch- oder Wurstladen. Ein rotes Gebäude. Und 4 Leichen lagen dort. Dort haben wir diese Frau gefunden. Sie wurde am 22. erschossen. Sie ist am 22. Oktober nicht nach Hause gekommen. Wir haben sie im Dezember gefunden.
0: Verstehe.
2: Und all diese Leute liegen da einfach in den Häusern. Wer dort Freunde oder Nachbarn hatte, wurde begraben. Aber einige Familien liegen noch immer in ihren Häusern.
0: Wir werden dorthin gehen. Wir schauen uns das an. Мы вестим.

0: Das Viertel Solnitschny ist rechts von hier. Dort wurden die meisten Zivilisten umgebracht. Sie wurden buchstäblich in Reihen hingerichtet. Die Leute versuchten zu entkommen, aber sie konnten sich nirgends verstecken. Die Keller waren zu klein, also rannten sie nach draußen, wo sie erschossen wurden.
1: Du musst nicht wenden, wir fahren dahin.

0: Eigentümer! Oh, da ist dein Hund. Soja Alexandrowna! Soja Alexandrowna! Hallo, hallo! Ihr Sohn schickt uns.
1: Wirklich?
0: Ja, ja, wirklich. Er hat uns gebeten, einfach bei Ihnen vorbeizuschauen, ob es Ihnen gut geht.
1: Meine Lieben. Mein Kleiner. Herzlichen Dank.
0: Sie müssen sich nicht bedanken.
1: Sagen Sie ihm, dass alles gut ist. Oh, alles ist gut. Alles ist gut. Ich warte nur auf euren Sieg. Das ist alles.
0: Ja, wir werden siegen. Sagen Sie bitte, möchten Sie evakuiert werden?
1: Nein, bloß nicht. Bloß nicht. Ich warte auf Sascha. Sascha ist in der Nähe. Er ist aus Donetsk. Und ich warte nur darauf, dass das alles sich sozusagen beruhigt. Das ist alles, sonst nichts.
0: Aber wir können Sie nach Donetsk evakuieren.
1: Mich? Nein, ich gehe nirgendwo hin.
0: Sie gehen nicht.
1: Auf keinen Fall. Hier ist alles, was ich habe, verstehen Sie? Alles ist hier. Ich warte nur auf den Sieg. Ihr habt uns den Sieg versprochen. Das ist alles. Verstehst du, mein Sohn?
0: Ich verstehe.
1: Mein guter Junge.
0: Es war schön, Sie zu sehen.

0: Hausnummer 41?
1: Ja.
2: Haben Sie das beim Rückzug getan?
1: Ja, beim Rückzug.
2: Was ist der Sinn? Wozu haben Sie?
1: Ich weiß es nicht. Ich weiß es wirklich nicht. Die Leute schrien, was tut ihr? Wir sind Ukrainer. Und sie sagten, Ukrainer? Einen Dreck seid ihr. Und das war alles. Ja. Wir haben wirklich viel durchgemacht.
2: Du bist aber eine Süße. So ein schönes Hündchen. Gutes Mädchen.

0: Wir haben sie gefunden.
1: Warum haben Sie nach mir gesucht?
0: Ihr Onkel schickt uns. Er befindet sich in einer Notunterkunft. Er wollte, dass wir Sie finden, weil er nicht weiß, wie es Ihnen geht. Sind Sie Alexander Kolesnikow?
1: Ja.
0: Ja, er sagte, mein Neffe ist zurückgeblieben. Kann ich ein Bild von Ihnen machen? Von Ihnen und Ihrem Haus? Möchten Sie vielleicht eine Nachricht für ihn aufzeichnen? Er hat sich einfach...
1: Klar, natürlich.
0: Er hat sich Sorgen gemacht. Er sagte, seit ich nach Avdiivka gegangen bin, habe ich nichts mehr von Ihnen gehört. Sagen Sie ihm, dass mit Ihnen und dem Haus alles in Ordnung ist.
1: Onkel Vanya, alles ist gut. Das Haus ist noch ganz. Es wurde von einer Granate getroffen. Siehst du? Aber ansonsten ist alles in Ordnung. Wir kommen klar.

0: Wenn die Jungs tote Zivilisten finden, markieren sie meistens die Häuser mit Zivilisten, Gefallene. Einmal haben wir so eine Information bekommen. Wir haben diese Information bekommen und dachten, die Leiche würde direkt vor uns liegen, wenn wir reingehen. Aber als wir reingingen, war die Leiche bereits weg und stattdessen hatte sich jemand dort ein Lager eingerichtet.
1: Sie nehmen die Leichen also doch mit?
0: Ja, das tun sie, sogar mit Lichtgeschwindigkeit, würde ich sagen. Schauen Sie, da ist eine ukrainische Uniform. Die Bastarde haben sie liegen gelassen, als sie gerannt sind, um nicht erwischt zu werden.
1: Sie haben sich als Zivilisten verkleidet?
0: Ja, sie haben zivile Klamotten angezogen, schätze ich.
1: Na, ihr süßen Miezen. Miez, Miez, Miez, hier nehmt das. Hier ist was zu essen. Ihr habt aber Hunger. Hungrige Kätzchen.
2: Продолжение следует...

0: АА, Запорожец. Das ist das älteste Grab vom 27. Oktober.
1: Es ist gut, dass andere Zivilisten die Leichen begraben. Sie bergen sie Tag für Tag. Und tatsächlich geht das recht schnell. Aber die Einheimischen machen das selbst, ja. Das ist schrecklich. Hallo, ist das der Ort, wo Sie die Menschen hingerichtet haben?
2: Ja, das waren unsere Nachbarn. Mein Ehemann heißt Vova. Er kann Ihnen alles darüber erzählen.
1: Haben Sie versucht, auch in Ihre Wohnung einzudringen?
2: Ja, in der ganzen Stadt. In unserer Straße sind nur noch 3 von uns übrig. Wir hatten großes Glück. Sie haben sich nur 2 Häuser von uns entfernt versteckt. Gott hat uns gerettet.
1: 2 Häuser von Ihnen entfernt?
2: Es war schrecklich.
3: Ну, легче было.

0: Владимир Васильевич.
1: Mein Name ist Valeria. Ich bin Gerichtsmedizinerin.
2: Verstehe.
0: Wenn es geht, würden wir gerne mit Ihnen reden.
2: Nun, kommen Sie rein.
0: Wenn es keine Umstände macht.
2: Kommen Sie. Sekunde. Ich habe Sie direkt hier vor dem Eingang begraben. Sie sind alle dort. Ich habe Sie in Tüten gepackt. Ich habe Plastiktüten und weiße Säcke gefunden. Die Jungs haben mir geholfen. Ich habe 5 Tüten mitgebracht und sie grob beschriftet. Zu 100% weiß ich nur, wo meine Frau begraben liegt.
0: Haben Sie damit gerechnet, dass Sie zu Ihnen kommen könnten?
2: Überhaupt nicht. Es ist so passiert. Ich bin früh morgens aufgestanden, ging nach draußen und da hörte ich einen Schrei. Raus aus dem Haus und sowas. Sie haben alle an die Wand gestellt und angefangen zu schießen. Ich habe gesehen, wie einer angefangen hat zu schießen.
0: Mit was hat er geschossen? Mit einem Gewehr?
2: Ja, mit einem Gewehr. Ich bin dann über den Garten weggelaufen. Vielleicht haben sie geschossen, weil sie mich weglaufen gesehen haben. Er sah mich definitiv und vielleicht, keine Ahnung, vielleicht war das einfach sein Reflex. Jedenfalls bin ich durch eine kleine Öffnung abgehauen. Ich bin nur nach 2 oder 3 Tagen zurückgekommen, weil der Beschuss sehr schlimm war. Meine Schwiegertochter schrie, was tut ihr? Wir sind doch... Aber er hat einfach losgeschossen und das war's.
0: Wie alt war die jüngste Person unter den Hingerichteten?
2: Das war Vlad. Er ist Jahrgang 1991.
0: Er war der Jüngste?
2: Ja, meine Frau, mein Sohn, unsere Schwiegertochter und auch Vlad und die Heiratsvermittlerin.

0: Nun, die Leute hier starben. Natürlich durch Splitter und Minen, das ist klar. Aber hier waren auch Scharfschützen aktiv und einige Zivilisten wurden an eine Wand gestellt und erschossen. Drohne.
1: Ja, ich habe sie gehört. Da, sie ist explodiert.
0: Wir sind eher gerade so. Hast du das gesehen?
1: Sie ist direkt über uns geflogen.
0: Das Wetter wird besser. Jetzt werden mehr davon kommen.

0: Im Haus liegen zwei. Der links ist kopflos.
1: Hier. Schauen wir ihn uns an.

0: Er stand hier und ist vermutlich mit dem Rücken hier aufgeschlagen.
1: Was denkst du?
0: Das war in der Nähe des Spiegels, oder? Er muss gestanden haben. Er ist doch größer als ich, oder? Siehst du da am Rücken? Er stand hier, Beine hier drüben. Dann ist er dahin gefallen.
1: Sammelt sie ein.
0: Was?
1: Ruf Lina an.
0: Sieht nach einem kaputten Kiefer aus. Sie wurde nicht sofort erschrocken.

0: geschossen. Offenbar hat sie sich widersetzt. Ich sehe auf dem Kopf keine Schussverletzungen. Also muss dieser Bruch durch einen stumpfen Gegenstand zugefügt worden sein. Möglicherweise, nachdem sie durch eine Schusswunde gestürzt ist.
1: Sehen Sie, es ist auf dieser Seite verborgen. Hier, ein einzelner Schuss.
0: Wir können schlussfolgern, dass er die Tür geöffnet hat und vom Eingang aus sofort auf ihn geschossen wurde. Danach sah es zumindest aus. Der Schaden am Spiegel und die Ausrichtung des Körpers vom Eingang zum Nebenraum deuten darauf.

0: Können wir inzwischen sagen, ich meine ausgehend davon, was Sie bei Ihrer Arbeit mitbekommen, dass der Krieg nicht nur brutaler geworden ist, sondern dass Sie angefangen haben, sich wie Tiere zu benehmen?
1: Je weiter wir gehen, umso grausamer werden die Gräueltaten des ukrainischen Regimes gegen die Zivilisten. In Selidowo kamen zu uns Zivilisten und sagten, wir verstecken uns. Wir wollen nicht auf die ukrainische Seite evakuiert werden. Wir müssen uns in Kellern verstecken, damit sie nicht sehen, dass wir noch immer hier sind. Sie sehen diese Zivilisten als Russland-Sympathisanten.
0: Als Verräter.
1: Als Verräter, ja. Als Leute, die auf die Ankunft Russlands warten. Deshalb verstecken sich die Menschen. Unsere Soldaten erzählen uns dasselbe. Sie kommen zu einem Haus, schauen in einen Keller und rufen, ist da jemand? Aber es kommt keine Antwort. Die Leute kommen nicht raus, weil sie Angst haben. Erst wenn die Soldaten sie warnen, dass sie eine Granate reinwerfen werden, kommen sie raus. Dann fragen sie sie, warum habt ihr nicht geantwortet? Und sie sagen, wir hatten Angst, dass ihr ukrainische Soldaten seid.
0: Erinnern Sie sich noch an uns?
1: Ja, wir sind hier.
2: Tut mir leid, ich habe Sie nicht erwartet.
0: Kein Problem. Wir haben Ihr Haus gefunden und Ihren Neffen getroffen.
2: Ist er am Leben?
0: Schauen Sie selbst. Wir haben ihn aufgenommen.
3: Onkel Ivan, alles ist in Ordnung. Das Haus ist ganz. Es wurde ein wenig beschossen. Siehst du hier drüben? Ansonsten ist alles in Ordnung. Wir leben weiter.
0: Wurde hier auf Zivilisten geschossen?
3: In der Stadt sollen Menschen erschossen worden sein.
0: Ich habe ihm von Ihnen erzählt, über die Dokumente und das alles. Er fragte, und wird er zurückkommen? Das Haus ist noch ganz. Wir passen darauf auf.
2: Ich habe bereits beschlossen, Soldat zu werden.
0: Wirklich?
2: Ich komme in einem Jahr zurück. Ich komme spätestens in einem Jahr zurück. Oder frühestens.
0: Und die Dokumente?
2: Sie wurden mir gebracht. Mein Cousin hat sie mir gebracht.
0: Wirklich?
2: Ich habe gestern den Vertrag unterzeichnet. In 3 bis 4 Tagen gehe ich bereits zur Armee.
0: Sie ziehen in den Krieg?
2: Ja.
0: Um gegen sie zu kämpfen? Lassen Sie sich umarmen. Ich bin froh, dass wir Sie gefunden haben, wie versprochen. Wie schön, dass Ihr Neffe.
2: Danke, danke. Wir schneiden hier Schneeflocken aus, als Deko.
0: Schneeflocken?
2: Für das neue Jahr.

0: Propeller frei.
1: Man muss nur so schnell und so tief wie möglich zwischen zwei Pylonen hindurchfliegen.
2: Nur anfangs fühlte es sich ziemlich extrem an. Es ging schnell rein und raus und wieder raus. Es ist hart. Härter als letztes Jahr. Aber aufregend.
3: Man braucht wirklich schnelle und präzise Rollen, um die Tore zu schaffen.
1: Russische Luftrennen sind extreme Wettkämpfe. Wer es schafft, auf einer bestimmten Strecke zwischen den Pylonen in der schnellsten Zeit durchzufliegen, gewinnt.
4: Heute ist alles virtuell. Wir holen die Leute in die Realität zurück, wenigstens ein bisschen. Zu fühlen, die Geräusche zu hören, es mit eigenen Augen zu sehen.
5: Die Lebensweise von Rentierzüchtern, die in der Tundra einen traditionell nomadischen Lebensstil führen, gleicht einer parallelen Realität.
6: Fangt ihn mit dem Lasso!
5: Während die Männer die Herden führen, tragen die Frauen die Last der Hausarbeit auf ihren Schultern.
7: Eine Frau in diesem Beruf muss flink, zäh und stark sein. Die ganze Gemütlichkeit und Wärme kommt von uns.
5: In den Weiten Russlands gibt es jedoch einen Ort, an dem Hausfrauen einen regulären Beschäftigungsstatus erhalten. Er liegt im hohen Norden.
7: Mit 17 wurde ich Tschum-Arbeiterin und habe es auch nach 30 Jahren nicht bereut.
5: Oktober 2023. Der unerwartete Angriff der Hamas auf Israel schockierte die Welt. Zu dieser Zeit rechnete niemand damit, dass die palästinensischen Extremisten so viele moderne Waffen haben würden. Schon kurze Zeit nach dem Angriff bedankten sich die Hamas-Kämpfer fast hämisch bei den USA und der Ukraine für die Feuerkraft, mit der sie Israels Städte überzogen haben.
8: Wir bedanken uns bei der ukrainischen Regierung für diese Waffen. Wir werden sie gegen Israel richten.
5: Wie kommt es, dass im Nahen Osten ständig Waffen aus einem Land auftauchen, dessen Vertreter sich andauernd über mangelnde Munition und militärische Ausrüstung beschweren?
9: Waffen für die Ukraine, Munition für die Ukraine, neue Verteidigungssysteme für die Ukraine.
5: Die Militärhilfen der USA und der Europäischen Union belaufen sich auf Dutzende Milliarden US-Dollar. Aber wo landen diese Lieferungen? Und wer hat überhaupt entschieden, einem Land Waffen zu liefern, das seit fast 30 Jahren einer der größten Knotenpunkte für den illegalen Waffenhandel ist?
10: Der bedeutendste Gerichtsprozess der Weltgeschichte. Die Strafverfolgung der Kriegsverbrecher des Dritten Reiches.
11: Die sowjetische Anklage verfügt über umfangreiches Beweismaterial, das dem Gericht vorgelegt wird.
10: Innerhalb von 10 Monaten wurden genügend Beweise gesammelt, sodass heute, 80 Jahre später, niemand mehr daran zweifeln kann, dass Faschismus und Nationalsozialismus das größte Übel sind, das der menschliche Geist hervorbringen konnte. Die Hauptanklagepunkte lauteten Verbrechen gegen den Frieden, Verbrechen gegen die Menschlichkeit und Kriegsverbrechen.
12: Der Begriff Völkermord wurde nicht in das Urteil des Nürnberger Tribunals aufgenommen.
13: Im Rechtsspruch der Nürnberger Prozesse wird jedoch anerkannt, dass es einen Plan gab, die besetzten Gebiete der Sowjetunion von ihrer ursprünglichen Bevölkerung zu säubern, um sie anschließend durch Deutsche zu kolonisieren.
14: Der große Vaterländische Krieg war in der Tat ein Krieg, in dem die physische Vernichtung der Völker der UdSSR auf dem Spiel stand.

0: Unser Kloster ist so etwas wie ein Außenposten. Und die Tatsache, dass unser Kloster direkt an der Frontlinie lag und 3 Jahre lang durchgehalten hat, ist sehr symbolisch.
1: Jeden Tag brannten die Häuser im Dorf. Es war eine Belagerung.
2: Wir hatten ein echtes Mönchsdorf, ein echtes Athos. Dadurch konnten wir uns so sehen, wie wir sind und was wir wert sind, als Menschen, als orthodoxe Christen, als Mönche.
3: Mit Gottes Hilfe, unter dem Schutz der Gottesmutter, so haben wir überlebt. Alle halfen sich gegenseitig. Wir saßen zusammen in einem Boot. Es war also, als wären wir auf einer Insel ohne einen Weg rein oder raus.

0: das Nikolaus- und Basilius-Entschlafenskloster. Nach der Befreiung des Dorfes Nikolskoe von der ukrainischen Besatzung befand sich das Kloster unmittelbar an der Frontlinie. Die Mönche, Priester und Helfer blieben hier, unter Belagerung und Beschuss. So überlebten sie 3 Jahre lang. Doch nicht alle erlebten das Ende der Belagerung.
1: Ein ehemaliger Kindergarten. Hier nahm das Kloster seinen Anfang. Zuerst gab es hier ein Armenhaus, dann Werkstätten. Und jetzt ist es eine Ruine. Hierher. Zick, zick, zick. Kommt, kommt. Zick, zick, zick. Es sind nur noch 7 von ihnen übrig. Der Rest ist tot. Eine Streubombe hat sie alle getötet. Dort im Hühnerstall. Wir haben sie hierher gebracht. Jetzt sind sie erst einmal hier. 7 Stück. Was geschieht, wenn es kalt wird? Wir werden sehen. Ich bin ein Novize. Ich bin seit 2006 in diesem Kloster. Aber mein erstes Gespräch mit unserem Väterchen war 1992.
2: Und woher kommst du selbst?
1: Aus Donetsk. Hier befand sich der Heizungsraum. Er wurde beschossen. Das war eine Granate.
2: Warum heißt du Afonia?
1: Afonia?
2: Ja.
1: 1998 reiste ich mit unserem Väterchen auf den Berg Athos. Deshalb also Afonia, nach dem Berg Athos. Vater, Sergei will sie sprechen. Und er so, welcher? Der auf Berg Athos. Ach, Afonia, er soll reinkommen. So wurde ich zu Afonia. Gehen wir. Die Liturgie fängt gleich an. In diesen 2 Jahren und 7 Monaten, wenn ich mich nicht irre, hörte die Liturgie nicht einmal auf. Die Liturgie wurde jeden Tag abgehalten. Für mich ist das ein Muss, während der Fastenzeit jeden Tag bei der Liturgie zu sein.

Man kann einen Krieg nicht für die Leinwand adaptieren. Man kann ihn nicht beschreiben. Man kann ihn nicht nacherzählen. Man muss ihn erleben. Für uns kamen all diese Ereignisse völlig überraschend. Im Jahr 2014 fanden wir uns auf der ukrainischen Seite der Front wieder. Im Jahr 2022 kamen wir schnell auf die russische Seite. Das Dorf wurde innerhalb von 2 Tagen befreit, aber die Frontlinie blieb nahe. Sie verlief am Rande des Dorfes. Und dort blieb sie bis zum 1. Oktober 2022.

0: 2024. Wir haben oft ukrainische Truppen gesehen, viele von ihnen. Das waren Nazis, die uns vernichten wollten. Einige starben, einige wurden verwundet und evakuiert, einige verließen uns aus gesundheitlichen Gründen. Nur etwas weniger als 50 Leute sind geblieben. Unser wichtigstes Heiligtum ist die Kapelle unseres Väterchens. Er war es, der das Kloster gegründet hat. Und jetzt ruht er hier. Wenn wir gehen, ist alles vorbei. Sie konnten die Kapelle nicht treffen, egal wie oft sie es versucht haben. Sie haben uns sehr oft beschossen. Und wenn sie uns vertrieben hätten, nun, dann gäbe es hier nur noch eine Einöde, sonst nichts.
1: Vater Zosima, rette und bewahre uns Sünder, unsere Kirchen, unsere Klöster. Rette und bewahre die Heiligen in unseren Kirchen und Klöstern und mich, denn ich habe gesündigt. Pater Zosima, vergib mir.

0: Это паломня вообще-то.
1: Eigentlich ist das hier eine Pilgerherberge. Wissen Sie, was das ist? Ein Gasthaus für Pilger. Das sind die Unterkünfte der Männer. Aber während des Krieges wurden diese Räumlichkeiten in einen Schutzraum umgewandelt. Wir hatten hier viele Flüchtlinge. Danach gingen die meisten Flüchtlinge wieder, nachdem Nikolskoje befreit wurde. Nach den Flüchtlingen zogen die Mönche hier ein, bis die Unterkunft von HIMARS-Raketen getroffen wurde. Ich bin ein Elektriker, ich komme aus Donetsk. Als der Maidan begann, habe ich meinen Job gekündigt und bin hierher gekommen. Wir alle hier waren Klosterarbeiter. Wir arbeiten freiwillig für den Ruhm Gottes. Es gibt hier alle Arten von Arbeit, ob im Garten oder, naja, verschiedene Arbeiten eben. Wir sind freiwillige Arbeitskräfte. Fünf oder sechs dieser Raketen wurden auf das Dorf abgefeuert und eine davon explodierte über uns. Sie öffnete sich sozusagen in der Nähe der Garagen. Und dann regneten diese kleinen Bomben auf uns herab, etwa 60 Stück. Hier waren damals viele Leute, etwa 100 Menschen, verstehen Sie? Bei der Explosion dieser Raketen werden überall Schrapnell und diese kleinen Kügelchen verstreut. Wir sollten also alle sterben, alle. Aber niemand wurde verletzt. Es war ein Wunder, verstehen Sie?
2: Am ersten Tag brannte das Haus von Väterchen Zosima nieder. Am zweiten Tag brannte die Kirche des Dorfes nieder. Am dritten Tag wurden unsere Bäckerei und ein Teil des Armenhauses zerstört. Und dann wurden alle anderen Gebäude zerstört. Als wir die alten Frauen evakuierten, wussten sie davon, also die Ukrainer. Sie haben uns 4 Stunden lang beschossen. Mit Graz, mit Mörsern. Wir nutzten den Rauch als Tarnvorhang, um sie rauszubringen. Sie zerstörten das Kloster Stück für Stück. Sie beschossen alle Gebäude, später dann auch mit HIMARS-Raketen. Deshalb zogen wir alle hierher, weil wir nirgendwo anders leben konnten.
3: Gute Frau, kommen Sie rein.
4: Danke, mein Schatz. Vielen Dank.
5: Die untere Kirche ist der Ort, an dem wir uns vor den Granaten verstecken konnten. Das war natürlich, also ohne die untere Kirche hätten wir einfach nicht überleben können.

Wenn man in die untere Kirche hinabsteigt, wo bereits die Kerzen und Lampen brennen und der Gottesdienst beginnt, dann ist das so, als ob es überhaupt keinen Krieg gäbe. Das ist so beruhigend und das Leben geht einfach weiter.

0: Das wahre Klosterleben beginnt erst im Krieg, weil man keine Unterhaltung und keine Kommunikationsmittel mehr hat. Man kann nirgendwo hingehen, weil draußen geschossen wird. Früher wollten die Mönche beten und klagten darüber, dass es zu viele Pilger und zu viel Trubel gäbe. Nun, der Herr hat uns davon befreit. Jetzt ist nichts mehr davon da. Früher haben wir uns um die äußere Pracht des Klosters gekümmert. Jetzt ist alles ruiniert. Nach einem der massiven Bombardements beschlossen wir, das Armenhaus, die bettlägerigen alten Frauen und unsere wertvollsten Relikte zu evakuieren. Denn niemand wusste, was als nächstes passieren würde. Im Sommer 2022 sind dann die Flüchtlinge und die Brüder und Schwestern gegangen, die gehen wollten. Das war der Großteil.
1: Man hat oft versucht, uns davon zu überzeugen, von hier wegzugehen. Sowohl der Vorstand als auch Mutter Äbtissin flehten uns an, geht. Sie sagte, wollt ihr zu Krüppeln werden, ohne Arme und Beine? Bei einem ihrer Besuche kam sie und sagte den Leuten im Armenhaus, kommt schon, ihr müsst gehen. Wie wollt ihr überleben, wenn es keinen Strom und kein Wasser mehr gibt? Wollt ihr euch hier verkrüppeln lassen? Und eine Schwester fiel ihr zu Füßen und sagte, Mütterchen, segne mich für das Kreuz des Martyriums. Dann fuchtelte unsere Mutter mit den Händen und sagte, nein, das ist nicht nötig, bleibt einfach am Leben. Ihr könnt bleiben, aber bleibt bitte am Leben.

Die Hauptkathedrale des gesamten Klosterkomplexes. Da ist ein Loch in der Kathedrale. Und da oben ist noch eins. Wir wurden von Graz, Haubitzen und Mörsern beschossen. Wir erkennen die verschiedenen Geschosse inzwischen bereits an ihren Geräuschen. Särge, das ist ein Attribut unserer Zeit. Der Tod kann uns jederzeit einholen. Und wohin begraben wir Menschen? In Särgen natürlich. Wir haben sie aus dem Schuppen geholt, in dem sie gelagert waren. Er hatte zu diesem Zeitpunkt kein Dach mehr, deshalb waren die Särge nass. Wir haben sie hierher gebracht und zum Trocknen aufgestellt. Wie Sie sehen, sind das sehr schlichte Särge. Wir bestatten Menschen in schlichten Särgen, genau hier auf dem Gebiet des Klosters. Egal, ob sie normal gestorben sind oder getötet wurden. Da ist eine Granate eingeschlagen. Es ist furchtbar. Es ist beängstigend, wenn sowas... In den ersten Tagen konnten wir nicht glauben, was hier passierte. Irgendwo ist eine Granate explodiert. Vielleicht hier. Und die Splitter sind dorthin geflogen. Ich stand dort in der Nähe der Treppe und wurde am Oberschenkel getroffen. Es fühlt sich an, als ob einen etwas geschlagen hätte. Dann fließt Blut, dann wird man ohnmächtig. Unsere Nonnen und Krankenschwestern sind mir zur Hilfe gekommen.

0: Sie rannten auf mich zu und sagten, komm, schnell, da ist eine Menge Blut. Er hatte viel Blut verloren. Ich hatte keine Ahnung, was mit ihm passiert war und in welchem Zustand er war. Natürlich schnappte ich mir, ohne nachzudenken, meinen Arztkoffer und rannte los. Und kaum war ich aus dem Keller raus, explodierte eine weitere Splittergranate direkt über uns. Es hagelte Schrapnell, das überall um uns herunterkam. In diesem Moment war mir klar, dass ich jeden Moment sterben kann. Das hätte mein letzter Augenblick sein können. Das ist ein Zustand, der sich definitiv nicht in Worte fassen lässt, wenn man an der Grenze zwischen Leben und Tod steht.
1: Sie sind während des ganzen Krieges hier geblieben. Warum haben Sie Ihr Kloster nicht verlassen? Warum?
2: Ich habe mir diese Frage gar nicht gestellt. Und ich bin nicht der Einzige. Sie können auch die Dorfbewohner hier fragen. Das ist einfach mein Zuhause. Ich lebe hier und ich kann mir nicht vorstellen, zu gehen.

0: Gott segne dich.
1: Wenn ich daran denke, läuft mir ein Schauer über den Rücken. Mein Gott, wir hatten nicht einmal Brot. Über Monate haben wir kein Brot bekommen, nicht einmal Zwieback. Wer hätte gedacht, dass so etwas passieren würde? Und die ganze Zeit über fragte ich mich, wohin ich gehen soll, was ich tun soll. Ich war am Verhungern. Und Taya, Gott segne sie, sagte zu mir, geh in die Kirche, dort bekommst du zu essen. Und mir war das so unangenehm. Ich, eine alte Frau, die 40 Jahre lang gearbeitet hat, muss jetzt um Essen betteln. Aber ich musste gehen. Ich hatte keine andere Wahl. Ich kam so an, so dünn, so abgehungert. Das erste Mal, als sie mir etwas zu essen gaben, habe ich, naja, ich will mich lieber nicht daran erinnern. Und so ging es etwa 2 Wochen lang weiter. Ich ging in die Kirche und bekam Essen, sogar etwas für zu Hause. Dann habe ich mir noch einen kleinen Ofen gebaut und konnte endlich auch ein wenig heizen. Es war schrecklich, im Keller zu sitzen, während all diese Granaten auf einen runterfliegen. Und als das Hausdach weggesprengt wurde, Svetlana Ivanovna hat das alles gesehen. Es war furchtbar, absolut furchtbar. Und ich meine, ich verstehe ja, dass Krieg ist. Aber schießt doch auf militärische Ziele. Ihr wisst doch, wo sie sind. Das ist Krieg. Und natürlich ist das schlimm. Aber wenn es schon so weit kommen musste, warum dann auf Zivilisten schießen? Warum auf die Kirche? Als alles anfing, dachte ich, ich sei so klug und so clever, weil nur ich diesen Gedanken hatte. Aber wie sich später in meinen Gesprächen mit anderen Einheimischen herausstellte, dachten alle anderen genau dasselbe. Für uns wird das alles einfacher sein als für alle anderen, weil wir die Kirche haben. Wer würde es wagen, die Hand gegen eine Kirche zu erheben? Gegen ein Kloster? Das ist doch der Zufluchtsort Gottes, das Haus Gottes. Ja und? Die Kirche war, was sie als erstes beschossen haben. Warum haben sie das getan? Warum haben sie auf Zivilisten gezielt? Warum mussten sie mein Haus zerstören und andere Häuser? Was habe ich, eine alte Frau, getan, um das zu verdienen? Womit? Warum? Sie sagen doch immer wieder, der Donbass ist unser. Er gehört uns. Unserer. Wenn er euch gehört, warum foltert ihr eure eigenen Leute dann so?

0: Sie können sich ausweinen und ausreden.
1: Verzeihen Sie. Eigentlich bin ich stark wie Stahl, aber manchmal...
0: Es ist nicht immer gut, stählern zu sein. Man muss auch lebendig sein und weinen und sich ausreden können.
1: Ich habe mir verboten zu weinen, weil...
0: Das solltest du nicht tun. Wir sind Menschen. Gott hat uns geschaffen, um uns...

0: Spreng es.
1: Es hat noch niemand Minen gegen Zivilisten produziert. Aber die Ukrainer setzen sie gegen Zivilisten ein.
2: Was ist das, wenn nicht Terrorismus? Hier in der Nähe befindet sich ein Kindergarten und eine Schule.
3: Dieser Gegenstand wurde von Ingenieuren entwickelt, um eine Person zu verkrüppeln.
4: Ich will noch das Ende von diesem ganzen Schlamassel erleben. Es muss ein Tribunal geben.
5: Die meisten Geschosse sind auf Häusern gelandet, in Gärten oder Höfen. Wir gehen große Risiken ein und graben.
1: Alles wird gut werden. Wir werden siegen.
6: Drei, zwei, eins. Touchdown.
7: Das Wichtigste in der Antarktis sind die Menschen. Wenn etwas auf der internationalen Raumstation passiert, kann sie Hilfe erreichen. Aber uns leider nicht.
8: An alle Antarktis-Stationen, Akademik Fjodorov kommt.
9: Die Antarktis ist eine internationale Gemeinschaft.
10: Ich bin nicht zufrieden damit, wie wir auf diesem Planeten leben.
11: Die chinesische Station ist nicht weit weg von hier. Die Australier sind nahe, die Inder auch.
7: Jede Blase ist also eine Probe der damaligen Atmosphäre.
12: Zusammenarbeit ist in der Antarktis alles.
13: Ich wünschte, die Menschen wären generell so wie in der Antarktis. Herzlicher, gutmütiger.
9: Oh ja, ich wäre gerne zurückgegangen. Aber sie beschlossen, niemand zweimal zu nehmen.
14: Hier ist sie, die Antarktis.
15: Эти русские мальчики не меняются. Война, революция, русская рулетка. Умереть, пока не успел состариться. В 19-м, 20-м, 21-м веке.
16: Wenn man ununterbrochen arbeitet, spielt es keine Rolle, welche Qualifikationen man hat. Die Leute werden sowieso müde. Minenexplosionstraumata sind vorherrschend.
17: Man hat uns sozusagen gezielt mit Mörsergranaten beschossen. Ich wurde dabei leicht an den Beinen getroffen.
16: Die Einstellung der Bewohner zu uns ist im Prinzip positiv. Wir haben keine Feindseligkeiten im Umgang mit ihnen festgestellt.
18: Ich danke Ihnen allen. Auf Wiedersehen.
16: Ein Menschenleben ist ohnehin unbezahlbar. Deshalb behandeln wir, wenn wir arbeiten und zu helfen versuchen, jeden Patienten individuell. Wir setzen unser Wissen ein, um Leben zu retten.

0: Basia, Basia. Sie kam selbst zu uns, als wir unser Bienenhaus verließen. Sie hat sich in den Bäumen vor Füchsen versteckt. Es gab dort Füchse. Und die Katzen haben sich vor ihnen versteckt. Basia versteckte sich in den Bäumen und hat überlebt. Dann kam sie im Winter während eines Schneesturms hierher zum Tor und ich nahm sie mit. Ich dachte mir die ganze Zeit, dass ich sie retten muss. Ich hatte einfach Angst, dass sie durch den Beschuss verletzt werden könnte. Ich habe mit ihr geschimpft, aber dann habe ich gesagt, Basia, ich nehme dich zu mir.
1: Und wer ist das?
0: Ah, das ist Kashtan. Jedenfalls brachte Basia mir an diesem Abend eine Ratte, als ob sie sagen wollte, ich war auf der Jagd. Und ich sagte, okay, du bleibst hier. Und er hier hat sich auch zu uns gesellt. Wir haben auf der anderen Seite des Klosters ein paar Hundehütten aufgestellt. Und er hier läuft immer hinter mir her. Gehen wir? Basia! Basia! Nein, Kashtan! Nein!

0: Sie. Вот. Keine Angst. Dieser Kater hier ist ein wenig misstrauisch. Keine Angst. Geh zurück auf deinen Platz. Geh, setz dich. Das ist Matrose, der, von dem ich dir erzählt habe, dass er Ratten und Vögel fängt. Er kam auch vor dem Krieg zu uns, unser Matrose. Und das ist Laska. Das ist irgendeine kurzbeinige Rasse, die ich nicht kenne. Sie ist schon eine Seniorin. Sie ist ziemlich alt und hat keine Zähne mehr. Hier verbringt sie ihren Ruhestand. Sie gebe ich auch nicht weg. Ich habe hier alles für sie hergerichtet. Ihr Leben, Schlafen und Klettern sie alle.
1: Warum sind Sie nicht gegangen? Warum? Hier herrschte doch Krieg. Sie waren hier direkt an der Front.
0: Wahrscheinlich wegen der Tiere. Wer sollte sich um sie kümmern? Hier leben so viele von ihnen. Also bin ich einfach geblieben. Manchmal kommt man rein und hat keine gute Laune. Aber wenn man diese süßen Fellknäuel sieht, irgendwie heben sie mir einfach die Stimmung und ich vergesse alles. Man muss zwar hinter ihnen aufräumen und sie füttern, aber sie bringen mir trotzdem sehr viel

Ein Kloster ist für das Gebet da. Also beten wir. Es gibt nichts anderes für uns zu tun. Wir würden gerne auch andere Dinge tun, um uns abzulenken, aber sie haben uns nichts gelassen. Wir haben einen kleinen Gemüsegarten angelegt und ein Scharfschütze hat auf unseren Gärtner geschossen. Trotzdem fanden wir noch Wege, das Land zu bewirtschaften, bis es komplett unmöglich wurde. Sie haben uns alles weggenommen. Sie haben uns in eine Lage gebracht, in der wir nur noch das tun konnten, wozu wir bestimmt sind, zu beten.

0: Ein Priester steht da und denkt nicht über diese Drohnen nach. Er hebt nur die Hände am Altar und betet, sonst kann er nichts tun, verstehen Sie? Aber natürlich kennen wir all diese Waffen. Wir wissen, was Rapiers, was Minen und was Granaten sind. Wir wissen, wie sich ein Cäsar anhört, weil wir auch mit Cäsars beschossen wurden. Wir wissen, was ein HIMARS ist. Wir wissen es, aber wir können nichts dagegen tun. Ich weiß sogar, was ein Frosch ist. Mir wurde gezeigt, was eine Froschgranate ist. Gehen wir in die Kirche. Ja, lassen Sie uns reingehen. Hier hielt unser Väterchen am 4. Dezember 1986 die erste Liturgie ab. Das kam wahrscheinlich von der Glocke. Ja. Kommen Sie, gehen wir in die Kirche. Als es ernst wurde, haben wir einige der Ikonen evakuiert. Ich glaube, sie waren hier, ich weiß es nicht mehr. Das waren die Ikone der heiligen Maria Magdalena, der Mutter Gottes, der Freude aller Trauernden und die Ikone des Propheten Elias. Früher hatten wir dort einen Altar, eine wunderschöne Ikonostase. Wie Väterchen zu sagen pflegte, ihre Sache ist es zu zerstören, unsere zu erschaffen. Also werden wir erschaffen.
1: Tut es weh, das alles zu sehen?
0: Natürlich tut es das. Gehen wir. Kein Grund, uns diesen Emotionen hinzugeben.

0: Ich weiß nämlich nicht, wie ich es beschreiben soll. Stellen Sie sich eine Explosion auf mittlere Entfernung vor, nicht zu weit und nicht zu nah. Zu nah ist tödlich. Das führt zu Gehirnerschütterungen und schweren Verletzungen. Aber auf mittlere Entfernung ist das so, als würde man von innen ausgepeitscht werden. Selbst wenn man keine äußeren Verletzungen erleidet, tut einem das Herz danach weh. Es ist wie ein Peitschenhieb gegen die inneren Organe.
1: In dieser Küche haben wir früher Brot gebacken. Dieses Feuerholz ist von der Küche übrig geblieben. Dann haben sie hier zugeschlagen. Vielleicht dachten sie, dass bei uns russische Soldaten essen oder was auch immer sie sich dabei gedacht haben. Sie haben wohl die Feldküche gesehen und das hat gereicht. Hier haben wir Backformen reingeschoben, den Deckel zugemacht und den Ofen angeheizt. Wir ernährten die Menschen und uns selbst bis zu einem gewissen Zeitpunkt, bis sie anfingen, uns zu beschießen. In diesem Kessel hier haben wir Tee gekocht. Ja, jetzt kommt da kein Tee mehr raus. Hier ist sie. Schauen Sie. Wir dachten uns schon, ob wir sie nicht als Mülleimer stehen lassen sollen, zur Erinnerung. Ich finde, sie würde einen guten Mülleimer abgeben. Hier ist sie gelandet, ja. Schauen Sie hier. Das ist auch ein interessantes Teil. Das ist das, aus dem die Streumunition hagelt. 155er Kaliber. Hier sind irgendwo ein paar Aufschriften auf Englisch. Ich habe genau so eine zu Hause, nur kleiner. Da steht auf Englisch 155 mm und NATO drauf. Diese Gegend wurde besonders schwer getroffen. Hier war heftiger Beschuss. Da drüben ist eine thermobarische Rakete eingeschlagen. Sehen Sie? Da ist alles niedergebrannt. Ich habe dort gesehen, wie Wasser brannte. Wir haben Wasser draufgeschüttet und es fing an zu brennen. Die Temperatur war so hoch, dass es einfach... Das erinnert mich an den Film über den großen Vaterländischen Krieg, Offiziere. Ich gehe hier lang und fühle mich wie in diesem Film. Alle Bäume sind von Schrapnellen zerfetzt.

0: Natürlich ist es schmerzhaft. Es ist sehr schmerzhaft, all diese Zerstörung zu sehen. Vor allem, weil hier so viel Blut vergossen wurde. So viele junge Männer sind gestorben. Natürlich ist es schmerzhaft. Aber wir hoffen darauf, dass alles wieder aufgebaut wird. Die Mauern lassen sich leicht wieder aufbauen. Aber das Wichtigste sind die Seelen, die leben. Das ist der neue Friedhof. Das dunkle Kreuz da drüben ist für Hieromonk Vonifati, der getötet wurde. Direkt neben ihm liegt die Mutter Oberin, Äbtissin Anna. Sie wurde in ihrem Haus getötet. Hier liegt sie begraben. Klosterarbeiter Georgi liegt ebenfalls hier. Er wurde von Streumunition erwischt. Wir haben nachts die Gräber ausgehoben und sie bestattet. Also, wegen den ganzen Beschüssen, tagsüber wären wir leicht gesehen worden. Aber nachts, in der Nacht war es sicherer. Und hier ist noch ein Mönch begraben, Mönch German. Er arbeitete in unserem Bienenhaus. Er hat es während des Beschusses nicht rechtzeitig geschafft, in Deckung zu gehen und wurde getötet. Das alles ist unser Friedhof.
1: Preiset den Herrn und die heilige Auferstehung. Frohes Fest. Preiset den Herrn und die heilige Auferstehung. Frohes Fest. Wir gingen jeden Tag zur Kommunion, damit wir keine Angst vor dem Tod haben. Und wir haben überlebt. Wie sich herausgestellt hat, kann man sogar so etwas überleben. Der Krieg geht weiter, er ist noch nicht vorbei. Der Beschuss hat nicht aufgehört. Wir versuchen also, unsere Aktivitäten bedeckt zu halten, weil die feindliche Aufklärung nicht schläft. Hier fliegen Aufklärungsdrohnen und überwachen alles. Nur weil sich die Frontlinie verschoben hat. Wir sind

0: Jetzt nicht mehr in Artilleriereichweite, aber das heißt nicht, dass wir sicher sind. Der Krieg geht also weiter. Und nun, also, das heißt einfach, dass wir weiterhin aufmerksam sein müssen.
1: Sagen Sie bitte, hilft diese Kohle Ihnen beim Überleben? Heizen Sie damit?
2: Ja, klar.
1: Hilft Ihnen das Kloster so zu überleben?
2: Natürlich. Ohne es wären wir schon längst tot. Ich habe eine gewöhnliche Hütte. Und da ist alles kaputt. Auch mein ganzer Hof. Gott sei Dank konnten wir überleben. So ist das eben im Krieg. Das hier ist das Haus Gottes, auch wenn es keine Kirche ist. Und es ist unsere Lebensader.
3: Das ist die Schalltafel für das Refektorium der Kirche. Ich baue LS-Schalter ein. Hier, diese LS-Schalter hier. Diese Schalltafel wurde schon 1000 Mal durch Beschuss durchlöchert. Die Tür ist praktisch ein Sieb. Bis zum Frühjahr wollen sie die Stromversorgung des Dorfes wiederherstellen. Wir haben uns schon daran gewöhnt, dass es hier keinen Strom gibt. Die Generatoren arbeiten nach Plan, nur morgens und abends. Wir haben uns angepasst. Aber wenn sie den Strom wiederherstellen, wird das ein Grund zum Feiern sein. Wollen wir gehen? Hier ist der erste HIMARS gelandet. Der Sprengkopf liegt noch da. Ich zeige es Ihnen gleich. Da. Dieses Blechteil. Da liegt es und keiner will es anfassen. Das ist ein leerer HIMARS-Sprengkopf. Hier liegen überall Sprengminen rum, viele davon. Hier zum Beispiel, das sind diese Streubomben. Kumulativmunition. Hier kommt der Metallstrahl raus. Normalerweise ist da noch so ein Draht. Bei Kontakt explodiert die Mine. Ich weiß nicht, was da drin ist. Da auf dem Asphalt sieht man die Löcher, die sie hinterlassen haben. Wir wurden mit diesen Dingern überzogen. Und das hier sind die Flossen der Mine. Die hier ist bereits explodiert, sie ist leer. Das Geschoss an sich ist so groß. Diese Teile werden mit SPG-Geschützen abgefeuert. Die hier muss irgendwo abgeprallt sein und wurde durch die Explosion in den Baum geschleudert. Hier, das kann man abdrehen. Und das, was da herausragt, ist ein Grat, ich glaube, aus tschechischer Produktion. Wir sehen am Azimut, dass sie aus der Richtung von Ugleda geflogen kam. Hier. Hier. Sie haben solche Düsen. Was bringt sie dazu, die Kirche zu beschießen? Konnte das wirklich Absicht sein? Zuerst dachten wir, dass ihre Artilleristen einfach schlecht waren und ihre Ziele verfehlten. Aber als die ersten Geschosse im Hof landeten, was sollte man da sagen? Das Kloster, die Kirche. Wenn ich mich nicht täusche, ist sie 68 Meter hoch. Dieses Gebäude ist von Weitem sehr gut zu sehen. Sie benutzten es als Orientierungspunkt für ihre Artillerie. Sie berechneten anhand des Gebäudes die Flugbahnen, verstehen Sie?
0: Wir leben hier einfach nur. Wir denken nicht, dass das irgendwie heroisch oder bemerkenswert ist. Heroisch sind diejenigen, die in den Kampf ziehen und ihr Leben lassen. Viele liegen noch immer dort im Wald. Das ist heroisch. Dort sind noch immer viele Minenfelder. Wir sehen Menschen, die offenen Auges in den Tod gehen. Wir haben echte Helden gesehen, die uns und unser Russland hier in diesen Wäldern beschützen. Das sind echte Helden. Verglichen mit dem Kreuz, das sie tragen müssen, war der Herr zu uns sehr gnädig.
4: Eine Menge guter Freunde sind von uns gegangen. Ich hatte mich schon so an sie gewöhnt, dass... mir irgendwo klar ist... drück auf den Knopf. Das waren wundervolle Jungs, sowohl im Glauben als auch im Geist. Wir konnten eine Menge von ihnen lernen.
0: Jeder befreite Waldstreifen hier hat einen Preis. Wir wissen das. Deshalb freuen wir uns einerseits, dass die Frontlinie sich bewegt, aber andererseits wissen wir auch, dass jeden Tag junge Männer sterben. Einige von ihnen haben hier bei uns überlebt und sind jetzt ein Stück weiter weg im Kampf gefallen.
4: Im Sommer kamen ein paar Jungs zum Tee vorbei. Einer von ihnen war nicht gläubig. Aber nachdem sie von Graz beschossen wurden, kam er angerannt und sagte: Ich muss getauft werden. Neben uns ist ein Grat explodiert, aber wir haben alle überlebt.
0: Wir sehen, wie Menschen sich verändern. Wir sehen das sehr deutlich, wenn Soldaten getauft werden und beichten. Zu Friedenszeiten haben sie das nicht getan. Das war nicht Teil ihres Lebens. Sie haben die Kirche nicht gesehen. Sie brauchten sie nicht. Aber jetzt brauchen sie sie. Jetzt glauben sie an Gott.
4: Oh, hallo, hallo.
5: Hallo.
6: Vorsichtig.
5: Schau, was wir für dich haben.
4: Das da? Wow. Hallo. Nikita wird... Ja, genau. Gleich geht es los.
6: Ja, wir wussten es.
4: Gut gemacht. Hallo.
5: Hallo.
4: Hallo. Und wo ist Neil? Wo ist er?
5: Neil ist im Urlaub. Im Urlaub.
0: Es ist ermutigend, Menschen zu sehen, die Initiative ergreifen. Sie fahren feindlichen Kugeln entgegen. Denn eine Straße entlang zu fahren und in einem Keller zu sitzen, das sind zwei verschiedene Dinge. Sehr unterschiedliche Dinge. Auf der Straße kann man leicht erschossen werden, aber trotzdem fahren diese Leute zu uns. Sie geben uns Mut. Einige von ihnen gehen sogar zu Fuß über die offene Straße. Sie haben uns vieles beigebracht. Die Menschen, die uns mit Lebensmitteln versorgten, sie riskierten ihr Leben. Jede Reise ist ein tödliches Risiko. Wir sahen sie an und sahen in ihnen wahre Helden.
7: Alle Straßen waren hier vermint und es fuhren keine Autos hierher. Nicht einmal das Militär wollte hierher kommen. Wir haben also wirklich nur dank des Heldenmuts unserer Jungs durchgehalten. Dank unseren Soldaten, die selbst unter genauer Beobachtung feindlicher Drohnen allen Widrigkeiten getrotzt haben, um uns Säcke voll Brot und Treibstoffkanister zu bringen. Wir schnitten einen Laib Brot in dünne Scheiben und teilten sie unter uns, den Flüchtlingen und den Kindern auf. Die Dorfbewohner und die Einheimischen kommen ständig zu uns, um Wasser, Brot und Medizin zu holen. Denn ich glaube, für die Einheimischen da draußen ist das viel härter als für uns. Und Kohle. Gott sei Dank hatten wir genug Kohle, die wir den Leuten mit nach Hause geben konnten.
1: Kommen Sie oft hierher? Bekommen Sie hier Hilfe?
8: Ja, ständig.
2: Ja, wenn es die Kirche nicht gäbe.
8: Ja, mein Sohn ist beim Militär. Uns hilft das Militär und die Kirche. Unser Haus wurde 3-mal direkt getroffen. Es brannte komplett aus. Wir haben nichts mehr. Sie trafen das Haus, die Garage. Eine Granate traf sogar den Brunnen. Ich kam zurück. Oh, ich war wie betäubt. Ich war wie betäubt und hörte erst am Abend wieder etwas. Nur Gott hat mich bewahrt.
2: Du rennst zur Arbeit oder um Wasser zu holen und überall fliegen Minen. Ich habe mich geduckt und einen Splitter in die Schulter abbekommen. Auf dem Weg nach Hause auch Beschuss. Ich lief die ganze Zeit geduckt.
8: Früher habe ich immer Obst ins Kloster gebracht und als ich dann selbst hungerte, traf ich hier immer denselben Priester an, als ob Gott ihn geschickt hätte. Immer derselbe. Er gab mir immer etwas mit, etwas von dem Essen, das ins Kloster gebracht wurde. Dabei hatte das Kloster selbst nicht einmal genug Brot. Pro Person gab es nur 2 Stück Brot und er hat mir seine eigenen 2 Stück für meine Mutter mitgegeben.
2: Unser Priester war wundervoll. Er war immer bei uns, die ganze Zeit über. Als der Krieg anfing, hörten wir, da ist einer gestorben, da ein anderer, ein dritter wurde verwundet und wenn nicht das Kloster gewesen wäre, dann wären wir hätten nicht.
8: Lassen Sie sich umarmen.
7: Halten Sie durch.
8: Vielen Dank.

Wir haben gebetet und uns wurde geholfen. Jeder half dem anderen. Wissen Sie, wir waren einfach alle Teil eines Ganzen. Wir saßen im selben Boot. Ja. Und wie unser Väterchen sagte, alle für das Kloster. Einer schläft, einer isst, einer arbeitet, einer betet. Aber Gottes Gnade kommt uns allen zuteil. Und so, mit Gottes Hilfe und unter dem Schutz der Gottesmutter haben wir überlebt.

Wir hatten ein echtes Mönchsdorf, ein echtes Athos. Wir konnten uns so sehen, wie wir sind, nicht weich und flauschig, sondern als echte Menschen. Wenn du unter anderen Menschen bist und du hast keinen Komfort, keine anderen Dinge, wenn um dich herum nur Tod und ständiger Beschuss existieren, dann schließen sich die Menschen zusammen und erkennen ihre eigenen Schwächen.

Wir sind realistischer geworden. Wir konnten uns so sehen, wie wir sind und was wir wert sind. Als Menschen, als orthodoxe Christen, als Mönche. Und das macht die Zeit, die wir hier verbracht haben, so wertvoll. Ich glaube, dass jeder, der hier gelebt hat, nichts zu bedauern hat.

Tatsächlich brauchen wir nicht viel im Leben. Wir müssen einfach nur am Leben sein. In dieser Situation ist uns klar geworden, wie wertvoll das Leben an sich ist. Eigentlich braucht man sonst auch nicht viel anderes.

0: Und dabei hat er sich bei einem Kind angesteckt.
1: Er rief mich zum letzten Mal an. Es war mein Geburtstag. Er sagte, Mama, verzeih mir. Und das war alles.
2: Ich weiß, dass mein Vater sich mit diesem Virus im Krankenhaus angesteckt hat. Er hatte einen Patienten mit Verdacht auf Covid transportiert. In den USA sagt man Verdacht, wenn ein Patient Covid hat. Sie liebte diesen Menschen 44 Jahre lang.
3: Es war eine Nachricht an eine kranke Patientin. 10 Minuten vor ihrer Überführung auf die Intensivstation. Sie hatte ihr geschrieben, welche Medikamente sie einnehmen sollte.
4: Als seine Mutter weinte ich, weil er an diesem Tag heiraten sollte, er aber stattdessen im Krankenhaus lag.
5: Seine letzten Worte an mich waren: Ich liebe dich so sehr. Mein Liebling, ich bin selbst Arzt. Ich weiß, was mit mir los ist.
6: Wir sind hier, um die Unterstützung des amerikanischen Volkes auszudrücken. Die freie Welt ist an eurer Seite. Amerika ist an eurer Seite. Ich bin an eurer Seite. Morgen marschieren wir gemeinsam voraus. Wenn das unseren Tod bedeutet, so werden wir diesen Preis zahlen.
7: Im Mai 2014 war es noch unvorstellbar, dass die ukrainische Luftwaffe Städte bombardieren könnte.
8: Hat er etwa geschossen? Bastard.
9: Sie sagen, dass hier nur Terroristen sind. Was für Terroristen?

0: Anfang Oktober 2023 überschritten Hamas-Kämpfer die Grenze zu Israel. Nif Aivas, einer der Israeli-Reservisten, wollte das Land schützen, wurde aber für einen Terroristen gehalten und von seinen eigenen Truppen getötet.
1: Am 8. Oktober saßen wir hier im Wohnzimmer und wir schauten fern.
2: Es gibt noch einen weiteren Bericht, ein Video, das den Moment des Zusammenstoßes zwischen unseren Truppen und den Terroristen zeigt.
1: Meine kleine Tochter sagte zu mir, schau mal, Nifs Auto im Fernsehen.
2: Dieses Auto wurde von den Sicherheitskräften gestoppt. Die Terroristen wurden eliminiert.
0: Das Militär verwechselte Nifs blauen Mazda mit einem Audi, der von mutmaßlichen Terroristen gefahren wurde und feuerte über 400 Kugeln auf das Auto ab.
3: Okay, ein oder zwei Kugeln, um sie zu neutralisieren, das verstehe ich. Aber es war eine Tragödie.
1: Ein Polizist kam und sagte, dass ihre Entscheidung falsch war. Und es ihnen leid tut.
0: Die Familie fordert die Behörden auf, die Verantwortung für den Unfall zu übernehmen und Nif als gefallenen Soldaten anzuerkennen.
1: Mein Land hat mich verraten. Ich habe mein Bestes gegeben.
4: Die ukrainische Regierung ermordet im Donbass seit 8 Jahren ihr eigenes Volk. Es ist erstaunlich, dass die westlichen Medien nicht darüber berichten und 8 Jahre lang nicht darüber berichtet haben.
5: Ich bin seit 5 Minuten hier und in nur 5 Minuten habe ich erfahren, dass die ersten Leichen, die gefunden wurden, enthauptet waren.
4: Ist es das Risiko wert? Viel hängt davon ab, wie man diese Frage beantwortet. Man tut das alles, weil man es tun muss, weil man die Pflicht hat, es zu tun.
6: Der Informationskrieg. Fast alle unabhängigen Journalisten, die aufdeckten, dass die NATO und die USA für die Eskalation der Situation in der Ukraine zu einem militärischen Konflikt verantwortlich waren, fielen ihm zum Opfer.
5: Wir werden diesen Krieg so lange fortführen, wie wir wollen. Und wir werden bis zum letzten Ukrainer kämpfen. Genau das ist die ganze Zeit im Donbass passiert. Das sind keine Objekte, das sind Menschen. Deshalb tue ich, was ich tue. Deshalb bin ich hier.

Ah, das Auto ist zugeschneit. Und was hast du da? Bist du Familienmutter? Ich mache eben das Auto sauber. Irkutsk erstaunt immer wieder mit seinem Wetter.

0: Das ist für Irkutsk normal. Morgen wird es minus 50 Grad.
1: Ja, und übermorgen plus 30.
0: Übermorgen startet die Strandsaison. Margot, wohin gehen wir?
1: Wir gehen zum stellvertretenden Regierungsvorsitzenden des Gebiets Irkutsk.
0: Und was machen wir dort?
1: Wir werden über die Region sprechen und darüber, wie das letzte Jahr gelaufen ist. Er sollte alles über die Wirtschaft wissen. Und die Pläne für den Tourismus interessieren uns auch. Gleich erfahren wir alles. Das Gebiet Irkutsk ist eine sehr große Industrieregion und im letzten Jahr gab es sehr viele Sanktionen. Wie lief das letzte Jahr für Sie ab? Hatten die Sanktionen einen großen Einfluss auf die Region?
2: Das Gebiet Irkutsk ist eine Region mit großem wirtschaftlichem Potenzial und die makroökonomischen Daten für 2022 bestätigen das. Beim Bruttoregionalprodukt sind wir auf dem 14. Platz und unser Bruttoregionalprodukt übersteigt zum ersten Mal in der Geschichte 2 Trillionen Rubel.
1: Letztes Jahr ist es also besser geworden?
2: Ja, auch beim Exportvolumen sind wir von 8 Milliarden im Jahr 2021 auf 10 Milliarden im Jahr 2022 angestiegen.
1: Und wohin exportieren Sie? Ich meine wohl kaum in den Westen.
2: Unsere Lieferungen in diese Region wurden natürlich eingestellt, weshalb wir unseren Export in die asiatisch-pazifische Region umgelenkt haben. Außerdem arbeiten wir jetzt aktiv mit den Ländern Zentralasiens zusammen. Im Moment führen wir auch Verhandlungen mit dem Iran und wollen die Märkte Afrikas erschließen.
1: Die Sanktionen haben Ihnen dann wohl geholfen? Sie haben den Export ja nicht nur umgelenkt, sondern auch erhöht.
2: Die Sanktionen haben uns einen Anstoß zur Förderung des Exports gegeben. Wir haben die Arbeit unseres Exportzentrums verstärkt, da die Sanktionen uns vor bestimmte Schwierigkeiten gestellt haben, vor allem in der Logistik. Deshalb hat unser Exportzentrum angefangen, neue Kanäle zu etablieren.
1: Aber was ist es genau, was wir exportieren? Sie haben schon von Metallen, Holz und Öl gesprochen, aber da ist doch sicherlich noch mehr.
2: Energie und Kraftstoffe, Lebensmittel.
1: Und welche?
2: Wir haben eine recht gut entwickelte Landwirtschaft. Beispielsweise haben wir im Gebiet Irkutsk eine Eiscremefabrik, die Eiscreme nach China exportiert.
1: Wirklich?
0: Cool.
2: Ja.
1: Mögen die Chinesen unser Plombiereis?
2: Ja, sehr sogar. Außerdem produzieren wir viele Wildpflanzen, die in der Taiga kultiviert und dann in verschiedenen Produkten verarbeitet werden. Nahrungsergänzungsmittel, Marmeladen, Pinienkerne. Das alles erfreut sich großer Beliebtheit im Ausland. Auch außerhalb des asiatisch-pazifischen Raums, also auch in den Ländern Europas oder in Dubai.
0: Und was ist mit dem Tourismus? Ihre Region ist schließlich sehr groß. Margot und ich wollten wie die meisten anderen Touristen auch den Großteil unserer Zeit am Baikalsee verbringen. Wir sind mit dem Auto gekommen. Gibt es irgendwelche Programme? Ich meine, es ist recht teuer, hierher zu fliegen und sich hier zu bewegen.
2: Ja, es ist wirklich recht teuer. Vor der Pandemie besuchten uns 1,7 Millionen Touristen, davon 300.000 aus den Ländern Europas.
1: Aha.
2: Und wir hatten viele Touristen aus China. Jetzt kriegen wir natürlich keine Besucher aus Europa mehr. Aber China hat wieder seine Grenzen geöffnet und wir haben schon die ersten chinesischen Touristengruppen empfangen. Unsere primäre Aufgabe ist aber natürlich der Bau von effizienter Infrastruktur. Wir haben in diesem Bereich noch einige Probleme, an denen wir momentan arbeiten. Wir wissen dank dem Feedback russischer Touristen, wo diese Probleme liegen, und aus diesem Grund entwickeln wir im Moment 2 brandneue touristische Cluster. Eines davon in der wirtschaftlichen Sonderzone in Baikalsk.
1: Ist das am Baikalsee?
2: Ja, das ist am Baikalsee. In Baikalsk entwickeln wir eine wirtschaftliche Sonderzone, die Tore des Baikals, mit einem eigenen Skigebiet. Wir haben bereits einen Ankerresidenten und 18 weitere Residenten. Das 2. brandneue Cluster entwickeln wir zusammen mit der Tourismuskooperation. Es befindet sich am Baikaltrakt. Das ist die Straße, die von Irkutsk nach Listvyanka am Baikalsee führt. Das Cluster liegt am Ufer des Flusses Angara und umfasst etwa 300 Hektar mit einem Parkbereich und einer Uferpromenade. Und wir wollen damit nicht nur Touristen anziehen, sondern auch die Einwohner von Irkutsk und des Gebiets Irkutsk.
1: Aber das Gebiet Irkutsk ist doch riesig. Wie groß sagten Sie nochmal?
2: 1300 Kilometer von Osten nach Westen und von Norden nach Süden.
1: Das ist wie?
2: Größer als die Türkei.
1: Wie Frankreich?
2: Ja, so groß wie Frankreich.
1: Und was gibt es im Gebiet der Kursk für Touristen noch zu sehen?
2: In Sachen Tourismus würde ich vor allem den Industrietourismus empfehlen, die großen Komosol-Bauten. Wir haben hier sehr viele große Unternehmen aus der Epoche der sowjetischen Industrialisierung.
0: Da kann jeder einfach anrufen und...
2: Ja, nicht anrufen. Es gibt Touristengruppen von Tourismusfirmen. Sie können sich einfach eine Tour auswählen und daran teilnehmen.
1: Klasse. Ich denke, das ist alles.
0: Ja. Wir sind hier, um uns Musik anzuschauen. Die Produktion von Klavieren.
1: Das Unternehmen Asia Music Company ist der größte russische Hersteller, Lieferant und Installateur von professioneller Ausstattung für Bildungs-, Kultur- und Sporteinrichtungen. Das Unternehmen stellt unter anderem Lautsprecher, Klaviere und Pianos, Zuschauersitze und Bühnenvorhänge her.
0: Stellen Sie auch Vorhänge für zu Hause her?
1: Nein, nur für die Bühne.
0: Das war ein Witz, Margot. Natürlich werden hier Ausstattungen und Mechaniken für die Bühne hergestellt. Also Dinge wie Vorhänge und professionelle Lautsprecher. Letztere sind meine persönliche Leidenschaft.
1: Für mich war es eine recht interessante Entdeckung, dass Ihr Unternehmen ein systembildendes Unternehmen ist. Wie kommt das?
3: Ein systembildendes Unternehmen Russlands.
1: Ja, und das ist erstaunlich. Normalerweise sind das Öl- und Metallurgieunternehmen und...
0: Tänze und Aufführungen.
1: Ja, Tänze und Aufführungen, Kinos und Theater. Wie kommt das?
3: Wir arbeiten im Bereich der sozial wichtigen Produkte. Öl und Metallurgie sind natürlich wichtig, aber um die soziale Sphäre muss sich doch auch irgendwer kümmern, oder nicht?
1: Nein, ich finde das klasse, aber wie ist es dazu gekommen?
3: Nun, das Ministerium für Industrie und Handel hat sich meine Fabrik ein paar Mal angesehen und sie haben mir empfohlen, meine Produktion zu erweitern und anzufangen, Klaviere und Pianos herzustellen. Das war vor 4 Jahren.
0: Damals haben Sie das noch nicht gemacht?
3: Nein, damals noch nicht. Aber das Ministerium sagte mir, du hast alle nötigen Maschinen und Fachkräfte, du kannst das. Und alle anderen Hersteller in Russland haben keine so guten Maschinen und Anlagen. Du hast eine fast fertige Produktion. Stelle diese Dinge her und wir werden für Aufträge sorgen. Ich habe ihnen geglaubt und es getan.
1: Und dann kamen auch Aufträge?
3: Natürlich, natürlich. Hier werden alle Holzarbeiten durchgeführt. Wir schneiden hier Furnier, Faserplatten und alle anderen Holzmaterialien zu. Danach stellen wir die Klaviergehäuse, Zuschauersitze oder, wie Sie hier sehen, die Lautsprecher her. Eben alles, was aus Holz besteht. Alles muss absolut sauber sein und so wenig Lack wie möglich verwenden. Je weniger Lackschichten, umso besser der Ton.
0: Dieses Gerät poliert alles?
3: Zuerst kalibriert es das Element selbst. Und dann wird es gefärbt und poliert, ja.

0: ist der beste Teil, oder? Die Klaviere.
1: Ja, hier findet die Montage statt. Wie läuft das ab? Nun, der Hauptteil des Klaviers, auf das der Rest montiert wird, ist der Holzrahmen. Er besteht aus dem Holz der Baikalkiefer. Wir profitieren hier sehr von unserem Standort, denn die Verarbeitung dieses Materials findet in 15 Kilometer Entfernung von unserer Fabrik in Richtung des Baikalsees statt. Dieser Resonanzrahmen wird an die nächste Maschine weitergegeben, wo die Elemente des Korpus angeklebt werden, den Sie bereits gesehen haben, und wo die Saiten angezogen werden. Danach wird das Klavier eingespielt. Dieses Einspielgerät, das Sie da gesehen haben, wird benutzt, damit alle Teile aneinander abgerieben und die Saiten angezogen werden. 20 Minuten Arbeitszeit dieses Geräts entsprechen zwei Pianisten, die 2 Jahre lang mit beiden Händen auf dem Klavier spielen würden.

0: Wir können unser Instrument mit den Instrumenten einiger führender Marken vergleichen.
1: Ist das hier unseres?
0: Ja, das ist unser russisches Instrument namens Sonata.

0: Okay, gut.
1: Nun, das hier ist klangvoller.
0: Was hören Sie? Und warum?
1: Warum?
2: Wegen der Eichen aus Irkutsk.
0: Nicht ganz. Es ist eigentlich ganz einfach. Hier besteht der Resonanzflügel aus natürlichem Holz, beim Yamaha aus indonesischem Furnier. Wir nutzen unseren Standort Kiefern und Fichten vom Baikalsee. Natürliches Fichtenholz gibt die beste Resonanz und wir verwenden nur russisches Holz. Hier kommen die Hämmer aus Tschechien, hier aus China. Hier sind die Saiten aus Deutschland, hier aus China. Musiker und Musiklehrer schätzen das alles sehr. Hier, schauen Sie, dieses Klavier hat auch eine Konsole, damit das Instrument nicht ins Schaukeln kommt, wenn ich sehr aktiv spiele. Beim anderen fehlt das. Und einen Dämpfer, damit der Tastaturdeckel einen nicht auf die Hände fällt.
1: Oh wow, das ist wirklich super.
0: Beim anderen wurde da gespart. Das heißt...
2: Boris, können Sie mir das Preisschild da drüben reichen?
1: Sie kosten praktisch gleich viel.
2: Nein, nicht ganz. Das Yamaha ist teurer.
0: Schauen Sie sich alle Elemente an. Die Füße, die Rollen, die Pedale. Hier ist alles aus Metall, zuverlässig. Da ist es aus Gummi, Plastik und so weiter.
1: Ja.
0: Das ist eine beliebte Marke.
2: Ja.
0: Aber daran ist nichts Besonderes, nur viel Werbung. Von der Qualität her hören Sie selbst, dass der Vergleich nicht zum Vorteil dieser Marke ausfällt.
2: Meiner Meinung nach machen Sie etwas sehr Wichtiges für den Importersatz. Das ist nicht weniger wichtig als zum Beispiel der Importersatz bei Autos. Sie leisten viel für die Unterhaltungsindustrie, für Theater und Kinos. Aber welche Schwierigkeiten hatten Sie, bevor Ihre Produktion so groß wurde, wie sie es jetzt ist?
0: In allen Unternehmen gibt es viele Schwierigkeiten. Sie haben gesehen, dass der gesamte hölzerne Teil hier hergestellt wird. Aber diese Teile hier importieren wir noch immer. Dabei importieren wir niemals aus Asien, sondern kaufen über dritte Länder Tasten, Hämmer und andere Komponenten von den weltweit führenden Herstellern ein.
1: Sie sind ja im Importersatz tätig. Sie haben uns auch einige konkrete Punkte gezeigt. Und nehmen wir zum Beispiel das Theater. Welche Importe müssen dort ersetzt werden und was können wir ersetzen? Einige Dinge können wir auch nicht ersetzen, das weiß ich.

0: Nun, stellen wir uns einen Theatersaal vor. Was sind die groben Teile, aus denen er besteht? Wir müssen nicht ins Detail gehen. Das sind die Zuschauersitze, der Bühnenvorhang, die Bühnenmechanik, auf der sich der Vorhang befindet, die Beleuchtungsgeräte und die Audiogeräte. Das sind die fünf wichtigsten Segmente. Die Mechanik der Bühne ist komplett lokalisiert. Alles kommt aus Russland. Wir befinden uns hier in der Metallverarbeitung. Hier fing im Grunde genommen alles an. Wir haben vor 20 Jahren ein ehemaliges Obstlager gekauft und Maschinen aus der Sowjetzeit aufgestellt. Sie sind sehr zuverlässig und arbeiten bis heute. Aber heute ist das eine Symbiose aus sowjetischen und modernen Maschinen der neuesten Generation. In diesem Zyklus stellen wir heute die Theatermechanik her, also Untersichten, Geländer und alles, was sich hebt und senkt und die Bühne in Bewegung bringt. Die Zuschauersitze sind komplett lokalisiert. Sie haben den Produktionsprozess selbst gesehen. Alles ist zu 100% russisch. Die Bühnenvorhänge sind komplett lokalisiert. Sie haben gesehen, wie sie hergestellt und mit einer brandfesten Lösung durchtränkt werden. In dieser Werkhalle wird an verschiedenen Produkten gearbeitet. Zum einen ist das der Vorhang. Sie sehen ihn da drüben. Zum anderen sind das die Sitzüberzüge. Wenn der Vorhang fertig ist, müssen wir ihn unbedingt in eine brandfeste Lösung tunken, damit er in allen Kulturzentren und Theatern sicher benutzt werden kann. Dazu haben wir hier noch eine einzigartige offene Halle, damit der Vorhang unter natürlichen Bedingungen die Lösungen aufnehmen kann. Er wird in ein spezielles Gefäß mit der Lösung getaucht, saugt sie auf und lässt sie dann abtropfen. Dabei wird er auch von allen Seiten geföhnt. Und wenn alles fertig ist, sind auf dem Vorhang absolut keine Flecken mehr zu sehen. Lautsprecher, auch hier haben Sie den Produktionsprozess selbst gesehen. Er ist komplett lokalisiert. Heimlautsprecher sind ein anderes Segment. Wir stellen das her, was wir gut verstehen, also professionelle akustische Anlagen für russische und ausländische Künstler, für Kulturzentren und Theater. Das Einzige, was momentan noch immer sehr schwer zu ersetzen ist, ist die Beleuchtungsausstattung, weil dafür sehr viele kleine Komponenten benötigt werden, die alle einzeln importiert, durch den Zoll gebracht und hier montiert werden müssen. Das ist alles sehr... Nun, vielleicht wird sich eines Tages jemand dieser Aufgabe annehmen.
1: Und wie konkurrieren Sie mit den Chinesen und mit globalen Marken?
0: In Wirklichkeit ist das recht einfach. China ist natürlich der größte Produzent der Welt. Bei Lautsprechern fällt uns die Konkurrenz sehr leicht. Die Chinesen haben eine andere musikalische Schule und sie hören anders. Sie haben ein anderes Verständnis von gutem Ton und deshalb werden sie nie...
1: Bessere Lautsprecher als ich herstellen.
0: Dieselben Lautsprecher herstellen wir Europäer. Wir haben eine andere musikalische Schule. Und was sich für uns gut anhört, gefällt ihnen nicht und umgekehrt. Sie werden nie dasselbe hören wollen wie wir. Wenn wir ein Produkt erschaffen, testen wir es immer an der Musik, die der Endverbraucher hören wird.
2: Und was ist mit dem Westen? Wir haben einen ähnlichen Geschmack.
0: Nun, wir orientieren uns an den globalen Marktführern, also an den besten Marken, die von beliebten Künstlern bevorzugt werden. Was die Hersteller des mittleren Segments angeht, ich will jetzt keine konkreten Marken nennen, aber wir alle kennen sie. Nun, vieles an ihren Produkten ist reine Chemie. Anders gesagt, sie sparen an vielen Enden. Sie haben das vorhin bereits am Klavier einer beliebten Marke gesehen. Im Inneren werden viele billige Komponenten verbaut und das sorgt für einen hörbaren Unterschied zwischen unseren Lautsprechern und ihren.
2: Hören wir uns den Unterschied bei den Lautsprechern an.
0: Das sind die russischen Lautsprecher. Sie heißen ES, Eurosound. Und diese Serie heißt BBR. Links haben wir Spanien. Dieser Konkurrent hier kommt aus Japan.

0: Und diese aus Amerika.
1: Naja, nicht ganz Japan. Dieser Yamaha ist doch aus China, oder?
0: Kann sein, ja. Vermutlich stimmt das.
1: Werden wir sie einschalten und zuschauen oder sollen wir uns wegdrehen und dann entscheiden, was uns besser gefällt?
0: Sie können sich umdrehen oder auch nicht, wie Sie wollen. Hier ist alles auf Null, also keine Manipulationen. Das heißt...
2: Alles ist gleich.
0: Ja, wir werden hier erst einmal links den russischen Lautsprecher haben, aber wir können dann hin und her schalten, damit Sie vergleichen können, was besser ist. Legen wir los.

0: Rubel. Ein starker Unterschied.
1: Russland 100.000 Rubel, Spanien 300.000 Rubel.
2: Wow, hier ist der Ton viel klangvoller.
0: Klasse und viel tiefer.
1: Das war Spanien-Russland. Als nächstes kommt Japan-Russland.

0: Yamaha war aber auch nicht übel.
1: Japan ist definitiv besser als Spanien.
0: Ja, als Spanien, aber...
1: Aber unser Lautsprecher ist noch besser.
0: Ja, stimmt.
2: Japan 250.000 Rubel, und zwar vor den Sanktionen. Russland 90.000 Rubel.
0: Wow.
1: Was kommt als nächstes?
2: Zum Abschluss haben wir noch...
1: JBL.
2: Russland und Amerika.

0: Ich denke, dass...
1: JBL ist ein guter Hersteller.
0: Ja, aber...
1: Sie haben da den Bass reduziert, oder?
0: Ja, die Vibration war wirklich sehr stark zu spüren.
2: Das war nicht ich, sondern der Hersteller.
0: Und das hier war so richtig...
2: Die Magnetmasse ihrer Lautsprecher ist einfach 2,5-mal kleiner. Sowohl in Hochfrequenz als auch in Breitband. Außerdem sehen Sie hier am Sechskantsystem das Lasergitter. Es hat keine Ecken, nichts. Man sieht mit bloßem Auge, dass die Produktionsqualität niedriger ist. Das kostet 65.000 und das hier 58.000, allerdings ohne Verstärker. Wenn man den Verstärker dazu kauft, sind das nochmal 44.000, also insgesamt 110.000 Rubel. Und das hier kostet 60.000. Wenn wir noch ein wenig weiter weggestanden hätten, dann hätten wir es noch stärker gespürt.
1: Man spürt es auch so.
0: Ja, das ist wirklich cool.
1: Ich muss sagen, dass ich wirklich überrascht bin. Ich dachte, sie würden in etwa auf demselben Niveau sein. Aber dieser Lautsprecher ist wirklich besser. Wobei ich sagen muss, dass JBL noch okay ist, weil der Preis angemessen ist. Aber dieser Lautsprecher hier für 250.000 Rubel im Vergleich zu 90.000 Rubel, das ist ja 2,5-mal teurer.
0: Ja, klasse.
1: Okay, das war's wohl.
0: Vielen Dank. Wir haben schon immer daran geglaubt, dass Musik die Welt retten wird.
1: Lustig. Draußen ist es jetzt wieder ziemlich kühl.

0: Der 11. September 2001 war ein Tag, der die moderne Welt veränderte. Diese apokalyptischen Fernsehbilder brachten die USA dazu, einen Krieg gegen den Terrorismus auszurufen.
1: Wir sind schon seit 20 Jahren in diesem Krieg. Ich glaube, kaum ein Amerikaner bereut die Invasion Afghanistans, weil wir die Al-Qaida vernichten mussten.

0: Vakuum hinterlassen.
1: Wenn das ein Ziel war, dann war es ein großer Erfolg.
2: Wie kann ich mein Kind ins Internat schicken? Dann könnte ich nachts nicht schlafen.

0: Der bedeutendste Gerichtsprozess der Weltgeschichte. Die Strafverfolgung der Kriegsverbrecher des Dritten Reiches.
1: Die sowjetische Anklage verfügt über umfangreiches Beweismaterial, das dem Gericht vorgelegt wird.
0: Innerhalb von 10 Monaten wurden genügend Beweise gesammelt, sodass heute, 80 Jahre später, niemand mehr daran zweifeln kann, dass Faschismus und Nationalsozialismus das größte Übel sind, das der menschliche Geist hervorbringen konnte. Die Hauptanklagepunkte lauteten Verbrechen gegen den Frieden, Verbrechen gegen die Menschlichkeit und Kriegsverbrechen.
2: Der Begriff Völkermord wurde nicht in das Urteil des Nürnberger Tribunals aufgenommen.
3: Im Rechtsspruch der Nürnberger Prozesse wird jedoch anerkannt, dass es einen Plan gab, die besetzten Gebiete der Sowjetunion von ihrer ursprünglichen Bevölkerung zu säubern, um sie anschließend durch Deutsche zu kolonisieren.
4: Der große Vaterländische Krieg war in der Tat ein Krieg, in dem die physische Vernichtung der Völker der UdSSR auf dem Spiel stand.
0: Der Tag des Sieges ist Russlands wichtigster und heiligster Nationalfeiertag. Vor 80 Jahren, nach dem Sieg über Nazi-Deutschland, marschierten die Helden, die diesen historischen Sieg in 4 langen und brutalen Jahren errungen hatten, triumphierend über dieses Kopfsteinpflaster.
5: Kameraden der Roten Armee und der Roten Marine, Waffenbrüder, ich grüße euch und beglückwünsche euch zu eurem großen Sieg über den deutschen Imperialismus.
1: An der Parade nahmen die Soldaten von den 10 Fronten teil, an denen der große Vaterländische Krieg gewonnen wurde.
6: Mehr als 35.000 Soldaten wurden ausgewählt.
1: In der Roten Armee kämpften Angehörige aller Ethnien. Es war wichtig, die Einheit und den multinationalen Charakter des Landes hervorzuheben.
6: Diesen großartigen Menschen, diesen Helden, gedenken wir heute.
7: Auf die Aufräumarbeit.
8: Step by step.

0: 90% von ihnen wurden durch die Kämpfe getötet. Und leider bekommen wir neben Opfern mit Verletzungen durch Minenexplosionen auch sehr viele Verwundete mit Schusswunden aus Selidowo.
1: Hingerichtete.
0: Ja, Hingerichtete.

0: Die nächsten 3 Tage bleibt das Wetter genauso.
1: Klasse.
0: Ich glaube, Drohnen können bei diesem Wetter nicht fliegen. Viele Leute haben sich geweigert, Selidowo zu verlassen. Sehr viele sind geblieben. Früher, also zum Beispiel 2022 in Mariupol, haben wir Situationen gesehen, wo die Autos von Leuten zerschossen wurden, die nach Donetsk fliehen wollten. Die ukrainischen Territorialverteidigungstruppen haben das getan. Und wir haben viele zerschossene Autos gesehen. Es gab in Mariupol keine Evakuierung und was dort los war, war ein Albtraum. Und in Selidowo haben wir zum ersten Mal gesehen, dass Leute erschossen wurden, die sich geweigert haben, evakuiert zu werden. Die ukrainische Armee hat sie dafür bestraft. Einige von ihnen erzählten, wie ihre Familienmitglieder hingerichtet wurden. Einige wurden mit Gewalt verschleppt und konnten fliehen. Wir haben 70 Leichen von Menschen gefunden, die hingerichtet wurden. Das ist ein Verbrechen, ein Kriegsverbrechen, ein Massaker.
1: Diese Leiche wurde aus dem Bezirk Selidowo hierher gebracht. Ein unidentifizierter, männlicher Zivilist, ohne Ausweis, mit persönlichen Gegenständen und Schlüsseln. Er hat eine Schusswunde auf der linken Seite der Brust, Eintrittswunde auf der Vorderseite des Körpers und Austrittswunde auf der Rückseite. Diese Leiche wurde bereits vom Gerichtsmedizinischen Untersuchungsausschuss untersucht. Wir haben also bereits die Ergebnisse. Dieser Mann wurde aus nächster Nähe erschossen. Es gibt verschiedene Anzeichen dafür, dass die Wunde aus nächster Nähe verursacht wurde.
0: Welches Alter haben die Opfer? Sind das Männer, Frauen, Kinder? Sind auch Kinder darunter?
1: Auch Kinder. Also alles. Kinder, Männer und Frauen.
0: Kinder sind auch darunter?
1: Ja.
0: Wie viele sind es etwa aktuell?
1: Wir haben bereits 50. Aber das ist nun mal die Front. Wissen Sie, wie wir diese Leichen bekommen? Unsere Soldaten fahren an eine Position, um ihre Kameraden abzuholen. Also, wenn sie wissen, dass jemand irgendwo zurückgeblieben ist und wenn sie unterwegs Leichen von Zivilisten finden, nehmen sie sie mit und bringen sie zur Untersuchung zu uns. Auf diese Weise können wir Leuten helfen, die zu uns kommen, um nach ihren Verwandten zu suchen.
0: Sollen wir ihn zumachen? Wer hat die Menschen in Selidowo hingerichtet?
2: Ich habe gehört, dass Menschen in der Kurtschurinskaja-Straße getötet wurden. 5 Personen.
0: Ja, ich habe ein Video, wo ihnen direkt in den Kopf geschossen wurde. Diesen Zivilisten wurde in den Kopf geschossen.
2: Ja, richtig, Zivilisten. Ich meine, bei mir wäre das kein Problem. Ich bin Bergarbeiter, Separatist.
0: Ein Bergarbeiter und Separatist?
2: Wie die Mehrheit.
0: Soweit ich weiß, unterstützten die Leute in Selidowo. Naja, oder zumindest haben sie darauf gewartet, dass sie sind geblieben, sie sind nicht gegangen.
2: Ich bin durch Zufall. Meine Stimme war kurz weg. Ich wurde durch Zufall hierher gebracht.
0: Wirklich? Ansonsten wären sie auch dort geblieben.
2: Ich wäre bis zum Schluss geblieben.
0: Verstehe. Haben Sie ein Haus in Selidowo?
2: Ja, ich hatte eine Wohnung. Hatte.
0: Und Sie sind nicht dorthin gefahren, um nachzusehen, was mit ihr ist?
2: Ich weiß es nicht. Mein Neffe ist dort geblieben.
0: Wo genau?

0: ist Ihr Neffe geblieben?
1: Frankostraße 41.
0: Ich schreibe das auf. Wir werden versuchen, mehr zu erfahren. Wir werden nach Selidovo gehen, um herauszufinden, was mit den Leuten dort ist. Selidovo Voroschilovka. Und sein Name?
1: Alexander. Alexander Kolesnik.
0: Sie haben mir sehr geholfen. Alles wird gut werden. Übermorgen fahren wir nach Selidovo. Wenn Sie bis dahin noch nicht gegangen sind, werden wir bei Ihnen vorbeischauen. Ich werde Bilder von Ihrem Haus machen und versuchen herauszufinden, was mit Ihren Verwandten los ist. Das ist das Mindeste. Vielleicht finden wir jemanden, okay?
1: Vielen Dank.
0: Bald werden wir mehr wissen.
2: Ich habe in einem Dorf gelebt.
0: Sind Sie auch aus Selidovo?
2: Ja, aus dem Dorf Vishnovi in der Nähe. In Selidovo gibt es einen Platz mit 5-stöckigen Häusern. Von dort aus sollen sie geschossen haben. Vermutlich aus Verzweiflung. Was weiß ich.
0: Das ist grausam. Vielen Menschen wurde in den Kopf geschossen.
2: Ja, im Dorf lagen überall Leichen verstreut. Ich weiß nicht, wohin sie geschossen haben oder warum.
3: Wir waren dort, um nach einer Frau zu suchen und haben die Leichen gesehen.
0: Wo war das? In welcher?
3: In Selidovo.
0: Ja, ich meine, welche Straße oder welches Viertel?
3: In Solnichne.
0: In Solnichne, ist das ein Viertel?
3: Ja, sie lag dort 50 Tage lang. Wir haben einer alten Frau geholfen, ihre Tochter zu finden.
0: Solnichne ist ein Viertel?
2: Ja, ein Viertel.
0: Verstanden. Und die Straße? Wo haben Sie die Leichen gefunden?
3: Die Leichen lagen vor einem Laden. Das ist so ein Fleisch- oder Wurstladen. Ein rotes Gebäude. Und 4 Leichen lagen dort. Dort haben wir diese Frau gefunden. Sie wurde am 22. erschossen. Sie ist am 22. Oktober nicht nach Hause gekommen. Wir haben sie im Dezember gefunden.
0: Verstehe.
3: Und all diese Leute liegen da einfach in den Häusern. Wer dort Freunde oder Nachbarn hatte, wurde begraben. Aber einige Familien liegen noch immer in ihren Häusern.
0: Wir werden dorthin gehen. Wir schauen uns das an.

0: Das Viertel Solnitschny ist rechts von hier. Dort wurden die meisten Zivilisten umgebracht. Sie wurden buchstäblich in Reihen hingerichtet. Die Leute versuchten zu entkommen, aber sie konnten sich nirgends verstecken. Die Keller waren zu klein, also rannten sie nach draußen, wo sie erschossen wurden.
1: Du musst nicht wenden, wir fahren dahin.

0: Eigentümer! Oh, da ist dein Hund. Soja Alexandrowna! Soja Alexandrowna! Hallo, hallo! Ihr Sohn schickt uns.
1: Wirklich?
0: Ja, ja, wirklich. Er hat uns gebeten, einfach bei Ihnen vorbeizuschauen, ob es Ihnen gut geht.
1: Meine Lieben. Mein Kleiner. Herzlichen Dank.
0: Sie müssen sich nicht bedanken.
1: Sagen Sie ihm, dass alles gut ist. Oh, alles ist gut. Alles ist gut. Ich warte nur auf euren Sieg. Das ist alles.
0: Ja, wir werden siegen. Sagen Sie bitte, möchten Sie evakuiert werden?
1: Nein, bloß nicht. Bloß nicht. Ich warte auf Sascha. Sascha ist in der Nähe. Er ist aus Donetsk. Und ich warte nur darauf, dass das alles sich sozusagen beruhigt. Das ist alles, sonst nichts.
0: Aber wir können Sie nach Donetsk evakuieren.
1: Mich? Nein, ich gehe nirgendwo hin.
0: Sie gehen nicht.
1: Auf keinen Fall. Hier ist alles, was ich habe, verstehen Sie? Alles ist hier. Ich warte nur auf den Sieg. Ihr habt uns den Sieg versprochen. Das ist alles. Verstehst du, mein Sohn?
0: Ich verstehe.
1: Mein guter Junge.
0: Es war schön, Sie zu sehen.

0: Haus Nummer 41?
1: Ja.
2: Haben Sie das beim Rückzug getan?
1: Ja, beim Rückzug.
2: Was ist der Sinn? Wozu haben Sie?
1: Ich weiß es nicht. Ich weiß es wirklich nicht. Die Leute schrien, was tut ihr? Wir sind Ukrainer. Und sie sagten, Ukrainer? Einen Dreck seid ihr. Und das war alles. Ja. Wir haben wirklich viel durchgemacht.
2: Du bist aber eine Süße. So ein schönes Hündchen. Gutes Mädchen.

0: Wir haben sie gefunden.
1: Warum haben Sie nach mir gesucht?
0: Ihr Onkel schickt uns. Er befindet sich in einer Notunterkunft. Er wollte, dass wir Sie finden, weil er nicht weiß, wie es Ihnen geht. Sind Sie Alexander Kolesnikow?
1: Ja.
0: Ja, er sagte, mein Neffe ist zurückgeblieben. Kann ich ein Bild von Ihnen machen? Von Ihnen und Ihrem Haus? Möchten Sie vielleicht eine Nachricht für ihn aufzeichnen? Er hat sich einfach...
1: Klar, natürlich.
0: Er hat sich Sorgen gemacht. Er sagte, seit ich nach Avdiivka gegangen bin, habe ich nichts mehr von Ihnen gehört. Sagen Sie ihm, dass mit Ihnen und dem Haus alles in Ordnung ist.
1: Onkel Vanya, alles ist gut. Das Haus ist noch ganz. Es wurde von einer Granate getroffen. Siehst du? Aber ansonsten ist alles in Ordnung. Wir kommen klar.

0: Wenn die Jungs tote Zivilisten finden, markieren sie meistens die Häuser mit Zivilisten, Gefallene. Einmal haben wir so eine Information bekommen. Wir haben diese Information bekommen und dachten, die Leiche würde direkt vor uns liegen, wenn wir reingehen. Aber als wir reingingen, war die Leiche bereits weg und stattdessen hatte sich jemand dort ein Lager eingerichtet.
1: Sie nehmen die Leichen also doch mit?
0: Ja, das tun sie, sogar mit Lichtgeschwindigkeit, würde ich sagen. Schauen Sie, da ist eine ukrainische Uniform. Die Bastarde haben sie liegen gelassen, als sie gerannt sind, um nicht erwischt zu werden.
1: Sie haben sich als Zivilisten verkleidet?
0: Ja, sie haben zivile Klamotten angezogen, schätze ich.
1: Na, ihr süßen Miezen. Miez, Miez, Miez, hier nehmt das. Hier ist was zu essen. Ihr habt aber Hunger. Hungrige Kätzchen.
2: Продолжение следует...

0: АА Запорожец. Das ist das älteste Grab vom 27. Oktober.
1: Es ist gut, dass andere Zivilisten die Leichen begraben. Sie bergen sie Tag für Tag. Und tatsächlich geht das recht schnell. Aber die Einheimischen machen das selbst, ja. Das ist schrecklich. Hallo, ist das der Ort, wo Sie die Menschen hingerichtet haben?
2: Ja, das waren unsere Nachbarn. Mein Ehemann heißt Vova. Er kann Ihnen alles darüber erzählen.
1: Haben Sie versucht, auch in Ihre Wohnung einzudringen?
2: Ja, in der ganzen Stadt. Also in unserer Straße sind nur noch 3 von uns übrig. Wir hatten großes Glück. Sie haben sich nur 2 Häuser von uns entfernt versteckt. Gott hat uns gerettet.
1: 2 Häuser von Ihnen entfernt?
2: Es war schrecklich.
1: Wladimir Vasiljevich.
0: Mein Name ist Valeria. Ich bin Gerichtsmedizinerin.
3: Verstehe.
1: Wenn es geht, würden wir gerne mit Ihnen reden.
3: Nun, kommen Sie rein.
1: Wenn es keine Umstände macht.
3: Kommen Sie. Sekunde. Ich habe Sie direkt hier vor dem Eingang begraben. Sie sind alle dort. Ich habe Sie in Tüten gepackt. Ich habe Plastiktüten und weiße Säcke gefunden. Die Jungs haben mir geholfen. Ich habe 5 Tüten mitgebracht und sie grob beschriftet. Zu 100% weiß ich nur, wo meine Frau begraben liegt.
1: Haben Sie damit gerechnet, dass Sie zu Ihnen kommen könnten?
3: Überhaupt nicht. Es ist so passiert. Ich bin früh morgens aufgestanden, ging nach draußen und da hörte ich einen Schrei. Raus aus dem Haus und sowas. Sie haben alle an die Wand gestellt und angefangen zu schießen. Ich habe gesehen, wie einer angefangen hat zu schießen.
1: Mit was hat er geschossen? Mit einem Gewehr?
3: Ja, mit einem Gewehr. Ich bin dann über den Garten weggelaufen. Vielleicht haben sie geschossen, weil sie mich weglaufen gesehen haben. Er sah mich definitiv und vielleicht, keine Ahnung, vielleicht war das einfach sein Reflex. Jedenfalls bin ich durch eine kleine Öffnung abgehauen. Ich bin nur nach 2 oder 3 Tagen zurückgekommen, weil der Beschuss sehr schlimm war. Meine Schwiegertochter schrie, was tut ihr? Wir sind doch... Aber er hat einfach losgeschossen und das war's.
1: Wie alt war die jüngste Person unter den Hingerichteten?
3: Das war Vlad. Er ist Jahrgang 1991.
1: Er war der Jüngste?
3: Ja, meine Frau, mein Sohn, unsere Schwiegertochter und auch Vlad und die Heiratsvermittlerin.

0: Nun, die Leute hier starben. Natürlich durch Splitter und Minen, das ist klar. Aber hier waren auch Scharfschützen aktiv und einige Zivilisten wurden an eine Wand gestellt und erschossen. Drohne.
1: Ja, ich habe sie gehört. Da, sie ist explodiert.
0: Wir sind eher gerade so, hast du das gesehen?
1: Sie ist direkt über uns geflogen.
0: Das Wetter wird besser. Jetzt werden mehr davon kommen.

0: Im Haus liegen zwei. Der links ist kopflos.
1: Hier. Schauen wir ihn uns an.

0: Das war in der Nähe des Spiegels, oder? Er muss gestanden haben. Er ist doch größer als ich, oder? Siehst du da am Rücken? Er stand hier, Beine hier drüben. Dann ist er dahin gefallen.
1: Sammelt sie ein.
0: Was?
1: Ruf Lina an.
0: Sieht nach einem kaputten Kiefer aus. Sie wurde nicht sofort erschossen. Offenbar hat sie sich widersetzt. Ich sehe auf dem Kopf keine Schussverletzungen. Also muss dieser Bruch durch einen stumpfen Gegenstand zugefügt worden sein. Möglicherweise, nachdem sie durch eine Schusswunde gestürzt ist.
2: Sehen Sie, es ist auf dieser Seite verborgen. Hier, ein einzelner Schuss.
0: Wir können schlussfolgern, dass er die Tür geöffnet hat und vom Eingang aus sofort auf ihn geschossen wurde. Danach sah es zumindest aus. Der Schaden am Spiegel und die Ausrichtung des Körpers vom Eingang zum Nebenraum deuten darauf.

0: Können wir inzwischen sagen, ich meine ausgehend davon, was Sie bei Ihrer Arbeit mitbekommen, dass der Krieg nicht nur brutaler geworden ist, sondern dass Sie angefangen haben, sich wie Tiere zu benehmen?
1: Je weiter wir gehen, umso grausamer werden die Gräueltaten des ukrainischen Regimes gegen die Zivilisten. In Selidowo kamen zu uns Zivilisten und sagten, wir verstecken uns. Wir wollen nicht auf die ukrainische Seite evakuiert werden. Wir müssen uns in Kellern verstecken, damit sie nicht sehen, dass wir noch immer hier sind. Sie sehen diese Zivilisten als Russland-Sympathisanten.
0: Als Verräter.
1: Als Verräter, ja. Als Leute, die auf die Ankunft Russlands warten. Deshalb verstecken sich die Menschen. Unsere Soldaten erzählen uns dasselbe. Sie kommen zu einem Haus, schauen in einen Keller und rufen, ist da jemand? Aber es kommt keine Antwort. Die Leute kommen nicht raus, weil sie Angst haben. Erst wenn die Soldaten sie warnen, dass sie eine Granate reinwerfen werden, kommen sie raus. Dann fragen sie sie, warum habt ihr nicht geantwortet? Und sie sagen, wir hatten Angst, dass ihr ukrainische Soldaten seid.
0: Erinnern Sie sich noch an uns?
1: Ja, wir sind hier.
2: Tut mir leid, ich habe Sie nicht erwartet.
0: Kein Problem. Wir haben Ihr Haus gefunden und Ihren Neffen getroffen.
2: Ist er am Leben?
0: Schauen Sie selbst. Wir haben ihn aufgenommen.
3: Onkel Ivan, alles ist in Ordnung. Das Haus ist ganz. Es wurde ein wenig beschossen. Siehst du hier drüben? Ansonsten ist alles in Ordnung. Wir leben weiter.
0: Wurde hier auf Zivilisten geschossen?
3: In der Stadt sollen Menschen erschossen worden sein.
0: Ich habe ihm von Ihnen erzählt, über die Dokumente und das alles. Er fragte, und wird er zurückkommen? Das Haus ist noch ganz. Wir passen darauf auf.
2: Ich habe bereits beschlossen, Soldat zu werden.
0: Wirklich?
2: Ich komme in einem Jahr zurück. Ich komme spätestens in einem Jahr zurück. Oder frühestens.
0: Und die Dokumente?
2: Sie wurden mir gebracht. Mein Cousin hat sie mir gebracht.
0: Wirklich?
2: Ich habe gestern den Vertrag unterzeichnet. In 3 bis 4 Tagen gehe ich bereits zur Armee.
0: Sie ziehen in den Krieg?
2: Ja.
0: Um gegen sie zu kämpfen? Lassen Sie sich umarmen. Ich bin froh, dass wir Sie gefunden haben, wie versprochen. Wie schön, dass Ihr Neffe.
2: Danke, danke. Wir schneiden hier Schneeflocken aus, als Deko.
0: Schneeflocken?
2: Für das neue Jahr.

0: Was ist Liebe? Ich war in 82 Ländern und habe in 12 gelebt. Aber hier wurde mir nach 3 Tagen klar, dass ich mich zu Hause fühle. Kühe sind wie Frauen. Sie sind launisch. Eine Sexshow. Ich entschied mich, herzukommen. Ich wusste, hier kann ich mir ein neues Leben aufbauen. Käse ist schlimmer als eine Frau. So launisch. Vermutlich hat Gott entschieden, dass ich nicht frei sein soll.
1: Er fragte aus heiterem Himmel und gab nicht auf. 5 Kinder, alle verschieden.
0: Mein einziger Traum ist das gleiche Glück für alle meine Kinder. Ich liebe meine Heimat hier. Das kalte Wetter, die russische Kultur, die Geschichte. Ich mag alles an diesem Land.
2: Er ist Russe, definitiv.
3: Gäbe es einen Krieg, würde er für Russland kämpfen.
0: Ich bin John Kopisky, ein russischer Farmer.

0: Das Ermittlungszentrum UKR Leaks, dessen Leiter ich bin, führt journalistische Ermittlungen durch, um die Kriegsverbrechen des Kiewer Regimes aufzudecken. Einer meiner Schwerpunkte sind die Operationen der ukrainischen Geheimdienste. Ich kenne ihre Methoden in- und auswendig. Ich weiß, wie sie vorgehen. Als ich von den Aktivitäten des sogenannten russischen Freiwilligenkorps hörte, weckte das meine Neugier. Was ist das für eine Organisation? Wer leitet sie? Wer finanziert sie? Und was für Ziele verfolgt sie?
1: Drei, zwei, eins, null.
2: Archiv streng geheim. Im September 41 berichtet Vadim alias Gorski aus London.
3: Man arbeitet an der möglichen Nutzung der Kernenergie für militärische Zwecke.
2: In der ersten Direktion des NKWD taucht ein neuer Ordner mit dem Codenamen Enormus auf.
4: Enorm bedeutet wörtlich etwas Riesiges, Furchterregendes.
2: Alle Kernphysiker werden von der Front abgezogen, um an dem neuen Projekt zu arbeiten.
3: Auf Stalins Frage, wer die Leitung übernehmen soll, kam die Antwort Kurtschatow.
5: Ich schlage vor, dass Sie sich direkt mit der Entwicklung der Atombombe befassen.
6: Es gab eine Verschwörung, eine schreckliche Verschwörung.
2: Ein siegreiches, vom Krieg verwüstetes Land muss erneut ums Überleben kämpfen.
5: Nachdem er den Knopf gedrückt hatte, stand alles in gleißendem Licht. Wir konnten einen Atompilz aufsteigen sehen.

Zweifel an Versorgung. Die Energiespeicher in Deutschland sind so leer wie seit 4 Jahren nicht mehr. Sowohl für die Industrie als auch für die Bürger könnte der Brennstoff knapp werden. Die Kosten werden dabei noch weiter steigen. Man weist darauf hin, eine Lösung könnte näher rücken, wenn die Ausgaben zugunsten der Deutschen umverteilt würden. Auswertung der Energiekrise. Was stürzt Europa in eine tiefe Energiekrise? Und gegen wen richten sich das Verbot des Kaufs von russischem Öl und Gas sowie die Krise in der Straße von Hormuz? Auf diese Fragen ging der russische Außenminister Sergej Lavrov in einem Exklusivinterview für die RT-Sendung Indien, Russland und die Welt mit Runjun Sharma ein. Die Höhepunkte des Interviews sehen Sie in unserer Sendung. Staatsbesuch in China. US-Präsident Donald Trump traf heute zu einem

0: zweitägigen Staatsbesuch in Peking ein. Zunächst plant Trump ein Treffen mit dem chinesischen Staatschef Xi Jinping. Vor den Gesprächen legte die chinesische Botschaft in den USA jedoch vier Themen fest, die Washington nicht ansprechen sollte. Unter anderem die Taiwan-Frage. Guten Abend, hier ist RT.de mit den 17 Uhr Nachrichten. Mein Name ist Marco Jankowiak. Die deutschen Gasspeicher sind so leer wie seit 4 Jahren nicht mehr. Die Unternehmen kaufen aufgrund der rasant gestiegenen Preise nur wenig Gas ein. Deshalb droht den Bürgern im Winter eine Kältewelle. Die Betreiber warnen, dass das Gas möglicherweise nicht für alle reichen könnte. Insbesondere bei sehr niedrigen Temperaturen. Nach Angaben des Branchenverbands Initiative Energien speichern sind die deutschen Gasspeicher zum 1. Mai nur zu 26% gefüllt. Derzeit ist unklar, ob es gelingen wird, alle reservierten Speicherplätze mit Gas zu füllen. Laut Ines Geschäftsführer Sebastian Heinermann reichen die 76% Füllstand, mit denen das Land rechnet, nur aus, wenn Deutschland nicht von extremer Kälte heimgesucht wird. Aus den Erfahrungen vom Januar dieses Jahres ist bekannt, dass in einem solchen Fall der Gasverbrauch steigt. Gleichzeitig verteuern sich für die Verbraucher selbst alle Brennstoffarten. Die Prognosen der Experten sind düster. Die Lage werde sich nur dann entspannen, wenn mehrere Bedingungen gleichzeitig eintreten.
1: Die Erwartungen hellen sich auf, verbleiben aber im negativen Bereich. Die Expertinnen und Experten hoffen auf ein baldiges Ende des Iran-Kriegs. Die schwache Industrieproduktion, steigende Energiepreise und eine Inflationsrate oberhalb der 2%-Marke belasten die deutsche Wirtschaft jedoch weiterhin. Für die zweite Jahreshälfte 2026 zeichnet sich ein vorsichtiges Erholungspotenzial ab, sofern der Nahostkonflikt abklingt und die staatlichen Konjunkturimpulse ihre Wirkung entfalten.
0: Die Bürger ihrerseits sparen bereits jetzt. Die Deutschen reduzieren massiv ihren Energieverbrauch und alles, was Kraftstoff verbrauchen könnte. Die Mehrheit hat ihre Einstellung zum Wärme- und Stromverbrauch geändert. Ein ähnlicher Trend ist im Verkehrsbereich zu beobachten. Die Menschen steigen vom Privatwagen auf öffentliche Verkehrsmittel oder auf Fahrräder um, die aus wirtschaftlicher Sicht weitaus sparsamer sind. Nach Ansicht von Experten greifen die Menschen zu diesen Mitteln gezwungenermaßen.
1: Die gestiegenen Kosten infolge des Iran-Krieges führen bei einer großen Mehrheit der Menschen in Deutschland zum sparsameren Umgang mit Energie. Hier überwiegen konkrete kurzfristige Sparmaßnahmen. Bei der generellen Abkehr von teurer fossiler Energie liegen die Hürden ungleich höher. Immerhin, ein Drittel der Befragten plant, sich in Zukunft unabhängiger von fossiler Energie zu machen.
0: In vielen Wirtschaftsbranchen rechnen Unternehmen fest mit den Folgen. Nach Angaben des IFO-Institutes sehen mehr als 8% der Unternehmen, also jedes 12. Unternehmen, ihre wirtschaftliche Existenz bedroht. Experten gehen davon aus, dass die Zahl der Insolvenzen vor dem Hintergrund der geopolitischen Unsicherheit in den kommenden Monaten unverändert bleiben oder sogar steigen werde. Praktisch alle Branchen stehen vor ähnlichen Problemen. Rückgang der Aufträge, sinkende Nachfrage und steigende Produktionskosten. Und das alles noch abgesehen von der Bürokratie, über die sich die Unternehmen nach wie vor beklagen. Der Grund ist einfach. Viele Kunden sind zahlungsunfähig geworden, worunter laut Branchenvertretern alle Akteure des Wirtschaftsprozesses leiden. Sogar die Tourismusbranche steht am Abgrund. Da die Deutschen versuchen, Geld zu sparen, drohen der Branche unruhige Zeiten. Selbst wenn der Touristenstrom anhält, könnten die Probleme mit den Treibstoffpreisen die Pläne sowohl der Reisenden als auch der Reiseveranstalter durchkreuzen.
1: Der Iran-Konflikt hat die Reisebranche besonders im März stark belastet. Ein positives Signal sind die Ende April aufgehobenen Reisewarnungen für wichtige Flugreisetransitländer im Nahen Osten. Wenn Reisende die weitere Entwicklung im Iran-Konflikt abwarten, kann das die Buchungen insbesondere für das Ende der Sommersaison 2026 und die Wintersaison 2026/27 beeinträchtigen. Auch die Diskussionen über mögliche Engpässe bei Flugkerosin ab dem Sommer können weiterhin für Verunsicherung bei Reisenden sorgen.
0: Die Regierung reagiert auf ihre eigene Weise auf die Krise. Es wurde bekannt, dass die Behörden beabsichtigen, das Heizungsgesetz zu lockern. Dem Bundestag wurde ein Gesetzentwurf zur Prüfung vorgelegt, wonach Heizungsanlagen, die mit Flüssigbrennstoffen und Gas betrieben werden, länger genutzt werden dürfen. Die Änderung hebt die Vorschrift auf, wonach neue Heizungsanlagen zu mindestens 65% mit erneuerbaren Energien betrieben werden müssen. Allerdings ist dabei ein ähnliches Problem aufgetreten. Bei der Knappheit an herkömmlichen Brennstoffen ist auch der neue umweltfreundliche Brennstoff teuer. Und zudem gibt es einfach zu wenig davon. Während die Behörden den Geschäftsplan befürworteten, kritisierten Umweltschützer ihn hingegen. Auch Vertreter der Opposition kritisieren den Plan. Ihrer Meinung nach sei Geld für Brennstoff vorhanden, werde aber bewusst für alles Mögliche andere ausgegeben.
2: Wir haben steigende Energiepreise. Die deutsche Industrie ist schwerstens unter die Räder gekommen. Wir versorgen Flüchtlinge aus der Ukraine und finanzieren den Großteil der Waffenlieferungen an Selenskyj. Statt den Import von russischem Öl und Gas in eine diplomatische Initiative in der Ukraine einzubetten, fährt die Bundesregierung unsere Wirtschaft vor die Wand.
1: Diese Symbolpolitik hilft weder Pendler noch der Wirtschaft. Wir fordern eine echte Entlastung, deutliche Senkung der Energiesteuer auf das EU-Minimum, Abschaffung der CO2-Abgabe und Reduzierung der Mehrwertsteuer auf Kraftstoffe. Nur so kommen wir wieder auf bezahlbare Preise. Stattdessen greift die Regierung den Bürgern über neue Steuern wieder in die Tasche. Das ist nichts anderes als Täuschung.
0: Über die Energiekrise, die Sanktionen gegen russische Energieressourcen sowie die US-amerikanischen Ansprüche auf Energierouten sprach auch der russische Außenminister Sergei Lavrov. In einem Exklusivinterview für die RT-Sendung Indien, Russland und die Welt mit Runjun Sharma erklärte Lavrov, warum Europa am stärksten unter der Krise in der Straße von Hormus leiden werde und wer auf der Weltbühne die Kontrolle über die globale Energiewirtschaft anstrebe.
3: Schauen Sie sich an, wie die Amerikaner nun planen, die Nord Stream Pipelines, die beiden gesprengten Gaspipelines, wiederherzustellen. Dabei hatten die Amerikaner unter Joe Biden selbst erklärt, dass diese Gaspipelines nicht in Betrieb genommen würden. Jetzt beschuldigen sie allerdings die Ukrainer, diese Leitungen gesprengt zu haben. 3 von 4 wurden gesprengt. Und die Amerikaner wollen den Teil aufkaufen, der europäischen Unternehmen gehörte. Sie wollen ihn zu einem Zehntel des Preises aufkaufen, den die Europäer bezahlt haben. Und wenn sie das tun, werden sie die Deutschen dazu zwingen, ihre nationale Würde zurückzugewinnen und zu sagen, na gut, wir werden diese Gaspipeline nutzen. Aber die Preise werden nicht mehr das Ergebnis einer Vereinbarung zwischen den Lieferanten Russland und Deutschland sein, sondern die Amerikaner, die diese Pipeline von den Europäern aufkaufen, werden die Preise diktieren. Sie wollen, das haben Sie offen gesagt, der Ukraine die Transitgasleitung von Russland nach Europa wegnehmen, um auch diese Ströme zu kontrollieren. Das Ziel ist also absolut offensichtlich, alle auch nur annähernd bedeutenden Energierouten unter ihre Kontrolle zu bringen. Derzeit wird versucht, sowohl unser Gas als auch unser Öl zu verbieten, nur weil man Russland bestrafen will. Sie wissen, dass wir niemanden bestrafen und unseren Verpflichtungen gegenüber unseren Partnern stets gewissenhaft nachkommen. Es spielt keine Rolle, ob es sich um befreundete Länder handelt oder um solche, die uns nicht ganz so freundlich gegenüberstehen. Wenn wir uns auf etwas geeinigt haben, dann ist es in der russischen Tradition, das Vereinbarte auch einzuhalten. Im Westen sind die Traditionen ganz anders. Dort liebt man es geradezu, die Geschichte und Vereinbarungen außer Kraft zu setzen, irgendwelche Vorwände zu erfinden, um wieder auf Kosten anderer zu leben, zu bestrafen und zu bestrafen. Europa als Heimat des Kolonialismus hat natürlich seine Fähigkeiten bereits verloren. Jetzt zeigen die USA diese Fähigkeiten in vollem Umfang und treiben Europa in eine tiefe Energie- und Nahrungsmittelkrise. Wahrscheinlich wird Europa am stärksten unter der Krise in der Straße von Hormuz leiden. Ganz zu schweigen davon, dass das Verbot, russisches Gas und Öl zu kaufen, eine Umstellung auf den Kauf von amerikanischem Flüssigerdgas bedeutet, das ungleich teurer ist. Der Druck auf alle mit der Forderung, kein russisches Öl zu kaufen, ist ein schmutziges Manöver. Man kann es unterschiedlich bezeichnen, als kolonial oder neokolonial, aber es handelt sich um Ausbeutungsmethoden. Ihr Kernziel besteht darin, alle dazu zu zwingen, kein billiges Öl aus Russland zu kaufen, sondern teures Öl und Flüssigerdgas aus den Vereinigten Staaten. Auf diese Weise streben sie danach, die Welt durch die Kontrolle der globalen Energiewirtschaft zu beherrschen. Doch nicht alle geben diesem Druck nach. Indien hat wiederholt und unmissverständlich erklärt, dass es selbst bestimmen werde, in welchen Mengen und von wem es Energieressourcen bezieht. Es gab zeitweise Gerüchte, dass ein indischer Abnehmer einen Tanker abgelehnt habe, der russisches Öl transportierte. Ich wiederhole jedoch, dass Indiens Position klar zum Ausdruck gebracht wurde.
0: Während der russische Außenminister Sergej Lavrov sich in Neu-Delhi mit seinen Kollegen aus der BRICS-Gruppe trifft, ist US-Präsident Donald Trump zu einem zweitägigen Staatsbesuch in Peking angekommen. Der US-Präsident ist zum ersten Mal seit 9 Jahren nach China gereist. Er wird mehrere Tage in der chinesischen Hauptstadt verbringen und sich mit dem Staatschef Xi Jinping treffen. Trump wird von einer Delegation begleitet, der mindestens 12 Führungskräfte aus der Wirtschaft angehören, unter anderem der Tech-Milliardär Elon Musk. Zudem erklärte der US-Präsident, dass zu einigen weiteren Vertretern der Delegation auch Tim Cook von Apple, Larry Fink von BlackRock, Steven Schwarzman von Blackstone sowie Kelly Ortberg von Boeing gehörten. Kurz vor Trumps Abreise legte die chinesische Botschaft in den USA 4 rote Linien für die Gespräche fest, die Washington ihrer Ansicht nach nicht überschreiten dürfe. Zu den Themen, die nicht zur Tagesordnung gehören, zählen die Lage in Taiwan, Menschenrechte und das politische System Chinas. Ross Feingold, Analyst für politische Risiken in Asien, stellt fest, dass die USA und China bestrebt seien, sowohl im Inland als auch auf internationaler Ebene ein positives Bild ihrer Beziehungen zu vermitteln.
4: Sicherlich wird das Thema Krieg zur Sprache kommen. Ob die Vereinigten Staaten China tatsächlich um Hilfe bitten würden oder nicht, wer weiß schon, was sie hinter verschlossenen Türen zu diesem Thema tatsächlich sagen werden. Ich glaube, die Vereinigten Staaten wollen China warnen oder daran erinnern, dass sie es nicht gutheißen würden, wenn China beispielsweise Waffen an den Iran liefern oder Nachschub bereitstellen würde. Ich gehe also davon aus, dass dieses Thema von den Vereinigten Staaten angesprochen wird. Aber ehrlich gesagt liegt es ganz sicher im Interesse Chinas, dass die Straße von Hormuz wieder geöffnet wird, damit Schiffe dort sicher passieren können, ungeachtet des andauernden Krieges zwischen den Vereinigten Staaten und dem Iran. Seltsamerweise stimmen in dieser Frage die Interessen beider Seiten überein. Ob China sich politisch einmischen will, indem es Druck auf den Iran ausübt, der sein Freund ist, ich halte das nicht für realistisch und die Vereinigten Staaten wissen das. Man darf auch nicht vergessen, dass beide Seiten diesem Treffen zugestimmt haben, weil sie sowohl im Inland als auch gegenüber der Welt ein positives Bild ihrer Beziehungen vermitteln wollen. Ich glaube nicht, dass eine der beiden Seiten diesem Treffen zustimmen würde, wenn es zu einer konfliktreichen Situation führen würde. Ich denke also, dass die Vereinigten Staaten dieses Thema vielleicht ansprechen werden und China vielleicht sagen wird, Ja, wir würden uns auch eine Öffnung der Straße von Hormus wünschen. Vielleicht solltet ihr den Waffenstillstand beibehalten. Das ist wahrscheinlich etwas, was die chinesische Seite der amerikanischen Seite sagen würde. Aber noch einmal zur Frage, welchen Druck China auf den Iran ausüben würde. Ich halte das für sehr unwahrscheinlich. Aber vielleicht würde China, um die Atmosphäre positiv zu halten, zu Präsident Trump sagen, wir werden mit unseren Freunden im Iran sprechen. Aber ist China wirklich in der Lage, zu Präsident Trump zu sagen, wir werden das für sie regeln? Ich halte das für unwahrscheinlich.
0: Der russische Fonds für Unterstützung der Landsleute feiert 15 Jahre seines Bestehens. Die Organisation leistet alle mögliche soziale und juristische Hilfe russisch- und sowjetischstämmigen Menschen, die in schwierige Situationen im Ausland geraten. Zum Jubiläum des Fonds wurde ein Film gedreht, der die Geschichten geretteter Menschen darstellt. Unser Korrespondent Ivan Medvedev hat mit den Mitarbeitern der Stiftung und denjenigen, denen der Fonds geholfen hat, gesprochen und berichtet uns nun die Einzelheiten vor Ort.
5: Der russische Fonds für Unterstützung der Landsleute wird diesen Monat 15 Jahre alt. Anlässlich des Jubiläums der Organisation, die russisch- und sowjetischstämmigen Menschen im Ausland erforderlichenfalls vor allem Rechtshilfe leistet, fand in Moskau eine beachtenswerte Veranstaltung statt.
6: Im Gebäude eines der größten Medienkonzerne Russlands wurde ein Film über russische und prosowjetische Menschen präsentiert, die im Ausland Schikanen ausgesetzt werden und in diesem Zusammenhang vom Fonds Unterstützung erhalten. Die Regisseurin des Films, Irina Lanina, drückte ihre Freude und Erleichterung aus, dass es einen solchen Fonds gibt.
7: Es ist ein großes Glück, dass es eine Stiftung gibt, die Menschen hilft, die in Not geraten sind und die Menschen unterstützt, die hierher kommen. Menschen, die abgeschoben wurden und keine Freunde, kein Zuhause und überhaupt nichts mehr haben von dem, was sie an ihrem früheren Wohnort umgab. Der Film erzählt hauptsächlich von der Arbeit der Stiftung und davon, wie sie all das schafft. Gleichzeitig basiert er aber auf menschlichen Geschichten, auf den Geschichten konkreter Menschen, die die Hilfe der Stiftung in Anspruch genommen haben. Und natürlich liegt die Freude darin, dass ich beim Drehen dieses Films verstanden habe, dass es Schutz gibt, dass hinter mir ein Land steht, das in einem schwierigen Moment, in einer schwierigen Situation die Hand zur Hilfe reichen kann. Das ist meiner Meinung nach das Wichtigste.
6: Der Fonds wurde im Jahr 2011 aufgrund einer Anordnung des damaligen russischen Präsidenten Dmitri Medvedev ins Leben gerufen. Dessen Aufgabe besteht darin, russischen und postsowjetischen Menschen Hilfe zu leisten, die sich in schwierigen Situationen wiederfinden. Dazu zählen zuallererst behördliche Willkür und politisch motivierte Schikanen der Länder, deren Regierungen gegenüber Russland feindselig eingestellt sind. Das wichtigste Element der Aushilfe ist von juristischem Charakter. Sollte eine Person mit russischem Bezug im Ausland in Not geraten, kann sich diese an die Organisation wenden und Rechtshilfe erhalten. In der Praxis bedeutet das, dass beispielsweise ein Anwalt gefunden und finanziert wird. Im Moment umfasst die Organisation 53 Büros der Rechtshilfe weltweit, die meisten davon in Europa, das im jüngsten 20. Sanktionspaket den Fonds ins Visier genommen hat. Alexander Udalsow, Exekutivdirektor des Fonds, hob im Gespräch mit RTDE hervor, dass dies schon das dritte Sanktionspaket sei, in dem Maßnahmen gegen die von ihm geleitete Organisation angeordnet werden. Laut Udalsow könnten die Sanktionen von einer russlandfeindlichen, gehässigen Grundhaltung der europäischen Politik.
8: Das sind unrechtmäßige, durch und durch politisierte Schritte. Und eigentlich ist das keine Überraschung. Das ist Brüssel, das Brüssel der EU. Und es gibt viele EU-Mitgliedstaaten, die diese Linie verfolgen, für die wir, die Stiftung sozusagen, um die Sprache der EU zu verwenden, ein sogenannter Irritating Factor sind. Ja, wir irritieren sie mit unserer erfolgreichen Arbeit. Das ist es, was diese Sanktionen besagen. Und natürlich ziehen wir daraus unsere Schlussfolgerungen. Sie spiegeln im Grunde die Politik dieser Länder wider. Eine Politik des Hasses, der Unfreundlichkeit, gelinde gesagt, gegenüber Russland. Und mittlerweile heute auch der Feindseligkeit und Aggressivität gegenüber unserem Land, gegenüber unserer Heimat. Und wir sind ein Element, ein, wie ich hoffe, wichtiges Element der außenpolitischen Tätigkeit unseres Staates, nämlich des Schutzes unserer Landsleute, die im Ausland leben.
6: Auf den Fall Nikitin angesprochen, ein russisch-deutscher Humanitäraktivist, der momentan von lettischen Gerichten rechtlich fragwürdig in den Mangel genommen wird, entgegnete Udalsow, dass Brüssel und Rechtsstaatlichkeit auf keine Weise zusammenhängen. Ein lebender Beleg dafür wäre Jelena Kolbasnikova. Sie und ihr Mann, Max Schlund, wohnten eine längere Zeit in Deutschland, bis sie selbst Hilfe des Fonds brauchten. Das Ehepaar engagierte sich für einen Spannungsabbau zwischen Europa und Russland, indem es friedliche Kundgebungen für Völkerverständigung und gegen Waffenlieferungen an die Ukraine veranstaltete. Für ihre nicht linientreue Tätigkeit bekamen Jelena und Max Hausbesuch.
9: Die deutsche Behörden, Verfassungsschutz, die meinten, dass ich ein Agent vom Kreml bin, sowie auch mein Ehemann. Und deshalb, die haben gegen uns so massiven Druck getan. Wir hatten zwei Hausdurchsuchungen. Normalerweise sind wir jetzt gerade in 17.

0: Sind Sanktionsliste, genau. Und ich und mein Ehemann dürfen gerade 20 Jahre, die kommenden 20 Jahre nicht nach Europa kommen, weil wir sind dann Gefahr für Deutschland. Wie bitte? Was haben wir so gemacht?
1: Laut Jelena seien sie und ihr Ehegatte sich gezwungen, aus Deutschland nach Russland zu fliehen. Ihr zufolge drohten dem Paar 8 Jahre Haftstrafe. Mit Blick auf ihre und ähnliche Situationen bewertet die Frau die Tätigkeit des Fonds äußerst positiv.
0: Ich freue mich sehr, dass wir so einen Fonds haben, dass solcher Fonds hilft Menschen wirklich richtig realistisch hilft, da wo es wirklich notwendig ist.
1: Laut Jelena finanzierte der Fonds die erste Zeit des Aufenthalts von ihr und ihrem Ehemann in Russland und leistete alle mögliche soziale und Reintegrationshilfe. Nachdem sich das Paar in Russland wieder zurechtgefunden hatte, entschied sich Max Schlund, sich an der militärischen Spezialoperation zu beteiligen.
0: Mein Mann war schon früher ein Oberoffizier von unserer russischen Armee. Dann war er in Deutschland, ja, und als wir nach Russland zurück nach Hause kamen, der hat direkt gesagt, ich werde zur Armee gehen, ich will das. Ich will mein Land schützen, ich will nicht nur auf dem Sofa sitzen und nichts machen, sondern wirklich für mein Land, für mein Volk kämpfen. Das hat ein bisschen noch Zeit gezogen, weil ja, wir waren erst gekommen, aber ja, er hat diese Entscheidung getroffen. Ich stehe hinter ihm. Ich sage, dass er ein Held ist.
1: Ob im Fall von Jelena Kolbasnikova und Max Schlund oder in mehreren anderen Fällen, in denen russlandstämmige Personen verfolgt und schikaniert werden, der Fonds für Unterstützung der Landsleute ist für sie als Zuflucht immer da. Ivan Medvedev, RTDE, Moskau.
2: Das waren die RTE.de Nachrichten. Mein Name ist Marco Jankowiak. Im Anschluss sehen Sie die Dokumentation Insel des Glaubens. Die nächsten Nachrichten folgen um 18 Uhr. Bis gleich.

0: Margo und Ilja machen sich wieder auf den Weg.
1: Du hast doch bestimmt irgendwas vor.
2: Ich schlage vor, wir fahren irgendwo hin. Wir waren im Sommer unterwegs, dann sollten wir auch im Winter reisen.
0: 5500 Kilometer mit dem Auto, von Moskau bis zum Baikalsee.
2: Augen zu, 2, 3.
0: Auf dem Weg dorthin erwarten sie neue Bekanntschaften, überraschende Erkenntnisse und Abenteuer.
3: Prima, ich mache euch heute zu Knödelfeen.
1: Oh, du bist heute eine Knödelfee.
0: Das ist das wahre Russland, wie sie es mit eigenen Augen sehen sollten.
1: Hier fängt Sibirien an.
2: Hurra!

0: Ich schlafe hier. Ich ziehe meine Schuhe an, gehe spazieren, esse. Ich spiele.
1: Es gab eine riesige Explosion, als ich in Donetsk auf dem Weg zum Tanzkurs war.
2: Warum haben Sie Ihre Tochter versteckt?
3: Damit sie nicht gewaltsam weggebracht werden würde.
1: Ukrainische Freiwillige. Sie konnten Kinder zwingen, mit ihnen zu gehen. Mit Gewalt.
0: Ich weiß nicht, wo meine Eltern sind. Ich habe sie schon lange nicht gesehen.
3: Ich bin gegangen, weil ich die Kinder retten wollte.
2: Man weiß nicht, ob man überlebt oder nicht.
4: Eine perforierende Schusswunde. Ich tue alles dafür, dass die Menschen sicher sind und am Leben bleiben.
5: Zielen! Feuer!
1: 2014 wurde ein Bus mit Flüchtlingen aus Gorlovka beschossen und brannte aus. Meine Kinder haben wie durch ein Wunder überlebt. Jeder an meiner Stelle hätte also wahrscheinlich dasselbe getan.
4: Schussposition einnehmen. Bereit zum Zielen? Los geht's! Mir macht das immer Spaß, denn jeder Schuss bringt uns dem Sieg näher. Auf geht's.
6: Natürlich habe ich Angst, aber ich habe meine Entscheidung getroffen.

getroffen. Ich bin hier. Manchmal spielen meine Nerven verrückt. Ich möchte weinen, aber ich kann es nicht zeigen. Ich möchte, dass die Jungs mit guter Laune in die Schlacht ziehen.

0: Wenn etwas auf der internationalen Raumstation passiert, kann sie Hilfe erreichen, aber uns leider nicht.
1: An alle Antarktis-Stationen, Akademik Fjodorov kommt.
2: Die Antarktis ist eine internationale Gemeinschaft.
3: Ich bin nicht zufrieden damit, wie wir auf diesem Planeten leben.
4: Die chinesische Station ist nicht weit weg von hier. Die Australier sind nah, die Inder auch.
0: Jede Blase ist also eine Probe der damaligen Atmosphäre.
5: Zusammenarbeit ist in der Antarktis alles.
6: Ich wünschte, die Menschen wären generell so wie in der Antarktis. Herzlicher, gutmütiger.
2: Oh ja, ich wäre gerne zurückgegangen. Aber sie beschlossen, niemand zweimal zu nehmen.
7: Hier ist sie, die Antarktis.
8: Was ist Liebe? Ich war in 82 Ländern und habe in 12 gelebt. Aber hier wurde mir nach 3 Tagen klar, dass ich mich zu Hause fühle. Kühe sind wie Frauen. Sie sind launisch. Eine Sexshow. Ich entschied mich, herzukommen. Ich wusste, hier kann ich mir ein neues Leben aufbauen. Käse ist schlimmer als eine Frau. So launisch. Vermutlich hat Gott entschieden, dass ich nicht frei sein soll.
9: Er fragte aus heiterem Himmel und gab nicht auf. 5 Kinder, alle verschieden.
8: Mein einziger Traum ist das gleiche Glück für alle meine Kinder. Ich liebe meine Heimat hier. Das kalte Wetter, die russische Kultur, die Geschichte. Ich mag alles an diesem Land.
10: Er ist Russe, definitiv.
11: Gäbe es einen Krieg, würde er für Russland kämpfen.
8: Ich bin John Kopisky, ein russischer Farmer.
12: Wow. 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

0: Unser Kloster ist so etwas wie ein Außenposten. Und die Tatsache, dass unser Kloster direkt an der Frontlinie lag und 3 Jahre lang durchgehalten hat, ist sehr symbolisch.
1: Jeden Tag brannten die Häuser im Dorf. Es war eine Belagerung.
2: Wir hatten ein echtes Mönchsdorf, ein echtes Athos. Dadurch konnten wir uns so sehen, wie wir sind und was wir wert sind, als Menschen, als orthodoxe Christen, als Mönche.
3: Mit Gottes Hilfe, unter dem Schutz der Gottesmutter, so haben wir überlebt. Alle halfen sich gegenseitig. Wir saßen zusammen in einem Boot. Es war also, als wären wir auf einer Insel ohne einen Weg rein oder raus.

0: Das Nikolaus- und Basilius-Entschlafenskloster. Nach der Befreiung des Dorfes Nikolskoe von der ukrainischen Besatzung befand sich das Kloster unmittelbar an der Frontlinie. Die Mönche, Priester und Helfer blieben hier, unter Belagerung und Beschuss. So überlebten sie 3 Jahre lang. Doch nicht alle erlebten das Ende der Belagerung.
1: Ein

0: ehemaliger Kindergarten. Hier nahm das Kloster seinen Anfang. Zuerst gab es hier ein Armenhaus, dann Werkstätten. Und jetzt ist es eine Ruine. Hierher. Zick, zick, zick. Kommt, kommt. Zick, zick, zick. Es sind nur noch 7 von ihnen übrig. Der Rest ist tot. Eine Streubombe hat sie alle getötet. Dort im Hühnerstall. Wir haben sie hierher gebracht. Jetzt sind sie erst einmal hier. 7 Stück. Was geschieht, wenn es kalt wird? Wir werden sehen. Ich bin ein Novize. Ich bin seit 2006 in diesem Kloster. Aber mein erstes Gespräch mit unserem Väterchen war 1992.
1: Und woher kommst du selbst?
0: Aus Donetsk. Hier befand sich der Heizungsraum. Er wurde beschossen. Das war eine Granate.
1: Warum heißt du Afonia?
0: Afonia?
1: Ja.
0: 1998 reiste ich mit unserem Väterchen auf den Berg Athos. Deshalb also Afonia, nach dem Berg Athos. Vater, Sergei will sie sprechen. Und er so, welcher? Der auf Berg Athos. Ach, Afonia, er soll reinkommen. So wurde ich zu Afonia. Gehen wir. Die Liturgie fängt gleich an. In diesen 2 Jahren und 7 Monaten, wenn ich mich nicht irre, hörte die Liturgie nicht einmal auf. Die Liturgie wurde jeden Tag abgehalten. Für mich ist das ein Muss, während der Fastenzeit jeden Tag bei der Liturgie zu sein.

0: Man kann einen Krieg nicht für die Leinwand adaptieren. Man kann ihn nicht beschreiben. Man kann ihn nicht nacherzählen. Man muss ihn erleben. Für uns kamen all diese Ereignisse völlig überraschend. Im Jahr 2014 fanden wir uns auf der ukrainischen Seite der Front wieder. Im Jahr 2022 kamen wir schnell auf die russische Seite. Das Dorf wurde innerhalb von 2 Tagen befreit, aber die Frontlinie blieb nahe. Sie verlief am Rande des Dorfes. Und dort blieb sie bis zum 1. Oktober 2024. Wir haben oft ukrainische Truppen gesehen, viele von ihnen. Das waren Nazis, die uns vernichten wollten. Einige starben, einige wurden verwundet und evakuiert, einige verließen uns aus gesundheitlichen Gründen. Nur etwas weniger als 50 Leute sind geblieben. Unser wichtigstes Heiligtum ist die Kapelle unseres Väterchens. Er war es, der das Kloster gegründet hat. Und jetzt ruht er hier. Wenn wir gehen, ist alles vorbei. Sie konnten die Kapelle nicht treffen, egal wie oft sie es versucht haben. Sie haben uns sehr oft beschossen. Und wenn sie uns vertrieben hätten, nun, dann gäbe es hier nur noch eine Einöde, sonst nichts.
1: Vater Zosima. Rette und bewahre uns Sünder, unsere Kirchen, unsere Klöster. Rette und bewahre die Heiligen in unseren Kirchen und Klöstern und mich, denn ich habe gesündigt. Pater Zosima, vergib mir.

0: Это паломня вообще-то.
1: Eigentlich ist das hier eine Pilgerherberge. Wissen Sie, was das ist? Ein Gasthaus für Pilger. Das sind die Unterkünfte der Männer. Aber während des Krieges wurden diese Räumlichkeiten in einen Schutzraum umgewandelt. Wir hatten hier viele Flüchtlinge. Danach gingen die meisten Flüchtlinge wieder, nachdem Nikolskoje befreit wurde. Nach den Flüchtlingen zogen die Mönche hier ein, bis die Unterkunft von HIMARS-Raketen getroffen wurde. Ich bin ein Elektriker, ich komme aus Donetsk. Als der Maidan begann, habe ich meinen Job gekündigt und bin hierher gekommen. Wir alle hier waren Klosterarbeiter. Wir arbeiten freiwillig für den Ruhm Gottes. Es gibt hier alle Arten von Arbeit, ob im Garten oder, naja, verschiedene Arbeiten eben. Wir sind freiwillige Arbeitskräfte. Fünf oder sechs dieser Raketen wurden auf das Dorf abgefeuert und eine davon explodierte über uns. Sie öffnete sich sozusagen in der Nähe der Garagen. Und dann regneten diese kleinen Bomben auf uns herab, etwa 60 Stück. Hier waren damals viele Leute, etwa 100 Menschen, verstehen Sie? Bei der Explosion dieser Raketen werden überall Schrapnell und diese kleinen Kügelchen verstreut. Wir sollten also alle sterben, alle. Aber niemand wurde verletzt. Es war ein Wunder, verstehen Sie?
2: Am ersten Tag brannte das Haus von Väterchen Zosima nieder. Am zweiten Tag brannte die Kirche des Dorfes nieder. Am dritten Tag wurden unsere Bäckerei und ein Teil des Armenhauses zerstört. Und dann wurden alle anderen Gebäude zerstört. Als wir die alten Frauen evakuierten, wussten sie davon, also die Ukrainer. Sie haben uns 4 Stunden lang beschossen. Mit Graz, mit Mörsern. Wir nutzten den Rauch als Tarnvorhang, um sie rauszubringen. Sie zerstörten das Kloster Stück für Stück. Sie beschossen alle Gebäude, später dann auch mit HIMARS-Raketen. Deshalb zogen wir alle hierher, weil wir nirgendwo anders leben konnten.
3: Gute Frau, kommen Sie rein.
4: Danke, mein Schatz. Vielen Dank.
5: Die untere Kirche ist der Ort, an dem wir uns vor den Granaten verstecken konnten. Das war natürlich, also ohne die untere Kirche hätten wir einfach nicht überleben können. Wenn man in die untere Kirche hinabsteigt, wo bereits die Kerzen und Lampen brennen und der Gottesdienst beginnt, dann ist das so, als ob es überhaupt keinen Krieg gäbe. Das ist so beruhigend und das Leben geht einfach weiter.

Das wahre Klosterleben beginnt erst im Krieg, weil man keine Unterhaltung und keine Kommunikationsmittel mehr hat. Man kann nirgendwo hingehen, weil draußen geschossen wird. Früher wollten die Mönche beten und klagten darüber, dass es zu viele Pilger und zu viel Trubel gäbe. Nun, der Herr hat uns davon befreit. Jetzt ist nichts mehr davon da. Früher haben wir uns um die äußere Pracht des Klosters gekümmert. Jetzt ist alles ruiniert. Nach einem der massiven Bombardements beschlossen wir, das Armenhaus, die bettlägerigen alten Frauen und unsere

0: wertvollsten Relikte zu evakuieren. Denn niemand wusste, was als nächstes passieren würde. Im Sommer 2022 sind dann die Flüchtlinge und die Brüder und Schwestern gegangen, die gehen wollten. Das war der Großteil.
1: Man hat oft versucht, uns davon zu überzeugen, von hier wegzugehen. Sowohl der Vorstand als auch Mutter Äbtissin flehten uns an, geht. Sie sagte, wollt ihr zu Krüppeln werden, ohne Arme und Beine? Bei einem ihrer Besuche kam sie und sagte den Leuten im Armenhaus, kommt schon, ihr müsst gehen. Wie wollt ihr überleben, wenn es keinen Strom und kein Wasser mehr gibt? Wollt ihr euch hier verkrüppeln lassen? Und eine Schwester fiel ihr zu Füßen und sagte, Mütterchen, segne mich für das Kreuz des Martyriums. Dann fuchtelte unsere Mutter mit den Händen und sagte, nein, das ist nicht nötig, bleibt einfach am Leben. Ihr könnt bleiben, aber bleibt bitte am Leben.

0: die Hauptkathedrale des gesamten Klosterkomplexes. Da ist ein Loch in der Kathedrale. Und da oben ist noch eins. Wir wurden von Graz, Haubitzen und Mörsern beschossen. Wir erkennen die verschiedenen Geschosse inzwischen bereits an ihren Geräuschen. Särge, das ist ein Attribut unserer Zeit. Der Tod kann uns jederzeit einholen. Und wohin begraben wir Menschen? In Särgen natürlich. Wir haben sie aus dem Schuppen geholt, in dem sie gelagert waren. Er hatte zu diesem Zeitpunkt kein Dach mehr, deshalb waren die Särge nass. Wir haben sie hierher gebracht und zum Trocknen aufgestellt. Wie Sie sehen, sind das sehr schlichte Särge. Wir bestatten Menschen in schlichten Särgen, genau hier auf dem Gebiet des Klosters. Egal, ob sie normal gestorben sind oder getötet wurden. Da ist eine Granate eingeschlagen. Es ist furchtbar. Es ist beängstigend, wenn sowas... In den ersten Tagen konnten wir nicht glauben, was hier passierte. Irgendwo ist eine Granate explodiert. Vielleicht hier. Und die Splitter sind dorthin geflogen. Ich stand dort in der Nähe der Treppe und wurde am Oberschenkel getroffen. Es fühlt sich an, als ob einen etwas geschlagen hätte. Dann fließt Blut, dann wird man ohnmächtig. Unsere Nonnen und Krankenschwestern sind mir zu Hilfe gekommen.
1: Sie rannten auf mich zu und sagten, komm, schnell, da ist eine Menge Blut. Er hatte viel Blut verloren. Ich hatte keine Ahnung, was mit ihm passiert war und in welchem Zustand er war. Natürlich schnappte ich mir ohne nachzudenken meinen Arztkoffer und rannte los. Und kaum war ich aus dem Keller raus, explodierte eine weitere Splittergranate direkt über uns. Es hagelte Schrapnell, das überall um uns herunterkam. In diesem Moment war mir klar, dass ich jeden Moment sterben kann. Das hätte mein letzter Augenblick sein können. Das ist ein Zustand, der sich definitiv nicht in Worte fassen lässt, wenn man an der Grenze zwischen Leben und Tod steht.
2: Sie sind während des ganzen Krieges hier geblieben. Warum haben Sie Ihr Kloster nicht verlassen? Warum?
0: Ich habe mir diese Frage gar nicht gestellt. Und ich bin nicht der Einzige. Sie können auch die Dorfbewohner hier fragen. Das ist einfach mein Zuhause. Ich lebe hier und ich kann mir nicht vorstellen, zu gehen.

0: Gott segne dich.
1: Wenn ich daran denke, läuft mir ein Schauer über den Rücken. Mein Gott, wir hatten nicht einmal Brot. Über Monate haben wir kein Brot bekommen, nicht einmal Zwieback. Wer hätte gedacht, dass so etwas passieren würde? Und die ganze Zeit über fragte ich mich, wohin ich gehen soll, was ich tun soll. Ich war am Verhungern. Und Taya, Gott segne sie, sagte zu mir, geh in die Kirche, dort bekommst du zu essen. Und mir war das so unangenehm. Ich, eine alte Frau, die 40 Jahre lang gearbeitet hat, muss jetzt um Essen betteln. Aber ich musste gehen. Ich hatte keine andere Wahl. Ich kam so an, so dünn, so abgehungert. Das erste Mal, als sie mir etwas zu essen gaben, habe ich, naja, ich will mich lieber nicht daran erinnern. Und so ging es etwa 2 Wochen lang weiter. Ich ging in die Kirche und bekam Essen, sogar etwas für zu Hause. Dann habe ich mir noch einen kleinen Ofen gebaut und konnte endlich auch ein wenig heizen. Es war schrecklich, im Keller zu sitzen, während all diese Granaten auf einen runterfliegen. Und als das Hausdach weggesprengt wurde, Svetlana Ivanovna hat das alles gesehen. Es war furchtbar, absolut furchtbar. Und ich meine, ich verstehe ja, dass Krieg ist. Aber schießt doch auf militärische Ziele. Ihr wisst doch, wo sie sind. Das ist Krieg. Und natürlich ist das schlimm. Aber wenn es schon so weit kommen musste, warum dann auf Zivilisten schießen? Warum auf die Kirche? Als alles anfing, dachte ich, ich sei so klug und so clever, weil nur ich diesen Gedanken hatte. Aber wie sich später in meinen Gesprächen mit anderen Einheimischen herausstellte, dachten alle anderen genau dasselbe. Für uns wird das alles einfacher sein als für alle anderen, weil wir die Kirche haben. Wer würde es wagen, die Hand gegen eine Kirche zu erheben? Gegen ein Kloster? Das ist doch der Zufluchtsort Gottes, das Haus Gottes. Ja und? Die Kirche war, was sie als erstes beschossen haben. Warum haben sie das getan? Warum haben sie auf Zivilisten gezielt? Warum mussten sie mein Haus zerstören und andere Häuser? Was habe ich, eine alte Frau, getan, um das zu verdienen? Womit? Warum? Sie sagen doch immer wieder, der Donbass ist unser. Er gehört uns. Unserer. Wenn er euch gehört, warum foltert ihr eure eigenen Leute dann so?

0: auseinander wird.
1: Sie können sich ausweinen und ausreden.
2: Verzeihen Sie. Eigentlich bin ich stark wie Stahl, aber manchmal...
1: Es ist nicht immer gut, stählern zu sein. Man muss auch lebendig sein und weinen und sich ausreden können.
2: Ich habe mir verboten zu weinen, weil...
1: Das solltest du nicht tun. Wir sind Menschen. Gott hat uns geschaffen, um uns mitzuteilen und unsere Lasten gemeinsam zu tragen.
2: Danke.
1: Gott will nicht, dass du deine Lasten allein trägst und stählern bist.
2: Ja.
1: Sehen Sie, jetzt lächelt sie schon.
2: So sind wir Menschen nun mal.
1: Ja, du lässt es raus und fühlst dich besser.
2: Ja.
1: Tränen am Abend, Freude am Morgen.
2: Wir haben mit ihnen Glück.
1: Wir sind in Gottes Tasche.
2: Ha, wie in Gottes Tasche. Unser Väterchen hat Sinn für Humor. Richtig so.

0: unschuldige Zivilisten. Prozent von ihnen wurden durch die Kämpfe getötet. Die Leute schrien, was tut ihr? Wir sind Ukrainer. Und sie sagten, Ukrainer? Einen Dreck seid ihr. Und das war alles.
1: Haben sie das beim Rückzug getan?
0: Ja, beim Rückzug.
1: Was ist der Sinn?
0: Ich weiß es nicht. AA, Saporozhets. Das ist das älteste Grab vom 27. Oktober.
2: Ich bin früh morgens aufgestanden, ging nach draußen und da hörte ich einen Schrei. Raus aus dem Haus und sowas. Sie haben alle an die Wand gestellt und angefangen zu schießen. Meine Schwiegertochter schrie, was tut ihr? Wir sind doch... Aber er hat einfach losgeschossen und das war's.
3: Drei, zwei, eins, null.
4: Archiv streng geheim. Im September 41 berichtet Vadim alias Gorski aus London.
5: Man arbeitet an der möglichen Nutzung der Kernenergie für militärische Zwecke.
4: In der ersten Direktion des NKWD taucht ein neuer Ordner mit dem Codenamen Enormus auf.
6: Enorm bedeutet wörtlich etwas Riesiges, Furchterregendes.
4: Alle Kernphysiker werden von der Front abgezogen, um an dem neuen Projekt zu arbeiten.
5: Auf Stalins Frage, wer die Leitung übernehmen soll, kam die Antwort Kurtschatow.
7: Ich schlage vor, dass Sie sich direkt mit der Entwicklung der Atombombe befassen.
8: Es gab eine Verschwörung, eine schreckliche Verschwörung.
4: Ein siegreiches, vom Krieg verwüstetes Land muss erneut ums Überleben kämpfen.
7: Nachdem er den Knopf gedrückt hatte, stand alles in gleißendem Licht. Wir konnten einen Atompilz aufsteigen sehen.
9: Spreng es!
2: Es hat noch niemand Minen gegen Zivilisten produziert. Aber die Ukrainer setzen sie gegen Zivilisten ein.
10: Was ist das, wenn nicht Terrorismus? Hier in der Nähe befindet sich ein Kindergarten und eine Schule.
11: Dieser Gegenstand wurde von Ingenieuren entwickelt, um eine Person zu verkrüppeln.
12: Ich will noch das Ende von diesem ganzen Schlamassel erleben. Es muss ein Tribunal geben.
13: Die meisten Geschosse sind auf Häusern gelandet, in Gärten oder Höfen. Wir gehen große Risiken ein und graben.
2: Alles wird gut werden. Wir werden siegen.

0: Das Ermittlungszentrum UKR Leaks, dessen Leiter ich bin, führt journalistische Ermittlungen durch, um die Kriegsverbrechen des Kiewer Regimes aufzudecken. Einer meiner Schwerpunkte sind die Operationen der ukrainischen Geheimdienste. Ich kenne ihre Methoden in- und auswendig. Ich weiß, wie sie vorgehen. Als ich von den Aktivitäten des sogenannten russischen Freiwilligenkorps hörte, weckte das meine Neugier. Was ist das für eine Organisation? Wer leitet sie? Wer finanziert sie? Und was für Ziele verfolgt sie?
1: Propeller frei.
2: Man muss nur so schnell und so tief wie möglich zwischen zwei Pylonen hindurchfliegen.
3: Nun, anfangs fühlte es sich ziemlich extrem an. Es ging schnell, rein und raus und wieder raus. Es ist hart, härter als letztes Jahr, aber aufregend.
4: Man braucht wirklich schnelle und präzise Rollen, um die Tore zu schaffen.
2: Russische Luftrennen sind extreme Wettkämpfe. Wer es schafft, auf einer bestimmten Strecke zwischen den Pylonen in der schnellsten Zeit durchzufliegen, gewinnt.
5: Heute ist alles virtuell. Wir holen die Leute in die Realität zurück, wenigstens ein bisschen. Zu fühlen, die Geräusche zu hören, es mit eigenen Augen zu sehen.

0: Die Lebensweise von Rentierzüchtern, die in der Tundra einen traditionell nomadischen Lebensstil führen, gleicht einer parallelen Realität.
1: Fangt ihn mit dem Lasso!
0: Während die Männer die Herden führen, tragen die Frauen die Last der Hausarbeit auf ihren Schultern.
2: Eine Frau in diesem Beruf muss flink, zäh und stark sein. Die ganze Gemütlichkeit und Wärme kommt von uns.
0: In den Weiten Russlands gibt es jedoch einen Ort, an dem Hausfrauen einen regulären Beschäftigungsstatus erhalten. Er liegt im hohen Norden.
2: Mit 17 wurde ich Tschum-Arbeiterin und habe es auch nach 30 Jahren nicht bereut.
3: Oktober 2023. Der unerwartete Angriff der Hamas auf Israel schockierte die Welt. Zu dieser Zeit rechnete niemand damit, dass die palästinensischen Extremisten so viele moderne Waffen haben würden. Schon kurze Zeit nach dem Angriff bedankten sich die Hamas-Kämpfer fast hämisch bei den USA und der Ukraine für die Feuerkraft, mit der sie Israels Städte überzogen haben.
4: Wir bedanken uns bei der ukrainischen Regierung für diese Waffen. Wir werden sie gegen Israel richten.
3: Wie kommt es, dass im Nahen Osten ständig Waffen aus einem Land auftauchen, dessen Vertreter sich andauernd über mangelnde Munition und militärische Ausrüstung beschweren?
5: Waffen für die Ukraine, Munition für die Ukraine, neue Verteidigungssysteme für die Ukraine.
3: Die Militärhilfen der USA und der Europäischen Union belaufen sich auf Dutzende Milliarden US-Dollar. Aber wo landen diese Lieferungen? Und wer hat überhaupt entschieden, einem Land Waffen zu liefern, das seit fast 30 Jahren einer der größten Knotenpunkte für den illegalen Waffenhandel ist?
6: Lautes Spielen. Der Balalaika ist ein offizieller Bestandteil der russischen Militärdoktrin. Thank you.

0: ganz absurd? Ans Absurde grenzt auch die Aussage Angela Merkels, dass hybride Kriegsführung offiziell Teil der russischen Militärdoktrin sei, was ebenfalls viele Leute wütend machte. Die Doktrin wird im Internet veröffentlicht und es findet sich kein Wort davon im Netz. Lassen Sie sich von Fakten leiten, nicht von Emotionen.
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2: Energiespeicher leer wie nie. Die Energiespeicher in Deutschland sind so leer wie seit 4 Jahren nicht mehr. Sowohl für die Industrie als auch für die Bürger könnte der Brennstoff knapp werden. Die Kosten werden dabei noch weiter steigen. Man weist darauf hin, eine Lösung könnte näher rücken, wenn die Ausgaben zugunsten der Deutschen umverteilt würden. Auswertung der Energiekrise. Was stürzt Europa in eine tiefe Energiekrise? Und gegen wen richten sich das Verbot des Kaufs von russischem Öl und Gas sowie die Krise in der Straße von Hormuz? Auf diese Fragen ging der russische Außenminister Sergej Lavrov in einem Exklusivinterview für die RT-Sendung Indien, Russland und die Welt mit Runjun Sharma ein. Die Höhepunkte des Interviews sehen Sie in unserer Sendung. Staatsbesuch in China. US-Präsident Donald Trump traf heute zu einem 2-tägigen Staatsbesuch in Peking ein. Zunächst plant Trump ein Treffen mit dem chinesischen Staatschef Xi Jinping. Vor den Gesprächen legte die chinesische Botschaft in den USA jedoch 4 Themen fest, die Washington nicht ansprechen sollte, unter anderem die Taiwan-Frage. Guten Abend, hier ist RT.de mit den 18 Uhr Nachrichten. Mein Name ist Marco Jankowiak. Die deutschen Gasspeicher sind so leer wie seit 4 Jahren nicht mehr. Die Unternehmen kaufen aufgrund der rasant gestiegenen Preise nur wenig Gas ein. Deshalb droht den Bürgern im Winter eine Kältewelle. Die Betreiber warnen, dass das Gas möglicherweise nicht für alle reichen könnte. Insbesondere bei sehr niedrigen Temperaturen. Nach Angaben des Branchenverbands Initiative Energien speichern sind die deutschen Gasspeicher zum 1. Mai nur zu 26% gefüllt. Derzeit ist unklar, ob es gelingen wird, alle reservierten Speicherplätze mit Gas zu füllen. Laut Ines Geschäftsführer Sebastian Heinermann reichen die 76% Füllstand, mit denen das Land rechnet, nur aus, wenn Deutschland nicht von extremer Kälte heimgesucht wird. Aus den Erfahrungen vom Januar dieses Jahres ist bekannt, dass in einem solchen Fall der Gasverbrauch steigt. Gleichzeitig verteuern sich für die Verbraucher selbst alle Brennstoffarten. Die Prognosen der Experten sind düster. Die Lage werde sich nur dann entspannen, wenn mehrere Bedingungen gleichzeitig eintreten.
3: Die Erwartungen hellen sich auf, verbleiben aber im negativen Bereich. Die Expertinnen und Experten hoffen auf ein baldiges Ende des Iran-Kriegs. Die schwache Industrieproduktion, steigende Energiepreise und eine Inflationsrate oberhalb der 2%-Marke belasten die deutsche Wirtschaft jedoch weiterhin. Für die zweite Jahreshälfte 2026 zeichnet sich ein vorsichtiges Erholungspotenzial ab, sofern der Nahostkonflikt abklingt und die staatlichen Konjunkturimpulse ihre Wirkung entfalten.
2: Die Bürger ihrerseits sparen bereits jetzt. Die Deutschen reduzieren massiv ihren Energieverbrauch und alles, was Kraftstoff verbrauchen könnte. Die Mehrheit hat ihre Einstellung zum Wärme- und Stromverbrauch geändert. Ein ähnlicher Trend ist im Verkehrsbereich zu beobachten. Die Menschen steigen vom Privatwagen auf öffentliche Verkehrsmittel oder auf Fahrrädern um, die aus wirtschaftlicher Sicht weitaus sparsamer sind. Nach Ansicht von Experten greifen die Menschen zu diesen Mitteln gezwungenermaßen.
3: Die gestiegenen Kosten infolge des Iran-Krieges führen bei einer großen Mehrheit der Menschen in Deutschland zum sparsameren Umgang mit Energie. Hier überwiegen konkrete kurzfristige Sparmaßnahmen. Bei der generellen Abkehr von teurer fossiler Energie liegen die Hürden ungleich höher. Immerhin, ein Drittel der Befragten plant, sich in Zukunft unabhängiger von fossiler Energie zu machen.
2: In vielen Wirtschaftsbranchen rechnen Unternehmen fest mit den Folgen. Nach Angaben des IFO-Institutes sehen mehr als 8% der Unternehmen, also jedes 12. Unternehmen, ihre wirtschaftliche Existenz bedroht. Experten gehen davon aus, dass die Zahl der Insolvenzen vor dem Hintergrund der geopolitischen Unsicherheit in den kommenden Monaten unverändert bleiben oder sogar steigen werde. Praktisch alle Branchen stehen vor ähnlichen Problemen. Rückgang der Aufträge, sinkende Nachfrage und steigende Produktionskosten. Und das alles noch abgesehen von der Bürokratie, über die sich die Unternehmen nach wie vor beklagen. Der Grund ist einfach. Viele Kunden sind zahlungsunfähig geworden, worunter laut Branchenvertretern alle Akteure des Wirtschaftsprozesses leiden. Auch die Tourismusbranche steht am Abgrund. Da die Deutschen versuchen, Geld zu sparen, drohen der Branche unruhige Zeiten. Selbst wenn der Touristenstrom anhält, könnten die Probleme mit den Treibstoffpreisen die Pläne sowohl der Reisenden als auch der Reiseveranstalter durchkreuzen.
3: Der Iran-Konflikt hat die Reisebranche besonders im März stark belastet. Ein positives Signal sind die Ende April aufgehobenen Reisewarnungen für wichtige Flugreisetransitländer im Nahen Osten. Wenn Reisende die weitere Entwicklung im Iran-Konflikt abwarten, kann das die Buchungen insbesondere für das Ende der Sommersaison 2026 und die Wintersaison 2026/27 beeinträchtigen. Auch die Diskussionen über mögliche Engpässe bei Flugkerosin ab dem Sommer können weiterhin für Verunsicherung bei Reisenden sorgen.
2: Die Regierung reagiert auf ihre eigene Weise auf die Krise. Es wurde bekannt, dass die Behörden beabsichtigen, das Heizungsgesetz zu lockern. Dem Bundestag wurde ein Gesetzesentwurf zur Prüfung vorgelegt, wonach Heizungsanlagen, die mit Flüssigbrennstoffen und

0: Gas betrieben werden, länger genutzt werden dürfen. Die Änderung hebt die Vorschrift auf, wonach neue Heizungsanlagen zu mindestens 65% mit erneuerbaren Energien betrieben werden müssen. Allerdings ist dabei ein ähnliches Problem aufgetreten. Bei der Knappheit an herkömmlichen Brennstoffen ist auch der neue umweltfreundliche Brennstoff teuer. Und zudem gibt es einfach zu wenig davon. Während die Behörden den Geschäftsplan befürworteten, kritisieren Umweltschützer ihn hingegen. Auch Vertreter der Opposition kritisieren den Plan. Ihrer Meinung nach sei Geld für Brennstoff vorhanden, werde aber bewusst für alles mögliche andere ausgegeben.
1: Wir haben steigende Energiepreise. Die deutsche Industrie ist schwerstens unter die Räder gekommen. Wir versorgen Flüchtlinge aus der Ukraine und finanzieren den Großteil der Waffenlieferungen an Selenskyj. Statt den Import von russischem Öl und Gas in eine diplomatische Initiative in der Ukraine einzubetten, fährt die Bundesregierung unsere Wirtschaft vor die Wand.
2: Diese Symbolpolitik hilft weder Pendler noch der Wirtschaft. Wir fordern eine echte Entlastung, deutliche Senkung der Energiesteuer auf das EU-Minimum, Abschaffung der CO2-Abgabe und Reduzierung der Mehrwertsteuer auf Kraftstoffe. Nur so kommen wir wieder auf bezahlbare Preise. Stattdessen greift die Regierung den Bürgern über neue Steuern wieder in die Tasche. Das ist nichts anderes als Täuschung.
0: Über die zur Neige gehenden deutschen Energiereserven und deren Ursachen haben wir mit dem Ökonomen Dr. Eike Hamer gesprochen. Seiner Meinung nach sei Deutschland in einer katastrophalen Energieabhängigkeit von anderen Ländern, vor allem von den USA. Während die Ereignisse rund um Nord Stream eine böswillige Abschottung Deutschlands von alternativen Versorgungsmöglichkeiten darstellten.
3: Nun, was mit der deutschen Energiesouveränität passiert ist, ist eine vollständige Katastrophe. Deutschland ist nicht nur abhängiger geworden von anderen Lieferanten, wie in diesem Fall insbesondere die USA, sondern die Energieversorgung ist auch wahnsinnig unsicher geworden. Denn wir hatten vorher einen Lieferanten, der selbst in Krisenzeiten niemals die Lieferung aufgegeben hat, sondern immer vertragstreu geliefert hat. Jetzt haben wir eine Abhängigkeit von den USA, die uns in Deutschland unter Sanktionen gestellt hat. Das heißt, die ganz offen und schon praktiziert uns die Energieversorgung abgeschnitten hat. Das heißt, wir haben hier einen uns feindlich gesonnenen Lieferanten und uns einseitig auf einen feindlich gesonnenen Lieferanten gestützt. Und das ist eine absolute Energiekatastrophe. Das Zweite ist, wir haben die Versorgungswege einreißen lassen und es ist nicht ausgeschlossen, dass derjenige, von dem wir jetzt abhängig sind, mitverantwortlich ist für die Beseitigung von elementar wichtiger Energieinfrastruktur, in diesem Falle Nord Stream 1 und Nord Stream 2. Bedeutet also, wir haben nicht nur eine schlimmere Abhängigkeit, sondern zudem auch noch weniger Möglichkeiten, in Zukunft die Energie zu besorgen. Denn ohne die Nord Stream 1 und 2 Pipelines ist die Versorgung tatsächlich einseitig auf Schiff und andere Kanäle beschränkt, während wir vorher mit der Nord Stream 1 und Pipeline eben auch zusätzliche Energieversorgungsmöglichkeiten haben. Ich halte das nicht für ein Unfall, sondern ich halte das mittlerweile für eine Politik, die aus Böswilligkeit entstanden ist. Das Risiko ist so hoch, dass es nicht zu verantworten ist. Das heißt, der Staat missachtet hier seine Aufgaben. Er hat dafür zu sorgen, dass die Speicher mindestens bei 75% heute, das war also an dem letzten Tag von dem grünen Politiker Robert Habeck runtergesetzt worden von über 80%, dass die Speicher nur 75% gefüllt werden müssen. Wir wissen heute, dass das nicht reicht, dass seine Entscheidung am letzten Tag seiner Amtszeit falsch war, eine gezielte Sabotage gewesen sein könnte der deutschen Industrie. Das heißt, wir brauchen mindestens einen 80-prozentigen Füllstand der deutschen Speicher. Das ist nicht erreicht und das wird immer aussichtsloser, das überhaupt noch erreichen zu können. Denn allein die Transportkapazitäten sind zweifelhaft bis zum Herbst zu bekommen, dass wir überhaupt diese Mengen an Gas wieder in die Speicher hineinbekommen und Öl ähnliches Spiel. Also insofern ist es jetzt schon abschätzbar, dass hier die Politik mehr oder weniger absichtlich diese Notlage herbeiführt. Und es ist eben auch nicht ausgeschlossen, dass hier noch ganz andere drakonische Maßnahmen gegen die Bürger gefahren werden.
0: Über die Energiekrise, die Sanktionen gegen russische Energieressourcen sowie die US-amerikanischen Ansprüche auf Energierouten sprach auch der russische Außenminister Sergej Lavrov. In einem Exklusivinterview für die RT-Sendung Indien, Russland und die Welt mit Runjun Sharma erklärte Lavrov, warum Europa am stärksten unter der Krise in der Straße von Hormus leiden werde und wer auf der Weltbühne die Kontrolle über die globale Energiewirtschaft anstrebe.
4: Schauen Sie sich an, wie die Amerikaner nun planen, die Nord Stream Pipelines, die beiden gesprengten Gaspipelines, wiederherzustellen. Dabei hatten die Amerikaner unter Joe Biden selbst erklärt, dass diese Gaspipelines nicht in Betrieb genommen würden. Jetzt beschuldigen sie allerdings die Ukrainer, diese Leitungen gesprengt zu haben. 3 von 4 wurden gesprengt. Und die Amerikaner wollen den Teil aufkaufen, der europäischen Unternehmen gehörte. Sie wollen ihn zu einem Zehntel des Preises aufkaufen, den die Europäer bezahlt haben. Und wenn sie das tun, werden sie die Deutschen dazu zwingen, ihre nationale Würde zurückzugewinnen und zu sagen, na gut, wir werden diese Gaspipeline nutzen. Aber die Preise werden nicht mehr das Ergebnis einer Vereinbarung zwischen den Lieferanten Russland und Deutschland sein, sondern die Amerikaner, die diese Pipeline von den Europäern aufkaufen, werden die Preise diktieren. Sie wollen, das haben Sie offen gesagt, der Ukraine die Transitgasleitung von Russland nach Europa wegnehmen, um auch diese Ströme zu kontrollieren. Das Ziel ist also absolut offensichtlich, alle auch nur annähernd bedeutenden Energierouten unter ihre Kontrolle zu bringen. Derzeit wird versucht, sowohl unser Gas als auch unser Öl zu verbieten, nur weil man Russland bestrafen will. Sie wissen, dass wir niemanden bestrafen und unseren Verpflichtungen gegenüber unseren Partnern stets gewissenhaft nachkommen. Es spielt keine Rolle, ob es sich um befreundete Länder handelt oder um solche, die uns nicht ganz so freundlich gegenüberstehen. Wenn wir uns auf etwas geeinigt haben, dann ist es in der russischen Tradition, das Vereinbarte auch einzuhalten. Im Westen sind die Traditionen ganz anders. Dort liebt man es geradezu, die Geschichte und Vereinbarungen außer Kraft zu setzen, irgendwelche Vorwände zu erfinden, um wieder auf Kosten anderer zu leben, zu bestrafen und zu bestrafen. Europa als Heimat des Kolonialismus hat natürlich seine Fähigkeiten bereits verloren. Jetzt zeigen die USA diese Fähigkeiten in vollem Umfang und treiben Europa in eine tiefe Energie- und Nahrungsmittelkrise. Wahrscheinlich wird Europa am stärksten unter der Krise in der Straße von Hormuz leiden. Ganz zu schweigen davon, dass das Verbot, russisches Gas und Öl zu kaufen, eine Umstellung auf den Kauf von amerikanischem Flüssigerdgas bedeutet, das ungleich teurer ist. Der Druck auf alle mit der Forderung, kein russisches Öl zu kaufen, ist ein schmutziges Manöver. Man kann es unterschiedlich bezeichnen, als kolonial oder neokolonial, aber es handelt sich um Ausbeutungsmethoden. Ihr Kernziel besteht darin, alle dazu zu zwingen, kein billiges Öl aus Russland zu kaufen, sondern teures Öl und Flüssigerdgas aus den Vereinigten Staaten. Auf diese Weise streben sie danach, die Welt durch die Kontrolle der globalen Energiewirtschaft zu beherrschen. Doch nicht alle geben diesem Druck nach. Indien hat wiederholt und unmissverständlich erklärt, dass es selbst bestimmen werde, in welchen Mengen und von wem es Energieressourcen bezieht. Es gab zeitweise Gerüchte, dass ein indischer Abnehmer einen Tanker abgelehnt habe, der russisches Öl transportierte. Ich wiederhole jedoch, dass Indiens Position klar zum Ausdruck gebracht wurde.
0: Während der russische Außenminister Sergej Lavrov sich in Neu-Delhi mit seinen Kollegen aus der BRICS-Gruppe trifft, ist US-Präsident Donald Trump zu einem zweitägigen Staatsbesuch in Peking angekommen. Der US-Präsident ist zum ersten Mal seit 9 Jahren nach China gereist. Er wird mehrere Tage in der chinesischen Hauptstadt verbringen und sich mit dem Staatschef Xi Jinping treffen. Trump wird von einer Delegation begleitet, der mindestens 12 Führungskräfte aus der Wirtschaft angehören, unter anderem der Tech-Milliardär Elon Musk. Zudem erklärte der US-Präsident, dass zu einigen weiteren Vertretern der Delegation auch Tim Cook von Apple, Larry Fink von BlackRock, Steven Schwarzman von Blackstone sowie Kelly Ortberg von Boeing gehörten. Kurz vor Trumps Abreise legte die chinesische Botschaft in den USA 4 rote Linien für die Gespräche fest, die Washington ihrer Ansicht nach nicht überschreiten dürfe. Zu den Themen, die nicht zur Tagesordnung gehören, zählen die Lage in Taiwan, Menschenrechte und das politische System Chinas. Ross Feingold, Analyst für politische Risiken in Asien, stellt fest, dass die USA und China bestrebt seien, sowohl im Inland als auch auf internationaler Ebene ein positives Bild ihrer Beziehungen zu vermitteln.
5: Sicherlich wird das Thema Krieg zur Sprache kommen. Ob die Vereinigten Staaten China tatsächlich um Hilfe bitten würden oder nicht, wer weiß schon, was sie hinter verschlossenen Türen zu diesem Thema tatsächlich sagen werden. Ich glaube, die Vereinigten Staaten wollen China warnen oder daran erinnern, dass sie es nicht gutheißen würden, wenn China beispielsweise Waffen an den Iran liefern oder Nachschub bereitstellen würde. Ich gehe also davon aus, dass dieses Thema von den Vereinigten Staaten angesprochen wird. Aber ehrlich gesagt liegt es ganz sicher im Interesse Chinas, dass die Straße von Hormus wieder geöffnet wird, damit Schiffe dort sicher passieren können, ungeachtet des andauernden Krieges zwischen den Vereinigten Staaten und dem Iran. Seltsamerweise stimmen in dieser Frage die Interessen beider Seiten überein. Ob China sich politisch einmischen will, indem es Druck auf den Iran ausübt, der sein Freund ist, ich halte das nicht für realistisch und die Vereinigten Staaten wissen das. Man darf auch nicht vergessen, dass beide Seiten diesem Treffen zugestimmt haben, weil sie sowohl im Inland als auch gegenüber der Welt ein positives Bild ihrer Beziehungen vermitteln wollen. Ich glaube nicht, dass eine der beiden Seiten diesem Treffen zustimmen würde, wenn es zu einer konfliktreichen Situation führen würde. Ich denke also, dass die Vereinigten Staaten dieses Thema vielleicht ansprechen werden und China vielleicht sagen wird, ja, wir würden uns auch eine Öffnung der Straße von Hormus wünschen. Vielleicht solltet ihr den Waffenstillstand beibehalten. Das ist wahrscheinlich etwas, was die chinesische Seite der amerikanischen Seite sagen würde. Aber noch einmal zur Frage, welchen Druck China auf den Iran ausüben würde. Ich halte das für sehr unwahrscheinlich. Aber vielleicht würde China, um die Atmosphäre positiv zu halten, zu Präsident Trump sagen, wir werden mit unseren Freunden im Iran sprechen. Aber ist China wirklich in der Lage, zu Präsident Trump zu sagen, wir werden das für sie regeln? Ich halte das für unwahrscheinlich.
0: Der russische Fonds für Unterstützung der Landsleute feiert 15 Jahre seines Bestehens. Die Organisation leistet alle mögliche soziale und juristische Hilfe russisch- und sowjetischstämmigen Menschen, die in schwierige Situationen im Ausland geraten. Zum Jubiläum des Fonds wurde ein Film gedreht, der die Geschichten geretteter Menschen darstellt. Unser Korrespondent Ivan Medvedev hat mit den Mitarbeitern der Stiftung und denjenigen, denen der Fonds geholfen hat, gesprochen und berichtet uns nun die Einzelheiten vor Ort.
6: Der russische Fonds für Unterstützung der Landsleute wird diesen Monat 15 Jahre alt. Anlässlich des Jubiläums der Organisation, die russisch- und sowjetischstämmigen Menschen im Ausland erforderlichenfalls vor allem Rechtshilfe leistet, fand in Moskau eine beachtenswerte Veranstaltung statt.
7: Im Gebäude eines der größten Medienkonzerne Russlands wurde ein Film über russische und postsowjetische Menschen präsentiert, die im Ausland Schikanen ausgesetzt werden und in diesem Zusammenhang vom Fonds Unterstützung erhalten. Die Regisseurin des Films, Irina Lanina, drückte ihre Freude und Erleichterung aus, dass es einen solchen Fonds gibt.
8: Es ist ein großes Glück, dass es eine Stiftung gibt, die Menschen hilft, die in Not geraten sind und die Menschen unterstützt, die hierher kommen. Menschen, die abgeschoben wurden und keine Freunde, kein Zuhause und überhaupt nichts mehr haben von dem, was sie an ihrem früheren Wohnort umgab. Der Film erzählt hauptsächlich von der Arbeit der Stiftung und davon, wie sie all das schafft. Gleichzeitig basiert er aber auf menschlichen Geschichten, auf den Geschichten konkreter Menschen, die die Hilfe der Stiftung in Anspruch genommen haben. Und natürlich liegt die Freude darin, dass ich beim Drehen dieses Films verstanden habe, dass es Schutz gibt, dass hinter mir ein Land steht, das in einem schwierigen Moment, in einer schwierigen Situation die Hand zur Hilfe reichen kann. Das ist meiner Meinung nach das Wichtigste.
6: Der Fonds wurde im Jahr 2011 aufgrund einer Anordnung des damaligen russischen Präsidenten Dmitri Medvedev ins Leben gerufen. Dessen Aufgabe besteht darin, russischen und postsowjetischen Menschen Hilfe zu leisten, die sich in schwierigen Situationen wiederfinden. Dazu zählen zuallererst behördliche Willkür und politisch motivierte Schikanen der Länder, deren Regierungen gegenüber Russland feindselig eingestellt sind. Das wichtigste Element der Aushilfe ist von juristischem Charakter. Sollte eine Person mit russischem Bezug im Ausland in Not geraten, kann sich diese an die Organisation wenden und Rechtshilfe erhalten. In der Praxis bedeutet das, dass beispielsweise ein Anwalt gefunden und finanziert wird. Im Moment umfasst die Organisation 53 Büros der Rechtshilfe weltweit, die meisten davon in Europa, das im jüngsten 20. Sanktionspaket den Fonds ins Visier genommen hat. Alexander Udalsow, Exekutivdirektor des Fonds, hob im Gespräch mit RTDE hervor, dass dies schon das dritte Sanktionspaket sei, in dem Maßnahmen gegen die von ihm geleitete Organisation angeordnet werden. Laut Udalsow künden die Sanktionen von einer russlandfeindlichen, gehässigen Grundhaltung der europäischen Politik.
9: Das sind unrechtmäßige, durch und durch politisierte Schritte. Und eigentlich ist das keine Überraschung. Das ist Brüssel, das Brüssel der EU. Und es gibt viele EU-Mitgliedstaaten, die diese Linie verfolgen, für die wir, die Stiftung sozusagen, um die Sprache der EU zu verwenden, ein sogenannter Irritating Factor sind. Ja, wir irritieren sie mit unserer erfolgreichen Arbeit. Das ist es, was diese Sanktionen besagen. Und natürlich ziehen wir daraus unsere Schlussfolgerungen. Sie spiegeln im Grunde die Politik dieser Länder wider. Eine Politik des Hasses, der Unfreundlichkeit, gelinde gesagt, gegenüber Russland. Und mittlerweile heute auch der Feindseligkeit und Aggressivität gegenüber unserem Land, gegenüber unserer Heimat. Und wir sind ein Element, ein, wie ich hoffe, wichtiges Element der außenpolitischen Tätigkeit unseres Staates, nämlich des Schutzes unserer Landsleute, die im Ausland leben.
6: Auf den Fall Nikitin angesprochen, ein russisch-deutscher Humanitäraktivist, der momentan von lettischen Gerichten rechtlich fragwürdig in den Mangel genommen wird, entgegnete Udalsow, dass Brüssel und Rechtsstaatlichkeit auf keine Weise zusammenhängen. Ein lebender Beleg dafür wäre Jelena Kolbasnikova. Sie und ihr Mann, Max Schlund, wohnten eine längere Zeit in Deutschland, bis sie selbst Hilfe des Fonds brauchten. Das Ehepaar engagierte sich für einen Spannungsabbau zwischen Europa und Russland, indem es friedliche Kundgebungen für Völkerverständigung und gegen Waffenlieferungen an die Ukraine veranstaltete. Für ihre nicht linientreue Tätigkeit bekamen Jelena und Max Hausbesuch.
10: Die deutschen Behörden, Verfassungsschutz, die meinten, dass ich ein Agent vom Kreml bin, sowie auch mein Ehemann. Und deshalb, die haben gegen uns so massiven Druck getan. Wir hatten zwei Hausdurchsuchungen. Normalerweise sind wir jetzt gerade in der 17. Sanktionsliste. Genau. Und ich und mein Ehemann dürfen gerade 20 Jahre, die kommenden 20 Jahre nicht nach Europa kommen, weil wir sind dann Gefahr für Deutschland. Wie bitte? Was haben wir so gemacht?
6: Laut Jelena seien sie und der Ehegatte sich gezwungen, aus Deutschland nach Russland zu fliehen. Ihr zufolge drohten dem Paar 8 Jahre Haftstrafe. Mit Blick auf ihre und ähnliche Situationen bewertet die Frau die Tätigkeit des Fonds äußerst positiv.
10: Ich freue mich sehr, dass wir so einen Fonds haben, dass solcher Fonds hilft Menschen wirklich, richtig, realistisch hilft, da wo es wirklich notwendig ist.
6: Laut Jelena finanzierte der Fonds die erste Zeit des Aufenthalts von ihr und ihrem Ehemann in Russland und leistete alle mögliche soziale und Reintegrationshilfe. Nachdem sich das Paar in Russland wieder zurechtgefunden hatte, entschied sich Max Schlund, sich an der militärischen Spezialoperation zu beteiligen.
10: Mein Mann war schon früher ein Oberoffizier von unserer russischen Armee. Dann war er in Deutschland, ja, und als wir nach Russland zurück nach Hause kamen, der hat direkt gesagt, ich werde zur Armee gehen, ich will das. Ich will mein Land schützen. Ich will nicht nur auf dem Sofa sitzen und nichts machen, sondern wirklich für mein Land, für mein Volk kämpfen. Das hat ein bisschen noch Zeit gezogen, weil ja, wir waren erst gekommen. Aber ja, er hat diese Entscheidung getroffen. Ich stehe hinter ihm. Ich sage, dass er ein Held ist.
6: Ob im Fall von Jelena Kolbasnikova und Max Schlund oder in mehreren anderen Fällen, in denen russlandstämmige Personen verfolgt und schikaniert werden, der Fonds für Unterstützung der Landsleute ist für sie als Zuflucht immer da. Ivan Medvedev, RTDE, Moskau.

0: Es hat noch niemanden Minen gegen Zivilisten produziert. Aber die Ukrainer setzen sie gegen Zivilisten ein.
1: Was ist das, wenn nicht Terrorismus? Hier in der Nähe befindet sich ein Kindergarten und eine Schule.
2: Dieser Gegenstand wurde von Ingenieuren entwickelt, um eine Person zu verkrüppeln.
3: Ich will noch das Ende von diesem ganzen Schlamassel erleben. Es muss ein Tribunal geben.
4: Die meisten Geschosse sind auf Häusern gelandet, in Gärten oder Höfen. Wir gehen große Risiken ein und graben.
0: Alles wird gut werden. Wir werden siegen.
5: Эти русские. Эти русские мальчики не меняются. Война, революция, русская рулетка. Умереть, пока не успел состариться. В 19-м, 20-м, 21-м веке.
6: Wenn man ununterbrochen arbeitet, spielt es keine Rolle, welche Qualifikationen man hat. Die Leute werden sowieso müde. Minenexplosionstraumata sind vorherrschend.
7: Man hat uns sozusagen gezielt mit Mörsergranaten beschossen. Ich wurde dabei leicht an den Beinen getroffen.
6: Die Einstellung der Bewohner zu uns ist im Prinzip positiv. Wir haben keine Feindseligkeiten im Umgang mit ihnen festgestellt.
8: Ich danke Ihnen allen. Auf Wiedersehen.
6: Ein Menschenleben ist ohnehin unbezahlbar. Deshalb behandeln wir, wenn wir arbeiten und zu helfen versuchen, jeden Patienten individuell. Wir setzen unser Wissen ein, um Leben zu retten.

0: Basia, Basia. Sie kam selbst zu uns, als wir unser Bienenhaus verließen. Sie hat sich in den Bäumen vor Füchsen versteckt. Es gab dort Füchse. Und die Katzen haben sich vor ihnen versteckt. Basia versteckte sich in den Bäumen und hat überlebt. Dann kam sie im Winter während eines Schneesturms hierher zum Tor und ich nahm sie mit. Ich dachte mir die ganze Zeit, dass ich sie retten muss. Ich hatte einfach Angst, dass sie durch den Beschuss verletzt werden könnte. Ich habe mit ihr geschimpft, aber dann habe ich gesagt, Basia, ich nehme dich zu mir.
1: Und wer ist das?
0: Ah, das ist Kashtan. Jedenfalls brachte Basia mir an diesem Abend eine Ratte, als ob sie sagen wollte, ich war auf der Jagd. Und ich sagte, okay, du bleibst hier. Und er hier hat sich auch zu uns gesellt. Wir haben auf der anderen Seite des Klosters ein paar Hundehütten aufgestellt. Und er hier läuft immer hinter mir her. Gehen wir? Basia! Basia! Nein, Kashtan! Nein! Kommen Sie. Keine Angst. Dieser Kater hier ist ein wenig misstrauisch. Keine Angst. Geh zurück auf deinen Platz. Geh, setz dich. Das ist Matrose, der, von dem ich dir erzählt habe, dass er Ratten und Vögel fängt. Er kam auch vor dem Krieg zu uns, unser Matrose. Und das ist Laska. Das ist irgendeine kurzbeinige Rasse, die ich nicht kenne. Sie ist schon eine Seniorin. Sie ist ziemlich alt und hat keine Zähne mehr. Hier verbringt sie ihren Ruhestand. Sie gebe ich auch nicht weg. Ich habe hier alles für sie hergerichtet. Hier leben, schlafen und klettern sie alle.
1: Warum sind Sie nicht gegangen? Warum? Hier herrschte doch Krieg. Sie waren hier direkt an der Front.
0: Wahrscheinlich wegen der Tiere. Wer sollte sich um sie kümmern? Hier leben so viele von ihnen. Also bin ich einfach geblieben. Manchmal kommt man rein und hat keine gute Laune. Aber wenn man diese süßen Fellknäuel sieht, irgendwie heben sie mir einfach die Stimmung und ich vergesse alles. Man muss zwar hinter ihnen aufräumen und sie füttern, aber sie bringen mir trotzdem sehr viel.

Ein Kloster ist für das Gebet da. Also beten wir. Es gibt nichts anderes für uns zu tun. Wir würden gerne auch andere Dinge tun, um uns abzulenken, aber sie haben uns nichts gelassen. Wir haben einen kleinen Gemüsegarten angelegt und ein Scharfschütze hat auf unseren Gärtner geschossen. Trotzdem fanden wir noch Wege, das Land zu bewirtschaften, bis es komplett unmöglich wurde. Sie haben uns alles weggenommen. Sie haben uns in eine Lage gebracht, in der wir nur noch das tun konnten, wozu wir bestimmt sind, zu beten.

0: Ein Priester steht da und denkt nicht über diese Drohnen nach. Er hebt nur die Hände am Altar und betet, sonst kann er nichts tun, verstehen Sie? Aber natürlich kennen wir all diese Waffen. Wir wissen, was Rapiers, was Minen und was Granaten sind. Wir wissen, wie sich ein Cäsar anhört, weil wir auch mit Cäsars beschossen wurden. Wir wissen, was ein HIMARS ist. Wir wissen es, aber wir können nichts dagegen tun. Ich weiß sogar, was ein Frosch ist. Mir wurde gezeigt, was eine Froschgranate ist. Gehen wir in die Kirche. Ja, lassen Sie uns reingehen. Hier hielt unser Väterchen am 4. Dezember 1986 die erste Liturgie ab. Das kam wahrscheinlich von der Glocke. Ja. Kommen Sie, gehen wir in die Kirche. Als es ernst wurde, haben wir einige der Ikonen evakuiert. Ich glaube, sie waren hier, ich weiß es nicht mehr. Das waren die Ikone der heiligen Maria Magdalena, der Mutter Gottes, der Freude aller Trauernden und die Ikone des Propheten Elias. Früher hatten wir dort einen Altar, eine wunderschöne Ikonostase. Wie Väterchen zu sagen pflegte, ihre Sache ist es zu zerstören, unsere zu erschaffen. Also werden wir erschaffen.
1: Tut es weh, das alles zu sehen?
0: Natürlich tut es das. Gehen wir. Kein Grund, uns diesen Emotionen hinzugeben.

0: Die Leute fragen oft, wie das ist. Ich dachte mir, vielleicht können sie das ja irgendwie vermitteln. Ich weiß nämlich nicht, wie ich es beschreiben soll. Stellen Sie sich eine Explosion auf mittlere Entfernung vor, nicht zu weit und nicht zu nah. Zu nah ist tödlich. Das führt zu Gehirnerschütterungen und schweren Verletzungen. Aber auf mittlere Entfernung ist das so, als würde man von innen ausgepeitscht werden. Selbst wenn man keine äußeren Verletzungen erleidet, tut einem das Herz danach weh. Es ist wie ein Peitschenhieb gegen die inneren Organe.
1: In dieser Küche haben wir früher Brot gebacken. Dieses Feuerholz ist von der Küche übrig geblieben. Dann haben sie hier zugeschlagen. Vielleicht dachten sie, dass bei uns russische Soldaten essen oder was auch immer sie sich dabei gedacht haben. Sie haben wohl die Feldküche gesehen und das hat gereicht. Hier haben wir Backformen reingeschoben, den Deckel zugemacht und den Ofen angeheizt. Wir ernährten die Menschen und uns selbst bis zu einem gewissen Zeitpunkt, bis sie anfingen, uns zu beschießen. In diesem Kessel hier haben wir Tee gekocht. Ja, jetzt kommt da kein Tee mehr raus. Hier ist sie. Schauen Sie. Wir dachten uns schon, ob wir sie nicht als Mülleimer stehen lassen sollen, zur Erinnerung. Ich finde, sie würde einen guten Mülleimer abgeben. Hier ist sie gelandet, ja. Schauen Sie hier. Das ist auch ein interessantes Teil. Das ist das, aus dem die Streumunition hagelt. 155er Kaliber. Hier sind irgendwo ein paar Aufschriften auf Englisch. Ich habe genau so eine zu Hause, nur kleiner. Da steht auf Englisch 155 mm und NATO drauf. Diese Gegend wurde besonders schwer getroffen. Hier war heftiger Beschuss. Da drüben ist eine thermobarische Rakete eingeschlagen. Sehen Sie? Da ist alles niedergebrannt. Ich habe dort gesehen, wie Wasser brannte. Wir haben Wasser draufgeschüttet und es fing an zu brennen. Die Temperatur war so hoch, dass es einfach... Das erinnert mich an den Film über den großen Vaterländischen Krieg, Offiziere. Ich gehe hier lang und fühle mich wie in diesem Film. Alle Bäume sind von Schrapnellen zerfetzt.

0: Natürlich ist es schmerzhaft. Es ist sehr schmerzhaft, all diese Zerstörung zu sehen. Vor allem, weil hier so viel Blut vergossen wurde. So viele junge Männer sind gestorben. Natürlich ist es schmerzhaft. Aber wir hoffen darauf, dass alles wieder aufgebaut wird. Die Mauern lassen sich leicht wieder aufbauen. Aber das Wichtigste sind die Seelen, die leben. Das ist der neue Friedhof. Das dunkle Kreuz da drüben ist für Hieromonk Bonifati, der getötet wurde. Direkt neben ihm liegt die Mutter Oberin, Äbtissin Anna. Sie wurde in ihrem Haus getötet. Hier liegt sie begraben. Klosterarbeiter Georgi liegt ebenfalls hier. Er wurde von Streumunition erwischt. Wir haben nachts die Gräber ausgehoben und sie bestattet. Also, wegen den ganzen Beschüssen, tagsüber wären wir leicht gesehen worden. Aber nachts, in der Nacht war es sicherer. Und hier ist noch ein Mönch begraben, Mönch German. Er arbeitete in unserem Bienenhaus. Er hat es während des Beschusses nicht rechtzeitig geschafft, in Deckung zu gehen und wurde getötet. Das alles ist unser Friedhof.
1: Preiset den Herrn und die heilige Auferstehung. Frohes Fest. Preiset den Herrn und die heilige Auferstehung. Frohes Fest. Wir gingen jeden Tag zur Kommunion, damit wir keine Angst vor dem Tod haben. Und wir haben überlebt. Wie sich herausgestellt hat, kann man sogar so etwas überleben. Der Krieg geht weiter, er ist noch nicht vorbei. Der Beschuss hat nicht aufgehört. Wir versuchen also, unsere Aktivitäten bedeckt zu halten, weil die feindliche Aufklärung nicht schläft. Hier fliegen Aufklärungsdrohnen und überwachen alles. Nur weil sich die Frontlinie verschoben hat. Wir sind jetzt nicht mehr in Artilleriereichweite, aber das heißt nicht, dass wir sicher sind. Der Krieg geht also weiter. Und nun, also, das heißt einfach, dass wir weiterhin aufmerksam sein müssen.
2: Sagen Sie bitte, hilft diese Kohle Ihnen beim Überleben? Heizen Sie damit?
3: Ja, klar.
2: Hilft Ihnen das Kloster so zu überleben?
3: Natürlich. Ohne es wären wir schon längst tot. Ich habe eine gewöhnliche Hütte. Und da ist alles kaputt. Auch mein ganzer Hof. Gott sei Dank konnten wir überleben. So ist das eben im Krieg. Das hier ist das Haus Gottes, auch wenn es keine Kirche ist. Und es ist unsere Lebensader.
4: Das ist die Schalltafel für das Refektorium der Kirche. Ich baue LS-Schalter ein, hier. Diese LS-Schalter hier. Diese Schalltafel wurde schon 1000 Mal durch Beschuss durchlöchert. Die Tür ist praktisch ein Sieb. Bis zum Frühjahr wollen sie die Stromversorgung des Dorfes wiederherstellen. Wir haben uns schon daran gewöhnt, dass es hier keinen Strom gibt. Die Generatoren arbeiten nach Plan, nur morgens und abends. Wir haben uns angepasst. Aber wenn sie den Strom wiederherstellen, wird das ein Grund zum Feiern sein. Wollen wir gehen? Hier ist der erste HIMARS gelandet. Der Sprengkopf liegt noch da. Ich zeige es Ihnen gleich. Da. Dieses Blechteil. Da liegt es und keiner will es anfassen. Das ist ein leerer HIMARS-Sprengkopf. Hier liegen überall Sprengminen rum, viele davon. Hier zum Beispiel, das sind diese Streubomben. Kumulativmunition. Hier kommt der Metallstrahl raus. Normalerweise ist da noch so ein Draht. Bei Kontakt explodiert die Mine. Ich weiß nicht, was da drin ist. Da auf dem Asphalt sieht man die Löcher, die sie hinterlassen haben. Wir wurden mit diesen Dingern überzogen. Und das hier sind die Flossen der Mine. Die hier ist bereits explodiert, sie ist leer. Das Geschoss an sich ist so groß. Diese Teile werden mit SPG-Geschützen abgefeuert. Die hier muss irgendwo abgeprallt sein und wurde durch die Explosion in den Baum geschleudert. Hier, das kann man abdrehen. Und das, was da herausragt, ist ein Grat, ich glaube, aus tschechischer Produktion. Wir sehen am Azimut, dass sie aus der Richtung von Ugledar geflogen kam. Hier. Hier. Sie haben solche Düsen. Was bringt sie dazu, die Kirche zu beschießen? Konnte das wirklich Absicht sein? Zuerst dachten wir, dass ihre Artilleristen einfach schlecht waren und ihre Ziele verfehlten. Aber als die ersten Geschosse im Hof landeten, was sollte man da sagen? Das Kloster, die Kirche. Wenn ich mich nicht täusche, ist sie 68 Meter hoch. Dieses Gebäude ist von Weitem sehr gut zu sehen. Sie benutzten es als Orientierungspunkt für ihre Artillerie. Sie berechneten anhand des Gebäudes die Flugbahnen, verstehen Sie?
1: Wir leben hier einfach nur. Wir denken nicht, dass das irgendwie heroisch oder bemerkenswert ist. Heroisch sind diejenigen, die in den Kampf ziehen und ihr Leben lassen. Viele liegen noch immer dort im Wald. Das ist heroisch. Dort sind noch immer viele Minenfelder. Wir sehen Menschen, die offenen Auges in den Tod gehen. Wir haben echte Helden gesehen, die uns und unser Russland hier in diesen Wäldern beschützen. Das sind echte Helden. Verglichen mit dem Kreuz, das sie tragen müssen, war der Herr zu uns sehr gnädig.
5: Eine Menge guter Freunde sind von uns gegangen. Ich hatte mich schon so an sie gewöhnt, dass... mir irgendwo klar ist, drück auf den Knopf. Das waren wundervolle Jungs, sowohl im Glauben als auch im Geist.

0: Wir konnten eine Menge von ihnen lernen.
1: Jeder befreite Waldstreifen hier hat einen Preis. Wir wissen das. Deshalb freuen wir uns einerseits, dass die Frontlinie sich bewegt, aber andererseits wissen wir auch, dass jeden Tag junge Männer sterben. Einige von ihnen haben hier bei uns überlebt und sind jetzt ein Stück weiter weg im Kampf gefallen.
0: Im Sommer kamen ein paar Jungs zum Tee vorbei. Einer von ihnen war nicht gläubig. Aber nachdem sie von Graz beschossen wurden, kam er angerannt und sagte: Ich muss getauft werden. Neben uns ist ein Grat explodiert, aber wir haben alle überlebt.
1: Wir sehen, wie Menschen sich verändern. Wir sehen das sehr deutlich, wenn Soldaten getauft werden und beichten. Zu Friedenszeiten haben sie das nicht getan. Das war nicht Teil ihres Lebens. Sie haben die Kirche nicht gesehen. Sie brauchten sie nicht. Aber jetzt brauchen sie sie. Jetzt glauben sie an Gott.
0: Oh, hallo, hallo.
2: Hallo.
3: Vorsichtig.
2: Schau, was wir für dich haben.
0: Das da? Wow. Hallo. Nikita wird... Ja, genau. Gleich geht es los.
3: Ja, wir wussten es.
0: Gut gemacht. Hallo.
2: Hallo.
0: Hallo. Und wo ist Neil? Wo ist er?
2: Neil ist im Urlaub. Im Urlaub.
1: Es ist ermutigend, Menschen zu sehen, die Initiative ergreifen. Sie fahren feindlichen Kugeln entgegen. Denn eine Straße entlang zu fahren und in einem Keller zu sitzen, das sind zwei verschiedene Dinge. Sehr unterschiedliche Dinge. Auf der Straße kann man leicht erschossen werden, aber trotzdem fahren diese Leute zu uns. Sie geben uns Mut. Einige von ihnen gehen sogar zu Fuß über die offene Straße. Sie haben uns vieles beigebracht. Die Menschen, die uns mit Lebensmitteln versorgten, sie riskierten ihr Leben. Jede Reise ist ein tödliches Risiko. Wir sahen sie an und sahen in ihnen wahre Helden.
4: Alle Straßen waren hier vermint und es fuhren keine Autos hierher. Nicht einmal das Militär wollte hierher kommen. Wir haben also wirklich nur dank des Heldenmuts unserer Jungs durchgehalten. Dank unseren Soldaten, die selbst unter genauer Beobachtung feindlicher Drohnen allen Widrigkeiten getrotzt haben, um uns Säcke voll Brot und Treibstoffkanister zu bringen. Wir schnitten einen Laib Brot in dünne Scheiben und teilten sie unter uns, den Flüchtlingen und den Kindern auf. Die Dorfbewohner und die Einheimischen kommen ständig zu uns, um Wasser, Brot und Medizin zu holen. Denn ich glaube, für die Einheimischen da draußen ist das viel härter als für uns. Und Kohle. Gott sei Dank hatten wir genug Kohle, die wir den Leuten mit nach Hause geben konnten.
5: Kommen Sie oft hierher? Bekommen Sie hier Hilfe?
6: Ja, ständig.
7: Ja, wenn es die Kirche nicht gäbe.
6: Ja, mein Sohn ist beim Militär. Uns hilft das Militär und die Kirche. Unser Haus wurde dreimal direkt getroffen. Es brannte komplett aus. Wir haben nichts mehr. Sie trafen das Haus, die Garage. Eine Granate traf sogar den Brunnen. Ich kam zurück. Oh, ich war wie betäubt. Ich war wie betäubt und hörte erst am Abend wieder etwas. Nur Gott hat mich bewahrt.
7: Du rennst zur Arbeit oder um Wasser zu holen und überall fliegen Minen. Ich habe mich geduckt und einen Splitter in die Schulter abbekommen. Auf dem Weg nach Hause auch Beschuss. Ich lief die ganze Zeit geduckt.
6: Früher habe ich immer Obst ins Kloster gebracht und als ich dann selbst hungerte, traf ich hier immer denselben Priester an, als ob Gott ihn geschickt hätte. Immer derselbe. Er gab mir immer etwas mit, etwas von dem Essen, das ins Kloster gebracht wurde. Dabei hatte das Kloster selbst nicht einmal genug Brot. Pro Person gab es nur 2 Stück Brot und er hat mir seine eigenen 2 Stück für meine Mutter mitgegeben.
7: Unser Priester war wundervoll. Er war immer bei uns, die ganze Zeit über. Als der Krieg anfing, hörten wir, da ist einer gestorben, da ein anderer, ein Dritter wurde verwundet und wenn nicht das Kloster gewesen wäre, dann wären wir hätten nicht.
6: Lassen

Wir haben gebetet und uns wurde geholfen. Jeder half dem anderen. Wissen Sie, wir waren einfach alle Teil eines Ganzen. Wir saßen im selben Boot. Ja. Und wie unser Väterchen sagte, alle für das Kloster. Einer schläft, einer isst, einer arbeitet, einer betet. Aber Gottes Gnade kommt uns allen zuteil. Und so, mit Gottes Hilfe und unter dem Schutz der Gottesmutter haben wir überlebt.

Wir hatten ein echtes Mönchsdorf, ein echtes Athos. Wir konnten uns so sehen, wie wir sind. Nicht weich und flauschig, sondern als echte Menschen. Wenn du unter anderen Menschen bist und du hast keinen Komfort, keine anderen Dinge. Wenn um dich herum nur Tod und ständiger Beschuss existieren, dann schließen sich die Menschen zusammen und erkennen ihre eigenen Schwächen.

Wir sind realistischer geworden. Wir konnten uns so sehen, wie wir sind und was wir wert sind. Als Menschen, als orthodoxe Christen, als Mönche. Und das macht die Zeit, die wir hier verbracht haben, so wertvoll. Ich glaube, dass jeder, der hier gelebt hat, nichts zu bedauern hat.

Tatsächlich brauchen wir nicht viel im Leben. Wir müssen einfach nur am Leben sein. In dieser Situation ist uns klar geworden, wie wertvoll das Leben an sich ist. Eigentlich braucht man sonst auch nicht viel anderes.

0: Wir sind hier, um die Unterstützung des amerikanischen Volkes auszudrücken.
1: Die freie Welt ist an eurer Seite. Amerika ist an eurer Seite. Ich bin an eurer Seite. Morgen marschieren wir gemeinsam voraus. Wenn das unseren Tod bedeutet, so werden wir diesen Preis zahlen.
2: Im Mai 2014 war es noch unvorstellbar, dass die ukrainische Luftwaffe Städte bombardieren könnte.
3: Hat er etwa geschossen? Bastard.
4: Sie sagen, dass hier nur Terroristen sind. Was für Terroristen?

0: Margo und Ilja machen sich wieder auf den Weg.
1: Du hast doch bestimmt irgendwas vor.
2: Ich schlage vor, wir fahren irgendwo hin. Wir waren im Sommer unterwegs, dann sollten wir auch im Winter reisen.
0: 5500 Kilometer mit dem Auto, von Moskau bis zum Baikalsee.
2: Augen zu, zwei, drei.
0: Auf dem Weg dorthin erwarten sie neue Bekanntschaften, überraschende Erkenntnisse und Abenteuer.
3: Prima, ich mache euch heute zu Knödelfeen.
1: Oh, du bist heute eine Knödelfee.
0: Das ist das wahre Russland, wie sie es mit eigenen Augen sehen sollten.
1: Hier fängt Sibirien an.
2: Hurra!
0: Anfang Oktober 2023 überschritten Hamas-Kämpfer die Grenze zu Israel. Nif Aivas, einer der Israeli-Reservisten, wollte das Land schützen, wurde aber für einen Terroristen gehalten und von seinen eigenen Truppen getötet.
4: Am 8. Oktober saßen wir hier im Wohnzimmer und wir schauten fern.
5: Es gibt noch einen weiteren Bericht, ein Video, das den Moment des Zusammenstoßes zwischen unseren Truppen und den Terroristen zeigt.
4: Meine kleine Tochter sagte zu mir, schau mal, Nifs Auto im Fernsehen.
5: Dieses Auto wurde von den Sicherheitskräften gestoppt. Die Terroristen wurden eliminiert.
0: Das Militär verwechselte Nifs blauen Mazda mit einem Audi, der von mutmaßlichen Terroristen gefahren wurde und feuerte über 400 Kugeln auf das Auto ab.
6: Okay, ein oder zwei Kugeln, um sie zu neutralisieren, das verstehe ich. Aber es war eine Tragödie.
4: Ein Polizist kam und sagte, dass ihre Entscheidung falsch war. Und es ihnen leid tut.
0: Die Familie fordert die Behörden auf, die Verantwortung für den Unfall zu übernehmen und Nif als gefallenen Soldaten anzuerkennen.
4: Mein Land hat mich verraten. Ich habe mein Bestes gegeben.
7: Wie kann ich mein Kind ins Internat schicken? Dann könnte ich nachts nicht schlafen.

Energiespeicher leer wie nie. Die Energiespeicher in Deutschland sind so leer wie seit 4 Jahren nicht mehr. Sowohl für die Industrie als auch für die Bürger könnte der Brennstoff knapp werden. Die Kosten werden dabei noch weiter steigen. Man weist darauf hin, eine Lösung könnte näher rücken, wenn die Ausgaben zugunsten der Deutschen umverteilt würden. Auswertung der Energiekrise. Was stürzt Europa in eine tiefe Energiekrise? Und gegen wen richten sich das Verbot des Kaufs von russischem Öl und Gas sowie die Krise in der Straße von Hormuz? Auf diese Fragen ging der russische Außenminister Sergej Lavrov in einem Exklusivinterview für die RT-Sendung Indien, Russland und die Welt mit Munjun Sharma ein. Die Höhepunkte des Interviews sehen Sie in unserer Sendung. Staatsbesuch in China. US-Präsident Donald Trump traf heute zu einem 2-tägigen Staatsbesuch in Peking ein. Zunächst plant Trump ein Treffen mit dem chinesischen Staatschef Xi Jinping. Vor den Gesprächen legte die chinesische Botschaft in den USA jedoch 4 Themen fest, die Washington nicht ansprechen sollte, unter anderem die Taiwan-Frage.

Guten Abend, hier ist RT.de mit den 19 Uhr Nachrichten. Mein Name ist Marco Jankowiak. Die deutschen Gasspeicher sind so leer wie seit 4 Jahren nicht mehr. Die Unternehmen kaufen aufgrund der rasant gestiegenen Preise nur wenig Gas ein. Deshalb droht den Bürgern im Winter eine Kältewelle. Die Betreiber warnen, dass das Gas möglicherweise nicht für alle reichen könnte. Insbesondere bei sehr niedrigen Temperaturen. Nach Angaben des Branchenverbands Initiative Energien speichern sind die deutschen Gasspeicher zum

0: 1. Mai nur zu 26% gefüllt. Derzeit ist unklar, ob es gelingen wird, alle reservierten Speicherplätze mit Gas zu füllen. Laut Ines Geschäftsführer Sebastian Heinermann reichen die 76% Füllstand, mit denen das Land rechnet, nur aus, wenn Deutschland nicht von extremer Kälte heimgesucht wird. Aus den Erfahrungen vom Januar dieses Jahres ist bekannt, dass in einem solchen Fall der Gasverbrauch steigt. Gleichzeitig verteuern sich für die Verbraucher selbst alle Brennstoffarten. Die Prognosen der Experten sind düster. Die Lage werde sich nur dann entspannen, wenn mehrere Bedingungen gleichzeitig eintreten.
1: Die Erwartungen hellen sich auf, verbleiben aber im negativen Bereich. Die Expertinnen und Experten hoffen auf ein baldiges Ende des Iran-Kriegs. Die schwache Industrieproduktion, steigende Energiepreise und eine Inflationsrate oberhalb der 2%-Marke belasten die deutsche Wirtschaft jedoch weiterhin. Für die zweite Jahreshälfte 2026 zeichnet sich ein vorsichtiges Erholungspotenzial ab, sofern der Nahostkonflikt abklingt und die staatlichen Konjunkturimpulse ihre Wirkung entfalten.
0: Die Bürger ihrerseits sparen bereits jetzt. Die Deutschen reduzieren massiv ihren Energieverbrauch und alles, was Kraftstoff verbrauchen könnte. Die Mehrheit hat ihre Einstellung zum Wärme- und Stromverbrauch geändert. Ein ähnlicher Trend ist im Verkehrsbereich zu beobachten. Die Menschen steigen vom Privatwagen auf öffentliche Verkehrsmittel oder auf Fahrräder um, die aus wirtschaftlicher Sicht weitaus sparsamer sind. Nach Ansicht von Experten greifen die Menschen zu diesen Mitteln gezwungenermaßen.
1: Die gestiegenen Kosten infolge des Iran-Krieges führen bei einer großen Mehrheit der Menschen in Deutschland zum sparsameren Umgang mit Energie. Hier überwiegen konkrete kurzfristige Sparmaßnahmen. Bei der generellen Abkehr von teurer fossiler Energie liegen die Hürden ungleich höher. Immerhin, ein Drittel der Befragten plant, sich in Zukunft unabhängiger von fossiler Energie zu machen.
0: In vielen Wirtschaftsbranchen rechnen Unternehmen fest mit den Folgen. Nach Angaben des IFO-Institutes sehen mehr als 8% der Unternehmen, also jedes 12. Unternehmen, ihre wirtschaftliche Existenz bedroht. Experten gehen davon aus, dass die Zahl der Insolvenzen vor dem Hintergrund der geopolitischen Unsicherheit in den kommenden Monaten unverändert bleiben oder sogar steigen werde. Praktisch alle Branchen stehen vor ähnlichen Problemen. Rückgang der Aufträge, sinkende Nachfrage und steigende Produktionskosten. Und das alles noch abgesehen von der Bürokratie, über die sich die Unternehmen nach wie vor beklagen. Der Grund ist einfach, viele Kunden sind zahlungsunfähig geworden, worunter laut Branchenvertretern alle Akteure des Wirtschaftsprozesses leiden. Auch die Tourismusbranche steht am Abgrund. Da die Deutschen versuchen, Geld zu sparen, drohen der Branche unruhige Zeiten. Selbst wenn der Touristenstrom anhält, könnten die Probleme mit den Treibstoffpreisen die Pläne sowohl der Reisenden als auch der Reiseveranstalter durchkreuzen.
1: Der Iran-Konflikt hat die Reisebranche besonders im März stark belastet. Ein positives Signal sind die Ende April aufgehobenen Reisewarnungen für wichtige Flugreisetransitländer im Nahen Osten. Wenn Reisende die weitere Entwicklung im Iran-Konflikt abwarten, kann das die Buchungen insbesondere für das Ende der Sommersaison 2026 und die Wintersaison 2026/27 beeinträchtigen. Auch die Diskussionen über mögliche Engpässe bei Flugkerosin ab dem Sommer können weiterhin für Verunsicherung bei Reisenden sorgen.
0: Die Regierung reagiert auf ihre eigene Weise auf die Krise. Es wurde bekannt, dass die Behörden beabsichtigen, das Heizungsgesetz zu lockern. Dem Bundestag wurde ein Gesetzesentwurf zur Prüfung vorgelegt, wonach Heizungsanlagen, die mit Flüssigbrennstoffen und Gas betrieben werden, länger genutzt werden dürfen. Die Änderung hebt die Vorschrift auf, wonach neue Heizungsanlagen zu mindestens 65% mit erneuerbaren Energien betrieben werden müssen. Allerdings ist dabei ein ähnliches Problem aufgetreten. Bei der Knappheit an herkömmlichen Brennstoffen ist auch der neue, umweltfreundliche Brennstoff teuer. Und zudem gibt es einfach zu wenig davon, während die Behörden den Geschäftsplan befürworteten. Kritisierten Umweltschützer ihn hingegen. Auch Vertreter der Opposition kritisieren den Plan. Ihrer Meinung nach sei Geld für

0: Brennstoff vorhanden, werde aber bewusst für alles mögliche andere ausgegeben.
1: Wir haben steigende Energiepreise. Die deutsche Industrie ist schwerstens unter die Räder gekommen. Wir versorgen Flüchtlinge aus der Ukraine und finanzieren den Großteil der Waffenlieferungen an Selenskyj. Statt den Import von russischem Öl und Gas in eine diplomatische Initiative in der Ukraine einzubetten, fährt die Bundesregierung unsere Wirtschaft vor die Wand.
2: Diese Symbolpolitik hilft weder Pendler noch der Wirtschaft. Wir fordern eine echte Entlastung, deutliche Senkung der Energiesteuer auf das EU-Minimum, Abschaffung der CO2-Abgabe und Reduzierung der Mehrwertsteuer auf Kraftstoffe. Nur so kommen wir wieder auf bezahlbare Preise. Stattdessen greift die Regierung den Bürgern über neue Steuern wieder in die Tasche. Das ist nichts anderes als Täuschung.
0: Über die zur Neige gehenden deutschen Energiereserven und deren Ursachen haben wir mit dem Ökonomen Dr. Eike Hamer gesprochen. Seiner Meinung nach sei Deutschland in einer katastrophalen Energieabhängigkeit von anderen Ländern, vor allem von den USA. Während die Ereignisse rund um Nord Stream eine böswillige Abschottung Deutschlands von alternativen Versorgungsmöglichkeiten darstellten.
3: Nun, was mit der deutschen Energiesouveränität passiert ist, ist eine vollständige Katastrophe. Deutschland ist nicht nur abhängiger geworden von anderen Lieferanten, wie in diesem Fall insbesondere die USA, sondern die Energieversorgung ist auch wahnsinnig unsicher geworden. Denn wir hatten vorher einen Lieferanten, der selbst in Krisenzeiten niemals die Lieferung aufgegeben hat, sondern immer vertragstreu geliefert hat. Jetzt haben wir eine Abhängigkeit von den USA, die uns in Deutschland unter Sanktionen gestellt hat. Das heißt, die ganz offen und schon praktiziert uns die Energieversorgung abgeschnitten hat. Das heißt, wir haben hier einen uns feindlich gesonnenen Lieferanten und uns einseitig auf einen feindlich gesonnenen Lieferanten gestützt. Und das ist eine absolute Energiekatastrophe. Das Zweite ist, wir haben die Versorgungswege einreißen lassen. Und es ist nicht ausgeschlossen, dass derjenige, von dem wir jetzt abhängig sind, mitverantwortlich ist für die Beseitigung von elementar wichtiger Energieinfrastruktur, in diesem Falle Nord Stream 1 und Nord Stream 2. Bedeutet also, wir haben nicht nur eine schlimmere Abhängigkeit, sondern zudem auch noch weniger Möglichkeiten, in Zukunft die Energie zu besorgen. Denn ohne die Nord Stream 1 und 2 Pipelines ist die Versorgung tatsächlich einseitig auf Schiff und andere Kanäle beschränkt, während wir vorher mit der Nord Stream 1 und Pipeline eben auch zusätzliche Energieversorgungsmöglichkeiten haben. Ich halte das nicht für einen Unfall, sondern ich halte das mittlerweile für eine Politik, die aus Böswilligkeit entstanden ist. Das Risiko ist so hoch, dass es nicht zu verantworten ist. Das heißt, der Staat missachtet hier seine Aufgaben. Er hat dafür zu sorgen, dass die Speicher mindestens bei 75% heute, das war also an dem letzten Tag von dem grünen Politiker Robert Habeck runtergesetzt worden von über 80%, dass die Speicher nur 75% gefüllt werden müssen. Wir wissen heute, dass das nicht reicht, dass seine Entscheidung am letzten Tag seiner Amtszeit falsch war, eine gezielte Sabotage gewesen sein könnte der deutschen Industrie. Das heißt, wir brauchen mindestens einen 80-prozentigen Füllstand der deutschen Speicher. Das ist nicht erreicht und das wird immer aussichtsloser, das überhaupt noch erreichen zu können. Denn allein die Transportkapazitäten sind zweifelhaft bis zum Herbst zu bekommen, dass wir überhaupt diese Mengen an Gas wieder in die Speicher hineinbekommen und Öl, ähnliches Spiel. Also insofern ist es jetzt schon abschätzbar, dass hier die Politik mehr oder weniger absichtlich diese Notlage herbeiführt. Und es ist eben auch nicht ausgeschlossen, dass hier noch ganz andere drakonische Maßnahmen gegen die Bürger gefahren werden.
0: Über die Energiekrise, die Sanktionen gegen russische Energieressourcen sowie die US-amerikanischen Ansprüche auf Energierouten sprach auch der russische Außenminister Sergej Lavrov in einem Exklusivinterview für die RT-Sendung Indien, Russland und die Welt mit Runjun Sharma. erklärte Lavrov, warum Europa am stärksten unter der Krise in der Straße von Hormus leiden werde und wer auf der Weltbühne die Kontrolle über die globale Energiewirtschaft anstrebe.
4: Schauen Sie sich an, wie die Amerikaner nun planen, die Nord Stream Pipelines, die beiden gesprengten Gaspipelines, wiederherzustellen. Dabei hatten die Amerikaner unter Joe Biden selbst erklärt, dass diese Gaspipelines nicht in Betrieb genommen würden. Jetzt beschuldigen sie allerdings die Ukrainer, diese Leitungen gesprengt zu haben. 3 von 4 wurden gesprengt. Und die Amerikaner wollen den Teil aufkaufen, der europäischen Unternehmen gehörte. Sie wollen ihn zu einem Zehntel des Preises aufkaufen, den die Europäer bezahlt haben. Und wenn sie das tun, werden sie die Deutschen dazu zwingen, ihre nationale Würde zurückzugewinnen und zu sagen, na gut, wir werden diese Gaspipeline nutzen. Aber die Preise werden nicht mehr das Ergebnis einer Vereinbarung zwischen den Lieferanten Russland und Deutschland sein, sondern die Amerikaner, die diese Pipeline von den Europäern aufkaufen, werden die Preise diktieren. Sie wollen, das haben Sie offen gesagt, der Ukraine die Transitgasleitung von Russland nach Europa wegnehmen, um auch diese Ströme zu kontrollieren. Das Ziel ist also absolut offensichtlich, alle auch nur annähernd bedeutenden Energierouten unter ihre Kontrolle zu bringen. Derzeit wird versucht, sowohl unser Gas als auch unser Öl zu verbieten, nur weil man Russland bestrafen will. Sie wissen, dass wir niemanden bestrafen und unseren Verpflichtungen gegenüber unseren Partnern stets gewissenhaft nachkommen. Es spielt keine Rolle, ob es sich um befreundete Länder handelt oder um solche, die uns nicht ganz so freundlich gegenüberstehen. Wenn wir uns auf etwas geeinigt haben, dann ist es in der russischen Tradition, das Vereinbarte auch einzuhalten. Im Westen sind die Traditionen ganz anders. Dort liebt man es geradezu, die Geschichte und Vereinbarungen außer Kraft zu setzen, irgendwelche Vorwände zu erfinden, um wieder auf Kosten anderer zu leben, zu bestrafen und zu bestrafen. Europa als Heimat des Kolonialismus hat natürlich seine Fähigkeiten bereits verloren. Jetzt zeigen die USA diese Fähigkeiten in vollem Umfang und treiben Europa in eine tiefe Energie- und Nahrungsmittelkrise. Wahrscheinlich wird Europa am stärksten unter der Krise in der Straße von Hormuz leiden. Ganz zu schweigen davon, dass das Verbot, russisches Gas und Öl zu kaufen, eine Umstellung auf den Kauf von amerikanischem Flüssigerdgas bedeutet, das ungleich teurer ist.
5: Der Druck auf alle mit der Forderung, kein russisches Öl zu kaufen, ist ein schmutziges Manöver. Man kann es unterschiedlich bezeichnen, als kolonial oder neokolonial, aber es handelt sich um Ausbeutungsmethoden. Ihr Kernziel besteht darin, alle dazu zu zwingen, kein billiges Öl aus Russland zu kaufen, sondern teures Öl und Flüssigerdgas aus den Vereinigten Staaten. Auf diese Weise streben sie danach, die Welt durch die Kontrolle der globalen Energiewirtschaft zu beherrschen. Doch nicht alle geben diesem Druck nach. Indien hat wiederholt und unmissverständlich erklärt, dass es selbst bestimmen werde, in welchen Mengen und von wem es Energieressourcen bezieht. Es gab zeitweise Gerüchte, dass ein indischer Abnehmer einen Tanker abgelehnt habe, der russisches Öl transportiert. Ich wiederhole jedoch, dass Indiens Position klar zum Ausdruck gebracht wurde.
0: Während der russische Außenminister Sergej Lavrov sich in Neu-Delhi mit seinen Kollegen aus der BRICS-Gruppe trifft, ist US-Präsident Donald Trump zu einem 2-tägigen Staatsbesuch in Peking angekommen. Der US-Präsident ist zum ersten Mal seit 9 Jahren nach China gereist. Er wird mehrere Tage in der chinesischen Hauptstadt verbringen und sich mit dem Staatschef Xi Jinping treffen. Trump wird von einer Delegation begleitet, der mindestens ein Dutzend Führungskräfte aus der Wirtschaft angehören. Unter anderem der Tech-Milliardär Elon Musk. Zudem erklärte der US-Präsident, dass zu einigen weiteren Vertretern der Delegation auch Tim Cook von Apple, Larry Fink von BlackRock, Steven Schwarzman von Blackstone sowie Kelly Ortberg von Boeing gehörten. Kurz vor Trumps Abreise legte die chinesische Botschaft in der USA 4 rote Linien für die Gespräche fest, die Washington ihrer Ansicht nach nicht überschreiten dürfe. Zu den Themen, die nicht zur Tagesordnung gehören, zählen die Lage in Taiwan, Menschenrechte und das politische System Chinas. Ross Feingold, Analyst für politische Risiken in Asien, stellt fest, dass die USA und China bestrebt seien, sowohl im Inland als auch auf internationaler Ebene ein positives Bild ihrer Beziehungen zu vermitteln.
6: Sicherlich wird das Thema Krieg zur Sprache kommen. Ob die Vereinigten Staaten China tatsächlich um Hilfe bitten würden oder nicht, wer weiß schon, was sie hinter verschlossenen Türen zu diesem Thema tatsächlich sagen werden. Ich glaube, die Vereinigten Staaten wollen China warnen oder daran erinnern, dass sie es nicht gutheißen würden, wenn China beispielsweise Waffen an den Iran liefern oder Nachschub bereitstellen würde. Ich gehe also davon aus, dass dieses Thema von den Vereinigten Staaten angesprochen wird. Aber ehrlich gesagt liegt es ganz sicher im Interesse Chinas, dass die Straße von Hormus wieder geöffnet wird, damit Schiffe dort sicher passieren können, ungeachtet des andauernden Krieges zwischen den Vereinigten Staaten und dem Iran. Seltsamerweise stimmen in dieser Frage die Interessen beider Seiten überein. Ob China sich politisch einmischen will, indem es Druck auf den Iran ausübt, der sein Freund ist, ich halte das nicht für realistisch und die Vereinigten Staaten wissen das. Man darf auch nicht vergessen, dass beide Seiten diesem Treffen zugestimmt haben, weil sie sowohl im Inland als auch gegenüber der Welt ein positives Bild ihrer Beziehungen vermitteln wollen. Ich glaube nicht, dass eine der beiden Seiten diesem Treffen zustimmen würde, wenn es zu einer konfliktreichen Situation führen würde. Ich denke also, dass die Vereinigten Staaten dieses Thema vielleicht ansprechen werden und China vielleicht sagen wird, ja, wir würden uns auch eine Öffnung der Straße von Hormus wünschen. Vielleicht solltet ihr den Waffenstillstand beibehalten. Das ist wahrscheinlich etwas, was die chinesische Seite der amerikanischen Seite sagen würde. Aber noch einmal zur Frage, welchen Druck China auf den Iran ausüben würde. Ich halte das für sehr unwahrscheinlich. Aber vielleicht würde China, um die Atmosphäre positiv zu halten, zu Präsident Trump sagen, wir werden mit unseren Freunden im Iran sprechen. Aber ist China wirklich in der Lage, zu Präsident Trump zu sagen, wir werden das für sie regeln? Ich halte das für unwahrscheinlich.
0: Der russische Fonds für Unterstützung der Landsleute feiert 15 Jahre seines Bestehens. Die Organisation leistet alle mögliche soziale und juristische Hilfe russisch- und sowjetischstämmigen Menschen, die in schwierige Situationen im Ausland geraten. Zum Jubiläum des Fonds wurde ein Film gedreht, der die Geschichten geretteter Menschen darstellt. Unser Korrespondent Ivan Medvedev hat mit den Mitarbeitern der Stiftung und denjenigen, denen der Fonds geholfen hat, gesprochen und berichtet uns nun die Einzelheiten vor Ort.
7: Der russische Fonds für Unterstützung der Landsleute wird diesen Monat 15 Jahre alt. Anlässlich des Jubiläums der Organisation, die russisch- und sowjetischstämmigen Menschen im Ausland erforderlichenfalls vor allem Rechtshilfe leistet, fand in Moskau eine beachtenswerte Veranstaltung statt.
8: Im Gebäude eines der größten Medienkonzerne Russlands wurde ein Film über russische und postsowjetische Menschen präsentiert, die im Ausland Schikanen ausgesetzt werden und in diesem Zusammenhang vom Fonds Unterstützung erhalten. Die Regisseurin des Films, Irina Lanina, drückte ihre Freude und Erleichterung aus, dass es einen solchen Fonds gibt.
9: Es ist ein großes Glück, dass es eine Stiftung gibt, die Menschen hilft, die in Not geraten sind und die Menschen unterstützt, die hierher kommen. Menschen, die abgeschoben wurden und keine Freunde, kein Zuhause und überhaupt nichts mehr haben von dem, was sie an ihrem früheren Wohnort umgab. Der Film erzählt hauptsächlich von der Arbeit der Stiftung und davon, wie sie all das schafft. Gleichzeitig basiert er aber auf menschlichen Geschichten, auf den Geschichten konkreter Menschen, die die Hilfe der Stiftung in Anspruch genommen haben. Und natürlich liegt die Freude darin, dass ich beim Drehen dieses Films verstanden habe, dass es Schutz gibt, dass hinter mir ein Land steht, das in einem schwierigen Moment, in einer schwierigen Situation die Hand zur Hilfe reichen kann. Das ist meiner Meinung nach das Wichtigste.
7: Der Fonds wurde im Jahr 2011 aufgrund einer Anordnung des damaligen russischen Präsidenten Dmitri Medvedev ins Leben gerufen. Dessen Aufgabe besteht darin, russischen und postsowjetischen Menschen Hilfe zu leisten, die sich in schwierigen Situationen wiederfinden. Dazu zählen zuallererst behördliche Willkür und politisch motivierte Schikanen der Länder, deren Regierungen gegenüber Russland feindselig eingestellt sind. Das wichtigste Element der Aushilfe ist von juristischem Charakter. Sollte eine Person mit russischem Bezug im Ausland in Not geraten, kann sich diese an die Organisation wenden und Rechtshilfe erhalten. In der Praxis bedeutet das, dass beispielsweise ein Anwalt gefunden und finanziert wird. Im Moment umfasst die Organisation 53 Büros der Rechtshilfe weltweit, die meisten davon in Europa, das im jüngsten 20. Sanktionspaket den Fonds ins Visier genommen hat. Alexander Udalzow, Exekutivdirektor des Fonds, hob im Gespräch mit RTL.de hervor, dass dies schon das dritte Sanktionspaket sei, in dem Maßnahmen gegen die von ihm geleitete Organisation angeordnet werden. Laut Udalzow könnten die Sanktionen von einer russlandfeindlichen, gehässigen Grundhaltung der europäischen Politik.
10: Das sind unrechtmäßige, durch und durch politisierte Schritte. Und eigentlich ist das keine Überraschung. Das ist Brüssel, das Brüssel der EU. Und es gibt viele EU-Mitgliedstaaten, die diese Linie verfolgen, für die wir, die Stiftung sozusagen, um die Sprache der EU zu verwenden, ein sogenannter Irritating Factor sind. Ja, wir irritieren sie mit unserer erfolgreichen Arbeit. Das ist es, was diese Sanktionen besagen. Und natürlich ziehen wir daraus unsere Schlussfolgerungen. Sie spiegeln im Grunde die Politik dieser Länder wider. Eine Politik des Hasses, der Unfreundlichkeit, gelinde gesagt, gegenüber Russland. Und mittlerweile heute auch der Feindseligkeit und Aggressivität gegenüber unserem Land, gegenüber unserer Heimat. Und wir sind ein Element, ein, wie ich hoffe, wichtiges Element der außenpolitischen Tätigkeit unseres Staates. Nämlich des Schutzes unserer Landsleute, die im Ausland leben.
7: Auf den Fall Nikitin angesprochen, ein russisch-deutscher Humanitäraktivist, der momentan von lettischen Gerichten rechtlich fragwürdig in den Mangel genommen wird, entgegnete Udalzow, dass Brüssel und Rechtsstaatlichkeit auf keine Weise zusammenhängen. Ein lebender Beleg dafür wäre Jelena Kolbasnikova. Sie und ihr Mann, Max Schlund, wohnten eine längere Zeit in Deutschland, bis sie selbst Hilfe des Fonds brauchten. Das Ehepaar engagierte sich für einen Spannungsabbau zwischen Europa und Russland, indem es friedliche Kundgebungen für Völkerverständigung und gegen Waffenlieferungen an die Ukraine veranstaltete. Für ihre nicht linientreue Tätigkeit bekamen Jelena und Max Hausbesuch.
11: Die deutschen Behörden, Verfassungsschutz, die meinten, dass ich ein Agent vom Kreml bin, sowie auch mein Ehemann. Und deshalb, die haben gegen uns so massiven Druck getan. Wir hatten zwei Hausdurchsuchungen. Normalerweise sind wir jetzt gerade in der 17. Sanktionsliste. Genau. Und ich und mein Ehemann dürfen gerade 20 Jahre, die kommenden 20 Jahre nicht nach Europa kommen, weil wir sind dann Gefahr für Deutschland. Wie bitte? Was haben wir so gemacht?
7: Laut Jelena seien sie und ihr Ehegatte sich gezwungen, aus Deutschland nach Russland zu fliehen. Ihr zufolge drohten dem Paar 8 Jahre Haftstrafe. Mit Blick auf ihre und ähnliche Situationen bewertet die Frau die Tätigkeit des Fonds äußerst positiv.
11: Ich freue mich sehr, dass wir so einen Fonds haben, dass solcher Fonds hilft Menschen wirklich richtig realistisch hilft, da wo es wirklich notwendig ist.
7: Laut Jelena finanzierte der Fonds die erste Zeit des Aufenthalts von ihr und ihrem Ehemann in Russland und leistete alle mögliche soziale und Reintegrationshilfe. Nachdem sich das Paar in Russland wieder zurechtgefunden hatte, entschied sich Max Schlund, sich an der militärischen Spezialoperation zu beteiligen.
11: Mein Mann war schon früher ein Oberoffizier von unserer russischen Armee. Dann war er in Deutschland, ja, und als wir nach Russland zurück nach Hause kamen, der hat direkt gesagt, ich werde zur Armee gehen, ich will das. Ich will mein Land schützen, ich will nicht nur auf dem Sofa sitzen und nichts machen, sondern wirklich für mein Land, für mein Volk kämpfen. Das hat ein bisschen noch Zeit gezogen, weil ja, wir waren erst gekommen, aber ja, er hat diese Entscheidung getroffen. Ich stehe hinter ihm. Ich sage, dass er ein Held ist.
7: Ob im Fall von Jelena Kolbasnikova und Max Schlund oder in mehreren anderen Fällen, in denen russlandstämmige Personen verfolgt und schikaniert werden, der Fonds für Unterstützung der Landsleute ist für sie als Zuflucht immer da. Ivan Medvedev, RTL.de, Moskau.
0: Das waren die RTL.de-Nachrichten. Mein Name ist Marco Jankowiak. Im Anschluss sehen Sie die Dokumentation bis dass der Tod uns scheidet. Die nächsten Nachrichten folgen um 20 Uhr. Bis gleich.

0: Krieg.
1: Die ukrainische Regierung ermordet im Donbass seit 8 Jahren ihr eigenes Volk. Es ist erstaunlich, dass die westlichen Medien nicht darüber berichten und 8 Jahre lang nicht darüber berichtet haben.
2: Ich bin seit fünf

0: Konflikt verantwortlich waren, fielen ihm zum Opfer.
1: Wir werden diesen Krieg so lange fortführen, wie wir wollen. Und wir werden bis zum letzten Ukrainer kämpfen. Genau das ist die ganze Zeit im Donbass passiert. Das sind keine Objekte, das sind Menschen. Deshalb tue ich, was ich tue. Deshalb bin ich hier.

Solche Fotos sind normalerweise in Familienalben zu finden. Neben ihren Liebsten wüssten nur wenige, wo diese Menschen lebten, arbeiteten oder was ihre Träume waren. Doch das änderte sich im Frühjahr 2020. Das sind Beschäftigte im Gesundheitswesen, die in den ersten und schwersten Tagen der Corona-Pandemie Leben retteten. Als es kaum Schutzausrüstungen, keine roten Zonen in Spezialkliniken, keine soziale Distanzierung gab. Jeder Einzelne hat in verschiedenen Ländern auf unterschiedlichen Kontinenten einfach nur seine Arbeit gemacht, um andere am Leben zu erhalten.

0: So begann das neue Jahr 2020 für die Moskauer Ambulanz. Genau wie für ihre Kollegen weltweit. Mit einem festlich gedeckten Tisch und Segenswünschen. Eine 24-Stunden-Schicht liegt hinter ihnen. Nach einer kurzen Pause folgt die nächste. Sie alle gehören zum Team der Moskauer Notaufnahme Putschkow. Die gute Seele und das Herz der Truppe, der 61-jährige Kinderarzt Michail Lebedev. Er ist gesund und voller Energie, aber in wenigen Monaten wird sich sein Zustand dramatisch ändern. Mehrere Ärzte aus verschiedenen Putschkow-Notfallstationen kommen selbst auf die Intensivstation, darunter auch Michail Lebedev. Er rettete mehr als 30 Jahre lang Kinderleben, die meiste Zeit in Jaroslawl. Dort gründete Michail Lebedev mit seinen Kollegen die erste Intensivstation für Neugeborene. Die Ärzte vor Ort hatten keine einschlägigen Erfahrungen. Bis zu 250 kleine Patienten wurden jährlich behandelt.
1: Als wir anfingen, mit diesen Kindern zu arbeiten, nannte man uns ein Himmelfahrtskommando, weil man erwartete, dass solche Fälle zu 100% tödlich enden. Wir würden uns blamieren. Zweifler würden uns belächeln und mit dem Finger auf uns zeigen. Aber ihm lag die Behandlung der Neugeborenen sehr am Herzen. Wenn wir keine anderen Mittel mehr hatten, gaben wir ihnen Antibiotika und setzten bei Bedarf künstliche Beatmung ein. Manchen half auch das nicht. Wir wollten ihnen aber unbedingt helfen. Wenn die Zahl ihrer roten Blutkörperchen fiel und sie brauchten Bluttransfusionen, dann spendeten wir unser eigenes Blut. Er spendete viel eigenes Blut. Durch sein, sagen wir, heißes Blut wurden viele Kinder wieder gesund.
0: 2016 zog Michail Lebedev von Jaroslawl nach Moskau. Er bekam eine Stelle als Kinderintensivmediziner in der Notfallstation.
2: Er rief mich jeden Tag an. Als er nach Moskau ging, rief er mich jeden Tag an. Doch dann rief er nicht mehr an. Zuerst hieß es, Kinder sind immun. Auch das spielte eine große Rolle.
3: Er sagte, er hätte sich bei den Kindern angesteckt, die er behandelte. Die Intensivmediziner sind am meisten gefährdet. Sie intubieren, sind die Wiederbeleber. Und dabei hat er sich bei einem Kind angesteckt, während er ihm das Leben rettete. Ich sprach mit ihm, bevor er ans Beatmungsgerät angeschlossen wurde. Er war in einem sehr kritischen Zustand. Seine Stimme war

0: war kaum wiederzuerkennen. Ich fragte ihn, Vater, hast du Covid? Er sagte, es scheint so. Es ist sehr ernst.
1: Am 16. April rief er mich zum letzten Mal an. Das letzte Mal. Es war mein Geburtstag. Er sagte, Mama, verzeih mir. Und das war alles. Er konnte den Satz nicht beenden. Mir wurde klar, dass sein Zustand kritisch war.
2: Am 18. April war ich der Letzte, den er anrief. Er sagte, er käme jetzt ans Beatmungsgerät und melde sich in ein paar Tagen wieder.
3: Michail Lebedev wurde 8 Tage lang künstlich beatmet, konnte aber nicht gerettet werden. Er wurde entsprechend den Pandemieschutzmaßnahmen in einem geschlossenen Sarg begraben. Wie alle, die durch das Virus starben.
4: Ich wollte ihn sehen, ihn auf die Stirn küssen, mich verabschieden. Aber sie ließen es nicht zu. Sie gaben mir nur ein Foto. Was hat man von einem Foto? Es war schwer zu glauben. Ich habe nicht das Gefühl, dass wir unseren Vater begraben haben. Ich warte auf ihn. Ich warte immer. Manchmal rufe ich ihn sogar an, aber der Teilnehmer ist nicht erreichbar. In meinen Träumen klingelt es an der Tür. Ich öffne und mein Vater steht vor mir. Dann wache ich auf und kann nicht weiter schlafen. Er wird immer bei uns sein. Er bleibt immer in meinem Herzen.
5: Bevor wir in die USA kamen, war mein Vater ein Geschäftsmann auf den Philippinen. Er kaufte und verkaufte Autos. Meine Mutter war Versicherungsagentin. Wir sind insgesamt zu 5. Ich habe 2 Schwestern und 2 Brüder. Wir sind eine große Familie. Sie hatten sehr gute Jobs auf den Philippinen, bevor wir nach Amerika kamen. Es ist ein völlig anderes Land mit einer anderen Kultur und anderen Sprachen. Meine Eltern mussten sich mit dem begnügen, was sie damals bekommen konnten. Meine Mutter fing als Kassiererin in einem Lebensmittelgeschäft an. Sie begann eine Ausbildung als Krankenschwester, aber hat sie nie abgeschlossen, weil sie sich um uns kümmern musste. Dann begann auch mein Vater in einem Krankenhaus zu arbeiten. Als Krankenwärter transportierte er Patienten innerhalb des Krankenhauses. Sie waren Mitarbeiter im Gesundheitswesen. Sie arbeiteten hier seit 18 Jahren. Mein Vater ist mein Held. Er war 68 und hätte sich zur Ruhe setzen können. Aber er hat darauf gewartet, dass meine Mutter in Rente geht. Und er sagte mir, warum solle er zu Hause sitzen, während er darauf warte? Warum, wenn er noch stark genug sei, zu arbeiten? Eine Woche bevor sie krank wurden, ging es uns noch völlig gut. Wir waren eine gute, normale und glückliche Familie. Meine Eltern standen an der vordersten Front. Sie gehörten zu dem Personal, das sich zuerst mit einem Patienten befasste, bevor es überhaupt einen Arzt tat. Ich weiß, dass mein Vater sich mit diesem Virus im Krankenhaus angesteckt hat. Denn eine Woche vor seiner Erkrankung erwähnte er, dass er einen Patienten mit Verdacht auf Covid transportiert hatte. In den USA sagt man Verdacht, wenn ein Patient Covid hat. Man sagt es nicht laut. Als er uns erzählte, was passiert war, fragte ich, gibt es wirklich keine anderen, jüngeren Kollegen, die diesen Patienten transportieren können? Aber ich kenne meinen Vater. Vielleicht haben seine Kollegen das nicht machen wollen. Aber mein Vater würde nie Nein sagen. 5 Tage später begann er, Symptome zu zeigen. Meine Mutter arbeitete in einem Altenheim. Bei der Arbeit durfte sie keine Maske tragen. Anfang März war dieses Virus noch sehr neu, sodass niemand wusste, wie es sich überträgt. Die Krankenhäuser und Altenheime wollten ihre Patienten schützen. Das Tragen einer Maske jagte den Menschen große Angst ein. Sie haben sogar eine E-Mail an das gesamte Krankenhaus geschickt, in der darauf hingewiesen wurde, dass es nicht erlaubt ist, eine Maske zu tragen. Es sei denn, sie ist vom Krankenhaus vorgeschrieben oder wird vom Krankenhaus ausgegeben. Sie kamen beide innerhalb einer Woche ins Krankenhaus. Ich war beim letzten Gespräch meiner Eltern dabei. Er sagte, alles wird gut. Wir schaffen das. Und meine Mutter sagte, ja. Dies war ihr letztes Gespräch, bevor mein Vater seinen Herzstillstand hatte. Er war auf der Intensivstation. Ich hatte auch Covid. Als wir ins Krankenhaus kamen, hatte ich Fieber. Deshalb durften wir da nicht rein. Die Krankenschwester, die sich um sie kümmerte, sagte, sie kann mir meinen Vater in seinem Bett zeigen. Dies ist ein Bild von ihm. Das war der Tag, an dem er starb. Mein Vater hat gekämpft. Mit allem, was er hatte. Er war immer so. Er kämpfte für uns, für seine Familie, um jeden Preis. An dem Tag, als er starb, hatte er bereits 5-mal einen Herzstillstand. Sie liebte diesen Menschen 44 Jahre lang. Ich weiß nicht, wie man jemanden so lange lieben kann. Meine Eltern waren unzertrennlich. Sie waren immer noch verliebt und machten alles zusammen. Durch sie lernte ich, was Liebe ist. Sie starben im Abstand von 4 Tagen. Meine Mutter wäre eigentlich am selben Tag wie mein Vater gestorben. Sie mussten sie intubieren, um ihr Leben zu retten. Sie setzten ihr die Schläuche gegen ihren Willen ein. Als ich das letzte Mal mit ihr sprach, sagte sie, dass sie das nicht will. Als der Arzt sagte, dass sie sterben würde, wenn sie die Schläuche entfernen, konnte ich diese Entscheidung nicht für sie treffen. Ich konnte es nicht. Ich hatte das Gefühl, dass ich sie umbringe. Wir konnten sie nicht gehen lassen. Mein Vater war am selben Morgen gestorben. Also sagten wir ihr, in den 4 Tagen, in denen sie intubiert wurde, Mama, wenn du wirklich mit Papa gehen willst, musst du selbst den Weg finden. Denn das können wir dir nicht antun. Du kannst uns diese Entscheidung nicht aufbürden. Wir lieben dich. Wir wollen, dass du für uns kämpfst. Als sie starb, waren wir natürlich sehr getroffen und traurig, aber nicht überrascht. Denn wie ich schon sagte, waren sie unzertrennlich. Wir hatten eine sehr, sehr enge Familienbande. Und wir hätten uns nie vorstellen können, dass unsere Eltern die letzten Tage ihres Lebens hier auf der Erde so verbringen. Und dass wir nur zusehen können, wie sie in einem Auto in ein Krematorium gebracht werden. Sie sind jetzt zusammen in einer Urne. Am Anfang, als ich die Urne erhielt, war ich sehr erschüttert. Denn ich hatte mich die ganze Zeit um sie gekümmert, als sie krank waren. Ich erinnere mich, dass ich beiden sagte, ich bringe euch wieder nach Hause. Alles wird wieder gut. Gott ist gut. Wir kommen wieder nach Hause und ich koche einen Hummer für uns. So was erzählte ich ihnen. Als ich die Urne nach Hause brachte, hatten wir noch keine Beisetzung oder Zeremonie arrangiert. Denn sie würden wollen, dass man sie auf die Philippinen bringt. Deshalb haben wir beschlossen, sie nach Hause zu bringen. Sie bleiben unzertrennlich und wir spüren sie hier. Wir wissen, dass sie physisch nicht hier sind, aber sie sind immer noch hier bei uns.

0: Der Westen versucht, Russland zu canceln. Allerdings hat er nicht bedacht, dass genau das die Menschen zusammenschweißt und für russische Unternehmen ein wahres Geschenk ist.
1: Ich schlage dir ein Abenteuer vor. Wir nehmen ein Auto aus einheimischer Produktion und fahren nach Dagestan. Auf dem Weg dorthin schauen wir bei russischen Unternehmen aller Art vorbei, um zu sehen, wie es ihnen geht.
2: Interessant, aber auch ein bisschen beängstigend.
1: Bist du etwa eine Spaßbremse? Zweifelst du etwa an der russischen Autoindustrie? Wir werden sehen. Wir müssen etwa 6000 Kilometer damit fahren. Verschwende die Milch doch nicht. Stell doch was drunter oder trink direkt raus. Was ist das da vorne?
3: Das ist unser Käseschmierroboter.
1: Socken.
2: Übrigens, Russen machen sehr gute Socken, finde ich, mit Humor.
1: Und was machen Russen schlecht? Wir können sehr gute Raketen bauen.
2: Raketen, Socken.
4: Step by step. We went to the North Korean. Sehr groß. Neue Staffel werden wir.

0: Im März 2020 gab es in Italien die weltweit höchste Zahl von Corona-Infektionen und danach die höchste Zahl von Todesopfern durch das Virus. Das ist Samara Sinjab, eine Allgemeinmedizinerin aus der Provinz Veneto.
1: Einzigartig und lächelnd. Jeden Tag lächelnd. Ich möchte Ihnen dieses Bild zeigen, das eine Patientin meiner Mutter für mich gezeichnet hat. Auf dem Foto hat sie gelächelt.
0: Samara war 62, in Syrien geboren, studierte sie Medizin in Padua, wo sie ihren zukünftigen Ehemann kennenlernte, der ebenfalls Arzt war. Italien wurde ihre Wahlheimat. Ihre Kinder, Rafi und Dania, traten in ihre Fußstapfen. Sie waren eine richtige Medizinerdynastie und hatten zusammen etwa 1600 Patienten.
1: Interessant an meinen Eltern war, dass sie keine separate Telefonnummer für ihre Patienten hatten. Sie hatten nur eine Nummer, unter der sie Tag und Nacht 24 Stunden am Tag erreichbar waren. Tag für Tag machte sie sich mehr Sorgen wegen dieser Krankheit. Die Arbeit wurde schwieriger, denn es gab immer mehr Patienten. Sie sagte oft, die Kranken kennen keine Feiertage. Wenn ein Patient krank ist, muss man ihn behandeln. Obwohl sie selbst schon krank war, arbeitete sie noch jeden Tag bis zum 6. März. An dem Tag kam sie nach Hause, weil sie sich nicht wohl fühlte. Wir dachten nicht, dass es diese Krankheit sein könnte, denn sie hatte kein Fieber, kein Husten. Sie sagte mir, es fällt mir schwer zu atmen. Wir machten einen CT-Scan. Als wir das Bild der Lunge sahen, war klar, dass es Covid war. Die letzten Worte, die sie mir sagte, waren: Bitte sag meinen Patienten nichts, denn ich komme zurück. In ein paar Tagen bin ich zurück. Und wie hat sich meine Mutter angesteckt? Offensichtlich durch einen Covid-positiven Patienten. Man sollte erwähnen, dass eine OP-Maske einen Arzt nicht zu 100% schützt. Heute verwenden wir Atemschutzmasken FFP2 oder FFP3. Zu Beginn hatten wir nur diese einfachen Masken. Man sagte uns, das sei ausreichend. Die besseren Masken kamen zu spät. Da war meine Mutter bereits im Krankenhaus.
0: Solange Samara Sinjab ein Telefon halten konnte, arbeitete sie. Auch nachdem sie selbst im Krankenhaus lag.
1: Als sie auf die Intensivstation kam, gab mir der Arzt ihr Telefon. Als ich nachsah, stellte ich fest, dass sie die letzte Nachricht per WhatsApp 10 Minuten vor ihrer Überführung auf die Intensivstation abschickte. Es war eine Nachricht an eine kranke Patientin. Sie hatte ihr geschrieben, welche Medikamente sie einnehmen sollte. Ich konnte mich nicht von meiner Mutter verabschieden. Sie starb am 31. Tag, am 9. April. Meine Mutter war die 100. Ärztin in Italien und die erste Allgemeinärztin in Venedig, die an Covid starb.
2: Ich traf Mike das erste Mal beim Weihnachtsgottesdienst. Mike spielte Keyboard. Mit der Zeit, nach Begegnungen, Gesprächen und dem gegenseitigen Kennenlernen, änderten sich unsere Gefühle und es wurde Liebe daraus. Die Musik hat uns verbunden, denn wir haben unterschiedliche Berufe. Ich als Modedesignerin und Mike als Arzt. Wir haben zusammen gesungen, Klavier gespielt, waren gemeinsam kreativ. Wir genossen es, Zeit miteinander zu verbringen und hatten neben unserer Haupttätigkeit einen großen Traum. Mike war Arzt und ich bin Modedesignerin. Wir wollten gemeinsam auf einer großen Bühne spielen.
3: Mike als Arzt und ich als Modedesignerin. besar, ingin sekali berada di panggung besar pada tanggal.
2: Am 28. April kam er zu meinen Eltern und machte mir einen Heiratsantrag. Die Hochzeit war für den 11. April 2020 geplant. Wir wollten den Gästen eine Überraschung bereiten.
3: Kami sebenarnya pada saat kami menikah, kami memang ingin memberikan sedikit surprise untuk.
2: Wir wollten unser Lied auf der Bühne singen. Er zeigte mir das Lied, als wir uns das erste Mal trafen, vor 8 Jahren, glaube ich. Ich dachte, wir könnten das Lied gemeinsam fertigstellen und ich würde singen. Wir dachten, wir hätten genug Zeit, weil wir die Hochzeit verschoben hatten. Wegen dieser Pandemie beschlossen wir, den Termin auf den 11. September 2020 zu verschieben. Mike war Allgemeinmediziner. Als das Virus in Indonesien ausbrach, bekamen wir Angst, weil uns klar wurde, dass Mike als Arzt direkt mit dem Virus zu tun hatte.
4: Ich bin selbst Ärztin, genau wie Mikes Vater und Mikes kleine Schwester. Ich kannte die Risiken, denen wir ausgesetzt waren. Sie erfüllen nicht nur ihre berufliche Pflicht, sondern auch ihre Pflicht gegenüber Gott. Zu wissen, dass sie für eine gute Sache arbeiten, bestärkte mich in meinem Glauben.
2: Damals trug Mike nur Maske, Schutzbrille und Handschuhe. Denn zu Beginn der Coronavirus-Pandemie war die Verwendung von Schutzausrüstung in Indonesien nicht weit verbreitet. Ein großer Teil des Gesundheitspersonals war nicht adäquat ausgerüstet, auch Mike nicht. Am 17. März 2020 sagte Mike, dass er sich ein wenig schlecht fühle. Er sagte jedoch, dass dies nichts Ernstes sei und arbeitete weiter als Arzt. Am 9. April ging es ihm drastisch schlechter. Wir riefen das Friendship-Krankenhaus an. Ich fuhr ihn hin und dort wurde er positiv auf Covid getestet.
3: Di situ keluarlah hasil tes rapid test dia yang pertama dan hasilnya itu adalah positif.
5: Hari ini adalah hari ke-8 saya dirawat.
6: Heute ist der 8. Tag meiner Behandlung. Ich bin an Covid-19 erkrankt. Es erfüllt mich mit Ehre und Stolz, Arzt zu sein, zum Wohl der Patienten zu arbeiten und zweifellos vielen Menschen zu helfen.
5: Suatu kebanggaan tersendiri. Tetap bisa melayani pasien.
6: Ich wünsche allen meinen Freunden für die Zukunft viel Erfolg und benutzt unbedingt die persönliche Schutzausrüstung.
5: Tetap semangat dan wajib menggunakan APD yang lengkap.
4: Am 9. April, am ursprünglichen Hochzeitstermin, wurde er krank und war im Krankenhaus in Quarantäne. Als seine Mutter weinte ich, weil er an diesem Tag heiraten sollte, er aber stattdessen im Krankenhaus lag. Er sprach mit uns per Videoanruf oder WhatsApp und sagte mir, wenn ich aus dem Krankenhaus komme und gesund bin, umarme ich dich, Mama.
2: Er wurde ständig getestet. Am 22. April war das Ergebnis negativ. Aufgrund dieses Ergebnisses wurde er entlassen. Er kam am 22. April heim und am 23. April ging es ihm noch viel schlechter.
3: pulang tanggal 23 dia kembali drop. Waktu itu saya mengantarkan Mike ke instalasi gawat darurat dan di saat itulah saya benar-benar terakhir kalinya melihat wajah Mike, melihat muka Mike.
2: Ich erinnere mich, dass ich ihn zur Intensivstation fuhr. Das war das letzte Mal, dass ich Mike und sein Gesicht sah. Seine letzten Worte an mich waren: Ich liebe dich so sehr. Bitte kümmere dich um Mama, Papa, Peachy. Und dann sagte er zu mir: Mein Liebling, ich bin selbst Arzt. Ich weiß, was mit mir los ist. Und in diesem Moment spürte ich, wie schlecht es ihm ging. Ich musste mich darauf vorbereiten, den Menschen zu verlieren, den ich am meisten liebte.
3: Hanya beberapa orang saja.
4: Vor seinem Tod war er als guter, freundlicher Mensch und Arzt bekannt, der seine Patienten mit einem Lächeln behandelte. Die Menschen liebten ihn. Menschen, die wir selbst nicht einmal kannten, sagten uns, wie erschüttert sie über den Verlust eines so guten, fürsorglichen, aufmerksamen Arztes waren, der ihnen immer seine Gefühle zeigte. Er wollte helfen. Das war Michael.
2: Nur wenige Menschen konnten zu seiner Beerdigung kommen, um ihm die letzte Ehre zu erweisen. Er machte viele kleine Dinge, um mich zum Lachen zu bringen. Er hielt meine Hand während der Autofahrt, küsste sie gerne, küsste meine Stirn. Er sagte, dass er mich liebt. Er schrieb mir ein Lied. Ich habe Mike versprochen, dieses Lied fertig zu schreiben. Mike, um das zu menyelesaikan lagu ini. Lindungkan

0: Der 11. September 2001 war ein Tag, der die moderne Welt veränderte. Diese apokalyptischen Fernsehbilder brachten die USA dazu, einen Krieg gegen den Terrorismus auszurufen.
1: Wir sind schon seit 20 Jahren in diesem Krieg. Ich glaube, kaum ein Amerikaner bereut die Invasion Afghanistans, weil wir die Al-Qaida vernichten mussten. Wir hatten keine Wahl.
2: Aber dann fingen sie an, afghanische Dörfer und Häuser zu bombardieren und unsere Leute zu verletzen und zu töten. Als die Amerikaner gingen, haben sie alles zerstört, was sie nicht mitnehmen konnten.
0: Mehr als 2 Millionen Afghanen sind als Flüchtlinge in andere Länder geflohen. Sie versuchten, ihre Familien vor den Gräueltaten des Krieges zu retten.
2: In Afghanistan herrscht immense Gewalt. In unserem Land herrscht immenser Hunger. In Afghanistan wurde ein Vakuum hinterlassen.
3: Wenn das ein Ziel war, dann war es ein großer Erfolg.
4: Propeller frei.
5: Man muss nur so schnell und so tief wie möglich zwischen zwei Pylonen hindurchfliegen.
6: Nur anfangs fühlte es sich ziemlich extrem an. Es ging schnell rein und raus und wieder raus. Es ist hart, härter als letztes Jahr, aber aufregend.
7: Man braucht wirklich schnelle und präzise Rollen, um die Tore zu schaffen.
5: Russische Luftrennen sind extreme Wettkämpfe. Wer es schafft, auf einer bestimmten Strecke zwischen den Pylonen in der schnellsten Zeit durchzufliegen, gewinnt.
8: Heute ist alles virtuell. Wir holen die Leute in die Realität zurück, wenigstens ein bisschen. Zu fühlen, die Geräusche zu hören, es mit eigenen Augen zu sehen.

Energiespeicher leer wie nie. Die Energiespeicher in Deutschland sind so leer wie seit 4 Jahren nicht mehr. Sowohl für die Industrie als auch für die Bürger könnte der Brennstoff knapp werden. Die Kosten werden dabei noch weiter steigen. Weist darauf hin, eine Lösung könnte näher rücken, wenn die Ausgaben zugunsten der Deutschen umverteilt würden. Auswertung der Energiekrise. Was stürzt Europa in eine tiefe Energiekrise? Und gegen wen richten sich das Verbot des Kaufs von russischem Öl und Gas sowie die Krise in der Straße von Hormuz? Auf diese Fragen ging der russische Außenminister Sergej Lavrov in einem Exklusivinterview für die RT-Sendung Indien, Russland und die Welt mit Runjun Sharma ein. Die Höhepunkte des Interviews sehen Sie in unserer Sendung. Bundeskanzler ausgepfiffen. Die Rede von Friedrich Merz beim DGB-Bundeskongress wurde mit Gelächter und Buhrufen quittiert. Solch eine Empörung haben die vorgeschlagenen Sozialreformen ausgelöst. Kritiker meinen, man solle keine Erleichterung von diesen Maßnahmen erwarten.

0: Guten Abend, hier ist RTL.de mit den 20 Uhr Nachrichten. Mein Name ist Marco Jankowiak. Die deutschen Gasspeicher sind so leer wie seit 4 Jahren nicht mehr. Die Unternehmen kaufen aufgrund der rasant gestiegenen Preise nur wenig Gas ein. Deshalb droht den Bürgern im Winter eine Kältewelle. Die Betreiber warnen, dass das Gas möglicherweise nicht für alle reichen könnte. Insbesondere bei sehr niedrigen Temperaturen. Nach Angaben des Branchenverbands Initiative Energien speichern sind die deutschen Gasspeicher zum 1. Mai nur zu 26% gefüllt. Derzeit ist unklar, ob es gelingen wird, alle reservierten Speicherplätze mit Gas zu füllen. Laut Ines-Geschäftsführer Sebastian Heinermann reichen die 76% Füllstand, mit denen das Land rechnet, nur aus, wenn Deutschland nicht von extremer Kälte heimgesucht wird. Aus den Erfahrungen vom Januar dieses Jahres ist bekannt, dass in einem solchen Fall der Gasverbrauch steigt. Gleichzeitig verteuern sich für die Verbraucher selbst alle Brennstoffarten. Die Prognosen der Experten sind düster. Die Lage werde sich nur dann entspannen, wenn mehrere Bedingungen gleichzeitig eintreten.
1: Die Erwartungen hellen sich auf, verbleiben aber im negativen Bereich. Die Expertinnen und Experten hoffen auf ein baldiges Ende des Iran-Kriegs. Die schwache Industrieproduktion, steigende Energiepreise und eine Inflationsrate oberhalb der 2%-Marke belassen die deutsche Wirtschaft jedoch weiterhin. Für die zweite Jahreshälfte 2026 zeichnet sich ein vorsichtiges Erholungspotenzial ab, sofern der Nahostkonflikt abklingt und die staatlichen Konjunkturimpulse ihre Wirkung entfalten.
0: Die Bürger ihrerseits sparen bereits jetzt. Die Deutschen reduzieren massiv ihren Energieverbrauch und alles, was Kraftstoff verbrauchen könnte. Die Mehrheit hat ihre Einstellung zum Wärme- und Stromverbrauch geändert. Ein ähnlicher Trend ist im Verkehrsbereich zu beobachten. Die Menschen steigen vom Privatwagen auf öffentliche Verkehrsmittel oder auf Fahrräder um, die aus wirtschaftlicher Sicht weitaus sparsamer sind. Nach Ansicht von Experten greifen die Menschen zu diesen Mitteln gezwungenermaßen.
1: Die gestiegenen Kosten infolge des Iran-Krieges führen bei einer großen Mehrheit der Menschen in Deutschland zum sparsameren Umgang mit Energie. Hier überwiegen konkrete kurzfristige Sparmaßnahmen. Bei der generellen Abkehr von teurer fossiler Energie liegen die Hürden ungleich höher. Immerhin, ein Drittel der Befragten plant, sich in Zukunft unabhängiger von fossiler Energie zu machen.
0: In vielen Wirtschaftsbranchen rechnen Unternehmen fest mit den Folgen. Nach Angaben des IFO-Institutes sehen mehr als 8% der Unternehmen, also jedes 12. Unternehmen, ihre wirtschaftliche Existenz bedroht. Experten gehen davon aus, dass die Zahl der Insolvenzen vor dem Hintergrund der geopolitischen Unsicherheit in den kommenden Monaten unverändert bleiben oder sogar steigen werde. Praktisch alle Branchen stehen vor ähnlichen Problemen. Rückgang der Aufträge, sinkende Nachfrage und steigende Produktionskosten. Und das alles noch abgesehen von der Bürokratie, über die sich die Unternehmen nach wie vor beklagen. Der Grund ist einfach, viele Kunden sind zahlungsunfähig geworden, worunter laut Branchenvertretern alle Akteure des Wirtschaftsprozesses leiden. Auch die Tourismusbranche steht am Abgrund. Da die Deutschen versuchen, Geld zu sparen, drohen der Branche unruhige Zeiten. Selbst wenn der Touristenstrom anhält, könnten die Probleme mit den Treibstoffpreisen die Pläne sowohl der Reisenden als auch der Reiseveranstalter durchkreuzen.
1: Der Iran-Konflikt hat die Reisebranche besonders im März stark belastet. Ein positives Signal sind die Ende April aufgehobenen Reisewarnungen für wichtige Flugreisetransitländer im Nahen Osten. Wenn Reisende die weitere Entwicklung im Iran-Konflikt abwarten, kann das die Buchungen insbesondere für das Ende der Sommersaison 2026 und die Wintersaison 2026/27 beeinträchtigen. Auch die Diskussionen über mögliche Engpässe bei Flugkerosin ab dem Sommer können weiterhin für Verunsicherung bei Reisenden sorgen.
0: Die Regierung reagiert auf ihre eigene Weise auf die Krise. Es wurde bekannt, dass die Behörden beabsichtigen, das Heizungsgesetz zu lockern. Dem Bundestag wurde ein Gesetzesentwurf zur Prüfung vorgelegt, wonach Heizungsanlagen, die mit Flüssigbrennstoffen und Gas betrieben werden, länger genutzt werden dürfen. Die Änderung hebt die Vorschrift auf, wonach neue Heizungsanlagen zu mindestens 65% mit erneuerbaren Energien betrieben werden müssen. Allerdings ist dabei ein ähnliches Problem aufgetreten. Bei der Knappheit an herkömmlichen Brennstoffen ist auch der neue umweltfreundliche Brennstoff teuer. Und zudem gibt es einfach zu wenig davon. Während die Behörden den Geschäftsplan befürworteten, kritisierten Umweltschützer ihn hingegen. Auch Vertreter der Opposition kritisieren den Plan. Ihrer Meinung nach sei Geld für Brennstoff vorhanden, werde aber bewusst für alles mögliche andere ausgegeben.
2: Wir haben steigende Energiepreise. Die deutsche Industrie ist schwerstens unter die Räder gekommen. Wir versorgen Flüchtlinge aus der Ukraine und finanzieren den Großteil der Waffenlieferungen an Selenskyj. Statt den Import von russischem Öl und Gas in eine diplomatische Initiative in der Ukraine einzubetten, fährt die Bundesregierung unsere Wirtschaft vor die Wand.
1: Diese Symbolpolitik hilft weder Pendler noch der Wirtschaft. Wir fordern eine echte Entlastung, deutliche Senkung der Energiesteuer auf das EU-Minimum, Abschaffung der CO2-Abgabe und Reduzierung der Mehrwertsteuer auf Kraftstoffe. Nur so kommen wir wieder auf bezahlbare Preise. Stattdessen greift die Regierung den Bürgern über neue Steuern wieder in die Tasche. Das ist nichts anderes als Täuschung.
0: Über die zur Neige gehenden deutschen Energiereserven und deren Ursachen haben wir mit dem Ökonomen Dr. Eike Hammer gesprochen. Seiner Meinung nach sei Deutschland in einer katastrophalen Energieabhängigkeit von anderen Ländern, vor allem von den USA, während die Ereignisse rund um Nord Stream eine böswillige Abschottung Deutschlands von alternativen Versorgungsmöglichkeiten darstellten.
3: Nun, was mit der deutschen Energiesouveränität passiert ist, ist eine vollständige Katastrophe. Deutschland ist nicht nur abhängiger geworden von anderen Lieferanten, wie in diesem Fall insbesondere die USA, sondern die Energieversorgung ist auch wahnsinnig unsicher geworden. Denn wir hatten vorher einen Lieferanten, der selbst in Krisenzeiten niemals die Lieferung aufgegeben hat, sondern immer vertragstreu geliefert hat. Jetzt haben wir eine Abhängigkeit von den USA, die uns in Deutschland unter Sanktionen gestellt hat. Das heißt, die ganz offen und schon praktiziert uns die Energieversorgung abgeschnitten hat. Das heißt, wir haben hier einen uns feindlich gesonnenen Lieferanten und uns einseitig auf einen feindlich gesonnenen Lieferanten gestützt. Und das ist eine absolute Energiekatastrophe. Das Zweite ist, wir haben die Versorgungswege einreißen lassen. Und es ist nicht ausgeschlossen, dass derjenige, von dem wir jetzt abhängig sind, mitverantwortlich ist für die Beseitigung von elementar wichtiger Energieinfrastruktur, in diesem Falle Nord Stream 1 und Nord Stream 2. Bedeutet also, wir haben nicht nur eine schlimmere Abhängigkeit, sondern zudem auch noch weniger Möglichkeiten, in Zukunft die Energie zu besorgen. Denn ohne die Nord Stream 1 und 2 Pipelines ist die Versorgung tatsächlich einseitig auf Schiff und andere Kanäle beschränkt, während wir vorher mit der Nord Stream 1 und Pipeline eben auch zusätzliche Energieversorgungsmöglichkeiten haben. Ich halte das nicht für einen Unfall, sondern ich halte das mittlerweile für eine Politik, die aus Böswilligkeit entstanden ist. Das Risiko ist so hoch, dass es nicht zu verantworten ist. Das heißt, der Staat missachtet hier seine Aufgaben. Er hat dafür zu sorgen, dass die Speicher mindestens bei 75% heute, das war also an dem letzten Tag von dem grünen Politiker Robert Habeck runtergesetzt worden von über 80%, dass die Speicher nur 75% gefüllt werden müssen. Wir wissen heute, dass das nicht reicht, dass seine Entscheidung am letzten Tag seiner Amtszeit falsch war, eine gezielte Sabotage gewesen sein könnte der deutschen Industrie. Das heißt, wir brauchen mindestens einen 80-prozentigen Füllstand der deutschen Speicher. Das ist nicht erreicht und das wird immer aussichtsloser, das überhaupt noch erreichen zu können. Denn allein die Transportkapazitäten sind zweifelhaft bis zum Herbst zu bekommen, dass wir überhaupt diese Mengen an Gas wieder in die Speicher hineinbekommen und Öl, ähnliches Spiel. Also insofern ist es jetzt schon abschätzbar, dass hier die Politik mehr oder weniger absichtlich diese Notlage herbeiführt. Und es ist eben auch nicht ausgeschlossen, dass hier noch ganz andere drakonische Maßnahmen gegen die Bürger gefahren werden.
0: Über die Energiekrise, die Sanktionen gegen russische Energieressourcen sowie die US-amerikanischen Ansprüche auf Energierouten sprach auch der russische Außenminister Sergej Lavrov in einem Exklusivinterview für die RT-Sendung Indien, Russland und die Welt mit Runjun Sharma. Erklärte Lavrov, warum Europa am stärksten unter der Krise in der Straße von Hormus leiden werde und wer auf der Weltbühne die Kontrolle über die globale Energiewirtschaft anstrebe.
4: Schauen Sie sich an, wie die Amerikaner nun planen, die Nord Stream Pipelines, die beiden gesprengten Gaspipelines, wiederherzustellen. Dabei hatten die Amerikaner unter Joe Biden selbst erklärt, dass diese Gaspipelines nicht in Betrieb genommen würden. Jetzt beschuldigen sie allerdings die Ukrainer, diese Leitungen gesprengt zu haben. 3 von 4 wurden gesprengt. Und die Amerikaner wollen den Teil aufkaufen, der europäischen Unternehmen gehörte. Sie wollen ihn zu einem Zehntel des Preises aufkaufen, den die Europäer bezahlt haben. Und wenn sie das tun, werden sie die Deutschen dazu zwingen, ihre nationale Würde zurückzugewinnen und zu sagen, na gut, wir werden diese Gaspipeline nutzen. Aber die Preise werden nicht mehr das Ergebnis einer Vereinbarung zwischen den Lieferanten Russland und Deutschland sein, sondern die Amerikaner, die diese Pipeline von den Europäern aufkaufen, werden die Preise diktieren. Sie wollen, das haben Sie offen gesagt, der Ukraine die Transitgasleitung von Russland nach Europa wegnehmen, um auch diese Ströme zu kontrollieren. Das Ziel ist also absolut offensichtlich, alle auch nur annähernd bedeutenden Energierouten unter ihre Kontrolle zu bringen.
5: Derzeit wird versucht, sowohl unser Gas als auch unser Öl zu verbieten, nur weil man Russland bestrafen will. Sie wissen, dass wir niemanden bestrafen und unseren Verpflichtungen gegenüber unseren Partnern stets gewissenhaft nachkommen. Es spielt keine Rolle, ob es sich um befreundete Länder handelt oder um solche, die uns nicht ganz so freundlich gegenüberstehen. Wenn wir uns auf etwas geeinigt haben, dann ist es in der russischen Tradition, das Vereinbarte auch einzuhalten. Im Westen sind die Traditionen ganz anders. Dort liebt man es geradezu, die Geschichte und Vereinbarungen außer Kraft zu setzen, irgendwelche Vorwände zu erfinden, um wieder auf Kosten anderer zu leben, zu bestrafen und zu bestrafen. Europa als Heimat des Kolonialismus hat natürlich seine Fähigkeiten bereits verloren. Jetzt zeigen die USA diese Fähigkeiten in vollem Umfang und treiben Europa in eine tiefe Energie- und Nahrungsmittelkrise. Wahrscheinlich wird Europa am stärksten unter der Krise in der Straße von Hormuz leiden. Ganz zu schweigen davon, dass das Verbot, russisches Gas und Öl zu kaufen, eine Umstellung auf den Kauf von amerikanischem Flüssigerdgas bedeutet, das ungleich teurer ist.
4: Der Druck auf alle mit der Forderung, kein russisches Öl zu kaufen, ist ein schmutziges Manöver. Man kann es unterschiedlich bezeichnen, als kolonial oder neokolonial, aber es handelt sich um Ausbeutungsmethoden. Ihr Kernziel besteht darin, alle dazu zu zwingen, kein billiges Öl aus Russland zu kaufen, sondern teures Öl und Flüssigerdgas aus den Vereinigten Staaten. Auf diese Weise streben sie danach, die Welt durch die Kontrolle der globalen Energiewirtschaft zu beherrschen.
5: Doch nicht alle geben diesem Druck nach. Indien hat wiederholt und unmissverständlich erklärt, dass es selbst bestimmen werde, in welchen Mengen und von wem es Energieressourcen bezieht. Es gab zeitweise Gerüchte, dass ein indischer Abnehmer einen Tanker abgelehnt habe, der russisches Öl transportierte. Ich wiederhole jedoch, dass Indiens Position klar zum Ausdruck gebracht wurde.
0: Beim Bundeskongress des Deutschen Gewerkschaftsbundes hat Bundeskanzler Friedrich Merz Reformen präsentiert, die seiner Meinung nach zur Überwindung der Wirtschaftskrise beitragen werden. Merz' Vorschläge wurden jedoch vom Publikum unfreundlich angenommen und seine Rede wurde ständig durch Gelächter und Buhrufe unterbrochen.
6: Allen, meine Damen und Herren, alle müssen ihren Beitrag leisten, Leistungserbringer, Hersteller, Versicherte, Arbeitgeber und Krankenkassen. Wir, meine Damen und Herren, begrenzen die Ausgaben in allen Bereichen. Auf der Einnahmenseite sind die Vorschläge maßvoll. Wir werden dann im Sommer auch hier die notwendigen politischen Entscheidungen treffen. Und meine Damen und Herren, das alles ist keine Bösartigkeit von mir oder von der Bundesregierung. Ja, meine Damen und Herren, das ist Demografie und Mathematik. Und deswegen will ich es noch einmal sagen, diese Reformvorhaben sind keine Bedrohung, sondern sie sind eine große Chance. Sie sind eine große Chance, meine Damen und Herren.
0: Die Reaktion der Mitglieder

0: des Deutschen Gewerkschaftsbundes hat für Schlagzeilen gesorgt. Als Ursache für solch eine Empörung haben die führenden deutschen Medien die Art der Sozialreformen genannt. Die ersten Pfiffe, Buhrufe und Zwischenrufe waren zu hören, als der Bundeskanzler Sparmaßnahmen bei der gesetzlichen Krankenversicherung erwähnte, die bereits von der Bundesregierung beschlossen worden sind. Als das, wie er sich ausdrückte, härteste Brett, hat der Bundeskanzler auch die bevorstehende Rentenreform genannt. Er betonte, dass die Reform aufgrund von, Zitat, Demografie und Mathematik eingeführt werden sollte. Bei diesem Punkt wurde Merz ebenfalls unterbrochen. Den Ärger der Gewerkschaften löste auch die geplante Abkehr vom 8-Stunden-Tag aus, die Bundesarbeitsministerin Bärbel Baas vorgeschlagen hat. DGB-Vorsitzende Jasmin Fahimi erklärte, die Änderung der Arbeitszeiten sei ein Rückschritt ins frühe 20. Jahrhundert.
1: Genauso grundsätzlich, liebe Kolleginnen und Kollegen, müssen wir deswegen verstehen, was sich dort anbahnt bei den laufenden Auseinandersetzungen um das Arbeitszeitgesetz. Das ist der Versuch, in unsere Tarifarbeit reinzufutschen. Was da passiert und warum sich das verbietet, eben den 8-Stunden-Tag zu schleifen, das will ich noch mal sehr deutlich unterstreichen. Es geht nämlich darum, das Machtverhältnis zu verschieben im Kernbereich dessen, was wir im Tarifgeschäft machen, oder auch bei denen, die gar keinen Schutz des Tarifvertrags haben und dann nur noch dem Weisungsrecht des Arbeitgebers unterlegen sind. Da soll Druck gemacht werden auf die Beschäftigten. Auch diese Debatte ist nichts anderes als Ausdruck der Respektlosigkeit. Es ist ein Kniefall gegenüber den Arbeitgebern. Es ist ein Rückfall in die Arbeitszeiten von vor 1918, liebe Kolleginnen und Kollegen. Und so weit lassen wir uns nicht zurückwerfen. Finger weg von der Acht.
0: Der Vorfall blieb auch in den politischen Kreisen nicht ohne Aufmerksamkeit. Die Kritiker meinen, der Bundeskanzler sei zu Recht mit Buhrufen und Gelächter empfangen worden. Darüber hinaus kritisieren die Politiker Bundesfinanzminister Lars Klingbeil, der die Einkommensteuerreform für Spitzenverdiener beim DGB-Kongress vorgestellt hat. Seine Worte hätten Öl ins Feuer gegossen, so die Politiker.
2: Den Empfang von Merz hat Klingbeil mit seinem Auftritt gestern sauber vorbereitet. Diese Regierung hat kein gemeinsames Ziel. Die SPD sabotiert die Reformkraft weithin öffentlich und hält die Demütigung des Koalitionspartners für einen politischen Erfolg. Merz hat dem nichts entgegenzusetzen. Er agiert wie ein politischer Amateur. Das ist die Ausgangslage für den Koalitionsausschuss, von dem wir weder Klarheit noch Fortschritte erwarten können.
3: Pfeifkonzert für Merz beim DGB. Wer die Leistungsträger arm macht, um endlose Milliarden für fremde Kriege auszugeben, wird zu Recht ausgebuht. Dieser Auftritt beim SPD-Vorfeld zeigt, die reformunfähige Koalition hat fertig.
0: Friedrich Merz hatte bereits zu Beginn seiner Amtszeit versprochen, Maßnahmen zur Normalisierung der Wirtschaft zu ergreifen. Wie jedoch Vertreter aus Wirtschaft und Politik feststellten, seien seine Versprechen reine Rhetorik geblieben und die meisten seiner Vorschläge brächten nicht die erwarteten Ergebnisse. Bereits im Sommer 2025 hatte Merz den bevorstehenden Herbst der Reform angekündigt. Doch schon kurz vor Weihnachten 2025 versicherte der Bundeskanzler, dass viele Entscheidungen nicht so kurzfristig umzusetzen seien und die Bürger sich noch ein wenig gedulden müssten. Der Winter 2025-26 wurde deshalb als Winter der Enttäuschung bezeichnet. Auch die jüngsten staatlichen Maßnahmen haben keine spürbaren Ergebnisse gebracht. Die Gesundheitsreform führt zu einer Senkung der staatlichen Ausgaben auf Kosten der Versicherten. Der Tankrabatt erweist sich als nicht wirksam genug, um die Bürger in der Energiekrise zu entlasten. Und die vom Bundestag beschlossene Entlastungsprämie wurde vom Bundesrat nicht gebilligt. Der Politikexperte Theo Gottwald betont, dass Merz im Vergleich zu seinen Vorgängern für niemand einen Vorteil gebracht habe. Die ganze Bevölkerung werde immer weiter mit der harten Wirtschaftskrise konfrontiert und der Kanzler bitte jedoch um Geduld und Mitwirkung.
4: Merz wurde beim DGB-Bundeskongress mit Pfiffen, Buhrufen und Gelächter konfrontiert. Der Deutschlandfunk berichtet, dass seine Appelle für Sozialreformen bei den rund 400 Delegierten kaum durchdrangen und dass gerade die Sparmaßnahmen bei der gesetzlichen Krankenversicherung sowie seine Rentenaussagen den erwarteten Unmut auslösten. Und das ist auch genau der Grund, warum er an diesem Tag zu der Gewerkschaftssitzung gegangen ist. Damit hat er eine gute Ausrede, auf jede Art von Sozialreformen in diesen Bereichen, die ihm wichtig sind, zu verzichten. Damit bleiben diese Privilegien der neu Zugereisten erhalten und bezahlen tut alles der brave Einheimische hier. Auch ohne, dass man weiß, was bei Merz hinter den Kulissen läuft. Und das ist einfach der Unterschied zu früher. Merken doch inzwischen alle, also Arbeitnehmer, Beitragszahler, Mittelstand und Arbeitgeber, dass Merz irgendwie nicht auf ihrer Seite steht. Und sie fragen sich, auf wessen Seite steht er eigentlich? Denn früher, schauen Sie, früher hatte man Kanzler, die mal mehr Arbeitgeber oder mal mehr Gewerkschaftler waren. Das hat sich auch dann mal abgewechselt, sodass jeder das Gefühl hatte, dass er auch mal dran kam. Und heute haben wir nun erstmals diesen Merz, der für hierzulande für niemand einen Vorteil bringt, der nicht für die Arbeitgeber etwas tut, der nicht für die Gewerkschaften etwas tut, sondern der nur alles Geld, was er irgendwie zu fassen kriegt, inklusive der größten Schulden aller Zeiten, mit vollen Händen ins Ausland schafft. Die Gewerkschaften fürchten Sozialabbau, die Unternehmen kritisieren, dass ihnen immer neue Lasten- und Energiekostensteigerungen zugeschoben werden. Die Bürger sehen steigende Inflation, steigende Abgaben, höhere Zuzahlungen und Entlastungen, die auf 1-2 Monate befristet sind. Und Merz kommt und bittet um Mitwirkung. Er selber hat sich und seinen Parlamentariern dieweil den Lohn mal um satte 12% erhöht, wie man hört.
0: Der russische Fonds für Unterstützung der Landsleute feiert 15 Jahre seines Bestehens. Die Organisation leistet alle mögliche soziale und juristische Hilfe russisch- und sowjetischstämmigen Menschen, die in schwierige Situationen im Ausland geraten. Zum Jubiläum des Fonds wurde ein Film gedreht, der die Geschichten geretteter Menschen darstellt. Unser Korrespondent Ivan Medvedev hat mit den Mitarbeitern der Stiftung und denjenigen, denen der Fonds geholfen hat, gesprochen und berichtet uns nun die Einzelheiten vor Ort.
5: Der russische Fonds für Unterstützung der Landsleute wird diesen Monat 15 Jahre alt. Anlässlich des Jubiläums der Organisation, die russisch- und sowjetischstämmigen Menschen im Ausland erforderlichenfalls vor allem Rechtshilfe leistet, fand in Moskau eine beachtenswerte Veranstaltung statt.
6: Im Gebäude eines der größten Medienkonzerne Russlands wurde ein Film über russische und prosowjetische Menschen präsentiert, die im Ausland Schikanen ausgesetzt werden und in diesem Zusammenhang vom Fonds Unterstützung erhalten. Die Regisseurin des Films, Irina Lanina, drückte ihre Freude und Erleichterung aus, dass es einen solchen Fonds gibt.
7: Es ist ein großes Glück, dass es eine Stiftung gibt, die Menschen hilft, die in Not geraten sind und die Menschen unterstützt, die hierher kommen. Menschen, die abgeschoben wurden und keine Freunde, kein Zuhause und überhaupt nichts mehr haben von dem, was sie an ihrem früheren Wohnort umgab. Der Film erzählt hauptsächlich von der Arbeit der Stiftung und davon, wie sie all das schafft. Gleichzeitig basiert er aber auf menschlichen Geschichten, auf den Geschichten konkreter Menschen, die die Hilfe der Stiftung in Anspruch genommen haben. Und natürlich liegt die Freude darin, dass ich beim Drehen dieses Films verstanden habe, dass es Schutz gibt, dass hinter mir ein Land steht, das in einem schwierigen Moment, in einer schwierigen Situation die Hand zur Hilfe reichen kann. Das ist meiner Meinung nach das Wichtigste.
6: Der Fonds wurde im Jahr 2011 aufgrund einer Anordnung des damaligen russischen Präsidenten Dmitri Medvedev ins Leben gerufen. Dessen Aufgabe besteht darin, russischen und postsowjetischen Menschen Hilfe zu leisten, die sich in schwierigen Situationen wiederfinden. Dazu zählen zuallererst behördliche Willkür und politisch motivierte Schikanen der Länder, deren Regierungen gegenüber Russland feindselig eingestellt sind. Das wichtigste Element der Aushilfe ist von juristischem Charakter. Sollte eine Person mit russischem Bezug im Ausland in Not geraten, kann sich diese an die Organisation wenden und Rechtshilfe erhalten. In der Praxis bedeutet das, dass beispielsweise ein Anwalt gefunden und finanziert wird. Im Moment umfasst die Organisation 53 Büros der Rechtshilfe weltweit, die meisten davon in Europa, das im jüngsten 20. Sanktionspaket den Fonds ins Visier genommen hat. Alexander Udalsow, Exekutivdirektor des Fonds, hob im Gespräch mit RTDE hervor, dass dies schon das dritte Sanktionspaket sei, in dem Maßnahmen gegen die von ihm geleitete Organisation Sanktionen angeordnet werden. Laut Udalsow könnten die Sanktionen von einer russlandfeindlichen, gehässigen Grundhaltung der europäischen Politik.

0: Hasses, der Unfreundlichkeit, gelinde gesagt, gegenüber Russland. Und mittlerweile heute auch der Feindseligkeit und Aggressivität gegenüber unserem Land, gegenüber unserer Heimat. Und wir sind ein Element, ein, wie ich hoffe, wichtiges Element der außenpolitischen Tätigkeit unseres Staates, nämlich des Schutzes unserer Landsleute, die im Ausland leben.
1: Auf den Fall Nikitin angesprochen, ein russisch-deutscher Humanitäraktivist, der momentan von lettischen Gerichten rechtlich fragwürdig in den Mangel genommen wird, entgegnete Udalzow, dass Brüssel und Rechtsstaatlichkeit auf keine Weise zusammenhängen. Ein lebender Beleg dafür wäre Jelena Kolbasnikova. Sie und ihr Mann, Max Schlund, wohnten eine längere Zeit in Deutschland, bis sie selbst Hilfe des Fonds brauchten. Das Ehepaar engagierte sich für einen Spannungsabbau zwischen Europa und Russland, indem es friedliche Kundgebungen für Völkerverständigung und gegen Waffenlieferungen an die Ukraine veranstaltete. Für ihre nicht linientreue Tätigkeit bekamen Jelena und Max Hausbesuch.
2: Die deutschen Behörden, Verfassungsschutz, die meinten, dass ich ein Agent vom Kreml bin, sowie auch mein Ehemann. Und deshalb, die haben gegen uns so massiven Druck getan. Wir hatten zwei Hausdurchsuchungen. Normalerweise sind wir jetzt gerade in der 17. Sanktionsliste. Genau. Und ich und mein Ehemann dürfen gerade 20 Jahre, die kommenden 20 Jahre nicht nach Europa kommen, weil wir sind dann Gefahr für Deutschland. Wie bitte? Was haben wir so gemacht?
1: Laut Jelena seien sie und ihr Ehegatte sich gezwungen, aus Deutschland nach Russland zu fliehen. Ihr zufolge drohten dem Paar 8 Jahre Haftstrafe. Mit Blick auf ihre und ähnliche Situationen bewertet die Frau die Tätigkeit des Fonds äußerst positiv.
2: Ich freue mich sehr, dass wir so einen Fonds haben, dass solcher Fonds hilft Menschen wirklich richtig realistisch hilft, da wo es wirklich notwendig ist.
1: Laut Jelena finanzierte der Fonds die erste Zeit des Aufenthalts von ihr und ihrem Ehemann in Russland und leistete alle mögliche soziale und Reintegrationshilfe. Nachdem sich das Paar in Russland wieder zurechtgefunden hatte, entschied sich Max Schlund, sich an der militärischen Spezialoperation zu beteiligen.
2: Mein Mann war schon früher ein Oberoffizier von unserer russischen Armee. Dann war er in Deutschland, ja, und als wir nach Russland zurück nach Hause kamen, der hat direkt gesagt, ich werde zur Armee gehen, ich will das. Ich will mein Land schützen, ich will nicht nur auf dem Sofa sitzen und nichts machen, sondern wirklich für mein Land, für mein Volk kämpfen. Das hat ein bisschen noch Zeit gezogen, weil ja, wir waren erst gekommen, aber ja, er hat diese Entscheidung getroffen. Ich stehe hinter ihm. Ich sage, dass er ein Held ist.
1: Ob im Fall von Jelena Kolbasnikova und Max Schlund oder in mehreren anderen Fällen, in denen russlandstämmige Personen verfolgt und schikaniert werden, der Fonds für Unterstützung der Landsleute ist für sie als Zuflucht immer da. Ivan Medvedev, RTDE, Moskau.
3: Das waren die RTDE Nachrichten. Mein Name ist Marco Jankowiak. Im Anschluss sehen Sie die Sendung Russland danach. Die nächsten Nachrichten folgen um 21 Uhr. Bis gleich.

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Ah, das Auto ist zugeschneit. Und was hast du da? Bist du Familienmutter? Ich mache eben das Auto sauber. Irkutsk erstaunt immer wieder mit seinem Wetter.

0: Das ist für ihr kurz normal. Morgen wird es minus 50 Grad.
1: Ja, und übermorgen plus 30.
0: Übermorgen startet die Strandsaison. Margot, wohin gehen wir?
1: Wir gehen zum stellvertretenden Regierungsvorsitzenden des Gebiets Irkutsk.
0: Und was machen wir dort?
1: Wir werden über die Region sprechen und darüber, wie das letzte Jahr gelaufen ist. Er sollte alles über die Wirtschaft wissen. Und die Pläne für den Tourismus interessieren uns auch. Gleich erfahren wir alles. Das Gebiet Irkutsk ist eine sehr große Industrieregion und im letzten Jahr gab es sehr viele Sanktionen. Wie lief das letzte Jahr für Sie ab? Hatten die Sanktionen einen großen Einfluss auf die Region?
2: Das Gebiet Irkutsk ist eine Region mit großem wirtschaftlichem Potenzial und die makroökonomischen Daten für 2022 bestätigen das. Beim Bruttoregionalprodukt sind wir auf dem 14. Platz und unser Bruttoregionalprodukt übersteigt zum ersten Mal in der Geschichte 2 Trillionen Rubel.
1: Letztes Jahr ist es also besser geworden?
2: Ja, auch beim Exportvolumen sind wir von 8 Milliarden im Jahr 2021 auf 10 Milliarden im Jahr 2022 angestiegen.
1: Und wohin exportieren Sie? Ich meine wohl kaum in den Westen.
2: Unsere Lieferungen in diese Region wurden natürlich eingestellt, weshalb wir unseren Export in die asiatisch-pazifische Region umgelenkt haben. Außerdem arbeiten wir jetzt aktiv mit den Ländern Zentralasiens zusammen. Im Moment führen wir auch Verhandlungen mit dem Iran und wollen die Märkte Afrikas erschließen.
1: Die Sanktionen haben Ihnen dann wohl geholfen? Sie haben den Export ja nicht nur umgelenkt, sondern auch erhöht.
2: Die Sanktionen haben uns einen Anstoß zur Förderung des Exports gegeben. Wir haben die Arbeit unseres Exportzentrums verstärkt, da die Sanktionen uns vor bestimmte Schwierigkeiten gestellt haben, vor allem in der Logistik. Deshalb hat unser Exportzentrum angefangen, neue Kanäle zu etablieren.
1: Aber was ist das genau, was wir exportieren? Sie haben schon von Metallen, Holz und Öl gesprochen, aber da ist doch sicherlich noch mehr.
2: Energie und Kraftstoffe, Lebensmittel.
1: Und welche?
2: Wir haben eine recht gut entwickelte Landwirtschaft. Beispielsweise haben wir im Gebiet Irkutsk eine Eiscremefabrik, die Eiscreme nach China exportiert.
1: Wirklich?
0: Cool.
2: Ja.
1: Mögen die Chinesen unser Plombiereis?
2: Ja, sehr sogar. Außerdem produzieren wir viele Wildpflanzen, die in der Taiga kultiviert und dann in verschiedenen Produkten verarbeitet werden. Nahrungsergänzungsmittel, Marmeladen, Pinienkerne. Das alles erfreut sich großer Beliebtheit im Ausland. Auch außerhalb des asiatisch-pazifischen Raums, also auch in den Ländern Europas oder in Dubai.
0: Und was ist mit dem Tourismus? Ihre Region ist schließlich sehr groß. Margot und ich wollten wie die meisten anderen Touristen auch den Großteil unserer Zeit am Baikalsee verbringen. Wir sind mit dem Auto gekommen. Gibt es irgendwelche Programme? Ich meine, es ist recht teuer, hierher zu fliegen und sich hier zu bewegen.
2: Ja, es ist wirklich recht teuer. Vor der Pandemie besuchten uns 1,7 Millionen Touristen, davon 300.000 aus den Ländern Europas.
1: Aha.
2: Und wir hatten viele Touristen aus China. Jetzt kriegen wir natürlich keine Besucher aus Europa mehr. Aber China hat wieder seine Grenzen geöffnet und wir haben schon die ersten chinesischen Touristengruppen empfangen. Unsere primäre Aufgabe ist,

0: aber natürlich der Bau von effizienter Infrastruktur. Wir haben in diesem Bereich noch einige Probleme, an denen wir momentan arbeiten. Wir wissen dank dem Feedback russischer Touristen, wo diese Probleme liegen, und aus diesem Grund entwickeln wir im Moment zwei brandneue touristische Cluster. Eines davon in der wirtschaftlichen Sonderzone in Baikalsk.
1: Ist das am Baikalsee?
0: Ja, das ist am Baikalsee. In Baikalsk entwickeln wir eine wirtschaftliche Sonderzone, die Tore des Baikals, mit einem eigenen Skigebiet. Wir haben bereits einen Ankerresidenten und 18 weitere Residenten. Das zweite brandneue Cluster entwickeln wir zusammen mit der Tourismuskooperation. Es befindet sich am Baikaltrakt. Das ist die Straße, die von Irkutsk nach Listvyanka am Baikalsee führt. Das Cluster liegt am Ufer des Flusses Angara und umfasst etwa 300 Hektar mit einem Parkbereich und einer Uferpromenade. Und wir wollen damit nicht nur Touristen anziehen, sondern auch die Einwohner von Irkutsk und des Gebiets Irkutsk.
1: Aber das Gebiet Irkutsk ist doch riesig. Wie groß sagten Sie nochmal?
0: 1300 Kilometer von Osten nach Westen und von Norden nach Süden.
1: Das ist wie?
0: Größer als die Türkei.
1: Wie Frankreich?
0: Ja, so groß wie Frankreich.
1: Und was gibt es im Gebiet Irkutsk für Touristen noch zu sehen?
0: In Sachen Tourismus würde ich vor allem den Industrietourismus empfehlen, die großen Komosol-Bauten. Wir haben hier sehr viele große Unternehmen aus der Epoche der sowjetischen Industrialisierung.
2: Da kann jeder einfach anrufen und...
0: Ja, nicht anrufen. Es gibt Touristengruppen von Tourismusfirmen. Sie können sich einfach eine Tour auswählen und daran teilnehmen.
1: Klasse. Ich denke, das ist alles.
2: Ja. Wir sind hier, um uns Musik anzuschauen. Die Produktion von Klavieren.
1: Das Unternehmen Asia Music Company ist der größte russische Hersteller, Lieferant und Installateur von professioneller Ausstattung für Bildungs-, Kultur- und Sporteinrichtungen. Das Unternehmen stellt unter anderem Lautsprecher, Klaviere und Pianos, Zuschauersitze und Bühnenvorhänge her.
2: Stellen Sie auch Vorhänge für zu Hause her?
1: Nein, nur für die Bühne.
2: Das war ein Witz, Margot. Natürlich werden hier Ausstattungen und Mechaniken für die Bühne hergestellt. Also Dinge wie Vorhänge und professionelle Lautsprecher. Letztere sind meine persönliche Leidenschaft.
1: Für mich war es eine recht interessante Entdeckung, dass Ihr Unternehmen ein systembildendes Unternehmen ist. Wie kommt das?
3: Ein systembildendes Unternehmen Russlands.
1: Ja, und das ist erstaunlich. Normalerweise sind das Öl- und Metallurgieunternehmen und...
2: Tänze und Aufführungen.
1: Ja, Tänze und Aufführungen, Kinos und Theater. Wie kommt das?
3: Wir arbeiten im Bereich der sozial wichtigen Produkte. Öl und Metallurgie sind natürlich wichtig, aber um die soziale Sphäre muss sich doch auch irgendwer kümmern, oder nicht?
1: Nein, ich finde das klasse, aber wie ist es dazu gekommen?
3: Nun, das Ministerium für Industrie und Handel hat sich meine Fabrik ein paar Mal angesehen und sie haben mir empfohlen, meine Produktion zu erweitern und anzufangen, Klaviere und Pianos herzustellen. Das war vor 4 Jahren.
2: Damals haben Sie das noch nicht gemacht?
3: Nein, damals noch nicht. Aber das Ministerium sagte mir, du hast alle nötigen Maschinen und Fachkräfte, du kannst das. Und alle anderen Hersteller in Russland haben keine so guten Maschinen und Anlagen. Du hast eine fast fertige Produktion. Stelle diese Dinge her und wir werden für Aufträge sorgen. Ich habe ihnen geglaubt und es getan.
1: Und dann kamen auch Aufträge?
3: Natürlich, natürlich. Hier werden alle Holzarbeiten durchgeführt. Wir schneiden hier Furnier, Faserplatten und alle anderen Holzmaterialien zu. Danach stellen wir die Klaviergehäuse, Zuschauersitze oder, wie Sie hier sehen, die Lautsprecher her. Eben alles, was aus Holz besteht. Alles muss absolut sauber sein und so wenig Lack wie möglich verwenden. Je weniger Lackschichten, umso besser der Ton.
2: Dieses Gerät poliert alles?
3: Zuerst kalibriert es das Element selbst. Und dann wird es gefärbt und poliert, ja.
1: Hier ist der beste Teil, oder? Die Klaviere.
3: Ja, hier findet die Montage statt. Wie läuft das ab? Nun, der Hauptteil des Klaviers, auf das der Rest montiert wird, ist der Holzrahmen. Er besteht aus dem Holz der Baikalkiefer. Wir profitieren hier sehr von unserem Standort, denn die Verarbeitung dieses Materials findet in 15 Kilometer Entfernung von unserer Fabrik in Richtung des Baikalsees statt. Dieser Resonanzrahmen wird an die nächste Maschine weitergegeben, wo die Elemente des Korpus angeklebt werden, den Sie bereits gesehen haben, und wo die Saiten angezogen werden. Danach wird das Klavier eingespielt. Dieses Einspielgerät, das Sie da gesehen haben, wird benutzt, damit alle Teile aneinander abgerieben und die Saiten angezogen werden. 20 Minuten Arbeitszeit dieses Geräts entsprechen zwei Pianisten, die 2 Jahre lang mit beiden Händen auf dem Klavier spielen würden.

0: Wir können unser Instrument mit den Instrumenten einiger führender Marken vergleichen.
1: Ist das hier unseres?
0: Ja, das ist unser russisches Instrument namens Sonata.

0: Okay, gut.
1: Nun, das hier ist klangvoller.
0: Was hören Sie? Und warum?
1: Warum?
2: Wegen der Eichen aus Irkutsk.
0: Nicht ganz. Es ist eigentlich ganz einfach. Hier besteht der Resonanzflügel aus natürlichem Holz, beim Yamaha aus indonesischem Furnier. Wir nutzen unseren Standort Kiefern und Fichten vom Baikalsee. Natürliches Fichtenholz gibt die beste Resonanz und wir verwenden nur russisches Holz. Hier kommen die Hämmer aus Tschechien, hier aus China. Hier sind die Saiten aus Deutschland, hier aus China. Musiker und Musiklehrer schätzen das alles sehr. Hier, schauen Sie, dieses Klavier hat auch eine Konsole, damit das Instrument nicht ins Schaukeln kommt, wenn ich sehr aktiv spiele. Beim anderen fehlt das. Und einen Dämpfer, damit der Tastaturdeckel einen nicht auf die Hände fällt.
1: Oh wow, das ist wirklich super.
0: Beim anderen wurde da gespart. Das heißt...
2: Boris, können Sie mir das Preisschild da drüben reichen?
1: Sie kosten praktisch gleich viel.
2: Nein, nicht ganz. Das Yamaha ist teurer.
0: Schauen Sie sich alle Elemente an. Die Füße, die Rollen, die Pedale. Hier ist alles aus Metall, zuverlässig. Da ist es aus Gummi, Plastik und so weiter.
1: Ja.
0: Das ist eine beliebte Marke.
2: Ja.
0: Aber daran ist nichts Besonderes, nur viel Werbung. Von der Qualität her hören Sie selbst, dass der Vergleich nicht zum Vorteil dieser Marke ausfällt.
2: Meiner Meinung nach machen Sie etwas sehr Wichtiges für den Importersatz. Das ist nicht weniger wichtig als zum Beispiel der Importersatz bei Autos. Sie leisten viel für die Unterhaltungsindustrie, für Theater und Kinos. Aber welche Schwierigkeiten hatten Sie, bevor Ihre Produktion so groß wurde, wie sie es jetzt ist?
0: In allen Unternehmen gibt es viele Schwierigkeiten. Sie haben gesehen, dass der gesamte hölzerne Teil hier hergestellt wird. Aber diese Teile hier importieren wir noch immer. Dabei importieren wir niemals aus Asien, sondern kaufen über dritte Länder Tasten, Hämmer und andere Komponenten von den weltweit führenden Herstellern ein.
1: Sie sind ja im Importersatz tätig. Sie haben uns auch einige konkrete Punkte gezeigt. Und nehmen wir zum Beispiel das Theater. Welche Importe müssten dort ersetzt werden und was können wir ersetzen? Einige Dinge können wir auch nicht ersetzen, das weiß ich.
0: Nun, stellen wir uns einen Theatersaal vor. Was sind die groben Teile, aus denen er besteht? Wir müssen nicht ins Detail gehen. Das sind die Zuschauersitze, der Bühnenvorhang, die Bühnenmechanik, auf der sich der Vorhang befindet, die Beleuchtungsgeräte und die Audiogeräte. Das sind die fünf wichtigsten Segmente. Die Mechanik der Bühne ist komplett lokalisiert. Alles kommt aus Russland. Wir befinden uns hier in der Metallverarbeitung. Hier fing im Grunde genommen alles an. Wir haben vor 20 Jahren ein ehemaliges Obstlager gekauft und Maschinen aus der Sowjetzeit aufgestellt. Sie sind sehr zuverlässig und arbeiten bis heute. Aber heute ist das eine Symbiose aus sowjetischen und modernen Maschinen der neuesten Generation. In diesem Zyklus stellen wir heute die Theatermechanik her, also Untersichten, Geländer und alles, was sich hebt und senkt und die Bühne in Bewegung bringt. Die Zuschauersitze sind komplett lokalisiert. Sie haben den Produktionsprozess selbst gesehen. Alles ist zu 100% russisch. Die Bühnenvorhänge sind komplett lokalisiert. Sie haben gesehen, wie sie hergestellt und mit einer brandfesten Lösung durchtränkt werden. In dieser Werkhalle wird an verschiedenen Produkten gearbeitet. Zum einen ist das der Vorhang. Sie sehen ihn da drüben. Zum anderen sind das die Sitzüberzüge. Wenn der Vorhang fertig ist, müssen wir ihn unbedingt in eine brandfeste Lösung tunken, damit er in allen Kulturzentren und Theatern sicher benutzt werden kann. Dazu haben wir hier noch eine einzigartige offene Halle, damit der Vorhang unter natürlichen Bedingungen die Lösungen aufnehmen kann. Er wird in ein spezielles Gefäß mit der Lösung getaucht, saugt sie auf und lässt sie dann abtropfen.
3: Естественно, вся жидкость стекает.
0: Dabei wird er auch von allen Seiten geföhnt. Und wenn alles fertig ist, sind auf dem Vorhang absolut keine Flecken mehr zu sehen. Lautsprecher, auch hier haben Sie den Produktionsprozess selbst gesehen. Er ist komplett lokalisiert. Heimlautsprecher sind ein anderes Segment. Wir stellen das her, was wir gut verstehen, also professionelle akustische Anlagen für russische und ausländische Künstler, für Kulturzentren und Theater. Das Einzige, was momentan noch immer sehr schwer zu ersetzen ist, ist die Beleuchtungsausstattung, weil dafür sehr viele kleine Komponenten benötigt werden, die alle einzeln importiert, durch den Zoll gebracht und hier montiert werden müssen. Das ist alles sehr... Nun, vielleicht wird sich eines Tages jemand dieser Aufgabe annehmen.
2: Und wie konkurrieren Sie mit den Chinesen und mit globalen Marken?
0: In Wirklichkeit ist das recht einfach. China ist natürlich der größte Produzent der Welt. Bei Lautsprechern fällt uns die Konkurrenz sehr leicht. Die Chinesen haben eine andere musikalische Schule und sie hören anders. Sie haben ein anderes Verständnis von gutem Ton und deshalb werden sie nie...
2: Bessere Lautsprecher als ich herstellen.
0: Dieselben Lautsprecher herstellen wir Europäer. Wir haben eine andere musikalische Schule. Und was sich für uns gut anhört, gefällt ihnen nicht und umgekehrt. Sie werden nie dasselbe hören wollen wie wir. Wenn wir ein Produkt erschaffen, testen wir es immer an der Musik, die der Endverbraucher hören wird.
1: Und was ist mit dem Westen? Wir haben einen ähnlichen Geschmack.
0: Nun, wir orientieren uns an den globalen Marktführern, also an den besten Marken, die von beliebten Künstlern bevorzugt werden. Was die Hersteller des mittleren Segments angeht, ich will jetzt keine konkreten Marken nennen, aber wir alle kennen sie. Nun, vieles an ihren Produkten ist reine Chemie. Anders gesagt, sie sparen an vielen Enden. Sie haben das vorhin bereits am Klavier einer beliebten Marke gesehen. Im Inneren werden viele billige Komponenten verbaut und das sorgt für einen hörbaren Unterschied zwischen unseren Lautsprechern und ihren.
1: Hören wir uns den Unterschied bei den Lautsprechern an.
0: Das sind die russischen Lautsprecher. Sie heißen ES, Eurosound. Und diese Serie heißt BBR. Links haben wir Spanien. Dieser Konkurrent hier kommt aus Japan und dieser aus Amerika.
2: Naja, nicht ganz Japan. Dieser Yamaha ist doch aus China, oder?
0: Kann sein, ja. Vermutlich stimmt das.
2: Werden wir sie einschalten und zuschauen oder sollen wir uns wegdrehen und dann entscheiden, was uns besser gefällt?
0: Sie können sich umdrehen oder auch nicht, wie Sie wollen. Hier ist alles auf Null, also keine Manipulationen. Das heißt...
1: Alles ist gleich.
0: Ja, wir werden hier erst einmal links den russischen Lautsprecher haben, aber wir können dann hin und her schalten, damit Sie vergleichen können, was besser ist. Legen wir los.

0: Echt übel. Ein starker Unterschied.
1: Russland 100.000 Rubel, Spanien 300.000 Rubel.
2: Wow, hier ist der Ton viel klangvoller.
0: Klasse und viel tiefer.
1: Das war Spanien-Russland. Als nächstes kommt Japan-Russland.

0: Yamaha war aber auch nicht übel.
1: Japan ist definitiv besser als Spanien.
0: Ja, als Spanien, aber...
1: Aber unser Lautsprecher ist noch besser.
0: Ja, stimmt.
2: Japan 250.000 Rubel, und zwar vor den Sanktionen. Russland 90.000 Rubel.
0: Wow.
1: Was kommt als nächstes?
2: Zum Abschluss haben wir noch...
1: JBL.
2: Russland und Amerika.

0: Ich denke, dass...
1: JBL ist ein guter Hersteller.
0: Ja, aber...
1: Sie haben da den Bass reduziert, oder?
0: Ja, die Vibration war wirklich sehr stark zu spüren.
2: Das war nicht ich, sondern der Hersteller.
0: Und das hier war so richtig... Buff, buff.
2: Die Magnetmasse ihrer Lautsprecher ist einfach 2,5-mal kleiner. Sowohl in Hochfrequenz als auch in Breitband. Außerdem sehen Sie hier am Sechskantsystem das Lasergitter. Es hat keine Ecken, nichts. Man sieht mit bloßem Auge, dass die Produktionsqualität niedriger ist. Das kostet 65.000 und das hier 58.000, allerdings ohne Verstärker. Wenn man den Verstärker dazu kauft, sind das nochmal 44.000, also insgesamt 110.000 Rubel. Und das hier kostet 60.000. Wenn wir noch ein wenig weiter weggestanden hätten, dann hätten wir es noch stärker gespürt.
1: Man spürt es auch so.
0: Ja, das ist wirklich cool.
1: Ich muss sagen, dass ich wirklich überrascht bin. Ich dachte, sie würden in etwa auf demselben Niveau sein. Aber dieser Lautsprecher ist wirklich besser. Wobei ich sagen muss, dass JBL noch okay ist, weil der Preis angemessen ist. Aber dieser Lautsprecher hier für 250.000 Rubel im Vergleich zu 90.000 Rubel, das ist ja 2,5-mal teurer.
0: Ja, klasse.
1: Okay, das war's wohl.
0: Vielen Dank. Wir haben schon immer daran geglaubt, dass Musik die Welt retten wird.
1: Lustig. Draußen ist es jetzt wieder ziemlich kühl.

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1: Wenn man ununterbrochen arbeitet, spielt es keine Rolle, welche Qualifikationen man hat. 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
3: 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Auf Wiedersehen.
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Energiespeicher, leer wie die. Die Energiespeicher in Deutschland sind so leer wie seit 4 Jahren nicht mehr. Sowohl für die Industrie als auch für die Bürger könnte der Brennstoff knapp werden. Die Kosten werden dabei noch weiter steigen. Man weist darauf hin, eine Lösung könnte näher rücken, wenn die Ausgaben zugunsten der Deutschen umverteilt würden. Auswertung der Energiekrise. Was stürzt Europa in eine tiefe Energiekrise? Und gegen wen richtet sich das Verbot des Kaufs von russischem Öl und Gas sowie die Krise in der Straße von Hormuz? Auf diese Fragen ging der russische Außenminister Sergej Lavrov in einem Exklusivinterview für die RT-Sendung Indien, Russland und die Welt mit Runjun Sharma ein. Die Höhepunkte des Interviews sehen Sie in unserer Sendung. Bundeskanzler ausgepfiffen. Die Rede von Friedrich Merz beim DGB-Bundeskongress wurde mit Gelächter und Buhrufen quittiert. Solch eine Empörung haben die vorgeschlagenen Sozialreformen ausgelöst. Kritiker meinen, man solle keine Erleichterung von diesen Maßnahmen erwarten.

0: Guten Abend, hier ist RTL.de mit den 21 Uhr Nachrichten. Mein Name ist Marco Jankowiak. Die deutschen Gasspeicher sind so leer wie seit 4 Jahren nicht mehr. Die Unternehmen kaufen aufgrund der rasant gestiegenen Preise nur wenig Gas ein. Deshalb droht den Bürgern im Winter eine Kältewelle. Die Betreiber warnen, dass das Gas möglicherweise nicht für alle reichen könnte. Insbesondere bei sehr niedrigen Temperaturen. Nach Angaben des Branchenverbands Initiative Energien speichern sind die deutschen Gasspeicher zum 1. Mai nur zu 26% gefüllt. Derzeit ist unklar, ob es gelingen wird, alle reservierten Speicherplätze mit Gas zu füllen. Laut Ines-Geschäftsführer Sebastian Heinermann reichen die 76% Füllstand, mit denen das Land rechnet, nur aus, wenn Deutschland nicht von extremer Kälte heimgesucht wird. Aus den Erfahrungen vom Januar dieses Jahres ist bekannt, dass in einem solchen Fall der Gasverbrauch steigt. Gleichzeitig verteuern sich für die Verbraucher selbst alle Brennstoffarten. Die Prognosen der Experten sind düster. Die Lage werde sich nur dann entspannen, wenn mehrere Bedingungen gleichzeitig eintreten.
1: Die Erwartungen hellen sich auf, verbleiben aber im negativen Bereich. Die Expertinnen und Experten hoffen auf ein baldiges Ende des Iran-Kriegs. Die schwache Industrieproduktion, steigende Energiepreise und eine Inflationsrate oberhalb der 2%-Marke belassen die deutsche Wirtschaft jedoch weiterhin. Für die zweite Jahreshälfte 2026 zeichnet sich ein vorsichtiges Erholungspotenzial ab, sofern der Nahostkonflikt abklingt und die staatlichen Konjunkturimpulse ihre Wirkung entfalten.
0: Die Bürger ihrerseits sparen bereits jetzt. Die Deutschen reduzieren massiv ihren Energieverbrauch und alles, was Kraftstoff verbrauchen könnte. Die Mehrheit hat ihre Einstellung zum Wärme- und Stromverbrauch geändert. Ein ähnlicher Trend ist im Verkehrsbereich zu beobachten. Die Menschen steigen vom Privatwagen auf öffentliche Verkehrsmittel oder auf Fahrräder um, die aus wirtschaftlicher Sicht weitaus sparsamer sind. Nach Ansicht von Experten greifen die Menschen zu diesen Mitteln gezwungenermaßen.
1: Die gestiegenen Kosten infolge des Iran-Krieges führen bei einer großen Mehrheit der Menschen in Deutschland zum sparsameren Umgang mit Energie. Hier überwiegen konkrete kurzfristige Sparmaßnahmen. Bei der generellen Abkehr von teurer fossiler Energie liegen die Hürden ungleich höher. Immerhin, ein Drittel der Befragten plant, sich in Zukunft unabhängiger von fossiler Energie zu machen.
0: In vielen Wirtschaftsbranchen rechnen Unternehmen fest mit den Folgen. Nach Angaben des IFO-Institutes sehen mehr als 8% der Unternehmen, also jedes 12. Unternehmen, ihre wirtschaftliche Existenz bedroht. Experten gehen davon aus, dass die Zahl der Insolvenzen vor dem Hintergrund der geopolitischen Unsicherheit in den kommenden Monaten unverändert bleiben oder sogar steigen werde. Praktisch alle Branchen stehen vor ähnlichen Problemen. Rückgang der Aufträge, sinkende Nachfrage und steigende Produktionskosten. Und das alles noch abgesehen von der Bürokratie, über die sich die Unternehmen nach wie vor beklagen. Der Grund ist einfach. Viele Kunden sind zahlungsunfähig geworden, worunter laut Branchenvertretern alle Akteure des Wirtschaftsprozesses leiden. Auch die Tourismusbranche steht am Abgrund. Da die Deutschen versuchen, Geld zu sparen, drohen der Branche unruhige Zeiten. Selbst wenn der Touristenstrom anhält, könnten die Probleme mit den Treibstoffpreisen die Pläne sowohl der Reisenden als auch der Reiseveranstalter durchkreuzen.
1: Der Iran-Konflikt hat die Reisebranche besonders im März stark belastet. Ein positives Signal sind die Ende April aufgehobenen Reisewarnungen für wichtige Flugreisetransitländer im Nahen Osten. Wenn Reisende die weitere Entwicklung im Iran-Konflikt abwarten, kann das die Buchungen insbesondere für das Ende der Sommersaison 2026 und die Wintersaison 2026/27 beeinträchtigen. Auch die Diskussionen über mögliche Engpässe bei Flugkerosin ab dem Sommer können weiterhin für Verunsicherung bei Reisenden sorgen.
0: Die Regierung reagiert auf ihre eigene Weise auf die Krise. Es wurde bekannt, dass die Behörden beabsichtigen, das Heizungsgesetz zu lockern. Dem Bundestag wurde ein Gesetzesentwurf zur Prüfung vorgelegt, wonach Heizungsanlagen, die mit Flüssigbrennstoffen und Gas betrieben werden, länger genutzt werden dürfen. Die Änderung hebt die Vorschrift auf, wonach neue Heizungsanlagen zu mindestens 65% mit erneuerbaren Energien betrieben werden müssen. Allerdings ist dabei ein ähnliches Problem aufgetreten. Bei der Knappheit an herkömmlichen Brennstoffen ist auch der neue umweltfreundliche Brennstoff teuer. Und zudem gibt es einfach zu wenig davon. Während die Behörden den Geschäftsplan befürworteten, kritisierten Umweltschützer ihn hingegen. Auch Vertreter der Opposition kritisieren den Plan. Ihrer Meinung nach sei Geld für Brennstoff vorhanden, werde aber bewusst für alles mögliche andere ausgegeben.
2: Wir haben steigende Energiepreise. Die deutsche Industrie ist schwerstens unter die Räder gekommen. Wir versorgen Flüchtlinge aus der Ukraine und finanzieren den Großteil der Waffenlieferungen an Selenskyj. Statt den Import von russischem Öl und Gas in eine diplomatische Initiative in der Ukraine einzubetten, fährt die Bundesregierung unsere Wirtschaft vor die Wand.
1: Diese Symbolpolitik hilft weder Pendler noch der Wirtschaft. Wir fordern eine echte Entlastung, deutliche Senkung der Energiesteuer auf das EU-Minimum, Abschaffung der CO2-Abgabe und Reduzierung der Mehrwertsteuer auf Kraftstoffe. Nur so kommen wir wieder auf bezahlbare Preise. Stattdessen greift die Regierung den Bürgern über neue Steuern wieder in die Tasche. Das ist nichts anderes als Täuschung.
0: Über die zur Neige gehenden deutschen Energiereserven und deren Ursachen haben wir mit dem Ökonomen Dr. Eike Hamer gesprochen. Seiner Meinung nach sei Deutschland in einer katastrophalen Energieabhängigkeit von anderen Ländern, vor allem von den USA. Während die Ereignisse rund um Nord Stream eine böswillige Abschottung Deutschlands von alternativen Versorgungsmöglichkeiten darstellten.
3: Nun, was mit der deutschen Energiesouveränität passiert ist, ist eine vollständige Katastrophe. Deutschland ist nicht nur abhängiger geworden von anderen Lieferanten, wie in diesem Fall insbesondere die USA, sondern die Energieversorgung ist auch wahnsinnig unsicher geworden. Denn wir hatten vorher einen Lieferanten, der selbst in Krisenzeiten niemals die Lieferung aufgegeben hat, sondern immer vertragstreu geliefert hat. Jetzt haben wir eine Abhängigkeit von den USA, die uns in Deutschland unter Sanktionen gestellt hat. Das heißt, die ganz offen und schon praktiziert uns die Energieversorgung abgeschnitten hat. Das heißt, wir haben hier einen uns feindlich gesonnenen Lieferanten und uns einseitig auf einen feindlich gesonnenen Lieferanten gestützt. Und das ist eine absolute Energiekatastrophe. Das Zweite ist, wir haben die Versorgungswege einreißen lassen und es ist nicht ausgeschlossen, dass derjenige, von dem wir jetzt abhängig sind, mitverantwortlich ist für die Beseitigung von elementar wichtiger Energieinfrastruktur, in diesem Falle Nord Stream 1 und Nord Stream 2. Bedeutet also, wir haben nicht nur eine schlimmere Abhängigkeit, sondern zudem auch noch weniger Möglichkeiten, in Zukunft die Energie zu besorgen. Denn ohne die Nord Stream 1 und 2 Pipelines ist die Versorgung tatsächlich einseitig auf Schiff und andere Kanäle beschränkt, während wir vorher mit der Nord Stream 1 und Pipeline eben auch zusätzliche Energieversorgungsmöglichkeiten haben. Ich halte das nicht für einen Unfall, sondern ich halte das mittlerweile für eine Politik, die aus Böswilligkeit entstanden ist. Das Risiko ist so hoch, dass es nicht zu verantworten ist. Das heißt, der Staat missachtet hier seine Aufgaben. Er hat dafür zu sorgen, dass die Speicher mindestens bei 75% heute, das war also an dem letzten Tag von dem grünen Politiker Robert Habeck runtergesetzt worden von über 80%, dass die Speicher nur 75% gefüllt werden müssen. Wir wissen heute, dass das nicht reicht, dass seine Entscheidung am letzten Tag seiner Amtszeit falsch war, eine gezielte Sabotage gewesen sein könnte der deutschen Industrie. Das heißt, wir brauchen mindestens einen 80-prozentigen Füllstand der deutschen Speicher. Das ist nicht erreicht und das wird immer aussichtsloser, das überhaupt noch erreichen zu können. Denn allein die Transportkapazitäten sind zweifelhaft bis zum Herbst zu bekommen, dass wir überhaupt diese Mengen an Gas wieder in die Speicher hineinbekommen und Öl, ähnliches Spiel. Also insofern ist es jetzt schon abschätzbar, dass hier die Politik mehr oder weniger absichtlich diese Notlage herbeiführt. Und es ist eben auch nicht ausgeschlossen, dass hier noch ganz andere drakonische Maßnahmen gegen die Bürger gefahren werden.
0: Über die Energiekrise, die Sanktionen gegen russische Energieressourcen sowie die US-amerikanischen Ansprüche auf Energierouten sprach auch der russische Außenminister Sergej Lavrov. In einem Exklusivinterview für die RT-Sendung Indien, Russland und die Welt mit Runjun Sharma erklärte Lavrov, warum Europa am stärksten unter der Krise in der Straße von Hormus leiden werde und wer auf der Weltbühne die Kontrolle über die globale Energiewirtschaft anstrebe.
4: Schauen Sie sich an, wie die Amerikaner nun planen, die Nord Stream Pipelines, die beiden gesprengten Gaspipelines, wiederherzustellen. Dabei hatten die Amerikaner unter Joe Biden selbst erklärt, dass diese Gaspipelines nicht in Betrieb genommen würden. Jetzt beschuldigen sie allerdings die Ukrainer, diese Leitungen gesprengt zu haben. 3 von 4 wurden gesprengt. Und die Amerikaner wollen den Teil aufkaufen, der europäischen Unternehmen gehörte. Sie wollen ihn zu einem Zehntel des Preises aufkaufen, den die Europäer bezahlt haben. Und wenn sie das tun, werden sie die Deutschen dazu zwingen, ihre nationale Würde zurückzugewinnen und zu sagen, na gut, wir werden diese Gaspipeline nutzen. Aber die Preise werden nicht mehr das Ergebnis einer Vereinbarung zwischen den Lieferanten Russland und Deutschland sein, sondern die Amerikaner, die diese Pipeline von den Europäern aufkaufen, werden die Preise diktieren.

0: Sie wollen, das haben Sie offen gesagt, der Ukraine die Transitgasleitung von Russland nach Europa wegnehmen, um auch diese Ströme zu kontrollieren. Das Ziel ist also absolut offensichtlich, alle auch nur annähernd bedeutenden Energierouten unter ihre Kontrolle zu bringen. Derzeit wird versucht, sowohl unser Gas als auch unser Öl zu verbieten, nur weil man Russland bestrafen will. Sie wissen, dass wir niemanden bestrafen und unseren Verpflichtungen gegenüber unseren Partnern stets gewissenhaft nachkommen. Es spielt keine Rolle, ob es sich um befreundete Länder handelt oder um solche, die uns nicht ganz so freundlich gegenüberstehen. Wenn wir uns auf etwas geeinigt haben, dann ist es in der russischen Tradition, das Vereinbarte auch einzuhalten. Im Westen sind die Traditionen ganz anders. Dort liebt man es geradezu, die Geschichte und Vereinbarungen außer Kraft zu setzen, irgendwelche Vorwände zu erfinden, um wieder auf Kosten anderer zu leben, zu bestrafen und zu bestrafen. Europa als Heimat des Kolonialismus hat natürlich seine Fähigkeiten bereits verloren. Jetzt zeigen die USA diese Fähigkeiten in vollem Umfang und treiben Europa in eine tiefe Energie- und Nahrungsmittelkrise. Wahrscheinlich wird Europa am stärksten unter der Krise in der Straße von Hormuz leiden. Ganz zu schweigen davon, dass das Verbot, russisches Gas und Öl zu kaufen, eine Umstellung auf den Kauf von amerikanischem Flüssigerdgas bedeutet, das ungleich teurer ist. Der Druck auf alle mit der Forderung, kein russisches Öl zu kaufen, ist ein schmutziges Manöver. Man kann es unterschiedlich bezeichnen, als kolonial oder neokolonial, aber es handelt sich um Ausbeutungsmethoden. Ihr Kernziel besteht darin, alle dazu zu zwingen, kein billiges Öl aus Russland zu kaufen, sondern teures Öl und Flüssigerdgas aus den Vereinigten Staaten. Auf diese Weise streben sie danach, die Welt durch die Kontrolle der globalen Energiewirtschaft zu beherrschen. Doch nicht alle geben diesem Druck nach. Indien hat wiederholt und unmissverständlich erklärt, dass es selbst bestimmen werde, in welchen Mengen und von wem es Energieressourcen bezieht. Es gab zeitweise Gerüchte, dass ein indischer Abnehmer einen Tanker abgelehnt habe, der russisches Öl transportiert. Ich wiederhole jedoch, dass Indiens Position klar zum Ausdruck gebracht wurde.
1: Unterdessen ist der russische Außenminister in Delhi eingetroffen. Russland und Indien verbinden Zusammenarbeit in vielen Bereichen sowie zahlreiche gemeinsame Projekte. In Neu-Delhi erwartet Sergei Lavrov eine breit gefächerte Agenda. In den kommenden Tagen, am 14. und 15. Mai, wird Lavrov an Gesprächen mit den Außenministern der BRICS-Staaten teilnehmen. In diesem Jahr führt Indien den Vorsitz in der Organisation. Am heutigen Tag trifft der Minister direkt mit seinem indischen Amtskollegen zusammen. Die Themen der Gespräche umfassen die gesamte Breite der bilateralen Beziehungen zwischen den Ländern, einschließlich der anstehenden Kontakte auf allen Ebenen. Während der Gespräche betonte Sergei Lavrov, wie sehr Moskau die Zusammenarbeit mit Neu-Delhi in den verschiedenen Organisationen schätze.
0: Lieber Freund, ich freue mich sehr, wieder hier zu sein und den Dialog fortzusetzen, der auch außerhalb der BRICS weitergeht, wo wir die Prioritäten und das Programm Indiens unterstützen. Wir arbeiten natürlich in den Vereinten Nationen zusammen, in der Shanghaier Organisation für Zusammenarbeit und in der G20, die in einer Zeit, in der wir globale Antworten auf globale Probleme finden müssen, immer wichtiger wird. Die Probleme werden nicht von uns allen verursacht, aber um sie zu lösen, müssen wir unsere Kräfte bündeln, auch im Rahmen der BRICS und der Shanghaier Organisation für Zusammenarbeit.
1: Beim Bundeskongress des Deutschen Gewerkschaftsbundes hat Bundeskanzler Friedrich Merz Reformen präsentiert, die seiner Meinung nach zur Überwindung der Wirtschaftskrise beitragen werden. Merz' Vorschläge wurden jedoch vom Publikum unfreundlich aufgenommen und seine Rede wurde ständig durch Gelächter und Buhrufe unterbrochen.
2: Alle, meine Damen und Herren, alle müssen ihren Beitrag leisten. Leistungserbringer, Hersteller, Versicherte, Arbeitgeber und Krankenkassen. Wir, meine Damen und Herren, wir begrenzen die Ausgaben in allen Bereichen. Auf der Einnahmenseite, sind die Vorschläge maßvoll. Wir werden dann im Sommer auch hier die notwendigen politischen Entscheidungen treffen. Und meine Damen und Herren, das alles ist keine Bösartigkeit von mir oder von der Bundesregierung. Ja, meine Damen und Herren, das ist Demografie und Mathematik. Und deswegen will ich es noch einmal sagen, diese Reformvorhaben sind keine Bedrohung, sondern sie sind eine große Chance. Sie sind eine große Chance, meine Damen und Herren.
1: Die Reaktion der Mitglieder des Deutschen Gewerkschaftsbundes hat für Schlagzeilen gesorgt. Als Ursache für solch eine Empörung haben die führenden deutschen Medien die Art der Sozialreformen genannt. Die ersten Pfiffe, Buhrufe und Zwischenrufe waren zu hören, als der Bundeskanzler Sparmaßnahmen bei der gesetzlichen Krankenversicherung erwähnte, die bereits von der Bundesregierung beschlossen worden sind. Als das, wie er sich ausdrückte, härteste Brett, hat der Bundeskanzler auch die bevorstehende Rentenreform genannt. Er betonte, dass die Reform aufgrund von, Zitat, Demografie und Mathematik eingeführt werden sollte. Bei diesem Punkt wurde Merz ebenfalls unterbrochen. Den Ärger der Gewerkschaften löste auch die geplante Abkehr vom 8-Stunden-Tages aus, die Bundesarbeitsministerin Bärbel-Baas vorgeschlagen hat. DGB-Vorsitzende Jasmin Fahimi erklärte, die Änderung der Arbeitszeiten sei ein Rückschritt ins frühe 20. Jahrhundert.
3: Genauso grundsätzlich, liebe Kolleginnen und Kollegen, müssen wir deswegen verstehen, was sich dort anbahnt bei den laufenden Auseinandersetzungen um das Arbeitszeitgesetz. Das ist der Versuch, in unsere Tarifarbeit reinzufutschen. Was da passiert und warum sich das verbietet, eben den 8-Stunden-Tag zu schleifen, das will ich noch mal sehr deutlich unterstreichen. Es geht nämlich darum, das Machtverhältnis zu verschieben im Kernbereich dessen, was wir im Tarifgeschäft machen oder auch bei denen, die gar keinen Schutz des Tarifvertrags haben und dann nur noch dem Weisungsrecht des Arbeitgebers unterlegen sind. Da soll Druck gemacht werden auf die Beschäftigten. Auch diese Debatte ist nichts anderes als Ausdruck der Respektlosigkeit. Es ist ein Kniefall gegenüber den Arbeitgebern. Es ist ein Rückfall in die Arbeitszeiten von vor 1918, liebe Kolleginnen und Kollegen. Und so weit lassen wir uns nicht zurückwerfen. Finger weg von der Acht.
1: Der Vorfall blieb auch in den politischen Kreisen nicht ohne Aufmerksamkeit. Die Kritiker meinen, der Bundeskanzler sei zu Recht mit Buhrufen und Gelächter empfangen worden. Darüber hinaus kritisieren die Politiker Bundesfinanzminister Lars Klingbeil, der die Einkommensteuerreform für Spitzenverdiener beim DGB-Kongress vorgestellt hat. Seine Worte hätten Öl ins Feuer gegossen, so die Politiker.
4: Den Empfang von Merz hat Klingbeil mit seinem Auftritt gestern sauber vorbereitet. Diese Regierung hat kein gemeinsames Ziel. Die SPD sabotiert die Reformkraft weithin öffentlich und hält die Demütigung des Koalitionspartners für einen politischen Erfolg. Merz hat dem nichts entgegenzusetzen. Er agiert wie ein politischer Amateur. Das ist die Ausgangslage für den Koalitionsausschuss, von dem wir weder Klarheit noch Fortschritte erwarten können.
5: Pfeifkonzert für Merz beim DGB. Wer die Leistungsträger arm macht, um endlose Milliarden für fremde Kriege auszugeben, wird zu Recht ausgebuht. Dieser Auftritt beim SPD-Vorfeld zeigt, die reformunfähige Koalition hat fertig.
1: Friedrich Merz hatte bereits zu Beginn seiner Amtszeit versprochen, Maßnahmen zur Normalisierung der Wirtschaft zu ergreifen. Wie jedoch Vertreter aus Wirtschaft und Politik feststellten, seien seine Versprechen reine Rhetorik geblieben und die meisten seiner Vorschläge brächten nicht die erwarteten Ergebnisse. Bereits im Sommer 2025 hatte Merz den bevorstehenden Herbst der Reform angekündigt. Doch schon kurz vor Weihnachten 2025 versicherte der Bundeskanzler, dass viele Entscheidungen nicht so kurzfristig umzusetzen seien und die Bürger sich noch ein wenig gedulden müssten. Der Winter 2025-26 wurde deshalb als Winter der Enttäuschung bezeichnet. Auch die jüngsten staatlichen Maßnahmen haben keine spürbaren Ergebnisse gebracht. Die Gesundheitsreform führt zu einer Senkung der staatlichen Ausgaben auf Kosten der Versicherten. Der Tankrabatt erweist sich als nicht wirksam genug, um die Bürger in der Energiekrise zu entlasten. Und die vom Bundestag beschlossene Entlastungsprämie wurde vom Bundesrat nicht gebilligt. Der Politikexperte Theo Gottwald betont, dass Merz im Vergleich zu seinen Vorgängern für niemand einen Vorteil gebracht habe. Die ganze Bevölkerung werde immer weiter mit der harten Wirtschaftskrise konfrontiert. Und der Kanzler bitte jedoch um Geduld und Mitwirkung.
6: Merz wurde beim DGB-Bundeskongress mit Pfiffen, Buhrufen und Gelächter konfrontiert. Der Deutschlandfunk berichtet, dass seine Appelle für Sozialreformen bei den rund 400 Delegierten kaum durchdrangen und dass gerade die Sparmaßnahmen bei der gesetzlichen Krankenversicherung sowie seine Rentenaussagen den erwarteten Unmut auslösten. Und das ist auch genau der Grund, warum er an diesem Tag zu der Gewerkschaftssitzung gegangen ist. Damit hat er eine gute Ausrede, auf jede Art von Sozialreformen in diesen Bereichen, die ihm wichtig sind, zu verzichten. Damit bleiben diese Privilegien der Neuzugereisten erhalten und bezahlen tut alles der brave Einheimische hier. Auch ohne, dass man weiß, was bei Merz hinter den Kulissen läuft. Und das ist einfach der Unterschied zu früher. Merken doch inzwischen alle, also Arbeitnehmer, Beitragszahler, Mittelstand und Arbeitgeber, dass Merz irgendwie nicht auf ihrer Seite steht. Und sie fragen sich, auf wessen Seite steht er eigentlich? Denn früher, schauen Sie, früher hatte man Kanzler, die mal mehr Arbeitgeber oder mal mehr Gewerkschaftler waren. Das hat sich auch dann mal abgewechselt, sodass jeder das Gefühl hatte, dass er auch mal dran kam. Und heute haben wir nun erstmals diesen Merz, der für hierzulande für niemand einen Vorteil bringt, der nicht für die Arbeitgeber etwas tut, der nicht für die Gewerkschaften etwas tut, sondern der nur alles Geld, was er irgendwie zu fassen kriegt, inklusive der größten Schulden aller Zeiten, mit vollen Händen ins Ausland schafft. Die Gewerkschaften fürchten Sozialabbau, die Unternehmen kritisieren, dass ihnen immer neue Lasten- und Energiekostensteigerungen zugeschoben werden. Die Bürger sehen steigende Inflation, steigende Abgaben, höhere Zuzahlungen und Entlastungen, die auf 1-2 Monate befristet sind. Und Merz kommt und bittet um Mitwirkung. Er selber hat sich und seinen Parlamentariern dieweil den Lohn mal um satte 12% erhöht, wie man hört.
1: Das waren die RT.de Nachrichten. Mein Name ist Marco Jankowiak. Im Anschluss sehen Sie die Dokumentation Celidovo, unvergessene Verbrechen. Die nächsten Nachrichten folgen um 22 Uhr. Bis gleich.

Das Ermittlungszentrum UKR Leaks, dessen Leiter ich bin, führt journalistische Ermittlungen durch, um die Kriegsverbrechen des Kiewer Regimes aufzudecken. Einer meiner Schwerpunkte sind die Operationen der ukrainischen Geheimdienste. Ich kenne ihre Methoden in- und auswendig. Ich weiß, wie sie vorgehen. Als ich von den Aktivitäten des sogenannten russischen Freiwilligenkorps hörte, weckte das meine Neugier. Was ist das für eine Organisation? Wer leitet sie? Wer finanziert sie? Und was für Ziele verfolgt sie?

0: hat uns...
1: Ich schlafe hier. Ich ziehe meine Schuhe an, gehe spazieren, esse. Ich spiele.
2: Es gab eine riesige Explosion, als ich in Donetsk auf dem Weg zum Tanzkurs war.
3: Warum haben Sie Ihre Tochter versteckt?
2: Damit sie nicht gewaltsam weggebracht werden würde. Ukrainische Freiwillige.

0: Gehen wir. Das sind unschuldige Zivilisten. Prozent von ihnen wurden durch die Kämpfe getötet. Und leider bekommen wir neben Opfern mit Verletzungen durch Minenexplosionen auch sehr viele Verwundete mit Schusswunden aus Selidowo.
1: Hingerichtete.
0: Ja, Hingerichtete.

0: Die nächsten 3 Tage bleibt das Wetter genauso.
1: Klasse.
0: Ich glaube, Drohnen können bei diesem Wetter nicht fliegen. Viele Leute haben sich geweigert, Selidowo zu verlassen. Sehr viele sind geblieben. Früher, also zum Beispiel 2022 in Mariupol, haben wir Situationen gesehen, wo die Autos von Leuten zerschossen wurden, die nach Donetsk fliehen wollten. Die ukrainischen Territorialverteidigungstruppen haben das getan. Und wir haben viele zerschossene Autos gesehen. Es gab in Mariupol keine Evakuierung und was dort los war, war ein Albtraum. Und in Selidowo haben wir zum ersten Mal gesehen, dass Leute erschossen wurden, die sich geweigert haben, evakuiert zu werden. Die ukrainische Armee hat sie dafür bestraft. Einige von ihnen erzählten, wie ihre Familienmitglieder hingerichtet wurden. Einige wurden mit Gewalt verschleppt und konnten fliehen. Wir haben 70 Leichen von Menschen gefunden, die hingerichtet wurden. Das ist ein Verbrechen, ein Kriegsverbrechen, ein Massaker.
1: Diese Leiche wurde aus dem Bezirk Selidowo hierher gebracht. Ein unidentifizierter, männlicher Zivilist, ohne Ausweis, mit persönlichen Gegenständen und Schlüsseln. Er hat eine Schusswunde auf der linken Seite der Brust, Eintrittswunde auf der Vorderseite des Körpers und Austrittswunde auf der Rückseite. Diese Leiche wurde bereits vom Gerichtsmedizinischen Untersuchungsausschuss untersucht. Wir haben also bereits die Ergebnisse. Dieser Mann wurde aus nächster Nähe erschossen. Es gibt verschiedene Anzeichen dafür, dass die Wunde aus nächster Nähe verursacht wurde.
0: Welches Alter haben die Opfer? Sind das Männer, Frauen, Kinder? Sind auch Kinder darunter?
1: Auch Kinder. Also alles. Kinder, Männer und Frauen.
0: Kinder sind auch darunter?
1: Ja.
0: Wie viele sind es etwa aktuell?
1: Wir haben bereits 50. Aber das ist nun mal die Front. Wissen Sie, wie wir diese Leichen bekommen? Unsere Soldaten fahren an eine Position, um ihre Kameraden abzuholen. Also, wenn sie wissen, dass jemand irgendwo zurückgeblieben ist und wenn sie unterwegs Leichen von Zivilisten finden, nehmen sie sie mit und bringen sie zur Untersuchung zu uns. Auf diese Weise können wir Leuten helfen, die zu uns kommen, um nach ihren Verwandten zu suchen.
0: Sollen wir ihn zumachen? Wer hat die Menschen in Selidowo hingerichtet?
2: Ich habe gehört, dass Menschen in der Kurtschurinskaja-Straße getötet wurden. 5 Personen.
0: Ja, ich habe ein Video, wo ihnen direkt in den Kopf geschossen wurde. Diesen Zivilisten wurde in den Kopf geschossen.
2: Ja, richtig. Zivilisten. Ich meine, bei mir wäre das kein Problem.

0: Bergarbeiter, Separatist.
1: Ein Bergarbeiter und Separatist.
0: Wie die Mehrheit.
1: Soweit ich weiß, unterstützten die Leute in Selidovo. Naja, oder zumindest haben sie darauf gewartet, dass... Sie sind geblieben, sie sind nicht gegangen.
0: Ich bin durch Zufall. Meine Stimme war kurz weg. Ich wurde durch Zufall hierher gebracht.
1: Wirklich? Ansonsten wären Sie auch dort geblieben?
0: Ich wäre bis zum Schluss geblieben.
1: Verstehe. Haben Sie ein Haus in Selidovo?
0: Ja, ich hatte eine Wohnung. Hatte.
1: Und Sie sind nicht dorthin gefahren, um nachzusehen, was mit ihr ist?
0: Ich weiß es nicht. Mein Neffe ist dort geblieben.
1: Wo genau ist Ihr Neffe geblieben?
0: Frankostraße 41.
1: Ich schreibe das auf. Wir werden versuchen, mehr zu erfahren. Wir werden nach Selidovo gehen, um herauszufinden, was mit den Leuten dort ist. Selidovo Voroschilovka. Und sein Name?
0: Alexander. Alexander Kolesnik.
1: Sie haben mir sehr geholfen. Alles wird gut werden. Übermorgen fahren wir nach Selidovo. Wenn Sie bis dahin noch nicht gegangen sind, werden wir bei Ihnen vorbeischauen. Ich werde Bilder von Ihrem Haus machen und versuchen herauszufinden, was mit Ihren Verwandten los ist. Das ist das Mindeste. Vielleicht finden wir jemanden, okay?
0: Vielen Dank.
1: Bald werden wir mehr wissen.
2: Ich habe in einem Dorf gelebt.
1: Sind Sie auch aus Selidovo?
2: Ja, aus dem Dorf Vishnovi in der Nähe. In Selidovo gibt es einen Platz mit 5-stöckigen Häusern. Von dort aus sollen sie geschossen haben. Vermutlich aus Verzweiflung. Was weiß ich.
1: Das ist grausam. Vielen Menschen wurde in den Kopf geschossen.
2: Ja, im Dorf lagen überall Leichen verstreut. Ich weiß nicht, wohin sie geschossen haben oder warum.
3: Wir waren dort, um nach einer Frau zu suchen und haben die Leichen gesehen.
1: Wo war das? In welcher?
3: In Selidovo.
1: Ja, ich meine, welche Straße oder welches Viertel?
3: In Solnitschne.
1: In Solnitschne, ist das ein Viertel?
3: Ja, sie lag dort 50 Tage lang. Wir haben einer alten Frau geholfen, ihre Tochter zu finden.
1: Solnitschne ist ein Viertel?
2: Ja, ein Viertel.
1: Verstanden. Und die Straße? Wo haben Sie die Leichen gefunden?
3: Die Leichen lagen vor einem Laden. Das ist so ein Fleisch- oder Wurstladen. Ein rotes Gebäude. Und 4 Leichen lagen dort. Dort haben wir diese Frau gefunden. Sie wurde am 22. erschossen. Sie ist am 22. Oktober nicht nach Hause gekommen. Wir haben sie im Dezember gefunden.
1: Verstehe.
3: Und all diese Leute liegen da einfach in den Häusern. Wer dort Freunde oder Nachbarn hatte, wurde begraben. Aber einige Familien liegen noch immer in ihren Häusern.
1: Wir werden dorthin gehen. Wir schauen uns das an.

0: Das Viertel Solnitschny ist rechts von hier. Dort wurden die meisten Zivilisten umgebracht. Sie wurden buchstäblich in Reihen hingerichtet. Die Leute versuchten zu entkommen, aber sie konnten sich nirgends verstecken. Die Keller waren zu klein, also rannten sie nach draußen, wo sie erschossen wurden.
1: Du musst nicht wenden, wir fahren dahin.

0: Eigentümer! Oh, da ist dein Hund. Soja Alexandrowna! Soja Alexandrowna! Hallo, hallo! Ihr Sohn schickt uns.
1: Wirklich?
0: Ja, ja, wirklich. Er hat uns gebeten, einfach bei Ihnen vorbeizuschauen, ob es Ihnen gut geht.
1: Meine Lieben. Mein Kleiner.

0: herzlichen Dank.
1: Sie müssen sich nicht bedanken.
0: Sagen Sie ihm, dass alles gut ist. Oh, alles ist gut. Alles ist gut. Ich warte nur auf euren Sieg. Das ist alles.
1: Ja, wir werden siegen. Sagen Sie bitte, möchten Sie evakuiert werden?
0: Nein, bloß nicht. Bloß nicht. Ich warte auf Sascha. Sascha ist in der Nähe. Er ist aus Donetsk. Und ich warte nur darauf, dass das alles sich sozusagen beruhigt. Das ist alles, sonst nichts.
1: Aber wir können Sie nach Donetsk evakuieren.
0: Mich? Nein, ich gehe nirgendwo hin.
1: Sie gehen nicht.
0: Auf keinen Fall. Hier ist alles, was ich habe, verstehen Sie? Alles ist hier. Ich warte nur auf den Sieg. Ihr habt uns den Sieg versprochen. Das ist alles. Verstehst du, mein Sohn?
1: Ich verstehe.
0: Mein guter Junge.
1: Es war schön, Sie zu sehen.

0: Haus Nummer 41?
1: Ja.
2: Haben Sie das beim Rückzug getan?
1: Ja, beim Rückzug.
2: Was ist der Sinn? Wozu haben Sie?
1: Ich weiß es nicht. Ich weiß es wirklich nicht. Die Leute schrien, was tut ihr? Wir sind Ukrainer. Und sie sagten, Ukrainer? Einen Dreck seid ihr. Und das war alles. Ja. Wir haben wirklich viel durchgemacht.
2: Du bist aber eine Süße. So ein schönes Hündchen. Gutes Mädchen.

0: Wir haben sie gefunden.
1: Warum haben Sie nach mir gesucht?
0: Ihr Onkel schickt uns. Er befindet sich in einer Notunterkunft. Er wollte, dass wir Sie finden, weil er nicht weiß, wie es Ihnen geht. Sind Sie Alexander Kolesnikow?
1: Ja.
0: Ja, er sagte, mein Neffe ist zurückgeblieben. Kann ich ein Bild von Ihnen machen? Von Ihnen und Ihrem Haus? Möchten Sie vielleicht eine Nachricht für ihn aufzeichnen? Er hat sich einfach...
1: Klar, natürlich.
0: Er hat sich Sorgen gemacht. Er sagte, seit ich nach Avdiivka gegangen bin, habe ich nichts mehr von Ihnen gehört. Sagen Sie ihm, dass mit Ihnen und dem Haus alles in Ordnung ist.
1: Onkel Vanya, alles ist gut. Das Haus ist noch ganz. Es wurde von einer Granate getroffen. Siehst du? Aber ansonsten ist alles in Ordnung. Wir kommen klar.

0: Wenn die Jungs tote Zivilisten finden, markieren sie meistens die Häuser mit Zivilisten, Gefallene. Einmal haben wir so eine Information bekommen. Wir haben diese Information bekommen und dachten, die Leiche würde direkt vor uns liegen, wenn wir reingehen. Aber als wir reingingen, war die Leiche bereits weg und stattdessen hatte sich jemand dort ein Lager eingerichtet.
1: Sie nehmen die Leichen also doch mit?
0: Ja, das tun sie, sogar mit Lichtgeschwindigkeit, würde ich sagen. Schauen Sie, da ist eine ukrainische Uniform. Die Bastarde haben sie liegen gelassen, als sie gerannt sind, um nicht erwischt zu werden.
1: Sie haben sich als Zivilisten verkleidet?
0: Ja, sie haben zivile Klamotten angezogen, schätze ich.
1: Na, ihr süßen Miezen. Miez, Miez, Miez, hier nehmt das. Hier ist was zu essen. Ihr habt aber Hunger. Hungrige Kätzchen.
2: Продукт. Да.

0: АА, Запорожец. Das ist das älteste Grab vom 27. Oktober.
1: Es ist gut, dass andere Zivilisten die Leichen begraben. Sie bergen sie Tag für Tag. Und tatsächlich geht das recht schnell. Aber die Einheimischen machen das selbst, ja. Das ist schrecklich. Hallo, ist das der Ort, wo Sie die Menschen hingerichtet haben?
2: Ja, das waren unsere Nachbarn. Mein Ehemann heißt Vova. Er kann Ihnen alles darüber erzählen.
1: Haben Sie versucht, auch in Ihre Wohnung einzudringen?
2: Ja, in der ganzen Stadt. In unserer Straße sind nur noch 3 von uns übrig. Wir hatten großes Glück. Sie haben sich nur 2 Häuser von uns entfernt versteckt. Gott hat uns gerettet.
1: 2 Häuser von Ihnen entfernt?
2: Es war schrecklich.
1: Wladimir Vasiljevich.
0: Mein Name ist Valeria. Ich bin Gerichtsmedizinerin.
3: Verstehe.
1: Wenn es geht, würden wir gerne mit Ihnen reden.
3: Nun, kommen Sie rein.
1: Wenn es keine Umstände macht.
3: Kommen Sie. Sekunde. Ich habe Sie direkt hier vor dem Eingang begraben. Sie sind alle dort. Ich habe Sie in Tüten gepackt. Ich habe Plastiktüten und weiße Säcke gefunden. Die Jungs haben mir geholfen. Ich habe 5 Tüten mitgebracht und sie grob beschriftet. Zu 100% weiß ich nur, wo meine Frau begraben liegt.
1: Haben Sie damit gerechnet, dass Sie zu Ihnen kommen könnten?
3: Überhaupt nicht. Es ist so passiert. Ich bin früh morgens aufgestanden, ging nach draußen und da hörte ich einen Schrei. Raus aus dem Haus und sowas. Sie haben alle an die Wand gestellt und angefangen zu schießen. Ich habe gesehen, wie einer angefangen hat zu schießen.
1: Mit was hat er geschossen? Mit einem Gewehr?
3: Ja, mit einem Gewehr. Ich bin dann über den Garten weggelaufen. Vielleicht haben sie geschossen, weil sie mich weglaufen gesehen haben. Er sah mich definitiv und vielleicht, keine Ahnung, vielleicht war das einfach sein Reflex. Jedenfalls bin ich durch eine kleine Öffnung abgehauen. Ich bin nur nach 2 oder 3 Tagen zurückgekommen, weil der Beschuss sehr schlimm war. Meine Schwiegertochter schrie, was tut ihr? Wir sind doch... Aber er hat einfach losgeschossen und das war's.
1: Wie alt war die jüngste Person unter den Hingerichteten?
3: Das war Vlad. Er ist Jahrgang 1991.
1: Er war der Jüngste?
3: Ja, meine Frau, mein Sohn, unsere Schwiegertochter und auch Vlad und die Heiratsvermittlerin.

0: Nun, die Leute hier starben natürlich durch Splitter und Minen, das ist klar. Aber hier waren auch Scharfschützen aktiv und einige Zivilisten wurden an eine Wand gestellt und erschossen. Drohne.
1: Ja, ich habe sie gehört. Da, sie ist explodiert.
0: Wir sind eher gerade so. Hast du das gesehen?
1: Sie ist direkt über uns geflogen.
0: Das Wetter wird besser. Jetzt werden mehr davon kommen.

0: Im Haus liegen zwei. Der links ist kopflos.
1: Hier. Schauen wir ihn uns an.

0: Er stand hier und ist vermutlich mit dem Rücken hier aufgeschlagen.
1: Was denkst du?
0: Das war in der Nähe des Spiegels, oder? Er muss gestanden haben. Er ist doch größer als ich, oder? Siehst du da am Rücken? Er stand hier, Beine hier drüben. Dann ist er dahin gefallen.
1: Sammelt sie ein.
0: Was?
1: Ruf Lena an.
0: Sieht nach einem kaputten Kiefer aus. Sie wurde nicht sofort erschossen. Offenbar hat sie sich widersetzt. Ich sehe auf dem Kopf keine Schussverletzungen. Also muss dieser Bruch durch einen stumpfen Gegenstand zugefügt worden sein. Möglicherweise, nachdem sie durch eine Schusswunde gestürzt ist.
2: Sehen Sie, es ist auf dieser Seite verborgen. Hier, ein einzelner Schuss.
0: Wir können schlussfolgern, dass er die Tür geöffnet hat und vom Eingang aus sofort auf ihn geschossen wurde. Danach sah es zumindest aus. Der Schaden am Spiegel und die Ausrichtung des Körpers vom Eingang zum Nebenraum deuten darauf.

0: Können wir inzwischen sagen, ich meine ausgehend davon, was Sie bei Ihrer Arbeit mitbekommen, dass der Krieg nicht nur brutaler geworden ist, sondern dass Sie angefangen haben, sich wie Tiere zu benehmen?
1: Je weiter wir gehen, umso grausamer werden die Gräueltaten des ukrainischen Regimes gegen die Zivilisten. In Selidowo kamen zu uns Zivilisten und sagten, wir verstecken uns. Wir wollen nicht auf die ukrainische Seite evakuiert werden. Wir müssen uns in Kellern verstecken, damit sie nicht sehen, dass wir noch immer hier sind. Sie sehen diese Zivilisten als Russland-Sympathisanten.
0: Als Verräter.
1: Als Verräter, ja. Als Leute, die auf die Ankunft Russlands warten. Deshalb verstecken sich die Menschen. Unsere Soldaten erzählen uns dasselbe. Sie kommen zu einem Haus, schauen in einen Keller und rufen, ist da jemand? Aber es kommt keine Antwort. Die Leute kommen nicht raus, weil sie Angst haben. Erst wenn die Soldaten sie warnen, dass sie eine Granate reinwerfen werden, kommen sie raus. Dann fragen sie sie, warum habt ihr nicht geantwortet? Und sie sagen, wir hatten Angst, dass ihr ukrainische Soldaten seid.
0: Erinnern Sie sich noch an uns?
1: Ja, wir sind hier.
2: Tut mir leid, ich habe Sie nicht erwartet.
0: Kein Problem. Wir haben Ihr Haus gefunden und Ihren Neffen getroffen.
2: Ist er am Leben?
0: Schauen Sie selbst. Wir haben ihn aufgenommen.
3: Onkel Ivan, alles ist in Ordnung. Das Haus ist ganz, es wurde ein wenig beschossen. Siehst du hier drüben? Ansonsten ist alles in Ordnung. Wir leben weiter.
0: Wurde hier auf Zivilisten geschossen?
3: In der Stadt sollen Menschen erschossen worden sein.
0: Ich habe ihm von Ihnen erzählt, über die Dokumente und das alles. Er fragte, und wird er zurückkommen? Das Haus ist noch ganz. Wir passen darauf auf.
2: Ich habe bereits beschlossen, Soldat zu werden.
0: Wirklich?
2: Ich komme in einem Jahr zurück. Ich komme spätestens in einem Jahr zurück. Oder frühestens.
0: Und die Dokumente?
2: Sie wurden mir gebracht. Mein Cousin hat sie mir gebracht.
0: Wirklich?
2: Ich habe gestern den Vertrag unterzeichnet. In 3 bis 4 Tagen gehe ich bereits zur Armee.
0: Sie ziehen in den Krieg?
2: Ja.
0: Um gegen sie zu kämpfen? Lassen Sie sich umarmen. Ich bin froh, dass wir Sie gefunden haben, wie versprochen. Wie schön, dass Ihr Neffe.
2: Danke, danke. Wir schneiden hier Schneeflocken aus, als Deko.
0: Schneeflocken?
2: Für das neue Jahr.

0: Propeller frei.
1: Man muss nur so schnell und so tief wie möglich zwischen zwei Pylonen hindurchfliegen.
2: Nur anfangs fühlte es sich ziemlich extrem an. Es ging schnell, rein und raus und wieder raus. Es ist hart, härter als letztes Jahr, aber aufregend.
3: Man braucht wirklich schnelle und präzise Rollen, um die Tore zu schaffen.
1: Russische Luftrennen sind extreme Wettkämpfe. Wer es schafft, auf einer bestimmten Strecke zwischen den Pylonen in der schnellsten Zeit durchzufliegen, gewinnt.
4: Heute ist alles virtuell. Wir holen die Leute in die Realität zurück, wenigstens ein bisschen. Zu fühlen, die Geräusche zu hören, es mit eigenen Augen zu sehen.
5: Die Lebensweise von Rentierzüchtern, die in der Tundra einen traditionell nomadischen Lebensstil führen, gleicht einer parallelen Realität.
6: Fangt ihn mit dem Lasso!
5: Während die Männer die Herden führen, tragen die Frauen die Last der Hausarbeit auf ihren Schultern.
7: Eine Frau in diesem Beruf muss flink, zäh und stark sein. Die ganze Gemütlichkeit und Wärme kommt von uns.
5: In den Weiten Russlands gibt es jedoch einen Ort, an dem Hausfrauen einen regulären Beschäftigungsstatus erhalten. Er liegt im hohen Norden.
7: Mit 17 wurde ich Tschum-Arbeiterin und habe es auch nach 30 Jahren nicht bereut.
8: Der Westen versucht, Russland zu canceln. Allerdings hat er nicht bedacht, dass genau das die Menschen zusammenschweißt und für russische Unternehmen ein wahres Geschenk ist.
9: Ich schlage dir ein Abenteuer vor. Wir nehmen ein Auto aus einheimischer Produktion und fahren nach Dagestan. Auf dem Weg dorthin schauen wir bei russischen Unternehmen aller Art vorbei, um zu sehen, wie es ihnen geht.
10: Interessant, aber auch ein bisschen beängstigend.
9: Bist du etwa eine Spaßbremse? Zweifelst du etwa an der russischen Autoindustrie? Wir werden sehen. Wir müssen etwa 6000 Kilometer damit fahren. Verschwende die Milch doch nicht. Stell doch was drunter oder trink direkt raus. Was ist das da vorne?
11: Das ist unser Käseschmierroboter.
9: Socken.
10: Übrigens, Russen machen sehr gute Socken, finde ich, mit Humor.
9: Und was machen Russen schlecht? Wir können sehr gute Raketen bauen.
10: Raketen, Socken.
5: Oktober 2023. Der unerwartete Angriff der Hamas auf Israel schockierte die Welt. Zu dieser Zeit rechnete niemand damit, dass die palästinensischen Extremisten so viele moderne Waffen haben würden. Schon kurze Zeit nach dem Angriff bedankten sich die Hamas-Kämpfer fast hämisch bei den USA und der Ukraine für die Feuerkraft, mit der sie Israels Städte überzogen haben.
12: Wir bedanken uns bei der ukrainischen Regierung für diese Waffen. Wir werden sie gegen Israel richten.
5: Wie kommt es, dass im Nahen Osten ständig Waffen aus einem Land auftauchen, dessen Vertreter sich andauernd über mangelnde Munition und militärische Ausrüstung beschweren?
13: Waffen für die Ukraine, Munition für die Ukraine, neue Verteidigungssysteme für die Ukraine.
5: Die Militärhilfen der USA und der Europäischen Union belaufen sich auf Dutzende Milliarden US-Dollar. Aber wo landen diese Lieferungen? Und wer hat überhaupt entschieden, einem Land Waffen zu liefern, das seit fast 30 Jahren einer der größten Knotenpunkte für den illegalen Waffenhandel ist?

Energiespeicher leer wie nie. Die Energiespeicher in Deutschland sind so leer wie seit 4 Jahren nicht mehr. Sowohl für die Industrie als auch für die Bürger könnte der Brennstoff knapp werden. Die Kosten werden dabei noch weiter steigen. Man weist darauf hin, eine Lösung könnte näher rücken, wenn die Ausgaben zugunsten der Deutschen umverteilt würden. Auswertung der Energiekrise. Was stürzt Europa in eine tiefe Energiekrise? Und gegen wen richten sich das Verbot des Kaufs von russischem Öl und Gas sowie die Krise in der Straße von Hormuz? Auf diese Fragen ging der russische Außenminister Sergej Lavrov in einem Exklusivinterview für die RT-Sendung Indien, Russland und die Welt mit Runjun Sharma ein. Die Höhepunkte des Interviews sehen Sie in unserer Sendung. Bundeskanzler ausgepfiffen. Die Rede von Friedrich Merz beim DGB-Bundeskongress wurde mit Gelächter und Buhrufen quittiert. Solch eine Empörung haben die vorgeschlagenen Sozialreformen ausgelöst. Kritiker meinen, man solle keine Erleichterung von diesen Maßnahmen erwarten.

0: Guten Abend, hier ist RTDE mit den 22 Uhr Nachrichten. Mein Name ist Marco Jankowiak. Die deutschen Gasspeicher sind so leer wie seit 4 Jahren nicht mehr. Die Unternehmen kaufen aufgrund der rasant gestiegenen Preise nur wenig Gas ein. Deshalb droht den Bürgern im Winter eine Kältewelle. Die Betreiber warnen, dass das Gas möglicherweise nicht für alle reichen könnte. Insbesondere bei sehr niedrigen Temperaturen. Nach Angaben des Branchenverbands Initiative Energien speichern sind die deutschen Gasspeicher zum 1. Mai nur zu 26% gefüllt. Derzeit ist unklar, ob es gelingen wird, alle reservierten Speicherplätze mit Gas zu füllen. Laut Ines-Geschäftsführer Sebastian Heinermann reichen die 76% Füllstand, mit denen das Land rechnet, nur aus, wenn Deutschland nicht von extremer Kälte heimgesucht wird. Aus den Erfahrungen vom Januar dieses Jahres ist bekannt, dass in einem solchen Fall der Gasverbrauch steigt. Gleichzeitig verteuern sich für die Verbraucher selbst alle Brennstoffarten. Die Prognosen der Experten sind düster. Die Lage werde sich nur dann entspannen, wenn mehrere Bedingungen gleichzeitig eintreten.
1: Die Erwartungen hellen sich auf, verbleiben aber im negativen Bereich. Die Expertinnen und Experten hoffen auf ein baldiges Ende des Iran-Kriegs. Die schwache Industrieproduktion, steigende Energiepreise und eine Inflationsrate oberhalb der 2%-Marke belasten die deutsche Wirtschaft jedoch weiterhin. Für die zweite Jahreshälfte 2026 zeichnet sich ein vorsichtiges Erholungspotenzial ab, sofern der Nahostkonflikt abklingt und die staatlichen Konjunkturimpulse ihre Wirkung entfalten.
0: Die Bürger ihrerseits sparen bereits jetzt. Die Deutschen reduzieren massiv ihren Energieverbrauch und alles, was Kraftstoff verbrauchen könnte. Die Mehrheit hat ihre Einstellung zum Wärme- und Stromverbrauch geändert. Ein ähnlicher Trend ist im Verkehrsbereich zu beobachten. Die Menschen steigen vom Privatwagen auf öffentliche Verkehrsmittel oder auf Fahrräder um, die aus wirtschaftlicher Sicht weitaus sparsamer sind. Nach Ansicht von Experten greifen die Menschen zu diesen Mitteln gezwungenermaßen.
1: Die gestiegenen Kosten infolge des Iran-Krieges führen bei einer großen Mehrheit der Menschen in Deutschland zum sparsameren Umgang mit Energie. Hier überwiegen konkrete kurzfristige Sparmaßnahmen. Bei der generellen Abkehr von teurer fossiler Energie liegen die Hürden ungleich höher. Immerhin, ein Drittel der Befragten plant, sich in Zukunft unabhängiger von fossiler Energie zu machen.
0: In vielen Wirtschaftsbranchen rechnen Unternehmen fest mit den Folgen. Nach Angaben des IFO-Institutes sehen mehr als 8% der Unternehmen, also jedes 12. Unternehmen, ihre wirtschaftliche Existenz bedroht. Experten gehen davon aus, dass die Zahl der Insolvenzen vor dem Hintergrund der geopolitischen Unsicherheit in den kommenden Monaten unverändert bleiben oder sogar steigen werde. Praktisch alle Branchen stehen vor ähnlichen Problemen. Rückgang der Aufträge, sinkende Nachfrage und steigende Produktionskosten. Und das alles noch abgesehen von der Bürokratie, über die sich die Unternehmen nach wie vor beklagen. Der Grund ist einfach. Viele Kunden sind zahlungsunfähig geworden, worunter laut Branchenvertretern alle Akteure des Wirtschaftsprozesses leiden. Auch die Tourismusbranche steht am Abgrund. Da die Deutschen versuchen, Geld zu sparen, drohen der Branche unruhige Zeiten. Selbst wenn der Touristenstrom anhält, könnten die Probleme mit den Treibstoffpreisen die Pläne sowohl der Reisenden als auch der Reiseveranstalter durchkreuzen.
1: Der Iran-Konflikt hat die Reisebranche besonders im März stark belastet. Ein positives Signal sind die Ende April aufgehobenen Reisewarnungen für wichtige Flugreisetransitländer im Nahen Osten. Wenn Reisende die weitere Entwicklung im Iran-Konflikt abwarten, kann das die Buchungen insbesondere für das Ende der Sommersaison 2026 und die Wintersaison 2026/27 beeinträchtigen. Auch die Diskussionen über mögliche Engpässe bei Flugkerosin ab dem Sommer können weiterhin für Verunsicherung bei Reisenden sorgen.
0: Die Regierung reagiert auf ihre eigene Weise auf die Krise. Es wurde bekannt, dass die Behörden beabsichtigen, das Heizungsgesetz zu lockern. Dem Bundestag wurde ein Gesetzesentwurf zur Prüfung vorgelegt, wonach Heizungsanlagen, die mit Flüssigbrennstoffen und Gas betrieben werden, länger genutzt werden dürfen. Die Änderung hebt die Vorschrift auf, wonach neue Heizungsanlagen zu mindestens 65% mit erneuerbaren Energien betrieben werden müssen. Allerdings ist dabei ein ähnliches Problem aufgetreten. Bei der Knappheit an herkömmlichen Brennstoffen ist auch der neue umweltfreundliche Brennstoff teuer. Und zudem gibt es einfach zu wenig davon. Während die Behörden den Geschäftsplan befürworteten, kritisierten Umweltschützer ihn hingegen. Auch Vertreter der Opposition kritisieren den Plan. Ihrer Meinung nach sei Geld für Brennstoff vorhanden, werde aber bewusst für alles mögliche andere ausgegeben.
2: Wir haben steigende Energiepreise. Die deutsche Industrie ist schwerstens unter die Räder gekommen. Wir versorgen Flüchtlinge aus der Ukraine und finanzieren den Großteil der Waffenlieferungen an Selenskyj. Statt den Import von russischem Öl und Gas in eine diplomatische Initiative in der Ukraine einzubetten, fährt die Bundesregierung unsere Wirtschaft vor die Wand.
1: Diese Symbolpolitik hilft weder Pendler noch der Wirtschaft. Wir fordern eine echte Entlastung, deutliche Senkung der Energiesteuer auf das EU-Minimum, Abschaffung der CO2-Abgabe und Reduzierung der Mehrwertsteuer auf Kraftstoffe. Nur so kommen wir wieder auf bezahlbare Preise. Stattdessen greift die Regierung den Bürgern über neue Steuern wieder in die Tasche. Das ist nichts anderes als Täuschung.
0: Über die zur Neige gehenden deutschen Energiereserven und deren Ursachen haben wir mit dem Ökonomen Dr. Eike Hamer gesprochen. Seiner Meinung nach sei Deutschland in einer katastrophalen Energieabhängigkeit von anderen Ländern, vor allem von den USA, während die Ereignisse rund um Nord Stream eine böswillige Abschottung Deutschlands von alternativen Versorgungsmöglichkeiten darstellten.
3: Nun, was mit der deutschen Energiesouveränität passiert ist, ist eine vollständige Katastrophe. Deutschland ist nicht nur abhängiger geworden von anderen Lieferanten, wie in diesem Fall insbesondere die USA, sondern die Energieversorgung ist auch wahnsinnig unsicher geworden. Denn wir hatten vorher einen Lieferanten, der selbst in Krisenzeiten niemals die Lieferung aufgegeben hat, sondern immer vertragstreu geliefert hat. Jetzt haben wir eine Abhängigkeit von den USA, die uns in Deutschland unter Sanktionen gestellt hat. Das heißt, die ganz offen und schon praktiziert uns die Energieversorgung abgeschnitten hat. Das heißt, wir haben hier einen uns feindlich gesonnenen Lieferanten und uns einseitig auf einen feindlich gesonnenen Lieferanten gestützt. Und das ist eine absolute Energiekatastrophe. Das Zweite ist, wir haben die Versorgungswege einreißen lassen und es ist nicht ausgeschlossen, dass derjenige, von dem wir jetzt abhängig sind, mitverantwortlich ist für die Beseitigung von elementar wichtiger Energieinfrastruktur, in diesem Falle Nord Stream 1 und Nord Stream 2. Bedeutet also, wir haben nicht nur eine schlimmere Abhängigkeit, sondern zudem auch noch weniger Möglichkeiten, in Zukunft die Energie zu besorgen. Denn ohne die Nord Stream 1 und 2 Pipelines ist die Versorgung tatsächlich einseitig auf Schiff und andere Kanäle beschränkt, während wir vorher mit der Nord Stream 1 und Pipeline eben auch zusätzliche Energieversorgungsmöglichkeiten haben. Ich halte das nicht für ein Unfall, sondern ich halte das mittlerweile für eine Politik, die aus Böswilligkeit entstanden ist. Das Risiko ist so hoch, dass es nicht zu verantworten ist. Das heißt, der Staat missachtet hier seine Aufgaben. Er hat dafür zu sorgen, dass die Speicher mindestens bei 75% heute, das war also an dem letzten Tag von dem grünen Politiker Robert Habeck runtergesetzt worden von über 80%, dass die Speicher nur 75% gefüllt werden müssen. Wir wissen heute, dass das nicht reicht, dass seine Entscheidung am letzten Tag seiner Amtszeit falsch war, eine gezielte Sabotage gewesen sein könnte der deutschen Industrie. Das heißt, wir brauchen mindestens einen 80-prozentigen Füllstand der deutschen Speicher. Das ist nicht erreicht und das wird immer aussichtsloser, das überhaupt noch erreichen zu können. Denn allein die Transportkapazitäten sind zweifelhaft bis zum Herbst zu bekommen, dass wir überhaupt diese Mengen an Gas wieder in die Speicher hineinbekommen und Öl, ähnliches Spiel. Also insofern ist es jetzt schon abschätzbar, dass hier die Politik mehr oder weniger absichtlich diese Notlage herbeiführt. Und es ist eben auch nicht ausgeschlossen, dass hier noch ganz andere drakonische Maßnahmen gegen die Bürger gefahren werden.
0: Über die Energiekrise, die Sanktionen gegen russische Energieressourcen sowie die US-amerikanischen Ansprüche auf Energierouten sprach auch der russische Außenminister Sergej Lavrov in einem Exklusivinterview für die RT-Sendung Indien, Russland und die Welt mit Runjun Sharma. Erklärte Lavrov, warum Europa am stärksten unter der Krise in der Straße von Hormuz leiden werde und wer auf der Weltbühne die Kontrolle über die globale Energiewirtschaft anstrebe.
4: Schauen Sie sich an, wie die Amerikaner nun planen, die Nord Stream Pipelines, die beiden gesprengten Gaspipelines, wiederherzustellen. Dabei hatten die Amerikaner unter Joe Biden selbst erklärt, dass diese Gaspipelines nicht in Betrieb genommen würden. Jetzt beschuldigen sie allerdings die Ukrainer, diese Leitungen gesprengt zu haben. 3 von 4 wurden gesprengt. Und die Amerikaner wollen den Teil aufkaufen, der europäischen Unternehmen gehörte. Sie wollen ihn zu einem Zehntel des Preises aufkaufen, den die Europäer bezahlt haben. Und wenn sie das tun, werden sie die Deutschen dazu zwingen, ihre nationale Würde zurückzugewinnen und zu sagen, na gut, wir werden diese Gaspipeline nutzen. Aber die Preise werden nicht mehr das Ergebnis einer Vereinbarung zwischen dem Lieferanten Russland und Deutschland sein, sondern die Amerikaner, die diese Pipeline von den Europäern aufkaufen, werden die Preise diktieren. Sie wollen, das haben Sie offen gesagt, der Ukraine die Transitgasleitung von Russland nach Europa wegnehmen, um auch diese Ströme zu kontrollieren. Das Ziel ist also absolut offensichtlich, alle auch nur annähernd bedeutenden Energierouten unter ihre Kontrolle zu bringen.
5: Derzeit wird versucht, sowohl unser Gas als auch unser Öl zu verbieten, nur weil man Russland bestrafen will. Sie wissen, dass wir niemanden bestrafen und unseren Verpflichtungen gegenüber unseren Partnern stets gewissenhaft nachkommen. Es spielt keine Rolle, ob es sich um befreundete Länder handelt oder um solche, die uns nicht ganz so freundlich gegenüberstehen. Wenn wir uns auf etwas geeinigt haben, dann ist es in der russischen Tradition, das Vereinbarte auch einzuhalten. Im Westen sind die Traditionen ganz anders. Dort liebt man es geradezu, die Geschichte und Vereinbarungen außer Kraft zu setzen, irgendwelche Vorwände zu erfinden, um wieder auf Kosten anderer zu leben, zu bestrafen und zu bestrafen. Europa als Heimat des Kolonialismus hat natürlich seine Fähigkeiten bereits verloren. Jetzt zeigen die USA diese Fähigkeiten in vollem Umfang und treiben Europa in eine tiefe Energie- und Nahrungsmittelkrise. Wahrscheinlich wird Europa am stärksten unter der Krise in der Straße von Hormuz leiden. Ganz zu schweigen davon, dass das Verbot, russisches Gas und Öl zu kaufen, eine Umstellung auf den Kauf von amerikanischem Flüssigerdgas bedeutet, das ungleich teurer ist.
4: Der Druck auf alle mit der Forderung, kein russisches Öl zu kaufen, ist ein schmutziges Manöver. Man kann es unterschiedlich bezeichnen, als kolonial oder neokolonial, aber es handelt sich um Ausbeutungsmethoden. Ihr Kernziel besteht darin, alle dazu zu zwingen, kein billiges Öl aus Russland zu kaufen, sondern teures Öl und Flüssigerdgas aus den Vereinigten Staaten. Auf diese Weise streben sie danach, die Welt durch die Kontrolle der globalen Energiewirtschaft zu beherrschen.
5: Doch nicht alle geben diesem Druck nach. Indien hat wiederholt und unmissverständlich erklärt, dass es selbst bestimmen werde, in welchen Mengen und von wem es Energieressourcen bezieht. Es gab zeitweise Gerüchte, dass ein indischer Abnehmer einen Tanker abgelehnt habe, der russisches Öl transportierte. Ich wiederhole jedoch, dass Indiens Position klar zum Ausdruck gebracht wurde.
0: Unterdessen ist der russische Außenminister in Delhi eingetroffen. Russland und Indien verbinden Zusammenarbeit in vielen Bereichen sowie zahlreiche gemeinsame Projekte. In Neu-Delhi erwartet Sergej Lavrov eine breit gefächerte Agenda. In den kommenden Tagen am 14. und 15. Mai wird Lavrov an Gesprächen mit den Außenministern der BRIC-Staaten teilnehmen. In diesem Jahr führt Indien den Vorsitz in der Organisation. Am heutigen Tag trifft der Minister direkt mit seinem indischen Amtskollegen zusammen. Die Themen der Gespräche umfassen die gesamte Breite der bilateralen Beziehungen zwischen den Ländern, einschließlich der anstehenden Kontakte auf allen Ebenen. Während der Gespräche betonte Sergej Lavrov, wie sehr Moskau die Zusammenarbeit mit Neu-Delhi in den verschiedenen Organisationen schätze.
5: Lieber Freund, ich freue mich sehr, wieder hier zu sein und den Dialog fortzusetzen, der auch außerhalb der BRICS weitergeht, wo wir die Prioritäten und das Programm Indiens unterstützen. Wir arbeiten natürlich in den Vereinten Nationen zusammen, in der Shanghaier Organisation für Zusammenarbeit und in der G20, die in einer Zeit, in der wir globale Antworten auf globale Probleme finden müssen, immer wichtiger wird. Die Probleme werden nicht von uns allen verursacht, aber um sie zu lösen, müssen wir unsere Kräfte bündeln, auch im Rahmen der BRICS und der Shanghaier Organisation für Zusammenarbeit.
0: Beim Bundeskongress des Deutschen Gewerkschaftsbundes hat Bundeskanzler Friedrich Merz Reformen präsentiert, die seiner Meinung nach zur Überwindung der Wirtschaftskrise beitragen werden. Merz' Vorschläge wurden jedoch vom Publikum unfreundlich aufgenommen und seine Rede wurde ständig durch Gelächter und Buhrufe unterbrochen.
6: Alle, meine Damen und Herren, alle müssen ihren Beitrag leisten, Leistungserbringer, Hersteller, Versicherte, Arbeitgeber und Krankenkassen. Wir, meine Damen und Herren, wir begrenzen die Ausgaben in allen Bereichen. Auf der Einnahmenseite sind die Vorschläge maßvoll. Wir werden dann im Sommer auch hier die notwendigen politischen Entscheidungen treffen. Und meine Damen und Herren, das alles ist keine Bösartigkeit von mir oder von der Bundesregierung. Ja, meine Damen und Herren, das ist Demografie und Mathematik. Und deswegen will ich es noch einmal sagen, diese Reformvorhaben sind keine Bedrohung, sondern sie sind eine große Chance. Sie sind eine große Chance, meine Damen und Herren.
0: Die Reaktion der Mitglieder des Deutschen Gewerkschaftsbundes hat für Schlagzeilen gesorgt. Als Ursache für solch eine Empörung haben die führenden deutschen Medien die Art der Sozialreformen genannt. Die ersten Pfiffe, Buhrufe und Zwischenrufe waren zu hören, als der Bundeskanzler Sparmaßnahmen bei der gesetzlichen Krankenversicherung erwähnte, die bereits von der Bundesregierung beschlossen worden sind. Als das, wie er sich ausdrückte, härteste Brett, hat der Bundeskanzler auch die bevorstehende Rentenreform genannt. Er betonte, dass die Reform aufgrund von, Zitat, Demografie und Mathematik eingeführt werden sollte. Bei diesem Punkt wurde Merz ebenfalls unterbrochen. Den Ärger der Gewerkschaften löste auch die geplante Abkehr vom 8-Stunden-Tag aus, die Bundesarbeitsministerin Bärbel Baas vorgeschlagen hat. Die DGB-Vorsitzende Jasmin Fahimi erklärte, die Änderung der Arbeitszeiten sei ein Rückschritt ins frühe 20. Jahrhundert.
7: Genauso grundsätzlich, liebe Kolleginnen und Kollegen, müssen wir deswegen verstehen, was sich dort anbahnt bei den laufenden Auseinandersetzungen um das Arbeitszeitgesetz. Das ist der Versuch, in unsere Tarifarbeit reinzufutschen. Was da passiert und warum sich das verbietet, eben den 8-Stunden-Tag zu schleifen, Das will ich noch mal sehr deutlich unterstreichen. Es geht nämlich darum, das Machtverhältnis zu verschieben. Im Kernbereich dessen, was wir im Tarifgeschäft machen oder auch bei denen, die gar keinen Schutz des Tarifvertrags haben und dann nur noch dem Weisungsrecht des Arbeitgebers unterlegen sind. Da soll Druck gemacht werden auf die Beschäftigten. Auch diese Debatte ist nichts anderes als Ausdruck der Respektlosigkeit. Es ist ein Kniefall gegenüber den Arbeitgebern. Es ist ein Rückfall in die Arbeitszeiten von vor 1918, liebe Kolleginnen und Kollegen. Und so weit lassen wir uns nicht zurückwerfen. Finger weg von der Acht.
0: Der Vorfall blieb auch in den politischen Kreisen nicht ohne Aufmerksamkeit. Die Kritiker meinen, der Bundeskanzler sei zu Recht mit Buhrufen und Gelächter empfangen worden. Darüber hinaus kritisieren die Politiker Bundesfinanzminister Lars Klingbeil, der die Einkommensteuerreform für Spitzenverdiener beim DGB-Kongress vorgestellt hat. Seine Worte hätten Öl ins Feuer gegossen, so die Politiker.
8: Den Empfang von Merz hat Klingbeil mit seinem Auftritt gestern sauber vorbereitet. Diese Regierung hat kein gemeinsames Ziel. Die SPD sabotiert die Reformkraft weithin öffentlich und hält die Demütigung des Koalitionspartners für einen politischen Erfolg. Merz hat dem nichts entgegenzusetzen. Er agiert wie ein politischer Amateur. Das ist die Ausgangslage für den Koalitionsausschuss, von dem wir weder Klarheit noch Fortschritte erwarten können.
2: Pfeifkonzert für Merz beim DGB. Wer die Leistungsträger arm macht, um endlose Milliarden für fremde Kriege auszugeben, wird zu Recht ausgebuht. Dieser Auftritt beim SPD-Vorfeld zeigt, die reformunfähige Koalition hat fertig.
0: Friedrich Merz hatte bereits zu Beginn seiner Amtszeit versprochen, Maßnahmen zur Normalisierung der Wirtschaft zu ergreifen. Wie jedoch Vertreter aus Wirtschaft und Politik feststellten, seien seine Versprechen reine Rhetorik geblieben. Und die meisten seiner Vorschläge brächten nicht die erwarteten Ergebnisse. Bereits im Sommer 2025 hatte Merz den bevorstehenden Herbst der Reform angekündigt. Doch schon kurz vor Weihnachten 2025 versicherte der Bundeskanzler, dass viele Entscheidungen nicht so kurzfristig umzusetzen seien und die Bürger sich noch ein wenig gedulden müssten. Der Winter 2025-26 wurde deshalb als Winter der Enttäuschung bezeichnet. Auch die jüngsten staatlichen Maßnahmen haben keine spürbaren Ergebnisse gebracht. Die Gesundheitsreform führt zu einer Senkung der staatlichen Ausgaben auf Kosten der Versicherten. Der Tankrabatt erweist sich als nicht wirksam genug, um die Bürger in der Energiekrise zu entlasten. Und die vom Bundestag beschlossene Entlastungsprämie wurde vom Bundesrat nicht bewilligt. Der Politikexperte Theo Gottwald betont, dass Merz im Vergleich zu seinen Vorgängern für niemand einen Vorteil gebracht habe. Die ganze Bevölkerung werde immer weiter mit der harten Wirtschaftskrise konfrontiert und der Kanzler bitte jedoch um Geduld und Mitwirkung.
9: Merz wurde beim DGB-Bundeskongress mit Pfiffen, Buhrufen und Gelächter konfrontiert. Der Deutschlandfunk berichtet, dass seine Appelle für Sozialreformen bei den rund 400 Delegierten kaum durchdrangen und dass gerade die Sparmaßnahmen bei der gesetzlichen Krankenversicherung sowie seine Rentenaussagen den erwarteten Unmut auslösten. Und das ist auch genau der Grund, warum er an diesem Tag zu der Gewerkschaftssitzung gegangen ist. Damit hat er eine gute Ausrede, auf jede Art von Sozialreformen in diesen Bereichen, die ihm wichtig sind, zu verzichten. Damit bleiben diese Privilegien der neu Zugereisten erhalten und bezahlen tut alles der brave Einheimische hier. Auch ohne, dass man weiß, was bei Merz hinter den Kulissen läuft. Und das ist einfach der Unterschied zu früher. Merken doch inzwischen alle, also Arbeitnehmer, Beitragszahler, Mittelstand und Arbeitgeber, dass Merz irgendwie nicht auf ihrer Seite steht. Und sie fragen sich, auf wessen Seite steht er eigentlich? Denn früher, schauen Sie, früher hatte man Kanzler, die mal mehr Arbeitgeber oder mal mehr Gewerkschaftler waren. Das hat sich auch dann mal abgewechselt, sodass jeder das Gefühl hatte, dass er auch mal dran kam. Und heute haben wir nun erstmals diesen Merz, der für hierzulande für niemand einen Vorteil bringt, der nicht für die Arbeitgeber etwas tut, der nicht für die Gewerkschaften etwas tut, sondern der nur alles Geld, was er irgendwie zu fassen kriegt, inklusive der größten Schulden aller Zeiten, mit vollen Händen ins Ausland schafft. Die Gewerkschaften fürchten Sozialabbau, die Unternehmen kritisieren, dass ihnen immer neue Lasten- und Energiekostensteigerungen zugeschoben werden. Die Bürger sehen steigende Inflation, steigende Abgaben, höhere Zuzahlungen und Entlastungen, die auf 1-2 Monate befristet sind. Und Merz kommt und bittet um Mitwirkung. Er selber hat sich und seinen Parlamentariern dieweil den Lohn mal um satte 12% erhöht, wie man hört.
0: Das waren die RT.de Nachrichten. Mein Name ist Marco Jankowiak. Im Anschluss sehen Sie die Dokumentation Bis dass der Tod uns scheidet. Die nächsten Nachrichten folgen morgen um 17 Uhr. Kommen Sie gut durch die Nacht. Bis dann.
10: Spreng es.
11: Es hat noch niemanden Minen gegen Zivilisten produziert. Aber die Ukrainer setzen sie gegen Zivilisten ein.
12: Was ist das, wenn nicht Terrorismus? Hier in der Nähe befindet sich ein Kindergarten und eine Schule.
13: Dieser Gegenstand wurde von Ingenieuren entwickelt, um eine Person zu verkrüppeln.
14: Ich will noch das Ende von diesem ganzen Schlamassel erleben. Es muss ein Tribunal geben.
15: Die meisten Geschosse sind auf Häusern gelandet, in Gärten oder Höfen. Wir gehen große Risiken ein und graben.
11: Alles wird gut werden. Wir werden siegen.
16: Drei, zwei, eins. Touchdown.
17: Das Wichtigste in der Antarktis sind die Menschen. Wenn etwas auf der internationalen Raumstation passiert, kann sie Hilfe erreichen. Aber uns leider nicht.
18: An alle Antarktis-Stationen, Akademik Fjodorov kommt.
19: Die Antarktis ist eine internationale Gemeinschaft.
20: Ich bin nicht zufrieden damit, wie wir auf diesem Planeten leben.
21: Die chinesische Station ist nicht weit weg von hier. Die Australier sind nahe, die Inder auch.
22: Jede Blase ist also eine Probe der damaligen Atmosphäre.
23: Zusammenarbeit ist in der Antarktis alles.
24: Ich wünschte, die Menschen wären generell so wie in der Antarktis. Herzlicher, gutmütiger.
19: Oh ja, ich wäre gerne zurückgegangen. Aber sie beschlossen, niemand zweimal zu nehmen.
25: Hier ist sie, die Antarktis.

Das sind Beschäftigte im Gesundheitswesen, die in den ersten und schwersten Tagen der Corona-Pandemie Leben retteten. Als es kaum Schutzausrüstungen, keine roten Zonen in Spezialkliniken, keine soziale Distanzierung gab. Jeder Einzelne hat in verschiedenen Ländern auf unterschiedlichen Kontinenten einfach nur seine Arbeit gemacht, um andere am Leben zu erhalten.

0: So begann das neue Jahr 2020 für die Moskauer Ambulanz. Genau wie für ihre Kollegen weltweit. Mit einem festlich gedeckten Tisch und Segenswünschen. Eine 24-Stunden-Schicht liegt hinter ihnen. Nach einer kurzen Pause folgt die nächste. Sie alle gehören zum Team der Moskauer Notaufnahme Putschkow. Die gute Seele und das Herz der Truppe, der 61-jährige Kinderarzt Michail Lebedev. Er ist gesund und voller Energie, aber in wenigen Monaten wird sich sein Zustand dramatisch ändern. Mehrere Ärzte aus verschiedenen Putschkow-Notfallstationen kommen selbst auf die Intensivstation, darunter auch Michail Lebedev. Er rettete mehr als 30 Jahre lang Kinderleben, die meiste Zeit in Jaroslawl. Dort gründete Michail Lebedev mit seinen Kollegen die erste Intensivstation für Neugeborene. Die Ärzte vor Ort hatten keine einschlägigen Erfahrungen. Bis zu 250 kleine Patienten wurden jährlich behandelt.
1: Als wir anfingen, mit diesen Kindern zu arbeiten, nannte man uns ein Himmelfahrtskommando, weil man erwartete, dass solche Fälle zu 100% tödlich enden. Wir würden uns blamieren. Zweifler würden uns belächeln und mit dem Finger auf uns zeigen. Aber ihm lag die Behandlung der Neugeborenen sehr am Herzen. Wenn wir keine anderen Mittel mehr hatten, gaben wir ihnen Antibiotika und setzten bei Bedarf künstliche Beatmung ein. Manchen half auch das nicht. Wir wollten ihnen aber unbedingt helfen. Wenn die Zahl ihrer roten Blutkörperchen fiel und sie brauchten Bluttransfusionen, dann spendeten wir unser eigenes Blut. Er spendete viel eigenes Blut. Durch sein, sagen wir, heißes Blut wurden viele Kinder wieder gesund.
0: 2016 zog Michail Lebedev von Jaroslawl nach Moskau. Er bekam eine Stelle als Kinderintensivmediziner in der Notfallstation.
2: Er rief mich jeden Tag an. Als er nach Moskau ging, rief er mich jeden Tag an. Doch dann rief er nicht mehr an. Zuerst hieß es, Kinder sind immun. Auch das spielte eine große Rolle.
3: Er sagte, er hätte sich bei den Kindern angesteckt, die er behandelte. Die Intensivmediziner sind am meisten gefährdet. Sie intubieren, sind die Wiederbeleber. Und dabei hat er sich bei einem Kind angesteckt, während er ihm das Leben rettete. Ich sprach mit ihm, bevor er ans Beatmungsgerät angeschlossen wurde. Er war in einem sehr kritischen Zustand. Seine Stimme war kaum wiederzuerkennen. Ich fragte ihn, Vater, hast du Covid? Er sagte, es scheint so. Es ist sehr ernst.
2: Am 16. April rief er mich zum letzten Mal an. Das letzte Mal. Es war mein Geburtstag. Er sagte, Mama, verzeih mir. Und das war alles. Er konnte den Satz nicht beenden. Mir wurde klar, dass sein Zustand kritisch war.
1: Am 18. April war ich der Letzte, den er anrief. Er sagte, er käme jetzt ans Beatmungsgerät und melde sich in ein paar Tagen wieder.
0: Michail Lebedev wurde 8 Tage lang künstlich beatmet, konnte aber nicht gerettet werden. Er wurde entsprechend den Pandemieschutzmaßnahmen in einem geschlossenen Sarg begraben. Wie alle, die durch das Virus starben.
1: Ich wollte ihn sehen, ihn auf die Stirn küssen, mich verabschieden. Aber sie ließen es nicht zu. Sie gaben mir nur ein Foto. Was hat man von einem Foto? Es war schwer zu glauben. Ich habe nicht das Gefühl, dass wir unseren Vater begraben haben. Ich warte auf ihn. Ich warte immer. Manchmal rufe ich ihn sogar an, aber der Teilnehmer ist nicht erreichbar. In meinen Träumen klingelt es an der Tür. Ich öffne.

0: und mein Vater steht vor mir. Dann wache ich auf und kann nicht weiter schlafen. Er wird immer bei uns sein. Er bleibt immer in meinem Herzen.
1: Bevor wir in die USA kamen, war mein Vater ein Geschäftsmann auf den Philippinen. Er kaufte und verkaufte Autos. Meine Mutter war Versicherungsagentin. Wir sind insgesamt zu fünft. Ich habe zwei Schwestern und zwei Brüder. Wir sind eine große Familie. Sie hatten sehr gute Jobs auf den Philippinen, bevor wir nach Amerika kamen. Es ist ein völlig anderes Land mit einer anderen Kultur und anderen Sprachen. Meine Eltern mussten sich mit dem begnügen, was sie damals bekommen konnten. Meine Mutter fing als Kassiererin in einem Lebensmittelgeschäft an. Sie begann eine Ausbildung als Krankenschwester, aber hat sie nie abgeschlossen, weil sie sich um uns kümmern musste. Dann begann auch mein Vater in einem Krankenhaus zu arbeiten. Als Krankenwärter transportierte er Patienten innerhalb des Krankenhauses. Sie waren Mitarbeiter im Gesundheitswesen. Sie arbeiteten hier seit 18 Jahren. Mein Vater ist mein Held. Er war 68 und hätte sich zur Ruhe setzen können. Aber er hat darauf gewartet, dass meine Mutter in Rente geht. Und er sagte mir, warum solle er zu Hause sitzen, während er darauf warte? Warum, wenn er noch stark genug sei, zu arbeiten? Eine Woche bevor sie krank wurden, ging es uns noch völlig gut. Wir waren eine gute, normale und glückliche Familie. Meine Eltern standen an der vordersten Front. Sie gehörten zu dem Personal, das sich zuerst mit einem Patienten befasste, bevor es überhaupt einen Arzt tat. Ich weiß, dass mein Vater sich mit diesem Virus im Krankenhaus angesteckt hat. Denn eine Woche vor seiner Erkrankung erwähnte er, dass er einen Patienten mit Verdacht auf Covid transportiert hatte. In den USA sagt man Verdacht, wenn ein Patient Covid hat. Man sagt es nicht laut. Als er uns erzählte, was passiert war, fragte ich, gibt es wirklich keine anderen, jüngeren Kollegen, die diesen Patienten transportieren können? Aber ich kenne meinen Vater. Vielleicht haben seine Kollegen das nicht machen wollen. Aber mein Vater würde nie Nein sagen. 5 Tage später begann er, Symptome zu zeigen. Meine Mutter arbeitete in einem Altenheim. Bei der Arbeit durfte sie keine Maske tragen. Anfang März war dieses Virus noch sehr neu, sodass niemand wusste, wie es sich überträgt. Die Krankenhäuser und Altenheime wollten ihre Patienten schützen. Das Tragen einer Maske jagte den Menschen große Angst ein. Sie haben sogar eine E-Mail an das gesamte Krankenhaus geschickt, in der darauf hingewiesen wurde, dass es nicht erlaubt ist, eine Maske zu tragen. Es sei denn, sie ist vom Krankenhaus vorgeschrieben oder wird vom Krankenhaus ausgegeben. Sie kamen beide innerhalb einer Woche ins Krankenhaus. Ich war beim letzten Gespräch meiner Eltern dabei. Er sagte, alles wird gut, wir schaffen das. Und meine Mutter sagte, ja. Dies war ihr letztes Gespräch, bevor mein Vater seinen Herzstillstand hatte. Er war auf der Intensivstation. Ich hatte auch Covid. Als wir ins Krankenhaus kamen, hatte ich Fieber. Deshalb durften wir da nicht rein. Die Krankenschwester, die sich um sie kümmerte, sagte, sie kann mir meinen Vater in seinem Bett zeigen. Dies ist ein Bild von ihm. Das war der Tag, an dem er starb. Mein Vater hat gekämpft. Mit allem, was er hatte. Er war immer so. Er kämpfte für uns, für seine Familie, um jeden Preis. An dem Tag, als er starb, hatte er bereits 5-mal einen Herzstillstand. Sie liebte diesen Menschen 44 Jahre lang. Ich weiß nicht, wie man jemanden so lange lieben kann. Meine Eltern waren unzertrennlich. Sie waren immer noch verliebt und machten alles zusammen. Durch sie lernte ich, was Liebe ist.

Sie starben im Abstand von 4 Tagen. Meine Mutter wäre eigentlich am selben Tag wie mein Vater gestorben. Sie mussten sie intubieren, um ihr Leben zu retten. Sie setzten ihr die Schläuche gegen ihren Willen ein. Als ich das letzte Mal mit ihr sprach, sagte sie, dass sie das nicht will. Als der Arzt sagte, dass sie sterben würde, wenn sie die Schläuche entfernen, konnte ich diese Entscheidung nicht für sie treffen. Ich konnte es nicht. Ich hatte das Gefühl, dass ich sie umbringe. Wir konnten sie nicht gehen lassen. Mein Vater war am selben Morgen gestorben. Also sagten wir ihr, in den 4 Tagen, in denen sie intubiert wurde, Mama, wenn du wirklich mit Papa gehen willst, musst du selbst den Weg finden. Denn das können wir dir nicht antun. Du kannst uns diese Entscheidung nicht aufbürden. Wir lieben dich. Wir wollen, dass du für uns kämpfst. Als sie starb, waren wir natürlich sehr getroffen und traurig, aber nicht überrascht. Denn wie ich schon sagte, waren sie unzertrennlich. Wir hatten eine sehr, sehr enge Familienbande. Und wir hätten uns nie vorstellen können, dass unsere Eltern die letzten Tage ihres Lebens hier auf der Erde so verbringen. Und dass wir nur zusehen können, wie sie in einem Auto in ein Krematorium gebracht werden. Sie sind jetzt zusammen in einer Urne. Am Anfang, als ich die Urne erhielt, war ich sehr erschüttert. Denn ich hatte mich die ganze Zeit um sie gekümmert, als sie krank waren. Ich erinnere mich, dass ich beiden sagte, ich bringe euch wieder nach Hause. Alles wird wieder gut. Gott ist gut. Wir kommen wieder nach Hause und ich koche einen Hummer für uns. So was erzählte ich ihnen. Als ich die Urne nach Hause brachte, hatten wir noch keine Beisetzung oder Zeremonie arrangiert. Denn sie würden wollen, dass man sie auf die Philippinen bringt. Deshalb haben wir beschlossen, sie nach Hause zu bringen. Sie bleiben unzertrennlich und wir spüren sie hier. Wir wissen, dass sie physisch nicht hier sind, aber sie sind immer noch hier bei uns.

0: эти русские. Эти русские мальчики не меняются. Война, революция, русская рулетка. Умереть, пока не успел состариться. В 19-м, 20-м, 21-м веке.
1: Работа.
2: Wenn man ununterbrochen arbeitet, spielt es keine Rolle, welche Qualifikationen man hat. Die Leute werden sowieso müde. Minenexplosionstraumata sind vorherrschend.
3: Man hat uns sozusagen gezielt mit Mörsergranaten beschossen. Ich wurde dabei leicht an den Beinen getroffen.
2: Die Einstellung der Bewohner zu uns ist im Prinzip positiv. Wir haben keine Feindseligkeiten im Umgang mit ihnen festgestellt.
4: Ich danke Ihnen allen. Auf Wiedersehen.
2: Ein Menschenleben ist ohnehin unbezahlbar. Deshalb behandeln wir, wenn wir arbeiten und zu helfen versuchen, jeden Patienten individuell. Wir setzen unser Wissen ein, um Leben zu retten.
5: Auf die Aufräumarbeiten.

0: Vielzahl von Todesopfern durch das Virus. Das ist Samare Sinjab, eine Allgemeinmedizinerin aus der Provinz Veneto.
1: Einzigartig und lächelnd. Jeden Tag lächelnd. Ich möchte Ihnen dieses Bild zeigen, das eine Patientin meiner Mutter für mich gezeichnet hat. Auf dem Foto hat sie gelächelt.
0: Samara war 62, in Syrien geboren, studierte sie Medizin in Padua, wo sie ihren zukünftigen Ehemann kennenlernte, der ebenfalls Arzt war. Italien wurde ihre Wahlheimat. Ihre Kinder, Rafi und Dania, traten in ihre Fußstapfen. Sie waren eine richtige Medizinerdynastie und hatten zusammen etwa 1600 Patienten.
1: Interessant an meinen Eltern war, dass sie keine separate Telefonnummer für ihre Patienten hatten. Sie hatten nur eine Nummer, unter der sie Tag und Nacht 24 Stunden am Tag erreichbar waren. Tag für Tag machte sie sich mehr Sorgen wegen dieser Krankheit. Die Arbeit wurde schwieriger, denn es gab immer mehr Patienten. Sie sagte oft, die Kranken kennen keine Feiertage. Wenn ein Patient krank ist, muss man ihn behandeln. Obwohl sie selbst schon krank war, arbeitete sie noch jeden Tag bis zum 6. März. An dem Tag kam sie nach Hause, weil sie sich nicht wohl fühlte. Wir dachten nicht, dass es diese Krankheit sein könnte, denn sie hatte kein Fieber, kein Husten. Sie sagte mir, es fällt mir schwer zu atmen. Wir machten einen CT-Scan. Als wir das Bild der Lunge sahen, war klar, dass es Covid war. Die letzten Worte, die sie mir sagte, waren: Bitte sag meinen Patienten nichts, denn ich komme zurück. In ein paar Tagen bin ich zurück. Und wie hat sich meine Mutter angesteckt? Offensichtlich durch einen Covid-positiven Patienten. Man sollte erwähnen, dass eine OP-Maske einen Arzt nicht zu 100% schützt. Heute verwenden wir Atemschutzmasken FFP2 oder FFP3. Zu Beginn hatten wir nur diese einfachen Masken. Man sagte uns, das sei ausreichend. Die besseren Masken kamen zu spät. Da war meine Mutter bereits im Krankenhaus.
0: Solange Samara Sinjab ein Telefon halten konnte, arbeitete sie. Auch nachdem sie selbst im Krankenhaus lag.
1: Als sie auf die Intensivstation kam, gab mir der Arzt ihr Telefon. Als ich nachsah, stellte ich fest, dass sie die letzte Nachricht per WhatsApp 10 Minuten vor ihrer Überführung auf die Intensivstation abschickte. Es war eine Nachricht an eine kranke Patientin. Sie hatte ihr geschrieben, welche Medikamente sie einnehmen sollte. Ich konnte mich nicht von meiner Mutter verabschieden. Sie starb am 31. Tag, am 9. April. Meine Mutter war die 100. Ärztin in Italien und die erste Allgemeinärztin in Venedig, die an Covid starb.
2: Ich traf Mike das erste Mal beim Weihnachtsgottesdienst. Mike spielte Keyboard. Mit der Zeit, nach Begegnungen, Gesprächen und dem gegenseitigen Kennenlernen, änderten sich unsere Gefühle und es wurde Liebe daraus. Die Musik hat uns verbunden, denn wir haben unterschiedliche Berufe. Ich als Modedesignerin und Mike als Arzt. Wir haben zusammen gesungen, Klavier gespielt, waren gemeinsam kreativ. Wir genossen es, Zeit miteinander zu verbringen und hatten neben unserer Haupttätigkeit einen großen Traum. Mike war Arzt und ich bin Modedesignerin. Wir wollten gemeinsam auf einer großen Bühne spielen. Am 28. April kam er zu meinen Eltern und machte mir einen Heiratsantrag. Die Hochzeit war für den 11. April 2020 geplant. Wir wollten den Gästen eine Überraschung bereiten. Wir wollten unser Lied auf der Bühne singen. Er zeigte mir das Lied, als wir uns das erste Mal trafen, vor 8 Jahren, glaube ich. Ich dachte, wir könnten das Lied gemeinsam fertigstellen und ich würde singen. Wir dachten, wir hätten genug Zeit, weil wir die Hochzeit verschoben hatten. Wegen dieser Pandemie beschlossen wir, den Termin auf den 11. September 2020 zu verschieben. Mike war Allgemeinmediziner. Als das Virus in Indonesien ausbrach, bekamen wir Angst, weil uns klar wurde, dass Mike als Arzt direkt mit dem Virus zu tun hatte.
3: Ich bin selbst Ärztin, genau wie Mikes Vater und Mikes kleine Schwester. Ich kannte die Risiken, denen wir ausgesetzt waren. Sie erfüllen nicht nur ihre berufliche Pflicht, sondern auch ihre Pflicht gegenüber Gott. Zu wissen, dass sie für eine gute Sache arbeiten, bestärkte mich in meinem Glauben.
2: Damals trug Mike nur Maske, Schutzbrille und Handschuhe. Denn zu Beginn der Coronavirus-Pandemie war die Verwendung von Schutzausrüstung in Indonesien nicht weit verbreitet. Ein großer Teil des Gesundheitspersonals war nicht adäquat ausgerüstet, auch Mike nicht. Am 17. März 2020 sagte Mike, dass er sich ein wenig schlecht fühle. Er sagte jedoch, dass dies nichts Ernstes sei und arbeitete weiter als Arzt. Am 9. April ging es ihm drastisch schlechter. Wir riefen das Friendship-Krankenhaus an. Ich fuhr ihn hin und dort wurde er positiv auf Covid getestet.
4: Heute ist der 8. Tag meiner Behandlung. Ich bin an Covid-19 erkrankt. Es erfüllt mich mit Ehre und Stolz, Arzt zu sein, zum Wohl der Patienten zu arbeiten und zweifellos vielen Menschen zu helfen. Ich wünsche allen meinen Freunden für die Zukunft viel Erfolg und benutzt unbedingt die persönliche Schutzausrüstung.
5: Tetap semangat dan wajib menggunakan APD yang lengkap.
3: Am 9. April, am ursprünglichen Hochzeitstermin, wurde er krank und war im Krankenhaus in Quarantäne. Als seine Mutter weinte ich, weil er an diesem Tag heiraten sollte, er aber stattdessen im Krankenhaus lag. Er sprach mit uns per Videoanruf oder WhatsApp und sagte mir, wenn ich aus dem Krankenhaus komme und gesund bin, umarme ich dich, Mama.
2: Er wurde ständig getestet. Am 22. April war das Ergebnis negativ. Aufgrund dieses Ergebnisses wurde er entlassen. Er kam am 22. April heim und am 23. April ging es ihm noch viel schlechter.
6: Waktu itu saya mengantarkan Mike ke instalasi gawat darurat dan di saat itulah saya benar-benar terakhir kalinya melihat wajah Mike, melihat muka Mike.
2: Ich erinnere mich, dass ich ihn zur Intensivstation fuhr. Das war das letzte Mal, dass ich Mike und sein Gesicht sah. Seine letzten Worte an mich waren: Ich liebe dich so sehr. Bitte kümmere dich um Mama, Papa, Peachy. Und dann sagte er zu mir: Mein Liebling, ich bin selbst Arzt. Ich weiß, was mit mir los ist. Und in diesem Moment spürte ich, wie schlecht es ihm ging. Ich musste mich darauf vorbereiten, den Menschen zu verlieren, den ich am meisten liebte. Vor seinem Tod war er als guter, freundlicher Mensch und Arzt bekannt, der seine Patienten mit einem Lächeln behandelte. Die Menschen liebten ihn. Menschen, die wir selbst nicht einmal kannten, sagten uns, wie erschüttert sie über den Verlust eines so guten, fürsorglichen, aufmerksamen Arztes waren, der ihnen immer seine Gefühle zeigte. Er wollte helfen. Das war Michael.
7: Nur wenige Menschen konnten zu seiner Beerdigung kommen, um ihm die letzte Ehre zu erweisen. Er machte viele kleine Dinge, um mich zum Lachen zu bringen. Er hielt meine Hand während der Autofahrt, küsste sie gerne, küsste meine Stirn. Er sagte, dass er mich liebt. Er schrieb mir ein Lied. Ich habe Mike versprochen, dieses Lied fertig zu schreiben. Mike, um das zu schreiben.

Wie kann ich mein Kind ins Internat schicken? Dann könnte ich nachts nicht schlafen.

0: Wir sind hier, um die Unterstützung des amerikanischen Volkes auszudrücken.
1: Die freie Welt ist an eurer Seite. Amerika ist an eurer Seite. Ich bin an eurer Seite. Morgen marschieren wir gemeinsam voraus. Wenn das unseren Tod bedeutet, so werden wir diesen Preis zahlen.
2: Im Mai 2014 war es noch unvorstellbar, dass die ukrainische Luftwaffe Städte bombardieren könnte.
3: Hat er etwa geschossen? Bastard.
4: Sie sagen, dass hier nur Terroristen sind. Was für Terroristen?

0: Unser Kloster ist so etwas wie ein Außenposten. Und die Tatsache, dass unser Kloster direkt an der Frontlinie lag und 3 Jahre lang durchgehalten hat, ist sehr symbolisch.
1: Jeden Tag brannten die Häuser im Dorf. Es war eine Belagerung.
2: Wir hatten ein echtes Mönchsdorf, ein echtes Athos. Dadurch konnten wir uns so sehen, wie wir sind und was wir wert sind, als Menschen, als orthodoxe Christen, als Mönche.
3: Mit Gottes Hilfe, unter dem Schutz der Gottesmutter, so haben wir überlebt. Alle halfen sich gegenseitig. Wir saßen zusammen in einem Boot. Es war also, als wären wir auf einer Insel ohne einen Weg rein oder raus.

0: das Nikolaus- und Basilius-Entschlafenskloster. Nach der Befreiung des Dorfes Nikolskoe von der ukrainischen Besatzung befand sich das Kloster unmittelbar an der Frontlinie. Die Mönche, Priester und Helfer blieben hier, unter Belagerung und Beschuss. So überlebten sie 3 Jahre lang. Doch nicht alle erlebten das Ende der Belagerung.
1: Ein ehemaliger Kindergarten. Hier nahm das Kloster seinen Anfang. Zuerst gab es hier ein Armenhaus, dann Werkstätten. Und jetzt ist es eine Ruine. Hierher. Zick, zick, zick. Kommt, kommt. Zick, zick, zick. Es sind nur noch 7 von ihnen übrig. Der Rest ist tot. Eine Streubombe hat sie alle getötet. Dort im Hühnerstall. Wir haben sie hierher gebracht. Jetzt sind sie erst einmal hier. 7 Stück. Was geschieht, wenn es kalt wird? Wir werden sehen. Ich bin ein Novize. Ich bin seit 2006 in diesem Kloster. Aber mein erstes Gespräch mit unserem Väterchen war 1992.
2: Und woher kommst du selbst?
1: Aus Donetsk. Hier befand sich der Heizungsraum. Er wurde beschossen. Das war eine Granate.
2: Warum heißt du Afonia?
1: Afonia?
2: Ja.
1: 1998 reiste ich mit unserem Väterchen auf den Berg Athos. Deshalb also Afonia, nach dem Berg Athos. Vater, Sergei will sie sprechen. Und er so, welcher? Der auf Berg Athos. Ach, Afonia, er soll reinkommen. So wurde ich zu Afonia. Gehen wir. Die Liturgie fängt gleich an. In diesen 2 Jahren und 7 Monaten, wenn ich mich nicht irre, hörte die Liturgie nicht einmal auf. Die Liturgie wurde jeden Tag abgehalten. Für mich ist das ein Muss, während der Fastenzeit jeden Tag bei der Liturgie zu sein.

0: Man kann einen Krieg nicht für die Leinwand adaptieren. Man kann ihn nicht beschreiben. Man kann ihn nicht nacherzählen. Man muss ihn erleben. Für uns kamen all diese Ereignisse völlig überraschend. Im Jahr 2014 fanden wir uns auf der ukrainischen Seite der Front wieder. Im Jahr 2022 kamen wir schnell auf die russische Seite. Das Dorf wurde innerhalb von 2 Tagen befreit, aber die Frontlinie blieb nahe. Sie verlief am Rande des Dorfes. Und dort blieb sie bis zum 1. Oktober 2024. Wir haben oft ukrainische Truppen gesehen, viele von ihnen. Das waren Nazis, die uns vernichten wollten. Einige starben, einige wurden verwundet und evakuiert, einige verließen uns aus gesundheitlichen Gründen. Nur etwas weniger als 50 Leute sind geblieben. Unser wichtigstes Heiligtum ist die Kapelle unseres Väterchens. Er war es, der das Kloster gegründet hat. Und jetzt ruht er hier. Wenn wir gehen, ist alles vorbei. Sie konnten die Kapelle nicht treffen, egal wie oft sie es versucht haben. Sie haben uns sehr oft beschossen. Und wenn sie uns vertrieben hätten, nun, dann gäbe es hier nur noch eine Einöde, sonst nichts.
1: Vater Zosima. Rette und bewahre uns Sünder, unsere Kirchen, unsere Klöster. Rette und bewahre die Heiligen in unseren Kirchen und Klöstern und mich, denn ich habe gesündigt. Vater Zosima, vergib mir.

0: Это паломня вообще-то.
1: Eigentlich ist das hier eine Pilgerherberge. Wissen Sie, was das ist? Ein Gasthaus für Pilger. Das sind die Unterkünfte der Männer. Aber während des Krieges wurden diese Räumlichkeiten in einen Schutzraum umgewandelt. Wir hatten hier viele Flüchtlinge. Danach gingen die meisten Flüchtlinge wieder, nachdem Nikolskoje befreit wurde. Nach den Flüchtlingen zogen die Mönche hier ein, bis die Unterkunft von HIMARS-Raketen getroffen wurde. Ich bin ein Elektriker, ich komme aus Donetsk. Als der Maidan begann, habe ich meinen Job gekündigt und bin hierher gekommen. Wir alle hier waren Klosterarbeiter. Wir arbeiten freiwillig für den Ruhm Gottes. Es gibt hier alle Arten von Arbeit, ob im Garten oder, naja, verschiedene Arbeiten eben. Wir sind freiwillige Arbeitskräfte. Fünf oder sechs dieser Raketen wurden auf das Dorf abgefeuert und eine davon explodierte über uns. Sie öffnete sich sozusagen in der Nähe der Garagen. Und dann regneten diese kleinen Bomben auf uns herab, etwa 60 Stück. Hier waren damals viele Leute, etwa 100 Menschen, verstehen Sie? Bei der Explosion dieser Raketen werden überall Schrapnell und diese kleinen Kügelchen verstreut. Wir sollten also alle sterben, alle. Aber niemand wurde verletzt, es war ein Wunder, verstehen Sie?
2: Am ersten Tag brannte das Haus von Väterchen Zosima nieder. Am zweiten Tag brannte die Kirche des Dorfes nieder. Am dritten Tag wurden unsere Bäckerei und ein Teil des Armenhauses zerstört. Und dann wurden alle anderen Gebäude zerstört. Als wir die alten Frauen evakuierten, wussten sie davon, also die Ukrainer. Sie haben uns 4 Stunden lang beschossen, mit Graz, mit Mörsern. Wir nutzten den Rauch als Tarnvorhang, um sie rauszubringen. Sie zerstörten das Kloster Stück für Stück. Sie beschossen alle Gebäude, später dann auch mit HIMARS-Raketen. Deshalb zogen wir alle hierher, weil wir nirgendwo anders leben konnten.
3: Gute Frau, kommen Sie rein.
4: Danke, mein Schatz. Vielen Dank.
5: Die untere Kirche ist der Ort, an dem wir uns vor den Granaten verstecken konnten. Das war natürlich, also ohne die untere Kirche hätten wir einfach nicht überleben können. Wenn man in die untere Kirche hinabsteigt, wo bereits die Kerzen und Lampen brennen und der Gottesdienst beginnt, dann ist das so, als ob es überhaupt keinen Krieg gäbe. Das ist so beruhigend und das Leben geht einfach weiter.

0: Das wahre Klosterleben beginnt erst im Krieg, weil man keine Unterhaltung und keine Kommunikationsmittel mehr hat. Man kann nirgendwo hingehen, weil draußen geschossen wird. Früher wollten die Mönche beten und klagten darüber, dass es zu viele Pilger und zu viel Trubel gäbe. Nun, der Herr hat uns davon befreit. Jetzt ist nichts mehr davon da. Früher haben wir uns um die äußere Pracht des Klosters gekümmert. Jetzt ist alles ruiniert. Nach einem der massiven Bombardements beschlossen wir, das Armenhaus, die bettlägerigen alten Frauen und unsere wertvollsten Relikte zu evakuieren. Denn niemand wusste, was als nächstes passieren würde. Im Sommer 2022 sind dann die Flüchtlinge und die Brüder und Schwestern gegangen, die gehen wollten. Das war der Großteil.
1: Man hat oft versucht, uns davon zu überzeugen, von hier wegzugehen. Sowohl der Vorstand als auch Mutter Äbtissin flehten uns an, geht. Sie sagte, wollt ihr zu Krüppeln werden, ohne Arme und Beine? Bei einem ihrer Besuche kam sie und sagte den Leuten im Armenhaus, kommt schon, ihr müsst gehen. Wie wollt ihr überleben, wenn es keinen Strom und kein Wasser mehr gibt? Wollt ihr euch hier verkrüppeln lassen? Und eine Schwester fiel ihr zu Füßen und sagte, Mütterchen, segne mich für das Kreuz des Martyriums. Dann fuchtelte unsere Mutter mit den Händen und sagte, nein, das ist nicht nötig, bleibt einfach am Leben. Ihr könnt bleiben, aber bleibt bitte am Leben.

0: die Hauptkathedrale des gesamten Klosterkomplexes. Da ist ein Loch in der Kathedrale. Und da oben ist noch eins. Wir wurden von Graz, Haubitzen und Mörsern beschossen. Wir erkennen die verschiedenen Geschosse inzwischen bereits an ihren Geräuschen. Särge, das ist ein Attribut unserer Zeit. Der Tod kann uns jederzeit einholen. Und wohin begraben wir Menschen? In Särgen natürlich. Wir haben sie aus dem Schuppen geholt, in dem sie gelagert waren. Er hatte zu diesem Zeitpunkt kein Dach mehr, deshalb waren die Särge nass. Wir haben sie hierher gebracht und zum Trocknen aufgestellt. Wie Sie sehen, sind das sehr schlichte Särge. Wir bestatten Menschen in schlichten Särgen, genau hier auf dem Gebiet des Klosters. Egal, ob sie normal gestorben sind oder getötet wurden. Da ist eine Granate eingeschlagen. Es ist furchtbar. Es ist beängstigend, wenn sowas... In den ersten Tagen konnten wir nicht glauben, was hier passierte. Irgendwo ist eine Granate explodiert. Vielleicht hier. Und die Splitter sind dorthin geflogen. Ich stand dort in der Nähe der Treppe und wurde am Oberschenkel getroffen. Es fühlt sich an, als ob einen etwas geschlagen hätte. Dann fließt Blut, dann wird man ohnmächtig. Unsere Nonnen und Krankenschwestern sind mir zu Hilfe gekommen.
1: Sie rannten auf mich zu und sagten, komm, schnell, da ist eine Menge Blut. Er hatte viel Blut verloren. Ich hatte keine Ahnung, was mit ihm passiert war und in welchem Zustand er war. Natürlich schnappte ich mir, ohne nachzudenken, meinen Arztkoffer und rannte los. Und kaum war ich aus dem Keller raus, explodierte eine weitere Splittergranate direkt über uns. Es hagelte Schrapnell, das überall um uns herunterkam. In diesem Moment war mir klar, dass ich jeden Moment sterben kann. Das hätte mein letzter Augenblick sein können. Das ist ein Zustand, der sich definitiv nicht in Worte fassen lässt, wenn man an der Grenze zwischen Leben und Tod steht.
2: Sie sind während des ganzen Krieges hier geblieben. Warum haben Sie Ihr Kloster nicht verlassen? Warum?
0: Ich habe mir diese Frage gar nicht gestellt. Und ich bin nicht der Einzige. Sie können auch die Dorfbewohner hier fragen. Das ist einfach mein Zuhause. Ich lebe hier und ich kann mir nicht vorstellen, zu gehen.

0: Gott segne dich.
1: Wenn ich daran denke, läuft mir ein Schauer über den Rücken. Mein Gott, wir hatten nicht einmal Brot. Über Monate haben wir kein Brot bekommen, nicht einmal Zwieback. Wer hätte gedacht, dass so etwas passieren würde? Und die ganze Zeit über fragte ich mich, wohin ich gehen soll, was ich tun soll. Ich war am Verhungern. Und Taya, Gott segne sie, sagte zu mir, geh in die Kirche, dort bekommst du zu essen. Und mir war das so unangenehm. Ich, eine alte Frau, die 40 Jahre lang gearbeitet hat, muss jetzt um Essen betteln. Aber ich musste gehen. Ich hatte keine andere Wahl. Ich kam so an, so dünn, so abgehungert. Das erste Mal, als sie mir etwas zu essen gaben, habe ich, naja, ich will mich lieber nicht daran erinnern. Und so ging es etwa 2 Wochen lang weiter. Ich ging in die Kirche und bekam Essen, sogar etwas für zu Hause. Dann habe ich mir noch einen kleinen Ofen gebaut und konnte endlich auch ein wenig heizen. Es war schrecklich, im Keller zu sitzen, während all diese Granaten auf einen runterfliegen. Und als das Hausdach weggesprengt wurde, Svetlana Ivanovna hat das alles gesehen. Es war furchtbar, absolut furchtbar. Und ich meine, ich verstehe ja, dass Krieg ist. Aber schießt doch auf militärische Ziele. Ihr wisst doch, wo sie sind. Das ist Krieg und natürlich ist das schlimm. Aber wenn es schon so weit kommen musste, warum dann auf Zivilisten schießen? Warum auf die Kirche? Als alles anfing, dachte ich, ich sei so klug und so clever, weil nur ich diesen Gedanken hatte. Aber wie sich später in meinen Gesprächen mit anderen Einheimischen herausstellte, dachten alle anderen genau dasselbe. Für uns wird das alles einfacher sein als für alle anderen, weil wir die Kirche haben. Wer würde es wagen, die Hand gegen eine Kirche zu erheben? Gegen ein Kloster? Das ist doch der Zufluchtsort Gottes, das Haus Gottes. Ja und? Die Kirche war, was sie als erstes beschossen haben. Warum haben sie das getan? Warum haben sie auf Zivilisten gezielt? Warum mussten sie mein Haus zerstören und andere Häuser? Was habe ich, eine alte Frau, getan, um das zu verdienen? Womit? Warum? Sie sagen doch immer wieder, der Donbass ist unser. Er gehört uns. Unserer. Wenn er euch gehört, warum foltert ihr eure eigenen Leute dann so?

0: Sie können sich ausweinen und ausreden.
1: Verzeihen Sie. Eigentlich bin ich stark wie Stahl, aber manchmal...
0: Es ist nicht immer gut, stählern zu sein. Man muss auch lebendig sein und weinen und sich ausreden können.
1: Ich habe mir verboten zu weinen, weil...
0: Das solltest du nicht tun. Wir sind Menschen. Gott hat uns geschaffen, um uns mitzuteilen und unsere Lasten gemeinsam zu tragen.
1: Danke.
0: Gott will nicht, dass du deine Lasten allein trägst und stählern bist.
1: Ja.
0: Sehen Sie, jetzt lächelt sie schon.
1: So sind wir Menschen nun mal.
0: Ja, du lässt es raus und fühlst dich besser.
1: Ja.
0: Tränen am Abend, Freude am Morgen.
1: Wir haben mit ihnen Glück.
0: Wir sind in Gottes Tasche.
1: Ha, wie in Gottes Tasche. Unser Väterchen hat Sinn für Humor. Richtig so.

0: 3, 2, 1, 0.
1: Archiv streng geheim. Im September 41 berichtet Vadim alias Gorski aus London.
2: Man arbeitet an der möglichen Nutzung der Kernenergie für militärische Zwecke.
1: In der ersten Direktion des NKWD taucht ein neuer Ordner mit dem Codenamen Enormus auf.
3: Enorm bedeutet wörtlich etwas Riesiges, Furchterregendes.
1: Alle Kernphysiker werden von der Front abgezogen, um an dem neuen Projekt zu arbeiten.
2: Auf Stalins Frage, wer die Leitung übernehmen soll, kam die Antwort Kurtschatow.
4: Ich schlage vor, dass Sie sich direkt mit der Entwicklung der Atombombe befassen.
5: Es gab eine Verschwörung, eine schreckliche Verschwörung.
1: Ein siegreiches, vom Krieg verwüstetes Land muss erneut ums Überleben kämpfen.
4: Nachdem er den Knopf gedrückt hatte, stand alles in gleißendem Licht. Wir konnten einen Atompilz aufsteigen sehen.

0: Ich schlafe hier. Ich ziehe meine Schuhe an, gehe spazieren, esse. Ich spiele.
1: Es gab eine riesige Explosion, als ich in Donetsk auf dem Weg zum Tanzkurs war.
2: Warum haben Sie Ihre Tochter versteckt?
1: Damit sie nicht gewaltsam weggebracht werden würde. Ukrainische Freiwillige. Sie konnten Kinder zwingen, mit ihnen zu gehen. Mit Gewalt.
0: Ich weiß nicht, wo meine Eltern sind. Ich habe sie schon lange nicht gesehen.
1: Ich bin gegangen, weil ich die Kinder retten wollte.
2: Man weiß nicht, ob man überlebt oder nicht.

0: Basia, Basia. Sie kam selbst zu uns, als wir unser Bienenhaus verließen. Sie hat sich in den Bäumen vor Füchsen versteckt. Es gab dort Füchse. Und die Katzen haben sich vor ihnen versteckt. Basia versteckte sich in den Bäumen und hat überlebt. Dann kam sie im Winter während eines Schneesturms hierher zum Tor und ich nahm sie mit. Ich dachte mir die ganze Zeit, dass ich sie retten muss. Ich hatte einfach Angst, dass sie durch den Beschuss verletzt werden könnte. Ich habe mit ihr geschimpft, aber dann habe ich gesagt, Basia, ich nehme dich zu mir.
1: Und wer ist das?
0: Ah, das ist Kashtan. Jedenfalls brachte Basia mir an diesem Abend eine Ratte, als ob sie sagen wollte, ich war auf der Jagd. Und ich sagte, okay, du bleibst hier. Und er hier hat sich auch zu uns gesellt. Wir haben auf der anderen Seite des Klosters ein paar Hundehütten aufgestellt. Und er hier läuft immer hinter mir her. Gehen wir? Basia! Basia! Nein, Kashtan! Nein! Kommen Sie. Keine Angst, keine Angst. Dieser Kater hier ist ein wenig misstrauisch. Keine Angst. Geh zurück auf deinen Platz. Geh, setz dich. Das ist Matrose, der, von dem ich dir erzählt habe, dass er Ratten und Vögel fängt. Er kam auch vor dem Krieg zu uns, unser Matrose. Und das ist Laska. Das ist irgendeine kurzbeinige Rasse, die ich nicht kenne. Sie ist schon eine Seniorin. Sie ist ziemlich alt und hat keine Zähne mehr. Hier verbringt sie ihren Ruhestand. Sie gebe ich auch nicht weg. Ich habe hier alles für sie hergerichtet. Hier leben, schlafen und klettern sie alle.
1: Warum sind Sie nicht gegangen? Warum? Hier herrschte doch Krieg. Sie waren hier direkt an der Front.
0: Wahrscheinlich wegen der Tiere. Wer sollte sich um sie kümmern? Hier leben so viele von ihnen. Also bin ich einfach geblieben. Manchmal kommt man rein und hat keine gute Laune. Aber wenn man diese süßen Fellknäuel sieht, irgendwie heben sie mir einfach die Stimmung und ich vergesse alles. Man muss zwar hinter ihnen aufräumen und sie füttern, aber sie bringen mir trotzdem sehr viel.

Ein Kloster ist für das Gebet da. Also beten wir. Es gibt nichts anderes für uns zu tun. Wir würden gerne auch andere Dinge tun, um uns abzulenken. Aber sie haben uns nichts gelassen. Wir haben einen kleinen Gemüsegarten angelegt und ein Scharfschütze hat auf unseren Gärtner geschossen. Trotzdem fanden wir noch Wege, das Land zu bewirtschaften, bis es komplett unmöglich wurde. Sie haben uns alles weggenommen. Sie haben uns in eine Lage gebracht, in der wir nur noch das tun konnten, wozu wir bestimmt sind, zu beten.

Ein Priester steht da und denkt nicht über diese Drohnen nach. Er hebt nur die Hände am Altar und betet, sonst kann er nichts tun, verstehen Sie? Aber natürlich kennen wir all diese Waffen. Wir wissen, was Rapiers, was Minen und was Granaten sind. Wir wissen, wie sich ein Cäsar anhört, weil wir auch mit Cäsars beschossen wurden. Wir wissen, was ein HIMARS ist. Wir wissen es, aber wir können nichts dagegen tun. Ich weiß sogar, was ein Frosch ist. Mir wurde gezeigt, was eine Froschgranate ist. Gehen wir in die Kirche. Ja, lassen Sie uns reingehen. Hier hielt unser Väterchen am 4. Dezember 1986 die erste Liturgie ab. Das kam wahrscheinlich von der Glocke. Ja. Kommen Sie, gehen wir in die Kirche. Als es ernst wurde, haben wir einige der Ikonen evakuiert. Ich glaube, sie waren hier, ich weiß es nicht mehr. Das waren die Ikone der

der heiligen Maria Magdalena, der Mutter Gottes, der Freude aller Trauernden und die Ikone des Propheten Elias. Früher hatten

0: Die Leute fragen oft, wie das ist. Ich dachte mir, vielleicht können sie das ja irgendwie vermitteln. Ich weiß nämlich nicht, wie ich es beschreiben soll. Stellen Sie sich eine Explosion auf mittlere Entfernung vor, nicht zu weit und nicht zu nah. Zu nah ist tödlich. Das führt zu Gehirnerschütterungen und schweren Verletzungen. Aber auf mittlere Entfernung ist das so, als würde man von innen ausgepeitscht werden. Selbst wenn man keine äußeren Verletzungen erleidet, tut einem das Herz danach weh. Es ist wie ein Peitschenhieb gegen die inneren Organe.
1: In dieser Küche haben wir früher Brot gebacken. Dieses Feuerholz ist von der Küche übrig geblieben. Dann haben sie hier zugeschlagen. Vielleicht dachten sie, dass bei uns russische Soldaten essen oder was auch immer sie sich dabei gedacht haben. Sie haben wohl die Feldküche gesehen und das hat gereicht. Hier haben wir Backformen reingeschoben, den Deckel zugemacht und den Ofen angeheizt. Wir ernährten die Menschen und uns selbst bis zu einem gewissen Zeitpunkt, bis sie anfingen, uns zu beschießen. In diesem Kessel hier haben wir Tee gekocht. Ja, jetzt kommt da kein Tee mehr raus. Hier ist sie. Schauen Sie. Wir dachten uns schon, ob wir sie nicht als Mülleimer stehen lassen sollen, zur Erinnerung. Ich finde, sie würde einen guten Mülleimer abgeben. Hier ist sie gelandet, ja. Schauen Sie hier. Das ist auch ein interessantes Teil. Das ist das, aus dem die Streumunition hagelt. 155er Kaliber. Hier sind irgendwo ein paar Aufschriften auf Englisch. Ich habe genau so eine zu Hause, nur kleiner. Da steht auf Englisch 155 mm und NATO drauf. Diese Gegend wurde besonders schwer getroffen. Hier war heftiger Beschuss. Da drüben ist eine thermobarische Rakete eingeschlagen. Sehen Sie? Da ist alles niedergebrannt. Ich habe dort gesehen, wie Wasser brannte. Wir haben Wasser draufgeschüttet und es fing an zu brennen. Die Temperatur war so hoch, dass es einfach... Das erinnert mich an den Film über den großen Vaterländischen Krieg, Offiziere. Ich gehe hier lang und fühle mich wie in diesem Film. Alle Bäume sind von Schrapnellen zerfetzt.

0: Natürlich ist es schmerzhaft. Es ist sehr schmerzhaft, all diese Zerstörung zu sehen. Vor allem, weil hier so viel Blut vergossen wurde. So viele junge Männer sind gestorben. Natürlich ist es schmerzhaft. Aber wir hoffen darauf, dass alles wieder aufgebaut wird. Die Mauern lassen sich leicht wieder aufbauen. Aber das Wichtigste sind die Seelen, die leben. Das ist der neue Friedhof. Das dunkle Kreuz da drüben ist für Hieromonk Bonifati, der getötet wurde. Direkt neben ihm liegt die Mutter Oberin, Äbtissin Anna. Sie wurde in ihrem Haus getötet. Hier liegt sie begraben. Klosterarbeiter Georgi liegt ebenfalls hier. Er wurde von Streumunition erwischt. Wir haben nachts die Gräber ausgehoben und sie bestattet. Also, wegen den ganzen Beschüssen, tagsüber wären wir leicht gesehen worden. Aber nachts, in der Nacht war es sicherer. Und hier ist noch ein Mönch begraben, Mönch German. Er arbeitete in unserem Bienenhaus. Er hat es während des Beschusses nicht rechtzeitig geschafft, in Deckung zu gehen und wurde getötet. Das alles ist unser Friedhof.
1: Preiset den Herrn und die heilige Auferstehung. Frohes Fest. Preiset den Herrn und die heilige Auferstehung. Frohes Fest. Wir gingen jeden Tag zur Kommunion, damit wir keine Angst vor dem Tod haben. Und wir haben überlebt.

0: überlebt. Wie sich herausgestellt hat, kann man sogar so etwas überleben. Der Krieg geht weiter, er ist noch nicht vorbei. Der Beschuss hat nicht aufgehört. Wir versuchen also, unsere Aktivitäten bedeckt zu halten, weil die feindliche Aufklärung nicht schläft. Hier fliegen Aufklärungsdrohnen und überwachen alles. Nur weil sich die Frontlinie verschoben hat. Wir sind jetzt nicht mehr in Artilleriereichweite, aber das heißt nicht, dass wir sicher sind. Der Krieg geht also weiter. Und nun, also, das heißt einfach, dass wir weiterhin aufmerksam sein müssen.
1: Sagen Sie bitte, hilft diese Kohle Ihnen beim Überleben? Heizen Sie damit?
2: Ja, klar.
1: Hilft Ihnen das Kloster so zu überleben?
2: Natürlich. Ohne es wären wir schon längst tot. Ich habe eine gewöhnliche Hütte. Und da ist alles kaputt. Auch mein ganzer Hof. Gott sei Dank konnten wir überleben. So ist das eben im Krieg. Das hier ist das Haus Gottes, auch wenn es keine Kirche ist. Und es ist unsere Lebensader.
3: Das ist die Schalltafel für das Refektorium der Kirche. Ich baue LS-Schalter ein. Hier, diese LS-Schalter hier. Diese Schalltafel wurde schon 1000 Mal durch Beschuss durchlöchert. Die Tür ist praktisch ein Sieb. Bis zum Frühjahr wollen sie die Stromversorgung des Dorfes wiederherstellen. Wir haben uns schon daran gewöhnt, dass es hier keinen Strom gibt. Die Generatoren arbeiten nach Plan, nur morgens und abends. Wir haben uns angepasst. Aber wenn sie den Strom wiederherstellen, wird das ein Grund zum Feiern sein. Wollen wir gehen? Hier ist der erste HIMARS gelandet. Der Sprengkopf liegt noch da. Ich zeige es Ihnen gleich. Da. Dieses Blechteil. Da liegt es und keiner will es anfassen. Das ist ein leerer HIMARS-Sprengkopf. Hier liegen überall Sprengminen rum, viele davon. Hier zum Beispiel, das sind diese Streubomben. Kumulativmunition. Hier kommt der Metallstrahl raus. Normalerweise ist da noch so ein Draht. Bei Kontakt explodiert die Mine. Ich weiß nicht, was da drin ist. Da auf dem Asphalt sieht man die Löcher, die sie hinterlassen haben. Wir wurden mit diesen Dingern überzogen. Und das hier sind die Flossen der Mine. Die hier ist bereits explodiert, sie ist leer. Das Geschoss an sich ist so groß. Diese Teile werden mit SPG-Geschützen abgefeuert. Die hier muss irgendwo abgeprallt sein und wurde durch die Explosion in den Baum geschleudert. Hier, das kann man abdrehen. Und das, was da herausragt, ist ein Grat, ich glaube, aus tschechischer Produktion. Wir sehen am Azimut, dass sie aus der Richtung von Ugledar geflogen kam. Hier. Hier. Sie haben solche Düsen. Was bringt sie dazu, die Kirche zu beschießen? Konnte das wirklich Absicht sein? Zuerst dachten wir, dass ihre Artilleristen einfach schlecht waren und ihre Ziele verfehlten. Aber als die ersten Geschosse im Hof landeten, was sollte man da sagen? Das Kloster, die Kirche. Wenn ich mich nicht täusche, ist sie 68 Meter hoch. Dieses Gebäude ist von weitem sehr gut zu sehen.

0: Sie benutzten es als Orientierungspunkt für ihre Artillerie. Sie berechneten anhand des Gebäudes die Flugbahnen. Verstehen Sie?
1: Wir leben hier einfach nur. Wir denken nicht, dass das irgendwie heroisch oder bemerkenswert ist. Heroisch sind diejenigen, die in den Kampf ziehen und ihr Leben lassen. Viele liegen noch immer dort im Wald. Das ist heroisch. Dort sind noch immer viele Minenfelder. Wir sehen Menschen, die offenen Auges in den Tod gehen. Wir haben echte Helden gesehen, die uns und unser Russland hier in diesen Wäldern beschützen. Das sind echte Helden. Verglichen mit dem Kreuz, das sie tragen müssen, war der Herr zu uns sehr gnädig.
2: Eine Menge guter Freunde sind von uns gegangen. Ich hatte mich schon so an sie gewöhnt, dass... mir irgendwo klar ist... drück auf den Knopf. Das waren wundervolle Jungs, sowohl im Glauben als auch im Geist. Wir konnten eine Menge von ihnen lernen.
1: Jeder befreite Waldstreifen hier hat einen Preis. Wir wissen das. Deshalb freuen wir uns einerseits, dass die Frontlinie sich bewegt, aber andererseits wissen wir auch, dass jeden Tag junge Männer sterben. Einige von ihnen haben hier bei uns überlebt und sind jetzt ein Stück weiter weg im Kampf gefallen.
2: Im Sommer kamen ein paar Jungs zum Tee vorbei. Einer von ihnen war nicht gläubig. Aber nachdem sie von Graz beschossen wurden, kam er angerannt und sagte, ich muss getauft werden. Neben uns ist ein Grat explodiert, aber wir haben alle überlebt.
1: Wir sehen, wie Menschen sich verändern. Wir sehen das sehr deutlich, wenn Soldaten getauft werden und beichten. Zu Friedenszeiten haben sie das nicht getan, das war nicht Teil ihres Lebens. Sie haben die Kirche nicht gesehen. Sie brauchten sie nicht. Aber jetzt brauchen sie sie. Jetzt glauben sie an Gott.
2: Oh, hallo, hallo.
3: Hallo.
4: Vorsichtig.
3: Schau, was wir für dich haben.
2: Das da? Wow. Hallo. Nikita wird... ja, genau. Gleich geht es los.
4: Ja, wir wussten es.
2: Gut gemacht. Hallo.
3: Hallo.
2: Hallo. Und wo ist Neil? Wo ist er?
3: Neil ist im Urlaub. Im Urlaub.
1: Es ist ermutigend, Menschen zu sehen, die Initiative ergreifen. Sie fahren feindlichen Kugeln entgegen. Denn eine Straße entlang zu fahren und in einem Keller zu sitzen, das sind zwei verschiedene Dinge. Sehr unterschiedliche Dinge. Auf der Straße kann man leicht erschossen werden, aber trotzdem fahren diese Leute zu uns. Sie geben uns Mut. Einige von ihnen gehen sogar zu Fuß über die offene Straße. Sie haben uns vieles beigebracht. Die Menschen, die uns mit Lebensmitteln versorgten, sie riskierten ihr Leben. Jede Reise ist ein tödliches Risiko. Wir sahen sie an und sahen in ihnen wahre Helden.
5: Alle Straßen waren hier vermint und es fuhren keine Autos hierher. Nicht einmal das Militär wollte hierher kommen. Wir haben also wirklich nur dank des Heldenmuts unserer Jungs durchgehalten. Dank unseren Soldaten, die selbst unter genauer Beobachtung feindlicher Drohnen allen Widrigkeiten getrotzt haben, um uns Säcke voll Brot und Treibstoffkanister zu bringen. Wir schnitten einen Laib Brot in dünne Scheiben und teilten sie unter uns, den Flüchtlingen und den Kindern auf. Die Dorfbewohner und die Einheimischen kommen ständig zu uns, um Wasser, Brot und Medizin zu holen. Denn ich glaube, für die Einheimischen da draußen ist das viel härter als für uns. Und Kohle. Gott sei Dank hatten wir genug Kohle, die wir den Leuten mit nach Hause geben konnten.
4: Kommen Sie oft hierher? Bekommen Sie hier Hilfe?
6: Ja, ständig.
7: Ja, wenn es die Kirche nicht gäbe.
6: Ja, mein Sohn ist beim Militär. Uns hilft das Militär und die Kirche. Unser Haus wurde 3-mal direkt getroffen. Es brannte komplett aus. Wir haben nichts mehr. Sie trafen das Haus, die Garage. Eine Granate traf sogar den Brunnen. Ich kam zurück. Oh, ich war wie betäubt. Ich war wie betäubt und hörte erst am Abend wieder etwas. Nur Gott hat mich bewahrt.
7: Du rennst zur Arbeit oder um Wasser zu holen, und überall fliegen Minen. Ich habe mich geduckt und einen Splitter in die Schulter abbekommen. Auf dem Weg nach Hause auch Beschuss. Ich lief die ganze Zeit geduckt.
6: Früher habe ich immer Obst ins Kloster gebracht, und als ich dann selbst hungerte, traf ich hier immer denselben Priester an, als ob Gott ihn geschickt hätte. Immer derselbe. Er gab mir immer etwas mit, etwas von dem Essen, das ins Kloster gebracht wurde. Dabei hatte das Kloster selbst nicht einmal genug Brot. Pro Person gab es nur 2 Stück Brot, und er hat mir seine eigenen 2 Stück für meine Mutter mitgegeben.
7: Unser Priester war wundervoll. Er war immer bei uns, die ganze Zeit über. Als der Krieg anfing, hörten wir, da ist einer gestorben, da ein anderer, ein Dritter wurde verwundet, und wenn nicht das Kloster gewesen wäre, dann wären wir hätten nicht.
6: Lassen Sie sich umarmen.
5: Halten Sie durch.
6: Vielen Dank.

Wir haben gebetet und uns wurde geholfen. Jeder half dem anderen. Wissen Sie, wir waren einfach alle Teil eines Ganzen. Wir saßen im selben Boot. Ja. Und wie unser Väterchen sagte, alle für das Kloster. Einer schläft, einer isst, einer arbeitet, einer betet. Aber Gottes Gnade kommt uns allen zuteil. Und so, mit Gottes Hilfe und unter dem Schutz der Gottesmutter haben wir überlebt.

Wir hatten ein echtes Mönchsdorf, ein echtes Athos. Wir konnten uns so sehen, wie wir sind. Nicht weich und flauschig, sondern als echte Menschen. Wenn du unter anderen Menschen bist und du hast keinen Komfort, keine anderen Dinge, wenn um dich herum nur Tod und ständiger Beschuss existieren, dann schließen sich die Menschen zusammen und erkennen ihre eigenen Schwächen.

Wir sind realistischer geworden. Wir konnten uns so sehen, wie wir sind und was wir wert sind. Als Menschen, als orthodoxe Christen, als Mönche. Und das macht die Zeit, die wir hier verbracht haben, so wertvoll. Ich glaube, dass jeder, der hier gelebt hat, nichts zu bedauern hat.

Tatsächlich brauchen wir nicht viel im Leben. Wir müssen einfach nur am Leben sein. In dieser Situation ist uns klar geworden, wie wertvoll das Leben an sich ist. Eigentlich braucht man sonst auch nicht viel anderes.

0: Eine perforierende Schusswunde. Ich tue alles dafür, dass die Menschen sicher sind und am Leben bleiben.
1: Zielen! Feuer!
2: 2014 wurde ein Bus mit Flüchtlingen aus Gorlovka beschossen und brannte aus. Meine Kinder haben wie durch ein Wunder überlebt. Jeder an meiner Stelle hätte also wahrscheinlich dasselbe getan.
0: Schussposition einnehmen. Bereit zum Zielen? Los geht's. Mir macht das immer Spaß, denn jeder Schuss bringt uns dem Sieg näher.
3: Auf geht's. Natürlich habe ich Angst, aber ich habe meine Entscheidung getroffen. Ich bin hier. Manchmal spielen meine Nerven verrückt. Ich möchte weinen, aber ich kann es nicht zeigen. Ich möchte, dass die Jungs mit guter Laune in die Schlacht ziehen. Ja, ich setze mein Leben aufs Spiel. Aber ich habe ein Ziel. Wenn wir es jetzt nicht beenden, wird es noch schlimmer werden. Wir müssen siegen.
4: Propeller frei.
5: Man muss nur so schnell und so tief wie möglich zwischen zwei Pylonen hindurchfliegen.
6: Nur anfangs fühlte es sich ziemlich extrem an. Es ging schnell, rein und raus und wieder raus. Es ist hart, härter als letztes Jahr, aber aufregend.
7: Man braucht wirklich schnelle und präzise Rollen, um die Tore zu schaffen.
5: Russische Luftrennen sind extreme Wettkämpfe. Wer es schafft, auf einer bestimmten Strecke zwischen den Pylonen in der schnellsten Zeit durchzufliegen, gewinnt.
8: Heute ist alles virtuell. Wir holen die Leute in die Realität zurück, wenigstens ein bisschen. Zu fühlen, die Geräusche zu hören, es mit eigenen Augen zu sehen.
9: Die Lebensweise von Rentierzüchtern, die in der Tundra einen traditionell nomadischen Lebensstil führen, gleicht einer parallelen Realität.
10: Fangt ihn mit dem Lasso!
9: Während die Männer die Herden führen, tragen die Frauen die Last der Hausarbeit auf ihren Schultern.
11: Eine Frau in diesem Beruf muss flink, zäh und stark sein. Die ganze Gemütlichkeit und Wärme kommt von uns.
9: In den Weiten Russlands gibt es jedoch einen Ort, an dem Hausfrauen einen regulären Beschäftigungsstatus erhalten. Er liegt im hohen Norden.
11: Mit 17 wurde ich Tschum-Arbeiterin und habe es auch nach 30 Jahren nicht bereut.

Ah, das Auto ist zugeschnallt. Und was hast du da? Bist du Familienmutter? Ich mache eben das Auto sauber. Irkutsk erstaunt immer wieder mit seinem Wetter.

0: Das ist für ihr kurz normal. Morgen wird es minus 50 Grad.
1: Ja, und übermorgen plus 30.
0: Übermorgen startet die Strandsaison. Margot, wohin gehen wir?
1: Wir gehen zum stellvertretenden Regierungsvorsitzenden des Gebiets Irkutsk.
0: Und was machen wir dort?
1: Wir werden über die Region sprechen und darüber, wie das letzte Jahr gelaufen ist. Er sollte alles über die Wirtschaft wissen. Und die Pläne für den Tourismus interessieren uns auch. Gleich erfahren wir alles. Das Gebiet Irkutsk ist eine sehr große Industrieregion und im letzten Jahr gab es sehr viele Sanktionen. Wie lief das letzte Jahr für Sie ab? Hatten die Sanktionen einen großen Einfluss auf die Region?
2: Das Gebiet Irkutsk ist eine Region mit großem wirtschaftlichem Potenzial und die makroökonomischen Daten für 2022 bestätigen das. Beim Bruttoregionalprodukt sind wir auf dem 14. Platz und unser Bruttoregionalprodukt übersteigt zum ersten Mal in der Geschichte 2 Trillionen Rubel.
1: Letztes Jahr ist es also besser geworden?
2: Ja, auch beim Exportvolumen sind wir von 8 Milliarden im Jahr 2021 auf 10 Milliarden im Jahr 2022 angestiegen.
1: Und wohin exportieren Sie? Ich meine wohl kaum in den Westen.
2: Unsere Lieferungen in diese Region wurden natürlich eingestellt, weshalb wir unseren Export in die asiatisch-pazifische Region umgelenkt haben. Außerdem arbeiten wir jetzt aktiv mit den Ländern Zentralasiens zusammen. Im Moment führen wir auch Verhandlungen mit dem Iran und wollen die Märkte Afrikas erschließen.
1: Die Sanktionen haben Ihnen dann wohl geholfen? Sie haben den Export ja nicht nur umgelenkt, sondern auch erhöht.
2: Die Sanktionen haben uns einen Anstoß zur Förderung des Exports gegeben. Wir haben die Arbeit unseres Exportzentrums verstärkt, da die Sanktionen uns vor bestimmte Schwierigkeiten gestellt haben, vor allem in der Logistik. Deshalb hat unser Exportzentrum angefangen, neue Kanäle zu etablieren.
1: Aber was ist es genau, was wir exportieren? Sie haben schon von Metallen, Holz und Öl gesprochen, aber da ist doch sicherlich noch mehr.
2: Energie und Kraftstoffe, Lebensmittel.
1: Und welche?
2: Wir haben eine recht gut entwickelte Landwirtschaft. Beispielsweise haben wir im Gebiet Irkutsk eine Eiscremefabrik, die Eiscreme nach China exportiert.
1: Wirklich?
0: Cool.
2: Ja.
1: Mögen die Chinesen unser Plombiereis?
2: Ja, sehr sogar. Außerdem produzieren wir viele Wildpflanzen, die in der Taiga kultiviert und dann in verschiedenen Produkten verarbeitet werden. Nahrungsergänzungsmittel, Marmeladen, Pinienkerne. Das alles erfreut sich großer Beliebtheit im Ausland. Auch außerhalb des asiatisch-pazifischen Raums, also auch in den Ländern Europas oder in Dubai.
0: Und was ist mit dem Tourismus? Ihre Region ist schließlich sehr groß. Margot und ich wollten wie die meisten anderen Touristen auch den Großteil unserer Zeit am Baikalsee verbringen. Wir sind mit dem Auto gekommen. Gibt es irgendwelche Programme? Ich meine, es ist recht teuer, hierher zu fliegen und sich hier zu bewegen.
2: Ja, es ist wirklich recht teuer. Vor der Pandemie besuchten uns 1,7 Millionen Touristen, davon 300.000 aus den Ländern Europas.
1: Aha.
2: Und wir hatten viele Touristen aus China. Jetzt kriegen wir natürlich keine Besucher aus Europa mehr. Aber China hat wieder seine Grenzen geöffnet und wir haben schon die ersten chinesischen Touristengruppen empfangen. Unsere primäre Aufgabe ist aber natürlich der Bau von effizienter Infrastruktur. Wir haben in diesem Bereich noch einige Probleme, an denen wir momentan arbeiten. Wir wissen dank dem Feedback russischer Touristen, wo diese Probleme liegen, und aus diesem Grund entwickeln wir im Moment 2 brandneue touristische Cluster. Eines davon in der wirtschaftlichen Sonderzone in Baikalsk.
1: Ist das am Baikalsee?
2: Ja, das ist am Baikalsee. In Baikalsk entwickeln wir eine wirtschaftliche Sonderzone, die Tore des Baikals, mit einem eigenen Skigebiet. Wir haben bereits einen Ankerresidenten und 18 weitere Residenten. Das zweite brandneue Cluster entwickeln wir zusammen mit der Tourismuskooperation. Es befindet sich am Baikaltrakt. Das ist die Straße, die von Irkutsk nach Listvyanka am Baikalsee führt. Das Cluster liegt am Ufer des Flusses Angara und umfasst etwa 300 Hektar mit einem Parkbereich und einer Uferpromenade. Und wir wollen damit nicht nur Touristen anziehen, sondern auch die Einwohner von Irkutsk und des Gebiets Irkutsk.
1: Aber das Gebiet Irkutsk ist doch riesig. Wie groß sagten Sie nochmal?
2: 1300 Kilometer von Osten nach Westen und von Norden nach Süden.
1: Das ist wie?
2: Größer als die Türkei.
1: Wie Frankreich?
2: Ja, so groß wie Frankreich.
1: Und was gibt es im Gebiet Irkutsk für Touristen noch zu sehen?
2: In Sachen Tourismus würde ich vor allem den Industrietourismus empfehlen, die großen Komosolbauten. Wir haben hier sehr viele große Unternehmen aus der Epoche der sowjetischen Industrialisierung.
0: Da kann jeder einfach anrufen und...
2: Ja, nicht anrufen. Es gibt Touristengruppen von Tourismusfirmen. Sie können sich einfach eine Tour auswählen und daran teilnehmen.
1: Klasse. Ich denke, das ist alles.
0: Ja. Wir sind hier, um uns Musik anzuschauen. Die Produktion von Klavieren.
1: Das Unternehmen Asia Music Company ist der größte russische Hersteller, Lieferant und Installateur von professioneller Ausstattung für Bildungs-, Kultur- und Sporteinrichtungen. Das Unternehmen stellt unter anderem Lautsprecher, Klaviere und Pianos, Zuschauersitze und Bühnenvorhänge her.
0: Stellen Sie auch Vorhänge für zu Hause her?
1: Nein, nur für die Bühne.
0: Das war ein Witz, Margot. Natürlich werden hier Ausstattungen und Mechaniken für die Bühne hergestellt. Also Dinge wie Vorhänge und professionelle Lautsprecher. Letztere sind meine persönliche Leidenschaft.
1: Für mich war es eine recht interessante Entdeckung, dass Ihr Unternehmen ein systembildendes Unternehmen ist. Wie kommt das?
3: Ein systembildendes Unternehmen Russlands.
1: Ja, und das ist erstaunlich. Normalerweise sind das Öl- und Metallurgieunternehmen und...
0: Tänze und Aufführungen.
1: Ja, Tänze und Aufführungen, Kinos und Theater. Wie kommt das?
3: Wir arbeiten im Bereich der sozial wichtigen Produkte. Öl und Metallurgie sind natürlich wichtig, aber um die soziale Sphäre muss sich doch auch irgendwer kümmern, oder nicht?
1: Nein, ich finde das klasse, aber wie ist es dazu gekommen?
3: Nun, das Ministerium für Industrie und Handel hat sich meine Fabrik ein paar Mal angesehen und sie haben mir empfohlen, meine Produktion zu erweitern und anzufangen, Klaviere und Pianos herzustellen. Das war vor 4 Jahren.
0: Damals haben Sie das noch nicht gemacht?
3: Nein, damals noch nicht. Aber das Ministerium sagte mir, du hast alle nötigen Maschinen und Fachkräfte, du kannst das. Und alle anderen Hersteller in Russland haben keine so guten Maschinen und Anlagen. Du hast eine fast fertige Produktion. Stelle diese Dinge her und wir werden für Aufträge sorgen. Ich habe ihnen geglaubt und es getan.
1: Und dann kamen auch Aufträge?
3: Natürlich, natürlich. Hier werden alle Holzarbeiten durchgeführt. Wir schneiden hier Furnier, Faserplatten und alle anderen Holzmaterialien zu. Danach stellen wir die Klaviergehäuse, Zuschauersitze oder, wie Sie hier sehen, die Lautsprecher her. Eben alles, was aus Holz besteht. Alles muss absolut sauber sein und so wenig Lack wie möglich verwenden. Je weniger Lackschichten, umso besser der Ton.
0: Dieses Gerät poliert alles?
3: Zuerst kalibriert es das Element selbst. Und dann wird es gefärbt und poliert, ja.
1: Hier ist der beste Teil, oder? Die Klaviere.
3: Ja, hier findet die Montage statt. Wie läuft das ab? Nun, der Hauptteil des Klaviers, auf das der Rest montiert wird, ist der Holzrahmen. Er besteht aus dem Holz der Baikalkiefer. Wir profitieren hier sehr von unserem Standort, denn die Verarbeitung dieses Materials findet in 15 Kilometer Entfernung von unserer Fabrik in Richtung des Baikalsees statt. Dieser Resonanzrahmen wird an die nächste Maschine weitergegeben, wo die Elemente des Korpus angeklebt werden, den Sie bereits gesehen haben, und wo die Saiten angezogen werden. Danach wird das Klavier eingespielt. Dieses Einspielgerät, das Sie da gesehen haben, wird benutzt, damit alle Teile aneinander abgerieben und die Saiten angezogen werden. 20 Minuten Arbeitszeit dieses Geräts entsprechen 2 Pianisten, die 2 Jahre lang mit beiden Händen auf dem Klavier spielen würden.

0: Wir können unser Instrument mit den Instrumenten einiger führender Marken vergleichen.
1: Ist das hier unseres?
0: Ja, das ist unser russisches Instrument namens Sonata.

0: Okay, gut.
1: Nun, das hier ist klangvoller.
0: Was hören Sie? Und warum?
1: Warum?
2: Wegen der Eichen aus Irkutsk.
0: Nicht ganz. Es ist eigentlich ganz einfach. Hier besteht der Resonanzflügel aus natürlichem Holz, beim Yamaha aus indonesischem Furnier. Wir nutzen unseren Standort Kiefern und Fichten vom Baikalsee. Natürliches Fichtenholz gibt die beste Resonanz und wir verwenden nur russisches Holz. Hier kommen die Hämmer aus Tschechien, hier aus China. Hier sind die Saiten aus Deutschland, hier aus China. Musiker und Musiklehrer schätzen das alles sehr. Hier, schauen Sie, dieses Klavier hat auch eine Konsole, damit das Instrument nicht ins Schaukeln kommt, wenn ich sehr aktiv spiele. Beim anderen fehlt das. Und einen Dämpfer, damit der Tastaturdeckel einen nicht auf die Hände fällt.
1: Oh wow, das ist wirklich super.
0: Beim anderen wurde da gespart. Das heißt...
2: Boris, können Sie mir das Preisschild da drüben reichen?
1: Sie kosten praktisch gleich viel.
2: Nein, nicht ganz. Das Yamaha ist teurer.
0: Schauen Sie sich alle Elemente an. Die Füße, die Rollen, die Pedale. Hier ist alles aus Metall, zuverlässig. Da ist es aus Gummi, Plastik und so weiter.
1: Ja.
0: Das ist eine beliebte Marke.
2: Ja.
0: Aber daran ist nichts Besonderes, nur viel Werbung. Von der Qualität her hören Sie selbst, dass der Vergleich nicht zum Vorteil dieser Marke ausfällt.
2: Meiner Meinung nach machen Sie etwas sehr Wichtiges für den Importersatz. Das ist nicht weniger wichtig als zum Beispiel der Importersatz bei Autos. Sie leisten viel für die Unterhaltungsindustrie, für Theater und Kinos. Aber welche Schwierigkeiten hatten Sie, bevor Ihre Produktion so groß wurde, wie sie es jetzt ist?
0: In allen Unternehmen gibt es viele Schwierigkeiten. Sie haben gesehen, dass der gesamte hölzerne Teil hier hergestellt wird. Aber diese Teile hier importieren wir noch immer. Dabei importieren wir niemals aus Asien, sondern kaufen über dritte Länder Tasten, Hämmer und andere Komponenten von den weltweit führenden Herstellern ein.
1: Sie sind ja im Importersatz tätig. Sie haben uns auch einige konkrete Punkte gezeigt. Und nehmen wir zum Beispiel das Theater. Welche Importe müssen dort ersetzt werden und was können wir ersetzen? Einige Dinge können wir auch nicht ersetzen, das weiß ich.
0: Nun, stellen wir uns einen Theatersaal vor. Was sind die groben Teile, aus denen er besteht? Wir müssen nicht ins Detail gehen. Das sind die Zuschauersitze, der Bühnenvorhang, die Bühnenmechanik, auf der sich der Vorhang befindet, die Beleuchtungsgeräte und die Audiogeräte. Das sind die fünf wichtigsten Segmente. Die Mechanik der Bühne ist komplett lokalisiert. Alles kommt aus Russland. Wir befinden uns hier in der Metallverarbeitung. Hier fing im Grunde genommen alles an. Wir haben vor 20 Jahren ein ehemaliges Obstlager gekauft und Maschinen aus der Sowjetzeit aufgestellt. Sie sind sehr zuverlässig und arbeiten bis heute. Aber heute ist das eine Symbiose aus sowjetischen und modernen Maschinen der neuesten Generation. In diesem Zyklus stellen wir heute die Theatermechanik her, also Untersichten, Geländer und alles, was sich hebt und senkt und die Bühne in Bewegung bringt. Die Zuschauersitze sind komplett lokalisiert. Sie haben den Produktionsprozess selbst gesehen. Alles ist zu 100% russisch. Die Bühnenvorhänge sind komplett lokalisiert. Sie haben gesehen, wie sie hergestellt und mit einer brandfesten Lösung durchtränkt werden. In dieser Werkhalle wird an verschiedenen Produkten gearbeitet. Zum einen ist das der Vorhang. Sie sehen ihn da drüben. Zum anderen sind das die Sitzüberzüge. Wenn der Vorhang fertig ist, müssen wir ihn unbedingt in eine brandfeste Lösung tunken, damit er in allen Kulturzentren und Theatern sicher benutzt werden kann. Dazu haben wir hier noch eine einzigartige offene Halle, damit der Vorhang unter natürlichen Bedingungen die Lösungen aufnehmen kann. Er wird in ein spezielles Gefäß mit der Lösung getaucht, saugt sie auf und lässt sie dann abtropfen. Dabei wird er auch von allen Seiten geföhnt. Und wenn alles fertig ist, sind auf dem Vorhang absolut keine Flecken mehr zu sehen. Lautsprecher, auch hier haben Sie den Produktionsprozess selbst gesehen. Er ist komplett lokalisiert. Heimlautsprecher sind ein anderes Segment. Wir stellen das her, was wir gut verstehen, also professionelle akustische Anlagen für russische und ausländische Künstler, für Kulturzentren und Theater. Das Einzige, was momentan noch immer sehr schwer zu ersetzen ist, ist die Beleuchtungsausstattung, weil dafür sehr viele kleine Komponenten benötigt werden, die alle einzeln importiert, durch den Zoll gebracht und hier montiert werden müssen. Das ist alles sehr... Nun, vielleicht wird sich eines Tages jemand dieser Aufgabe annehmen.
2: Und wie konkurrieren Sie mit den Chinesen und mit globalen Marken?
0: In Wirklichkeit ist das recht einfach. China ist natürlich der größte Produzent der Welt. Bei Lautsprechern fällt uns die Konkurrenz sehr leicht. Die Chinesen haben eine andere musikalische Schule und sie hören anders. Sie haben ein anderes Verständnis von gutem Ton und deshalb werden sie nie...
2: Bessere Lautsprecher als ich herstellen.
0: Dieselben Lautsprecher herstellen wir Europäer. Wir haben eine andere musikalische Schule. Und was sich für uns gut anhört, gefällt ihnen nicht und umgekehrt. Sie werden nie dasselbe hören wollen wie wir. Wenn wir ein Produkt erschaffen, testen wir es immer an der Musik, die der Endverbraucher hören wird.
1: Und was ist mit dem Westen? Wir haben einen ähnlichen Geschmack.
0: Nun, wir orientieren uns an den globalen Marktführern, also an den besten Marken, die von beliebten Künstlern bevorzugt werden. Was die Hersteller des mittleren Segments angeht, ich will jetzt keine konkreten Marken nennen, aber wir alle kennen sie. Nun, vieles an ihren Produkten ist reine Chemie. Anders gesagt, sie sparen an vielen Enden. Sie haben das vorhin bereits am Klavier einer beliebten Marke gesehen. Im Inneren werden viele billige Komponenten verbaut und das sorgt für einen hörbaren Unterschied zwischen unseren Lautsprechern und ihren.
1: Hören wir uns den Unterschied bei den Lautsprechern an.
0: Das sind die russischen Lautsprecher. Sie heißen ES, Eurosound. Und diese Serie heißt BBR. Links haben wir Spanien. Dieser Konkurrent hier kommt aus Japan und dieser aus Amerika.
2: Naja, nicht ganz Japan. Dieser Yamaha ist doch aus China, oder?
0: Kann sein, ja. Vermutlich stimmt das.
2: Werden wir sie einschalten und zuschauen oder sollen wir uns wegdrehen und dann entscheiden, was uns besser gefällt?
0: Sie können sich umdrehen oder auch nicht, wie Sie wollen. Hier ist alles auf Null, also keine Manipulationen. Das heißt...
1: Alles ist gleich.
0: Ja, wir werden hier erst einmal links den russischen Lautsprecher haben, aber wir können dann hin und her schalten, damit Sie vergleichen können, was besser ist. Legen wir los.

0: Rubel. Ein starker Unterschied.
1: Russland 100.000 Rubel, Spanien 300.000 Rubel.
2: Wow, hier ist der Ton viel klangvoller.
0: Klasse und viel tiefer.
1: Das war Spanien-Russland. Als nächstes kommt Japan-Russland.

0: Yamaha war aber auch nicht übel.
1: Japan ist definitiv besser als Spanien.
0: Ja, als Spanien, aber...
1: Aber unser Lautsprecher ist noch besser.
0: Ja, stimmt.
2: Japan 250.000 Rubel, und zwar vor den Sanktionen. Russland 90.000 Rubel.
0: Wow.
1: Was kommt als nächstes?
2: Zum Abschluss haben wir noch...
1: JBL.
2: Russland und Amerika.

0: denkt ihr das?
1: JBL ist ein guter Hersteller.
0: Ja, aber...
1: Sie haben da den Bass reduziert, oder?
0: Ja, die Vibration war wirklich sehr stark zu spüren.
2: Das war nicht ich, sondern der Hersteller.
0: Und das hier war so richtig... Buff, buff.
2: Die Magnetmasse ihrer Lautsprecher ist einfach 2,5 mal kleiner. Sowohl in Hochfrequenz als auch in Breitband. Außerdem sehen Sie hier am Sechskantsystem das Lasergitter. Es hat keine Ecken, nichts. Man sieht mit bloßem Auge, dass die Produktionsqualität niedriger ist. Das kostet 65.000 und das hier 58.000, allerdings ohne Verstärker. Wenn man den Verstärker dazu kauft, sind das nochmal 44.000, also insgesamt 110.000 Rubel. Und das hier kostet 60.000. Wenn wir noch ein wenig weiter weggestanden hätten, dann hätten wir es noch stärker gespürt.
1: Man spürt es auch so.
0: Ja, das ist wirklich cool.
1: Ich muss sagen, dass ich wirklich überrascht bin. Ich dachte, sie würden in etwa auf demselben Niveau sein. Aber dieser Lautsprecher ist wirklich besser. Wobei ich sagen muss, dass JBL noch okay ist, weil der Preis angemessen ist. Aber dieser Lautsprecher hier für 250.000 Rubel im Vergleich zu 90.000 Rubel, das ist ja 2,5 mal teurer.
0: Ja, klasse.
1: Okay, das war's wohl.
0: Vielen Dank. Wir haben schon immer daran geglaubt, dass Musik die Welt retten wird.
1: Lustig. Draußen ist es jetzt wieder ziemlich kühl.

0: Oktober 2023. Der unerwartete Angriff der Hamas auf Israel schockierte die Welt. Zu dieser Zeit rechnete niemand damit, dass die palästinensischen Extremisten so viele moderne Waffen haben würden. Schon kurze Zeit nach dem Angriff bedankten sich die Hamas-Kämpfer fast hämisch bei den USA und der Ukraine für die Feuerkraft, mit der sie Israels Städte überzogen haben.
1: Wir bedanken uns bei der ukrainischen Regierung für diese Waffen. Wir werden sie gegen Israel richten.
0: Wie kommt es, dass im Nahen Osten ständig Waffen aus einem Land auftauchen, dessen Vertreter sich andauernd über mangelnde Munition und militärische Ausrüstung beschweren?
2: Waffen für die Ukraine, Munition für die Ukraine, neue Verteidigungssysteme für die Ukraine.
0: Die Militärhilfen der USA und der Europäischen Union belaufen sich auf Dutzende Milliarden US-Dollar. Aber wo landen diese Lieferungen? Und wer hat überhaupt entschieden, einem Land Waffen zu liefern, das seit fast 30 Jahren einer der größten Knotenpunkte für den illegalen Waffenhandel ist?
3: Spreng es!
4: Hat noch niemand Minen gegen Zivilisten produziert. Aber die Ukrainer setzen sie gegen Zivilisten ein.
5: Was ist das, wenn nicht Terrorismus? Hier in der Nähe befindet sich ein Kindergarten und eine Schule.
6: Dieser Gegenstand wurde von Ingenieuren entwickelt, um eine Person zu verkrüppeln.
7: Ich will noch das Ende von diesem ganzen Schlamassel erleben. Es muss ein Tribunal geben.

0: Die meisten Geschosse sind auf Häusern gelandet, in Gärten oder Höfen. Wir gehen große Risiken ein und graben.
1: Alles wird gut werden. Wir werden siegen.
2: Drei, zwei, eins. Touchdown.
3: Das Wichtigste in der Antarktis sind die Menschen. Wenn etwas auf der internationalen Raumstation passiert, kann sie Hilfe erreichen. Aber uns leider nicht.
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7: 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Die Australier sind nah, die Inder auch.
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0: Gehen wir. Das sind unschuldige Zivilisten. Prozent von ihnen wurden durch die Kämpfe getötet. Und leider bekommen wir neben Opfern mit Verletzungen durch Minenexplosionen auch sehr viele Verwundete mit Schusswunden aus Selidowo.
1: Hingerichtete?
0: Ja, Hingerichtete.

0: nächsten 3 Tage bleibt das Wetter genauso.
1: Klasse.
0: Ich glaube, Drohnen können bei diesem Wetter nicht fliegen. Viele Leute haben sich geweigert, Seredovo zu verlassen. Sehr viele sind geblieben. Früher, also zum Beispiel 2022 in Mariupol, haben wir Situationen gesehen, wo die Autos von Leuten zerschossen wurden, die nach Donetsk fliehen wollten. Die ukrainischen Territorialverteidigungstruppen haben das getan. Und wir haben viele zerschossene Autos gesehen. Es gab in Mariupol keine Evakuierung. Und was dort los war, war ein Albtraum. Und in Seredovo haben wir zum ersten Mal gesehen, dass Leute erschossen wurden, die sich geweigert haben, evakuiert zu werden. Die ukrainische Armee hat sie dafür bestraft. Einige von ihnen erzählten, wie ihre Familienmitglieder hingerichtet wurden. Einige wurden mit Gewalt verschleppt und konnten fliehen. Wir haben 70 Leichen von Menschen gefunden, die hingerichtet wurden. Das ist ein Verbrechen, ein Kriegsverbrechen, ein Massaker.
1: Diese Leiche wurde aus dem Bezirk Seredovo hierher gebracht. Ein unidentifizierter, männlicher Zivilist, ohne Ausweis, mit persönlichen Gegenständen und Schlüsseln. Er hat eine Schusswunde auf der linken Seite der Brust, Eintrittswunde auf der Vorderseite des Körpers und Austrittswunde auf der Rückseite. Diese Leiche wurde bereits vom Gerichtsmedizinischen Untersuchungsausschuss untersucht. Wir haben also bereits die Ergebnisse. Dieser Mann wurde aus nächster Nähe erschossen. Es gibt verschiedene Anzeichen dafür, dass die Wunde aus nächster Nähe verursacht wurde.
0: Welches Alter haben die Opfer? Sind das Männer, Frauen, Kinder? Sind auch Kinder darunter?
1: Auch Kinder. Also alles. Kinder, Männer und Frauen.
0: Kinder sind auch darunter?
1: Ja.
0: Wie viele sind es etwa aktuell?
1: Wir haben bereits 50. Aber das ist nun mal die Front. Wissen Sie, wie wir diese Leichen bekommen? Unsere Soldaten fahren an eine Position, um ihre Kameraden abzuholen. Also, wenn sie wissen, dass jemand irgendwo zurückgeblieben ist, und wenn sie unterwegs Leichen von Zivilisten finden, nehmen sie sie mit und bringen sie zur Untersuchung zu uns. Auf diese Weise können wir Leuten helfen, die zu uns kommen, um nach ihren Verwandten zu suchen.
0: Sollen wir ihn zumachen? Wer hat die Menschen in Seredovo hingerichtet?
2: Ich habe gehört, dass Menschen in der Kurtschurinskaja-Straße getötet wurden. 5 Personen.
0: Ja, ich habe ein Video, wo ihnen direkt in den Kopf geschossen wurde. Diesen Zivilisten wurde in den Kopf geschossen.
2: Ja, richtig, Zivilisten. Ich meine, bei mir wäre das kein Problem. Ich bin Bergarbeiter, Separatist.
0: Ein Bergarbeiter und Separatist?
2: Wie die Mehrheit.
0: Soweit ich weiß, unterstützten die Leute in Seredovo. Naja, oder zumindest haben sie darauf gewartet, dass... Sie sind geblieben, sie sind nicht gegangen.
2: Ich bin durch Zufall. Meine Stimme war kurz weg. Ich wurde durch Zufall hierher gebracht.
0: Wirklich? Ansonsten wären sie auch dort geblieben.
2: Ich wäre bis zum Schluss geblieben.
0: Verstehe. Haben Sie ein Haus in Seredovo?
2: Ja, ich hatte eine Wohnung. Hatte.
0: Und Sie sind nicht dorthin gefahren, um nachzusehen, was mit ihr ist?
2: Ich weiß es nicht. Mein Neffe ist dort geblieben.
0: Wo genau ist Ihr Neffe geblieben?
2: Frankostraße 41.
0: Ich schreibe das auf. Wir werden versuchen, mehr zu erfahren. Wir werden nach Seredovo gehen, um herauszufinden, was mit den Leuten dort ist. Seredovo-Voroschilowka. Und sein Name?
2: Alexander. Alexander Kolesnik.
0: Sie haben mir sehr geholfen. Alles wird gut werden. Übermorgen fahren wir nach Seredovo. Wenn Sie bis dahin noch nicht gegangen sind, werden wir bei Ihnen vorbeischauen. Ich werde Bilder von Ihrem Haus machen und versuchen herauszufinden, was mit Ihren Verwandten los ist. Das ist das Mindeste. Vielleicht finden wir jemanden, okay?
2: Vielen Dank.
0: Bald werden wir mehr wissen.
3: Ich habe in einem Dorf gelebt.
0: Sind Sie auch aus Seredovo?
3: Ja, aus dem Dorf Vishnovi in der Nähe. In Seredovo gibt es einen Platz mit 5-stöckigen Häusern. Von dort aus sollen sie geschossen haben. Vermutlich aus Verzweiflung. Was weiß ich.
0: Das ist grausam. Vielen Menschen wurde in den Kopf geschossen.
3: Ja, im Dorf lagen überall Leichen verstreut. Ich weiß nicht, wohin sie geschossen haben oder warum.
4: Wir waren dort, um nach einer Frau zu suchen und haben die Leichen gesehen.
0: Wo war das? In welcher?
4: In Selidovo.
0: Ja, ich meine, welche Straße oder welches Viertel?
4: In Solnitschny.
0: In Solnitschny. Ist das ein Viertel?
4: Ja, sie lag dort 50 Tage lang. Wir haben einer alten Frau geholfen, ihre Tochter zu finden.
0: Solnitschny ist ein Viertel?
3: Ja, ein Viertel.
0: Verstanden. Und die Straße? Wo haben Sie die Leichen gefunden?
4: Die Leichen lagen vor einem Laden. Das ist so ein Fleisch- oder Wurstladen. Ein rotes Gebäude. Und 4 Leichen lagen dort. Dort haben wir diese Frau gefunden. Sie wurde am 22. erschossen. Sie ist am 22. Oktober nicht nach Hause gekommen. Wir haben sie im Dezember gefunden.
0: Verstehe.
4: Und all diese Leute liegen da einfach in den Häusern. Wer dort Freunde oder

0: Das Viertel Solnitschny ist rechts von hier. Dort wurden die meisten Zivilisten umgebracht. Sie wurden buchstäblich in Reihen hingerichtet. Die Leute versuchten zu entkommen, aber sie konnten sich nirgends verstecken. Die Keller waren zu klein, also rannten sie nach draußen, wo sie erschossen wurden.
1: Du musst nicht wenden, wir fahren dahin.

0: Eigentümer! Oh, da ist dein Hund. Soja Alexandrowna! Soja Alexandrowna! Hallo, hallo! Ihr Sohn schickt uns.
1: Wirklich?
0: Ja, ja, wirklich. Er hat uns gebeten, einfach bei Ihnen vorbeizuschauen, ob es Ihnen gut geht.
1: Meine Lieben. Mein Kleiner. Herzlichen Dank.
0: Sie müssen sich nicht bedanken.
1: Sagen Sie ihm, dass alles gut ist. Oh, alles ist gut. Alles ist gut. Ich warte nur auf euren Sieg. Das ist alles.
0: Ja, wir werden siegen. Sagen Sie bitte, möchten Sie evakuiert werden?
1: Nein, bloß nicht. Bloß nicht. Ich warte auf Sascha. Sascha ist in der Nähe. Er ist aus Donetsk. Und ich warte nur darauf, dass das alles sich sozusagen beruhigt. Das ist alles, sonst nichts.
0: Aber wir können Sie nach Donetsk evakuieren.
1: Mich? Nein, ich gehe nirgendwo hin.
0: Sie gehen nicht.
1: Auf keinen Fall. Hier ist alles, was ich habe, verstehen Sie? Alles ist hier. Ich warte nur auf den Sieg. Ihr habt uns den Sieg versprochen. Das ist alles. Verstehst du, mein Sohn?
0: Ich verstehe.
1: Mein guter Junge.
0: Es war schön, Sie zu sehen.

0: Haus Nummer 41?
1: Ja.
2: Haben Sie das beim Rückzug getan?
1: Ja, beim Rückzug.
2: Was ist der Sinn? Wozu haben Sie?
1: Ich weiß es nicht. Ich weiß es wirklich nicht. Die Leute schrien, was tut ihr? Wir sind Ukrainer. Und sie sagten, Ukrainer? Einen Dreck seid ihr. Und das war alles. Ja. Wir haben wirklich viel durchgemacht.
2: Du bist aber eine Süße. So ein schönes Hündchen. Gutes Mädchen.

0: Wir haben sie gefunden.
1: Warum haben Sie nach mir gesucht?
0: Ihr Onkel schickt uns. Er befindet sich in einer Notunterkunft. Er wollte, dass wir Sie finden, weil er nicht weiß, wie es Ihnen geht. Sind Sie Alexander Kolesnikow?
1: Ja.
0: Ja, er sagte, mein Neffe ist zurückgeblieben. Kann ich ein Bild von Ihnen machen? Von Ihnen und Ihrem Haus? Möchten Sie vielleicht eine Nachricht für ihn aufzeichnen? Er hat sich einfach...
1: Klar, natürlich.
0: Er hat sich Sorgen gemacht. Er sagte, seit ich nach Avdiivka gegangen bin, habe ich nichts mehr von Ihnen gehört. Sagen Sie ihm, dass mit Ihnen und dem Haus alles in Ordnung ist.
1: Onkel Vanya, alles ist gut. Das Haus ist noch ganz. Es wurde von einer Granate getroffen. Siehst du? Aber ansonsten ist alles in Ordnung. Wir kommen klar.

0: Bombardieren sie meistens die Häuser mit Zivilisten, Gefallene. Einmal haben wir so eine Information bekommen. Wir haben diese Information bekommen und dachten, die Leiche würde direkt vor uns liegen, wenn wir reingehen. Aber als wir reingingen, war die Leiche bereits weg und stattdessen hatte sich jemand dort ein Lager eingerichtet.
1: Sie nehmen die Leichen also doch mit?
0: Ja, das tun sie, sogar mit Lichtgeschwindigkeit, würde ich sagen. Schauen Sie, da ist eine ukrainische Uniform. Die Bastarde haben sie liegen gelassen, als sie gerannt sind, um nicht erwischt zu werden.
1: Sie haben sich als Zivilisten verkleidet.
0: Ja, sie haben zivile Klamotten angezogen, schätze ich.
1: Na, ihr süßen Miezen. Miez, Miez, Miez, hier nehmt das. Hier ist was zu essen. Ihr habt aber Hunger. Hungrige Kätzchen. Ja.
2: 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Я что, за бегом? 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Нет. 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Ну, через дорогу.

0: АА, Запорожец. Das ist das älteste Grab vom 27. Oktober.
1: Es ist gut, dass andere Zivilisten die Leichen begraben. Sie bergen sie Tag für Tag. Und tatsächlich geht das recht schnell. Aber die Einheimischen machen das selbst, ja. Das ist schrecklich. Hallo, ist das der Ort, wo Sie die Menschen hingerichtet haben?
2: Ja, das waren unsere Nachbarn. Mein Ehemann heißt Vova. Er kann Ihnen alles darüber erzählen.
1: Haben Sie versucht, auch in Ihre Wohnung einzudringen?
2: Ja, in der ganzen Stadt. In unserer Straße sind nur noch drei von uns übrig. Wir hatten großes Glück. Sie haben sich nur zwei Häuser von uns entfernt versteckt. Gott hat uns gerettet.
1: Zwei Häuser von Ihnen entfernt?
2: Es war schrecklich.
1: Wladimir Vasiljevich.
0: Mein Name ist Valeria. Ich bin Gerichtsmedizinerin.
3: Verstehe.
1: Wenn es geht, würden wir gerne mit Ihnen reden.
3: Nun, kommen Sie rein.
1: Wenn es keine Umstände macht.
3: Kommen Sie. Sekunde. Ich habe Sie direkt hier vor dem Eingang begraben. Sie sind alle dort. Ich habe Sie in Tüten gepackt. Ich habe Plastiktüten und weiße Säcke gefunden. Die Jungs haben mir geholfen. Ich habe 5 Tüten mitgebracht und sie grob beschriftet. Zu 100% weiß ich nur, wo meine Frau begraben liegt.
1: Haben Sie damit gerechnet, dass Sie zu Ihnen kommen könnten?
3: Überhaupt nicht. Es ist so passiert. Ich bin früh morgens aufgestanden, ging nach draußen und da hörte ich einen Schrei. Raus aus dem Haus und sowas. Sie haben alle an die Wand gestellt und angefangen zu schießen. Ich habe gesehen, wie einer angefangen hat zu schießen.
1: Mit was hat er geschossen? Mit einem Gewehr?
3: Ja, mit einem Gewehr. Ich bin dann über den Garten weggelaufen. Vielleicht haben sie geschossen, weil sie mich weglaufen gesehen haben. Er sah mich definitiv und vielleicht, keine Ahnung, vielleicht war das einfach sein Reflex. Jedenfalls bin ich durch eine kleine Öffnung abgehauen. Ich bin nur nach 2 oder 3 Tagen zurückgekommen, weil der Beschuss sehr schlimm war. Meine Schwiegertochter schrie, was tut ihr? Wir sind doch... Aber er hat einfach losgeschossen und das war's.
1: Wie alt war die jüngste Person unter den Hingerichteten?
3: Das war Vlad. Er ist Jahrgang 1991.
1: Er war der Jüngste?
3: Ja, meine Frau, mein Sohn, unsere Schwiegertochter und auch Vlad und die Heiratsvermittlerin.

0: Nun, die Leute hier starben natürlich durch Splitter und Minen, das ist klar. Aber hier waren auch Scharfschützen aktiv und einige Zivilisten wurden an eine Wand gestellt und erschossen. Drohne.
1: Ja, ich habe sie gehört. Da, sie ist explodiert.
0: Wir sind eher gerade so. Hast du das gesehen?
1: Sie ist direkt über uns geflogen.
0: Das Wetter wird besser. Jetzt werden mehr davon kommen.

0: Im Haus liegen zwei. Der links ist kopflos.
1: Hier. Schauen wir ihn uns an.

0: Er stand hier und ist vermutlich mit dem Rücken hier aufgeschlagen.
1: Was denkst du?
0: Das war in der Nähe des Spiegels, oder? Er muss gestanden haben. Er ist doch größer als ich, oder? Siehst du da am Rücken? Er stand hier, Beine hier drüben. Dann ist er dahin gefallen.
1: Sammelt sie ein.
0: Was?
1: Ruf Lena an.
0: Sieht nach einem kaputten Kiefer aus. Sie wurde nicht sofort erschossen. Offenbar hat sie sich widersetzt. Ich sehe auf dem Kopf keine Schussverletzungen. Also muss dieser Bruch durch einen stumpfen Gegenstand zugefügt worden sein. Möglicherweise, nachdem sie durch eine Schusswunde gestürzt ist.
2: Sehen Sie, es ist auf dieser Seite verborgen. Hier, ein einzelner Schuss.
0: Wir können schlussfolgern, dass er die Tür geöffnet hat und vom Eingang aus sofort auf ihn geschossen wurde. Danach sah es zumindest aus. Der Schaden am Spiegel und die Ausrichtung des Körpers vom Eingang zum Nebenraum deuten darauf.

0: Können wir inzwischen sagen, ich meine ausgehend davon, was Sie bei Ihrer Arbeit mitbekommen, dass der Krieg nicht nur brutaler geworden ist, sondern dass Sie angefangen haben, sich wie Tiere zu benehmen?
1: Je weiter wir gehen, umso grausamer werden die Gräueltaten des ukrainischen Regimes gegen die Zivilisten. In Selidowo kamen zu uns Zivilisten und sagten, wir verstecken uns. Wir wollen nicht auf die ukrainische Seite evakuiert werden. Wir müssen uns in Kellern verstecken, damit sie nicht sehen, dass wir noch immer hier sind. Sie sehen diese Zivilisten als Russland-Sympathisanten.
0: Als Verräter.
1: Als Verräter, ja. Als Leute, die auf die Ankunft Russlands warten. Deshalb verstecken sich die Menschen. Unsere Soldaten erzählen,

0: erzählen uns dasselbe. Sie kommen zu einem Haus, schauen in einen Keller und rufen, ist da jemand? Aber es kommt keine Antwort. Die Leute kommen nicht raus, weil sie Angst haben. Erst wenn die Soldaten sie warnen, dass sie eine Granate reinwerfen werden, kommen sie raus. Dann fragen sie sie, warum habt ihr nicht geantwortet? Und sie sagen, wir hatten Angst, dass ihr ukrainische Soldaten seid.
1: Erinnern Sie sich noch an uns?
0: Ja, wir sind hier.
2: Tut mir leid, ich habe Sie nicht erwartet.
1: Kein Problem. Wir haben Ihr Haus gefunden und Ihren Neffen getroffen.
2: Ist er am Leben?
1: Schauen Sie selbst. Wir haben ihn aufgenommen.
3: Onkel Ivan, alles ist in Ordnung. Das Haus ist ganz, es wurde ein wenig beschossen. Siehst du hier drüben? Ansonsten ist alles in Ordnung. Wir leben weiter.
1: Wurde hier auf Zivilisten geschossen?
3: In der Stadt sollen Menschen erschossen worden sein.
1: Ich habe ihm von Ihnen erzählt, über die Dokumente und das alles. Er fragte, und wird er zurückkommen? Das Haus ist noch ganz. Wir passen darauf auf.
2: Ich habe bereits beschlossen, Soldat zu werden.
1: Wirklich?
2: Ich komme in einem Jahr zurück. Ich komme spätestens in einem Jahr zurück. Oder frühestens.
1: Und die Dokumente?
2: Sie wurden mir gebracht. Mein Cousin hat sie mir gebracht.
1: Wirklich?
2: Ich habe gestern den Vertrag unterzeichnet. In 3 bis 4 Tagen gehe ich bereits zur Armee.
1: Sie ziehen in den Krieg?
2: Ja.
1: Um gegen sie zu kämpfen? Lassen Sie sich umarmen. Ich bin froh, dass wir Sie gefunden haben, wie versprochen. Wie schön, dass Ihr Neffe.
2: Danke, danke. Wir schneiden hier Schneeflocken aus, als Deko.
1: Schneeflocken?
2: Für das neue Jahr.

0: Die Tatsache, dass unser Kloster direkt an der Frontlinie lag und 3 Jahre lang durchgehalten hat, ist sehr symbolisch.
1: Wir wissen, was Rapiers, was Minen und was Granaten sind. Wir wissen, wie sich ein Cäsar anhört, weil wir auch mit Cäsars beschossen wurden.
2: Hier ist der erste HIMARS gelandet. Das ist ein leerer HIMARS-Sprengkopf.
3: Serge, das ist ein Attribut unserer Zeit. Der Tod kann uns jederzeit einholen.
4: Wir haben nachts die Gräber ausgehoben und sie bestattet. In der Nacht war es sicherer.
5: Es ist wie ein Peitschenhieb, tut einem das Herz danach weh.
6: Mein Gott, wir hatten nicht einmal Brot.
1: Ihre Sache ist es zu zerstören, unsere zu erschaffen. Also werden wir erschaffen.
7: Эти русские мальчики не меняются. Война, революция, русская рулетка. Умереть, пока не успел состариться. В 19-м, 20-м, 21-м веке.
8: Wenn man ununterbrochen arbeitet, spielt es keine Rolle, welche Qualifikationen man hat. Die Leute werden sowieso müde. Minenexplosionstraumata sind vorherrschend.
9: Man hat uns sozusagen gezielt mit Mörsergranaten beschossen. Ich wurde dabei leicht an den Beinen getroffen.
8: Die Einstellung der Bewohner zu uns ist im Prinzip positiv. Wir haben keine Feindseligkeiten im Umgang mit ihnen festgestellt.
10: Ich danke Ihnen allen. Auf Wiedersehen.
8: Ein Menschenleben ist ohnehin unbezahlbar. Deshalb behandeln wir, wenn wir arbeiten und zu helfen versuchen, jeden Patienten individuell. Wir setzen unser Wissen ein, um Leben zu retten.
11: Wir sind hier, um die Unterstützung des amerikanischen Volkes auszudrücken.
12: Die freie Welt ist an eurer Seite. Amerika ist an eurer Seite. Ich bin an eurer Seite. Morgen marschieren wir gemeinsam voraus. Wenn das unseren Tod bedeutet, so werden wir diesen Preis zahlen.
13: Im Mai 2014 war es noch unvorstellbar, dass die ukrainische Luftwaffe Städte bombardieren könnte.
3: Hat er etwa geschossen? Bastard.
14: Sie sagen, dass hier nur Terroristen sind. Was für Terroristen?

Solche Fotos sind normalerweise in Familienalben zu finden. Neben ihren Liebsten wüssten nur wenige, wo diese Menschen lebten, arbeiteten oder was ihre Träume waren. Doch das änderte sich im Frühjahr 2020. Das sind Beschäftigte im Gesundheitswesen, die in den ersten und schwersten Tagen der Corona-Pandemie Leben retteten. Als es kaum Schutzausrüstungen, keine roten Zonen in Spezialkliniken, keine soziale Distanzierung gab. Jeder Einzelne hat in verschiedenen Ländern auf unterschiedlichen Kontinenten einfach nur seine Arbeit gemacht, um andere am Leben zu erhalten.

0: So begann das neue Jahr 2020 für die Moskauer Ambulanz. Genau wie für ihre Kollegen weltweit. Mit einem festlich gedeckten Tisch und Segenswünschen. Eine 24-Stunden-Schicht liegt hinter ihnen. Nach einer kurzen Pause folgt die nächste. Sie alle gehören zum Team der Moskauer Notaufnahme Putschkow. Die gute Seele und das Herz der Truppe, der 61-jährige Kinderarzt Michail Lebedev. Er ist gesund und voller Energie, aber in wenigen Monaten wird sich sein Zustand dramatisch ändern. Mehrere Ärzte aus verschiedenen Putschkow-Notfallstationen kommen selbst auf die Intensivstation, darunter auch Michail Lebedev. Er rettete mehr als 30 Jahre lang Kinderleben, die meiste Zeit in Jaroslawl. Dort gründete Michail Lebedev mit seinen Kollegen die erste Intensivstation für Neugeborene. Die Ärzte vor Ort hatten keine einschlägigen Erfahrungen. Bis zu 250 kleine Patienten wurden jährlich behandelt.
1: Als wir anfingen, mit diesen Kindern zu arbeiten, nannte man uns ein Himmelfahrtskommando, weil man erwartete, dass solche Fälle zu 100% tödlich enden. Wir würden uns blamieren. Zweifler würden uns belächeln und mit dem Finger auf uns zeigen. Aber ihm lag die Behandlung der Neugeborenen sehr am Herzen. Wenn wir keine anderen Mittel mehr hatten, gaben wir ihnen Antibiotika und setzten bei Bedarf künstliche Beatmung ein. Manchen half auch das nicht. Wir wollten ihnen aber unbedingt helfen. Wenn die Zahl ihrer roten Blutkörperchen fiel und sie brauchten Bluttransfusionen, dann spendeten wir unser eigenes Blut. Er spendete viel eigenes Blut. Durch sein, sagen wir, heißes Blut wurden viele Kinder wieder gesund.
0: 2016 zog Michail Lebedev von Jaroslawl nach Moskau. Er bekam eine Stelle als Kinderintensivmediziner in der Notfallstation.
2: Er rief mich jeden Tag an. Als er nach Moskau ging, rief er mich jeden Tag an. Doch dann rief er nicht mehr an. Zuerst hieß es, Kinder sind immun. Auch das spielte eine große Rolle.
3: Er sagte, er hätte sich bei den Kindern angesteckt, die er behandelte. Die Intensivmediziner sind am meisten gefährdet. Sie intubieren, sind die Wiederbeleber. Und dabei hat er sich bei einem Kind angesteckt, während er ihm das Leben rettete. Ich sprach mit ihm, bevor er ans Beatmungsgerät angeschlossen wurde. Er war in einem sehr kritischen Zustand. Seine Stimme war kaum wiederzuerkennen. Ich fragte ihn, Vater, hast du Covid? Er sagte, es scheint so. Es ist sehr ernst.
2: Am 16. April rief er mich zum letzten Mal an. Das letzte Mal. Es war mein Geburtstag. Er sagte, Mama, verzeih mir. Und das war alles. Er konnte den Satz nicht beenden. Mir wurde klar, dass sein Zustand kritisch war.
1: Am 18. April war ich der Letzte, den er anrief. Er sagte, er käme jetzt ans Beatmungsgerät und melde sich in ein paar Tagen wieder.
0: Michail Lebedev wurde 8 Tage lang künstlich beatmet, konnte aber nicht gerettet werden. Er wurde entsprechend den Pandemieschutzmaßnahmen in einem geschlossenen Sarg begraben. Wie alle, die durch das Virus starben.
1: Ich wollte ihn sehen, ihn auf die Stirn küssen, mich verabschieden. Aber sie ließen es nicht zu. Sie gaben mir nur ein Foto. Was hat man von einem Foto? Es war schwer zu glauben. Ich habe nicht das Gefühl, dass wir unseren Vater begraben haben. Ich warte auf ihn. Ich warte immer. Manchmal rufe ich ihn sogar an, aber der Teilnehmer ist nicht erreichbar. In meinen Träumen klingelt es an der Tür. Ich öffne und mein Vater steht vor mir. Dann wache ich auf und kann nicht weiter schlafen. Er wird immer bei uns sein. Er bleibt immer in meinem Herzen.
4: Bevor wir in die USA kamen, war mein Vater ein Geschäftsmann auf den Philippinen. Er kaufte und verkaufte Autos. Meine Mutter war Versicherungsagentin. Wir sind insgesamt zu 5. Ich habe 2 Schwestern und 2 Brüder. Wir sind eine große Familie. Sie hatten sehr gute Jobs auf den Philippinen, bevor wir nach Amerika kamen. Es ist ein völlig anderes Land mit einer anderen Kultur und anderen Sprachen. Meine Eltern mussten sich mit dem begnügen, was sie damals bekommen konnten. Meine Mutter fing als Kassiererin in einem Lebensmittelgeschäft an. Sie begann eine Ausbildung als Krankenschwester, aber hat sie nie abgeschlossen, weil sie sich um uns kümmern musste. Dann begann auch mein Vater in einem Krankenhaus zu arbeiten. Als Krankenwärter transportierte er Patienten innerhalb des Krankenhauses. Sie waren Mitarbeiter im Gesundheitswesen. Sie arbeiteten hier seit 18 Jahren. Mein Vater ist mein Held. Er war 68 und hätte sich zur Ruhe setzen können. Aber er hat darauf gewartet, dass meine Mutter in Rente geht. Und er sagte mir, warum solle er zu Hause sitzen, während er darauf warte? Warum, wenn er noch stark genug sei, zu arbeiten? Eine Woche bevor sie krank wurden, ging es uns noch völlig gut. Wir waren eine gute, normale und glückliche Familie. Meine Eltern standen an der vordersten Front. Sie gehörten zu dem Personal, das sich zuerst mit einem Patienten befasste, bevor es überhaupt einen Arzt tat. Ich weiß, dass mein Vater sich mit diesem Virus im Krankenhaus angesteckt hat. Denn eine Woche vor seiner Erkrankung erwähnte er, dass er einen Patienten mit Verdacht auf Covid transportiert hatte. In den USA sagt man Verdacht, wenn ein Patient Covid hat. Man sagt es nicht laut. Als er uns erzählte, was passiert war, fragte ich, gibt es wirklich keine anderen, jüngeren Kollegen, die diesen Patienten transportieren können? Aber ich kenne meinen Vater. Vielleicht haben seine Kollegen das nicht machen wollen. Aber mein Vater würde nie Nein sagen. 5 Tage später begann er, Symptome zu zeigen. Meine Mutter arbeitete in einem Altenheim. Bei der Arbeit durfte sie keine Maske tragen. Anfang März war dieses Virus noch sehr neu, sodass niemand wusste, wie es sich überträgt. Die Krankenhäuser und Altenheime wollten ihre Patienten schützen. Das Tragen einer Maske jagte den Menschen große Angst ein. Sie haben sogar eine E-Mail an das gesamte Krankenhaus geschickt, in der darauf hingewiesen wurde, dass es nicht erlaubt ist, eine Maske zu tragen. Es sei denn, sie ist vom Krankenhaus vorgeschrieben oder wird vom Krankenhaus ausgegeben. Sie kamen beide innerhalb einer Woche ins Krankenhaus. Ich war beim letzten Gespräch meiner Eltern dabei. Er sagte, alles wird gut, wir schaffen das. Und meine Mutter sagte, ja. Dies war ihr letztes Gespräch, bevor mein Vater seinen Herzstillstand hatte. Er war auf der Intensivstation. Ich hatte auch Covid. Als wir ins Krankenhaus kamen, hatte ich Fieber. Deshalb durften wir da nicht rein. Die Krankenschwester, die sich um sie kümmerte, sagte, sie kann mir meinen Vater in seinem Bett zeigen. Dies ist ein Bild von ihm. Das war der Tag, an dem er starb. Mein Vater hat gekämpft. Mit allem, was er hatte. Er war immer so. Er kämpfte für uns, für seine Familie, um jeden Preis. An dem Tag, als er starb, hatte er bereits 5-mal einen Herzstillstand. Sie liebte diesen Menschen 44 Jahre lang. Ich weiß nicht, wie man jemanden so lange lieben kann. Meine Eltern waren unzertrennlich. Sie waren immer noch verliebt und machten alles zusammen. Durch sie lernte ich, was Liebe ist. Sie starben im Abstand von 4 Tagen. Meine Mutter wäre eigentlich am selben Tag wie mein Vater gestorben. Sie mussten sie intubieren, um ihr Leben zu retten. Sie setzten ihr die Schläuche gegen ihren Willen ein. Als ich das letzte Mal mit ihr sprach, sagte sie, dass sie das nicht will. Als der Arzt sagte, dass sie sterben würde, wenn sie die Schläuche entfernen, konnte ich diese Entscheidung nicht für sie treffen. Ich konnte es nicht. Ich hatte das Gefühl, dass ich sie umbringe. Wir konnten sie nicht gehen lassen. Mein Vater war am selben Morgen gestorben. Also sagten wir ihr, in den 4 Tagen, in denen sie intubiert wurde, Mama, wenn du wirklich mit Papa gehen willst, musst du selbst den Weg finden. Denn das können wir dir nicht antun. Du kannst uns diese Entscheidung nicht aufbürden. Wir lieben dich. Wir wollen, dass du für uns kämpfst. Als sie starb, waren wir natürlich sehr getroffen und traurig, aber nicht überrascht. Denn wie ich schon sagte, waren sie unzertrennlich. Wir hatten eine sehr, sehr enge Familienbande. Und wir hätten uns nie vorstellen können, dass unsere Eltern die letzten Tage ihres Lebens hier auf der Erde so verbringen. Und dass wir nur zusehen können, wie sie in einem Auto in ein Krematorium gebracht werden. Sie sind jetzt zusammen in einer Urne. Am Anfang, als ich die Urne erhielt, war ich sehr erschüttert. Denn ich hatte mich die ganze Zeit um sie gekümmert, als sie krank waren. Ich erinnere mich, dass ich beiden sagte, ich bringe euch wieder nach Hause. Alles wird wieder gut. Gott ist gut. Wir kommen wieder nach Hause und ich koche einen Hummer für uns. So was erzählte ich ihnen. Als ich die Urne nach Hause brachte, hatten wir noch keine Beisetzung oder Zeremonie arrangiert. Denn sie würden wollen, dass man sie auf die Philippinen bringt. Deshalb haben wir beschlossen, sie nach Hause zu bringen. Sie bleiben unzertrennlich und wir spüren sie hier. Wir wissen, dass sie physisch nicht hier sind, aber sie sind immer noch hier bei uns.

0: Margo und Ilja machen sich wieder auf den Weg.
1: Du hast doch bestimmt irgendwas vor.
2: Ich schlage vor, wir fahren irgendwo hin. Wir waren im Sommer unterwegs, dann sollten wir auch im Winter reisen.
0: 5500 Kilometer mit dem Auto, von Moskau bis zum Baikalsee.
2: Augen zu, 2, 3.
0: Auf dem Weg dorthin erwarten sie neue Bekanntschaften, überraschende Erkenntnisse und Abenteuer.
3: Prima, ich mache euch heute zu Knödelfeen.
1: Oh, du bist heute eine Knödelfee.
0: Das ist das wahre Russland, wie sie es mit eigenen Augen sehen sollten.
1: Hier fängt Sibirien an.
2: Hurra!
0: Anfang Oktober 2023 überschritten Hamas-Kämpfer die Grenze zu Israel. Nif Aybas, einer der Israeli-Reservisten, wollte das Land schützen, wurde aber für einen Terroristen gehalten und von seinen eigenen Truppen getötet.
4: Am 8. Oktober saßen wir hier im Wohnzimmer und wir schauten fern.
2: Es gibt noch einen weiteren Bericht, ein Video, das den Moment des Zusammenstoßes zwischen unseren Truppen und den Terroristen zeigt.
4: Meine kleine Tochter sagte zu mir, schau mal, Nifs Auto im Fernsehen.
2: Dieses Auto wurde von den Sicherheitskräften gestoppt. Die Terroristen wurden eliminiert.
0: Das Militär verwechselte Nifs blauen Mazda mit einem Audi, der von mutmaßlichen Terroristen gefahren wurde und feuerte über 400 Kugeln auf das Auto ab.
5: Okay, ein oder zwei Kugeln, um sie zu neutralisieren, das verstehe ich. Aber es war eine Tragödie.
4: Ein Polizist kam und sagte, dass ihre Entscheidung falsch war. Und es ihnen leid tut.
0: Die Familie fordert die Behörden auf, die Verantwortung für den Unfall zu übernehmen und Nif als gefallenen Soldaten anzuerkennen.
4: Mein Land hat mich verraten. Ich habe mein Bestes gegeben.
2: Die ukrainische Regierung ermordet im Donbass seit 8 Jahren ihr eigenes Volk. Es ist erstaunlich, dass die westlichen Medien nicht darüber berichten und 8 Jahre lang nicht darüber berichtet haben.
6: Ich bin seit 5 Minuten hier und in nur 5 Minuten habe ich erfahren, dass die ersten Leichen, die gefunden wurden, enthauptet waren.
2: Ist es das Risiko wert? Viel hängt davon ab, wie man diese Frage beantwortet. Man tut das alles, weil man es tun muss, weil man die Pflicht hat, es zu tun.
7: Der Informationskrieg. Fast alle unabhängigen Journalisten, die aufdeckten, dass die NATO und die USA für die Eskalation der Situation in der Ukraine zu einem militärischen Konflikt verantwortlich waren, fielen ihm zum Opfer.
6: Wir werden diesen Krieg so lange fortführen, wie wir wollen. Und wir werden bis zum letzten Ukrainer kämpfen. Genau das ist die ganze Zeit im Donbass passiert. Das sind keine Objekte, das sind Menschen. Deshalb tue ich, was ich tue. Deshalb bin ich hier.

0: Im März 2020 gab es in Italien die weltweit höchste Zahl von Corona-Infektionen und danach die höchste Zahl von Todesopfern durch das Virus. Das ist Samara Sinjab, eine Allgemeinmedizinerin aus der Provinz Veneto.
1: Einzigartig und lächelnd. Jeden Tag lächelnd. Ich möchte Ihnen dieses Bild zeigen, das eine Patientin meiner Mutter für mich gezeichnet hat. Auf dem Foto hat sie gelächelt.
0: Samara war 62, in Syrien geboren, studierte sie Medizin in Padua, wo sie ihren zukünftigen Ehemann kennenlernte, der ebenfalls Arzt war. Italien wurde ihre Wahlheimat. Ihre Kinder, Rafi und Dania, traten in ihre Fußstapfen. Sie waren eine richtige Medizinerdynastie und hatten zusammen etwa 1600 Patienten.
1: Interessant an meinen Eltern war, dass sie keine separate Telefonnummer für ihre Patienten hatten. Sie hatten nur eine Nummer, unter der sie Tag und Nacht 24 Stunden am Tag erreichbar waren. Tag für Tag machte sie sich mehr Sorgen wegen dieser Krankheit. Die Arbeit wurde schwieriger, denn es gab immer mehr Patienten. Sie sagte oft, die Kranken kennen keine Feiertage. Wenn ein Patient krank ist, muss man ihn behandeln. Obwohl sie selbst schon krank war, arbeitete sie noch jeden Tag bis zum 6. März. An dem Tag kam sie nach Hause, weil sie sich nicht wohlfühlte. Wir dachten nicht, dass es diese Krankheit sein könnte, denn sie hatte kein Fieber, kein Husten. Sie sagte mir, es fällt mir schwer zu atmen. Wir machten einen CT-Scan. Als wir das Bild der Lunge sahen, war klar, dass es Covid war. Die letzten Worte, die sie mir sagte, waren: Bitte sag meinen Patienten nichts, denn ich komme zurück. In ein paar Tagen bin ich zurück. Und wie hat sich meine Mutter angesteckt? Offensichtlich durch einen Covid-positiven Patienten. Man sollte erwähnen, dass eine OP-Maske einen Arzt nicht zu 100% schützt. Heute verwenden wir Atemschutzmasken FFP2 oder FFP3. Zu Beginn hatten wir nur diese einfachen Masken. Man sagte uns, das sei ausreichend. Die besseren Masken kamen zu spät. Da war meine Mutter bereits im Krankenhaus.
0: Solange Samara Sinjab ein Telefon halten konnte, arbeitete sie. Auch nachdem sie selbst im Krankenhaus lag.
1: Als sie auf die Intensivstation kam, gab mir der Arzt ihr Telefon. Als ich nachsah, stellte ich fest, dass sie die letzte Nachricht per WhatsApp 10 Minuten vor ihrer Überführung auf die Intensivstation abschickte. Es war eine Nachricht an eine kranke Patientin. Sie hatte ihr geschrieben, welche Medikamente sie einnehmen sollte. Ich konnte mich nicht von meiner Mutter verabschieden. Sie starb am 31. Tag, am 9. April. Meine Mutter war die 100. Ärztin in Italien und die erste Allgemeinärztin in Venedig, die an Covid starb.
2: Ich traf Mike das erste Mal beim Weihnachtsgottesdienst. Mike spielte Keyboard. Mit der Zeit, nach Begegnungen, Gesprächen und dem gegenseitigen Kennenlernen, änderten sich unsere Gefühle und es wurde Liebe daraus. Die Musik hat uns verbunden, denn wir haben unterschiedliche Berufe. Ich als Modedesignerin und Mike als Arzt. Wir haben zusammen gesungen, Klavier gespielt, waren gemeinsam kreativ. Wir genossen es, Zeit miteinander zu verbringen und hatten neben unserer Haupttätigkeit einen großen Traum. Mike war Arzt und ich bin Modedesignerin. Wir wollten gemeinsam auf einer großen Bühne spielen.
3: Mike als Arzt und ich als Modedesignerin. besar, ingin sekali berada di panggung besar pada tanggal.
2: Am 28. April kam er zu meinen Eltern und machte mir einen Heiratsantrag. Die Hochzeit war für den 11. April 2020 geplant. Wir wollten den Gästen eine Überraschung bereiten.
3: Kami sebenarnya pada saat kami menikah kami memang ingin memberikan sedikit surprise untuk tamu-tamu undangan kami.
2: Wir wollten unser Lied auf der Bühne singen. Er zeigte mir das Lied, als wir uns das erste Mal trafen, vor 8 Jahren, glaube ich.
3: Jadi lagu kau yang terakhir ini sudah selesai. Jadi pertama kali.
2: Ich dachte, wir könnten das Lied gemeinsam fertigstellen und ich würde singen.
3: Pertama kali bertemu. Jadi kami masih berpikir bahwa ya kami masih sempat untuk menyelesaikan untuk tek.
2: Wir dachten, wir hätten genug Zeit, weil wir die Hochzeit verschoben hatten.
3: Berpikir karena pada saat itu kami juga masih punya cukup waktu karena acara pernikahan kan kami undur
4: because of this pandemic.
2: Wegen dieser Pandemie beschlossen wir, den Termin auf den 11. September 2020 zu verschieben. Mike war Allgemeinmediziner. Als das Virus in Indonesien ausbrach, bekamen wir Angst, weil uns klar wurde, dass Mike als Arzt direkt mit dem Virus zu tun hatte.
3: Semakin menjadi-jadi karena ya itu tadi seperti saya sudah sebutkan bahwa Mike bekerja as a doctor and then dia harus berhadapan secara langsung
5: karena saya papinya Michael juga dokter.
6: Ich bin selbst Ärztin, genau wie Mikes Vater und Mikes kleine Schwester. Ich kannte die Risiken, denen wir ausgesetzt waren. Sie erfüllen nicht nur ihre berufliche Pflicht, sondern auch ihre Pflicht gegenüber Gott, zu wissen, dass sie für eine gute Sache

0: Sache arbeiten, bestärkte mich in meinem Glauben.
1: Damals trug Mike nur Maske, Schutzbrille und Handschuhe. Denn zu Beginn der Coronavirus-Pandemie war die Verwendung von Schutzausrüstung in Indonesien nicht weit verbreitet. Ein großer Teil des Gesundheitspersonals war nicht adäquat ausgerüstet, auch Mike nicht. Am 17. März 2020 sagte Mike, dass er sich ein wenig schlecht fühle. Er sagte jedoch, dass dies nichts Ernstes sei und arbeitete weiter als Arzt. Am 9. April ging es ihm drastisch schlechter. Wir riefen das Friendship-Krankenhaus an. Ich fuhr ihn hin und dort wurde er positiv auf Covid getestet.
2: Di situ keluarlah hasil tes rapid test dia yang pertama dan hasilnya itu adalah positif.
3: Hari ini adalah hari ke-8 saya dirawat.
4: Heute ist der 8. Tag meiner Behandlung. Ich bin an Covid-19 erkrankt. Es erfüllt mich mit Ehre und Stolz, Arzt zu sein, zum Wohl der Patienten zu arbeiten und zweifellos vielen Menschen zu helfen.
3: Suatu kebanggaan tersendiri. Tetap bisa melayani pasien.
4: Ich wünsche allen meinen Freunden für die Zukunft viel Erfolg und benutzt unbedingt die persönliche Schutzausrüstung.
3: Tetap semangat dan wajib menggunakan APD yang lengkap.
0: Am 9. April, am ursprünglichen Hochzeitstermin, wurde er krank und war im Krankenhaus in Quarantäne. Als seine Mutter weinte ich, weil er an diesem Tag heiraten sollte, er aber stattdessen im Krankenhaus lag. Er sprach mit uns per Videoanruf oder WhatsApp und sagte mir, wenn ich aus dem Krankenhaus komme und gesund bin, umarme ich dich, Mama.
1: Er wurde ständig getestet. Am 22. April war das Ergebnis negativ. Aufgrund dieses Ergebnisses wurde er entlassen. Er kam am 22. April heim und am 23. April ging es ihm noch viel schlechter. Ich erinnere mich, dass ich ihn zur Intensivstation fuhr. Das war das letzte Mal, dass ich Mike und sein Gesicht sah. Seine letzten Worte an mich waren: Ich liebe dich so sehr. Bitte kümmere dich um Mama, Papa, Peachy.
2: Please take care, Mommy, Papi, Peachy. Dia intinya ingin apa?
1: Und dann sagte er zu mir: Mein Liebling, ich bin selbst Arzt. Ich weiß, was mit mir los ist. Und in diesem Moment spürte ich, wie schlecht es ihm ging. Ich musste mich darauf vorbereiten, den Menschen zu verlieren, den ich am meisten liebte.
0: Vor seinem Tod war er als guter, freundlicher Mensch und Arzt bekannt, der seine Patienten mit einem Lächeln behandelte. Die Menschen liebten ihn. Menschen, die wir selbst nicht einmal kannten, sagten uns, wie erschüttert sie über den Verlust eines so guten, fürsorglichen, aufmerksamen Arztes waren, der ihnen immer seine Gefühle zeigte.
5: sama orang, sangat perhatian, mau siapapun itu dia akan sampaikan.
0: Er wollte helfen, das war Michael.
5: Menolong, itulah si Michael.
1: Nur wenige Menschen konnten zu seiner Beerdigung kommen, um ihm die letzte Ehre zu erweisen. Er machte viele kleine Dinge, um mich zum Lachen zu bringen. Er hielt meine Hand während der Autofahrt, küsste sie gerne, küsste meine Stirn. Er sagte, dass er mich liebt. Er schrieb mir ein Lied. Ich habe Mike versprochen, dieses Lied fertig zu schreiben.

0: wir. Das sind unschuldige Zivilisten. Prozent von ihnen wurden durch die Kämpfe getötet.
1: Die Leute schrien, was tut ihr? Wir sind Ukrainer. Und sie sagten, Ukrainer? Einen Dreck seid ihr. Und das war alles.
2: Haben sie das beim Rückzug getan?
1: Ja, beim Rückzug.
2: Was ist der Sinn?
1: Ich weiß es nicht.
0: AA, Saporozhets. Das ist das älteste Grab vom 27. Oktober.
3: Ich bin früh morgens aufgestanden, ging nach draußen und da hörte ich einen Schrei. Raus aus dem Haus und sowas. Sie haben alle an die Wand gestellt und angefangen zu schießen. Meine Schwiegertochter schrie, was tut ihr? Wir sind doch... Aber er hat einfach losgeschossen und das war's.
4: Der 11. September 2001 war ein Tag, der die moderne Welt veränderte. Diese apokalyptischen Fernsehbilder brachten die USA dazu, einen Krieg gegen den Terrorismus auszurufen.
5: Wir sind schon seit 20 Jahren in diesem Krieg. Ich glaube, kaum ein Amerikaner bereut die Invasion Afghanistans, weil wir die Al-Qaida vernichten mussten. Wir hatten keine Wahl.
3: Aber dann fingen sie an, afghanische Dörfer und Häuser zu bombardieren und unsere Leute zu verletzen und zu töten. Als die Amerikaner gingen, haben sie alles zerstört, was sie nicht mitnehmen konnten.
4: Mehr als 2 Millionen Afghanen sind als Flüchtlinge in andere Länder geflohen. Sie versuchten, ihre Familien vor den Gräueltaten des Krieges zu retten.
3: In Afghanistan herrscht immense Gewalt. In unserem Land herrscht immenser Hunger. In Afghanistan wurde ein Vakuum hinterlassen.
6: Wenn das ein Ziel war, dann war es ein großer Erfolg.
7: Wie kann ich mein Kind ins Internat schicken? Dann könnte ich nachts nicht schlafen.

lautes Spielen. 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

0: 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Ans Absurde grenzt auch die Aussage Angela Merkels, dass hybride Kriegsführung offiziell Teil der russischen Militärdoktrin sei, was ebenfalls viele Leute wütend machte. 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

0: Unser Kloster ist so etwas wie ein Außenposten. Und die Tatsache, dass unser Kloster direkt an der Frontlinie lag und 3 Jahre lang durchgehalten hat, ist sehr symbolisch.
1: Jeden Tag brannten die Häuser im Dorf. Es war eine Belagerung.
2: Wir hatten ein echtes Mönchsdorf, ein echtes Athos. Dadurch konnten wir uns so sehen, wie wir sind und was wir wert sind, als Menschen, als orthodoxe Christen, als Mönche.
3: Mit Gottes Hilfe, unter dem Schutz der Gottesmutter, so haben wir überlebt. Alle halfen sich gegenseitig. Wir saßen zusammen in einem Boot. Es war also, als wären wir auf einer Insel ohne einen Weg rein oder raus.

0: das Nikolaus- und Basilius-Entschlafenskloster. Nach der Befreiung des Dorfes Nikolskoe von der ukrainischen Besatzung befand sich das Kloster unmittelbar an der Frontlinie. Die Mönche, Priester und Helfer blieben hier, unter Belagerung und Beschuss. So überlebten sie 3 Jahre lang. Doch nicht alle erlebten das Ende der Belagerung.
1: Ein ehemaliger Kindergarten. Hier nahm das Kloster seinen Anfang. Zuerst gab es hier ein Armenhaus, dann Werkstätten. Und jetzt ist es eine Ruine. Hierher. Zick, zick, zick. Kommt, kommt. Zick, zick, zick. Es sind nur noch 7 von ihnen übrig. Der Rest ist tot. Eine Streubombe hat sie alle getötet. Dort im Hühnerstall. Wir haben sie hierher gebracht. Jetzt sind sie erst einmal hier. 7 Stück. Was geschieht, wenn es kalt wird? Wir werden sehen. Ich bin ein Novize. Ich bin seit 2006 in diesem Kloster. Aber mein erstes Gespräch mit unserem Väterchen war 1992.
2: Und woher kommst du selbst?
1: Aus Donetsk. Hier befand sich der Heizungsraum. Er wurde beschossen. Das war eine Granate.
2: Warum heißt du Afonia?
1: Afonia?
2: Ja.
1: 1998 reiste ich mit unserem Väterchen auf den Berg Athos. Deshalb also Afonia, nach dem Berg Athos. Vater, Sergej will.

hörte die Liturgie nicht einmal auf. Die Liturgie wurde jeden Tag abgehalten. Für mich ist das ein Muss, während der Fastenzeit jeden Tag bei der Liturgie zu sein.

0: Man kann einen Krieg nicht für die Leinwand adaptieren. Man kann ihn nicht beschreiben. Man kann ihn nicht nacherzählen. Man muss ihn erleben. Für uns kamen all diese Ereignisse völlig überraschend. Im Jahr 2014 fanden wir uns auf der ukrainischen Seite der Front wieder. Im Jahr 2022 kamen wir schnell auf die russische Seite. Das Dorf wurde innerhalb von 2 Tagen befreit, aber die Frontlinie blieb nahe. Sie verlief am Rande des Dorfes. Und dort blieb sie bis zum 1. Oktober 2024. Wir haben oft ukrainische Truppen gesehen, viele von ihnen. Das waren Nazis, die uns vernichten wollten. Einige starben, einige wurden verwundet und evakuiert, einige verließen uns aus gesundheitlichen Gründen. Nur etwas weniger als 50 Leute sind geblieben. Unser wichtigstes Heiligtum ist die Kapelle unseres Väterchens. Er war es, der das Kloster gegründet hat. Und jetzt ruht er hier. Wenn wir gehen, ist alles vorbei. Sie konnten die Kapelle nicht treffen, egal wie oft sie es versucht haben. Sie haben uns sehr oft beschossen. Und wenn sie uns vertrieben hätten, nun, dann gäbe es hier nur noch eine Einöde, sonst nichts.
1: Vater Zosima. Rette und bewahre uns Sünder, unsere Kirchen, unsere Klöster. Rette und bewahre die Heiligen in unseren Kirchen und Klöstern und mich, denn ich habe gesündigt. Pater Zosima, vergib mir.

0: Am ersten Tag brannte das Haus von Väterchen Zosima nieder. Am zweiten Tag brannte die Kirche des Dorfes nieder. Am dritten Tag wurden unsere Bäckerei und ein Teil des Armenhauses zerstört. Und dann wurden alle anderen Gebäude zerstört. Als wir die alten Frauen evakuierten, wussten sie davon, also die Ukrainer. Sie haben uns 4 Stunden lang beschossen. Mit Graz, mit Mörsern. Wir nutzten den Rauch als Tarnvorhang, um sie rauszubringen. Sie zerstörten das Kloster Stück für Stück. Sie beschossen alle Gebäude, später dann auch mit HIMARS-Raketen. Deshalb zogen wir alle hierher, weil wir nirgendwo anders leben konnten.
1: Gute Frau, kommen Sie rein.
2: Danke, mein Schatz. Vielen Dank.
3: Die untere Kirche ist der Ort, an dem wir uns vor den Granaten verstecken konnten. Das war natürlich, also ohne die untere Kirche hätten wir einfach nicht überleben können. Wenn man in die untere Kirche hinabsteigt, wo bereits die Kerzen und Lampen brennen und der Gottesdienst beginnt, dann ist das so, als ob es überhaupt keinen Krieg gäbe. Das ist so beruhigend und das Leben geht einfach weiter.

0: Это паломня вообще-то.
1: Eigentlich ist das hier eine Pilgerherberge. Wissen Sie, was das ist? Ein Gasthaus für Pilger. Das sind die Unterkünfte der Männer. Aber während des Krieges wurden diese Räumlichkeiten in einen Schutzraum umgewandelt. Wir hatten hier viele Flüchtlinge. Danach gingen die meisten Flüchtlinge wieder, nachdem Nikolskoje befreit wurde. Nach den Flüchtlingen zogen die Mönche hier ein, bis die Unterkunft von HIMARS-Raketen getroffen wurde. Ich bin ein Elektriker. Ich komme aus Donetsk. Als der Maidan begann, habe ich meinen Job gekündigt und bin hierher gekommen. Wir alle hier waren Klosterarbeiter. Wir arbeiten freiwillig für den Ruhm Gottes. Es gibt hier alle Arten von Arbeit, ob im Garten oder, naja, verschiedene Arbeiten eben. Wir sind freiwillige Arbeitskräfte. Fünf oder sechs dieser Raketen wurden auf das Dorf abgefeuert und eine davon explodierte über uns. Sie öffnete sich sozusagen in der Nähe der Garagen. Und dann regneten diese kleinen Bomben auf uns herab, etwa 60 Stück. Hier waren damals viele Leute, etwa 100 Menschen, verstehen Sie? Bei der Explosion dieser Raketen werden überall Schrapnell und diese kleinen Kügelchen verstreut. Wir sollten also alle sterben, alle. Aber niemand wurde verletzt. Es war ein Wunder, verstehen Sie? Понимаете?

0: Das wahre Klosterleben beginnt erst im Krieg, weil man keine Unterhaltung und keine Kommunikationsmittel mehr hat. Man kann nirgendwo hingehen, weil draußen geschossen wird. Früher wollten die Mönche beten und klagten darüber, dass es zu viele Pilger und zu viel Trubel gäbe. Nun, der Herr hat uns davon befreit. Jetzt ist nichts mehr davon da. Früher haben wir uns um die äußere Pracht des Klosters gekümmert. Jetzt ist alles ruiniert. Nach einem der massiven Bombardements beschlossen wir, das Armenhaus, die bettlägerigen alten Frauen und unsere wertvollsten Relikte zu evakuieren. Denn niemand wusste, was als nächstes passieren würde. Im Sommer 2022 sind dann die Flüchtlinge und die Brüder und Schwestern gegangen, die gehen wollten. Das war der Großteil.
1: Man hat oft versucht, uns davon zu überzeugen, von hier wegzugehen. Sowohl der Vorstand als auch Mutter Äbtissin flehten uns an, geht. Sie sagte, wollt ihr zu Krüppeln werden, ohne Arme und Beine? Bei einem ihrer Besuche kam sie und sagte den Leuten im Armenhaus, kommt schon, ihr müsst gehen. Wie wollt ihr überleben, wenn es keinen Strom und kein Wasser mehr gibt? Wollt ihr euch hier verkrüppeln lassen? Und eine Schwester fiel ihr zu Füßen und sagte, Mütterchen, segne mich für das Kreuz des Martyriums. Dann fuchtelte unsere Mutter mit den Händen und sagte, nein, das ist nicht nötig, bleibt einfach am Leben. Ihr könnt bleiben, aber bleibt bitte am Leben.

0: Die Hauptkathedrale des gesamten Klosterkomplexes. Da ist ein Loch in der Kathedrale. Und da oben ist noch eins. Wir wurden von Graz, Haubitzen und Mörsern beschossen. Wir erkennen die verschiedenen Geschosse inzwischen bereits an ihren Geräuschen. Särge, das ist ein Attribut unserer Zeit. Der Tod kann uns jederzeit einholen. Und wohin begraben wir Menschen? In Särgen natürlich. Wir haben sie aus dem Schuppen geholt, in dem sie gelagert waren. Er hatte zu diesem Zeitpunkt kein Dach mehr, deshalb waren die Särge nass. Wir haben sie hierher gebracht und zum Trocknen aufgestellt. Wie Sie sehen, sind das sehr schlichte Särge. Wir bestatten Menschen in schlichten Särgen, genau hier auf dem Gebiet des Klosters. Egal, ob sie normal gestorben sind oder getötet wurden. Da ist eine Granate eingeschlagen. Es ist furchtbar. Es ist beängstigend, wenn sowas... In den ersten Tagen konnten wir nicht glauben, was hier passierte. Irgendwo ist eine Granate explodiert. Vielleicht hier. Und die Splitter sind dorthin geflogen. Ich stand dort in der Nähe der Treppe und wurde am Oberschenkel getroffen. Es fühlt sich an, als ob einen etwas geschlagen hätte. Dann fließt Blut, dann wird man ohnmächtig. Unsere Nonnen und Krankenschwestern sind mir zu Hilfe gekommen.
1: Sie rannten auf mich zu und sagten, komm, schnell, da ist eine Menge Blut. Er hatte viel Blut verloren. Ich hatte keine Ahnung, was mit ihm passiert war und in welchem Zustand er war. Natürlich schnappte ich mir ohne nachzudenken meinen Arztkoffer und rannte los. Und kaum war ich aus dem Keller raus, explodierte eine weitere Splittergranate direkt über uns. Es hagelte Schrapnell, das überall um uns herunterkam. In diesem Moment war mir klar, dass ich jeden Moment sterben kann. Das hätte mein letzter Augenblick sein können. Das ist ein Zustand, der sich definitiv nicht in Worte fassen lässt, wenn man an der Grenze zwischen Leben und Tod steht.
2: Sie sind während des ganzen Krieges hier geblieben. Warum haben Sie Ihr Kloster nicht verlassen? Warum?
0: Ich habe mir diese Frage gar nicht gestellt. Und ich bin nicht der Einzige. Sie können auch die Dorfbewohner hier fragen. Das ist einfach mein Zuhause. Ich lebe hier und ich kann mir nicht vorstellen, zu gehen.

0: Gott segne dich.
1: Wenn ich daran denke, läuft mir ein Schauer über den Rücken. Mein Gott, wir hatten nicht einmal Brot. Über Monate haben wir kein Brot bekommen, nicht einmal Zwieback. Wer hätte gedacht, dass so etwas passieren würde? Und die ganze Zeit über fragte ich mich, wohin ich gehen soll, was ich tun soll. Ich war am Verhungern. Und Taya, Gott segne sie, sagte zu mir, geh in die Kirche, dort bekommst du zu essen. Und mir war das so unangenehm. Ich, eine alte Frau, die 40 Jahre lang gearbeitet hat, muss jetzt um Essen betteln. Aber ich musste gehen. Ich hatte keine andere Wahl. Ich kam so an, so dünn, so abgehungert. Das erste Mal, als sie mir etwas zu essen gaben, habe ich, naja, ich will mich lieber nicht daran erinnern. Und so ging es etwa 2 Wochen lang weiter. Ich ging in die Kirche und bekam Essen, sogar etwas für zu Hause. Dann habe ich mir noch einen kleinen Ofen gebaut und konnte endlich auch ein wenig heizen. Es war schrecklich, im Keller zu sitzen, während all diese Granaten auf einen runterfliegen. Und als das Hausdach weggesprengt wurde, Svetlana Ivanovna hat das alles gesehen. Es war furchtbar, absolut furchtbar. Und ich meine, ich verstehe ja, dass Krieg ist. Aber schießt doch auf militärische Ziele. Ihr wisst doch, wo sie sind. Das ist Krieg. Und natürlich ist das schlimm. Aber wenn es schon so weit kommen musste, warum dann auf Zivilisten schießen? Warum auf die Kirche? Als alles anfing, dachte ich, ich sei so klug und so clever, weil nur ich diesen Gedanken hatte. Aber wie sich später in meinen Gesprächen mit anderen Einheimischen herausstellte, dachten alle anderen genau dasselbe. Für uns wird das alles einfacher sein als für alle anderen, weil wir die Kirche haben. Wer würde es wagen, die Hand gegen eine Kirche zu erheben? Gegen ein Kloster? Das ist doch der Zufluchtsort Gottes, das Haus Gottes. Ja und? Die Kirche war, was sie als erstes beschossen haben. Warum haben sie das getan? Warum haben sie auf Zivilisten gezielt? Warum mussten sie mein Haus zerstören und andere Häuser? Was habe ich, eine alte Frau, getan, um das zu verdienen? Womit? Warum? Sie sagen doch immer wieder, der Donbass ist unser, er gehört uns, unserer. Wenn er euch gehört, warum foltert ihr eure eigenen Leute dann so?

0: Sie können sich ausweinen und ausreden.
1: Verzeihen Sie. Eigentlich bin ich stark wie Stahl, aber manchmal...
0: Es ist nicht immer gut, Stählern zu sein. Man muss auch lebendig sein und weinen und sich ausreden können.
1: Ich habe mir verboten zu weinen, weil...
0: Das solltest du nicht tun. Wir sind Menschen. Gott hat uns geschaffen, um uns mitzuteilen und unsere Lasten gemeinsam zu tragen.
1: Danke.
0: Gott will nicht, dass du deine Lasten allein trägst und Stählern bist.
1: Ja.
0: Sehen Sie, jetzt lächelt sie schon.
1: So sind wir Menschen nun mal.
0: Ja, du lässt es raus und fühlst dich besser.
1: Ja.
0: Tränen am Abend, Freude am Morgen.
1: Wir haben mit ihnen Glück.
0: Wir sind in Gottes Tasche.
1: Ha, wie in Gottes Tasche. Unser Väterchen hat Sinn für Humor. Richtig so.

0: Das ist Liebe. Ich war in 82 Ländern und habe in 12 gelebt. Aber hier wurde mir nach 3 Tagen klar, dass ich mich zu Hause fühle. Kühe sind wie Frauen. Sie sind launisch. Eine Sexshow. Ich entschied mich, herzukommen. Ich wusste, hier kann ich mir ein neues Leben aufbauen. Käse ist schlimmer als eine Frau. So launisch. Vermutlich hat Gott entschieden, dass ich nicht frei sein soll.
1: Er fragte aus heiterem Himmel und gab nicht auf. 5 Kinder, alle verschieden.
0: Mein einziger Traum ist, das gleiche Glück für alle meine Kinder. Ich liebe meine Heimat hier. Das kalte Wetter, die russische Kultur, die Geschichte. Ich mag alles an diesem Land.
2: Er ist Russe, definitiv.
3: Gäbe es einen Krieg, würde er für Russland kämpfen.
0: Ich bin John Kopisky, ein russischer Farmer.
4: Der bedeutendste Gerichtsprozess der Weltgeschichte. Die Strafverfolgung der Kriegsverbrecher des Dritten Reiches.
5: Die sowjetische Anklage verfügt über umfangreiches Beweismaterial, das dem Gericht vorgelegt wird.
4: Innerhalb von 10 Monaten wurden genügend Beweise gesammelt, sodass heute, 80 Jahre später, niemand mehr daran zweifeln kann, dass Faschismus und Nationalsozialismus das größte Übel sind, das der menschliche Geist hervorbringen konnte. Die Hauptanklagepunkte lauteten Verbrechen gegen den Frieden, Verbrechen gegen die Menschlichkeit und Kriegsverbrechen.
6: Der Begriff Völkermord wurde nicht in das Urteil des Nürnberger Tribunals aufgenommen.
7: Im Rechtsspruch der Nürnberger Prozesse wird jedoch anerkannt, dass es einen Plan gab, die besetzten Gebiete der Sowjetunion von ihrer ursprünglichen Bevölkerung zu säubern, um sie anschließend durch Deutsche zu kolonisieren.
8: Der große Vaterländische Krieg war in der Tat ein Krieg, in dem die physische Vernichtung der Völker der UdSSR auf dem Spiel stand.
4: Der Tag des Sieges ist Russlands wichtigster und heiligster Nationalfeiertag. Vor 80 Jahren, nach dem Sieg über Nazi-Deutschland, marschierten die Helden, die diesen historischen Sieg in 4 langen und brutalen Jahren errungen hatten, triumphierend über dieses Kopfsteinpflaster.
9: Kameraden der Roten Armee und der Roten Marine, Waffenbrüder, ich grüße euch und beglückwünsche euch zu eurem großen Sieg über den deutschen Imperialismus.
5: An der Parade nahmen die Soldaten von den 10 Fronten teil, an denen der große Vaterländische Krieg gewonnen wurde.
10: Mehr als 35.000 Soldaten wurden ausgewählt.
5: In der Roten Armee kämpften Angehörige aller Ethnien. Es war wichtig, die Einheit und den multinationalen Charakter des Landes hervorzuheben.
10: Diesen großartigen Menschen, diesen Helden, gedenken wir heute.

0: Basia, Basia. Sie kam selbst zu uns, als wir unser Bienenhaus verließen. Sie hat sich in den Bäumen vor Füchsen versteckt. Es gab dort Füchse. Und die Katzen haben sich vor ihnen versteckt. Basia versteckte sich in den Bäumen und hat überlebt. Dann kam sie im Winter während eines Schneesturms hierher zum Tor und ich nahm sie mit. Ich dachte mir die ganze Zeit, dass ich sie retten muss. Ich hatte einfach Angst, dass sie durch den Beschuss verletzt werden könnte. Ich habe mit ihr geschimpft, aber dann habe ich gesagt, Basia, ich nehme dich zu mir.
1: Und wer ist das?
0: Ah, das ist Kashtan. Jedenfalls brachte Basia mir an diesem Abend eine Ratte, als ob sie sagen wollte, ich war auf der Jagd. Und ich sagte, okay, du bleibst hier. Und er hier hat sich auch zu uns gesellt. Wir haben auf der anderen Seite des Klosters ein paar Hundehütten aufgestellt. Und er hier läuft immer hinter mir her. Gehen wir? Basia! Basia! Nein, Kashtan! Nein! Kommen Sie. Keine Angst, keine Angst. Dieser Kater hier ist ein wenig misstrauisch. Keine Angst. Geh zurück auf deinen Platz. Geh, setz dich. Das ist Matrose, der, von dem ich dir erzählt habe, dass er Ratten und Vögel fängt. Er kam auch vor dem Krieg zu uns, unser Matrose. Und das ist Laska. Das ist irgendeine kurzbeinige Rasse, die ich nicht kenne. Sie ist schon eine Seniorin. Sie ist ziemlich alt und hat keine Zähne mehr. Hier verbringt sie ihren Ruhestand. Sie gebe ich auch nicht weg. Ich habe hier alles für sie hergerichtet. Hier leben, schlafen und klettern sie alle.
1: Warum sind Sie nicht gegangen? Warum? Hier herrschte doch Krieg. Sie waren hier direkt an der Front.
0: Wahrscheinlich wegen der Tiere. Wer sollte sich um sie kümmern? Hier leben so viele von ihnen. Also bin ich einfach geblieben. Manchmal kommt man rein und hat keine gute Laune. Aber wenn man diese süßen Fellknäuel sieht, irgendwie heben sie mir einfach die Stimmung und ich vergesse alles. Man muss zwar hinter ihnen aufräumen und sie füttern, aber sie bringen mir trotzdem sehr viel Freude.

Ein Kloster ist für das Gebet da. Also beten wir. Es gibt nichts anderes für uns zu tun. Wir würden gerne auch andere Dinge tun, um uns abzulenken, aber sie haben uns nichts gelassen. Wir haben einen kleinen Gemüsegarten angelegt und ein Scharfschütze hat auf unseren Gärtner geschossen. Trotzdem fanden wir noch Wege, das Land zu bewirtschaften, bis es komplett unmöglich wurde. Sie haben uns alles weggenommen. Sie haben uns in eine Lage gebracht, in der wir nur noch das tun konnten, wozu wir bestimmt sind, zu beten.

0: Natürlich kennen wir all diese Waffen. Wir wissen, was Rapiers, was Minen und was Granaten sind. Wir wissen, wie sich ein Caesar anhört, weil wir auch mit Caesars beschossen wurden. Wir wissen, was ein HIMARS ist. Wir wissen es, aber wir können nichts dagegen tun. Ich weiß sogar, was ein Frosch ist. Mir wurde gezeigt, was eine Froschgranate ist. Gehen wir in die Kirche. Ja, lassen Sie uns reingehen. Hier hielt unser Väterchen am 4. Dezember 1986 die erste Liturgie ab. Das kam wahrscheinlich von der Glocke. Ja. Kommen Sie, gehen wir in die Kirche. Als es ernst wurde, haben wir einige der Ikonen evakuiert. Ich glaube, sie waren hier, ich weiß es nicht mehr. Das waren die Ikone der heiligen Maria Magdalena, der Mutter Gottes, der Freude aller Trauernden und die Ikone des Propheten Elias. Früher hatten wir dort einen Altar, eine wunderschöne Ikonostase. Wie Väterchen zu sagen pflegte, ihre Sache ist es zu zerstören, unsere zu erschaffen. Also werden wir erschaffen.
1: Tut es weh, das alles zu sehen?
0: Natürlich tut es das. Gehen wir. Kein Grund, uns diesen Emotionen hinzugeben.

0: Die Leute fragen oft, wie das ist. Ich dachte mir, vielleicht können sie das ja irgendwie vermitteln. Ich weiß nämlich nicht, wie ich es beschreiben soll. Stellen Sie sich eine Explosion auf mittlere Entfernung vor, nicht zu weit und nicht zu nah. Zu nah ist tödlich. Das führt zu Gehirnerschütterungen und schweren Verletzungen. Aber auf mittlere Entfernung ist das so, als würde man von innen ausgepeitscht werden. Selbst wenn man keine äußeren Verletzungen erleidet, tut einem das Herz danach weh. Es ist wie ein Peitschenhieb gegen die inneren Organe.
1: In dieser Küche haben wir früher Brot gebacken. Dieses Feuerholz ist von der Küche übrig geblieben. Dann haben sie hier zugeschlagen. Vielleicht dachten sie, dass bei uns russische Soldaten essen oder was auch immer sie sich dabei gedacht haben. Sie haben wohl die Feldküche gesehen und das hat gereicht. Hier haben wir Backformen reingeschoben, den Deckel zugemacht und den Ofen angeheizt. Wir ernährten die Menschen und uns selbst bis zu einem gewissen Zeitpunkt, bis sie anfingen, uns zu beschießen. In diesem Kessel hier haben wir Tee gekocht. Ja, jetzt kommt da kein Tee mehr raus. Hier ist sie. Schauen Sie. Wir dachten uns schon, ob wir sie nicht als Mülleimer stehen lassen sollen, zur Erinnerung. Ich finde, sie würde einen guten Mülleimer abgeben. Hier ist sie gelandet, ja. Schauen Sie hier. Das ist auch ein interessantes Teil. Das ist das, aus dem die Streumunition hagelt. 155er Kaliber. Hier sind irgendwo ein paar Aufschriften auf Englisch. Ich habe genau so eine zu Hause, nur kleiner. Da steht auf Englisch 155 mm und NATO drauf. Diese Gegend wurde besonders schwer getroffen. Hier war heftiger Beschuss. Da drüben ist eine thermobarische Rakete eingeschlagen. Sehen Sie? Da ist alles niedergebrannt. Ich habe dort gesehen, wie Wasser brannte. Wir haben Wasser draufgeschüttet und es fing an zu brennen. Die Temperatur war so hoch, dass es einfach